0: stoßen. Ob und wie das funktioniert, bleibt zunächst noch offen und wird sich zeigen. Eine erste gemeinsame Auswertung ist für November 2026 geplant.
1: Der Sport in der Region nimmt langsam wieder Fahrt auf. Welche Spielansetzungen am Wochenende stattfinden, das haben wir für Sie zusammengestellt in unserem kompakten Sportblick.
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3: In der Fußball-Oberliga empfangen am Freitag die Kicker vom SSC Weißenfels die Mannschaft von der SG Union Sandersdorf. Hier rollt der Ball ab 18.30 Uhr. In der Verbandsliga geht's am Samstag für das Team von Blau-Weiß Zorbau zum 1. FC Bitterfeld-Wolfen. Anpfiff ist hier um 14 Uhr. Und in der Landesliga läuft die zweite Mannschaft vom SSC Weißenfels am Freitag bei der SG Rot-Weiß Thalheim auf. Los geht's hier um 19 Uhr. Am Samstag trifft der SC Naumburg zu Hause auf die Kicker vom FC Grün-Weiß Biesteritz. Und für die Mann vom 1. FC Zeitz geht's zum FSV Benstedt. Die Begegnungen beginnen jeweils um 14 Uhr. In der Landesklasse 6 fällt der Startschuss dann am 28. August.
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1: Das war schon wieder 30 Minuten Regionalmagazin am Freitagabend, wie gewohnt hier bei BLK TV. Wir starten nun in ein gemeinsam schönes und wahrscheinlich auch wieder heißes Wochenende. Also passen Sie gut auf sich auf und vor allen Dingen schalten Sie nächsten Dienstagabend wieder ein, denn dann gibt's das nächste und neue Regionalmagazin. Bis dahin, schönes Wochenende, machen Sie es gut, tschüss und auf Wiedersehen.
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1: Guten Abend und herzlich willkommen zum aktuellen Regionalmagazin am Dienstagabend hier bei WLK TV. Falls Sie am Wochenende über die Naumburger Jakobstraße gebummelt sind, haben Sie die neue Skulptur des Holsteinzer Künstlers Roland Lindner vielleicht schon entdeckt. Letzte Woche wurde sie in Anwesenheit der Stifter enthüllt. Wir waren natürlich mit dabei.
2: Die Stadt Naumburg hat ein neues Kunstwerk. Wann, wenn nicht jetzt, heißt die Skulptur von Roland Lindner, die letzte Woche am Kurt-Becker-Platz enthüllt wurde.
3: Naja, der Traum hier in Naumburg was hinzustellen, war ist schon lange geboren gewesen. Und bei dem letzten Puzzlestein-Projekt, bei dem Projekt Wir für uns in Treusig, da haben wir das Zeitenpendel aufgestellt und da war die Familie Seel auch da. Und die sind Kunstliebhaber, sie lieben diese Stadt und haben gesagt, sie würden auch ganz gern so ein Puzzlestein sein wollen. Und so ist es quasi im Gespräch entstanden und dann haben wir uns getroffen und dann habe ich ihnen einige Vorschläge gemacht. Ja, und dann ist es dazu gekommen, dass wir heute hier stehen und den 14. Puzzlestein quasi hier dieser Stadt schenken.
4: Wie lange hat es denn gedauert von der Idee bis heute?
3: Ja, wie gesagt, die Idee ist ungefähr vor 2 Jahren entstanden. Dann habe ich diese Bronzeplastik gemacht und dann gibt es ja diesen Stein beim Tänzer und Beinemann, durfte ich den dann bearbeiten, sodass alles auch passt, dass das Kunstwerk so ist, wie wir uns das vorstellen. Ja, und dann geht es zu den Behörden, dann geht es von einer Behörde zur anderen. Ja, es ist Kunst im offenen Raum, ja, wir greifen in den offenen Raum ein, da kann man das auch verstehen. Das ist manchmal ein bisschen kompliziert, aber man lernt immer wieder dazu und jetzt sind wir aber hier und jetzt, heute ist der Tag, wo wir das quasi der Stadt übergeben.
2: Gegossen wurde die Plastik im Winter 2024 in Thailand, wo Roland Lindner wieder persönlich die Arbeiten begleitete.
4: Wer schon mal bei dir in der Werkstatt war oder in Holsteins dich besucht hat, der hat ja abgewandelte Variante schon mal in klein sehen können. Weil ich weiß, da steht bei dir so eine Glasplatte, wo zwei gegeneinander kämpfen. Der eine will es wegschieben, der andere will es halten. Ähnlich sieht es ja jetzt hier aus, sage ich mal.
3: Es ist ähnlich. Also hier ist es so, man denkt im ersten Moment, jemand bringt den Stein ins Rollen. Das ist eher das untergeordnete Thema. Das übergeordnete Thema ist eigentlich wann, wenn nicht jetzt. Ja, und soll eigentlich auf die gesellschaftliche Situation, die politische Situation, die klimatische Situation. Aber es muss gar nicht der große Stein sein. Es können auch kleine Steine sein, dass jeder so ein bisschen ermuntert wird, ja, etwas in Bewegung zu bringen. Ob das Wünsche sind, ob es Probleme sind, die man aus der Seite räumen soll. Wie auch immer, alles das beinhaltet quasi dieses Thema, wann, wenn nicht jetzt. Aber vielleicht auch genau andersrum. Vielleicht haben wir auch schon viel zu viel ins Rollen gebracht. Und vielleicht sollte auch der Stein mal aufgehalten werden. Das ist das Interessante. Und ich glaube, das ganz Interessante ist dann als Fotomotiv. Ich denke, dass diese Arbeit ein schönes Fotomotiv für Leute, die gerne fotografieren, ob sie mitschieben oder ob sie dagegen halten. Das ist ganz interessant.
4: Also das dürfen die Leute dann auch machen, Selfies mit dem Kunstwerk. Das soll also nicht nur zum Angucken, sondern auch zum Anfassen sein.
3: Ja, die Leute werden das berühren, die werden mitschieben, die werden dagegen halten, die werden interaktiv kann man mit diesem Kunstwerk nicht nur visuell, sondern letztendlich soll es ja auch jeder so ein bisschen verinnerlichen und überlegen, was man selbst auch dazu beitragen kann, dass es vielleicht in dieser Gesellschaft auch ein bisschen weiter vorwärts geht oder auch privat. Ja.
2: Wer genau hinschaut, der entdeckt, dass die Armbanduhr der Plastik 5:12 anzeigt. Ein versteckter Hinweis auf den Titel Wann, wenn nicht jetzt. Gestiftet hat das Kunstwerk Familie Seel aus Naumburg, die ihm auch den Titel gab.
4: Familie Seel, wie ist es?

0: ist denn dazu gekommen, dass Sie die Idee hatten, hier so ein Kunstwerk im öffentlichen Raum zu sponsern?
1: Also wir kennen den Roland Lindner privat sehr gut. Wir haben auch zu Hause mehrere Kunstwerke von ihm und dadurch oder darüber ist, ja, ich würde schon sagen, eine sehr enge Freundschaft entstanden. Und irgendwann erzählte uns Roland von diesem Projekt. Und das war eigentlich so der zündende Gedanke für uns, dass wir gesagt haben, das könnten wir uns vorstellen, sowas der Stadt Naumburg zur Verfügung zu stellen, weil wir wirklich, wie ich vorhin schon gesagt habe, sehr dankbar sind, hier leben zu dürfen. Wir sind ja ursprünglich aus Halle gekommen und 2003, nach unserer beider Ausbildung, haben wir uns auf den Weg gemacht, ja, wo lassen wir uns nieder, wo könnten wir unsere Kinder großziehen, wo könnten wir uns das vorstellen, und wir waren wirklich bundesweit, kann ich schon sagen, unterwegs in jeglichen Großstädten, kleineren Städten und sind dann hier auf Naumburg gestoßen. Und das war eigentlich Liebe auf den ersten Blick. Und seitdem leben wir sehr gerne hier, haben hier viele interessante Menschen kennengelernt, haben Freundschaften geschlossen. Unsere Kinder sind hier sorglos groß geworden. Und das ist für uns schon ein großes Zeichen der Dankbarkeit der Stadt gegenüber, den Menschen gegenüber, dass wir heute hier dieses Kunstwerk dann gesponsert haben.
2: Von der ersten Minute an war die Familie Seel in die Entstehungsgeschichte des Kunstwerkes mit eingebunden.
3: Ja, bis sowas entsteht, das braucht ein bisschen Vorarbeit. Und Roland hat uns anfangs dann auch Modelle gezeigt, wie er sich das vorstellen kann. Und da haben wir eins davon ausgesucht, und das ist nur das, was auch hier steht. Dann hat Roland das umgesetzt, wie immer in seiner Gießerei in Bangkok. Okay. Das dauert natürlich auch etwas, dann muss es nachher transportiert werden, dann müssen die Genehmigungen eingeholt werden von der Stadt, aber wir waren von Anfang an involviert.
0: Sie durften auch zwischendurch mal schauen, oder?
3: Ja, wir haben Insights bekommen, ja, von Roland während der Entstehungsphase. Wir haben regelmäßig Videos bzw. Fotos bekommen, wie es aussieht und wie es entsteht.
2: Auch der Oberbürgermeister der Stadt Naumburg zeigte sich erfreut, dass Bürger seiner Stadt die Initiative ergriffen haben, um den öffentlichen Raum um ein zeitgenössisches Kunstwerk zu bereichern. Eine Tafel vor dem Werk trägt nicht nur den Namen der Plastik, sondern selbstverständlich auch die Namen der Spender.
1: Ja, erst war ich sehr aufgeregt, oder wir beide. Das, so etwas haben wir ja noch nie getan. Dann waren wir regelrecht positiv überrascht, wie viel Anklang diese Eröffnung auch hier gefunden hat und in welchem schönen Rahmen die stattgefunden hat. Und jetzt ist es eigentlich pure Erleichterung. Erleichterung, dass das Kunstwerk jetzt hier so schön steht, dass viele Leute sich das wirklich so schon genau angucken und da wirklich auch Freude haben, das anzufassen, das anzuschauen und dran vorbeizugehen. Ich finde, das merkt man jetzt schon und da hat es doch schon viel bewirkt.
2: Der Künstler und die Familie Seel wünschen sich nicht nur viele Betrachter. Anfassen und Fotos mit dem Werk sind ausdrücklich erwünscht.
4: Am Wochenende feierte die Freiwillige Feuerwehr Nebra ihr 150-jähriges Bestehen. Zum Jubiläum gab es natürlich auch einen Festumzug mit zahlreichen Einsatzfahrzeugen. Aber nicht nur das. Auf dem Festplatz herrschte ein buntes Treiben. Ausstellungen, Feuerwehrtechnik, Karussell, Schießbude und vieles mehr sorgten für Unterhaltung pur. Und auch die Kinder sollten dabei nicht zu kurz kommen.
5: Am 17. August 1876, als kleine Löschtruppe ins Leben gerufen, hat sich die Freiwillige Feuerwehr Nebra zu einer modernen Institution gewandelt. Sie garantiert nicht nur den Brandschutz, sondern sie ist auch Trägerin des Feuerwehrhistorischen Museums. Um die Zukunft zu sichern, folgte im Oktober 1990 die Gründung der Jugendfeuerwehr. Seit 1994 unterstützt zudem ein eigener Feuerwehrverein die Einsatzkräfte, ideell und materiell. Heute ist die Wehr eine unverzichtbare Säule im Burgenlandkreis, die vom Kleinbrand bis zum Großfeuer stets für die Sicherheit der Bevölkerung einsteht. Und so sollte es auch am Samstag geschehen.
6: Wir wollten ja vorhin schon kurz ein Interview machen, aber leider kam Einsatz dazu.

0: Du oder dazwischen, was war es denn ganz kurz?
1: Wir hatten eine Brandmeldeanlage, eine Auslösung der Brandmeldeanlage in unserem Pflegeheim. Und da war es wieder so gewesen, dass eine Bewohnerin von dem Pflegeheim in ihrer Pflegewohnung einen Herd nicht korrekt bedient hat. Und da sind ein paar Teile auf dem Herd angeschmort. Und da gab es eine mörderliche Rauchentwicklung. Und wir konnten der Person, zum Glück ordentlich retten. Und die ist jetzt auf dem Weg ins Krankenhaus, auf Verdacht auf Rauchgasvergiftung. Und die Wohnung konnten wir soweit unbeschadet lassen. Wir haben die bloß belüftet und da denke ich mal.
0: Wie viele Kameraden waren da jetzt im Einsatz?
1: Jetzt waren circa im Einsatz 21 Kameraden.
0: Ja. Da kommen wir gleich zur nächsten Frage. Wie groß ist denn die Feuerwehr Nebra?
1: Die Feuerwehr Nebra, die hat 41 aktive Mitglieder. Wir haben 20 Mitglieder in der Jugendfeuerwehr und 14 Mitglieder in der Kinderfeuerwehr. Und 5 noch in der Alters- und Ehrenabteilung. Das müssten 80 Mann starke Truppe ergeben.
0: Wie hat sich denn die Feuerwehr in Nebra jetzt in den letzten Jahren entwickelt? Wir feiern jetzt das 150-Jährige. Ist das Interesse der Jugendlichen, sage ich mal, so in die Feuerwehr zu gehen oder auch der Bevölkerung, ist das noch da oder wird das schwieriger?
1: Das Interesse von der Jugendlichen, von gerade Kinder, Jugendalter, ist natürlich riesengroß. Also da haben wir einen riesen Zulauf. Wir haben zwar schon manchmal Kinder nicht aufnehmen können, weil das einfach zu viel ist. Wir sind ja auch bloß eine Truppe, machen das ehrenamtlich. Aber der Zulauf ist schon gut. Die Jugendlichen dann in die Einsatzabteilung zu übernehmen, ist auch gut bei uns, aber es könnte besser sein.
0: In wenigen Minuten beginnt der große Festumzug durch Nebra. Wie viele Gastfeuerwehren haben Sie denn eingeladen?
1: Wir haben Gastfeuerwehren um die 34 sind gerade gemeldet und wir müssen mal gucken, dass das auch alles so gut abläuft und das Wetter passt ja gut. Wir wollen die Kinder jetzt auch nicht so lange zappeln lassen. Die sind alle jetzt schon heiß. Und
0: auf welchen Zeitraum kann sich jetzt die Bevölkerung einstellen? Wie lange geht das jetzt?
1: Also wenn es wirklich losgeht, wir haben unten eine Kanone stehen, der Startschuss fällt 14 Uhr pünktlich. Und ich denke mal, dass wir gut eine Stunde, anderthalb Stunden brauchen, immer wieder hier oben sind.
0: Letzte Frage, wie zufrieden sind Sie mit dem Fest bisher? Gab es genug Resonanz von der Bevölkerung? Oder sagen die, nö, Feuerwehr interessiert mich nicht? Oder wie?
1: Nein, also die Resonanz war super. Wir hatten gestern Abend schon eine Festveranstaltung, eine geschlossene Festveranstaltung mit Bürgermeistern, Gemeinderäten und der Ministerin, der Innenministerin von Sachsen-Anhalt, die der Frau Dr. Tamara Zischang war hier vor Ort. Und wir haben hohe Ehrungen und hohe Auszeichnungen hier verleihen können. Und die Festveranstaltung ist meines Erachtens ein bisschen zu lang gewesen, aber das durch die ganzen Grußworte und die ganzen Festredner war das nicht anders abzusehen. Und danach hat aber die Verpflegung gut geschmeckt. Wir haben hier unseren Verpflegungszug da von Mannfeld Südharz, die hier eine super Arbeit leisten und die hier wirklich ein super Essen hergezaubert haben. Auch jetzt zum Mittag, die haben unsere Kameraden, unsere Bürger alle super verpflegt. Und ich denke mal, die Resonanz ist schon gut und eine Auswertung machen wir dann nächste Woche, wenn wir dann mit allen wieder fertig sind, wenn alles wieder im Gerätehaus steht und alles wieder da ist, wo es mal hergekommen ist.
0: Eine Frage will ich noch nachschieben. Die Frau Dr. Zischang hat ja gesagt, dass Sachsen-Anhalt über 100 Feuerwehrfahrzeuge bestellt hat, zum Teil schon ausgeliefert hat.
1: Ja, ja.
0: Wie sieht es denn da in Nebra aus? Sind alle Fahrzeuge jetzt auf dem aktuellen Stand oder fehlt noch was?
1: In Nebra haben wir auch Glück gehabt. Wir haben das HLF-20, was hinter mir steht, haben wir 2022 anschaffen können über die Landesbeschaffung. Das ist wirklich eine hilfreiche Technik hier bei uns im Ort. Und das ist wirklich, das HLF-20 ist üppig ausgestattet und für alle Einsatzlagen gewidmet. Wir haben noch ein DLF 1625 stehen bei uns im Haus. Das wird nächstes Jahr 30 Jahre Dienst erschieben. Also wir gehen dann ins 30. Jahr. Und da bin ich voller Hoffnung, dass wir da auch irgendwo uns da an so eine Landesbeschaffung hängen können und wir das DLF 16 dann auch austauschen können gegen ein modernes Tanklöschfahrzeug. Weil das ja auch wirklich dringend benötigt wird bei so viel Wald- und Flächenbränden, was wir haben und so viel schlechte Wasserversorgung, gerade außerhalb der Ortschaft. Da ist das unabdingbar, noch so ein Fahrzeug hier stehen zu haben.
0: Aber alles in allem, die Nebrauer können sicher sein.
1: Wir sind sehr gut aufgestellt zurzeit und die Nebrauer können sicher sein. Und wir sind auch eine starke Truppe und wir werden auch die Bevölkerung nicht im Stich lassen, wenn es irgendwo heißt, dass irgendjemand in Not ist.
2: Es war ein rundum gelungenes Jubiläumswochenende. Die Feierlichkeiten anlässlich des 150-jährigen Bestehens der Freiwilligen Feuerwehr sowie der 1150-Jahrfeier der Stadt Nebra begeisterten auf der ganzen Linie. Der eindrucksvolle Festumzug und der sehr gut besuchte Festplatz unterstrichen einmal mehr den starken Zusammenhalt und das lebendige Gemeinschaftsgefühl in der Region. Ein ganz großes Dankeschön an alle,

die dafür gesorgt haben, dass dieses Wochenende zu etwas ganz Besonderem wurde. 150 Jahre Feuerwehr Nebra, 150 Jahre Einsatz, Zusammenhalt und Gemeinschaft. Darauf können Sie alle stolz sein.

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1: Haben Sie schon einmal in Berlin den Deutschen Bundestag besucht? Das Infomobil des Bundestages informiert die Bürger jedes Jahr auf seiner Sommertour über Aufbau und Arbeitsweise der höchsten Vertretung unseres Landes. Zurzeit ist das Infomobil auch in Sachsen-Anhalt unterwegs.
2: Wie arbeitet eigentlich der Deutsche Bundestag? Welche Aufgaben haben Abgeordnete und wie entstehen Gesetze? Antworten darauf gab es vergangene Woche mitten in der Lutherstadt Wittenberg. Das Infomobil des Deutschen Bundestages machte auf seiner Sommertour Station auf dem Marktplatz und wollte Politik zum Anfassen bieten.
3: Der Deutsche Bundestag wird in Berlin von über 3 Millionen Menschen jährlich besucht. Das ist eine große Zahl von Menschen, aber wenn man das in Relation zu 83 Millionen Bundesbürgern sieht, dann ist es relativ wenig. Und das ist der Grund, warum der Deutsche Bundestag gesagt hat, wir müssen Informationsangebote über die Arbeit des Parlamentes, über die Aufgaben des Parlamentes, unserer Volksvertretung des Deutschen Bundestages, eben auch die Fläche tragen. Und deshalb sind wir jedes Jahr mit diesem LKW von Anfang März bis Ende Oktober quer durch die Bundesrepublik Deutschland eben unterwegs, um genau dieses Informationsangebot eben an die Menschen auch dezentral zu richten.
2: Im Inneren warteten Informationsmaterialien, interaktive Stationen und ein Bundestagsquiz. Vor allem aber standen Mitarbeiter für Gespräche bereit. Besucher konnten Fragen stellen und sich über die Arbeit des Parlaments informieren.
3: Wir haben interaktive Informationsmöglichkeiten über verschiedene Bildschirme oder man kann sein Wissen einfach auch einmal testen im Rahmen eines Bundestagsquiz. Aber wir als die Honorarkräfte, die wir für den Deutschen Bundestag tätig sind, stehen eben auch für viele Gespräche einfach zur Verfügung, um den Menschen die Möglichkeit zu geben, ihre Ängste, ihre Sorgen, die sie eventuell darüber haben, dass unsere parlamentarische Demokratie vielleicht nicht so funktioniert, wie sie sich selbst vorstellen, darüber im Gespräch eben auch Aufklärungsarbeit zu leisten. Das ist das, was für uns im Vordergrund steht.
2: Und genau diese Möglichkeit wurde genutzt. Wir haben Besucher gefragt, was sie im Infomobil interessiert hatte.
4: Ich habe mich über die Geschichte ein bisschen informiert gehabt und habe darüber Fragen beantwortet gehabt. Wann der Bundestag gegründet wurde und wie das da eigentlich abläuft und alles und was es für Jobs da drin gibt und so. Darüber habe ich mich gerade informiert gehabt.
5: Ich habe jetzt Informationsmaterial gesammelt, um das halt bei mir auszulegen auf der Arbeit.
6: Was mich am meisten interessiert, das sind erstmal die Fehlasylanten, die hier rumschleichen. Denn ich habe nicht gegen die, die hier ordentlich arbeiten, die hier, aber ich wohne in so einem Neubaublock aus Ostzeiten. Dort sind Afghanen und Syrer drin. Und seitdem die da drin sind, ist das Leben etwas anders geworden. Die sind erstmal sehr laut und dann eben nicht so sehr pflichtbewusst. Da bleiben die Haustüren offen stehen, wenn die aus dem Haus gehen, da kann jeder Fremde drin. Dann ist das nur egal, ob das nur offen muss oder zu ist. Aber ansonsten. Wie gesagt, die hier ordentlich arbeiten, das ist alles in Ordnung, das ist alles gut, aber es rennen so viele hier rum, auch in Wittenberg. Die rennen von Mittag bis abends nur durch die Gegend, hier alle gut angezogen und wissen nicht, was sie vor Langeweile machen sollen. Und das stört mich ein bisschen.
7: Mich interessiert sowas und man muss ja immer über Dinge, über die man redet, auch Bescheid wissen. Und es wird ja auch nichts aus der hohlen Hand in Berlin entschieden. Das muss man auch mal sagen. Es gibt ja gewisse Regularien und Gesetzmäßigkeiten. Und es wird ja eine Gesellschaft nicht funktionieren. Also man sollte sich schon den

0: im Rahmen wegen. Und da gibt es immer wieder Neuerungen. Und ich habe das gesehen, habe ich mich jetzt hier erkundigt, habe gemerkt, ich habe auch noch Riesendefizite, obwohl ich, denke ich mal, von der Allgemeinbildung und vom Interesse her auch politisch schon ganz gut dabei bin. Aber ja, das ist schon spannend und ich finde auch gut, dass das gemacht wird.
1: Die Gespräche drehten sich dabei längst nicht nur um allgemeine Informationen. Viele Besucher möchten auch aktuelle politische Entwicklungen besser einordnen können.
2: Wir haben heute Vormittag in einzelnen Gesprächen vor allem über die bundespolitische Lage und Situation gesprochen. Vielleicht auch deshalb nachvollziehbar, weil in den letzten zwei Wochen ja doch einige spektakuläre Dinge auch aus Berlin berichtet worden sind, mit denen wir konfrontiert worden sind. Aber auch da ist es immer von unserer Seite ganz wichtig, darauf hinzuweisen, dass wir die einzelnen politisch handelnden Personen nicht bewerten oder deren Tätigkeit nicht kommentieren, sondern dass wir in erster Linie Staatsbürgerkunde machen und das Parlament in seiner Arbeitsweise eben vorstellen und nicht politische Positionen zu kommentieren haben.
1: Ziel bleibt dabei vor allem eines: Politik verständlich zu erklären und mit den Menschen ins Gespräch zu kommen.
3: Wer den SV Hohenmölsen 1919 kennt, der weiß, wie das alljährliche Sportfest gefeiert wird. Denn hier geht buchstäblich immer die Post ab. Neben sportlichen Aktivitäten, musikalischen Highlights kommt eines nie zu kurz, nämlich der Spaß.
4: Das traditionelle Sportfest des SV Hohenmölsen bietet für Groß und Klein stets ein buntes Programm. So stand für die Kleinsten am Samstag besonders das große Kinderfest mit Hüpfburg, Glücksrad, Kinderschminken und einer eigenen Kinderdisco im Mittelpunkt.
5: Holger, SV 1919 hier in Hohenmölsen. Mhm. Sportfest.
6: Ja, wie jedes Jahr.
5: Wie jedes Jahr, traditionell. Was geht heute hier am Samstag ab?
6: Also wir hatten ja gestern schon eine richtig schöne ordentliche Party bis heute früh um 3. Das war ja unsere 7. Funky Night, die wir gemacht haben. Und heute sind zurzeit aktuell sind Fußballspiele unserer Jugend. Volleyball ist ein Turnier mit 4 Mannschaften, wo es Groß-Grimma, Schweswitz, Langendorf und Hohenmölsen. Wir haben zurzeit auch unsere Kinder hier auf dem Platz, die machen Family Games. Ja, und heute Nachmittag sind dann große Spiele unserer Fußballer. Die erste Mannschaft spielt gegen Kitzen. Und dann spielen unsere alten Herren heute Abend gegen das Traditionsteam vom HFC. Mhm. Und okay. Abschließend ist die 18-19er Party.
5: Allerhand wieder los. Ja. Wie sieht's aus im Verein? Gibt's was Neues? Habt ihr irgendwo was Neues ins Leben gerufen?
6: Also wir sind aktuell 519 Mitglieder, stetig steigend. Das war so mein persönliches Ziel im letzten Jahr, die 500 zu erreichen. Jetzt habe ich es aufgestockt, dieses Jahr noch 550 als Ziel. Wir haben eine neue Abteilung Basketball, jetzt so ungefähr seit 3 Monaten. Die ist recht gut angelaufen, sind 20 neue Mitglieder, die dem Verein angehören. Also ich stehe da positiv hinein in die Zukunft und ich sage mal, als Vereinsvorsitzender hätte ich noch 1-2 Abteilungen dazu. Aber das verrate ich jetzt nichts.
5: Da wollte ich jetzt gerade nachfragen. Dann behalte es mal für dich. Das wäre eigentlich so meine Frage gewesen. Hast du noch schon was im Hinterkopf? Könntest du ja vielleicht anreisen.
6: Ja, ich sag mal, es sind sicherlich Sportarten, die es schon mal in Hohenmölsen gab und die leider dort irgendwann mal im Sande verlaufen sind. Und die möchten wir wieder aktivieren, aber dazu braucht man natürlich wie überall Eltern, Übungsleiter. Und die zu finden ist zurzeit so das gewisse Problem. Wenn wir das gelöst haben, dann haben wir relativ schnell die beiden Abteilungen auf die Beine gestellt.
5: Schön, das Ganze hängt natürlich auch gerade bei Vereinen, auch mit den Finanzen zusammen. Ich meine, das nützt ja alles. Es ist alles top, es ist schön hier, Wahnsinn. Aber das muss doch auch alles irgendwo gestemmt werden. Was würdet ihr euch da wünschen? Und nicht nur ihr alleine als Verein, also alle Vereine.
6: Also ich würde mir schon wünschen, sage ich mal, dass im Rahmen der Politik zum Beispiel dort in Einfluss genommen werden, dass die Vereine zum Beispiel keine Umsatzsteuer mehr zahlen, weil das ist natürlich kompliziert. Ja. Aktuell diskutiert man auf Vereinsbeiträge Umsatzsteuer, also auf Mitgliedsbeiträge, wo ich sage, noch verrückter kann es nicht gehen. Also ich sage, wir gucken heute schon, klar, wir sind auf Sponsoren angewiesen, anders geht es nicht. Und wir sind froh, in der Stadt Hohenmölsen zu sein. Weil die haben ein gutes Verhältnis, wo die sich mit 70%

0: an den Betriebskosten beteiligen. Das haben manche Gemeinden überhaupt nicht. Deswegen bin ich der Stadt dankbar, auch wenn sie leider, und das muss ich heute auch hier im Fernsehen nochmal als Kritik bringen, leider gestern zur Eröffnung nicht vor Ort waren.
1: Ich weiß ja, dass er eigentlich immer Fassbieranstich macht, der genau, Eddie und so. Genau. Aber ich meine, Gott gönnt ihn auch mal ein bisschen Ruhe. Na, ich will ihn jetzt nicht in Schutz nehmen.
0: Na, Andy, ist alles okay, aber es gibt ja noch einen Stadtrat.
1: Ja, wo du recht hast, hast du recht. Gut, dann haben wir ja jetzt alles soweit, denke ich mal, geklärt. Hast du sonst noch was auf dem Herzen, was du dir jetzt so noch... Du hast eigentlich schon gesagt, was du dir wünschen würdest oder was ihr euch als Verein wünschen würdet.
0: Ja, ich sag mal, für mich ist es wichtig, der Verein, dass wir zusammenhalten, alle miteinander reden und nicht übereinander. Und ich denke, das haben wir die letzten 2,5 Jahre sehr gut hinbekommen. Und ja, es gibt noch hier und da noch ein paar Kanten, aber auch die kriegen wir noch hin, dass wir wirklich ein familienfreundlicher Verein sind, von jung, von 3 Jahren bis 80 Jahre hoch.
1: So, dann drücken wir den Daumen und wünschen fürs Wochenende viel, viel Spaß.
0: Wir danken euch für uns für das Gespräch.
1: Ja,
0: habt viel Spaß heute.
2: Am Samstag ging es, wie bereits erwähnt, dann recht sportlich zur Sache. Volleyball und Fußball waren angesagt und die Mannschaften stellten ihr Können unter Beweis. Für Speis und Trank war natürlich, wie könnte es anders sein, ebenfalls gut gesorgt. Am Abend sollte dann nochmal so richtig die Post abgehen. Am Ende war es wieder das Sportfest des SV Hohenmölzen, so wie es sich alle gewünscht haben.
3: Die Sommerpause geht ja für die Sportvereine langsam zu Ende und der Ligabetrieb hat zum Teil schon wieder begonnen. Wie die Spiele vom Wochenende ausgegangen sind, das haben wir für Sie natürlich in unserem kompakten Sportblick zusammengestellt.
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2: In der Fußball-Oberliga gewannen am Sonntag die Kicker vom SSC Weißenfels ihr Auftaktspiel klar mit einem 3:0 beim 1. FC Frankfurt-Oder. In der Verbandsliga endete am Samstag die Begegnung Blau-Weiß-Zobau gegen FSV Warleben mit einem 1:1 Unentschieden. Und in der Landesliga unterlag der 1. FC Zeitz auf heimischen Rasen mit 0:1 der Mannschaft vom SV Edelweiß-Arnstedt. Und das Spiel SV Rot-Weiß-Kemberg gegen SC Naumburg endete 2:1. Die zweite Mannschaft vom SSC Weißenfels startete zu Hause mit einem 3:1 Sieg gegen TSV Rot-Weiß Zerbst in die neue Saison.
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3: Zum Schluss dieser Sendung wird es laut. Wer schon einmal dabei war, wenn alte Kanonen zu Festen abgefeuert werden, der ist vielleicht auch schon erschrocken, wenn es plötzlich knallt und eine Rauchwolke über den Platz zieht. Zum 20. Mal haben sich jetzt Freunde der alten Artilleriewaffen getroffen.
5: Auf der Königspfalz Tilleda fand am 7. und 8. August das 20. Treffen der historischen Artillerie statt. Volker Grabo, Präsident des Verbandes Deutscher Schwarzpulverkanoniere, und sein Team hatten wieder jede Menge auf die Beine gestellt. Gleich hinter dem großen Portal erwartete die Besucher ein buntes Lagerleben vergangener Zeiten. Über 300 Mitglieder des Verbandes hatten ihr Kommen angekündigt und waren nun in Uniform, Gewand, aber auch in Zivil zu erleben. Zur Mittagszeit fand sich über fast jedem Feuer ein Kessel mit Gulasch, wie hier bei den Wolkenburger Landsknechten aus Limbach-Oberfrohna. Wir nutzten die Gelegenheit, um mit Uwe Völkel, Hauptmann der Wolkenburger Landsknechte, ein paar Worte zu wechseln.
6: Wir sind die Wolkenburger Landsknechte. Wir verkörpern den 30-jährigen Krieg. Wir nehmen bei Gefechtsdarstellungen teil. Das ist für uns mal hier eine leichte Nummer heute, eine bequeme Nummer. Und was unser Anliegen ist, wir wollen den Menschen Geschichte beibringen. Wir leben Geschichte und viele sollen aus der Geschichte lernen.
7: Ihr seid nicht zum ersten Mal hier dabei?
6: Wir sind zum zweiten Mal hier dabei.
7: Das heißt, das hat euch beim ersten Mal gefallen, logischerweise.
6: Ja, auf jeden Fall. Es ist mal eine gemütliche Nummer hier.
7: Und werdet ihr auch ein Dritter?

0: das mal dabei sein?
1: Weiß ich noch nicht. Kommt auf den Terminplan an. Nächstes Jahr ist unser Terminplan sehr voll. Mal schauen, wie es weitergeht.
0: Was habt ihr denn hier schon alles gemacht? Was zeigt ihr den Leuten? Macht ihr nur das Lagerleben oder seid ihr noch anderweitig damit eingebunden?
1: Wir haben eine neunschüssige Orgelkanone mit, ein ganz besonderes Stück. Wir waren dann um 14 Uhr, könnt ihr dann vorne mal schauen, um 14 Uhr dann schießen, böllern und nur Lagerleben, böllern und so weiter.
0: Und wer ist denn wir? Wie viel seid ihr denn hier?
1: Da sind mehrere Vereine hier beisammen, also die Delitzscher Landsknechte sind mit 3-4 Mann dabei, wir sind ungefähr mit 9-10 Mann dabei, die Wolkenburger Landsknechte.
0: Also eine große Truppe.
1: Macht Spaß, ja.
0: Und ich sehe schon, euch geht's auch gut, oder?
2: Es geht's gut.
0: Sehr schön. Dann viel Spaß euch weiterhin.
1: Ja, danke schön.
3: Beim Böllern oder ganz offiziell gesagt, bei der Darstellung der Artillerie mit 3 Schuss waren die Wolkenburger natürlich auch dabei. Über 50 Kanonen wurden präsentiert. Die gesamte Vorführung dauerte eine Stunde und war verbunden mit gewaltigen Schussgeräuschen. Und ganz in der Nähe der Kanonen verspürte der Körper ein leichtes Vibrieren. Volker Grabo, Präsident des Verbandes Deutscher Schwarzpulverkanoniere, zeigte sich im Interview mit der Veranstaltung zufrieden.
4: Also das Jahr sehr schön, sehr gut. Die Leute sind alle zufrieden. Es sind sehr viele Kanoniere anwesend, sehr viele Gruppen, auch Besucher und natürlich optimal das Wetter. Ja, das ist natürlich für so eine Live-Veranstaltung das Wichtigste. Ja.
0: Aber Sie als sozusagen Chef des Ganzen blicken da sicherlich mit einem weinenden Auge drauf. Das ist Ihre letzte Runde.
4: Natürlich, es war ja nur mein Herzblut gewesen. Ich habe den Verband, wie gesagt, 2006 gegründet mit 36 Mann. Heute sind wir europaweit der Größte mit über 600 und haben eine neue Sportart erfunden, die der leichten Feldartillerie. Das heißt, dass wir sportliches Wettkampfschießen bei der Bundeswehr machen auf 100, 200, 400 Meter. Das gibt's in Europa nur und so. Deshalb kommen die auch alle zu uns.
0: Ihre Amtszeit als Präsident geht zu Ende. Sie haben das alles mit nach vorn getragen. Heißt das jetzt mit Ihrem Ende der Amtszeit, ist es auch zu Ende mit dieser Veranstaltung?
4: Ich hoffe nicht, auf keinen Fall, weil wie gesagt, so eine gewachsene Veranstaltung über 20 Jahre muss man weiterführen. Und ich hoffe, dass das neue Präsidium das auch so sieht, weil zum Schluss, wie gesagt, haben wir so viel aufgebaut und ich glaube, es wird weitergehen in einer Art und Weise. Das weiß ich nicht, auf jeden Fall. Hoffen alle, dass es weitergeht. Es wäre schade drum.
3: Die Kombination vergangener Zeiten und der Gegenwart schafften die Veranstalter vor allem durch das Bühnenprogramm. Während zur Mittagszeit die Blaskapelle Katharina für Stimmung sorgte, legte am Abend ein DJ auf. Mit einem Höhenfeuerwerk und einer Drohnenshow ging das 20. Treffen der historischen Artillerie zu Ende.
5: Und das war unser Regionalmagazin vom Dienstagabend. Neue Meldungen und Informationen, die gibt es dann schon wieder am Freitagabend hier an dieser selben Stelle zur gleichen Zeit. Bis dahin, eine schöne Restwoche, passen Sie auf die Hitze auf, halten Sie sich im Schatten und ich sage Tschüss und auf Wiedersehen.
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1: Hallo und herzlich willkommen zum aktuellen Regionalmagazin am Freitagabend, wie gewohnt hier bei WLK TV. Nach Hitzewelle und Sonnenfinsternis gibt es in den folgenden 30 Minuten aktuelle Themen aus unserer Region. Und wir starten mit einem Beitrag über das Dach der Kirche in Granschütz. Denn das sieht eigentlich aus wie ein Flickenteppich. Doch noch in diesem Jahr soll es jetzt losgehen. Der Förderverein hat endlich die notwendigen finanziellen Mittel für die Sanierung zusammen. Wir haben mit dem Vorsitzenden über das anstehende Projekt gesprochen.
2: Die stattliche neugotische Saalkirche stammt aus dem Jahr 1899. Das Gotteshaus ist für eine Dorfkirche ungewöhnlich groß.
3: Frau Rohr, heute mal nicht in Hohenmölzen, sondern heute hier in Granschütz in der Kirche. Wir haben uns gerade unterhalten, es ist doch eine relativ, sagen wir mal so, junge Kirche.
4: Ja, tatsächlich. Im Verhältnis zu all den Kirchen rundherum ist sie tatsächlich ganz schön jung. Wir hatten jetzt gerade eben auch nochmal überlegt, sie ist nicht ganz die jüngste hier im Großraum, aber sie ist wirklich vergleichsweise sehr jung.
3: Was zeichnet die Kirche hier aus?
4: Oh, das ist eine gute Frage. Also ich finde sie einfach auch schön in der Anlage. Also ich mag sozusagen die Optik, also das dunkle Holz und dazu die hellen Wände, auch wie die Kirche an sich gebaut ist, aufgebaut ist, einen schönen Mittelgang hat, wo man wirklich auf den Altar drauf zuläuft, der eben auch ein bisschen besonders ist. Der ist nicht so wie andere Altäre gehalten. Mhm. Wir haben kein Bild, was einen quasi erschlägt, sondern man hat auch wirklich dann die hohen Fenster, die man ja dann sieht, die wirklich schön bunt sind und sichtbar sind, die was erzählen. Genau.
2: Nun muss aber für den Erhalt der Kirche auch etwas getan werden.
4: Genau, also das Schöne ist ja, wir haben wahnsinnig viele Kirchen. Und besonders schön ist, wenn Kirchen auch ein bisschen eine lebendige Gemeinschaft haben. Das meint gar nicht mal so sehr nur die Gemeinde, die Kirchengemeinde, die zum Gottesdienst kommt, sondern eine Gemeinschaft, die diese Kirche auch nutzt. Und das ist hier in Granschütz eben gegeben, wo Menschen eben über den Gemeindekontext hinaus die Kirche auch nutzen. Also Menschen aus dem Ort, die sich für die Kirche engagieren, einen Förderverein gegründet haben und die Kirche eben auch für Konzerte nutzen, für Veranstaltungen, für Lesungen, für Vorträge. Also alles, wo man eben über die unsere Gottesdienstnutzung, die einmal im Monat ist, hinaus eben doch auch die Kirche genutzt wird. Und das zeichnet diese Kirche oder diese Gemeinschaft hier eben auch aus, weshalb es eben auch sich wirklich lohnt, so eine Kirche dann zu erhalten, das Gebäude zu erhalten, wenn es eben, ich sag mal, nicht nur von Kirche genutzt wird, sondern auch für den Ort wirklich was bedeutet.
3: Das ist richtig. Dann komme ich zu meiner letzten Frage. Es gibt ja Fördermittel. Und da hat ja sich der Förderverein, nehme ich mal stark an, doch sehr engagiert.
4: Ja, vor allem der Förderverein hat sich engagiert. Das Schöne ist natürlich aber, dass es auch ein Miteinander von Kirchengemeinde und Förderverein eingibt, auch in Person des Vorsitzenden. Also das sind nicht zwei getrennte Sachen, sondern es ist schon ein Miteinander, sodass wir zum Beispiel jetzt auch am 13. September zum Tag des offenen Denkmals hier einen Gottesdienst feiern und einen Kaffee trinken machen, sodass eben auch der Förderverein und Kirchengemeinde zusammen die Kirche auch nutzen gern.
3: Da bedanke ich mich jetzt fürs Gespräch und jetzt suche ich mir doch den Chef, der einen Hut auf hat, jetzt hier im Förderverein. Dankeschön, Frau Rohr.
4: Danke.
3: Wer ist auf die Idee gekommen, Fördermittel zu beantragen? Und vor allen Dingen, es muss ja was gemacht werden mit dem Dach. Ja,
5: genau das ist es. Also es ist ganz offensichtlich, dass die Kirchengemeinde einen Bau dieser Größe nicht mehr stemmen, nicht mehr erhalten kann. Und deswegen haben wir uns dann entschlossen, nach dem Vorbild von anderen einen Förderverein zu gründen, wo sich eben engagierte Leute zusammenfinden, eben nicht nur Kirchenmitglieder, sondern eben auch kulturell Interessierte. Wir haben in Granschütz seit vielen Jahren den sehr engagierten Chor. Im Prinzip ist der Chor und der Förderverein fast alles Doppelmitglieder, kann man so sagen, die eben auch eine Idee haben, die Kirche zu füllen. Wir haben hier Konzerte, verschiedenste Orgelkonzerte, Instrumentalkonzerte, Chorkonzerte, dass man die Kirche füllt und dass man eben Leute findet, die ein Interesse dran haben, die Kirche zu erhalten. als Bauwerk und als Ortsmittelpunkt, als Wahrzeichen.

0: Zeichen. Wenn man von der Autobahn kommt, da sieht man den Kirchturm. Mhm.
1: Und das Interesse, muss ich sagen, waren Sie überrascht davon, wie die Einheimischen, sag ich jetzt mal, sich jetzt engagieren?
0: Ja, ja, ja. Also ich weiß zum Beispiel, mein Vater, der ist jetzt seit über 20 Jahren tot, der war dagegen, der hat gesagt, es ist Quatsch, ein Förderverein, da brauchen wir ja bloß das Türschild wechseln, das sind ja dieselben Leute und die anderen interessieren sich nicht. Und so ist es nicht gekommen. Und ich bin auch wirklich, muss ich auch sagen, es zieht sich ja schon eine Weile. Ich bin auch wirklich überrascht, dass der Verein so zusammenhält, dass sie auch dranbleiben, dass sie nicht kommen und nach dem dritten Mal ein Gesicht ziehen und dann sagen, es wird ja eh nichts und gehen wieder. Also die Leute, die da sind, wir haben also im Verein auch, ich sag mal, keine Karteileichen. Die ziehen alle mit. Wer gesundheitlich kann, macht mit.
1: Also das ist super. So. Und er hat gerade mir ja gesagt, er ist für alles andere zuständig, was er sich hätte nicht vorstellen können. So, wie soll das Ganze jetzt ablaufen? Und gerade in Bezug auch auf die Fördermittel, die es gab, was geht Ihnen jetzt im Kopf vor?
2: Jetzt bin ich eigentlich schon so froh und glücklich, dass wir die finanzielle Basis geschafft haben, dass das Dach gemacht werden kann. Wir haben ein Büro, das nennt sich B1, die Frau Quäschlinge-Weißenfels, die das Ganze organisiert. Dort laufen die ganzen Drähte zusammen. Die Fördermittel sind von verschiedenen Fördermittelgebern da. Denkmalschutz, Lotto, Toto und was weiß ich, wie viele alles. Und jetzt geht es in die Ausschreibung und wir hoffen doch, dass dies Jahr noch mit dem Bau begonnen werden kann.
1: Aber da kommt noch einige Arbeit auf Sie zu.
2: Ja, sicher. Wir müssen beim Bau unterstützen oder bei Veranstaltungen müssen wir unterstützen, denn wenn Veranstaltungen sind, wenn Sie sich die Decke angucken, dann rieselt hier der Putz runter und dann, dann sind wir es vom Verein, die unsere Frauen die hier sauber machen. Das ist aber immer so.
1: Ja, ich verstehe, das ist schon klar. Ja, das ist eigentlich jetzt sehr umfangreich gewesen, die Informationen, die Sie uns jetzt gegeben haben und auch für unsere Zuschauer. Dann bleibt mir eigentlich nur noch eins zu wünschen, dass alles so geht und dass Sie wirklich noch in diesem Jahr anfangen können.
2: Das hoffe ich sehr. Das hoffe ich sehr, ja.
1: Denn das wäre wünschenswert. Und wie lange denken Sie denn, dass sich der Bau hinzieht?
2: Schwer zu sagen, aber ein Vierteljahr wird sicherlich dauern, denke ich.
1: Ja, das ist aber noch überschaubar.
2: Ja, ich bin Optimist.
1: Das bleiben Sie auch mal, Herr Gebber, da bedanke ich mich. Wir schauen uns mal noch ein bisschen in Ihrer Kirche um. Bitte schön. Dankeschön.
3: Stolz ist man natürlich darauf, dass sich hier alles noch im Originalzustand befindet.
0: Also die Kirche ist innen wie außen im Originalzustand. Alles, was Sie hier sehen, ist Baujahr 1898, 1899. Das Gestühl, der Taufstein, der Altar, die Kanzel. Und das ist ja, sehen Sie auch, das ist einheitlich. Das ist nicht zusammengestückelt wie in vielen Kirchen, wo die Bänke älter sind oder der Taufstein älter ist. Das ist alles original. Und das steht auch in dem Fördermittelantrag so drin. Deswegen ist diese Kirche als Gesamtwert erhaltenswert.
3: In den vergangenen Jahren wurde schon einiges restauriert und repariert, wie zum Beispiel die Ladegastorgel, eigenständig vom Förderverein finanziert. Besonders schön sind im Inneren die farbigen Chorfenster mit den vier Evangelisten sowie Petrus und Paulus aus der Glasmalerwerkstatt Franke in Naumburg. Nach den Vorgaben der Denkmalpflege soll das neue Dach wieder eine originalgetreue schwarze Schieferdeckung erhalten, die traditionell verlegt wird. Das durch Größe und Integrität zu den bedeutendsten neugotischen Kirchen im Landkreis zählende Gotteshaus in Granschütz gehört zu den über 680 Denkmalen, die die DSD aus privaten Spenden, den Erträgen ihrer Treuhandstiftungen sowie den Mitteln der Lotterie-Glücksspirale allein in Sachsen-Anhalt fördern konnte. Die Gesamtkosten für die Sanierung der Dorfkirche werden auf rund 480.000 Euro geschätzt. Die Finanzierung ist durch mehrere Fördermittel und Spenden gesichert. Die größte Einzelförderung stammt vom Europäischen Förderprogramm für den ländlichen Raum mit rund 200.000 Euro.

0: Wir haben Wohnungen in jeder Größe. Wohnungsverwaltung Weißenfels.
1: Der symbolische erste Spatenstich für den Neubau der Kita Wengelsdorf wurde in dieser Woche vollzogen. Hier soll eine Kinderkrippe und ein Kindergarten für insgesamt 72 Kinder entstehen. Für den Neubau investiert die Stadt Weißenfels rund 4,8 Millionen Euro. Mit Kamera und Mikrofon waren wir natürlich beim Spatenstich mit dabei.
2: Da kommen Sie, die zukünftigen Nutzer der neuen Kita in Wengelsdorf. Sie waren am Mittwoch die Hauptakteure beim symbolischen Spatenstich mit dem Oberbürgermeister. Und sie feuerten die Bauleute mit ihrem Lied gleich einmal an.

0: Viele Eltern waren gekommen, um dem kleinen Festakt beizuwohnen. Im Glashüttenweg wird in den nächsten Monaten ein eingeschossiger Massivbau mit jeweils zwei Gruppenräumen für Kinderkrippe und Kindergarten für insgesamt 72 Kinder gebaut. Hinzu kommen unter anderem ein Multifunktionsraum mit Kinderküche und ein Förderraum.
1: Also wir haben als Stadtrat insgesamt 4,8 Millionen Euro beschlossen, dass wir hier investieren werden. Wir haben da lange Diskussionen gehabt über eine sehr lange Zeit. Ich bin auch dem Stadtrat dankbar, dass gerade hier im ländlichen Raum auf den Dörfern investiert wird, weil auch ein Geburtenknick keine finale Prognose abbildet, sondern wir müssen natürlich darauf hinarbeiten, dass gerade Wengelsdorf und Großgorbeta im Norden der Stadt eine besondere Wohnqualität bieten kann. Das merken wir auch, was den Zuzug angeht, und wir haben in den nächsten Jahren auch viel vor, was den Zuzug attraktiver machen wird. Dazu werde ich in den nächsten Wochen auch noch Stellung neben der Öffentlichkeit, also 4,8 Millionen Euro sind es insgesamt. Ein kleiner Teil davon wird durch das Sondervermögen des Bundes, die Sonderschulden, ich sage ganz besonders die Schulden des Bundes, die wir hier in der sogenannten 5/7-Lösung beschlossen haben, geht auch ein Teil. Dazu hat sich der Ortschaftsrat Wengelsdorf entschieden, geht in diese 4,8 Millionen Euro rein, damit sozusagen die Finanzierung, und es wird im Wesentlichen durch die Stadt mit Eigenmitteln finanziert, gemindert wird.
0: Der Neubau war dringend notwendig, um den aktuellen Anforderungen moderner Kinderbetreuung zu entsprechen.
1: Ja, wir haben ja die Glashütte, die Wengelsdorfer und die hier praktisch alle groß hier wohnen oder groß geworden sind, kennt die Kita. Das ist eine alte Fabrikantenvilla. Sie heißt eben Glashütte. Das ist sehr schwer, auch ganz klar auch zu sagen. Also investiert man jetzt in das alte Gebäude oder braucht man etwas Neues? Eine Wirtschaftlichkeitsbetrachtung hat eben gezeigt, dass der Neubau für die kommende Generation wichtig ist, eben ein Neubau zu sein, dass es eben saniert wird, weil der Aufwand, den wir dort gehabt hätten, mit den konzeptionellen Anforderungen, auch um die Betriebserlaubnis einer Kita gut fortführen zu können und mit den Mehrbedarfen, die an vielen Stellen, die an allen Kitas zugegen sind, die müssen ja sich auch räumlich abbilden. Deswegen war klar, es soll ein Neubau werden, und hier stehen wir jetzt, hier soll gebaut werden.
0: Der Neubau wird auf einem aktuell freien Grundstück errichtet, sodass die Bauarbeiten im laufenden Betrieb stattfinden können. Erst wenn der Neubau fertiggestellt ist, erfolgt der Auszug aus dem Bestandsgebäude.
1: Ich habe vorhin gehört von der begleitenden Bauingenieurin, dass das vierte Quartal 2028 die Fertigstellung sein soll. Wir werden sehen, ob das so stimmt. Wir befinden uns in turbulenten Zeiten, auch was die Baubranche angeht. Ich hoffe, das wird sich, stabilisiert sich etwas, und wir können verlässlich auch mit den Planern, aber eben auch mit den Gewerken hier rechnen und vor allem auch die geopolitischen Effekte, die ja auch auf die Preisgestaltung sich niederschlagen, möglichst, eben, und das hoffe ich der ganzen Region auch, allen politisch Verantwortlichen, dass die Dinge sich eher Richtung Frieden und weniger Kriegshandlungen in der Welt auch auf die Preisgestaltung hier vor Ort auswirken, als wir es in den letzten Jahren erlebt haben.
0: Dass immer mehr Menschen aus der nicht allzu weit entfernten Großstadt in den ländlichen Raum ziehen, ist auch in Wengelsdorf zu spüren.
1: Also wir haben, das ist jetzt schon länger zu beobachten,

0: die Altbauten, im Besonderen den Altbaubestand, werden Sie, das kann, glaube ich, der Ortschaftsrat und der Ortsbürgermeister auch bestätigen, das werden Sie gar nicht bei Immo.net finden oder bei den bekannten Internetplattformen. Die werden meistens unter der Hand verkauft. Und es ist tatsächlich so, dass dort sich dieser Ballungsraum zeigt. Die meisten, die dort sind, kommen aus Leipzig. Das hat nicht immer Vorteile, weil wir natürlich merken, dass die Tradition im Dorf auch von Engagement, von Einbringen ins Ehrenamt und so weiter, das Dorfleben prägen. Es darf sich nicht dahin entwickeln, dass es zu Schlafdörfern werden, sondern das müssen aktive Zentren sein. Und dazu ist auch wichtig, dass die Bedingungen zum Beispiel einer Kita eben auch die Anreize schafft, auch miteinander in Kommunikation zu treten, dass die Erzieherin und auch die Leiterin ganz proaktiv, konzeptionell mit den Eltern zusammenarbeitet. Und dazu ist es eben wichtig, dass sie gut aufgestellt sind. Deswegen ist die Investition an dieser Stelle auch richtig und wichtig. Und man muss auch sagen, das ist auf lange Sicht gedacht. Wir dürfen nicht zu kurzfristig denken, sondern wir müssen auch immer längerfristig denken. Und der Stadtrat hat ja langfristig gedacht.
1: Nicht nur hier wird an die Jüngsten gedacht. Die Stadt investiert auch in anderen Ortsteilen und in der Kernstadt weiterhin in Kinderkrippen und Kindergärten.
0: Wir sind direkt gerade in der Umsetzung in Burgwerben. Das ist eine Erweiterung der Flächen. Dort ist die Baustelle aktiv. Wir haben einen freien Träger, die katholische Kirche. Da hat sich am Stadtrat das Ergebnis gezeigt, dass auch diese Erweiterung, die Verlagerung des Standortes auf den Töpferdamm gestalten wird. Dort wird die BBG bauen und Mieter wird die katholische Kirche bzw. dann die Stadt Weißenfels sein. Und es wird also an vielen Stellen geschaut, wo werden Investitionen richtig gelegt, wie wird sich sozusagen subsidiären Strukturen, das heißt, welche freien Träger haben wir, ist auch wichtig für eine Landschaft, dass nicht alles sozusagen gleich ist, sondern es braucht Vielfalt auch in der Trägerlandschaft, um auch den Wettbewerb zu haben. Und das zeigt sich eben in der Innenstadt, aber eben heute auch ganz besonders im dörflichen Raum. Die letzte aktive Baustelle, die wir ja immer noch haben aufgrund des Wasserschadens, ist der Neubau in Üstritz. Der wäre ja längst eröffnet, aber aufgrund der falsch eingebauten Dinge, so möchte ich es mal sagen, und der daraus resultierende Wasserschaden, wäre hier eine Baumaßnahme zu nennen, die auch noch parallel kurz vor der Eröffnung steht.
1: So wird der Spaten, den der Oberbürgermeister zu diesem Anlass erhielt, wohl nicht der letzte sein. Damit wird Sachsen-Anhalt seine sehr hohe und bundesweit führende Kita-Betreuungsquote weiter ausbauen. Ein wichtiger Punkt für ein Leben in unserem Bundesland.
2: Künstler sollen ihre Meinung vertreten, ganz gleich, ob sie der Regierung oder der Meinung der Zuschauer entspricht. So sind die Äußerungen von Kabarettist Dieter Hallervorden in den sozialen Netzwerken und die sind höchst umstritten. In Dessau, seiner Geburtsstadt, stand er jetzt mit Ministerpräsident Sven Schulze, CDU, zusammen auf der Bühne.
3: Ungemütlich war es am Montagabend im ausverkauften Saal des Golfparks im Westen der Stadt Dessau-Roßlaus. Der Saal ausverkauft, die Hitze im Inneren enorm und die Zündschnur bei Dieter Hallervorden, einem der Gastgeber, ziemlich kurz. Gemeinsam mit dem CDU-Ministerpräsidenten Sven Schulze sollte Wahlkampf für die Partei gemacht werden. Doch wie schon viele Kritiker bereits im Vorfeld ahnten, brachte der 90-jährige Hallervorden wieder zahlreiche Spitzen auf die Bühne, die Schulze vereinzelt mit einem Achselzucken kommentierte.
4: Mich beruhigt eigentlich in dieser Auseinandersetzung mit der neuen Generalsekretärin eins. Ich bin ziemlich sicher, uns alle wird es noch geben, wenn Frau Hoppermann längst abgewählt ist.
3: Auch Sven Schulze selbst erntete dieser Tage viel Kritik aus den eigenen Reihen der Partei. Denn Schulze sowie zwei weitere Ost-CDU-Ministerpräsidenten fuhren dem Bundeskanzler in die Parade. Friedrich Merz ging mit einem frisch geschnürten Rentenformpaket in die Sommerpause. Vier Wochen später melden sich die drei Ministerpräsidenten aus dem Osten Deutschlands und schnüren das Rentenpaket nochmals auf, wollen an die Rente nach 45 Arbeitsjahren festhalten. Das sorgt eben für Stirnrunzeln in den eigenen Reihen, zumindest auf Bundesebene, und trägt eben nicht dazu bei den Wählern in Sachsen-Anhalt zu punkten. Eher das Gegenteil findet gerade statt. Nur 24% schaffen die Christdemokraten in der aktuellen Umfrage, sicher auch der Bundes

0: Wirtschaftspolitik der CDU geschuldet. Dass Dieter Hallervorden alles andere als mundfaul ist, bewies der 90-jährige Gebürtige Dessau bereits schon in anderen politischen Debatten. Auch auf der Veranstaltung Kunst braucht Freiheit in Dessau bekräftigte Hallervorden wieder seine Meinung im Umgang mit dem Völkerrecht. Im April 2024 veröffentlichte Hallervorden ein viel kritisiertes Video mit dem Titel Gaza, Gaza. Er äußert darin, dass die Situation im Gazastreifen nicht mit dem Völkerrecht vereinbar sei und warf der israelischen Regierung Apartheid und Genozid vor.
1: Also ich sage Ihnen ganz klar, für mich gibt es keine Diskussion zum Existenzrecht Israel. Das ist für mich nicht diskutabel. Das will ich ja auch nochmal ganz klar sagen. Und auch beim Thema Völkermord habe ich eine ganz andere Auffassung. Aber ich muss es auch zulassen, dass es unterschiedliche Diskussionspunkte gibt. Die gibt es übrigens zu vielen verschiedenen Themen. Das ist ein Punkt. Ich übrigens, Dieter, ich werde sowohl die Bundesregierung als auch die Parteiführung, auch Franziska Oppermann, mit allen Kräften unterstützen, dass sie erfolgreich ist, und zwar lange erfolgreich ist, weil das mein persönliches Ziel ist. Mir geht es nicht darum, dass irgendjemand einen Misserfolg hat. Ich arbeite auch nicht gegen jemanden, sondern ich arbeite immer für etwas, nämlich in dem Fall für den Erfolg Sachsen-Anhalts. Und das muss unser Ziel sein. Und das, jetzt abschließend wirklich gesagt, ist der Grund, warum ich so froh bin, dass Sie alle heute hier sind und sagen, wir wollen uns das anhören und wir wollen uns nicht von außen eine Meinung aufdrücken lassen. Und wir lassen es auch zu, dass hier mit Dieter Hallervorden ein gebürtiger Dessauer steht, der ein paar Jahre älter ist als ich, mehr Erfahrung in manchen Bereichen hat als ich, eine Meinung hat, die sich in vielen Bereichen mit meiner deckt, aber in einzelnen Bereichen auch nicht deckt, und gleichzeitig der Dieter das zulässt, dass ich hier als Ministerpräsident stehe, ihm danke, dass er auch hier für Demokratie in Sachsen-Anhalt, in seiner Heimat kämpft, aber gleichzeitig auch zulässt, dass man unterschiedlicher Meinung ist. Das, abschließend gesagt, ist das, wie ich gerne auch Sachsen-Anhalt in den nächsten Jahren hier führen möchte.
2: Auch für mich steht natürlich außer Frage, dass das Existenzrecht Israels überhaupt nicht angegriffen werden darf. Das ist ganz klar. Trotzdem muss ich sagen, in der Völkermordfrage ist eben ist vielleicht ein kleiner Nachhilfeunterricht für Frau Oppermann nötig. Zum Beispiel beim spanischen Ministerpräsidenten Sanchez. Man muss bedenken, diese Klage ist ja 2023, Dezember war das, von Südafrika vom Internationalen Gerichtshof eingetragen worden. Und sie wird inzwischen unterstützt von 30 großen Ländern. Ich will sie nicht alle aufführen, aber es sind sehr viele europäische Länder dabei. Deswegen müsste man sagen, also ich meine, irgendwas muss doch da dran sein. Es kann doch nicht sein, dass man sagt, es ist auf keinen Fall Völkermord gewesen. Das müssen Richter entscheiden. Und man darf völkerrechtswidriges Verhalten eben nicht mit zweierlei Maß messen. Einerseits sagen, also der Krieg von der Putin gegen Ukraine ist völkerrechtswidrig, aber bei dem Krieg von Israel zusammen mit USA gegen Iran sagt man das nicht. Da stimmt irgendwas nicht zusammen.
0: Die Veranstaltungsreihe Kunst braucht Freiheit schlägt derweil auch Wellen in den Top-Nachrichtenkanälen. Inwieweit sich die Landes-CDU mit dieser Art Wahlkampf einen Gefallen tut, sei dahingestellt und bleibt abzuwarten. Am 9. September wählt Sachsen-Anhalt einen neuen Landtag und eventuell auch einen neuen Ministerpräsidenten.
3: Anstatt Kanonen und Explosionen bringt das Reden weit voran.
4: Im Landkreis Mansfeld-Südharz startet jetzt das Projekt Bürgerarbeit. Zur Auftaktveranstaltung trafen sich die Verantwortlichen mit Sachsen-Anhalts Ministerpräsident Sven Schulze, CDU.
5: Während einer Pressekonferenz in Sangerhausen informierten Vertreter des Landkreises, der Agentur für Arbeit und des Jobcenters Mansfeld-Südharz über das Pilotprojekt Bürgerarbeit, das jetzt im Landkreis startet und damit das erste seiner Art im Land Sachsen-Anhalt ist. Bürgerarbeit heißt aktivieren durch Fordern und soll auch langjährige Bezieher von Bürgergeld wieder in Beschäftigung bringen. Grundlage dafür ist eine Gesetzesänderung durch den Bund. Darin heißt es salopp gesagt: Wer arbeiten kann, der soll auch mit anpacken. Seit dem 1. Juli diesen Jahres gibt es die Möglichkeit, dies auch einzufordern. Mit Konsequenzen für diejenigen, die sich verweigern, sagte Landrat André Schröder und nannte auch die für den Landkreis relevanten Zahlen.
6: Wir haben ja bei den Leistungen, die Erwerbsfähige beziehen aus dem Jobcenter. Wenn wir kranke Fachkräfte, die vermittlungsfähig oder in der Weiterbildung, wenn wir das alles abziehen, 4.600, dann nach dem Asylbewerberleistungsgesetz 200, die wir sofort aktivieren könnten für Arbeitsgelegenheiten, nicht für die Jobvermittlung, wo es Vermittlungshemmnisse gibt, kein Führerschein, wie auch immer. Aber für Arbeitsgelegenheiten ist das Potenzial mit 4.800 gesagt, Arbeitsgelegenheiten in diesem Jahr 300 plus X, das soll sich jetzt erhöhen. Und vielleicht noch eine andere Zahl, mit Zahlen kann man in diesem Bereich alle erschlagen, aber ich will es nur mal, dass man eine politische Verantwortung spürt für das Thema. Herr Hanschow hat ausgeführt, das sind 122 Millionen Euro, die das Jobcenter verteilt, jedes Jahr in diesem Landkreis, für Hilfen zum Lebensunterhalt, für die Kosten der Unterkunft, für alles Mögliche zur Grundsicherung. 122 Millionen auf einen Einwohnerbestand von 129.000 heißt roundabout eine Steuerlast pro Einwohner vom Baby bis zum Kreis von 900 Euro für die Mansfeld-Südharzer. Nur für die Leistungen des Jobcenters jedes Jahr. Und dann zu sagen, wer das macht und berechtigt Anspruch hat, der muss auch in der Lage sein, entsprechend seiner Möglichkeiten auch zu helfen. Und da sehen wir die Arbeitsgelegenheiten, Vorrang für die Jobvermittlung, Weiterbildung, das hat alles Vorrang. Aber diejenigen, die dann noch bleiben, und das Potenzial ist beträchtlich, sind mehrere Tausend, zu sagen, dann müssen sie der Gemeinschaft was geben, dann müssen sie für den Verein was machen, für eine Kommune was machen, für eine Schule, für einen Sportverein, für eine Kita, für einen Friedhof, wie auch immer, und da etwas tun. Das ist sozusagen die Idee, dass das aktiviert, dass das Struktur in den Tag bringt, dass man auch einen Wecker klingelt, dann aufsteht und diese Dinge wieder zuführt.
5: Ausdrücklich unterstützt wird das Pilotprojekt Bürgerarbeit auch von Ministerpräsident Sven Schulze, der während der Pressekonferenz anwesend war und betonte, dass er das Projekt als Vorbild für Sachsen-Anhalt etablieren möchte.
7: Ich sage Ihnen aber auch, das ist gar nicht mein Hauptanliegen, hier irgendjemanden in irgendeiner Weise bloßstellen zu wollen und zu sagen, du bist jetzt aber mal dran und musst arbeiten, sondern es geht um eine ganz andere Thematik. Der André Schröder hat es gerade gesagt, es gibt hier über 4.000 allein im Landkreis Mansfeld-Südharz, 4.000 Menschen, die theoretisch zur Verfügung stehen. Das sind nicht alles Menschen, die morgen sofort in eine reguläre Arbeit kommen können. Das sind im Moment leider Gottes die wenigsten. Also wenn es die Möglichkeiten gibt, jemanden in eine Arbeit hineinzubekommen, und ich habe mir das gerade zeigen lassen, dass es hier knapp 1.000 offene Stellen aktuell nur bei Ihnen gemeldet gibt. Da sind ja noch mal einige dabei, die bei Ihnen noch gar nicht gemeldet sind. Es gibt also auch in der jetzigen Zeit hier im Mansfeld-Südharz viele offene Stellen. Aber wenn man sich komplett am Ende verweigert, dann gibt es halt auch die Möglichkeit jetzt der Leistungsminderung, die es vorher so in diesem Umfang zumindest in dieser Möglichkeit nicht gab. Oder das ist auch, so muss man auch ehrlicherweise sagen, es gibt natürlich auch die Möglichkeit, dass sich jemand komplett vom System abmeldet. Es gibt ja keinen Zwang der Arbeit in Deutschland.
5: Im Anschluss besuchte der Ministerpräsident gemeinsam mit den Vertretern des Landkreises, der Arbeitsagentur und des Jobcenters Mansfeld-Südharz sowie den Pressevertretern das Projekt Wiederwert der GFM GmbH in Sangerhausen. Seit dem 1. Juni bereiten dort langzeitarbeitslose Menschen gebrauchte Alltagsgegenstände für gemeinnützige Einrichtungen auf und werden so im Rahmen einer Arbeitsgelegenheit schrittweise wieder an Beschäftigung herangeführt. Sven Schulze zeigte sich begeistert, wie Bürgerarbeit in der Praxis funktionieren kann und bedankte sich beim Landkreis Mansfeld-Südharz, dass dieser bei dem wichtigen Vorhaben Verantwortung übernimmt und als erste Pilotregion vorangeht. Und während der CDU-Mann, der sich im Wahlkampf befindet, die Fragen eines Kamerateams vom Bayerischen Rundfunk beantwortete, berichtete Thomas Hanschuh, Geschäftsführer des Jobcenters Mansfeld-Südharz, wie das Projekt konkret umgesetzt wird.
8: Wir haben 60 Kunden identifiziert, denen wir ein individuelles Unterstützungsangebot geben wollen. Wir laden sie alle zum persönlichen Gespräch ein, erklären die Hintergründe, hinterfragen nochmal, was sind die Gründe für die Arbeitslosigkeit, welchen Unterstützungsbedarf haben sie und legen dann einen Plan fest mit Einzelschritten, ob das eine Bewerbung ist, ob das eine Qualifizierungsmaßnahme ist, ob es ein gemeinsamer Termin bei einem Arbeitgeber ist oder ob es die Zuweisung zu einer Arbeitsgelegenheit ist. Das legen wir dann fest und besprechen das mit dem Kunden.
9: Vielleicht noch, wie haben Sie die identifiziert? Was gibt es da für Maßgaben?
8: Also haben wir völlig freigelassen, wir haben einfach unsere Integrationsfachkräfte gefragt. Welche Kunden bedürfen Unterstützung? Welche Kunden sind grundsätzlich in der Lage, brauchen aber einen Anstoß?
5: Ob und wie das funktioniert, bleibt zunächst noch offen und wird sich zeigen. Eine erste gemeinsame Auswertung ist für November 2026 geplant.
4: Der Sport in der Region nimmt langsam wieder Fahrt auf. Welche Spielansetzungen am Wochenende stattfinden, das haben wir für Sie zusammengestellt in unserem kompakten Sportblick.
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11: In der Fußball-Oberliga empfangen am Freitag die Kicker vom SSC Weißenfels die Mannschaft von der SG Union Sandersdorf. Hier rollt der Ball ab 18.30 Uhr. In der Verbandsliga geht's am Samstag für das Team von Blau-Weiß-Zorbau zum 1. FC Bitterfeld-Wolfen. Anpfiff ist hier um 14 Uhr. Und in der Landesliga läuft die zweite Mannschaft vom SSC Weißenfels am Freitag bei der SG Rot-Weiß-Thalheim auf. Los geht's hier um 19 Uhr. Am Samstag trifft der SC Naumburg zu Hause auf die Kicker vom FC Grün-Weiß Biesteritz. Und für die Mann vom 1. FC Zeitz geht's zum FSV Wendstedt. Die Begegnungen beginnen jeweils um 14 Uhr. In der Landesklasse 6 fällt der Startschuss dann am 28. August.
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4: Das war schon wieder 30 Minuten Regionalmagazin am Freitagabend, wie gewohnt hier bei BLK TV. Wir starten nun in ein gemeinsam schönes und wahrscheinlich auch wieder heißes Wochenende. Also passen Sie gut auf sich auf und vor allen Dingen schalten Sie nächsten Dienstagabend wieder ein, denn dann gibt's das nächste und neue Regionalmagazin. Bis dahin, schönes Wochenende, machen Sie es gut, tschüss und auf Wiedersehen.
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1: Guten Abend und herzlich willkommen zum aktuellen Regionalmagazin am Dienstagabend hier bei WLK TV. Falls Sie am Wochenende über die Naumburger Jakobstraße gebummelt sind, haben Sie die neue Skulptur des Holsteinzer Künstlers Roland Lindner vielleicht schon entdeckt. Letzte Woche wurde sie in Anwesenheit der Stifter enthüllt. Wir waren natürlich mit dabei.
2: Die Stadt Naumburg hat ein neues Kunstwerk. Wann, wenn nicht jetzt, heißt die Skulptur von Roland Lindner, die letzte Woche am Kurt-Becker-Platz enthüllt wurde.
3: Naja, der Traum hier in Naumburg was hinzustellen, ist schon lange geboren gewesen. Und bei dem letzten Puzzlestein-Projekt, bei dem Projekt Wir für uns in Treusig, da haben wir das Zeitenpendel aufgestellt und da war die Familie Seel auch da. Und die sind Kunstliebhaber, sie lieben diese Stadt und haben gesagt, sie würden auch ganz gern so ein Puzzlestein sein wollen. Und so ist es quasi im Gespräch entstanden und dann haben wir uns getroffen und dann habe ich ihnen einige Vorschläge gemacht. Ja, und dann ist es dazu gekommen, dass wir heute hier stehen und den 14. Puzzlestein quasi hier dieser Stadt schenken.
4: Wie lange hat es denn gedauert von der Idee bis heute?
3: Ja, wie gesagt, die Idee ist ungefähr vor 2 Jahren entstanden. Dann habe ich diese Bronzeplastik gemacht und dann gibt es ja diesen Stein beim Tänzer und Beinemann, durfte ich den dann bearbeiten, sodass alles auch passt, dass das Kunstwerk so ist, wie wir uns das vorstellen. Ja, und dann geht es zu den Behörden, dann geht es von einer Behörde zur anderen. Ja, es ist Kunst im offenen Raum, ja, wir greifen in den offenen Raum ein, da kann man das auch verstehen. Das ist manchmal ein bisschen kompliziert, aber man lernt immer wieder dazu und jetzt sind wir aber hier und jetzt, heute ist der Tag, wo wir das quasi der Stadt übergeben.
2: Gegossen wurde die Plastik im Winter 2024 in Thailand, wo Roland Lindner wieder persönlich die Arbeiten begleitete.
4: Wer schon mal bei dir in der Werkstatt war oder in Holsteins dich besucht hat, der hat ja in, ich sag mal, abgewandelte Variante schon mal in klein sehen können. Weil ich weiß, da steht bei dir so eine Glasplatte, wo zwei gegeneinander kämpfen. Der eine will es wegschieben, der andere will es halten. Ähnlich sieht es ja jetzt hier aus, sag ich mal.
3: Es ist ähnlich. Also hier ist es so, man denkt im ersten Moment, jemand bringt den Stein ins Rollen. Das ist eher das untergeordnete Thema. Das übergeordnete Thema ist eigentlich, wann, wenn nicht jetzt. Ja, und soll eigentlich auf die gesellschaftliche Situation, die politische Situation, die klimatische Situation. Aber es muss gar nicht der große Stein sein. Es können auch kleine Steine sein, dass jeder so ein bisschen ermuntert wird, ja, etwas in Bewegung zu bringen. Ob das Wünsche sind, ob es Probleme sind, die man aus der Seite räumen soll. Wie auch immer, alles das beinhaltet quasi dieses Thema, wann, wenn nicht jetzt. Aber vielleicht auch genau andersrum. Vielleicht haben wir auch schon viel zu viel ins Rollen gebracht. Und vielleicht sollte auch der Stein mal aufgehalten werden. Das ist interessant. Und ich glaube, das ganz Interessante ist dann als Fotomotiv. Ich denke, dass diese Arbeit ein schönes Fotomotiv für Leute, die gerne fotografieren, ob sie mitschieben oder ob sie dagegen halten. Das ist ganz interessant.
4: Also das dürfen die Leute dann auch machen, Selfies
3: mit
4: dem Kunstwerk. Das soll also nicht nur zum Angucken, sondern auch zum Anfassen sein.
3: Ja, die Leute werden das berühren, die werden mitschieben, die werden dagegen halten, die werden interaktiv kann man mit diesem Kunstwerk nicht nur visuell, sondern letztendlich soll es ja auch jeder so ein bisschen verinnerlichen und überlegen, was man selbst auch dazu beitragen kann, dass es vielleicht in dieser Gesellschaft auch ein bisschen weiter vorwärts geht oder auch privat.
2: Wer genau hinschaut, der entdeckt, dass die Armband

0: der Plastik 5 vor 12 anzeigt. Ein versteckter Hinweis auf den Titel »Wann, wenn nicht jetzt«. Gestiftet hat das Kunstwerk Familie Seel aus Naumburg, die ihm auch den Titel gab.
1: Familie Seel, wie ist es denn dazu gekommen, dass Sie die Idee hatten, hier so ein Kunstwerk im öffentlichen Raum zu sponsern?
2: Also wir kennen den Roland Lindner privat sehr gut. Wir haben auch zu Hause mehrere Kunstwerke von ihm und dadurch oder darüber ist, ja, ich würde schon sagen, eine sehr enge Freundschaft entstanden. Und irgendwann erzählte uns Roland von diesem Projekt. Und das war eigentlich so der zündende Gedanke für uns, dass wir gesagt haben, das könnten wir uns vorstellen, sowas der Stadt Naumburg zur Verfügung zu stellen, weil wir wirklich, wie ich vorhin schon gesagt habe, sehr dankbar sind, hier leben zu dürfen. Wir sind ja ursprünglich aus Halle gekommen und 2003 nach unserer beiden Ausbildung

0: Menschen kennengelernt, haben Freundschaften geschlossen. Unsere Kinder sind hier sorglos groß geworden. Und das ist für uns schon ein großes Zeichen der Dankbarkeit der Stadt gegenüber, den Menschen gegenüber, dass wir heute hier dieses Kunstwerk dann gesponsert haben.
1: Von der ersten Minute an war die Familie Seel in die Entstehungsgeschichte des Kunstwerkes mit eingebunden.
2: Ja, bis sowas entsteht, das braucht ein bisschen Vorarbeit. Und Roland hat uns anfangs dann auch Modelle gezeigt, wie er sich das vorstellen kann. Und da haben wir eins davon ausgesucht. Das ist nur das, was auch hier steht. Dann hat Roland das umgesetzt, wie immer in seiner Gießerei in Bangkok. Okay. Das dauert natürlich auch etwas. Dann muss es nachher transportiert werden. Dann müssen die Genehmigungen eingeholt werden von der Stadt. Aber wir waren von Anfang an involviert.
3: Sie durften auch zwischendurch mal schauen? Oder?
2: Na, wir haben Insights bekommen, ja, von Roland während der Entstehungsphase. Wir haben regelmäßig Videos bzw. Fotos bekommen, wie es aussieht und wie es entsteht.
1: Auch der Oberbürgermeister der Stadt Naumburg zeigte sich erfreut, dass Bürger seiner Stadt die Initiative ergriffen haben, um den öffentlichen Raum um ein zeitgenössisches Kunstwerk zu bereichern. Eine Tafel vor dem Werk trägt nicht nur den Namen der Plastik, sondern selbstverständlich auch die Namen der Spender.
0: Ja, erst war ich sehr aufgeregt, oder wir beide. So etwas haben wir ja noch nie getan. Dann waren wir regelrecht positiv überrascht, wie viel Anklang diese Eröffnung auch hier gefunden hat und in welchem schönen Rahmen die stattgefunden hat. Und jetzt ist es eigentlich pure Erleichterung. Erleichterung, dass das Kunstwerk jetzt hier so schön steht, dass viele Leute sich das wirklich so schon genau angucken und da wirklich auch Freude haben, das anzufassen, das anzuschauen und dran vorbeizugehen. Ich finde, das merkt man jetzt schon und da hat es doch schon viel bewirkt.
1: Der Künstler und die Familie Seel wünschen sich nicht nur viele Betrachter. Anfassen und Fotos mit dem Werk sind ausdrücklich erwünscht.
4: Am Wochenende feierte die Freiwillige Feuerwehr Nebra ihr 150-jähriges Bestehen. Zum Jubiläum gab es natürlich auch einen Festumzug mit zahlreichen Einsatzfahrzeugen. Aber nicht nur das. Auf dem Festplatz herrschte ein buntes Treiben. Ausstellungen, Feuerwehrtechnik, Karussell, Schießbude und vieles mehr sorgten für Unterhaltung pur. Und auch die Kinder sollten dabei nicht zu kurz kommen.
5: Am 17. August 1876, als kleine Löschtruppe ins Leben gerufen, hat sich die Freiwillige Feuerwehr Nebra zu einer modernen Institution gewandelt. Sie garantiert nicht nur den Brandschutz, sondern sie ist auch Trägerin des Feuerwehrhistorischen Museums. Um die Zukunft zu sichern, folgte im Oktober 1990 die Gründung der Jugendfeuerwehr. Seit 1994 unterstützt zudem ein eigener Feuerwehrverein die Einsatzkräfte, ideell und materiell. Heute ist die Wehr eine unverzichtbare Säule im Burgenlandkreis, die vom Kleinbrand bis zum Großfeuer stets für die Sicherheit der Bevölkerung einsteht. Und so sollte es auch am Samstag geschehen.
6: Wir wollten ja vorhin schon kurz ein Interview machen, aber leider kam ein Einsatz dazu oder dazwischen. Was war es denn ganz kurz?
7: Wir hatten eine Brandmeldeanlage, eine Auslösung der Brandmeldeanlage in unserem Pflegeheim. Und da war es wieder so gewesen, dass eine Bewohnerin von dem Pflegeheim in ihrer Pflegewohnung ein Herd nicht korrekt bedient hat. Und da sind ein paar Teile auf dem Herd angeschmort. Und da gab es eine mörderliche Rauchentwicklung. Und wir konnten der Person, konnten wir zum Glück ordentlich retten. Und die ist jetzt auf dem Weg ins Krankenhaus, auf Verdacht auf Rauchgasvergiftung. Und die Wohnung konnten wir soweit unbeschadet lassen. Wir haben die bloß belüftet und da denke ich mal.
6: Wie viele Kameraden waren da jetzt im Einsatz?
7: Jetzt waren circa im Einsatz 21 Kameraden.
6: Ja. Da kommen wir gleich zur nächsten Frage. Wie groß ist denn die Feuerwehr Nebra?
7: Die Feuerwehr Nebra, die hat 41 aktive Mitglieder. Wir haben 20 Mitglieder in der Jugendfeuerwehr und 14 Mitglieder in der Kinderfeuerwehr. Und 5 noch in der Alters- und Ehrenabteilung. Das müssten 80 Mann starke Truppe ergeben.
6: Wie hat sich denn die Feuerwehr in Nebra jetzt in den letzten Jahren entwickelt? Wir feiern jetzt das 150-Jährige. Ist das Interesse der Jugendlichen, sage ich mal, so in die Feuerwehr zu gehen oder auch der Bevölkerung, ist das noch da oder wird das schwieriger?
7: Das Interesse von der Jugendlichen, von gerade Kinder, Jugendalter, ist natürlich riesengroß. Also

0: haben einen riesen Zulauf. Wir haben es ja schon manchmal Kinder nicht aufnehmen können, weil das einfach zu viel ist. Wir sind ja auch bloß eine Truppe, machen das ehrenamtlich. Aber der Zulauf ist schon gut. Die Jugendlichen dann in der Einsatzabteilung zu übernehmen, ja, ist auch gut bei uns, aber es könnte besser sein.
1: In wenigen Minuten beginnt der große Festumzug durch Nepa. Wie viele Gastfeuerwehren haben Sie denn eingeladen?
0: Wir haben Gastfeuerwehren um die 34 sind gerade gemeldet. Und wir müssen mal gucken, dass das auch alles so gut abläuft. Und das Wetter passt ja gut. Wir wollen die Kinder jetzt auch nicht so lange zappeln lassen. Die sind alle jetzt schon heiß. Und
1: auf welchen Zeitraum kann sich jetzt die Bevölkerung einstellen? Wie lange geht das jetzt?
0: Also wenn es wirklich losgeht, wir haben unten eine Kanone stehen. Der Startschuss fällt 14 Uhr pünktlich. Und ich denke mal, dass wir gut eine Stunde, anderthalb Stunden brauchen, immer wieder hier um sind.
1: Letzte Frage. Wie zufrieden sind Sie mit dem Fest bisher? Gab es genug Resonanz von der Bevölkerung? Oder sagen die, nö, Feuerwehr interessiert mich nicht? Oder
0: wie? Nein, also die Resonanz war super. Wir hatten gestern Abend schon eine Festveranstaltung, eine geschlossene Festveranstaltung. Mit Bürgermeistern, Gemeinderäten und der Ministerin, Innenministerin von Sachsen-Anhalt, die Frau Dr. Tamara Zieschang war hier vor Ort. Und wir haben hohe Ehrungen und hohe Auszeichnungen hier verleihen können. Und die Festveranstaltung ist meines Erachtens ein bisschen zu lang gewesen. Aber das, durch die ganzen Grußworte und die ganzen Festredner war das nicht anders abzusehen. Und danach hat aber die Verpflegung gut geschmeckt. Wir haben hier unser Verpflegungszug da von Mannfeld Südharz, die hier eine super Arbeit leisten und die hier wirklich ein super Essen hergezaubert haben, auch jetzt zum Mittag. Die haben unsere Kameraden, unsere Bürger alle super verpflegt. Und ich denke mal, die Resonanz ist schon gut und eine Auswertung machen wir dann nächste Woche, wenn wir dann mit allen wieder fertig sind, wenn alles wieder im Gerätehaus steht und alles wieder da ist, wo es mal hergekommen ist.
1: Eine Frage will ich noch nachschieben. Die Frau Dr. Zieschang hat ja gesagt, dass Sachsen-Anhalt über 100 Feuerwehrfahrzeuge bestellt hat, zum Teil schon ausgeliefert hat.
0: Ja, ja.
1: Wie sieht es denn da in Nepra aus? Sind alle Fahrzeuge jetzt auf dem aktuellen Stand oder fehlen noch
0: was? In Nepra haben wir auch Glück gehabt. Wir haben das HLF-20, was hinter mir steht, haben wir 2022 anschaffen können über die Landesbeschaffung. Das ist wirklich eine hilfreiche Technik hier bei uns im Ort. Und das ist wirklich, das HLF-20 ist üppig ausgestattet und für alle Einsatzlagen gewidmet. Wir haben noch ein DLF 1625 stehen bei uns im Haus. Das wird nächstes Jahr 30 Jahre Dienst verschieben. Also wir gehen dann ins 30. Jahr. Und da bin ich voller Hoffnung, dass wir da auch irgendwo uns da an so eine Landesbeschaffung hängen können und wir das DLF 16 dann auch austauschen können gegen ein modernes Tanklöschfahrzeug. Weil das ja auch wirklich dringend benötigt wird bei so viel Wald- und Flächenbrand, was wir haben und so viel schlechte Wasserversorgung, gerade außerhalb der Ortschaft. Da ist das unabdingbar, noch so ein Fahrzeug hier stehen zu haben.
1: Aber alles in allem, die Nepraer können sicher sein.
0: Wir sind sehr gut aufgestellt zurzeit und die Nepraer können sicher sein. Und wir sind auch eine starke Truppe und wir werden auch die Bevölkerung nicht im Stich lassen, wenn es irgendwo heißt, dass euch jemand in Not ist.
2: Es war ein rundum gelungenes Jubiläumswochenende. Die Feierlichkeiten anlässlich des 150-jährigen Bestehens der Freiwilligen Feuerwehr sowie der 1150-Jahrfeier der Stadt Nepra begeisterten auf der ganzen Linie. Der eindrucksvolle Festumzug und der sehr gut besuchte Festplatz unterstrichen einmal mehr den starken Zusammenhalt und das lebendige Gemeinschaftsgefühl in der Region. Ein ganz großes Dankeschön an alle, die dafür gesorgt haben, dass dieses Wochenende zu etwas ganz Besonderem wurde. 150 Jahre Feuerwehr Nepra, 150 Jahre Einsatz, Zusammenhalt und Gemeinschaft. Darauf können Sie alle stolz sein.

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1: Haben Sie schon einmal in Berlin den Deutschen Bundestag besucht? Das Infomobil des Bundestages informiert die Bürger jedes Jahr auf seiner Sommertour über Aufbau und Arbeitsweise der höchsten Vertretung unseres Landes. Zurzeit ist das Infomobil auch in Sachsen-Anhalt unterwegs.
2: Wie arbeitet eigentlich der Deutsche Bundestag? Welche Aufgaben haben Abgeordnete und wie entstehen Gesetze? Antworten darauf gab es vergangene Woche mitten in der Lutherstadt Wittenberg. Das Infomobil des Deutschen Bundestages machte auf seiner Sommertour Station auf dem Marktplatz und wollte Politik zum Anfassen bieten.
3: Der Deutsche Bundestag wird in Berlin von über 3 Millionen Menschen jährlich besucht. Das ist eine große Zahl von Menschen, aber wenn man das in Relation zu 83 Millionen Bundesbürgern sieht, dann ist es relativ wenig. Und das ist der Grund, warum der Deutsche Bundestag gesagt hat, wir müssen Informationsangebote über die Arbeit des Parlaments, über die Aufgaben des Parlaments, unserer Volksvertretung des Deutschen Bundestages, eben auch in Fläche tragen. Und deshalb sind wir jedes Jahr mit diesem LKW von Anfang März bis Ende Oktober quer durch die Bundesrepublik Deutschland eben unterwegs, um genau dieses Informationsangebot eben an die Menschen auch dezentral zu richten.
2: Im Inneren warteten Informationsmaterialien, interaktive Stationen und ein Bundestagsquiz. Vor allem aber standen Mitarbeiter für Gespräche bereit. Besucher konnten Fragen stellen und sich über die Arbeit des Parlaments informieren.
3: Wir haben interaktive Informationsmöglichkeiten über verschiedene Bildschirme oder man kann sein Wissen einfach auch einmal testen im Rahmen eines Bundestagsquiz. Aber wir als die Honorarkräfte, die wir für den Deutschen Bundestag tätig sind, stehen eben auch für viele Gespräche einfach zur Verfügung, um den Menschen die Möglichkeit zu geben, ihre Ängste, ihre Sorgen, die sie eventuell darüber haben, dass unsere parlamentarische Demokratie vielleicht nicht so funktioniert, wie sie sich selbst vorstellen, darüber im Gespräch eben auch Aufklärungsarbeit zu leisten. Das ist das, was für uns im Vordergrund steht.
2: Und genau diese Möglichkeit wurde genutzt. Wir haben Besucher gefragt, was sie im Infomobil interessiert hatte.
4: Ich habe mich über die Geschichte ein bisschen informiert gehabt und habe darüber Fragen beantwortet gehabt. Wann der Bundestag gegründet wurde und wie das da eigentlich abläuft und alles und was es für Jobs da drin gibt und so. Darüber habe ich mich gerade informiert gehabt.
5: Ich habe jetzt Informationsmaterial gesammelt, um das halt bei mir auszulegen auf der Arbeit.
6: Was mich am meisten interessiert, das sind erstmal die Fehlasylanten, die hier rumschleichen. Denn ich habe nicht gegen die, die hier ordentlich arbeiten, die hier, aber ich wohne in so einem Neubaublock aus Ostzeiten. Dort sind Afghanen und Syrer drin. Und seitdem die da drin sind, ist das Leben etwas anders geworden. Die sind erstmal sehr laut und dann eben nicht so sehr pflichtbewusst. Da bleiben die Haustüren offen stehen, wenn die aus dem Haus gehen, da kann jeder Fremde rein. Und dann ist das nur egal, ob das nur offen muss oder zu ist. Aber ansonsten, wie gesagt, die hier ordentlich arbeiten, das ist alles in Ordnung, das ist alles gut, aber es rennen so viele hier rum, auch in Wittenberg. Die rennen von Mittag bis abends nur durch die Gegend, hier alle gut angezogen und wissen nicht, was sie vor Langeweile machen sollen. Und das stört mich ein bisschen.
7: Mich interessiert sowas und man muss ja immer über Dinge, über die man redet, auch Bescheid wissen. Und es wird ja auch nichts aus der hohlen Hand in Berlin entschieden. Das muss man auch mal sagen. Es gibt ja gewisse Regularien und Gesetzmäßigkeiten. Das wird ja in der Gesellschaft nicht funktionieren. Also man sollte sich schon in dem Rahmen bewegen. Und da gibt es immer wieder Neuerungen. Und ich habe das gesehen, habe ich mich jetzt hier erkundigt, habe gemerkt, ich habe auch noch Riesendefizite. Obwohl ich, denke ich mal, von der Allgemeinbildung und vom Interesse her auch politisch schon ganz gut dabei bin. Aber ja, das ist schon spannend und ich finde auch gut, dass das gemacht wird.
2: Die Gespräche drehten sich dabei längst nicht nur um allgemeine Informationen. Viele Besucher möchten auch aktuelle politische Entwicklungen besser einordnen können.
3: Wir haben heute Vormittag in einzelnen Gesprächen vor allem über die bundespolitische Lage und Situation gesprochen. vielleicht auch deshalb nachvollziehbar, weil in den letzten zwei Wochen ja doch einige spektakuläre Dinge auch aus Berlin berichtet worden sind, mit denen wir konfrontiert worden sind. Aber auch da ist es immer von unserer Seite ganz wichtig, darauf hinzuweisen, dass wir die einzelnen politisch handelnden Personen nicht bewerten oder deren Tätigkeit nicht kommentieren, sondern dass wir in erster Linie Staatsbürgerkunde machen und das Parlament in seiner Arbeitsweise eben vorstellen und nicht politische Positionen zu kommentieren haben.
2: Ziel bleibt dabei vor allem eines: Politik verständlich zu erklären und mit den Menschen ins Gespräch zu kommen.
1: Wer den SV Hohenmölsen 1919 kennt, der weiß, wie das alljährliche Sportfest gefeiert wird. Denn hier geht buchstäblich immer die Post ab. Neben sportlichen Aktivitäten, musikalischen Highlights kommt eines nie zu kurz, nämlich der Spaß.
8: Das traditionelle Sportfest des SV Hohenmölsen bietet für groß und klein stets ein buntes Programm. So stand für die Kleinsten am Samstag besonders das große Kinderfest mit Hüpfburg, Glücksrad, Kinderschminken und einer eigenen Kinderdisco im Mittelpunkt.
9: Holger, SV 1919 hier in Hohenmölsen. Mhm. Sportfest.
10: Ja, wie jedes Jahr.
9: Wie jedes Jahr, traditionell. Was geht heute hier am Samstag ab?
10: Also wir hatten ja gestern schon eine richtig schöne ordentliche Party bis heute früh um 3. Das war ja unsere 7. Funky Night, die wir gemacht haben. Und heute sind zurzeit aktuell sind Fußballspiele unserer Jugend. Volleyball ist ein Turnier mit 4 Mannschaften, wo es Groß-Grimmer, Schweswitz, Langendorf und Hohenmölsen. Wir haben zurzeit auch unsere Kinder hier auf dem Platz, die machen Family Games. Und heute Nachmittag sind dann große Spiele unserer Fußballer. Die erste Mannschaft spielt gegen Kitzen. Und dann spielen unsere alten Herren heute Abend gegen das Traditionsteam vom HFC. Mhm. Und okay. Abschließend ist die 18er Party.
9: Allerhand wieder los. Ja. Wie sieht's aus im Verein? Gibt's was Neues? Habt ihr irgendwo was Neues ins Leben gerufen?
10: Also wir sind aktuell 519 Mitglieder, stetig steigend. Das war so mein persönliches Ziel im letzten Jahr, die 500 zu erreichen. Jetzt habe ich es aufgestockt, dieses Jahr noch 550 als Ziel. Wir haben eine neue Abteilung Basketball, jetzt so ungefähr seit 3 Monaten. Die ist recht gut angelaufen, sind 20 neue Mitglieder, die dem Verein angehören. Also ich stehe da positiv hinein in die Zukunft. Und ich sage mal, als Vereinsvorsitzender hätte ich noch 1-2 Abteilungen dazu. Aber das verrate ich jetzt nichts.
9: Da wollte ich jetzt gerade nachfragen. Dann behalte es mal für dich. Das wäre eigentlich so meine Frage gewesen. Hast du noch schon was im Hinterkopf? Könntest du ja vielleicht anreisen.
10: Ja, ich sag mal, es sind sicherlich Sportarten, die es schon mal in Hohenmölsen gab und die leider dort irgendwann mal im Sande verlaufen sind. Und die möchten wir wieder aktivieren, aber dazu braucht man natürlich wie überall Eltern, Übungsleiter. Und die zu finden ist zurzeit so das gewisse Problem. Wenn wir das gelöst haben, dann haben wir relativ schnell die beiden Abteilungen auf die Beine gestellt.
9: Schön, das Ganze hängt natürlich und gerade bei Vereinen auch mit den Finanzen zusammen. Ich meine, das nützt ja alles. Es ist alles top, es ist schön hier, Wahnsinn. Aber das muss doch auch alles irgendwo gestemmt werden. Was würdet ihr euch da wünschen? Und nicht nur ihr alleine als Verein, also alle Vereine.
10: Also ich würde mir schon wünschen, sage ich mal, dass im Rahmen der Politik zum Beispiel dort in Einfluss genommen werden, dass die Vereine zum Beispiel keine Umsatzsteuer mehr zahlen, weil das ist natürlich kompliziert. Ja. Aktuell diskutiert man auf Vereinsbeiträge Umsatzsteuer, also auf Mitgliedsbeiträge, wo ich sage, noch verrückter kann es nicht gehen. Also ich sage, wir gucken heute schon, klar, wir sind auf Sponsoren angewiesen, anders geht's nicht. Und wir sind froh, in der Stadt Hohenmölsen zu sein. Weil die haben ein gutes Verhältnis, wo die sich mit 70% an den Betriebskosten beteiligen. Das haben manche Gemeinden überhaupt nicht. Deswegen bin ich der Stadt dankbar, auch wenn sie leider, und das muss ich heute auch hier im Fernsehen nochmal als Kritik bringen, leider gestern zur Eröffnung nicht vor Ort waren.
9: Ich weiß ja, dass er eigentlich immer Fassbieranstich macht, der ja, Eddie und so. Ja. Aber ich meine, Gott gönnt ihn auch mal ein bisschen Ruhe. Ich will ihn jetzt nicht in Schutz nehmen.
10: Na, Andy ist alles okay, aber es gibt ja noch einen Stadtrat.
9: Ja, wo du recht hast du recht. Gut, dann haben wir ja jetzt alles soweit, denke ich mal, geklärt. Hast du sonst noch was auf dem Herzen, was du dir jetzt so noch hast eigentlich schon gesagt, was du dir wünschen würdest oder was ihr euch als Verein wünschen würdet.
10: Ja, ich sag mal, für mich ist es wichtig, der Verein, dass wir zusammenhalten, alle miteinander reden und nicht übereinander. Und ich denke, das haben wir die letzten 2,5 Jahre sehr gut hinbekommen. Und ja, es gibt noch hier und da noch ein paar Kanten, aber auch die kriegen wir noch hin, dass wir wirklich ein familienfreundlicher Verein sind, von jung, von 3 Jahren bis 80 Jahre hoch.
9: So, dann drücken wir den Daumen und wünschen fürs Wochenende viel, viel Spaß.
10: Wir danken euch für das Gespräch. Ja, habt viel Spaß heute.
8: Am Samstag ging es, wie bereits erwähnt, dann recht sportlich zur Sache. Volleyball und Fußball waren angesagt und die Mannschaften stellten ihr Können unter Beweis.

0: Weiß. Für Speis und Trank war natürlich, wie könnte es anders sein, ebenfalls gut gesorgt. Am Abend sollte dann noch mal so richtig die Post abgehen. Am Ende war es wieder das Sportfest des SV Hohenmölzen. So, wie es sich alle gewünscht haben.
1: Die Sommerpause geht ja für die Sportvereine langsam zu Ende und der Ligabetrieb hat zum Teil schon wieder begonnen. Wie die Spiele vom Wochenende ausgegangen sind, das haben wir für Sie natürlich in unserem kompakten Sportblick zusammengestellt.
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0: In der Fußball-Oberliga gewannen am Sonntag die Kicker vom SSC Weißenfels ihr Auftaktspiel klar mit einem 3:0 beim 1. FC Frankfurt-Oder. In der Verbandsliga endete am Samstag die Begegnung Blau-Weiß-Zobau gegen FSV Barleben mit einem 1:1 Unentschieden. Und in der Landesliga unterlag der 1. FC Zeitz auf heimischen Rasen mit 0:1 der Mannschaft vom SV Edelweiß-Arnstedt. Und das Spiel SV Rot-Weiß-Kemberg gegen SC Naumburg endete 2:1. Die zweite Mannschaft vom SSC Weißenfels startete zu Hause mit einem 3:1 Sieg gegen TSV Rot-Weiß-Zerbst in die neue Saison.
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1: Zum Schluss dieser Sendung wird es laut. Wer schon einmal dabei war, wenn alte Kanonen zu Festen abgefeuert werden, der ist vielleicht auch schon erschrocken, wenn es plötzlich knallt und eine Rauchwolke über den Platz zieht. Zum 20. Mal haben sich jetzt Freunde der alten Artilleriewaffen getroffen.
3: Auf der Königspfalz Tilleda fand am 7. und 8. August das 20. Treffen der historischen Artillerie statt. Volker Grabo, Präsident des Verbandes Deutscher Schwarzpulverkanoniere, und sein Team hatten wieder jede Menge auf die Beine gestellt. Gleich hinter dem großen Portal erwartete die Besucher ein buntes Lagerleben vergangener Zeiten. Über 300 Mitglieder des Verbandes hatten ihr Kommen angekündigt und waren nun in Uniform, Gewand, aber auch in Zivil zu erleben. Zur Mittagszeit fand sich über fast jedem Feuer ein Kessel mit Gulasch, wie hier bei den Wolkenburger Landsknechten aus Limbach-Oberfrohna. Wir nutzten die Gelegenheit, um mit Uwe Völkel, Hauptmann der Wolkenburger Landsknechte, ein paar Worte zu wechseln.
4: Wir sind die Wolkenburger Landsknechte. Wir verkörpern den 30-jährigen Krieg. Wir nehmen bei Gefechtsdarstellungen teil. Das ist für uns mal hier eine leichte Nummer heute, eine bequeme Nummer. Und was unser Anliegen ist, wir wollen den Menschen Geschichte beibringen. Wir leben Geschichte. Und viele sollen aus der Geschichte lernen.
5: Ihr seid nicht zum ersten Mal hier dabei?
4: Wir sind zum zweiten Mal hier dabei.
5: Ja. Das heißt, das hat euch beim ersten Mal gefallen, logischerweise.
4: Ja, auf jeden Fall. Es ist mal eine gemütliche Nummer, ja.
5: Und werdet ihr auch ein drittes Mal dabei sein?
4: Weiß ich noch nicht. Kommt auf den Terminplan an. Nächstes Jahr ist unser Terminplan sehr voll. Mal schauen, wie es weitergeht.
5: Was habt ihr denn hier schon alles gemacht? Was zeigt ihr den Leuten? Macht ihr nur das Lagerleben oder seid ihr noch anderweitig damit eingebunden?
4: Wir haben eine neunschüssige Orgelkanone mit, ein ganz besonderes Stück. Wir waren dann um 14 Uhr, könnt ihr dann vorne mal schauen. Um 14 Uhr dann schießen, böllern und nur Lagerleben, Böllern und so weiter.
5: Und wer ist denn wir? Wie viel seid ihr denn hier?
4: Da sind mehrere Vereine hier beisammen. Also die Delitzscher Landsknechte sind mit 3-4 Mann dabei. Wir sind ungefähr mit 9-10 Mann dabei, die Wolkenburger Landsknechte.
5: Also eine große Truppe.
4: Macht Spaß, ja.
5: Und ich sehe schon, euch geht's auch gut, oder?
6: Es geht's auch gut.
5: Sehr schön. Dann viel Spaß euch weiterhin.
4: Ja, danke schön.
3: Beim Böllern oder ganz offiziell gesagt, bei der Darstellung der Artillerie mit 3 Schuss waren die Wolkenburger natürlich auch dabei. Über 50 Kanonen wurden präsentiert. Die gesamte Vorführung dauerte eine Stunde und war verbunden mit gewaltigen Schussgeräuschen. Und ganz in der Nähe der Kanonen verspürte der Körper ein leichtes Vibrieren. Volker Grabow, Präsident des Verbandes Deutscher Schwarzpulverkanoniere, zeigte sich im Interview mit der Veranstaltung zufrieden.
6: Also das Jahr sehr schön, sehr gut. Die Leute sind alle zufrieden. Es sind sehr viele Kanoniere anwesend, sehr viele Gruppen, auch Besucher und natürlich optimal das Wetter. Ja, das ist natürlich für so eine Live-Veranstaltung das Wichtigste. Ja.
5: Aber Sie als sozusagen Chef des Ganzen blicken da sicherlich mit einem weinenden Auge drauf. Es ist Ihre letzte Runde.
6: Natürlich, es war ja nur mein Herzblut gewesen. Ich habe den Verband, wie gesagt, 2006 gegründet mit 36 Mann. Heute sind wir europaweit der Größte mit über 600 und haben eine neue Sportart erfunden, die der leichten Feldartillerie, das heißt, dass wir sportliches Wettkampfschießen bei der Bundeswehr machen auf 100, 200, 400 Meter. Das gibt's in Europa nirgendwo, deshalb kommen die auch alle zu uns.
5: Ihre Amtszeit als Präsident geht zu Ende. Sie haben das alles mit nach vorn getragen. Heißt das jetzt mit Ihrem Ende der Amtszeit, ist es auch zu Ende mit dieser Veranstaltung?
6: Ich hoffe nicht, auf keinen Fall, weil wie gesagt, so eine gewachsene Veranstaltung über 20 Jahre muss man weiterführen. Und ich hoffe, dass das neue Präsidium das auch so sieht, weil zum Schluss, wie gesagt, haben wir so viel aufgebaut und ich glaube, es wird weitergehen in einer Art und Weise. Das weiß ich nicht, auf jeden Fall. Hoffen alle, dass es weitergeht. Es wäre schade drum.
3: Die Kombination vergangener Zeiten und der Gegenwart schafften die Veranstalter vor allem durch das Bühnenprogramm. Während zur Mittagszeit die Blaskapelle Katharina für Stimmung sorgte, legte am Abend ein DJ auf. Mit einem Höhenfeuerwerk und einer Drohnenshow ging das 20. Treffen der historischen Artillerie zu Ende.
1: Und das war unser Regionalmagazin vom Dienstagabend. Neue Meldungen und Informationen, die gibt es dann schon wieder am Freitagabend hier an dieser selben Stelle zur gleichen Zeit. Bis dahin, eine schöne Restwoche, passen Sie auf die Hitze auf, halten sich im Schatten und ich sage Tschüss und auf Wiedersehen.
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1: Hallo und herzlich willkommen zum aktuellen Regionalmagazin am Freitagabend, wie gewohnt hier bei WLK TV. Nach Hitzewelle und Sonnenfinsternis gibt es in den folgenden 30 Minuten aktuelle Themen aus unserer Region. Und wir starten mit einem Beitrag über das Dach der Kirche in Granschütz. Denn das sieht eigentlich aus wie ein Flickenteppich. Doch noch in diesem Jahr soll es jetzt losgehen. Der Förderverein hat endlich die notwendigen finanziellen Mittel für die Sanierung zusammen. Wir haben mit dem Vorsitzenden über das anstehende Projekt gesprochen.
2: Die stattliche neugotische Saalkirche stammt aus dem Jahr 1899. Das Gotteshaus ist für eine Dorfkirche ungewöhnlich groß.
3: Frau Rohr, heute mal nicht in Hohenmölzen, sondern heute hier in Granschütz in der Kirche. Wir haben uns gerade unterhalten, es ist doch eine relativ, sagen wir mal so, junge Kirche.
4: Ja, tatsächlich. Im Verhältnis zu all den Kirchen rundherum ist sie tatsächlich ganz schön jung. Wir hatten jetzt gerade eben auch nochmal überlegt, sie ist nicht ganz die jüngste hier im Großraum, aber sie ist wirklich vergleichsweise sehr jung.
3: Was zeichnet die Kirche hier aus?
4: Oh, das ist eine gute Frage. Also ich finde sie einfach auch schön in der Anlage. Also ich mag sozusagen die Optik, also das dunkle Holz und dazu die hellen Wände, auch wie die Kirche an sich gebaut ist, aufgebaut ist, einen schönen Mittelgang hat, wo man wirklich auf den Altar drauf zuläuft, der eben auch ein bisschen besonders ist. Der ist nicht so wie andere Altäre gehalten. Mhm. Wir haben kein Bild, was einen quasi erschlägt, sondern man hat auch wirklich dann die hohen Fenster, die man ja dann sieht, die wirklich schön bunt sind und sichtbar sind, die was erzählen. Genau.
2: Nun muss aber für den Erhalt der Kirche auch etwas getan werden.
4: Genau, also das Schöne ist ja, wir haben wahnsinnig viele Kirchen. Und besonders schön ist, wenn Kirchen auch ein bisschen eine lebendige Gemeinschaft haben. Das meint gar nicht mal so sehr nur die Gemeinde, die Kirchengemeinde, die zum Gottesdienst kommt, sondern eine Gemeinschaft, die diese Kirche auch nutzt. Und das ist hier in Granschütz eben gegeben, wo Menschen eben über den Gemeindekontext hinaus die Kirche auch nutzen. Also Menschen aus dem Ort, die sich für die Kirche engagieren, einen Förderverein gegründet haben und die Kirche eben auch für Konzerte nutzen, für Veranstaltungen, für Lesungen, für Vorträge. Also alles, wo man eben über die unsere Gottesdienstnutzung, die einmal im Monat ist, hinaus eben doch auch die Kirche genutzt wird. Und das zeichnet diese Kirche oder diese Gemeinschaft hier eben auch aus, weshalb es eben auch sich wirklich lohnt, so eine Kirche dann zu erhalten, das Gebäude zu erhalten, wenn es eben, ich sag mal, nicht nur von Kirche genutzt wird, sondern auch für den Ort wirklich was bedeutet.
3: Das ist richtig. Dann komme ich zu meiner letzten Frage. Es gibt ja Fördermittel. Und da hat ja sich der Förderverein, nehme ich mal stark an, doch sehr engagiert.
4: Ja, vor allem der Förderverein hat sich engagiert. Das Schöne ist natürlich aber, dass es auch ein Miteinander von Kirchengemeinde und Förderverein eingibt, auch in Person des Vorsitzenden. Das sind nicht zwei getrennte Sachen, sondern das ist schon ein Miteinander, sodass wir zum Beispiel jetzt auch am 13. September zum Tag des offenen Denkmals hier einen Gottesdienst feiern und einen Kaffee trinken machen, sodass eben auch der Förderverein und Kirchengemeinde zusammen die Kirche auch nutzen gern.
3: Da bedanke ich mich jetzt fürs Gespräch und jetzt suche ich mir doch den Chef, der einen Hut auf hat, der ist hier im Förderverein. Dankeschön, Frau Rohr.
4: Danke.
3: Wer ist auf die Idee gekommen, Fördermittel zu beantragen? Und vor allen Dingen, es muss ja was gemacht werden mit dem Dach.
5: Genau das ist es. Also es ist ganz offensichtlich, dass die Kirchengemeinde einen Bau dieser Größe nicht mehr stemmen, nicht mehr erhalten kann. Und deswegen haben wir uns dann entschlossen, nach dem Vorbild von anderen einen Förderverein zu gründen, wo sich eben engagierte Leute zusammenfinden, eben nicht nur Kirchenmitglieder, sondern eben auch kulturell Interessierte. Wir haben in Granschütz seit vielen Jahren den sehr engagierten Chor. Im Prinzip ist der Chor und der Förderverein fast alles Doppelmitglieder, kann man so sagen. Und die eben auch eine Idee haben, die Kirche zu füllen. Wir haben hier Konzerte, verschiedenste Orgelkonzerte, Instrumentalkonzerte, Chorkonzerte, dass man die Kirche füllt und dass man Leute findet, die ein Interesse dran haben, die Kirche zu erhalten. als Bauwerk und als Ortsmittelpunkt, als Wahrzeichen. Wenn man von der Autobahn kommt, da sieht man den Kirchturm.
3: Und das Interesse, muss ich sagen, waren Sie überrascht davon, wie die Einheimischen, sag ich jetzt mal, sich jetzt engagieren?
5: Ja. Also ich weiß zum Beispiel, mein Vater, der ist jetzt seit über 20 Jahren tot, der war dagegen, der hat gesagt, es ist Quatsch und Förderverein, da brauchen wir ja bloß das Türschild wechseln, da sind ja dieselben Leute und die anderen interessieren sich nicht. Und so ist es nicht gekommen. Und ich bin auch wirklich, muss ich auch sagen, es zieht sich ja schon eine Weile. Ich bin auch wirklich überrascht, dass der Verein so zusammenhält, dass sie auch dranbleiben, dass sie nicht kommen und nach dem dritten Mal ein Gesicht ziehen und dann sagen, es wird ja eh nichts und gehen wieder. Also die Leute, die da sind, wir haben also im Verein auch, ich sag mal, keine Karteileichen. Ziehen alle mit. Wer gesundheitlich kann, macht mit.
3: Also das ist super. So. Und er hat gerade mir ja gesagt, er ist für alles andere zuständig, was er sich hätte nicht vorstellen können. So, wie soll das Ganze jetzt ablaufen? Und gerade in Bezug auch auf die Fördermittel, die es gab. Was geht Ihnen jetzt im Kopf vor?
6: Jetzt bin ich eigentlich schon so froh und glücklich, dass wir die finanzielle Basis geschafft haben, dass das Dach gemacht werden kann. Wir haben ein Büro, das nennt sich B1, die Frau Quäschlinge-Weißenfels, die das Ganze organisiert. Dort laufen die ganzen Drähte zusammen, die Fördermittel sind von verschiedenen Fördermittelgebern da. Denken wir schon zu Lotto Toto und was weiß ich, wie viele alles. Und jetzt geht es in die Ausschreibung und wir hoffen doch, dass dies Jahr noch mit dem Bau begonnen werden kann.
3: Aber da kommt noch einige Arbeit auf Sie zu.
6: Ja, sicher. Wir müssen beim Bau unterstützen oder bei Veranstaltungen müssen wir unterstützen. Denn wenn Veranstaltungen sind, wenn Sie sich die Decke angucken, dann rieselt hier der Putz runter. Und dann sind wir es vom Verein, die unsere Frauen die hier sauber machen. Das ist aber immer so.
3: Ja, ich verstehe. Das ist schon klar. Ja, das ist eigentlich jetzt sehr umfangreich gewesen, die Informationen, die Sie uns jetzt gegeben haben und auch für unsere Zuschauer, dann bleibt mir eigentlich nur noch eins zu wünschen, dass alles so geht und dass Sie wirklich noch in diesem Jahr anfangen können.
6: Das hoffe ich sehr. Das hoffe ich sehr, ja.
3: Denn das wäre wünschenswert und wie lange denken Sie denn, dass sich der Bau hinzieht?
6: Schwer zu sagen, aber ein Vierteljahr wird sicherlich dauern, denke ich.
3: Ja, das ist aber noch überschaubar.
6: Ja, ich bin Optimist.
3: Das bleiben Sie auch mal, Herr Geppert, da bedanke ich mich. Wir schauen uns mal noch ein bisschen in Ihrer Kirche um. Bitteschön. Dankeschön.
2: Stolz ist man natürlich darauf, dass sich hier alles noch im Originalzustand befindet.
5: Also die Kirche ist innen wie außen im Originalzustand. Alles, was Sie hier sehen, ist Baujahr 1898, 1899. Das Gestühl, der Taufstein, der Altar, die Kanzel. Und das ist ja, sehen Sie auch, das ist einheitlich. Das ist nicht zusammengestückelt wie in vielen Kirchen, wo die Bänke älter sind oder der Taufstein älter ist. Das ist alles original. Und das steht auch in dem Fördermittelantrag so drin. Deswegen ist diese Kirche als Gesamtwert erhaltenswert.
2: In den vergangenen Jahren wurde schon einiges restauriert und repariert, wie zum Beispiel die Ladegastorgel, eigenständig vom Förderverein finanziert. Besonders schön sind im Inneren die farbigen Chorfenster mit den vier Evangelisten sowie Petrus und Paulus aus der Glasmalerwerkstatt Franke in Naumburg. Nach den Vorgaben der Denkmalpflege soll das neue Dach wieder eine originalgetreue schwarze Schieferdeckung erhalten, die traditionell verlegt wird. Das durch Größe und Integrität zu den bedeutendsten neugotischen Kirchen im Landkreis zählende Gotteshaus in Granschütz gehört zu den über 680 Denkmalen, die die DSD aus privaten Spenden, den Erträgen ihrer Treuhandstiftungen sowie den Mitteln der Lotterie-Glücksspirale allein in Sachsen-Anhalt fördern konnte. Die Gesamtkosten für die Sanierung der Dorfkirche werden auf rund 480.000 Euro geschätzt. Die Finanzierung ist durch mehrere Fördermittel und Spenden gesichert. Die größte Einzelförderung stammt vom Europäischen Förderprogramm für den ländlichen Raum mit rund 200.000 Euro.

0: Wir haben Wohnungen in jeder Größe. Wohnungsverwaltung Weißenfels.
1: Der symbolische erste Spatenstich für den Neubau der Kita Wengelsdorf wurde in dieser Woche vollzogen. Hier soll eine Kinderkrippe und ein Kindergarten für insgesamt 72 Kinder entstehen. Für den Neubau investiert die Stadt Weißenfels rund 4,8 Millionen Euro. Mit Kamera und Mikrofon waren wir natürlich beim Spatenstich mit dabei.
2: Da kommen Sie, die zukünftigen Nutzer der neuen Kita in Wengelsdorf. Sie waren am Mittwoch die Hauptakteure beim symbolischen Spatenstich mit dem Oberbürgermeister. Und sie feuerten die Bauleute mit ihrem Lied gleich einmal an.

0: Viele Eltern waren gekommen, um dem kleinen Festakt beizuwohnen. Im Glashüttenweg wird in den nächsten Monaten ein eingeschossiger Massivbau mit jeweils 2 Gruppenräumen für Kinderkrippe und Kindergarten für insgesamt 72 Kinder gebaut. Hinzu kommen unter anderem ein Multifunktionsraum mit Kinderküche und ein Förderraum.
1: Also wir haben als Stadtrat insgesamt 4,8 Millionen Euro beschlossen, dass wir hier investieren werden. Wir haben da lange Diskussionen gehabt über eine sehr lange Zeit. Ich bin auch dem Stadtrat dankbar, dass gerade hier im ländlichen Raum auf den Dörfern investiert wird, weil auch ein Geburtenknick keine finale Prognose abbildet, sondern wir müssen natürlich darauf hinarbeiten, dass gerade Wengelsdorf und Großgorbeta im Norden der Stadt eine besondere Wohnqualität bieten kann. Das merken wir auch, was den Zuzug angeht. Und wir haben in den nächsten Jahren auch viel vor, was den Zuzug attraktiver machen wird. Dazu werde ich in den nächsten Wochen auch noch Stellung nehmen in der Öffentlichkeit. Also 4,8 Millionen Euro sind es insgesamt. Ein kleiner Teil davon wird durch das Sondervermögen des Bundes, die Sonderschulden, ich sage ganz besonders die Schulden des Bundes, die wir hier in der sogenannten 5-7-Lösung beschlossen haben, geht auch ein Teil. Dazu hat sich der Ortschaftsrat Wengelsdorf entschieden, geht in diese 4,8 Millionen Euro rein, damit sozusagen die Finanzierung, es wird im Wesentlichen durch die Stadt mit Eigenmitteln finanziert, gemindert wird.
0: Der Neubau war dringend notwendig, um den aktuellen Anforderungen moderner Kinderbetreuung zu entsprechen.
1: Ja, wir haben ja die Glashütte, die Wengelsdorfer und die hier praktisch alle groß hier wohnen oder groß geworden sind, kennt die Kita. Das ist eine alte Fabrikantenvilla, sie heißt eben Glashütte. Das ist sehr schwer, auch ganz klar auch zu sagen. Also investiert man jetzt in das alte Gebäude oder baut man etwas Neues? Eine Wirtschaftlichkeitsbetrachtung hat eben gezeigt, dass der Neubau für die kommende Generation wichtig ist, eben ein Neubau zu sein, dass es eben nicht saniert wird, weil der Aufwand, den wir dort gehabt hätten, mit den konzeptionellen Anforderungen, auch um die Betriebserlaubnis einer Kita gut fortführen zu können, und mit den Mehrbedarfen, die an vielen Stellen, die an allen Kitas zugegen sind, die müssen ja sich auch räumlich abbilden. Deswegen war klar, es soll ein Neubau werden. Und hier stehen wir jetzt, hier soll gebaut werden.
0: Der Neubau wird auf einem aktuell freien Grundstück errichtet, sodass die Bauarbeiten im laufenden Betrieb stattfinden können. Erst wenn der Neubau fertiggestellt ist, erfolgt der Auszug aus dem Bestandsgebäude.
1: Ich habe vorhin gehört von der begleitenden Bauingenieurin, dass das vierte Quartal 2028 die Fertigstellung sein soll. Wir werden sehen, ob das so stimmt. Wir befinden uns in turbulenten Zeiten, auch was die Baubranche angeht. Ich hoffe, das stabilisiert sich etwas und wir können verlässlich auch mit den Planern, aber eben auch mit den Gewerken hier rechnen und vor allem auch die geopolitischen Effekte, die ja auch auf die Preisgestaltung sich niederschlagen, möglichst, eben, und das hoffe ich der ganzen Regionen auch sein, der allen politisch Verantwortlichen, dass die Dinge sich eher Richtung Frieden und weniger Kriegshandlungen in der Welt auch auf die Preisgestaltung hier vor Ort auswirken, als wir es in den letzten Jahren erlebt haben.
0: Dass immer mehr Menschen aus der nicht allzu weit entfernten Großstadt in den ländlichen Raum ziehen, ist auch in Wengelsdorf zu spüren.
1: Also wir haben, das ist jetzt schon länger zu beobachten, die Altbauten, im Besonderen den Altbaubestand, werden sie, das können, glaube ich, der Ortschaftsrat und der Ortsbürgermeister auch bestätigen, die werden Sie gar nicht bei Immonet finden oder bei den bekannten Internetplattformen. Die werden meistens unter der Hand verkauft. Und es ist tatsächlich so, dass dort sich dieser Ballungsraum zeigt. Die meisten, die dort sind, kommen aus Leipzig. Das hat nicht immer Vorteile, weil wir natürlich merken, dass die Tradition im Dorf auch von Engagement, von Einbringen ins Ehrenamt und so weiter das Dorfleben prägen. Es darf sich nicht dahin entwickeln, dass es zu Schlafdörfern werden, sondern das müssen aktive Zentren sein. Und dazu ist auch wichtig, dass die Bedingungen zum Beispiel einer Kita eben auch die Anreize schafft, auch miteinander in Kommunikation zu treten, dass die Erzieherin und auch die Leiterin ganz proaktiv, konzeptionell mit den Eltern zusammenarbeitet. Und dazu ist es eben wichtig, dass sie gut aufgestellt sind. Deswegen ist die Investition an dieser Stelle auch richtig und wichtig. Und man muss auch sagen, das ist auf lange Sicht gedacht. Wir dürfen nicht zu kurzfristig denken, sondern wir müssen auch immer längerfristig denken. Und der Stadtrat hat ja langfristig gedacht.
0: Nicht nur hier wird an die Jüngsten gedacht. Die Stadt investiert auch in anderen Ortsteilen und in der Kernstadt weiterhin in Kinderkrippen und Kindergärten.
1: Wir sind direkt gerade in der Umsetzung in Burgwerben. Das ist eine Erweiterung der Flächen. Dort ist die Baustelle aktiv. Wir haben einen freien Träger, die katholische Kirche. Da hat sich am Stadtrat das Ergebnis

0: besonders im dörflichen Raum. Die letzte aktive Baustelle, die wir ja immer noch haben, aufgrund des Wasserschadens, ist der Neubau in Üstritz. Der wäre ja längst eröffnet, aber aufgrund der falsch eingebauten Dinge, so möchte ich es mal sagen, und der daraus resultierende Wasserschaden, wäre hier eine Baumaßnahme zu nennen, die auch noch parallel kurz vor der Eröffnung steht.
1: So wird der Spaten, den der Oberbürgermeister zu diesem Anlass erhielt, wohl nicht der letzte sein. Damit wird Sachsen-Anhalt seine sehr hohe und bundesweit führende Kita-Betreuungsquote weiter ausbauen. Ein wichtiger Punkt für ein Leben in unserem Bundesland.
2: Künstler sollen ihre Meinung vertreten, ganz gleich, ob sie der Regierung oder der Meinung der Zuschauer entspricht. So sind die Äußerungen von Kabarettist Dieter Hallervorden in den sozialen Netzwerken und die sind höchst umstritten. In Dessau, seiner Geburtsstadt, stand er jetzt mit Ministerpräsident Sven Schulze, CDU, zusammen auf der Bühne.
3: Ungemütlich war es am Montagabend im ausverkauften Saal des Golfparks im Westen der Stadt Dessau-Roßlaus. Der Saal ausverkauft, die Hitze im Inneren enorm und die Zündschnur bei Dieter Hallervorden, einem der Gastgeber, ziemlich kurz. Gemeinsam mit dem CDU-Ministerpräsidenten Sven Schulze sollte Wahlkampf für die Partei gemacht werden. Doch wie schon viele Kritiker bereits im Vorfeld ahnten, brachte der 90-jährige Hallervorden wieder zahlreiche Spitzen auf die Bühne, die Schulze vereinzelt mit einem Achselzucken kommentierte.
4: Mich beruhigt eigentlich in dieser Auseinandersetzung mit der neuen Generalsekretärin eins. Ich bin ziemlich sicher, uns alle wird es noch geben, wenn Frau Hoppermann längst abgewählt ist.
3: Auch Sven Schulze selbst erntete dieser Tage viel Kritik aus den eigenen Reihen der Partei. Denn Schulze sowie zwei weitere Ost-CDU-Ministerpräsidenten fuhren dem Bundeskanzler in die Parade. Friedrich Merz ging mit einem frisch geschnürten Rentenfondspaket in die Sommerpause. 4 Wochen später melden sich die 3 Ministerpräsidenten aus dem Osten Deutschlands und schnüren das Rentenpaket nochmals auf, wollen an die Rente nach 45 Arbeitsjahren festhalten. Das sorgt eben für Stirnrunzeln in den eigenen Reihen, zumindest auf Bundesebene, und trägt eben nicht dazu bei den Wählern in Sachsen-Anhalt zu punkten. Eher das Gegenteil findet gerade statt. Nur 24% schaffen die Christdemokraten in der aktuellen Umfrage, sicher auch der Bundespolitik der CDU geschuldet. Dass Dieter Hallervorden alles andere als mundfaul ist, bewies der 90-jährige Gebürtige Dessauer bereits schon in anderen politischen Debatten. Auch auf der Veranstaltung Kunst braucht Freiheit in Dessau bekräftigte Hallervorden wieder seine Meinung im Umgang mit dem Völkerrecht. Im April 2024 veröffentlichte Hallervorden ein viel kritisiertes Video mit dem Titel Gaza, Gaza. Er äußert darin, dass die Situation im Gazastreifen nicht mit dem Völkerrecht vereinbar sei und warf der israelischen Regierung Apartheid und Genozid vor.
5: Also ich sage Ihnen ganz klar, für mich gibt es keine Diskussion zum Existenzrecht Israel. Das ist für mich nicht diskutabel. Das will ich ja auch nochmal ganz klar sagen. Und auch beim Thema Völkermord habe ich eine ganz andere Auffassung. Aber ich muss es auch zulassen, dass es unterschiedliche Diskussionspunkte gibt. Die gibt es übrigens zu vielen verschiedenen Themen. Das ist ein Punkt. Ich übrigens, Dieter, ich werde sowohl die Bundesregierung als auch die Parteiführung, auch Franziska Hoffmann, mit allen Kräften unterstützen, dass sie erfolgreich ist, und zwar lange erfolgreich ist, weil das mein persönliches Ziel ist. Mir geht es nicht darum, dass irgendjemand einen Misserfolg hat. Ich arbeite auch nicht gegen jemanden, sondern ich arbeite immer für etwas, nämlich in dem Fall für den Erfolg Sachsen-Anhalts. Und das muss unser Ziel sein. Und das, jetzt abschließend wirklich gesagt, ist der Grund, warum ich so froh bin, dass Sie alle heute hier sind und sagen, wir wollen uns das anhören und wir wollen uns nicht von außen eine Meinung aufdrücken lassen. Und wir lassen es auch zu, dass hier mit Dieter Hallervorden ein gebürtiger Dessauer steht, der ein paar Jahre älter ist als ich, mehr Erfahrung in manchen Bereichen hat als ich, eine Meinung hat, die sich in vielen Bereichen mit meiner deckt, aber in einzelnen Bereichen auch nicht deckt, und gleichzeitig der Dieter das zulässt, dass ich hier als Ministerpräsident stehe, ihm danke, dass er auch hier für Demokratie in Sachsen-Anhalt, in seiner Heimat kämpft, aber gleichzeitig noch zulässt, dass man

0: unterschiedlicher Meinung ist das, abschließend gesagt, ist das, wie ich gerne auch Sachsen-Anhalt in den nächsten Jahren hier führen möchte.
1: Auch für mich steht natürlich außer Frage, dass das Existenzrecht Israels überhaupt nicht angegriffen werden darf. Das ist ganz klar. Trotzdem muss ich sagen, in der Völkermordfrage ist eben ist vielleicht ein kleiner Nachhilfeunterricht für Frau Hoppermann nötig. Zum Beispiel beim spanischen Ministerpräsidenten Sanchez. Man muss bedenken, diese Klage ist ja 2023, Dezember war das, von Südafrika vom Internationalen Gerichtshof eingetragen worden. Und sie wird inzwischen unterstützt von 30 großen Ländern. Ich will sie nicht alle aufführen, aber es sind sehr viele europäische Länder dabei. Deswegen müsste man sagen, also ich meine, irgendwas muss doch da dran sein. Es kann doch nicht sein, dass man sagt, es ist auf keinen Fall Völkermord gewesen. Das müssen Richter entscheiden. Und man darf völkerrechtswidriges Verhalten eben nicht mit zweierlei Maß messen. Einerseits sagen, also der Krieg von der Putin gegen Ukraine ist völkerrechtswidrig, aber bei dem Krieg von Israel zusammen mit USA gegen Iran sagt man das nicht. Da stimmt irgendwas nicht zusammen.
2: Die Veranstaltungsreihe Kunst braucht Freiheit schlägt derweil auch Wellen in den Top-Nachrichtenkanälen. Inwieweit sich die Landes-CDU mit dieser Art Wahlkampf einen Gefallen tut, sei dahingestellt und bleibt abzuwarten. Am 9. September wählt Sachsen-Anhalt einen neuen Landtag und eventuell auch einen neuen Ministerpräsidenten.
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4: Im Landkreis Mansfeld-Südharz startet jetzt das Projekt Bürgerarbeit. Zur Auftaktveranstaltung trafen sich die Verantwortlichen mit Sachsen-Anhalts Ministerpräsident Sven Schulze, CDU.
5: Während einer Pressekonferenz in Sangerhausen informierten Vertreter des Landkreises, der Agentur für Arbeit und des Jobcenters Mansfeld-Südharz über das Pilotprojekt Bürgerarbeit, das jetzt im Landkreis startet und damit das erste seiner Art im Land Sachsen-Anhalt ist. Bürgerarbeit heißt aktivieren durch Fordern und soll auch langjährige Bezieher von Bürgergeld wieder in Beschäftigung bringen. Grundlage dafür ist eine Gesetzesänderung durch den Bund. Darin heißt es salopp gesagt, wer arbeiten kann, der soll auch mit anpacken. Seit dem 1. Juli diesen Jahres gibt es die Möglichkeit, dies auch einzufordern. Mit Konsequenzen für diejenigen, die sich verweigern, sagte Landrat André Schröder und nannte auch die für den Landkreis relevanten Zahlen.
6: Wir haben ja bei den Leistungen, die Erwerbsfähige beziehen aus dem Jobcenter. Wenn wir kranke Fachkräfte, die vermittlungsfähig oder in der Weiterbildung, wenn wir das alles abziehen, 4.600, dann nach dem Asylbewerberleistungsgesetz 200, die wir sofort aktivieren könnten für Arbeitsgelegenheiten, nicht für die Jobvermittlung, wo es Vermittlungshemmnisse gibt, kein Führerschein, wie auch immer. Aber für Arbeitsgelegenheiten ist das Potenzial mit 4.800 gesagt, Arbeitsgelegenheiten in diesem Jahr 300 plus X, das soll sich jetzt erhöhen. Und vielleicht noch eine andere Zahl. Mit Zahlen kann man in diesem Bereich alle erschlagen, aber ich will es nur mal, dass man eine politische Verantwortung spürt für das Thema. Herr Hanschow hat ausgeführt, das sind 122 Millionen Euro, die das Jobcenter verteilt, jedes Jahr in diesem Landkreis, für Hilfen zum Lebensunterhalt, für die Kosten der Unterkunft, für alles Mögliche zur Grundsicherung. 122 Millionen auf einen Einwohnerbestand von 129.000 heißt roundabout eine Steuerlast pro Einwohner vom Baby bis zum Kreis von 900 Euro für die Mansfeld-Südharzer. Nur für die Leistungen des Jobcenters jedes Jahr. Und dann zu sagen, wer das macht und berechtigt Anspruch hat, der muss auch in der Lage sein, entsprechend seiner Möglichkeiten auch zu helfen. Und da sehen wir die Arbeitsgelegenheiten, Vorrang für die Jobvermittlung, Weiterbildung, das hat alles Vorrang. Aber diejenigen, die dann noch bleiben, und das Potenzial ist beträchtlich, sind mehrere Tausend, zu sagen, dann müssen sie der Gemeinschaft was geben, dann müssen sie für den Verein was machen, für eine Kommune was machen, für eine Schule, für einen Sportverein, für eine Kita, für einen Friedhof, wie auch immer, und da etwas tun. Das ist sozusagen die Idee, dass das aktiviert, dass das Struktur in den Tag bringt, dass man auch einen Wecker klingelt, dann aufsteht und diese Dinge wieder zuführt.
5: Ausdrücklich unterstützt wird das Pilotprojekt Bürgerarbeit auch von Ministerpräsident Sven Schulze. der während der Pressekonferenz anwesend war und betonte, dass er das Projekt als Vorbild für Sachsen-Anhalt etablieren möchte.
0: Ich sage Ihnen aber auch, das ist gar nicht mein Hauptanliegen, hier irgendjemanden in irgendeiner Weise bloßstellen zu wollen und zu sagen, du bist jetzt aber mal dran und musst arbeiten, sondern es geht um eine ganz andere Thematik. Der André Schröder hat es gerade gesagt, es gibt hier über 4.000 allein im Landkreis Mansfeld-Südharz, 4.000 Menschen, die theoretisch zur Verfügung stehen. Das sind nicht alles Menschen, die morgen sofort in eine reguläre Arbeit kommen können. Das sind im Moment leider Gottes die wenigsten. Also wenn es die Möglichkeiten gibt, jemanden in eine Arbeit hineinzubekommen, und ich habe mir das gerade zeigen lassen, dass es hier knapp 1.000 offene Stellen aktuell nur bei Ihnen gemeldet gibt. Da sind ja noch mal einige dabei, die bei Ihnen noch gar nicht gemeldet sind. Es gibt also auch in der jetzigen Zeit hier im Mansfeld-Südharz viele offene Stellen. Aber wenn man sich komplett am Ende verweigert, dann gibt es halt auch die Möglichkeit jetzt der Leistungsminderung, die es vorher so in diesem Umfang zumindest, in dieser Möglichkeit nicht gab. Oder das ist auch, so muss man auch ehrlicherweise sagen, es gibt natürlich auch die Möglichkeit, dass sich jemand komplett vom System abmeldet. Es gibt ja keinen Zwang der Arbeit in Deutschland.
5: Im Anschluss besuchte der Ministerpräsident gemeinsam mit den Vertretern des Landkreises, der Arbeitsagentur und des Jobcenters Mansfeld-Südharz sowie den Pressevertretern das Projekt Widerwert der GFM GmbH in Sangerhausen. Seit dem 1. Juni bereiten dort langzeitarbeitslose Menschen gebrauchte Alltagsgegenstände für gemeinnützige Einrichtungen auf und werden so im Rahmen einer Arbeitsgelegenheit schrittweise wieder an Beschäftigung herangeführt. Sven Schulze zeigte sich begeistert, wie Bürgerarbeit in der Praxis funktionieren kann und bedankte sich beim Landkreis Mansfeld-Südharz, dass dieser bei dem wichtigen Vorhaben Verantwortung übernimmt und als erste Pilotregion vorangeht. Und während der CDU-Mann, der sich im Wahlkampf befindet, die Fragen eines Kamerateams vom Bayerischen Rundfunk beantwortete, berichtete Thomas Handschuh, Geschäftsführer des Jobcenters Mansfeld-Südharz, wie das Projekt konkret umgesetzt wird.
7: Wir haben 60 Kunden identifiziert, denen wir ein individuelles Unterstützungsangebot geben wollen. Wir laden sie alle zum persönlichen Gespräch ein, erklären die Hintergründe, hinterfragen nochmal, was sind die Gründe für die Arbeitslosigkeit, welchen Unterstützungsbedarf haben sie und legen dann einen Plan fest mit Einzelschritten, ob das eine Bewerbung ist, ob das eine Qualifizierungsmaßnahme ist, ob es ein gemeinsamer Termin bei einem Arbeitgeber ist oder ob es die Zuweisung zu einer Arbeitsgelegenheit ist. Das legen wir dann fest und besprechen das mit dem Kunden.
8: Vielleicht noch, wie haben Sie die identifiziert? Was gibt es da für Maßgaben?
7: Also haben wir völlig freigelassen, wir haben einfach unsere Integrationsfachkräfte gefragt. Welche Kunden bedürfen Unterstützung? Welche Kunden sind grundsätzlich in der Lage, brauchen aber einen Anstoß?
5: Ob und wie das funktioniert, bleibt zunächst noch offen und wird sich zeigen. Eine erste gemeinsame Auswertung ist für November 2026 geplant.
4: Der Sport in der Region nimmt langsam wieder Fahrt auf. Welche Spielansetzungen am Wochenende stattfinden, das haben wir für Sie zusammengestellt in unserem kompakten Sportblick.
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10: In der Fußball-Oberliga empfangen am Freitag die Kicker vom SSC Weißenfels die Mannschaft von der SG Union Sandersdorf. Hier rollt der Ball ab 18.30 Uhr. In der Verbandsliga geht's am Samstag für das Team von Blau-Weiß Zorbau zum 1. FC Bitterfeld-Wolfen. Anpfiff ist hier um 14 Uhr. Und in der Landesliga läuft die zweite Mannschaft vom SSC Weißenfels am Freitag bei der SG Rot-Weiß Thalheim auf. Los geht's hier um 19 Uhr. Am Samstag trifft der SC Naumburg zu Hause auf die Kicker vom FC Grün-Weiß Biesteritz. Und für die Mann vom 1. FC Zeitz geht's zum FSV Wendstedt. Die Begegnungen beginnen jeweils um 14 Uhr. In der Landesklasse 6 fällt der Startschuss dann am 28. August.
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4: Das war schon wieder 30 Minuten Regionalmagazin am Freitagabend, wie gewohnt hier bei BLK TV. Wir starten nun in ein gemeinsam schönes und wahrscheinlich

0: Nicht auch wieder heißes Wochenende. Also passen Sie gut auf sich auf und vor allen Dingen schalten Sie nächsten Dienstagabend wieder ein, denn dann gibt's das nächste und neue Regionalmagazin. Bis dahin, schönes Wochenende, machen Sie es gut, tschüss und auf Wiedersehen.
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1: Guten Abend und herzlich willkommen zum aktuellen Regionalmagazin am Dienstagabend hier bei BLK TV. Falls Sie am Wochenende über die Naumburger Jakobstraße gebummelt sind, haben Sie die neue Skulptur des Holsteinzer Künstlers Roland Lindner vielleicht schon entdeckt. Letzte Woche wurde sie in Anwesenheit der Stifter enthüllt. Wir waren natürlich mit dabei.
2: Die Stadt Naumburg hat ein neues Kunstwerk. Wann, wenn nicht jetzt, heißt die Skulptur von Roland Lindner, die letzte Woche am Kurt-Becker-Platz enthüllt wurde.
3: Naja, der Traum hier in Naumburg was hinzustellen, ist schon lange geboren gewesen. Und bei dem letzten Puzzlestein-Projekt, bei dem Projekt Wir für uns in Dreusig, da haben wir das Zeitenpendel aufgestellt und da war die Familie Seel auch da. Und die sind Kunstliebhaber, sie lieben diese Stadt und haben gesagt, sie würden auch ganz gern so ein Puzzlestein sein wollen. Und so ist es quasi im Gespräch entstanden und dann haben wir uns getroffen und dann habe ich ihnen einige Vorschläge gemacht. Ja, und dann ist es dazu gekommen, dass wir heute hier stehen und den

0: Patientenpuzzlestein quasi hier dieser Stadt schenken.
1: Wie lange hat es denn gedauert von der Idee bis heute?
0: Ja, wie gesagt, die Idee ist ungefähr vor 2 Jahren entstanden. Dann habe ich diese Bronzeplastik gemacht und dann gibt es ja diesen Stein beim Tänzer und Beinemann, durfte ich den dann bearbeiten, sodass alles auch passt, dass das Kunstwerk so ist, wie wir uns das vorstellen. Ja, und dann geht es zu den Behörden. Dann geht es von einer Behörde zur anderen. Ja, es ist Kunst im offenen Raum. Ja, wir greifen in den offenen Raum ein, da kann man das auch verstehen. Das ist manchmal ein bisschen kompliziert, aber man lernt immer wieder dazu. Und jetzt sind wir aber hier und jetzt heute ist der Tag, wo wir das quasi der Stadt übergeben.
2: Gegossen wurde die Plastik im Winter 2024 in Thailand, wo Roland Lindner wieder persönlich die Arbeiten begleitete.
1: Wer schon mal bei dir in der Werkstatt war oder in Holsteins dich besucht hat, der hat ja in, ich sag mal, abgewandelte Variante schon mal in klein sehen können. Weil ich weiß, da steht bei dir so eine Glasplatte, wo zwei gegeneinander kämpfen. Der eine will es wegschieben, der andere will es halten. Ähnlich sieht es ja jetzt hier aus, sag ich mal.
0: Es ist ähnlich. Also hier ist es so, man denkt im ersten Moment, jemand bringt den Stein ins Rollen. Das ist eher das untergeordnete Thema. Das übergeordnete Thema ist eigentlich, wann, wenn nicht jetzt. Ja, und soll eigentlich, auf die gesellschaftliche Situation, die politische Situation, die klimatische Situation. Aber es muss gar nicht der große Stein sein. Es können auch kleine Steine sein, dass jeder so ein bisschen ermuntert wird, ja, etwas in Bewegung zu bringen. Ob das Wünsche sind, ob es Probleme sind, die man aus der Seite räumen soll. Wie auch immer. Alles das beinhaltet quasi dieses Thema, wann, wenn nicht jetzt. Aber vielleicht auch genau andersrum. Vielleicht haben wir auch schon viel zu viel ins Rollen gebracht. Und vielleicht sollte auch der Stein mal aufgehalten werden. Das ist interessant. Und ich glaube, das ganz Interessante ist dann als Fotomotiv. Ich denke, dass diese Arbeit ein schönes Fotomotiv für Leute, die gerne fotografieren, ob sie mitschieben oder ob sie dagegen halten. Das ist ganz interessant.
1: Also das dürfen die Leute dann auch machen, Selfies
0: machen
1: hier mit dem Kunstwerk. Das soll also nicht nur zum Angucken, sondern auch zum Anfassen sein.
0: Ja, die Leute werden das berühren, die werden mitschieben, die werden dagegen halten, die werden interaktiv kann man mit diesem Kunstwerk nicht nur visuell, sondern letztendlich soll es ja auch jeder so ein bisschen verinnerlichen und überlegen, was man selbst auch dazu beitragen kann, dass es vielleicht in dieser Gesellschaft auch ein bisschen weiter vorwärts geht oder auch privat.
2: Wer genau hinschaut, der entdeckt, dass die Armbanduhr der Plastik 11:55 anzeigt. Ein versteckter Hinweis auf den Titel Wann, wenn nicht jetzt. Gestiftet hat das Kunstwerk Familie Seel aus Naumburg, die ihm auch den Titel gab.
1: Familie Seel, wie ist es denn dazu gekommen, dass Sie die Idee hatten, hier so ein Kunstwerk im öffentlichen Raum zu sponsern?
3: Also wir kennen den Roland Lindner privat sehr gut. Wir haben auch zu Hause mehrere Kunstwerke von ihm und dadurch oder darüber ist, ja, ich würde schon sagen, eine sehr enge Freundschaft entstanden. Und irgendwann erzählte uns Roland von diesem Projekt und das war eigentlich so der zündende Gedanke für uns, dass wir gesagt haben, das könnten wir uns vorstellen, sowas der Stadt Naumburg zur Verfügung zu stellen, weil wir wirklich, wie ich vorhin schon gesagt habe, sehr dankbar sind, hier leben zu dürfen. Wir sind ja ursprünglich aus Halle gekommen und 2003, nach unserer beider Ausbildung, haben wir uns auf den Weg gemacht, ja, wo lassen wir uns nieder, wo könnten wir unsere Kinder großziehen, wo könnten wir uns das vorstellen, und wir waren wirklich bundesweit, kann ich schon sagen, unterwegs in jeglichen Großstädten, kleineren Städten und sind dann hier auf Naumburg gestoßen. Und das war eigentlich Liebe auf den ersten Blick. Und seitdem leben wir sehr gerne hier, haben hier viele interessante Menschen kennengelernt, haben Freundschaften geschlossen. Unsere Kinder sind hier sorglos groß geworden. Und das ist für uns schon ein großes Zeichen der Dankbarkeit der Stadt gegenüber, den Menschen gegenüber, dass wir heute hier dieses Kunstwerk dann gesponsert haben.
2: Von der ersten Minute an war die Familie Seel in die Entstehungsgeschichte des Kunstwerkes mit eingebunden.
4: Ja, bis sowas entsteht, das braucht ein bisschen Vorarbeit. Und Roland hat uns anfangs dann auch Modelle gezeigt, wie er sich das vorstellen kann. Und da haben wir eins davon ausgesucht. Das ist nur das, was auch hier steht.

0: Dann hat Roland das umgesetzt, wie immer in seiner Gießerei in Bangkok. Das dauert natürlich auch etwas, dann muss es nachher transportiert werden, dann müssen die Genehmigungen eingeholt werden von der Stadt, aber wir waren von Anfang an involviert.
1: Sie durften auch zwischendurch mal schauen? Oder?
0: Na, wir haben Insights bekommen, ja, von Roland während der Entstehungsphase. Wir haben regelmäßig Videos bzw. Fotos bekommen, wie es aussieht und wie es entsteht.
2: Auch der Oberbürgermeister der Stadt Naumburg zeigte sich erfreut, dass Bürger seiner Stadt die Initiative ergriffen haben, um den öffentlichen Raum um ein zeitgenössisches Kunstwerk zu bereichern. Eine Tafel vor dem Werk trägt nicht nur den Namen der Plastik, sondern selbstverständlich auch die Namen der Spender.
3: Ja, erst war ich sehr aufgeregt, oder wir beide. So etwas haben wir ja noch nie getan. Dann waren wir regelrecht positiv überrascht, wie viel Anklang diese Eröffnung auch hier gefunden hat und in welchem schönen Rahmen die stattgefunden hat. Und jetzt ist es eigentlich pure Erleichterung. Erleichterung, dass das Kunstwerk jetzt hier so schön steht, dass viele Leute sich das wirklich so schon genau angucken und da wirklich auch Freude haben, das anzufassen, das anzuschauen und dran vorbeizugehen. Ich finde, das merkt man jetzt schon und da hat es doch schon viel bewirkt.
2: Der Künstler und die Familie Seel wünschen sich nicht nur viele Betrachter. Anfassen und Fotos mit dem Werk sind ausdrücklich erwünscht.
4: Am Wochenende feierte die Freiwillige Feuerwehr Nebra ihr 150-jähriges Bestehen. Zum Jubiläum gab es natürlich auch einen Festumzug mit zahlreichen Einsatzfahrzeugen. Aber nicht nur das. Auf dem Festplatz herrschte ein buntes Treiben. Ausstellungen, Feuerwehrtechnik, Karussell, Schießbude und vieles mehr sorgten für Unterhaltung pur. Und auch die Kinder sollten dabei nicht zu kurz kommen.
5: Am 17. August 1876, als kleine Löschtruppe ins Leben gerufen, hat sich die Freiwillige Feuerwehr Nebra zu einer modernen Institution gewandelt. Sie garantiert nicht nur den Brandschutz, sondern sie ist auch Trägerin des Feuerwehrhistorischen Museums. Um die Zukunft zu sichern, folgte im Oktober 1990 die Gründung der Jugendfeuerwehr. Seit 1994 unterstützt zudem ein eigener Feuerwehrverein die Einsatzkräfte, ideell und materiell. Heute ist die Wehr eine unverzichtbare Säule im Burgenlandkreis, die vom Kleinbrand bis zum Großfeuer stets für die Sicherheit der Bevölkerung einsteht. Und so sollte es auch am Samstag geschehen.
6: Wir wollten ja vorhin schon kurz ein Interview machen, aber leider kam ein Einsatz dazu oder dazwischen. Was war es denn ganz kurz?
7: Wir hatten eine Brandmeldeanlage, eine Auslösung der Brandmeldeanlage in unserem Pflegeheim. Und da war es wieder so gewesen, dass eine Bewohnerin von dem Pflegeheim in ihrer Pflegewohnung einen Herd nicht korrekt bedient hat. Und da sind ein paar Teile auf dem Herd angeschmort. Und da gab es eine mörderliche Rauchentwicklung. Und wir konnten der Person, zum Glück ordentlich retten. Und die ist jetzt auf dem Weg ins Krankenhaus, auf Verdacht auf Rauchgasvergiftung. Und die Wohnung konnten wir soweit unbeschadet lassen. Wir haben die bloß belüftet und da... Denke ich mal.
6: Wie viele Kameraden waren da jetzt im Einsatz?
7: Jetzt waren circa im Einsatz 21 Kameraden.
6: Ja. Da kommen wir gleich zur nächsten Frage. Wie groß ist denn die Feuerwehr Nebra?
7: Die Feuerwehr Nebra, die hat 41 aktive Mitglieder. Wir haben 20 Mitglieder in der Jugendfeuerwehr und 14 Mitglieder in der Kinderfeuerwehr. Und 5 noch in der Alters- und Ehrenabteilung. Das müssten 80 Mann starke Truppe ergeben.
6: Wie hat sich denn die Feuerwehr in Nebra jetzt in den letzten Jahren entwickelt? Wir feiern jetzt das 150-Jährige. Ist das Interesse der Jugendlichen, sag ich mal, so in die Feuerwehr zu gehen oder auch der Bevölkerung, ist das noch da oder wird das schwieriger?
7: Das Interesse von der Jugendlichen, von gerade Kinder, Jugendalter, ist natürlich riesengroß. Also da haben wir riesen Zulauf. Wir haben zwar schon manchmal Kinder nicht aufnehmen können, weil das einfach zu viel ist. Wir sind ja auch bloß eine Truppe, machen das ehrenamtlich. Aber der Zulauf ist schon gut. Die Jugendlichen dann in der Einsatzabteilung zu übernehmen, ist auch gut bei uns, aber es könnte besser sein.
6: In wenigen Minuten beginnt der große Festumzug durch Nebra. Wie viele Gastfeuerwehren haben Sie denn eingeladen?
7: Wir haben Gastwehren um die 34 sind gerade gemeldet und wir müssen mal gucken, dass das auch alles so gut abläuft und das Wetter passt sehr gut. Wir wollen die Kinder jetzt auch nicht so lange zappeln lassen. Die sind alle jetzt schon heiß. Und
6: auf welchen Zeitraum kann sich jetzt die Bevölkerung einstellen? Wie lange

0: Wie geht das jetzt?
1: Also wenn es wirklich losgeht, wir haben unten eine Kanone stehen, der Startschuss fällt 14 Uhr pünktlich. Und ich denke mal, dass wir gut eine Stunde, anderthalb Stunden brauchen, immer wieder hier um sind.
0: Letzte Frage, wie zufrieden sind Sie mit dem Fest bisher? Gab es genug Resonanz von der Bevölkerung? Oder sagen die, nö, Feuerwehr interessiert mich nicht? Oder
1: wie? Nein, also die Resonanz war super. Wir hatten gestern Abend schon eine Festveranstaltung, eine geschlossene Festveranstaltung mit Bürgermeistern, Gemeinderäten und der Ministerin, der Innenministerin von Sachsen-Anhalt, die der Frau Dr. Tamara Zischang war hier vor Ort. Und wir haben hohe Ehrungen und hohe Auszeichnungen hier verleihen können. Und die Festveranstaltung ist meines Erachtens ein bisschen zu lang gewesen, aber das durch die ganzen Grußworte und die ganzen Festredner war das nicht anders abzusehen. Und danach hat aber die Verpflegung gut geschmeckt. Wir haben hier unseren Verpflegungszug da von Mannfeld Südharz, die hier eine super Arbeit leisten und die hier wirklich ein super Essen hergezaubert haben. Auch jetzt zum Mittag, die haben unsere Kameraden, unsere Bürger alle super verpflegt. Und ich denke mal, die Resonanz ist schon gut und eine Auswertung machen wir dann nächste Woche, wenn wir dann mit allen wieder fertig sind, wenn alles wieder im Gerätehaus steht und alles wieder da ist, wo es mal hergekommen ist.
0: Eine Frage will ich noch nachschieben. Die Frau Dr. Zischang hat ja gesagt, dass Sachsen-Anhalt über 100 Feuerwehrfahrzeuge bestellt hat, zum Teil schon ausgeliefert hat.
1: Ja, ja.
0: Wie sieht es denn da in Nebra aus? Sind alle Fahrzeuge jetzt auf dem aktuellen Stand oder fehlt
1: in
0: noch
1: Nebra
0: was?
1: In Nebra haben wir auch Glück gehabt. Wir haben das HLF 20, was hinter mir steht, haben wir 2022 anschaffen können über die Landesbeschaffung. Das ist wirklich eine hilfreiche Technik hier bei uns im Ort. Und das ist wirklich, das HLF 20 ist üppig ausgestattet und für alle Einsatzlagen gewidmet. Wir haben noch ein DLF 1625 stehen bei uns im Haus. Das wird nächstes Jahr 30 Jahre Dienst verschieben. Also wir gehen dann ins 30. Jahr. Und da bin ich voller Hoffnung, dass wir da auch irgendwo uns da an so eine Landesbeschaffung hängen können und wir das DLF 16 dann auch austauschen können gegen ein modernes Tanklöschfahrzeug. Weil das ja auch wirklich dringend benötigt wird bei so viel Wald- und Flächenbränden, was wir haben und so viel schlechte Wasserversorgung, gerade außerhalb der Ortschaft. Da ist das unabdingbar, noch so Fahrzeuge stehen zu haben.
0: Aber alles in allem, die Nebrauer können sicher sein.
1: Wir sind sehr gut aufgestellt zurzeit und die Nebrauer können sicher sein. Und wir sind auch eine starke Truppe und wir werden auch die Bevölkerung nicht im Stich lassen, wenn es irgendwo heißt, wir sind irgendjemand in Not ist.
2: Es war ein rundum gelungenes Jubiläumswochenende. Die Feierlichkeiten anlässlich des 150-jährigen Bestehens der Freiwilligen Feuerwehr sowie der 1150-Jahrfeier der Stadt Nebra begeisterten auf der ganzen Linie. Der eindrucksvolle Festumzug und der sehr gut besuchte Festplatz unterstrichen einmal mehr den starken Zusammenhalt und das lebendige Gemeinschaftsgefühl in der Region. Ein ganz großes Dankeschön an alle, die dafür gesorgt haben, dass dieses Wochenende zu etwas ganz Besonderem wurde. 150 Jahre Feuerwehr Nebra, 150 Jahre Einsatz, Zusammenhalt und Gemeinschaft. Darauf können Sie alle stolz sein.

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1: Haben Sie schon einmal in Berlin den Deutschen Bundestag besucht? Das Infomobil des Bundestages informiert die Bürger jedes Jahr auf seiner Sommertour über Aufbau und Arbeitsweise der höchsten Vertretung unseres Landes. Zurzeit ist das Infomobil auch in Sachsen-Anhalt unterwegs.
2: Wie arbeitet eigentlich der Deutsche Bundestag? Welche Aufgaben haben Abgeordnete und wie entstehen Gesetze? Antworten darauf gab es vergangene Woche mitten in der Lutherstadt Wittenberg. Das Infomobil des Deutschen Bundestages machte auf seiner Sommertour Station auf dem Marktplatz und wollte Politik zum Anfassen bieten.
3: Der Deutsche Bundestag wird in Berlin von über 3 Millionen Menschen jährlich besucht. Das ist eine große Zahl von Menschen, aber wenn man das in Relation zu 83 Millionen Bundesbürgern sieht, dann ist es relativ wenig. Und das ist der Grund, warum der Deutsche Bundestag gesagt hat, wir müssen Informationsangebote über die Arbeit des Parlaments, über die Aufgaben des Parlaments, unserer Volksvertretung des Deutschen Bundestages eben auch in die Fläche tragen. Und deshalb sind wir jedes Jahr mit diesem LKW von Anfang März bis Ende Oktober quer durch die Bundesrepublik Deutschland eben unterwegs, um genau dieses Informationsangebot eben an die Menschen auch dezentral zu richten.
2: Im Inneren warteten Informationsmaterialien, interaktive Stationen und ein Bundestagsquiz. Vor allem aber standen Mitarbeiter für Gespräche bereit. Besucher konnten Fragen stellen und sich über die Arbeit des Parlaments informieren.
3: Wir haben interaktive Informationsmöglichkeiten über verschiedene Bildschirme oder man kann sein Wissen einfach auch einmal testen im Rahmen eines Bundestagsquiz. Aber wir als die Honorarkräfte, die wir für den Deutschen Bundestag tätig sind, stehen eben auch für viele Gespräche einfach zur Verfügung, um den Menschen die Möglichkeit zu geben, ihre Ängste, ihre Sorgen, die sie eventuell darüber haben, dass unsere parlamentarische Demokratie vielleicht nicht so funktioniert, wie sie sich selbst vorstellen, darüber im Gespräch eben auch Aufklärungsarbeit zu leisten. Das ist das, was für uns im Vordergrund steht.
2: Und genau diese Möglichkeit wurde genutzt. Wir haben Besucher gefragt, was sie im Infomobil interessiert hatte.
4: Ich habe mich über die Geschichte ein bisschen informiert gehabt und habe darüber Fragen beantwortet gehabt. Wann der Bundestag gegründet wurde und wie das da eigentlich abläuft und alles und was es für Jobs da drin gibt und so. Darüber habe ich mich gerade informiert gehabt.
5: Ich habe jetzt Informationsmaterial gesammelt, um das halt bei mir auszulegen auf der Arbeit.
6: Was mich am meisten interessiert, das sind erstmal die vielen Asylanten, die hier rumschleichen. Denn ich habe nicht gegen die, die hier ordentlich arbeiten, die hier, aber ich wohne in so einem Neubaublock aus Ostzeiten. Dort sind Afghanen und Syrer drin. Und seitdem die da drin sind, ist das Leben etwas anders geworden. Die sind erstmal sehr laut und dann eben nicht so sehr pflichtbewusst. Da bleiben die Haustüren offen stehen, wenn die aus dem Haus gehen, da kann jeder Fremde drin. Und dann ist das nur egal, ob das nur offen muss oder zu ist. Aber ansonsten. Wie gesagt, die hier ordentlich arbeiten, das ist alles in Ordnung, das ist alles gut, aber es rennen so viele hier rum, auch in Wittenberg. Die rennen von Mittag bis abends nur durch die Gegend, hier alle gut angezogen und wissen nicht, was sie vor Langeweile machen sollen. Und das stört mich ein bisschen.
7: Mich interessiert sowas und man muss ja immer über Dinge, über die man redet, auch Bescheid wissen. Und es wird ja auch nichts aus der hohlen Hand in Berlin entschieden. Das muss man auch mal sagen. Es gibt ja gewisse Regularien und Gesetzmäßigkeiten. Sonst wird ja eine Gesellschaft nicht funktionieren. Also man sollte sich schon in dem Rahmen bewegen. Und da gibt es immer wieder Neuerungen. Und ich habe das gesehen, habe ich mich jetzt hier erkundigt, habe gemerkt, ich habe auch noch Riesendefizite. Obwohl ich, denke ich mal, von der Allgemeinbildung und vom Interesse her auch politisch schon ganz gut dabei bin. Aber ja, das ist schon spannend und ich finde auch gut, dass das gemacht wird.
2: Die Gespräche drehten sich dabei längst nicht nur um allgemeine Informationen. Viele Besucher möchten auch aktuelle politische Entwicklungen besser einordnen können.
3: Wir haben heute Vormittag in einzelnen Gesprächen vor allem über die bundespolitische Lage und Situation gesprochen. vielleicht auch deshalb nachvollziehbar, weil in den letzten zwei Wochen ja doch einige spektakuläre Dinge auch aus Berlin berichtet worden sind, mit denen wir konfrontiert worden sind. Aber auch da ist es immer von unserer Seite ganz wichtig, darauf hinzuweisen, dass wir die einzelnen politisch handelnden Personen nicht bewerten oder deren Tätigkeit nicht kommentieren, sondern dass wir in erster Linie Staatsbürgerkunde machen und das Parlament in seiner Arbeitsweise eben vorstellen und nicht politische Positionen zu kommentieren haben.
2: Ziel bleibt dabei vor allem eines: Politik verständlich zu erklären und mit den Menschen ins Gespräch zu kommen.
1: Wer den SV Hohenmölsen 1919 kennt, der weiß, wie das alljährliche Sportfest gefeiert wird. Denn hier geht buchstäblich immer die Post ab. Neben sportlichen Aktivitäten, musikalischen Highlights kommt eines nie zu kurz, nämlich der Spaß.
8: Das traditionelle Sportfest des SV Hohenmölsen bietet für Groß und Klein stets ein buntes Programm. So stand für die Kleinsten am Samstag besonders das große Kinderfest mit Hüpfburg, Glücksrad, Kinderschminken und einer eigenen Kinderdisco im Mittelpunkt.

0: Holger, SV 1919 hier in Hohenwels. Mhm. Sportfest.
1: Ja, wie jedes Jahr.
0: Wie jedes Jahr, traditionell. Was geht heute hier am Samstag ab?
1: Also wir hatten ja gestern schon eine richtig schöne ordentliche Party bis heute früh um 3. Das war ja unsere 7. Funky Night, die wir gemacht haben. Und heute sind zurzeit aktuell sind Fußballspiele unserer Jugend. Volleyball ist ein Turnier mit 4 Mannschaften, wo es Groß-Grimma, Schweswitz, Langendorf und Hohenmölsen. Wir haben zurzeit auch unsere Kinder hier auf dem Platz, die machen Family Games. Ja. Und heute Nachmittag sind dann große Spiele unserer Fußballer. Die erste Mannschaft spielt gegen Kitzen. Und dann spielen unsere alten Herren heute Abend gegen das Traditionsteam vom HFC. Mhm. Und abschließend ist die 8:19 Party.
0: Allerhand wieder los. Ja. Wie sieht's aus im Verein? Gibt's was Neues? Habt ihr irgendwo was Neues ins Leben gerufen?
1: Also wir sind aktuell 519 Mitglieder, stetig steigend. Das war so mein persönliches Ziel im letzten Jahr, die 500 zu erreichen. Jetzt habe ich es aufgestockt, dieses Jahr noch 550 als Ziel. Wir haben eine neue Abteilung Basketball, jetzt so ungefähr seit 3 Monaten. Die ist recht gut angelaufen, sind 20 neue Mitglieder, die dem Verein angehören. Also ich stehe da positiv hinein in die Zukunft. Und ich sage mal, als Vereinsvorsitzender hätte ich noch 1-2 Abteilungen dazu. Aber das verrate ich jetzt nichts.
0: Da wollte ich jetzt gerade nachfragen. Dann behalt's mal für dich. Das wäre eigentlich so meine Frage gewesen. Hast du noch schon was im Hinterkopf? Könntest ja vielleicht anreisen.
1: Ja, ich sag mal, es sind sicherlich Sportarten, die es schon mal in Hohenmölsen gab und die leider dort irgendwann mal im Sande verlaufen sind. Und die möchten wir wieder aktivieren, aber dazu braucht man natürlich wie überall Eltern, Übungsleiter. Und die zu finden ist zurzeit so das gewisse Problem. Wenn wir das gelöst haben, dann haben wir relativ schnell die beiden Abteilungen auf die Beine gestellt.
0: Schön, das Ganze hängt natürlich und gerade bei Vereinen auch mit den Finanzen zusammen. Ich meine, das nützt ja alles. Es ist alles top, es ist schön hier, Wahnsinn. Aber das muss doch auch alles irgendwo gestemmt werden. Was würdet ihr euch da wünschen? Und nicht nur ihr alleine als Verein, also alle Vereine.
1: Also ich würde mir schon wünschen, sage ich mal, dass im Rahmen der Politik zum Beispiel dort in Einfluss genommen werden, dass die Vereine zum Beispiel keine Umsatzsteuer mehr zahlen, weil das ist natürlich kompliziert. Aktuell diskutiert man auf Vereinsbeiträge Umsatzsteuer, also auf Mitgliedsbeiträge, wo ich sage, noch verrückter kann es nicht gehen. Also ich sage, wir gucken heute schon, klar, wir sind auf Sponsoren angewiesen, anders geht's nicht. Und wir sind froh, in der Stadt Hohenmölsen zu sein, weil die haben ein gutes Verhältnis, wo die sich mit 70% an den Betriebskosten beteiligen. Das haben manche Gemeinden überhaupt nicht. Deswegen bin ich der Stadt dankbar, auch wenn sie leider, und das muss ich heute auch hier im Fernsehen nochmal als Kritik bringen, leider gestern zur Eröffnung nicht vor Ort waren.
0: Ich weiß ja, dass er eigentlich immer Fassbieranstich macht, der genau, Andy und so. Genau. Aber ich meine, Gott gönnt ihn auch mal ein bisschen Ruhe. Ich will ihn jetzt nicht in Schutz nehmen.
1: Na, Andy ist alles okay, aber es gibt ja noch einen Stadtrat.
0: Ja, wo du recht hast, hast du recht. Gut, dann haben wir ja jetzt alles soweit, denke ich mal, geklärt. Hast du sonst noch was auf dem Herzen, was du dir jetzt so noch... Hast eigentlich schon gesagt, was du dir wünschen würdest oder was ihr euch als Verein wünschen würdet?
1: Ja, ich sag mal, für mich ist es wichtig, der Verein, dass wir zusammenhalten, alle miteinander reden und nicht übereinander. Und ich denke, das haben wir die letzten 2,5 Jahre sehr gut hinbekommen. Und ja, es gibt noch hier und da noch ein paar Kanten, aber auch die kriegen wir noch hin, dass wir wirklich ein familienfreundlicher Verein sind, von jung, von 3 Jahren bis 80 Jahre hoch.
0: So, dann drücken wir den Daumen und wünschen fürs Wochenende viel, viel Spaß.
1: Wir danken euch fürs Gespräch.
0: Ja,
1: habt viel Spaß heute.
2: Am Samstag ging es, wie bereits erwähnt, dann recht sportlich zur Sache. Volleyball und Fußball waren angesagt und die Mannschaften stellten ihr Können unter Beweis. Für Speis und Trank war natürlich, wie könnte es anders sein, ebenfalls gut gesorgt. Am Abend sollte dann nochmal so richtig die Post abgehen. Am Ende war es wieder das Sportfest des SV Hohenmölsen, so wie es sich alle gewünscht haben.
3: Die Sommerpause geht ja für die Sportvereine langsam zu Ende und der Ligabetrieb hat zum Teil schon wieder begonnen. Wie die Spiele vom Wochenende ausgegangen sind, das haben wir für Sie natürlich in unserem kompakten Sportblick

0: zusammengestellt.
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2: In der Fußball-Oberliga gewannen am Sonntag die Kicker vom SSC Weißenfels ihr Auftaktspiel klar mit einem 3:0 beim 1. FC Frankfurt-Oder. In der Verbandsliga endete am Samstag die Begegnung Blau-Weiß-Zobau gegen FSV Warleben mit einem 1:1 Unentschieden. Und in der Landesliga unterlag der 1. FC Zeitz auf heimischen Rasen mit 0:1 der Mannschaft vom SV Edelweiß-Arnstadt. Und das Spiel SV Rot-Weiß-Kemberg gegen SC Naumburg endete 2:1. Die zweite Mannschaft vom SSC Weißenfels startete zu Hause mit einem 3:1 Sieg gegen TSV Rot-Weiß-Zerbst in die neue Saison.
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0: Zum Schluss dieser Sendung wird es laut. Wer schon einmal dabei war, wenn alte Kanonen zu Festen abgefeuert werden, der ist vielleicht auch schon erschrocken, wenn es plötzlich knallt und eine Rauchwolke über den Platz zieht. Zum 20. Mal haben sich jetzt Freunde der alten Artilleriewaffen getroffen.
3: Auf der Königspfalz Tilleda fand am 7. und 8. August das 20. Treffen der historischen Artillerie statt. Volker Grabo, Präsident des Verbandes Deutscher Schwarzpulverkanoniere, und sein Team hatten wieder jede Menge auf die Beine gestellt. Gleich hinter dem großen Portal erwartete die Besucher ein buntes Lagerleben vergangener Zeiten. Über 300 Mitglieder des Verbandes hatten ihr Kommen angekündigt und waren nun in Uniform, Gewand, aber auch in Zivil zu erleben. Zur Mittagszeit fand sich über fast jedem Feuer ein Kessel mit Gulasch, wie hier bei den Wolkenburger Landsknechten aus Limbach-Oberfrohna. Wir nutzten die Gelegenheit, um mit Uwe Völkel, Hauptmann der Wolkenburger Landsknechte, ein paar Worte zu wechseln.
4: Wir sind die Wolkenburger Landsknechte. Wir verkörpern den 30-jährigen Krieg. Wir nehmen bei Gefechtsdarstellungen teil. Das ist für uns mal hier eine leichte Nummer heute, eine bequeme Nummer. Und was unser Anliegen ist, wir wollen den Menschen Geschichte beibringen. Wir leben Geschichte und viele sollen aus der Geschichte lernen.
5: Ihr seid nicht zum ersten Mal hier dabei?
4: Wir sind zum zweiten Mal hier dabei.
5: Ja. Das heißt, das hat euch beim ersten Mal gefallen, logischerweise.
4: Ja, auf jeden Fall. Es ist mal eine gemütliche Nummer hier.
5: Und werdet ihr auch ein drittes Mal dabei sein?
4: Weiß ich noch nicht. Kommt auf den Terminplan an. Nächstes Jahr ist unser Terminplan sehr voll. Mal schauen, wie es weitergeht.
5: Was habt ihr denn hier schon alles gemacht? Was zeigt ihr den Leuten? Macht ihr nur das Lagerleben oder seid ihr noch anderweitig damit eingebunden?
4: Wir haben eine neunschüssige Orgelkanone mit, ein ganz besonderes Stück. Wir waren dann um 14 Uhr, könnt ihr dann vorne mal schauen, um 14 Uhr dann schießen, böllern und nur Lagerleben, böllern und so weiter.
5: Und wer ist denn wir? Wie viel seid ihr denn hier?
4: Da sind mehrere Vereine hier beisammen, also die Delitzscher Landsknechte sind mit 3-4 Mann dabei, wir sind ungefähr mit 9-10 Mann dabei, die Wolkenburger Landsknechte.
5: Also eine große Truppe.
4: Macht Spaß, ja.
5: Und ich sehe schon, euch geht's auch gut, oder?
6: Es geht gut.
5: Sehr schön. Dann viel Spaß euch weiterhin.
4: Ja, danke schön.
3: Beim Böllern oder ganz offiziell gesagt, bei der Darstellung der Artillerie mit 3 Schuss waren die Wolkenburger natürlich auch dabei. Über 50 Kanonen wurden präsentiert. Die gesamte Vorführung dauerte eine Stunde und war verbunden mit gewaltigen Schussgeräuschen. Und ganz in der Nähe der Kanonen verspürte der Körper ein leichtes Vibrieren. Volker Grabo, Präsident des Verbandes Deutscher Schwarzpulverkanoniere, zeigte sich im Interview mit der Veranstaltung zufrieden.
6: Also das Jahr sehr schön, sehr gut, die Leute

0: sind alle zufrieden. Es sind sehr viele Kanoniere anwesend, sehr viele Gruppen, auch Besucher und natürlich optimal das Wetter. Ja, das ist natürlich für so eine Live-Veranstaltung das Wichtigste. Ja.
1: Aber Sie als sozusagen Chef des Ganzen blicken da sicherlich mit einem weinenden Auge drauf. Es ist Ihre letzte Runde.
0: Natürlich, es war nur mein Herzblut gewesen. Ich habe den Verband, wie gesagt, 2006 gegründet mit 36 Mann. Heute sind wir europaweit der Größte mit über 600 und haben eine neue Sportart erfunden, die der leichten Feldartillerie. Das heißt, dass wir sportliches Wettkampfschießen bei der Bundeswehr machen auf 100, 200, 400 Meter. Das gibt es in Europa nirgendwo. Deshalb kommen die auch alle zu uns.
1: Ihre Amtszeit als Präsident geht zu Ende. Sie haben das alles mit nach vorn getragen. Heißt das jetzt mit Ihrem Ende der Amtszeit, ist es auch zu Ende mit dieser Veranstaltung?
0: Ich hoffe nicht, auf keinen Fall, weil wie gesagt, so eine gewachsene Veranstaltung über 20 Jahre muss man weiterführen. Und ich hoffe, dass das neue Präsidium das auch so sieht, weil zum Schluss, wie gesagt, haben wir so viel aufgebaut und ich glaube, es wird weitergehen in einer Art und Weise. Das weiß ich nicht. Auf jeden Fall hoffen alle, dass es weitergeht. Es wäre schade drum.
2: Die Kombination vergangener Zeiten und der Gegenwart schafften die Veranstalter vor allem durch das Bühnenprogramm. Während zur Mittagszeit die Blaskapelle Katharina für Stimmung sorgte, legte am Abend ein DJ auf. Mit einem Höhenfeuerwerk und einer Drohnenshow ging das 20. Treffen der historischen Artillerie zu Ende.
3: Und das war unser Regionalmagazin vom Dienstagabend. Neue Meldungen und Informationen, die gibt es dann schon wieder am Freitagabend hier an dieser selben Stelle zur gleichen Zeit. Bis dahin, eine schöne Restwoche, passen Sie auf die Hitze auf, halten Sie sich im Schatten und ich sage Tschüss und auf Wiedersehen.
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1: Hallo und herzlich willkommen zum aktuellen Regionalmagazin am Freitagabend, wie gewohnt hier bei WLK TV. Nach Hitzewelle und Sonnenfinsternis gibt es in den folgenden 30 Minuten aktuelle Themen aus unserer Region. Und wir starten mit einem Beitrag über das Dach der Kirche in Granschütz. Denn das sieht eigentlich aus wie ein Flickenteppich. Doch noch in diesem Jahr soll es jetzt losgehen. Der Förderverein hat endlich die notwendigen finanziellen Mittel für die Sanierung zusammen. Wir haben mit dem Vorsitzenden über das anstehende Projekt gesprochen.
2: Die stattliche neugotische Saalkirche stammt aus dem Jahr 1899. Das Gotteshaus ist für eine Dorfkirche ungewöhnlich groß.
3: Frau Rohr, heute mal nicht in Hohenmölzen, sondern heute hier in Granschütz in der Kirche. Wir haben uns gerade unterhalten, es ist doch eine relativ, sagen wir mal so, junge Kirche.
4: Ja, tatsächlich. Im Verhältnis zu all den Kirchen rundherum ist sie tatsächlich ganz schön jung. Wir hatten jetzt gerade eben auch nochmal überlegt, sie ist nicht ganz die jüngste hier im Großraum, aber sie ist wirklich vergleichsweise sehr jung.
3: Was zeichnet die Kirche hier aus?
4: Oh, das ist eine gute Frage. Also ich finde sie einfach auch schön in der Anlage. Also ich mag sozusagen die Optik, also das dunkle Holz und dazu die hellen Wände, auch wie die Kirche an sich gebaut ist, aufgebaut ist, einen schönen Mittelgang hat, wo man wirklich auf den Altar drauf zuläuft, der eben auch ein bisschen besonders ist. Der ist nicht so wie andere Altäre gehalten. Mhm. Wir haben kein Bild, was einen quasi erschlägt, sondern man hat auch wirklich dann die hohen Fenster, die man ja dann sieht, die wirklich schön bunt sind und sichtbar sind, die was erzählen. Genau.
2: Nun muss aber für den Erhalt der Kirche auch etwas getan werden.
4: Genau, also das Schöne ist ja, wir haben wahnsinnig viele Kirchen. Und besonders schön ist, wenn Kirchen auch ein bisschen eine lebendige Gemeinschaft haben. Das meint gar nicht mal so sehr nur die Gemeinde, die Kirchengemeinde, die zum Gottesdienst kommt, sondern eine Gemeinschaft, die diese Kirche auch nutzt. Und das ist hier in Granschütz eben gegeben, wo Menschen eben über den Gemeindekontext hinaus die Kirche auch nutzen. Also Menschen aus dem Ort, die sich für die Kirche engagieren, einen Förderverein gegründet haben und die Kirche eben auch für Konzerte nutzen, für

0: Veranstaltungen, für Lesungen, für Vorträge, also alles, wo man eben über die unsere Gottesdienstnutzung, die einmal im Monat ist, hinaus eben doch auch die Kirche genutzt wird. Und das zeichnet diese Kirche oder diese Gemeinschaft hier eben auch aus, weshalb es eben auch sich wirklich lohnt, so eine Kirche dann zu erhalten, das Gebäude zu erhalten, wenn es eben, ich sag mal, nicht nur von Kirche genutzt wird, sondern auch für den Ort wirklich was bedeutet.
1: Das ist richtig. Dann komme ich zu meiner letzten Frage. Es gibt ja Fördermittel. Und da hat ja sich der Förderverein, nehme ich mal stark an, doch sehr engagiert.
0: Ja, vor allem der Förderverein hat sich engagiert. Das Schöne ist natürlich aber, dass es auch ein Miteinander von Kirchengemeinde und Förderverein eingibt, auch in Person des Vorsitzenden. Das sind nicht zwei getrennte Sachen, sondern das ist schon ein Miteinander, sodass wir zum Beispiel jetzt auch am 13. September zum Tag des offenen Denkmals hier einen Gottesdienst feiern und einen Kaffee trinken machen, sodass eben auch der Förderverein und Kirchengemeinde zusammen die Kirche auch nutzen gern.
1: Da bedanke ich mich jetzt fürs Gespräch und jetzt suche ich mir doch den Chef, der einen Hut auf hat, jetzt hier im Förderverein. Dankeschön, Frau Rohr.
0: Danke.
1: Wer ist auf die Idee gekommen, Fördermittel zu beantragen? Und vor allen Dingen, es muss ja was gemacht werden mit dem Dach.
2: Genau das ist es. Also es ist ganz offensichtlich, dass die Kirchengemeinde einen Bau dieser Größe nicht mehr stemmen, nicht mehr erhalten kann. Und deswegen haben wir uns dann entschlossen, nach dem Vorbild von anderen einen Förderverein zu gründen, wo sich eben engagierte Leute zusammenfinden, eben nicht nur Kirchenmitglieder, sondern eben auch kulturell Interessierte. Wir haben in Kranjitz seit vielen Jahren den sehr engagierten Chor. Im Prinzip ist der Chor und der Förderverein fast alles Doppelmitglieder, kann man so sagen. Und die eben auch eine Idee haben, die Kirche zu füllen. Wir haben hier Konzerte, verschiedenste Orgelkonzerte, Instrumentalkonzerte, Chorkonzerte, dass man die Kirche füllt und dass man Leute findet, die ein Interesse daran haben, die Kirche zu erhalten. Als Bauwerk und als Ortsmittelpunkt, als Wahrzeichen. Wenn man von der Autobahn kommt, da sieht man den Kirchturm.
1: Und das Interesse, muss ich sagen, waren Sie überrascht davon, wie die Einheimischen, sage ich jetzt mal, sich jetzt engagieren?
2: Ja. Also ich weiß zum Beispiel, mein Vater, der ist jetzt seit über 20 Jahren tot, der war dagegen, der hat gesagt, es ist Quatsch, ein Förderverein, da brauchen wir ja bloß das Türschild wechseln, das sind ja dieselben Leute und die anderen interessieren sich nicht. Und so ist es nicht gekommen. Und ich bin auch wirklich, muss ich auch sagen, es zieht sich ja schon eine Weile. Ich bin auch wirklich überrascht, dass der Verein so zusammenhält, dass sie auch dranbleiben, dass sie nicht kommen und nach dem dritten Mal ein Gesicht ziehen und dann sagen, es wird ja eh nichts und gehen wieder. Also die Leute, die da sind, wir haben also im Verein auch, ich sag mal, keine Karteileichen. Ziehen alle mit. Wer gesundheitlich kann, macht mit.
1: Also das ist super. So. Und er hat gerade mir ja gesagt, er ist für alles andere zuständig, was er sich hätte nicht vorstellen können. So, wie soll das Ganze jetzt ablaufen? Und gerade in Bezug auch auf die Fördermittel, die es gab. Was geht Ihnen jetzt im Kopf vor?
3: Jetzt bin ich eigentlich schon so froh und glücklich, dass wir die finanzielle Basis geschafft haben, dass das Dach gemacht werden kann. Wir haben ein Büro, das nennt sich B1, die Frau Quäschlinge-Weißenfels, die das Ganze organisiert. Dort laufen die ganzen Drähte zusammen. Die Fördermittel sind von verschiedenen Fördermittelgebern da. Denken wir schon zu Lotto Toto und was weiß ich, wie viele alles. Und jetzt geht es in die Ausschreibung und wir hoffen doch, dass dies Jahr noch mit dem Bau begonnen werden kann.
1: Aber da kommt noch einige Arbeit auf Sie zu.
3: Ja, sicher. Wir müssen beim Bau unterstützen oder bei Veranstaltungen müssen wir unterstützen. Denn wenn Veranstaltungen sind, wenn Sie sich die Decke angucken, dann rieselt hier der Putz runter. Und dann sind wir es vom Verein, die unsere Frauen die hier sauber machen. Das ist aber immer so.
1: Ja, ich verstehe. Das ist schon klar. Ja, das ist eigentlich jetzt sehr umfangreich gewesen, die Informationen, die Sie uns jetzt gegeben haben und auch für unsere Zuschauer, dann bleibt mir eigentlich nur noch eins zu wünschen, dass alles so geht und dass Sie wirklich noch in diesem Jahr anfangen können.
3: Das hoffe ich sehr. Das hoffe ich sehr. Ja.
1: Denn das wäre wünschenswert. Und wie lange denken Sie denn, dass sich der Bau hinzieht?
3: Schwer zu sagen, aber ein Vierteljahr wird sicherlich dauern, denke ich.
1: Ja, das ist aber noch überschaubar.
3: Ja, ich bin Optimist.
1: Das bleiben Sie auch mal, Herr Gebber, da bedanke ich mich. Wir schauen uns mal noch ein bisschen in Ihrer Kirche um. Bitte schön. Dankeschön.
4: Stolz ist man natürlich darauf, dass sich hier

0: hier alles noch im Originalzustand befindet.
1: Also die Kirche ist innen wie außen im Originalzustand. Alles, was Sie hier sehen, ist Baujahr 1898, 1899. Das Gestühl, der Taufstein, der Altar, die Kanzel. Und das ist ja, sehen Sie auch, das ist einheitlich. Das ist nicht zusammengestückelt wie aus vielen, in vielen Kirchen, wo die Bänke älter sind oder der Taufstein älter ist. Das ist alles original. Und das steht auch in dem Fördermittelantrag so drin. Und deswegen ist diese Kirche als Gesamtwert erhaltenswert.
0: In den vergangenen Jahren wurde schon einiges restauriert und repariert, wie zum Beispiel die Ladegastorgel, eigenständig vom Förderverein finanziert. Besonders schön sind im Inneren die farbigen Chorfenster mit den vier Evangelisten sowie Petrus und Paulus aus der Glasmalerwerkstatt Franke in Naumburg. Nach den Vorgaben der Denkmalpflege soll das neue Dach wieder eine originalgetreue schwarze Schieferdeckung erhalten, die traditionell verlegt wird. Das durch Größe und Integrität zu den bedeutendsten neugotischen Kirchen im Landkreis zählende Gotteshaus in Granschütz gehört zu den über 680 Denkmalen, die die DSD aus privaten Spenden, den Erträgen ihrer Treuhandstiftungen sowie den Mitteln der Lotterie-Glücksspirale allein in Sachsen-Anhalt fördern konnte. Die Gesamtkosten für die Sanierung der Dorfkirche werden auf rund 480.000 Euro geschätzt. Die Finanzierung ist durch mehrere Fördermittel und Spenden gesichert. Die größte Einzelförderung stammt vom Europäischen Förderprogramm für den ländlichen Raum mit rund 200.000 Euro.

0: Wir haben Wohnungen in jeder Größe. Wohnungsverwaltung Weißenfels.
1: Der symbolische erste Spatenstich für den Neubau der Kita Wengelsdorf wurde in dieser Woche vollzogen. Hier soll eine Kinderkrippe und ein Kindergarten für insgesamt 72 Kinder entstehen. Für den Neubau investiert die Stadt Weißenfels rund 4,8 Millionen Euro. Mit Kamera und Mikrofon waren wir natürlich beim Spatenstich mit dabei.
2: Da kommen Sie, die zukünftigen Nutzer der neuen Kita in Wengelsdorf. Sie waren am Mittwoch die Hauptakteure beim symbolischen Spatenstich mit dem Oberbürgermeister. Und sie feuerten die Bauleute mit ihrem Lied gleich einmal an.

0: Viele Eltern waren gekommen, um dem kleinen Festakt beizuwohnen. Im Glashüttenweg wird in den nächsten Monaten ein eingeschossiger Massivbau mit jeweils zwei Gruppenräumen für Kinderkrippe und Kindergarten für insgesamt 72 Kinder gebaut. Hinzu kommen unter anderem ein Multifunktionsraum mit Kinderküche und ein Förderraum.
1: Also wir haben als Stadtrat insgesamt 4,8 Millionen Euro beschlossen, dass wir hier investieren werden. Wir haben da lange Diskussionen gehabt über eine sehr lange Zeit. Ich bin auch dem Stadtrat dankbar, dass gerade hier im ländlichen Raum auf den Dörfern investiert wird, weil auch ein Geburtenknick keine finale Prognose abbildet, sondern wir müssen natürlich darauf hinarbeiten, dass gerade Wengelsdorf und Großgorbeter im Norden der Stadt eine besondere Wohnqualität bieten kann. Das merken wir auch, was den Zuzug angeht, und wir haben in den nächsten Jahren auch viel vor, was den Zuzug attraktiver machen wird. Dazu werde ich in den nächsten Wochen auch noch Stellung neben der Öffentlichkeit, also 4,8 Millionen Euro sind es insgesamt. Ein kleiner Teil davon wird durch das Sondervermögen des Bundes, die Sonderschulden, ich sage ganz besonders, die Schulden des Bundes, die wir hier in der sogenannten 5-7-Lösung beschlossen haben, geht auch ein Teil. Dazu hat sich der Ortschaftsrat Wengelsdorf entschieden, geht in diese 4,8 Millionen Euro rein, damit sozusagen die Finanzierung, es wird im Wesentlichen durch die Stadt mit Eigenmitteln finanziert, gemindert wird.
0: Der Neubau war dringend notwendig, um den aktuellen Anforderungen moderner Kinderbetreuung zu entsprechen.
1: Ja, wir haben ja die Glashütte, die Wengelsdorfer und die hier praktisch alle groß hier wohnen oder groß geworden sind, kennt die Kita. Das ist eine alte Fabrikantenvilla. Sie heißt eben Glashütte. Das ist sehr schwer, auch ganz klar auch zu sagen. Also investiert man jetzt in das alte Gebäude oder braucht man etwas Neues? Eine Wirtschaftlichkeitsbetrachtung hat eben gezeigt, dass der Neubau für die kommende Generation wichtig ist, eben ein Neubau zu sein, dass es eben nicht saniert wird, weil der Aufwand, den wir dort gehabt hätten, mit den konzeptionellen Anforderungen, auch um die Betriebserlaubnis einer Kita gut fortführen zu können und mit den Mehrbedarfen, die an vielen Stellen, die an allen Kitas zugegen sind, die müssen ja sich auch räumlich abbilden. Deswegen war klar, es soll ein Neubau werden, und hier stehen wir jetzt, hier soll gebaut werden.
0: Der Neubau wird auf einem aktuell freien Grundstück errichtet, sodass die Bauarbeiten im laufenden Betrieb stattfinden können. Erst wenn der Neubau fertiggestellt ist, erfolgt der Auszug aus dem Bestandsgebäude.
1: Ich habe vorhin gehört von der begleitenden Bauingenieurin, dass das vierte Quartal 2028 die Fertigstellung sein soll. Wir werden sehen, ob das so stimmt. Wir befinden uns in turbulenten Zeiten, auch was die Baubranche angeht. Ich hoffe, das wird sich, stabilisiert sich etwas, und wir können verlässlich auch mit den Planern, aber eben auch mit den Gewerken hier rechnen und vor allem auch die geopolitischen Effekte, die ja auch auf die Preisgestaltung sich niederschlagen, möglichst, eben, und das hoffe ich der ganzen Region, auch der allen politisch Verantwortlichen, dass die Dinge sich eher Richtung Frieden und weniger Kriegshandlungen in der Welt auch auf die Preisgestaltung hier vor Ort auswirken, als wir es in den letzten Jahren erlebt haben.
0: Dass immer mehr Menschen aus der nicht allzu weit entfernten Großstadt in den ländlichen Raum ziehen, ist auch in Wengelsdorf zu spüren.
1: Also wir haben, das ist jetzt schon länger zu beobachten, die Altbauten, im Besonderen den Altbaubestand, werden sie, das kann, glaube ich, der Ortschaftsrat und der Ortsbürgermeister auch bestätigen, die werden Sie gar nicht bei Immonet finden oder bei den bekannten Internetplattformen. Die werden meistens unter der Hand verkauft. Und es ist tatsächlich so, dass dort sich dieser Ballungsraum zeigt. Meistens wieder sind sie kommen aus Leipzig. Das hat nicht immer Vorteile, weil wir natürlich merken, dass die Tradition im Dorf auch von Engagement, von Einbringen ins Ehrenamt und so weiter das Dorfleben prägen. Es darf sich nicht dahin entwickeln, dass es zu Schlafdörfern werden, sondern das müssen aktive Zentren sein. Und dazu ist auch wichtig, dass die Bedingungen zum Beispiel einer Kita eben auch die Anreize schafft, auch miteinander in Kommunikation zu treten, dass die Erzieherin und auch die Leiterin ganz proaktiv, konzeptionell mit den Eltern zusammenarbeitet. Und dazu ist es eben wichtig, dass sie gut aufgestellt sind. Deswegen ist die Investition an dieser Stelle auch richtig und wichtig. Und man muss auch sagen, das ist auf lange Sicht gedacht. Wir dürfen nicht zu kurzfristig denken, sondern wir müssen auch immer längerfristig denken. Und der Stadtrat hat ja langfristig gedacht.
0: Nicht nur hier wird an die Jüngsten gedacht. Die Stadt investiert auch in anderen Ortsteilen und in der Kernstadt weiterhin in Kinderkrippen und Kindergärten.
1: Wir sind direkt gerade in der Umsetzung in Burgwerben. Das ist eine Erweiterung der Flächen. Dort ist die Baustelle aktiv. Wir haben einen freien Träger, die katholische Kirche. Da hat sich am Stadtrat das Ergebnis gezeigt, dass auch diese Erweiterung, die Verlagerung des Standortes auf den Töpferdamm gestalten wird. Dort wird die BBG bauen und Mieter wird die katholische Kirche bzw. dann die Stadt Weißenfels sein. Und es wird also an vielen Stellen geschaut, wo werden Investitionen richtig gelegt, wie wird sich sozusagen die subsidiären Strukturen, das heißt, welche freien Träger haben wir, ist auch wichtig für eine Landschaft, dass nicht alles sozusagen gleich ist, sondern es braucht Vielfalt auch in der Trägerlandschaft, um auch den Wettbewerb zu haben. Und das zeigt sich eben in der Innenstadt, aber eben heute auch ganz besonders im dörflichen Raum. Die letzte aktive Baustelle, die wir ja immer noch haben, aufgrund des Wasserschadens, ist der Neubau in Üstritz. Der wäre ja längst eröffnet, aber aufgrund der falsch eingebauten Dinge, so möchte ich es mal sagen, und der daraus resultierende Wasserschaden, wäre hier eine Baumaßnahme zu nennen, die auch noch parallel kurz vor der Eröffnung steht.
0: So wird der Spaten, den der Oberbürgermeister zu diesem Anlass erhielt, wohl nicht der letzte sein. Damit wird Sachsen-Anhalt seine sehr

0: hohe und bundesweit führende Kita-Betreuungsquote weiter ausbauen. Ein wichtiger Punkt für ein Leben in unserem Bundesland.
1: Künstler sollen ihre Meinung vertreten, ganz gleich, ob sie der Regierung oder der Meinung der Zuschauer entspricht. So sind die Äußerungen von Kabarettist Dieter Hallervorden in den sozialen Netzwerken und die sind höchst umstritten. In Dessau, seiner Geburtsstadt, stand er jetzt mit Ministerpräsident Sven Schulze, CDU, zusammen auf der Bühne.
2: Ungemütlich war es am Montagabend im ausverkauften Saal des Golfparks im Westen der Stadt des Soroslaus. Der Saal ausverkauft, die Hitze im Inneren enorm und die Zündschnur bei Dieter Hallervorden, einem der Gastgeber, ziemlich kurz. Gemeinsam mit dem CDU-Ministerpräsidenten Sven Schulze sollte Wahlkampf für die Partei gemacht werden. Doch wie schon viele Kritiker bereits im Vorfeld ahnten, brachte der 90-jährige Hallervorden wieder zahlreiche Spitzen auf die Bühne, die Schulze vereinzelt mit einem Achselzucken kommentierte.
3: Mich beruhigt eigentlich in dieser Auseinandersetzung mit der neuen Generalsekretärin eins. Ich bin ziemlich sicher, uns alle wird es noch geben, wenn Frau Hoppermann längst abgewählt ist.
2: Auch Sven Schulze selbst erntete dieser Tage viel Kritik aus den eigenen Reihen der Partei. Denn Schulze sowie zwei weitere Ost-CDU-Ministerpräsidenten fuhren dem Bundeskanzler in die Parade. Friedrich Merz ging mit einem frisch geschnürten Rentenformpaket in die Sommerpause. Vier Wochen später melden sich die drei Ministerpräsidenten aus dem Osten Deutschlands und schnüren das Rentenpaket nochmals auf, wollen an die Rente nach 45 Arbeitsjahren festhalten. Das sorgt eben für Stirnrunzeln in den eigenen Reihen, zumindest auf Bundesebene, und trägt eben nicht dazu bei, bei den Wählern in Sachsen-Anhalt zu punkten. Eher das Gegenteil findet gerade statt. Nur 24% schaffen die Christdemokraten in der aktuellen Umfrage, sicher auch der Bundespolitik der CDU geschuldet. Dass Dieter Hallervorden alles andere als mundfaul ist, bewies der 90-jährige Gebürtige Dessauer bereits schon in anderen politischen Debatten. Auch auf der Veranstaltung Kunst braucht Freiheit in Dessau bekräftigte Hallervorden wieder seine Meinung im Umgang mit dem Völkerrecht. Im April 2024 veröffentlichte Hallervorden ein viel kritisiertes Video mit dem Titel Gaza, Gaza. Er äußert darin, dass die Situation im Gazastreifen nicht mit dem Völkerrecht vereinbar sei und warf der israelischen Regierung Apartheid und Genozid vor.
4: Also ich sage Ihnen ganz klar, für mich gibt es keine Diskussion zum Existenzrecht Israel. Das ist für mich nicht diskutabel. Das will ich ja auch nochmal ganz klar sagen. Und auch beim Thema Völkermord habe ich eine ganz andere Auffassung. Aber ich muss es auch zulassen, dass es unterschiedliche Diskussionspunkte gibt. Die gibt es übrigens zu vielen verschiedenen Themen. Das ist ein Punkt. Ich übrigens, lieber Dieter, ich werde sowohl die Bundesregierung als auch die Parteiführung, auch Franziska Hoffmann, mit allen Kräften unterstützen, dass sie erfolgreich ist, und zwar lange erfolgreich ist, weil das mein persönliches Ziel ist. Mir geht es nicht darum, dass irgendjemand einen Misserfolg hat. Ich arbeite auch nicht gegen jemanden, sondern ich arbeite immer für etwas, nämlich in dem Fall für den Erfolg Sachsen-Anhalts. Und das muss unser Ziel sein. Und das, jetzt abschließend wirklich gesagt, ist der Grund, warum ich so froh bin, dass Sie alle heute hier sind und sagen, wir wollen uns das anhören und wir wollen uns nicht von außen eine Meinung aufdrücken lassen. Und wir lassen es auch zu, dass hier mit Dieter Hallervorden ein gebürtiger Dessauer steht, der ein paar Jahre älter ist als ich, mehr Erfahrung in manchen Bereichen hat als ich, eine Meinung hat, die sich in vielen Bereichen mit meiner deckt, aber in einzelnen Bereichen auch nicht deckt, und gleichzeitig der Dieter das zulässt, dass ich hier als Ministerpräsident stehe, ihm danke, dass er auch hier für Demokratie in Sachsen-Anhalt, in seiner Heimat kämpft, aber gleichzeitig auch zulässt, dass man unterschiedlicher Meinung ist. Das, abschließend gesagt, ist das, wie ich gerne auch Sachsen-Anhalt in den nächsten Jahren hier führen möchte.
3: Auch für mich steht natürlich außer Frage, dass das Existenzrecht Israels überhaupt nicht angegriffen werden darf. Das ist ganz klar. Trotzdem muss ich sagen, in der Völkermordfrage ist es eben ist vielleicht Ein kleiner Nachhilfeunterricht für Frau Hoppermann nötig, zum Beispiel beim spanischen Ministerpräsidenten Sanchez. Man muss bedenken, diese Klage ist ja 2023, Dezember war das, von Südafrika vom Internationalen Gerichtshof eingetragen worden. Und sie wird inzwischen unterstützt von 30 großen Ländern. Ich will sie nicht alle aufführen, aber es sind sehr viele europäische Länder dabei. Deswegen müsste man sagen, also ich meine, irgendwas muss doch da dran sein. Es kann doch nicht sein, dass man sagt, es ist auf keinen Fall Völkermord gewesen. Das muss ein Richter entscheiden. Und man darf völkerrechtswidriges Verhalten eben nicht mit zweierlei Maß messen. Einerseits sagen, also der Krieg von der Putin gegen Ukraine ist völkerrechtswidrig, aber bei dem Krieg von Israel zusammen mit USA gegen Iran sagt man das nicht. Da stimmt irgendwas nicht zusammen.
2: Die Veranstaltungsreihe Kunst braucht Freiheit schlägt derweil auch Wellen in den Top-Nachrichtenkanälen. Inwieweit sich die Landes-CDU mit dieser Art Wahlkampf einen Gefallen tut, sei dahingestellt und bleibt abzuwarten. Am 9. September wählt Sachsen-Anhalt einen neuen Landtag und eventuell auch einen neuen Ministerpräsidenten.
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1: Im Landkreis Mansfeld-Südharz startete jetzt das Projekt Bürgerarbeit. Zur Auftaktveranstaltung trafen sich die Verantwortlichen mit Sachsen-Anhalts Ministerpräsident Sven Schulze, CDU.
6: Während einer Pressekonferenz in Sangerhausen informierten Vertreter des Landkreises, der Agentur für Arbeit und des Jobcenters Mansfeld-Südharz über das Pilotprojekt Bürgerarbeit, das jetzt im Landkreis startet und damit das erste seiner Art im Land Sachsen-Anhalt ist. Bürgerarbeit heißt aktivieren durch Fordern und soll auch langjährige Bezieher von Bürgergeld wieder in Beschäftigung bringen. Grundlage dafür ist eine Gesetzesänderung durch den Bund. Darin heißt es salopp gesagt, wer arbeiten kann, der soll auch mit anpacken. Seit dem 1. Juli diesen Jahres gibt es die Möglichkeit, dies auch einzufordern. Mit Konsequenzen für diejenigen, die sich verweigern, sagte Landrat André Schröder und nannte auch die für den Landkreis relevanten Zahlen.
7: Wir haben ja bei den Leistungen, die Erwerbsfähige beziehen aus den Jobcentern, wenn wir kranke Fachkräfte, die vermittlungsfähig oder in der Weiterbildung, wenn wir das alles abziehen, 4.600, dann nach dem Asylbewerberleistungsgesetz 200, die wir sofort aktivieren könnten für Arbeitsgelegenheiten, nicht für die Jobvermittlung, wo es Vermittlungshemmnisse gibt, kein Führerschein, wie auch immer. Aber für Arbeitsgelegenheiten ist das Potenzial mit 4.800 gesagt, Arbeitsgelegenheiten in diesem Jahr 300 plus X, das soll sich jetzt erhöhen. Und vielleicht noch eine andere Zahl, mit Zahlen kann man in diesem Bereich alle erschlagen, aber ich will es nur mal, dass man eine politische Verantwortung spürt für das Thema. Herr Hanschow hat ausgeführt, das sind 122 Millionen Euro, die das Jobcenter verteilt, jedes Jahr in diesem Landkreis, für Hilfen zum Lebensunterhalt, für die Kosten der Unterkunft, für alles Mögliche zur Grundsicherung. 122 Millionen auf einen Einwohnerbestand von 129.000 heißt roundabout eine Steuerlast pro Einwohner vom Baby bis zum Kreis von 900 Euro für die Mansfeld-Südharzer. Nur für die Leistungen des Jobcenters jedes Jahr. Und dann zu sagen, wer das macht und berechtigt Anspruch hat, der muss auch in der Lage sein, entsprechend seiner Möglichkeiten auch zu helfen. Und da sehen wir die Arbeitsgelegenheiten, Vorrang für die Jobvermittlung, Weiterbildung, das hat alles Vorrang. Aber diejenigen, die dann noch bleiben, und das Potenzial ist beträchtlich, sind mehrere Tausend. Zu sagen, dann müssen sie der Gemeinschaft was geben, dann müssen sie für den Verein was machen, für eine Kommune was machen, für eine Schule, für einen Sportverein, für eine Kita, für einen Friedhof, wie auch immer, und da etwas tun. Das ist sozusagen die Idee, dass das aktiviert, dass das Struktur in den Tag bringt, dass man auch einen Wecker klingelt, dann aufsteht und diese Dinge wieder zuführt.
6: Ausdrücklich unterstützt wird das Pilotprojekt Bürgerarbeit auch von Ministerpräsident Sven Schulze, der während der Pressekonferenz anwesend war und betonte, dass er das Projekt als Vorbild für Sachsen-Anhalt etablieren möchte.
8: Ich sage Ihnen aber auch, das ist gar nicht mein Hauptanliegen, hier irgendjemanden in irgendeiner Weise bloßstellen zu wollen und zu sagen, du bist jetzt aber mal dran und musst arbeiten, sondern es geht um eine ganz andere Thematik. Der André Schröder hat es gerade gesagt. Es gibt hier über 4.000 allein im Landkreis Mansfeld-Südharz, 4.000 Menschen, die theoretisch zur Verfügung ständen. Das sind nicht alles Menschen, die morgen sofort in eine reguläre Arbeit kommen können. Das sind im Moment leider Gottes die wenigsten. Also wenn es die Möglichkeiten gibt, jemanden in eine Arbeit hineinzubekommen, und ich habe mir das gerade zeigen lassen, dass es hier knapp 1000 offene Stellen aktuell nur bei Ihnen gemeldet gibt. Da sind ja noch mal einige dabei, die bei Ihnen noch gar nicht gemeldet sind. Es gibt also auch in der jetzigen Zeit hier im Mansfeld-Südharz viele offene Stellen. Aber wenn man sich komplett am Ende verweigert, dann gibt es halt auch die Möglichkeit jetzt der Leistungsminderung, die es vorher so in diesem Umfang zumindest in dieser Möglichkeit nicht gab. Oder das ist auch, so muss man auch ehrlicherweise sagen, es gibt natürlich auch die Möglichkeit, dass sich jemand komplett vom System abmeldet. Es gibt ja keinen Zwang der Arbeit in Deutschland.
6: Im Anschluss besuchte der Ministerpräsident gemeinsam mit den Vertretern des Landkreises, der Arbeitsagentur und des Jobcenters Mansfeld-Südharz sowie den Pressevertretern das Projekt Wiederwert der GFM GmbH in Sangerhausen. Seit dem 1. Juni bereiten dort langzeitarbeitslose Menschen gebrauchte Alltagsgegenstände für gemeinnützige Einrichtungen auf und werden so im Rahmen einer Arbeitsgelegenheit schrittweise wieder an Beschäftigung herangeführt. Sven Schulze zeigte sich begeistert, wie Bürgerarbeit in der Praxis funktionieren kann und bedankte sich beim Landkreis Mansfeld-Südharz, dass dieser bei dem wichtigen Vorhaben Verantwortung übernimmt und als erste Pilotregion vorangeht. Und während der CDU-Mann, der sich im Wahlkampf befindet, die Fragen eines Kamerateams vom Bayerischen Rundfunk beantwortete, berichtete Thomas Handschuh, Geschäftsführer des Jobcenters Mansfeld-Südharz, wie das Projekt konkret umgesetzt wird.
9: Wir haben 60 Kunden identifiziert, denen wir ein individuelles Unterstützungsangebot geben wollen. Wir laden sie alle zum persönlichen Gespräch ein, erklären die Hintergründe, hinterfragen nochmal, was sind die Gründe für die Arbeitslosigkeit, welchen Unterstützungsbedarf haben sie und legen dann einen Plan fest mit Einzelschritten, ob das eine Bewerbung ist, ob das eine Qualifizierungsmaßnahme ist, ob es ein gemeinsamer Termin bei einem Arbeitgeber ist oder ob es die Zuweisung zu einer Arbeitsgelegenheit ist. Das legen wir dann fest und besprechen das mit dem Kunden.
10: Vielleicht noch, wie haben Sie die identifiziert? Was gibt es da für Maßgaben?
9: Also haben wir völlig freigelassen, wir haben einfach unsere Integrationsfachkräfte gefragt. Welche Kunden bedürfen Unterstützung? Welche Kunden sind grundsätzlich in der Lage, brauchen aber einen Anstoß?
6: Ob und wie das funktioniert, bleibt zunächst noch offen und wird sich zeigen. Eine erste gemeinsame Auswertung ist für November 2026 geplant.
1: Der Sport in der Region nimmt langsam wieder Fahrt auf. Welche Spielansetzungen am Wochenende stattfinden, das haben wir für Sie zusammengestellt in unserem kompakten Sportblick.
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12: In der Fußball-Oberliga empfangen am Freitag die Kicker vom SSC Weißenfels die Mannschaft von der SG Union Sandersdorf. Hier rollt der Ball ab 18.30 Uhr. In der Verbandsliga geht's am Samstag für das Team von Blau-Weiß-Zorbau zum 1. FC Bitterfeld-Wolfen. Anpfiff ist hier um 14 Uhr. Und in der Landesliga läuft die zweite Mannschaft vom SSC Weißenfels am Freitag bei der SG Rot-Weiß-Thalheim auf. Los geht's hier um 19 Uhr. Am Samstag trifft der SC Naumburg zu Hause auf die Kicker vom FC Grün-Weiß Biesteritz. Und für die Mann vom 1. FC Zeitz geht's zum FSV Benstedt. Die Begegnungen beginnen jeweils um 14 Uhr. In der Landesklasse 6 fällt der Startschuss dann am 28. August.
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1: Das war schon wieder 30 Minuten Regionalmagazin am Freitagabend, wie gewohnt hier bei BLK TV. Wir starten nun in ein gemeinsam schönes und wahrscheinlich auch wieder heißes Wochenende. Also passen Sie gut auf sich auf und vor allen Dingen schalten Sie nächsten Dienstagabend wieder ein, denn dann gibt's das nächste und neue Regionalmagazin. Bis dahin, schönes Wochenende, machen Sie es gut, tschüss. Und auf Wiedersehen.
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1: Guten Abend und herzlich willkommen zum aktuellen Regionalmagazin am Dienstagabend hier bei BLK TV. Falls Sie am Wochenende über die Naumburger Jakobstraße gebummelt sind, haben Sie die neue Skulptur des Holsteinzer Künstlers Roland Lindner vielleicht schon entdeckt. Letzte Woche wurde sie in Anwesenheit der Stifter enthüllt. Wir waren natürlich mit dabei.
2: Die Stadt Naumburg hat ein neues Kunstwerk. Wann, wenn nicht jetzt, heißt die Skulptur von Roland Lindner, die letzte Woche am Kurt-Becker-Platz enthüllt wurde.
3: Naja, der Traum hier in Naumburg was hinzustellen, war ist schon lange geboren gewesen. Und bei dem letzten Puzzlestein-Projekt, bei dem Projekt Wir für uns in Treusig, da haben wir das Zeitenpendel aufgestellt und da war die Familie Seel auch da. Und die sind Kunstliebhaber, sie lieben diese Stadt und haben gesagt, sie würden auch ganz gern so ein Puzzlestein sein wollen. Und so ist es quasi im Gespräch entstanden und dann haben wir uns getroffen und dann habe ich ihnen einige Vorschläge gemacht. Ja, und dann ist es dazu gekommen, dass wir heute hier stehen und den 14. Puzzlestein quasi hier dieser Stadt schenken.
4: Wie lange hat es denn gedauert von der Idee bis heute?
3: Ja, wie gesagt, die Idee ist ungefähr vor 2 Jahren entstanden. Dann habe ich diese Bronzeplastik gemacht und dann gibt es ja diesen Stein beim Tänzer und Beinemann, durfte ich den dann bearbeiten, sodass alles auch passt, dass das Kunstwerk so ist, wie wir uns das vorstellen. Ja, und dann geht es zu den Behörden, dann geht es von einer Behörde zur anderen. Ja, es ist Kunst im offenen Raum, ja, wir greifen in den offenen Raum ein, da kann man das auch verstehen. Das ist manchmal ein bisschen kompliziert, aber man lernt immer wieder dazu und jetzt sind wir aber hier und jetzt, heute ist der Tag, wo wir das quasi der Stadt übergeben.
2: Gegossen wurde die Plastik im Winter 2024 in Thailand, wo Roland Lindner wieder persönlich die Arbeiten begleitete.
4: Wer schon mal bei dir in der Werkstatt war oder in Holsteins dich besucht hat, der hat ja abgewandelte Variante schon mal in klein sehen können. Weil ich weiß, da steht bei dir so eine Glasplatte, wo zwei gegeneinander kämpfen. Der eine will es wegschieben, der andere will es halten. Ähnlich sieht es ja jetzt hier aus, sage ich mal.
3: Es ist ähnlich. Also hier ist es so, man denkt im ersten Moment, jemand bringt den Stein ins Rollen. Das ist eher das untergeordnete Thema. Das übergeordnete Thema ist eigentlich wann, wenn nicht jetzt. Ja, und soll eigentlich auf die gesellschaftliche Situation, die politische Situation, die klimatische Situation. Aber es muss gar nicht der große Stein sein. Es können auch kleine Steine sein, dass jeder so ein bisschen ermuntert wird, ja, etwas in Bewegung zu bringen. Ob das Wünsche sind, ob es Probleme sind, die man aus der Seite räumen soll. Wie auch immer, alles das beinhaltet quasi dieses Thema, wann, wenn nicht jetzt. Aber vielleicht auch genau andersrum. Vielleicht haben wir auch schon viel zu viel ins Rollen gebracht. Und vielleicht sollte auch der Stein mal aufgehalten werden. Und das ist das Interessante. Und ich glaube, das ganz Interessante ist dann als Fotomotiv. Ich denke, dass diese Arbeit ein schönes Fotomotiv für Leute, die gerne fotografieren, ob sie mitschieben oder ob sie dagegen halten. Das ist ganz interessant.
4: Also das dürfen die Leute dann auch machen, Selfies mit dem Kunstwerk. Das soll also nicht nur zum Angucken, sondern auch zum Anfassen sein.
3: Ja, die Leute werden das berühren, die werden mitschieben, die werden dagegen halten, die werden interaktiv kann man mit diesem Kunstwerk nicht nur visuell, sondern letztendlich soll es ja auch jeder so ein bisschen verinnerlichen und überlegen, was man selbst auch dazu beitragen kann, dass es vielleicht in dieser Gesellschaft auch ein bisschen weiter vorwärts geht oder auch privat. Ja.
2: Wer genau hinschaut, der entdeckt, dass die Armbanduhr der Plastik 5:12 anzeigt. Ein versteckter Hinweis auf den Titel Wann, wenn nicht jetzt. Gestiftet hat das Kunstwerk Familie Seel aus Naumburg, die ihm auch den Titel gab.
4: Familie Seel, wie ist es denn dazu gekommen, dass Sie die Idee hatten, hier so ein Kunstwerk im öffentlichen Raum zu sponsern?
5: Also wir kennen den Roland Lindner privat sehr gut. Wir haben auch zu Hause mehrere Kunstwerke von ihm und dadurch oder darüber ist, ja, ich würde schon sagen, eine sehr enge Freundschaft entstanden. Und irgendwann erzählte uns Roland von diesem Projekt und das war eigentlich so der zündende Gedanke für uns, dass wir gesagt haben, Das könnten wir uns vorstellen, sowas der Stadt Naumburg zur Verfügung zu stellen, weil wir wirklich, wie ich vorhin schon gesagt habe, sehr dankbar sind, hier leben zu dürfen. Wir sind ja ursprünglich aus Halle gekommen und 2003, nach unserer beider Ausbildung, haben wir uns auf den Weg gemacht, ja, wo lassen wir uns nieder, wo könnten wir unsere Kinder großziehen, wo könnten wir uns das vorstellen, und wir waren wirklich bundesweit, kann ich schon sagen, unterwegs in jeglichen Großstädten, kleineren Städten, und sind dann hier auf Naumburg gestoßen. Und das war eigentlich Liebe auf den ersten Blick. Und seitdem leben wir sehr gerne hier, haben hier viele interessante Menschen kennengelernt, haben Freundschaften geschlossen. Unsere Kinder sind hier sorglos groß geworden. Und das ist für uns schon ein großes Zeichen der Dankbarkeit der Stadt gegenüber, den Menschen gegenüber, dass wir heute hier dieses Kunstwerk dann gesponsert haben.
2: Von der ersten Minute an war die Familie Seel in die Entstehungsgeschichte des Kunstwerkes mit eingebunden.
6: Ja, bis sowas entsteht, das braucht ein bisschen Vorarbeit. Und Roland hat uns anfangs dann auch Modelle gezeigt, wie er sich das vorstellen kann. Und da haben wir eins davon ausgesucht, das ist nur das, was auch hier steht. Dann hat Roland das umgesetzt, wie immer in seiner Gießerei in Bangkok. Okay. Das dauert natürlich auch etwas, dann muss es nachher transportiert werden, dann müssen die Genehmigungen eingeholt werden von der Stadt, aber wir waren von Anfang an involviert.
4: Sie durften auch zwischendurch mal schauen, oder?
6: Ja, wir haben Insights bekommen, ja, von Roland während der Entstehungsphase. Wir haben regelmäßig Videos bzw. Fotos bekommen, wie es aussieht und wie

0: Erleichterung, dass das Kunstwerk jetzt hier so schön steht, dass viele Leute sich das wirklich so schon genau angucken und da wirklich auch Freude haben, das anzufassen, das anzuschauen und dran vorbeizugehen. Ich finde, das merkt man jetzt schon und da hat es doch schon viel bewirkt.
1: Der Künstler und die Familie Seel wünschen sich nicht nur viele Betrachter. Anfassen und Fotos mit dem Werk sind ausdrücklich erwünscht.
2: Am Wochenende feierte die Freiwillige Feuerwehr Nebra ihr 150-jähriges Bestehen. Zum Jubiläum gab es natürlich auch einen Festumzug mit zahlreichen Einsatzfahrzeugen. Aber nicht nur das. Auf dem Festplatz herrschte ein buntes Treiben. Ausstellungen, Feuerwehrtechnik, Karussell, Schießbude und vieles mehr sorgten für Unterhaltung pur. Und auch die Kinder sollten dabei nicht zu kurz kommen.
3: Am 17. August 1876, als kleine Löschtruppe ins Leben gerufen, hat sich die Freiwillige Feuerwehr Nebra zu einer modernen Institution gewandelt. Sie garantiert nicht nur den Brandschutz, sondern sie ist auch Trägerin des Feuerwehrhistorischen Museums. Um die Zukunft zu sichern, folgte im Oktober 1990 die Gründung der Jugendfeuerwehr. Seit 1994 unterstützt zudem ein eigener Feuerwehrverein die Einsatzkräfte, ideell und materiell. Heute ist die Wehr eine unverzichtbare Säule im Burgenlandkreis, die vom Kleinbrand bis zum Großfeuer stets für die Sicherheit der Bevölkerung einsteht. Und so sollte es auch am Samstag geschehen.
4: Wir wollten ja vorhin schon kurz ein Interview machen, aber leider kam Einsatz dazu oder dazwischen. Was war es denn ganz kurz?
5: Wir hatten eine Brandmeldeanlage, eine Auslösung der Brandmeldeanlage in unserem Pflegeheim. Und da war es wieder so gewesen, dass eine Bewohnerin von dem Pflegeheim in ihrer Pflegewohnung einen Herd nicht korrekt bedient hat. Und da sind ein paar Teile auf dem Herd angeschmort. Und da gab es eine mörderliche Rauchentwicklung. Und wir konnten der Person, zum Glück ordentlich retten. Und die ist jetzt auf dem Weg ins Krankenhaus, auf Verdacht auf Rauchgasvergiftung. Und die Wohnung konnten wir soweit unbeschadet lassen. Wir haben die bloß belüftet und da denke ich mal.
4: Wie viele Kameraden waren da jetzt im Einsatz?
5: Jetzt waren circa im Einsatz 21 Kameraden.
4: Ja. Da kommen wir gleich zur nächsten Frage. Wie groß ist denn die Feuerwehr Nebra?
5: Die Feuerwehr Nebra, die hat 41 aktive Mitglieder. Wir haben 20 Mitglieder in der Jugendfeuerwehr und 14 Mitglieder in der Kinderfeuerwehr. Und 5 noch in der Alters- und Ehrenabteilung. Das müssten 80 Mann starke Truppe ergeben.
4: Wie hat sich denn die Feuerwehr in Nebra jetzt in den letzten Jahren entwickelt? Wir feiern jetzt das 150-Jährige. Ist das Interesse der Jugendlichen, sag ich mal, so in die Feuerwehr zu gehen oder auch der Bevölkerung, ist das noch da oder wird das schwieriger?
5: Das Interesse von der Jugendlichen, von gerade Kinder, Jugendalter, ist natürlich riesengroß. Also da haben wir einen riesen Zulauf. Wir haben zwar schon manchmal Kinder nicht aufnehmen können, weil das einfach zu viel ist. Wir sind ja auch bloß eine Truppe, machen das ehrenamtlich. Aber der Zulauf ist schon gut. Die Jugendlichen dann in der Einsatzabteilung zu übernehmen, ist auch gut bei uns, aber es könnte besser sein.
4: In wenigen Minuten beginnt der große Festumzug durch Nebra. Wie viele Gastfeuerwehren haben Sie denn eingeladen?
5: Wir haben Gastfeuerwehren um die 34 sind gerade gemeldet. Und wir müssen mal gucken, dass das auch alles so gut abläuft. Und das Wetter passt ja gut. Wir wollen die Kinder jetzt auch nicht so lange zappeln lassen. Die sind alle jetzt schon heiß. Und
4: auf welchen Zeitraum kann sich jetzt die Bevölkerung einstellen? Wie lange geht das jetzt?
5: Also wenn es wirklich losgeht, wir haben unten eine Kanone stehen. Der Startschuss fällt 14 Uhr pünktlich. Und ich denke mal, dass wir gut eine Stunde, anderthalb Stunden brauchen, immer wieder hier um sind.
4: Letzte Frage. Wie zufrieden sind Sie mit dem Fest bisher? Gab es genug Resonanz von der Bevölkerung? Oder sagen die, nö, Feuerwehr interessiert mich nicht? Oder
5: nein, also die Resonanz war super. Wir hatten gestern Abend schon eine Festveranstaltung, eine geschlossene Festveranstaltung mit Bürgermeistern, Gemeinderäten und der Ministerin, der Innenministerin von Sachsen-Anhalt, die der Frau Dr. Tamara Zischang war hier vor Ort. Und wir haben hohe Ehrungen und hohe Auszeichnungen hier verleihen können. Und die Festveranstaltung ist meines Erachtens ein bisschen zu lang gewesen, aber das, durch die ganzen Grußworte und die ganzen Festredner war das nicht anders abzusehen. Und danach hat aber die Verpflegung gut geschmeckt. Wir haben hier unseren Verpflegungszug da von Mannfeld Südharz, die hier eine super Arbeit leisten und die hier wirklich ein super Essen hergezaubert haben. Auch jetzt zum Mittag, die haben unsere Kameraden, unsere Bürger alle super verpflegt. Und ich denke mal, die Resonanz ist gut und eine Auswertung machen wir dann nächste Woche, wenn wir dann mit allen wieder fertig sind, wenn alles wieder im Gerät hat.

0: steht und alles wieder da ist, wo es mal hergekommen ist.
1: Eine Frage will ich noch nachschieben. Die Frau Dr. Zischang hat ja gesagt, dass Sachsen-Anhalt über 100 Feuerwehrfahrzeuge bestellt hat, zum Teil schon ausgeliefert hat.
0: Ja, ja.
1: Wie sieht es denn da in Nebra aus? Sind alle Fahrzeuge jetzt auf dem aktuellen Stand oder fehlt
0: in
1: noch
0: Nebra
1: was?
0: In Nebra haben wir auch Glück gehabt. Wir haben das HLF 20, was hinter mir steht, haben wir 2022 anschaffen können über die Landesbeschaffung. Das ist wirklich eine hilfreiche Technik hier bei uns im Ort. Und das ist wirklich, das HLF 20 ist üppig ausgestattet und für alle Einsatzlagen gewidmet. Wir haben noch ein DLF 1625 stehen bei uns im Haus. Das wird nächstes Jahr 30 Jahre Dienst verschieben. Also wir gehen dann ins 30. Jahr. Und da bin ich voller Hoffnung, dass wir da auch irgendwo uns da an so eine Landesbeschaffung hängen können und wir das DLF 16 dann auch austauschen können gegen ein modernes Tanklöschfahrzeug. Weil das ja auch wirklich dringend benötigt wird bei so viel Wald- und Flächenbränden, was wir haben, und so viel schlechte Wasserversorgung, gerade außerhalb der Ortschaft. Da ist das unabdingbar, noch so Fahrzeuge stehen zu haben.
1: Aber alles in allem, die Nebrauer können sicher sein.
0: Wir sind sehr gut aufgestellt zurzeit und die Nebrauer können sicher sein. Und wir sind auch eine starke Truppe und wir werden auch die Bevölkerung nicht im Stich lassen, wenn es irgendwo heißt, hier ist irgendjemand in Not ist.
2: Es war ein rundum gelungenes Jubiläumswochenende. Die Feierlichkeiten anlässlich des 150-jährigen Bestehens der Freiwilligen Feuerwehr sowie der 1150-Jahrfeier der Stadt Nebra begeisterten auf der ganzen Linie. Der eindrucksvolle Festumzug und der sehr gut besuchte Festplatz unterstrichen einmal mehr den starken Zusammenhalt und das lebendige Gemeinschaftsgefühl in der Region. Ein ganz großes Dankeschön an alle, die dafür gesorgt haben, dass dieses Wochenende zu etwas ganz Besonderem wurde. 150 Jahre Feuerwehr Nebra, 150 Jahre Einsatz, Zusammenhalt und Gemeinschaft. Darauf können Sie alle stolz sein.

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1: Haben Sie schon einmal in Berlin den Deutschen Bundestag besucht? Das Infomobil des Bundestages informiert die Bürger jedes Jahr auf seiner Sommertour über Aufbau und Arbeitsweise der höchsten Vertretung unseres Landes. Zurzeit ist das Infomobil auch in Sachsen-Anhalt unterwegs.
2: Wie arbeitet eigentlich der Deutsche Bundestag? Welche Aufgaben haben Abgeordnete und wie entstehen Gesetze? Antworten darauf gab es vergangene Woche mitten in der Lutherstadt Wittenberg. Das Infomobil des Deutschen Bundestages machte auf seiner Sommertour Station auf dem Marktplatz und wollte Politik zum Anfassen bieten.
3: Der Deutsche Bundestag wird in Berlin von über 3 Millionen Menschen jährlich besucht. Das ist eine große Zahl von Menschen, aber wenn man das in Relation zu 83 Millionen Bundesbürgern sieht, dann ist es relativ wenig. Und das ist der Grund, warum der Deutsche Bundestag gesagt hat, wir müssen Informationsangebote über die Arbeit des Parlaments, über die Aufgaben des Parlaments, unserer Volksvertretung des Deutschen Bundestages eben auch in die Fläche tragen. Und deshalb sind wir jedes Jahr mit diesem LKW von Anfang März bis Ende Oktober quer durch die Bundesrepublik Deutschland eben unterwegs, um genau dieses Informationsangebot eben an die Menschen auch dezentral zu richten.
2: Im Inneren warteten Informationsmaterialien, interaktive Stationen und ein Bundestagsquiz. Vor allem aber standen Mitarbeiter für Gespräche bereit. Besucher konnten Fragen stellen und sich über die Arbeit des Parlaments informieren.
3: Wir haben interaktive Informationsmöglichkeiten über verschiedene Bildschirme oder man kann sein Wissen einfach auch einmal testen im Rahmen eines Bundestagsquiz. Aber wir als die Honorarkräfte, die wir für den Deutschen Bundestag tätig sind, stehen eben auch für viele Gespräche einfach zur Verfügung, um den Menschen die Möglichkeit zu geben,

0: ihre Ängste, ihre Sorgen, die sie eventuell darüber haben, dass unsere parlamentarische Demokratie vielleicht nicht so funktioniert, wie sie sich selbst vorstellen, darüber im Gespräch eben auch Aufklärungsarbeit zu leisten. Das ist das, was für uns im Vordergrund steht.
1: Und genau diese Möglichkeit wurde genutzt. Wir haben Besucher gefragt, was sie im Infomobil interessiert hatte.
2: Ich habe mich über die Geschichte ein bisschen informiert gehabt und habe darüber Fragen beantwortet gehabt. Wann der Bundestag gegründet wurde und wie das da eigentlich abläuft und alles und was es für Jobs da drin gibt und so. Darüber habe ich mich gerade informiert gehabt.
3: Ich habe jetzt Informationsmaterial gesammelt, um das halt bei mir auszulegen auf der Arbeit.
4: Was mich am meisten interessiert, das sind erstmal die Asylanten, die hier rumschleichen. Denn ich habe nicht gegen die hier ordentlich arbeiten, die hier, aber ich wohne in so einem Neubaublock aus Ostzeiten. Dort sind Afghanen und Syrier drin. Und seitdem die da drin sind, ist das Leben etwas anders geworden. Die sind erstmal sehr laut und dann eben nicht so sehr pflichtbewusst. Da bleiben die Haustüren offen stehen, wenn die aus dem Haus gehen, da kann jeder Fremde drin. Dann ist das nur egal, ob das nur offen muss oder zu ist. Aber ansonsten, wie gesagt, die hier ordentlich arbeiten, das ist alles in Ordnung, das ist alles gut. Aber es rennen so viele hier rum, auch in Wittenberg. Die rennen von Mittag bis abends nur durch die Gegend, hier alle gut angezogen und wissen nicht, was sie vor Langeweile machen sollen. Und das stört mich ein bisschen.
5: Mich interessiert sowas und man muss ja immer über Dinge, über die man redet, auch Bescheid wissen. Und es wird ja auch nichts aus der hohlen Hand in Berlin entschieden. Das muss man auch mal sagen. Es gibt ja gewisse Regularien und Gesetzmäßigkeiten. Und es wird ja eine Gesellschaft nicht funktionieren. Also man sollte sich schon in dem Rahmen bewegen. Und da gibt es immer wieder Neuerungen. Und ich habe das gesehen, habe ich mich jetzt hier erkundigt und habe gemerkt, ich habe auch noch Riesendefizite. Obwohl ich, denke ich mal, von der Allgemeinbildung und vom Interesse her auch politisch schon ganz gut dabei bin. Aber ja, das ist schon spannend und ich finde auch gut, dass das gemacht wird.
1: Die Gespräche drehten sich dabei längst nicht nur um allgemeine Informationen. Viele Besucher möchten auch aktuelle politische Entwicklungen besser einordnen können.
0: Wir haben heute Vormittag in einzelnen Gesprächen vor allem über die bundespolitische Lage und Situation gesprochen. Vielleicht auch deshalb nachvollziehbar, weil in den letzten zwei Wochen ja doch einige spektakuläre Dinge auch aus Berlin berichtet worden sind, mit denen wir konfrontiert worden sind. Aber auch da ist es immer von unserer Seite ganz wichtig, darauf hinzuweisen, dass wir die einzelnen politisch handelnden Personen nicht bewerten oder deren Tätigkeit nicht kommentieren, sondern dass wir in erster Linie Staatsbürgerkunde machen und das Parlament in seiner Arbeitsweise eben vorstellen und nicht politische Positionen zu kommentieren haben.
1: Ziel bleibt dabei vor allem eines: Politik verständlich zu erklären und mit den Menschen ins Gespräch zu kommen.
6: Wer den SV Hohenmölsen 1919 kennt, der weiß, wie das alljährliche Sportfest gefeiert wird. Denn hier geht buchstäblich immer die Post ab. Neben sportlichen Aktivitäten, musikalischen Highlights kommt eines nie zu kurz, nämlich der Spaß.
7: Das traditionelle Sportfest des SV Hohenmölsen bietet für Groß und Klein stets ein buntes Programm. So stand für die Kleinsten am Samstag besonders das große Kinderfest mit Hüpfburg, Glücksrad, Kinderschminken und einer eigenen Kinderdisco im Mittelpunkt.
8: Holger, SV 1919 hier in Hohenmölsen. Mhm. Sportfest.
9: Ja, wie jedes Jahr.
8: Wie jedes Jahr, traditionell. Was geht heute hier am Samstag ab?
9: Also wir hatten ja gestern schon eine richtig schöne ordentliche Party bis heute früh um 3. Das war ja unsere 7. Funky Night, die wir gemacht haben. Und heute sind zurzeit aktuell sind Fußballspiele unserer Jugend. Volleyball ist ein Turnier mit 4 Mannschaften, wo es Großgrimma, Schweswitz, Langendorf und Hohenmölsen. Wir haben zurzeit auch unsere Kinder hier auf dem Platz, die machen Family Games. Ja, und heute Nachmittag sind dann große Spiele unserer Fußballer. Die erste Mannschaft spielt gegen Kitzen. Und dann spielen unsere alten Herren heute Abend gegen das Traditionsteam vom HFC. Mhm. Und okay. Abschließend ist die 8:19 Party.
8: Allerhand wieder los. Ja. Wie sieht's aus im Verein? Gibt's was Neues? Habt ihr irgendwo was Neues ins Leben gerufen?
9: Also wir sind aktuell 519 Mitglieder, stetig steigend. Das war so mein persönliches Ziel im letzten Jahr, die 500 zu erreichen. Jetzt habe ich es aufgestockt, dieses Jahr noch 550 als Ziel. Wir haben eine neue Abteilung Basketball, jetzt so ungefähr seit 3 Monaten. Die ist recht gut angelaufen, sind 20 neue Mitglieder, die dem Verein angehören. Also ich stehe da positiv hinein in die Zukunft. Und ich sage mal, als Vereinsvorsitzender hätte ich noch 1-2-Abteilung dazu. Aber das verrate ich jetzt nichts.
8: Da wollte ich jetzt gerade nachfragen. Dann behalte es mal für dich. Das wäre eigentlich so meine Frage gewesen. Hast du noch schon was im Hinterkopf? Könntest ja vielleicht anreisen.
9: Ja, ich sag mal, es sind sicherlich Sportarten, die es schon mal in Hohenmölsen gab und die leider dort irgendwann mal im Sande verlaufen sind. Und die möchten wir wieder aktivieren, aber dazu braucht man natürlich wie überall Eltern, Übungsleiter. Und die zu finden ist zurzeit so das gewisse Problem. Wenn wir das gelöst haben, dann haben wir relativ schnell die beiden Abteilungen auf die Beine gestellt.
8: Schön, das Ganze hängt natürlich auch gerade bei Vereinen, auch mit den Finanzen zusammen. Ich meine, das nützt ja alles. Es ist alles top, es ist schön hier, Wahnsinn. Aber das muss doch auch alles irgendwo gestemmt werden. Was würdet ihr euch da wünschen? Und nicht nur ihr alleine als Verein, also alle Vereine.
9: Also ich würde mir schon wünschen, sage ich mal, dass im Rahmen der Politik zum Beispiel dort in Einfluss genommen werden, dass die Vereine zum Beispiel keine Umsatzsteuer mehr zahlen, weil das ist natürlich kompliziert. Aktuell diskutiert man auf Vereinsbeiträge Umsatzsteuer, also auf Mitgliedsbeiträge, wo ich sage, noch verrückter kann es nicht gehen. Also ich sage, wir gucken heute schon, klar, wir sind auf Sponsoren angewiesen, anders geht's nicht. Und wir sind froh, in der Stadt Hohenmölsen zu sein. Weil die haben ein gutes Verhältnis, wo die sich mit 70% an den Betriebskosten beteiligen. Das haben manche Gemeinden überhaupt nicht. Deswegen bin ich der Stadt dankbar, auch wenn sie leider, und das muss ich heute auch hier im Fernsehen nochmal als Kritik bringen, leider gestern zur Eröffnung nicht vor Ort waren.
8: Ich weiß ja, dass er eigentlich immer Fassbieranstich macht, der Eddie und so. Genau. Aber ich meine, Gott gönnt ihn auch mal ein bisschen Ruhe. Ich will ihn jetzt nicht in Schutz nehmen.
9: Na, Andy, ist alles okay, aber es gibt ja noch einen Stadtrat.
8: Ja, wo du recht hast, hast du recht. Gut, dann haben wir ja jetzt alles soweit, denke ich mal, geklärt. Hast du sonst noch was auf dem Herzen, was du dir jetzt so noch... Du hast eigentlich schon gesagt, was du dir wünschen würdest oder was ihr euch als Verein wünschen würdet.
9: Ja, ich sag mal, für mich ist es wichtig, der Verein, dass wir zusammenhalten, alle miteinander reden und nicht übereinander. Und ich denke, das haben wir die letzten 2,5 Jahre sehr gut hinbekommen. Und ja, es gibt noch hier und da noch ein paar Kanten, aber auch die kriegen wir noch hin, dass wir wirklich ein familienfreundlicher Verein sind, von jung, von 3 Jahren bis 80 Jahre hoch.
8: So, dann drücken wir den Daumen und wünschen fürs Wochenende viel, viel Spaß.
9: Wir danken euch für uns für das Gespräch.
8: Ja,
9: gerne. Habt viel Spaß heute.
7: Am Samstag ging es, wie bereits erwähnt, dann recht sportlich zur Sache. Volleyball und Fußball waren angesagt und die Mannschaften stellten ihr Können unter Beweis. Für Speis und Trank war natürlich, wie könnte es anders sein, ebenfalls gut gesorgt. Am Abend sollte dann nochmal so richtig die Post abgehen. Am Ende war es wieder das Sportfest des SV Hohenmölzen, so wie es sich alle gewünscht haben.
6: Die Sommerpause geht ja für die Sportvereine langsam zu Ende und der Ligabetrieb hat zum Teil schon wieder begonnen. Wie die Spiele vom Wochenende ausgegangen sind, das haben wir für Sie natürlich in unserem kompakten Sportblick zusammengestellt.
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7: In der Fußball-Oberliga gewannen am Sonntag die Kicker vom SSC Weißenfels ihr Auftaktspiel klar mit einem 3:0 beim 1. FC Frankfurt-Oder. In der Verbandsliga endete am Samstag die Begegnung Blau-Weiß-Zobau gegen FSV Warleben mit einem 1:1 Unentschieden. Und in der Landesliga unterlag der 1. FC Zeitz auf heimischen Rasen mit 0:1 der Mannschaft vom SV Edelweiß-Arnstedt. Und das Spiel SV Rot-Weiß-Kemberg gegen SC Naumburg endete 2:1. Die zweite Mannschaft vom SSC Weißenfels startete zu Hause mit einem 3:1 Sieg gegen TSV Rot-Weiß-Zerbst in die neue Saison.
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1: Zum Schluss dieser Sendung wird es laut. Wer schon einmal dabei war, wenn alte Kanonen zu Festen abgefeuert werden, der ist vielleicht auch schon erschrocken, wenn es plötzlich knallt und eine Rauchwolke über den Platz zieht. Zum 20. Mal haben sich jetzt Freunde der alten Artilleriewaffen getroffen.
2: Auf der Königspfalz Tilleda fand am 7. und 8. August das 20. Treffen der historischen Artillerie statt. Volker Grabow, Präsident des Verbandes Deutscher Schwarzpulverkanoniere, und sein Team hatten wieder jede Menge auf die Beine gestellt. Gleich hinter dem großen Portal erwartete die Besucher ein buntes Lagerleben vergangener Zeiten. Über 300 Mitglieder des Verbandes hatten ihr Kommen angekündigt und waren nun in Uniform, gewandt, aber auch in Zivil zu erleben. Zur Mittagszeit fand sich über fast jedem Feuer ein Kessel mit Gulasch, wie hier bei den Wolkenburger Landsknechten aus Limbach-Oberfrohna. Wir nutzten die Gelegenheit, um mit Uwe Völkel, Hauptmann der Wolkenburger Landsknechte, ein paar Worte zu wechseln.
3: Wir sind die Wolkenburger Landsknechte, wir verkörpern den 30-jährigen Krieg. Wir nehmen bei Gefechtsdarstellungen teil. Das ist für uns mal hier eine leichte Nummer heute, eine bequeme Nummer. Und was unser Anliegen ist, wir wollen den Menschen Geschichte beibringen. Wir leben Geschichte und viele sollen aus der Geschichte lernen.
4: Ihr seid nicht zum ersten Mal hier dabei?
3: Wir sind zum zweiten Mal hier dabei.
4: Ja. Das heißt, das hat euch beim ersten Mal gefallen, logischerweise.
3: Ja, auf jeden Fall. Es ist mal eine gemütliche Nummer hier.
4: Und werdet ihr auch ein drittes Mal dabei sein?
3: Weiß ich noch nicht. Kommt auf den Terminplan an. Nächstes Jahr ist unser Terminplan sehr voll. Mal schauen, wie es weitergeht.
4: Was habt ihr denn hier schon alles gemacht? Was zeigt ihr den Leuten? Macht ihr nur das Lagerleben oder seid ihr noch anderweitig damit eingebunden?
3: Wir haben eine neunschüssige Orgelkanone mit, ein ganz besonderes Stück. Wir waren dann um 14 Uhr, könnt ihr dann vorne mal schauen, um 14 Uhr dann schießen, böllern und nur Lagerleben, böllern und so weiter.
4: Und wer ist denn wir? Wie viel seid ihr denn hier?
3: Da sind mehrere Vereine hier beisammen, also die Delitzscher Landsknechte sind mit 3-4 Mann dabei, wir sind ungefähr mit 9-10 Mann dabei, die Wolkenburger Landsknechte.
4: Also eine große Truppe.
3: Macht Spaß, ja.
4: Und ich sehe schon, euch geht's auch gut, oder?
5: Es geht gut.
4: Sehr schön. Dann viel Spaß euch weiterhin.
3: Ja, danke schön.
2: Beim Böllern oder ganz offiziell gesagt, bei der Darstellung der Artillerie mit 3 Schuss waren die Wolkenburger natürlich auch dabei. Über 50 Kanonen wurden präsentiert. Die gesamte Vorführung dauerte eine Stunde und war verbunden mit gewaltigen Schussgeräuschen. Und ganz in der Nähe der Kanonen verspürte der Körper ein leichtes Vibrieren. Volker Grabow, Präsident des Verbandes Deutscher Schwarzpulverkanoniere, zeigte sich im Interview mit der Veranstaltung zufrieden.
6: Also das Jahr sehr schön, sehr gut, die Leute sind alle zufrieden, es sind sehr viele Kanoniere anwesend, sehr viele Gruppen, auch Besucher und natürlich optimal das Wetter. Ja, das ist natürlich für so eine Live-Veranstaltung das Wichtigste. Ja.
4: Aber Sie als sozusagen Chef des Ganzen blicken da sicherlich mit einem weinenden Auge drauf, es ist Ihre letzte Runde.
6: Natürlich, es war nur mein Herzblut gewesen. Ich habe den Verband, wie gesagt, 2006 gegründet mit 36 Mann. Heute sind wir europaweit der Größte mit über 600 und haben eine neue Sportart erfunden, die der leichten Feldartillerie. Das heißt, dass wir sportliches Wettkampfschießen bei der Bundeswehr machen auf 100, 200, 400 Meter. Das gibt es in Europa nirgendwo. Deshalb kommen die auch alle zu uns.
4: Ihre Amtszeit als Präsident geht zu Ende. Sie haben das alles mit nach vorn getragen. Heißt das jetzt mit Ihrem Ende der Amtszeit, ist es auch zu Ende mit dieser Veranstaltung?
6: Ich hoffe nicht. Auf keinen Fall, weil wie gesagt, so eine gewachsene Veranstaltung über 20 Jahre muss man weiterführen. Und ich hoffe, dass das neue Präsidium das auch so sieht, weil zum Schluss, wie gesagt, haben wir so viel aufgebaut und ich glaube, es wird weitergehen in einer Art und Weise. Das weiß ich nicht. Auf jeden Fall hoffen alle, dass

0: es weitergeht. Es wäre schade drum.
1: Die Kombination vergangener Zeiten und der Gegenwart schafften die Veranstalter vor allem durch das Bühnenprogramm. Während zur Mittagszeit die Blaskapelle Katharina für Stimmung sorgte, legte am Abend ein DJ auf. Mit einem Höhenfeuerwerk und einer Drohnenshow ging das 20. Treffen der historischen Artillerie zu Ende.
2: Und das war unser Regionalmagazin vom Dienstagabend. Neue Meldungen und Informationen, die gibt es dann schon wieder am Freitagabend hier an dieser selben Stelle zur gleichen Zeit. Bis dahin, eine schöne Restwoche, passen Sie auf die Hitze auf, halten Sie sich im Schatten und ich sage Tschüss und auf Wiedersehen.
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0: Hallo und herzlich willkommen zu einer neuen Ausgabe unseres Verbrauchermagazins Energie und Umwelt im Programm von BLK TV. Unser erster Beitrag heute, der führt uns nach Weißenfels. Das dortige Schloss ist schon länger eine Baustelle. Im Jahr 2030 soll hier eine Landesbehörde Büros beziehen. Nach langwierigen Vorbereitungsarbeiten zur Sicherung gehen nun die Innenarbeiten los. Auch im Umfeld sind die Veränderungen nun sichtbar. Wir haben uns für Sie einmal auf der Baustelle aktuell umgesehen.
1: Nachdem in den letzten Jahren die statische Sicherung des Südflügels des Schloss Neu-Augustusburg erfolgte, sind seit einiger Zeit die Baumaßnahmen auf dem Areal nicht zu übersehen. Für viele Weißenfelser zum Ärger sind die großen Bäume entlang der Schlossmauer und auf der Schlossterrasse verschwunden. Zum Teil war ihre Standsicherheit gefährdet, andere mussten den Bauarbeiten weichen. Denn hier werden die Versorgungsleitungen wie zum Beispiel die Fernwärme entlang geführt. Die Schlossmauer wird im Zuge der Arbeiten auch komplett saniert. Auf der Terrasse und unter dem Vorplatz sind zwei je 150 Kubikmeter fassende Löschwasserzisternen entstanden. Hier werden letzte Pflasterarbeiten durchgeführt. An drei Stellen wurden an der Außenseite tiefe Schächte ausgehoben, um darüber die Tonnen von Bauschutt aus den inzwischen entkernten Kellergewölben wieder ans Tageslicht zu befördern. Auch im Inneren des Gebäudes sind die Bauarbeiter zu hören. Noch ist der lange Flur, so wie ihn viele Besucher bei der letzten öffentlichen Begehung gesehen haben, doch fast am Ende klafft plötzlich ein gigantisches Loch. Hier wurden die Decken vom Keller bis zum Dach entfernt, Platz geschaffen für ein neues, notwendiges Treppenhaus. Allein um die heutigen Anforderungen an den Brandschutz zu erfüllen, muss dieses zweite Treppenhaus errichtet werden. Nach und nach werden jetzt die alten, nicht tragenden Zwischenwände entfernt und neue Decken eingezogen. Fast fertig sind die Arbeiter unter dem Dach, wo ein gigantisches Stahlgestell die Deckenkonstruktion darunter abfängt. Immer wieder muss auf Bausünden der vielen Umbauten, die das Schloss in seiner Zeit erlebt hat, reagiert werden. Doch die beauftragten Firmen kennen sich mit solch alten Gebäuden bestens aus.
2: Mit dem Schloss, was 1694 fertig geworden ist, 1750 in der Umbauphase von Schützer war, 1785 die komplette Südwand umgebaut wurde, weil sie instabil war. 1819 sind die Preußen eingezogen, da haben sie das nächste umgebaut. 1920 sind die Preußen raustächtig. Danach ist die Polizeikaserne eingerückt mit Gefängnis. Und nach dem Krieg waren erst einmal in den 50er Jahren war das Schloss belegt mit Umsiedlern. Also
3: Vertriebenen, ja.
2: Und danach war unten Kindergarten, Schulküche. In der ersten Etage war ein Stückchen Gebäudewirtschaft aus DDR-Zeiten drin mit ihrer Lichtpause. Und es war das Internat, Wohnheim für die Mädchen, die bei der HO beschäftigt waren als Lehrlinge. Und ganz oben in der zweiten Etage war es ZFRB, der Zentrale Forschungsbetrieb für Rationalisierung, angegliedert Banner.
1: Noch sieht es nicht danach aus, aber im Jahr 2030 sollen dort 160 Mitarbeiter des Amtes für Landwirtschaft, Flurneuordnung und Forsten einziehen, zudem Beschäftigte einer weiteren Landesbehörde. Insgesamt sollen 208 Arbeitsplätze entstehen. Knapp 41 Millionen Euro soll der Umbau nach derzeitigen Berechnungen kosten. Allein vom Bund kommen 33 Millionen, 1,7 Millionen zahlt das Land. Die restlichen rund 6 Millionen Euro trägt die Kommune als Bauherr. Die Eigenmittel der Stadt sollen über den über 20 Jahre laufenden Mietvertrag mit dem Land langfristig refinanziert werden.

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1: Der sichere Transport junger Beifahrer im Auto ist ein ernstes und wichtiges Thema. Allerdings ist hierbei billig nicht gleich gut. Der ADAC hat jetzt in einem Test festgestellt, dass gerade Sitze aus dem Internet nicht unbedingt sicher sind.
2: 7-mal ist dieser Kindersitz im ADAC-Test durchgefallen. Das Problem? Es ist immer der gleiche Sitz, verkauft im Internet unter 7 verschiedenen Namen und vermeintlichen Herstellern. Insbesondere auf Online-Marktplätzen tauchen viele neue Markennamen auf.
3: Der von uns ursprünglich als Regal getestete Kindersitz, den haben wir auf verschiedenen Online-Plattformen auch unter anderen Markennamen gefunden, wie zum Beispiel Letters, Mayofi oder Ding Aiden. Diese Produkte werden dort von sogenannten Resellern angeboten.
2: Der Hersteller liefert die Sitze mit beliebiger Beschriftung und Verpackung an diese Wiederverkäufer. Bei schlechten Bewertungen oder mangelhaften Testergebnissen sind die Markennamen schnell austauschbar und sie lassen sich so nicht mehr den Sitzen mit neuen, anderen Namen zuordnen, obwohl sie baugleich und damit, wie in diesem Fall, unsicher sind.
3: Beim Kauf im Internet ist also Vorsicht geboten. Man sollte sich unbedingt vorher gut informieren, zum Beispiel bei uns beim ADAC-Kindersitztest. Aktuell haben wir 26 verschiedene Modelle getestet. Eine Babyschale von Foppa Petretti hat ein Gut erhalten, 2 Kleinkindersitze von Cybex haben ein Gut erhalten und für größere Kinder hat der Kinderkraft ein gutes Ergebnis erreicht.
2: Die Babyschale Kinderkraft Mink Pro 2 mit Base Mink FX2 ist im aktuellen Test dagegen durchgefallen. Der Hersteller hat aber schnell reagiert und bietet Eltern eine Rücknahme des Sitzes an. Genau hinschauen sollten Eltern auch bei neuen Funktionen von Kindersitzen. Die Liegeposition mancher Babyschalen mag zwar bequem fürs Kind beim Schlafen sein, bei einem Unfall besteht jedoch eine höhere Verletzungsgefahr.
3: Je flacher die Babyschale, umso schlechter unterstützt sie das Kind bei einem Unfall. Und umso höher sind die Belastungen, die wir am Dummy messen. Das zusätzliche Gelenk schwächt die Schale, unter Belastung wird sie noch flacher, die Belastungen steigen weiter an. Außerdem rutscht der Kopf des Kindes über den Schalenrand, kann an den Vordersitz prallen und das birgt ein zusätzliches Verletzungsrisiko.
2: Worauf es beim Kauf des richtigen Kindersitzes ankommt und welche Modelle im aktuellen ADAC-Kindersitztest gut oder schlecht abschneiden, erfahrt ihr unten in der Videobeschreibung und auf adac.de.
1: Ist doch kein Problem. Schnell mal während der Fahrt mit dem Handy telefonieren oder in den sozialen Netzwerken surfen. Denken viele Verkehrsteilnehmer. Ist aber nicht so, wie jetzt in einem Test festgestellt wurde.
4: Für viele ein Kavaliersdelikt und fast schon Selbstverständlichkeit. Schnell mal während der Fahrt mit dem Handy telefonieren oder in den sozialen Netzwerken surfen. Dabei ist die Gefahr offensichtlich. Ein Blick von 2 Sekunden auf das Display bedeutet bei 30 km/h eine Blindfahrt von 18 Metern. Laut Statistischem Bundesamt gab es im letzten erfassten Jahr bundesweit 8.722 ablenkungsbedingte Verkehrsunfälle mit Personenschäden. Aber nicht nur Autofahrer sind davon betroffen, sondern vermehrt auch Fahrrad- oder E-Scooter-Fahrer, denn auch die telefonieren oder haben große und abschirmende Kopfhörer während der Fahrt auf. Hier wäre auch der Gesetzgeber sicherlich gefragt, um eine Gerechtigkeit zwischen den Verkehrsteilnehmern zu schaffen. Der ADAC hat jetzt in 5 deutschen Großstädten, in Berlin, Frankfurt, Hamburg, Köln und München, Überprüfungen durchgeführt. in einer Vor-Ort-Verkehrsbeobachtung durch die Tester an vielbefahrenen Straßen im Stadtgebiet wurden bei 9573 Kfz-Fahrern 262 Handyverstöße registriert und bei 9239 Radfahrern immerhin noch 125 Verstöße. Handyverstöße am Steuer sind nach einer aktuellen Untersuchung des Mobilitätsclubs trotz der hohen Unfallgefahr weiterhin stark verbreitet. Während jährlich rund 400.000 Fälle registriert werden, muss davon ausgegangen werden, dass die Dunkelziffer um ein Vielfaches höher ist. In einer aktuellen Verkehrsbeobachtung mit Fokus auf den fließenden Verkehr in 5 deutschen Großstädten wurden bei 2,7% der Kfz-Fahrer Handyverstöße festgestellt. Rechnet man dieses Ergebnis auf das gesamte Kfz-Verkehrsaufkommen in Deutschland im Jahr hoch, ergibt sich daraus eine enorme Zahl von rund 1 Milliarde Verstöße und damit natürlich ein hohes Risiko für die Verkehrssicherheit. Die Ergebnisse zeigen zudem, dass Radfahrer mit 1,4% seltener Handyverstöße begehen und dass unabhängig vom Verkehrsmittel bei einem Großteil der Verstöße das Handy in der Hand und nicht am Ohr gehalten wird. Wer tippt oder etwas auf dem Smartphone sucht, wendet den Blick und die Aufmerksamkeit von der Straße ab, mit potenziell gravierenden Folgen. Denn wer bei einer Geschwindigkeit von ca. 50 km/h nur 2 Sekunden auf sein Handy schaut, fährt 28 Meter im Blindflug und riskiert so, einen Unfall zu verursachen. Aber wie groß ist das Problem in Deutschland nun wirklich? Hierzu sprachen wir mit der ADAC-Sprecherin Katharina Luca. Knapp 3%, das klingt ja jetzt erst einmal nicht viel. Ist denn das wirklich so problematisch?
5: Auf den ersten Blick wirken die Zahlen vielleicht klein. Gesamt gesehen auf die Fahrleistung in Deutschland sind sie dann doch sehr hoch. Immerhin würde jeder 30. nach unserer Erhebung abgelenkt im Straßenverkehr unterwegs sein, was zu einem großen Sicherheitsrisiko führen kann. Schaut man nämlich nur 2 Sekunden von der Straße weg, zum Beispiel aufs Handy, dann ist man bei 50 km/h schnell 28 Meter im Blindflug unterwegs.
4: Wird jetzt mehr telefoniert oder geschrieben mit dem Handy?
5: In unserer Verkehrsbeobachtung konnten wir feststellen, dass in 90% der Fälle Autofahrer und auch Radfahrer das Handy in der Hand haben. Das heißt nicht am Ohr, sondern sie tippen vielleicht damit oder suchen etwas auf ihrem Smartphone. Das heißt, der Blick ist wirklich auf dem Gerät und nicht im Straßenverkehr, was zu einem gefährlichen Blindflug und zu einem großen Sicherheitsrisiko werden kann.
4: Gibt es hier Unterschiede zwischen den Verkehrsteilnehmern?
5: In unserer Verkehrsbeobachtung in den 5 deutschen Großstädten konnten wir feststellen, dass Autofahrer fast doppelt so häufig das Handy in die Hand nehmen und unerlaubt damit hantieren als zum Beispiel Radfahrer. Und bei Lieferwagen war das Problem noch ein kleines bisschen höher. Wir sehen also, dass es sich durch alle Fahrzeugarten durchzieht und generell ein großes Problem ist.
4: Die Schlussfolgerung daraus, was muss denn jetzt passieren?
5: Unsere Verkehrsbeobachtung hat gezeigt, dass es hier ein großes Problem gibt, das mit großen Sicherheitsrisiken im Straßenverkehr verknüpft ist. Eine begleitende Umfrage hat außerdem gezeigt, dass über die Hälfte der Befragten sogar zugegeben haben, das Handy im Auto schon mal regelwidrig verwendet zu haben. Um dieses Problem also anzugehen, braucht es da womöglich stärkere Kontrollen und eine höhere Kontrolldichte. Auf der anderen Seite muss man vielleicht darüber nachdenken, Handyblitzer bundesweit einzusetzen, um die Verstöße besser ahnden zu können. Generell heißt es aber auf jeden Fall für jeden Auto und jeden Radfahrer, das Handy gehört bei der Fahrt nicht in die Hand und nicht ans Ohr.

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1: Hallo und herzlich willkommen zum aktuellen Regionalmagazin am Freitagabend, wie gewohnt hier bei WLK TV. Nach Hitzewelle und Sonnenfinsternis gibt es in den folgenden 30 Minuten aktuelle Themen aus unserer Region. Und wir starten mit einem Beitrag über das Dach der Kirche in Granschütz. Denn das sieht eigentlich aus wie ein Flickenteppich. Doch noch in diesem Jahr soll es jetzt losgehen. Der Förderverein hat endlich die notwendigen finanziellen Mittel für die Sanierung zusammen. Wir haben mit dem Vorsitzenden über das anstehende Projekt gesprochen.
2: Die stattliche neugotische Saalkirche stammt aus dem Jahr 1899. Das Gotteshaus ist für eine Dorfkirche ungewöhnlich groß.
3: Frau Rohr, heute mal nicht in Hohenmölzen, sondern heute hier in Granschütz in der Kirche. Wir haben uns gerade unterhalten, es ist doch eine relativ, sagen wir mal so, junge Kirche.
4: Ja, tatsächlich. Im Verhältnis zu all den Kirchen rundherum ist sie tatsächlich ganz schön jung. Wir hatten jetzt gerade eben auch nochmal überlegt, sie ist nicht ganz die jüngste hier im Großraum, aber sie ist wirklich vergleichsweise sehr jung.
3: Was zeichnet die Kirche hier aus?
4: Oh, das ist eine gute Frage. Also ich finde sie einfach auch schön in der Anlage. Also ich mag sozusagen die Optik, also das dunkle Holz und dazu die hellen Wände, auch wie die Kirche an sich gebaut ist, aufgebaut ist, einen schönen Mittelgang hat, wo man wirklich auf den Altar drauf zuläuft, der eben auch ein bisschen besonders ist. Der ist nicht so wie andere Altäre gehalten. Mhm. Wir haben kein Bild, was einen quasi erschlägt, sondern man hat auch wirklich dann die hohen Fenster, die man ja dann sieht, die wirklich schön bunt sind und sichtbar sind, die was erzählen. Genau.
2: Nun muss aber für den Erhalt der Kirche auch etwas getan werden.
4: Genau, also das Schöne ist ja, wir haben wahnsinnig viele Kirchen. Und besonders schön ist, wenn Kirchen auch ein bisschen eine lebendige Gemeinschaft haben. Das meint gar nicht mal so sehr nur die Gemeinde, die Kirchengemeinde, die zum Gottesdienst kommt, sondern eine Gemeinschaft, die diese Kirche auch nutzt. Und das ist hier in Granschütz eben gegeben, wo Menschen eben über den Gemeindekontext hinaus die Kirche auch nutzen. Also Menschen aus dem Ort, die sich für die Kirche engagieren, einen Förderverein gegründet haben und die Kirche eben auch für Konzerte nutzen, für Veranstaltungen, für Lesungen, für Vorträge. Also alles, wo man eben über die unsere Gottesdienstnutzung, die einmal im Monat ist, hinaus eben doch auch die Kirche genutzt wird. Und das zeichnet diese Kirche oder diese Gemeinschaft hier eben auch aus, weshalb es eben auch sich wirklich lohnt, so eine Kirche dann zu erhalten, das Gebäude zu erhalten, wenn es eben, ich sag mal, nicht nur von Kirche genutzt wird, sondern auch für den Ort wirklich was bedeutet.
3: Das ist richtig. Dann komme ich zu meiner letzten Frage. Es gibt ja Fördermittel. Und da hat ja sich der Förderverein, nehme ich mal stark an, doch sehr engagiert.
4: Ja, vor allem der Förderverein hat sich engagiert. Das Schöne ist natürlich aber, dass es auch ein Miteinander von Kirchengemeinde und Förderverein eingibt, auch in Person des Vorsitzenden. Also das sind nicht zwei getrennte Sachen, sondern es ist schon ein Miteinander, sodass wir zum Beispiel jetzt auch am 13. September zum Tag des offenen Denkmals hier einen Gottesdienst feiern und einen Kaffee trinken machen, sodass eben auch der Förderverein und Kirchengemeinde zusammen die Kirche auch nutzen gern.
3: Da bedanke ich mich jetzt fürs Gespräch und jetzt suche ich mir doch den Chef, der einen Hut auf hat, jetzt hier im Förderverein. Dankeschön, Frau Rohr.
4: Danke.
3: Wer ist auf die Idee gekommen, Fördermittel zu beantragen?

0: Und vor allen Dingen, es muss ja was gemacht werden mit dem Dach.
1: Genau das ist es. Also es ist ganz offensichtlich, dass die Kirchengemeinde einen Bau dieser Größe nicht mehr stemmen, nicht mehr erhalten kann. Und deswegen haben wir uns dann entschlossen, nach dem Vorbild von anderen einen Förderverein zu gründen, wo sich eben engagierte Leute zusammenfinden, eben nicht nur Kirchenmitglieder, sondern eben auch kulturell Interessierte. Wir haben in Kranjec seit vielen Jahren den sehr engagierten Chor. Im Prinzip ist der Chor und der Förderverein fast alles Doppelmitglieder, kann man so sagen. Und die eben auch eine Idee haben, die Kirche zu füllen. Wir haben hier Konzerte, verschiedenste Orgelkonzerte, Instrumentalkonzerte, Chorkonzerte, dass man die Kirche füllt und dass man eben Leute findet, die ein Interesse dran haben, die Kirche zu erhalten. Als Bauwerk und als Ortsmittelpunkt, als Wahrzeichen. Wenn man von der Autobahn kommt, da sieht man den Kirchturm.
0: Und das Interesse, muss ich sagen, waren Sie überrascht davon, wie die Einheimischen, sag ich jetzt mal, sich jetzt engagieren?
1: Ja. Also ich weiß zum Beispiel, mein Vater, der ist jetzt seit über 20 Jahren tot, der war dagegen, der hat gesagt, es ist Quatsch, ein Förderverein, da brauchen wir ja bloß das Türschild wechseln, das sind ja dieselben Leute und die anderen interessieren sich nicht. Und so ist es nicht gekommen. Und ich bin auch wirklich, muss ich auch sagen, es zieht sich ja schon eine Weile. Ich bin auch wirklich überrascht, dass der Verein so zusammenhält, dass sie auch dranbleiben, dass sie nicht kommen und nach dem dritten Mal ein Gesicht ziehen und dann sagen, es wird ja eh nichts und gehen wieder. Also die Leute, die da sind, wir haben also im Verein auch, ich sag mal, keine Karteileichen. Ziehen alle mit. Wer gesundheitlich kann, macht mit.
0: Also das ist super. So. Und er hat gerade mir ja gesagt, er ist für alles andere zuständig, was er sich hätte nicht vorstellen können. So, wie soll das Ganze jetzt ablaufen? Und gerade in Bezug auch auf die Fördermittel, die es gab. Was geht Ihnen jetzt im Kopf vor?
2: Jetzt bin ich eigentlich schon so froh und glücklich, dass wir die finanzielle Basis geschafft haben, dass das Dach gemacht werden kann. Wir haben ein Büro, das nennt sich B1, die Frau Quäschlinge-Weißenfels, die das Ganze organisiert. Dort laufen die ganzen Drähte zusammen. Die Fördermittel sind von verschiedenen Fördermittelgebern da. Denken wir schon zu Lotto, Toto und was weiß ich, wie viele alles. Und jetzt geht es in die Ausschreibung und wir hoffen doch, dass dies Jahr noch mit dem Bau begonnen werden kann.
0: Aber da kommt noch einige Arbeit auf Sie zu.
2: Ja, sicher. Wir müssen Sie beim Bau unterstützen oder bei Veranstaltungen müssen wir unterstützen. Denn wenn Veranstaltungen sind, wenn Sie sich die Decke angucken, dann rieselt hier der Putz runter. Und dann sind wir es vom Verein, die oder so Frauen, die hier sauber machen. Das ist aber immer so.
0: Ja, ich verstehe. Das ist schon klar. Ja, das ist eigentlich jetzt sehr umfangreich gewesen, die Informationen, die Sie uns jetzt gegeben haben und auch für unsere Zuschauer, dann bleibt mir eigentlich nur noch eins zu wünschen, dass alles so geht und dass Sie wirklich noch in diesem Jahr anfangen können.
2: Das hoffe ich sehr. Das hoffe ich sehr.
0: Denn das wäre wünschenswert. Und wie lange denken Sie denn, dass sich der Bau hinzieht?
2: Schwer zu sagen, aber ein Vierteljahr wird sicherlich dauern, denke ich.
0: Ja, das ist aber noch überschaubar.
2: Ja, ich bin Optimist.
0: Das bleiben Sie auch mal, Herr Gebert, da bedanke ich mich. Wir schauen uns mal noch ein bisschen in Ihrer Kirche um. Bitte schön. Dankeschön.
3: Stolz ist man natürlich darauf, dass sich hier alles noch im Originalzustand befindet.
1: Also die Kirche ist innen wie außen im Originalzustand. Alles, was Sie hier sehen, ist Baujahr 1898, 1899. Das Gestühl, der Taufstein, der Altar, die Kanzel. Und das ist ja, sehen Sie auch, das ist einheitlich. Das ist nicht zusammengestückelt wie in vielen Kirchen, wo die Bänke älter sind oder der Taufstein älter ist. Das ist alles original. Und das steht auch in dem Fördermittelantrag so drin. Deswegen ist diese Kirche als Gesamtwert erhaltenswert.
3: In den vergangenen Jahren wurde schon einiges restauriert und repariert, wie zum Beispiel die Ladegastorgel, eigenständig vom Förderverein finanziert. Besonders schön sind im Inneren die farbigen Chorfenster mit den vier Evangelisten sowie Petrus und Paulus aus der Glasmalerwerkstatt Franke in Naumburg. Nach den Vorgaben der Denkmalpflege soll das neue Dach wieder eine originalgetreue schwarze Schieferdeckung erhalten, die traditionell verlegt wird. Das durch Größe und Integrität zu den bedeutendsten neugotischen Kirchen im Landkreis zählende Gotteshaus in Granschütz gehört zu den über

680 Denkmalen, die die DSD aus privaten Spenden, den Erträgen ihrer Treuhandstiftungen sowie den Mitteln der Lotterie-Glücksspirale allein in Sachsen-Anhalt fördern konnte. Die Gesamtkosten für die Sanierung der Dorfkirche werden auf rund 480.000 Euro geschätzt. Die Finanzierung ist durch mehrere Fördermittel und Spenden gesichert. Die größte Einzelförderung stammt vom Europäischen Förderprogramm für den ländlichen Raum mit rund 200.000 Euro.

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1: Der symbolische erste Spatenstich für den Neubau der Kita Wengelsdorf wurde in dieser Woche vollzogen. Hier soll eine Kinderkrippe und ein Kindergarten für insgesamt 72 Kinder entstehen. Für den Neubau investiert die Stadt Weißenfels rund 4,8 Millionen Euro. Mit Kamera und Mikrofon waren wir natürlich beim Spatenstich mit dabei.
2: Da kommen Sie, die zukünftigen Nutzer der neuen Kita in Wengelsdorf. Sie waren am Mittwoch die Hauptakteure beim symbolischen Spatenstich mit dem Oberbürgermeister. Und sie feuerten die Bauleute mit ihrem Lied gleich einmal an.

0: Viele Eltern waren gekommen, um dem kleinen Festakt beizuwohnen. Im Glashüttenweg wird in den nächsten Monaten ein eingeschossiger Massivbau mit jeweils zwei Gruppenräumen für Kinderkrippe und Kindergarten für insgesamt 72 Kinder gebaut. Hinzu kommen unter anderem ein Multifunktionsraum mit Kinderküche und ein Förderraum.
1: Also wir haben als Stadtrat insgesamt 4,8 Millionen Euro beschlossen, dass wir hier investieren werden. Wir haben da lange Diskussionen gehabt über eine sehr lange Zeit. Ich bin auch dem Stadtrat dankbar, dass gerade hier im ländlichen Raum auf den Dörfern investiert wird, weil auch ein Geburtenknick keine finale Prognose abbildet, sondern wir müssen natürlich darauf hinarbeiten, dass gerade Wengelsdorf und Großgorbeta im Norden der Stadt eine besondere Wohnqualität bieten kann. Das merken wir auch, was den Zuzug angeht, und wir haben in den nächsten Jahren auch viel vor, was den Zuzug attraktiver machen wird. Dazu werde ich in den nächsten Wochen auch noch Stellung nehmen in der Öffentlichkeit. Also 4,8 Millionen Euro sind es insgesamt. Ein kleiner Teil davon wird durch das Sondervermögen des Bundes, die Sonderschulden, ich sage ganz besonders die Schulden des Bundes, die wir hier in der sogenannten 5-7-Lösung beschlossen haben, geht auch ein Teil. Dazu hat sich der Ortschaftsrat Wengelsdorf entschieden, geht in diese 4,8 Millionen Euro rein, damit sozusagen die Finanzierung, und es wird im Wesentlichen durch die Stadt mit Eigenmitteln finanziert, gemindert wird.
0: Der Neubau war dringend notwendig, um den aktuellen Anforderungen moderner Kinderbetreuung zu entsprechen.
1: Ja, wir haben ja die Glashütte, die Wengelsdorfer und die hier praktisch alle groß hier wohnen oder groß geworden sind, kennen die Kita. Das ist eine alte Fabrikantenvilla, sie heißt eben Glashütte. Das ist sehr schwer, auch ganz klar auch zu sagen. Also investiert man jetzt in das alte Gebäude oder baut man etwas Neues? Eine Wirtschaftlichkeitsbetrachtung hat eben gezeigt, dass der Neubau für die kommende Generation wichtig ist, eben ein Neubau zu sein, dass es eben nicht saniert wird, weil der Aufwand, den wir dort gehabt hätten, mit den konzeptionellen Anforderungen, auch um die Betriebserlaubnis einer Kita gut fortführen zu können, und mit den Mehrbedarfen, die an vielen Stellen, die an allen Kitas zugegen sind, die müssen ja sich auch räumlich abbilden. Deswegen war klar, es soll ein Neubau werden. Und hier stehen wir jetzt, hier soll gebaut werden.
0: Der Neubau wird auf einem aktuell freien Grundstück errichtet, sodass die Bauarbeiten im laufenden Betrieb stattfinden können. Erst wenn der Neubau fertiggestellt ist,

0: erfolgt der Auszug aus dem Bestandsgebäude.
1: Ich habe vorhin gehört von der begleitenden Bauingenieurin, dass das vierte Quartal 2028 die Fertigstellung sein soll. Wir werden sehen, ob das so stimmt. Wir befinden uns in turbulenten Zeiten, auch was die Baubranche angeht. Ich hoffe, das wird sich, stabilisiert sich etwas und wir können verlässlich auch mit den Planern, aber eben auch mit den Gewerken hier rechnen und vor allem auch die geopolitischen Effekte, die ja auch auf die Preisgestaltung sich niederschlagen, möglichst, eben, und das hoffe ich der ganzen Region auch sagen, der allen politisch Verantwortlichen, dass die Dinge sich eher Richtung Frieden und weniger Kriegshandlungen in der Welt auch auf die Preisgestaltung hier vor Ort auswirken, als wir es in den letzten Jahren erlebt haben.
0: Dass immer mehr Menschen aus der nicht allzu weit entfernten Großstadt in den ländlichen Raum ziehen, ist auch in Wengelsdorf zu spüren.
1: Also wir haben, das ist jetzt schon länger zu beobachten, die Altbauten, im Besonderen im Altbaubestand, werden sie, das kann, glaube ich, der Ortschaftsrat und der Ortsbürgermeister auch bestätigen, die werden sie gar nicht bei Immonet finden oder bei den bekannten Internetplattformen. Die werden meistens unter der Hand verkauft. Und es ist tatsächlich so, dass dort sich dieser Ballungsraum zeigt. Meistens, die dort sind, kommen aus Leipzig. Das hat nicht immer Vorteile, weil wir natürlich merken, dass die Tradition im Dorf auch von Engagement, von Einbringen ins Ehrenamt und so weiter das Dorfleben prägen. Es darf sich nicht dahin entwickeln, dass es zu Schlafdörfern werden, sondern das müssen aktive Zentren sein. Und dazu ist auch wichtig, dass die Bedingungen zum Beispiel einer Kita eben auch die Anreize schafft, auch miteinander in Kommunikation zu treten, dass die Erzieherin und auch die Leiterin ganz proaktiv, konzeptionell mit den Eltern zusammenarbeitet. Und dazu ist es eben wichtig, dass die gut aufgestellt sind. Deswegen ist die Investition an dieser Stelle auch richtig und wichtig. Und man muss auch sagen, das ist auf lange Sicht gedacht. Wir dürfen nicht zu kurzfristig denken, sondern wir müssen auch immer längerfristig denken. Und der Stadtrat hat ja langfristig gedacht.
0: Nicht nur hier wird an die Jüngsten gedacht. Die Stadt investiert auch in anderen Ortsteilen und in der Kernstadt weiterhin in Kinderkrippen und Kindergärten.
1: Wir sind direkt gerade in der Umsetzung in Burgwerben. Das ist eine Erweiterung der Flächen. Dort ist die Baustelle aktiv. Wir haben einen freien Träger, die katholische Kirche. Da hat sich am Stadtrat das Ergebnis gezeigt, dass auch diese Erweiterung, diese Verlagerung des Standortes auf den Töpferdamm gestalten wird. Dort wird die WBG bauen und Mieter wird die katholische Kirche bzw. dann die Stadt Weißenfels sein. Es wird also an vielen Stellen geschaut, wo dann Investitionen richtig gelegt, wie wird sich sozusagen subsidiären Strukturen, das heißt, welche freien Träger haben wir? Ist auch wichtig für eine Landschaft, dass nicht alles sozusagen gleich ist, sondern es braucht Vielfalt auch in der Trägerlandschaft, um auch den Wettbewerb zu haben. Und das zeigt sich eben in der Innenstadt, aber eben heute auch ganz besonders im dörflichen Raum. Die letzte aktive Baustelle, die wir ja immer noch haben aufgrund des Wasserschadens, ist der Neubau in Üstritz. Der wäre ja längst eröffnet, aber aufgrund der falsch eingebauten Dinge, so möchte ich es mal sagen, und der daraus resultierende Wasserschaden, wäre hier eine Baumaßnahme zu nennen, die auch noch parallel kurz vor der Eröffnung steht.
0: So wird der Spaten, den der Oberbürgermeister zu diesem Anlass erhielt, wohl nicht der letzte sein. Damit wird Sachsen-Anhalt seine sehr hohe und bundesweit führende Kita-Betreuungsquote weiter ausbauen. Ein wichtiger Punkt für ein Leben in unserem Bundesland.
2: Künstler sollen ihre Meinung vertreten, ganz gleich, ob sie der Regierung oder der Meinung der Zuschauer entspricht. So sind die Äußerungen von Kabarettist Dieter Hallervorden in den sozialen Netzwerken und die sind höchst umstritten. In Dessau, seiner Geburtsstadt, stand er jetzt mit Ministerpräsident Sven Schulze, CDU, zusammen auf der Bühne.
3: Ungemütlich war es am Montagabend im ausverkauften Saal des Golfparks im Westen der Stadt des Soroslaus. Der Saal ausverkauft, die Hitze im Inneren enorm und die Zündschnur bei Dieter Hallervorden, einem der Gastgeber, ziemlich kurz. Gemeinsam mit dem CDU-Ministerpräsidenten Sven Schulze sollte Wahlkampf für die Partei gemacht werden. Doch wie schon viele Kritiker bereits im Vorfeld ahnten, brachte der 90-jährige Hallervorden wieder zahlreiche Spitzen auf die Bühne, die Schulze vereinzelt mit einem Achselzucken kommentierte.
4: Mich beruhigt eigentlich in dieser Auseinandersetzung mit der neuen Generalsekretärin eins. Ich bin ziemlich sicher, uns alle wird es noch geben, wenn Frau Hoppermann längst abgewählt ist.
3: Auch Sven Schulze selbst erntete dieser Tage viel Kritik aus den eigenen Reihen der Partei. Denn Schulze sowie zwei weitere Ost-CDU-Ministerpräsidenten fuhren dem Bundeskanzler in die Parade. Friedrich Merz ging mit einem frisch geschnürten Rentenfondspaket in die Sommerpause. 4 Wochen später melden sich die 3 Ministerpräsidenten aus dem Osten Deutschlands und schnüren das Rentenpaket nochmals auf, wollen an die Rente nach 45 Arbeitsjahren festhalten. Das sorgt eben für Stirnrunzeln in den eigenen Reihen, zumindest auf Bundesebene, und trägt eben nicht dazu bei, bei den Wählern in Sachsen-Anhalt zu punkten. Eher das Gegenteil findet gerade statt. Nur 24% schaffen die Christdemokraten in der aktuellen Umfrage, sicher auch der Bundespolitik der CDU geschuldet. Dass Dieter Hallervorden alles andere als mundfaul ist, bewies der 90-jährige gebürtige Dessauer bereits schon in anderen politischen Debatten. Auch auf der Veranstaltung Kunst braucht Freiheit in Dessau bekräftigte Hallervorden wieder seine Meinung im Umgang mit dem Völkerrecht. Im April 2024 veröffentlichte Hallervorden ein viel kritisiertes Video mit dem Titel Gaza, Gaza. Er äußert darin, dass die Situation im Gazastreifen nicht mit dem Völkerrecht vereinbar sei und warf der israelischen Regierung Apartheid und Genozid vor.
5: Also ich sage Ihnen ganz klar, für mich gibt es keine Diskussion zum Existenzrecht Israel. Das ist für mich nicht diskutabel. Das will ich ja auch noch mal ganz klar sagen. Und auch beim Thema Völkermord habe ich eine ganz andere Auffassung. Aber ich muss es auch zulassen, dass es unterschiedliche Diskussionspunkte gibt. Die gibt es übrigens zu vielen verschiedenen Themen. Das ist ein Punkt. Ich übrigens, lieber Dieter, ich werde sowohl die Bundesregierung als auch die Parteiführung, auch Franziska Hoffmann, mit allen Kräften unterstützen, dass sie erfolgreich ist, und zwar lange erfolgreich ist, weil das mein persönliches Ziel ist. Mir geht es nicht darum, dass irgendjemand einen Misserfolg hat. Ich arbeite auch nicht gegen jemanden, sondern ich arbeite immer für etwas, nämlich in dem Fall für den Erfolg Sachsen-Anhalts. Und das muss unser Ziel sein. Und das, jetzt abschließend wirklich gesagt, ist der Grund, warum ich so froh bin, dass Sie alle heute hier sind und sagen, wir wollen uns das anhören und wir wollen uns nicht von außen eine Meinung aufdrücken lassen. Und wir lassen es auch zu, dass hier mit Dieter Hallervorden ein gebürtiger Dessauer steht, der ein paar Jahre älter ist als ich, mehr Erfahrung in manchen Bereichen hat als ich, eine Meinung hat, die sich in vielen Bereichen mit meiner deckt, aber in einzelnen Bereichen auch nicht deckt, und gleichzeitig der Dieter das zulässt, dass ich hier als Ministerpräsident stehe, ihm danke, dass er auch hier für Demokratie in Sachsen-Anhalt, in seiner Heimat kämpft, aber gleichzeitig auch zulässt, dass man unterschiedlicher Meinung ist. Das, abschließend gesagt, ist das, wie ich gerne auch Sachsen-Anhalt in den nächsten Jahren hier führen möchte.
4: Auch für mich steht natürlich außer Frage, dass das Existenzrecht Israels überhaupt nicht angegriffen werden darf. Das ist ganz klar. Trotzdem muss ich sagen, in der Völkermordfrage ist vielleicht ein kleiner Nachhilfeunterricht für Frau Hoppermann nötig. Zum Beispiel beim spanischen Ministerpräsidenten Sanchez. Man muss bedenken, diese Klage ist ja 2023, Dezember war das, von Südafrika vom Internationalen Gerichtshof eingetragen worden. Und sie wird inzwischen unterstützt von 30 großen Ländern. Ich will sie nicht alle aufführen, aber es sind sehr viele europäische Länder dabei. Deswegen müsste man sagen, also ich meine, irgendwas muss doch da dran sein. Es kann doch nicht sein, dass man sagt, es ist auf keinen Fall Völkermord gewesen. Das müssen Richter entscheiden. Und man darf völkerrechtswidriges Verhalten eben nicht mit zweierlei Maß messen. Einerseits sagen, also der Krieg von der Putin gegen Ukraine ist völkerrechtswidrig, aber bei dem Krieg von Israel zusammen mit USA gegen Iran sagt man das nicht. Da stimmt irgendwas nicht zu sagen.
3: Die Veranstaltungsreihe Kunst braucht Freiheit schlägt derweil auch Wellen in den Top-Nachrichtenkanälen. Inwieweit sich die Landes-CDU mit dieser Art Wahlkampf einen Gefallen tut, sei dahingestellt und bleibt abzuwarten. Am 9. September wählt Sachsen-Anhalt einen neuen Landtag und eventuell auch einen neuen Ministerpräsidenten.

0: Im Landkreis Mansfeld-Südharz startete jetzt das Projekt Bürgerarbeit. Zur Auftaktveranstaltung trafen sich die Verantwortlichen mit Sachsen-Anhalts Ministerpräsident Sven Schulze, CDU.
1: Während einer Pressekonferenz in Sangerhausen informierten Vertreter des Landkreises, der Agentur für Arbeit und des Jobcenters Mansfeld-Südharz über das Pilotprojekt Bürgerarbeit, das jetzt im Landkreis startet und damit das erste seiner Art im Land Sachsen-Anhalt ist. Bürgerarbeit heißt aktivieren durch Fordern und soll auch langjährige Bezieher von Bürgergeld wieder in Beschäftigung bringen. Grundlage dafür ist eine Gesetzesänderung durch den Bund. Darin heißt es salopp gesagt, wer arbeiten kann, der soll auch mit anpacken. Seit dem 1. Juli diesen Jahres gibt es die Möglichkeit, dies auch einzufordern. Mit Konsequenzen für diejenigen, die sich verweigern, sagte Landrat André Schröder und nannte auch die für den Landkreis relevanten Zahlen.
2: Wir haben ja bei den Leistungen, die Erwerbsfähige beziehen aus dem Jobcenter, wenn wir kranke Fachkräfte, die vermittlungsfähig oder in der Weiterbildung, wenn wir das alles abziehen, 4.600, dann nach dem Asylbewerberleistungsgesetz 200, die wir sofort aktivieren könnten für Arbeitsgelegenheiten, nicht für die Jobvermittlung, wo es Vermittlungshemmnisse gibt, kein Führerschein, wie auch immer. Aber für Arbeitsgelegenheiten ist das Potenzial mit 4.800 gesagt, Arbeitsgelegenheiten in diesem Jahr 300 plus X, das soll sich jetzt erhöhen. Und vielleicht noch eine andere Zahl, mit Zahlen kann man in diesem Bereich alle erschlagen, aber ich will es nur mal, dass man eine politische Verantwortung spürt für das Thema. Herr Hanschow hat ausgeführt, das sind 122 Millionen Euro, die das Jobcenter verteilt, jedes Jahr in diesem Landkreis, für Hilfen zum Lebensunterhalt, für die Kosten der Unterkunft, für alles Mögliche zur Grundsicherung. 122 Millionen auf einen Einwohnerbestand von 129.000 heißt roundabout eine Steuerlast pro Einwohner vom Baby bis zum Kreis von 900 Euro für die Mansfeld-Südharzer, nur für die Leistungen des Jobcenters jedes Jahr. Und dann zu sagen, wer das macht und berechtigt Anspruch hat, der muss auch in der Lage sein, entsprechend seiner Möglichkeiten auch zu helfen. Und da sehen wir die Arbeitsgelegenheiten, Vorrang für die Jobvermittlung, Weiterbildung, das hat alles Vorrang. Aber diejenigen, die dann noch bleiben, und das Potenzial ist beträchtlich, sind mehrere Tausend, zu sagen, dann müssen sie der Gemeinschaft was geben, dann müssen sie für den Verein was machen, für eine Kommune was machen, für eine Schule, für einen Sportverein, für eine Kita, für einen Friedhof, wie auch immer, und da etwas tun. Das ist sozusagen die Idee, dass das aktiviert, dass das Struktur in den Tag bringt, dass man auch einen Wecker klingelt, dann aufsteht und diese Dinge wieder zuführt.
1: Ausdrücklich unterstützt wird das Pilotprojekt Bürgerarbeit auch von Ministerpräsident Sven Schulze, der während der Pressekonferenz anwesend war und betonte, dass er das Projekt als Vorbild für Sachsen-Anhalt etablieren möchte.
3: Ich sage Ihnen aber auch, das ist gar nicht mein Hauptanliegen, hier irgendjemanden in irgendeiner Weise bloßstellen zu wollen und zu sagen, du bist jetzt aber mal dran und musst arbeiten, sondern es geht um eine ganz andere Thematik. Der André Schröder hat es gerade gesagt, es gibt hier über 4.000 allein im Landkreis Mansfeld-Südharz, 4.000 Menschen, die theoretisch zur Verfügung stehen. Das sind nicht alles Menschen, die morgen sofort in eine reguläre Arbeit kommen können. Das sind im Moment leider Gottes die wenigsten. Also wenn es die Möglichkeiten gibt, jemanden in eine Arbeit hineinzubekommen, und ich habe mir das gerade zeigen lassen, dass es hier knapp 1.000 offene Stellen aktuell nur bei Ihnen gemeldet gibt. Da sind ja noch mal einige dabei, die bei Ihnen noch gar nicht gemeldet sind. Es gibt also auch in der jetzigen Zeit hier im Mansfeld-Südharz viele offene Stellen. Aber wenn man sich komplett am Ende verweigert, dann gibt es halt auch die Möglichkeit jetzt der Leistungsminderung, die es vorher so in diesem Umfang zumindest in dieser Möglichkeit nicht gab. Oder das ist auch, muss man auch ehrlicherweise sagen, es gibt natürlich auch die Möglichkeit, dass sich jemand komplett vom System abmeldet. Es gibt ja keinen Zwang der Arbeit in Deutschland.
1: Im Anschluss besuchte der Ministerpräsident gemeinsam mit den Vertretern des Landkreises, der Arbeitsagentur und des Jobcenters Mansfeld-Südharz sowie den Pressevertretern das Projekt Widerwert der GFM GmbH in Sangerhausen. Seit dem 1. Juni bereiten dort langzeitarbeitslose Menschen gebrauchte Alltagsgegenstände für gemeinnützige Einrichtungen auf und werden so im Rahmen einer Arbeitsgelegenheit schrittweise wieder an Beschäftigung herangeführt. Sven Schulze zeigte sich begeistert, wie Bürgerarbeit in der Praxis

0: Praxis funktionieren kann, und bedankte sich beim Landkreis Mansfeld-Südharz, dass dieser bei dem wichtigen Vorhaben Verantwortung übernimmt und als erste Pilotregion vorangeht. Und während der CDU-Mann, der sich im Wahlkampf befindet, die Fragen eines Kamerateams vom Bayerischen Rundfunk beantwortete, berichtete Thomas Handschuh, Geschäftsführer des Jobcenters Mansfeld-Südharz, wie das Projekt konkret umgesetzt wird.
1: Wir haben 60 Kunden identifiziert, denen wir ein individuelles Unterstützungsangebot geben wollen. Wir laden sie alle zum persönlichen Gespräch ein, erklären die Hintergründe, hinterfragen nochmal, was sind die Gründe für die Arbeitslosigkeit, welchen Unterstützungsbedarf haben sie, und legen dann einen Plan fest mit Einzelschritten, ob das eine Bewerbung ist, ob das eine Qualifizierungsmaßnahme ist, ob es ein gemeinsamer Termin bei einem Arbeitgeber ist oder ob es die Zuweisung zu einer Arbeitsgelegenheit ist. Das legen wir dann fest und besprechen das mit dem Kunden.
0: Vielleicht noch, wie haben Sie die identifiziert? Was gibt es da für Maßgaben?
1: Also haben wir völlig freigelassen, wir haben einfach unsere Integrationsfachkräfte gefragt. Welche Kunden bedürfen Unterstützung? Welche Kunden sind grundsätzlich in der Lage, brauchen aber einen Anstoß?
0: Ob und wie das funktioniert, bleibt zunächst noch offen und wird sich zeigen. Eine erste gemeinsame Auswertung ist für November 2026 geplant.
2: Der Sport in der Region nimmt langsam wieder Fahrt auf. Welche Spielansetzungen am Wochenende stattfinden, das haben wir für Sie zusammengestellt in unserem kompakten Sportblick.
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4: In der Fußball-Oberliga empfangen am Freitag die Kicker vom SSC Weißenfels die Mannschaft von der SG Union Sandersdorf. Hier rollt der Ball ab 18.30 Uhr. In der Verbandsliga geht's am Samstag für das Team von Blau-Weiß-Zorbau zum 1. FC Bitterfeld-Wolfen. Anpfiff ist hier um 14 Uhr. Und in der Landesliga läuft die zweite Mannschaft vom SSC Weißenfels am Freitag bei der SG Rot-Weiß-Talheim auf. Los geht's hier um 19 Uhr. Am Samstag trifft der SC Naumburg zu Hause auf die Kicker vom FC Grün-Weiß Biesteritz. Und für die Mann vom 1. FC Zeitz geht's zum FSV Bennstedt. Die Begegnungen beginnen jeweils um 14 Uhr. In der Landesklasse 6 fällt der Startschuss dann am 28. August.
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2: Das war schon wieder 30 Minuten Regionalmagazin am Freitagabend, wie gewohnt hier bei BLK TV. Wir starten nun in ein gemeinsam schönes und wahrscheinlich auch wieder heißes Wochenende. Also passen Sie gut auf sich auf und vor allen Dingen schalten Sie nächsten Dienstagabend wieder ein, denn dann gibt's das nächste und neue Regionalmagazin. Bis dahin, schönes Wochenende, machen Sie es gut, tschüss und auf Wiedersehen.
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1: Ich war halt diese starke Feministin. Ich hatte auch ein sehr anderes Bild von Familie oder auch Ehe. Ist ja klar, dass ich jetzt auch irgendwie abtreibe. Ich habe es auch null so gesehen, dass das jetzt irgendwie ein Mensch ist. Also für mich war das ein Zellhaufen. Ich habe wirklich von da an so schlimme Albträume gehabt. Also richtig dämonische, teuflische Träume. Ich war ja ein inneres zerbrochenes Kind, gefangen im Körper einer Feministin. So, und das wollte einfach immer noch ankommen.
2: Selbstbestimmt, unabhängig, kompromisslos. Diese Schlagworte kennzeichnen viele Jahre lang Linas Leben. Als überzeugte Feministin vertritt sie klare Positionen. Mein Körper, meine Regeln. Das ist für sie kein Slogan, sondern ein unumstößliches Prinzip. Doch mit 22 wird aus der politischen Haltung plötzlich eine sehr persönliche Realität. Lina ist ungewollt schwanger. Hallo, liebe Lina. Hi. Schön, dass du bei mir bist.
1: Ja, danke. Ich freue mich.
2: Lina, Dennis und du, ihr habt zusammen ein Kind erwartet damals. Wie würdest du denn damals deine Beziehung beschreiben? Wie war die so?
1: Die war schön. Also wir haben eine sehr romantische, sehr lebendige Beziehung geführt. Und vielleicht jetzt nicht unbedingt mit all den Werten, die ich jetzt aufzählen würde, die für eine Ehe nötig sind. Aber wir haben uns sehr geliebt. Wir haben wirklich eine coole Zeit gehabt. Und es war zwischen uns alles entspannt. Wir haben gemacht, was wir wollten und hatten einfach Spaß, ja.
2: Wie warst du denn damals so? Was für eine Person?
1: Ich war, oder andere würden mich, glaube ich, als stark und selbstbewusst zu der Zeit betiteln. Ich wusste, was ich will, ich wusste, wer ich bin. Ich hatte so eine ganz klare Meinung und Vorstellung von allem und da kann mir auch keiner reinquatschen. Ja, so ein draußen hin eigentlich echt starker Mensch, ja.
2: Straight.
1: Ja.
2: Mhm. Aber du sagst nach außen, wie war es denn innen?
1: Ja, ich glaube, das ist vielleicht vielen auch in den Anfangszwanzigern, die so stark sind, so geht, dass das oft auch einfach immer noch, wer bin ich eigentlich und wie ich finde mein Charakter ist. Und dass ich zu der Zeit eigentlich noch mit ganz viel zu tun hatte, was in mir rum am Rödeln war und eigentlich gar nicht so eine super selbstbewusste Person war, sondern das war halt das. Damit kam ich durch und es war mir wichtig, dass ich gut durchkomme. Und also innen war ich eigentlich viel weicher. Ich glaube, ich bin jetzt die Person, die ich eigentlich innerlich bin. Mhm. Und zu der Zeit habe ich eher mehr so jemanden rausgesucht, der ich sein will, mit dem ich gut durchkomme und die Person dann angenommen. Genau. Mhm.
2: Ja. Ich habe in der Anmoderation gesagt, dass du Feministin warst. Ja. Wie hat das ausgesehen? Was bedeutete das für dich, Feministin sein?
1: Ich habe zu der Zeit, so was ich eben beschrieben habe, dass ich mir rausgesucht habe, wer will ich sein? Und dann habe ich mir so ein Paket zusammengelegt. Und ich war halt diese starke Feministin, die so einsteht für ihre Meinung. Und ich habe jetzt hier irgendwie, so ist der Weg und nicht anders. Ich habe dann quasi wie eine Person mir das so zusammengelegt. Ich habe Design studiert, das hat mir da ganz gut reingepasst mit anderen verrückten Leuten, die so irgendwie auch sehr individualistisch sind und auch in der Szene, wenn man das so sagen kann, werden auch ähnliche Werte vertreten, wie halt auch eben so radikaler Feminismus. Und für mich hat das halt eben bedeutet, dass ich vor allen Dingen meine Bedürfnisse, vor allen Dingen die Bedürfnisse von Frauen, auch teilweise war es die Frau hervorzuheben, indem man auch den Mann eher so ein bisschen auch schlecht macht. Ich hatte auch ein sehr

0: gesellschaftlich alles so, da wurden wir doch hingedrängt.
1: Was hast du damit verbunden, Mutter sein?
0: Also das war für mich, ich habe auch Mütter gesehen, bei denen es anders war, ne? Aber für mich war das persönlich wie eine Unterdrückung des eigenen Selbst und dass man sich total nach hinten stellen muss, dass man eigentlich nur noch zu Hause ist, dass man sich selbst verliert, dass man sich nur um andere kümmert und dann am besten geht der Mann dann auch noch irgendwann fremd, ne? Also so nach dem Motto, dir dankt ja auch eh keiner dafür. Also wofür machst du das? Nur weil die Gesellschaft dir sagt, dass das mal der richtige Weg war irgendwie. So, das war so mein Bild auch generell von Muttersein und die Ablehnung auch dieser Art von weiblichen Rolle gegenüber. Mhm. Ja. Mhm.
1: Und dann habt ihr ja rausgefunden, dass du schwanger bist. Mhm. Hast einen Test gemacht? Wie war das?
0: Ja, also eigentlich war von Anfang an klar, zu meiner Lebenshaltung und zu meiner Attitude, ist ja klar, dass ich jetzt auch irgendwie abtreibe, weil ich weiß, ich wollte ja gar keine Kinder. Ich habe es auch null so gesehen, dass das jetzt irgendwie ein Mensch ist. Also für mich war das ein Zellhaufen. Und dann war halt auch eigentlich schon mit dem positiven Test für mich im Herzen irgendwie klar, das wird eine Abtreibung geben. Und das war für Dennis dann auch irgendwie klar. So richtig klar. Und dass ich wirklich mit dem Herzen dabei war, im Nachhinein betrachtet, war es nicht. Aber für den Moment und für die Zeit habe ich das so angenommen in meiner Rolle als starke Frau, als eine, die sich selbst vertritt. Ja.
1: Und dann, wie waren dann die nächsten Tage bis zur Abtreibung?
0: Ja, also ich und Dennis, wir haben fast nicht darüber geredet. Also wir haben das wirklich runtergeschluckt. Es war wirklich, es wurde totgeschwiegen, das Thema.
1: Und wie ging es dir gefühlsmäßig? Kannst du dich noch dran erinnern? Ja.
0: Also ich glaube, es war ein Gemisch aus Ausblenden und wie tot darüber fühlen, also nicht fühlen. Und schon auch dieses, dass es immer wieder hochkommt und dass man dagegen auch ankämpft. Und auf der anderen Seite auch, es war ja, stellt sich vor, wie so eine Theaterrolle. Ich habe ja die Feministin vertreten. Also es war ja meine Haltung, ne? Ich mache hier jetzt auch das Richtige und das ist gut, was ich hier mache. Genau. Also es war so ein irres Gemisch aus Gefühlen. Und was auch so ein bisschen zeigt, wie ich damals drauf war, es war dann so, dass im Raum stand, ich glaube, der Frauenarzt hat das gesagt, ich kann mir auch noch mal eine Woche länger Zeit nehmen, darüber nachzudenken. Und ich meinte, nee, dafür habe ich keine Zeit. Also wir wollen in Urlaub, ne? Und also entweder jetzt oder mein Urlaub ist versaut, ne? Und das war für mich im Fokus, ne? Also ich will jetzt wirklich hier auch meinen Urlaub genießen. Mhm. Und deswegen war auch nicht noch länger Zeit für die Entscheidung.
1: Mhm. Und dann kam der Tag. Wie lief das ab?
0: Ja, also wir hatten relativ früh den Termin. Dennis ist mit mir dahin gefahren. Es war auch einfach beim Frauen, es war jetzt nicht im Krankenhaus oder irgendwie. Und die hatten immer mittwochs ihren Abtreibungstag. Also da waren alle quasi Schlange gestanden für ihre Abtreibung. Eigentlich auch morbide, wenn man es jetzt so sieht. Aber genau, so war das Prozedere. Und dann bin ich da, wurde ich aufgerufen. Dann bin ich da in den OP-Saal. Ich weiß noch, ich habe noch ein Selfie gemacht und das Dennis geschickt. Also es war so ein bisschen auch so, ja, guck mal, jetzt sind wir hier, ne? Also so, ich weiß nicht, ich glaube auch aus Scham heraus habe ich das so überspielt, so ein bisschen. Und ich weiß noch, mit einem Peace, also das, ich habe so das Bild noch, das ist schrecklich. Und ja, dann gab es eine Narkose und dann war das Thema auch durch. Und Dennis hat im Wartezimmer gewartet. Ja, und danach sind wir dann zu ihm nach Hause, zu seiner Familie, die auch von nichts eine Ahnung hatten. Ja, war irgendwie strange.
1: Ja. Mhm, bisschen surreal das Ganze, ja. So hört sich's an.
0: Ja.
1: Kannst du die Gefühle beschreiben? Scham hast du erwähnt, ja. Interessant.
0: Mhm.
1: Mhm. Was noch?
0: Ja, irgendwie, also ich glaube, was mich vor meinen Gefühlen geschützt hat, war halt, bewahr deine Rolle, so.
1: Deshalb das Selfie.
0: Ja, so nach dem Motto. Aber ich dachte schon, also, was ich so gefühlt habe, war schon, also schon echt traurig, wo ich jetzt hier gerade gelandet bin. Also, dass ich jetzt einfach in einem OP-Saal sitze, um mein Kind abzutreiben, so hätte ich nicht zusammenreißen können, so nach dem Motto. Aber das war jetzt nicht genug Bewegung für mich, irgendwie zu sagen, ich mache es jetzt doch nicht. Und es war ja zu der Zeit auch nicht mein Kind. Also es war ja ein Zellklumpen.
1: Ja, mhm.
0: Genau. Ja, also es war alles, was hochkam, was man betiteln könnte mit den Attributen Trauer,

0: oder ja, ich glaube vor allen Dingen vielleicht Trauer. Das wurde ausgeblendet. Also das hatte einfach nichts verloren, weil das stand meiner Entscheidung im Weg. Ja. Ja. Also diese leise Stimme, die das so ein bisschen auch kitzeln wollte, ob das eine gute Entscheidung ist. Ich wurde mundtot gemacht.
1: Okay. Dann bist du
0: Also.
1: nach Hause. Wie ging es weiter?
0: Ja, also was einschneidend war, sind einmal, dass man sich immer vorgestellt hat, oh, so groß wäre jetzt mein Bauch oder das wäre jetzt so groß wie eine Papaya oder weiß ich nicht was. Das waren schon so Sachen. Also warum kommt das hoch, wenn es ja nur ein Zellhaufen ist, der sowieso egal ist? Und was auch krass war, was ich zu der Zeit überhaupt nicht damit in Verbindung gebracht habe, war, dass ich heftige Albträume hatte. Also vielleicht sei dazu gesagt, dass wir im Urlaub, wir waren im Van unterwegs, da wurde bei uns nachts in den Van eingebrochen. Das war schon echt ein Schock, den wir da hatten. Und ich dachte, bestimmt kommt das davon. Jetzt im Nachhinein weiß ich, können wir vielleicht nachher nochmal drüber reden, dass es tatsächlich echt durch die Abtreibung kam. Und ich habe wirklich von da an so schlimme Albträume gehabt, also richtig dämonische, teuflische Träume, schon so diese Schlafparalysen, dass man irgendwie nicht aus dem Traum rauskommt und die so real sind. Und ich hatte auch so Momente oder so Träume, da war ich im Traum, nochmal im Traum, also in verschiedenen Stufen. Und also es war eine Stufe von Dunkelheit. Ich wusste gar nicht, dass das existiert. Es war so schrecklich, diese Träume. Ich habe wirklich gedacht, ich verliere meinen Verstand.
1: Wie oft hattest du die?
0: Immer, nachts, jede Nacht.
1: Jede
0: Ja,
1: Nacht.
0: jede Nacht, genau. Also ich konnte wirklich jede Nacht. Und sobald ich meine Augen zugemacht habe, ich habe es auch gehasst, alleine zu Hause zu sein, weil sobald ich meine Augen zugemacht habe, war das, als wie wenn Dämonen durch meinen Kopf huschen, die ich wirklich vom inneren Auge auch festhalten konnte. Und ich dachte wirklich, was ist hier los? Verliere ich jetzt meinen Verstand? Also ich dachte wirklich, ich brauche jetzt echt mal Hilfe, weil ich wirklich, es war richtig ernst.
1: Was hast du dagegen gemacht?
0: Ging ja nichts.
1: Nix.
0: Also. Ja, ich habe da gar nichts dagegen gemacht. Ich hatte ja auch, was hätte ich machen sollen?
1: Ja, Therapie, keine
0: Also,
1: Ahnung, wo du
0: ja.
1: sagst, ah ja, ich
0: Also, es
1: brauche
0: war
1: Hilfe
0: schon der
1: irgendwie.
0: Moment, wo ich dann gesagt habe, okay, ich muss jetzt hier irgendwie mal langsam eine Lösung dafür finden, weil lange geht es so nicht mehr. Ich verliere wirklich meinen Verstand.
1: Wie lang ging das so?
0: Es ging bis zu einem einschneidenden Erlebnis ungefähr ein halbes Jahr lang. Und da wurde mir dann auch eigentlich erst klar, dass es durch die Abtreibung kam. Aber ich habe wirklich ein halbes Jahr so schlimme Verfolgung erlebt. Das, ja, das sind auch keine normalen Albträume gewesen. Es war
1: Und
0: wirklich.
1: damals hast du es auf diesen Van-Einbruch zurückgeführt.
0: Ja, ich habe mir das irgendwie so. Man versucht sich ja Dinge zu erklären. Das
1: Ja.
0: war Stress oder irgendwie, ne? Das war ja auch. So ein Einbruch ist auch nichts Schönes.
1: Nee.
0: Aber ich habe halt irgendwie versucht, mir das zu erklären. Und das war für mich jetzt naheliegend, weil nämlich diese Abtreibung ja überhaupt kein Thema für mich war.
1: Ja.
0: So. Also war das ja total naheliegend, dass es damit zusammenhängt.
1: Hast du dann irgendwie in der Zeit, war dann, ja. Hast du Menschen kennengelernt, die vielleicht auch irgendwie mal anderer Meinung waren wie dir, wie du? Also nicht nur Feministinnen, sondern auch welche, die anders gedacht haben, über Abtreibung zum Beispiel?
0: Also, was zeitgleich nach der Abtreibung quasi losging, war, ich hatte eine ganz liebe Freundin aus der Uni und die war Christin. Und mit der hätte ich niemals darüber geredet, weil ich ganz genau wusste, dass sie hätte mir gesagt, so, das war jetzt nicht okay, Lina. Die hätte mich jetzt nicht dafür verurteilt oder hätte sich von mir abgekehrt oder sowas, aber die hätte mir ins Gesicht die Wahrheit gesagt. So, und die hatte ich aber lieb und ich hatte auch ihre Freunde lieb. Das waren alles so ganz, ganz warme, herzliche Leute, ihre ganzen christlichen Freunde. Und vor denen wusste ich, ey, wenn ich das da erzähle, dann ist das schon ein Bänger. Das hören die nicht jeden Tag. Also in meiner Szene, alles entspannt, ne?
1: Ja.
0: Also mit meinen Unileuten oder was auch immer. Also gut, sie war jetzt auch aus der Uni, aber sie war da schon eher exotisch. So unter meinen Leuten war das jetzt überhaupt nichts los, ne? Aber unter der christlichen Gemeinschaft, in der ich mich super gerne aufgehalten habe, weil es einfach sehr, sehr herzliche Leute waren, wäre das ein Thema gewesen.
1: Das stelle ich mir jetzt schon interessant
0: Ja.
1: vor. Die Lina, die Feministin mit
0: Ja.
1: der harten Schale, ne?
0: Ja.
1: Und dann so Christen, das ist ja jetzt mal was ganz anderes. Was
0: Ja.
1: hat dich an denen denn angezogen?
0: Also, ich glaube, dass ich noch nie so ehrliche Freundschaft, wobei ich vermeintlich engere Freundschaften schon vorher hatte, aber ich glaube, ich habe noch nie so ehrliche und aufrichtiges Interesse an mir erlebt, wie wirklich mit Christen.

0: Fristen, das, also da anzukommen und zu merken, die sehen mich, die fragen mich Dinge, die tiefer gehen irgendwie und die sind gerne in Gemeinschaft und irgendwie geht es da um so wertvolle und schöne Dinge und nicht immer nur um, lass mal hier Party, lass mal da das und irgendwie sowas. Es war so liebevoll und sinnvoll irgendwie. Genau, also das hat mich irgendwie fasziniert. Was mich auch fasziniert hat, war natürlich auch irgendwie der Glaube. Also wieso glauben die jetzt an etwas, was in meiner Vorstellung ein bisschen banal klingt, so an Gott und all das. Aber es war für mich faszinierend, dass man da so hintersteht. Also ich habe ja auch meine Themen gehabt, hinter denen ich stand. Aber irgendwie hatte ich, also ich habe damit Stärke und Durchsetzungsvermögen hintergestanden. Und die haben mit einer so, ich weiß gar nicht, wie ich das sagen kann, aber mit so einer Entscheidung aus Liebe hintergestanden, hinter ihrem Gott und so einer Überzeugung aus eigener Erfahrung, das ist wirklich faszinierend, ja. Ja.
1: Eine andere Art von Orientierung, kann ich das so sagen?
0: Das kann man
1: Hat dich
0: vielleicht so.
1: das so angezogen?
0: Ja, ich denke schon, also.
1: Weil ich versuche zu verstehen, was so eine innere Sehnsucht in dir, was hat das wirklich in dir angesprochen, ne?
0: Ja, ich glaube, dass aus meiner ganzen Laufbahn an Leben bis zu dem Punkt, wo ich dann vielleicht auch mal mit in die Kirche gekommen bin, ich nie so aufrichtige Liebe erfahren habe und auch oft echt mir so dachte, warum passiert jetzt dies, warum passiert jetzt das? Und dort gab es immer so Lösungen für alles und da war es irgendwie heil und da waren die Menschen gut zueinander und da war niemand hinterm Rücken und so. Also irgendwie. Ich war angetan davon, wie gut Menschen miteinander umgehen können. Und ich glaube, dass auch mein inneres Kind sich wirklich auch zu der Zeit echt so nach Heilung gesehnt hat. Weil ich war ja ein inneres zerbrochenes Kind, gefangen im Körper einer Feministin. So, und das wollte einfach immer noch ankommen. So. Und ich glaube, das war ein Ort, wo ich irgendwie heilen konnte, auch wenn ich gar nicht Teil der Gemeinschaft war. Aber da wurde ich echt gesehen, so, ja.
1: Bist du dann auch mal zu denen in die Kirche?
0: Genau, ja, das bin ich dann irgendwann. Es war echt witzig, weil, also ich hatte eigentlich keinen Bock, weil ich habe es öfter mal so versucht mit dem, also meine Freundin aus der Uni hat auch gesagt, ja, bete doch mal, vielleicht passiert ja was und so, kannst ja mal sagen, hey Jesus, wenn es dich gibt, dann habe ich gemacht und meiner Meinung nach sind, jetzt sehe ich das auch anders, aber sind da ja gar keine großen Sachen passiert, nur weil mir jetzt hier ein Flyer vor die Füße fegt, der, wo drauf steht, Jesus liebt dich, ist das ja noch lange kein Zeichen. So, aber und genau, ich hatte es dann halt immer öfter mal versucht mit dem Beten und so, aber das war es irgendwie auch nicht. Und dann waren wir zum Kürbissuppe-Essen eingeladen bei dieser Uni-Freundin. Und da waren halt noch weitere Freunde von ihr und die haben sich mit Dennis unterhalten über dieses ganze Glaubensthema. Und Dennis hat dann gesagt, die haben mich jetzt eingeladen, da irgendwie zum Gottesdienst. Es war ein Jugendgottesdienst, weil am Sonntag konnten wir nicht. Also sind wir dann Samstagabend zum Jugendgottesdienst. Lass da doch mal hin. Ja, habe ich gesagt, gut, lass da doch mal hingehen. Dann machen wir das. Ja, und dann sind wir da immer mal hingegangen.
1: Und dann?
0: Und dann habe ich gesagt, okay, also irgendwie will ich jetzt auch wissen, es war so, für mich war das schwierig, in dieser Schwebe zu sein. Also ich gehe jetzt irgendwie in eine Gemeinschaft, wo ich gerne bin, aber ich gehöre irgendwie nicht dazu. Ich bin jetzt kein gläubiger Christ. Ich finde es auch schwierig, irgendwie anzunehmen. Ich muss da meine persönliche Erfahrung machen. Da habe ich echt gesagt, komm, ich habe jetzt öfter mal versucht. Ich werde jetzt noch ein letztes Mal beten. Und ich weiß noch, ich saß da, habe gesagt, so, Jesus, wenn du Gott bist, dann lass es uns ein letztes Mal versuchen. Dann, ich bin jetzt am Start. Wenn du mir jetzt begegnen willst, dann lass uns begegnen. Und ich habe ihm dann gesagt, ich brauche hier einen wasserdichten Beweis. Du weißt, ich habe diese schrecklichen Albträume wirklich jede Nacht. Wenn das weggeht von einer auf die andere Nacht und du mir sagst, wieso ich so gequält werde, dann gehe ich all in. Und das war für mich dann das Ultimatum, dass man. So mit, also so würde ich heute vielleicht nicht mehr mit Gott reden, aber der ist ja,
1: So war's, ja.
0: genau.
1: Oder bist du schlafen gegangen oder was?
0: Nee, dann bin ich nicht schlafen gegangen. Dann habe ich ein bisschen aufgeräumt, nebenbei mir einfach mal die Bibel auf YouTube habe ich mir das angehört und auf Lesen hatte ich keinen Bock. Ich fand es auch schwer zu verstehen. Also ja. Und der gesamte Kontext von den Geschichten, das finde ich auch viel leichter zu verstehen, wenn man das einfach

0: sich so, wie auch immer. Ich habe mir die Bibel angehört und dann war irgendwann diese Geschichte von Sarah und Abraham und dann ging es darum, dass Gott Nachkomme verspricht und Sarah und Abraham sich halt auch so sehr ein Kind wünschen und Sarah aber schon viel zu alt ist, um überhaupt noch empfangen zu können. Und dann sagt Gott aber wieder so, doch, ihr werdet Nachkommen haben wie Sterne am Meer, am Himmel. Sand am Meer. So. Und Sarah dann lacht und Gott sagt, was lachst du? Also Fruchtbarkeit kommt von mir, die kommt von Gott. Ne? Also wenn ich das sage, so, und das hat mich voll berührt, weil nämlich dieser, ich weiß jetzt nicht, ob es genau dieser Wortlaut war, aber diese Tatsache, Fruchtbarkeit kommt von Gott, also das hat so ein bisschen diese innere Stimme, die mich ja über Monate gekitzelt hat, war das jetzt so eine sinnvolle Entscheidung, war das jetzt die richtige Entscheidung, war da vielleicht irgendwie auch eine Fehlentscheidung hinter, die gleiche Stimme, also hat auf einmal gesprochen, Fruchtbarkeit kommt von Gott. Und das hat mich echt nicht, also ja, das hat mich nicht kalt gelassen. Das hat mich ganz schön erschüttert irgendwie, weil ich in dem Moment, das war wirklich, als wenn mir das wie Schuppen von den Augen fällt, war das, dass ich verstanden habe, Fruchtbarkeit kommt von Gott und ich habe in seine Schöpfung eingegriffen. Ich habe mich auf einmal wie mit Schuld beladen gefühlt. Und auf einmal, es war wirklich wie, als wenn ein Stein vom Herz fällt, weil ich endlich dieser Stimme nachgeben konnte, die mir schon die ganze Zeit gesagt hat, irgendwie war das jetzt, also du fühlst dafür Trauer, du fühlst da Schmerz drüber, dass ich da irgendwie auch mal jetzt nachgeben konnte, dass ich jetzt nicht mehr die Stärke aufbewahren, weil Gott hat ja gesagt in dem Moment, Fruchtbarkeit kommt von mir. Das war diese Stimme, die die ganze Zeit mit mir geredet hat. Ich weiß nicht, ob du gerade folgen kannst. Es ist super komplex, das irgendwie zu erklären. Aber es war wie eine Erleichterung, dass ich mir eingestehen konnte, diese Entscheidung, die darf jetzt auch wehgetan haben. Also so.
1: Ja, genau. Ich glaube, das ist dieser Punkt. Wenn du dich schuldig fühlst, dann ist das ja eigentlich kein gutes Gefühl. Ne? Mhm. Was war gut daran? So hört sich's ja an. Irgendwie war eine Erleichterung. Beides? War beides gleichzeitig? Oder?
0: Ich glaube, was anstrengend war über die Monate, war anzukämpfen gegen die Gefühle. Und dass auf einmal jemand erlaubt, darüber zu fühlen, das war wohltuend.
1: Und dieser Stimme endlich mal nachzugeben oder diesen Gefühlen nachzugeben. Ja, ja, da ist was.
0: Ja, genau. Und ich habe Schuld empfunden. Ich dachte direkt, Scheiße, ich habe jetzt hier irgendwie richtig Mist gebaut. Weil wenn es jetzt wirklich alles so ist und es gibt jetzt Gott und ich habe jetzt wirklich ein Kind umgebracht,
1: hast du richtig.
0: Dann habe ich richtig Miese auf dem Konto. Und dann habe ich gegoogelt, also das, was man so macht, wenn man noch nicht betet. Gott, was soll ich tun? Ich habe gegoogelt stattdessen, kann Gott Abtreibung vergeben? Und dann war es so, dass ich auf der Seite gekommen bin. Es war direkt der erste Link, wo dann halt stand, ja, Gott kann alles vergeben. Gott kann sogar Abtreibung vergeben. Viele junge Frauen, die abgetrieben haben und die es nicht abgegeben haben bei Gott und sagen, hey, ich habe jetzt irgendwie, kannst du mir das vergeben?
1: Okay.
0: So, also nach Vergebung fragen. Dass viele, die mit dieser Schuld halt eben noch rumrennen, halt geplagt werden von schlimmen Albträumen. Und in dem Moment ist mir das wirklich, also da ist der Groschen gefallen. In dem Moment, also da wurde mir auch heiß, kalt, alles gleichzeitig. Ich habe echt so gemerkt, diese Albträume, also die waren da jetzt nicht, die waren nicht wegen diesem Überfall, sondern es war ganz klar, durch diese Abtreibung habe ich halt einfach monatelang jede Nacht diese schlimmen Albträume gehabt. Und in dem Moment ist so, in dem Moment hat sich auf einmal mein ganzes Weltbild geändert. Also auf einmal gab es Gott. Auf einmal habe ich nicht nur einen Zellhaufen abgetrieben, sondern mein Kind abgetrieben. Ich habe Schuld gehabt, aber ich habe irgendwie auch einen super gnädigen Gott, der mir das vergibt. Also es war so viel Information auf einmal. Ich bin zusammengebrochen, ich habe angefangen zu heulen und ich habe wirklich kapituliert. Ich saß da auf meinen Knien und habe wirklich Rotz und Wasser geheult und gesagt, boah, Jesus, kann ich bitte zu dir gehören? Kannst du mir das bitte abnehmen? Ich will nicht mehr. Ich will nicht mehr alleine kämpfen. Ich will nicht mehr die Starke sein. Ich will wirklich jetzt mit dir gehen. Und konnte diese Leichtigkeit, die ich bei meinen ganzen neuen Freunden gesehen habe, die so, also diesen christlichen Freunden, die ich da so sehen durfte, ich durfte das endlich für mich selber auch annehmen. Und diese Vergebung dazu, es war so viel, das war also so ein Moment. Ja, und dann bin ich schlafen gegangen. Und dann
1: Und die Albträume?
0: nächsten Morgen keinen einzigen Albtraum gehabt und seitdem nie wieder. Das ist jetzt 4 oder 5 Jahre, 5 Jahre her, 5 Jahre. Und ich habe nie wieder so einen Albtraum gehabt. Und das ist so mein wasserdichter Beweis. Das ist mein Zeugnis. Das ist mein waterproof Moment mit Gott gewesen. Das ist, wenn ich richtig struggle, dann weiß ich, nee, Moment mal, da ist was passiert, das ist übernatürlich gewesen.
1: Und dieser Moment, wo alles auf einmal war, alles so gleichzeitig so wirkt's für mich, ne? Hast du da auch Verurteilung gespürt?
0: Nee, ich habe vor allen Dingen Vergebung gespürt. Also Gott habe ich als jemanden kennengelernt, der mit offenen Armen mich voller Schuld annimmt. Ja.
1: War das auch dieses erleichterte Gefühl?
0: Ja.
1: Hast du ja auch beschrieben. Ne?
0: Genau. Das ist kein Gott, vor dem man Angst haben muss. Kein, der irgendwie da wartet mit der Peitsche und dann gibt es erstmal abzuarbeiten, was man alles verbockt hat, sondern das ist wirklich, das ist Gnade. Das ist Gnade. Ja.
1: Du hast vorhin gesagt, da ist so ein kleines Mädchen in dir, ne? Das sich irgendwie eigentlich nach Liebe und gesehen werden sehnt. Was ist denn aus diesem kleinen Mädchen in dir geworden?
0: Ach Mann, ja, das ist angekommen. Ja. Ich bin einfach bei Gott angekommen. Er hat alles neu gemacht. Ja, und mein Taufvers damals war, ist jemand in Christus, dann ist da eine neue Schöpfung. Das Alte ist vergangen und Neues ist geworden. Und das kann ich einfach so über mein Leben sagen. Also Gott hat wirklich alles neu gemacht. Der hat diese Beziehung, die zerrüttelt war, zu einer so schönen Ehe gemacht. Der hat die Person, die damals sich für Abtreibung entschieden hat, zu einer Mama gemacht, die in ihrer Mama-Rolle einfach sich wohlfühlt wie keine andere. Ich habe so viel Sinn in meinem Leben. Ich habe nicht mehr diese Orientierungslosigkeit und diesen als Feministin danach gesucht, jemand sein zu können und wie identifiziere ich mich, sondern Gott hat mir Identität gegeben. Und das ist so erholsam, ja.
1: Was ist aus dieser harten Frau geworden nach außen?
0: Eine
1: Aber
0: Frau, die jetzt ständig heult. Ja. Eine emotionale Frau, die manchmal nicht unter Kontrolle halten kann, was ihr passiert ist. Ja. Es ist wirklich, ich kann gar nicht mehr so stark sein wie früher. Ich frage mich manchmal, wie habe ich es gemacht? Bin das nicht mehr.
1: das schlimm?
0: Nee, ich bin so befreit. Ich kann jetzt irgendwie fühlen, ja.
1: Wie schön.
0: Ja.
1: Lina, ich danke dir ganz, ganz herzlich. Ja, für deine bewegenden Tränen auch, dass du dich gezeigt hast. Vielen, vielen Dank. Lina hat Frieden gefunden. Gibt es auch etwas, das dich belastet? Dann mache ich dir Mut, mit Gott darüber zu reden, egal was passiert ist. Er kennt dich, er liebt dich und er verurteilt dich nicht. Ich wünsche dir alles Gute und bis bald.

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1: Hallo und herzlich willkommen zum aktuellen Regionalmagazin am Freitagabend, wie gewohnt hier bei WLK TV. Nach Hitzewelle und Sonnenfinsternis gibt es in den folgenden 30 Minuten aktuelle Themen aus unserer Region. Und wir starten mit einem Beitrag über das Dach der Kirche in Granschütz. Denn das sieht eigentlich aus wie ein Flickenteppich. Doch noch in diesem Jahr soll es jetzt losgehen. Der Förderverein hat endlich die notwendigen finanziellen Mittel für die Sanierung zusammen. Wir haben mit dem Vorsitzenden über das anstehende Projekt gesprochen.
2: Die stattliche neugotische Saalkirche stammt aus dem Jahr 1899. Das Gotteshaus ist für eine Dorfkirche ungewöhnlich groß.
3: Frau Rohr, heute mal nicht in Hohenmölzen, sondern heute hier in Granschütz in der Kirche. Wir haben uns gerade unterhalten, es ist doch eine relativ, sagen wir mal so, junge Kirche.
4: Ja, tatsächlich. Im Verhältnis zu all den Kirchen rundherum ist sie tatsächlich ganz schön jung. Wir hatten jetzt gerade eben auch nochmal überlegt, sie ist nicht ganz die jüngste hier im Großraum, aber sie ist wirklich vergleichsweise sehr jung.
3: Was zeichnet die Kirche hier aus?
4: Oh, das ist eine gute Frage. Also ich finde sie einfach auch schön in der Anlage. Also ich mag sozusagen die Optik, also das dunkle Holz und dazu die hellen Wände, auch wie die Kirche an sich gebaut ist, aufgebaut ist, einen schönen Mittelgang hat, wo man wirklich auf den Altar drauf zuläuft, der eben auch ein bisschen besonders ist. Der ist nicht so wie andere Altäre gehalten. Mhm. Wir haben kein Bild, was einen quasi erschlägt, sondern man hat auch wirklich dann die hohen Fenster, die man ja dann sieht, die wirklich schön bunt sind und sichtbar sind, die was erzählen. Genau.
2: Nun muss aber für den Erhalt der Kirche auch etwas getan werden.
4: Genau, also das Schöne ist ja, wir haben wahnsinnig viele Kirchen. Und besonders schön ist, wenn Kirchen auch ein bisschen eine lebendige Gemeinschaft haben. Das meint gar nicht mal so sehr nur die Gemeinde, die Kirchengemeinde, die zum Gottesdienst kommt, sondern eine Gemeinschaft, die diese Kirche auch nutzt. Und das ist hier in Granschütz eben gegeben, wo Menschen eben über den Gemeindekontext hinaus die Kirche auch nutzen. Also Menschen aus dem Ort, die sich für die Kirche engagieren, einen Förderverein gegründet haben und die Kirche eben auch für Konzerte nutzen, für Veranstaltungen, für Lesungen, für Vorträge. Also alles, wo man eben über die unsere Gottesdienstnutzung, die einmal im Monat ist, hinaus eben doch auch die Kirche genutzt wird. Und das zeichnet diese Kirche oder diese Gemeinschaft hier eben auch aus, weshalb es eben auch sich wirklich lohnt, so eine Kirche dann zu erhalten, das Gebäude zu erhalten, wenn es eben, ich sag mal, nicht nur von Kirche genutzt wird, sondern auch für den Ort wirklich was bedeutet.
3: Das ist richtig. Dann komme ich zu meiner letzten Frage. Es gibt ja Fördermittel. Und da hat ja sich der Förderverein, nehme ich mal stark an, doch sehr engagiert.
4: Ja, vor allem der Förderverein hat sich engagiert. Das Schöne ist natürlich aber, dass es auch ein Miteinander von Kirchengemeinde und Förderverein eingibt, auch in Person des Vorsitzenden. Das sind nicht zwei getrennte Sachen, sondern es ist schon ein Miteinander, sodass wir zum Beispiel jetzt auch am 13. September zum Tag des offenen Denkmals hier einen Gottesdienst feiern und einen Kaffee trinken machen, sodass eben auch der Förderverein und Kirchengemeinde zusammen die Kirche auch nutzen gern.
3: Da bedanke ich mich jetzt fürs Gespräch und jetzt suche ich mir doch den Chef, der einen Hut auf hat, der ist hier im Förderverein. Dankeschön, Frau Rohr.
4: Danke.
3: Wer ist auf die Idee gekommen, Fördermittel zu beantragen? Und vor allen Dingen, es muss ja was gemacht werden mit dem Dach. Ja,
5: genau das ist es. Also es ist ganz offensichtlich, dass die Kirchengemeinde einen Bau dieser Größe nicht mehr stemmen, nicht mehr erhalten kann. Und deswegen haben wir uns dann entschlossen, nach dem Vorbild von anderen einen Förderverein zu gründen, wo sich eben engagierte Leute zusammenfinden, eben nicht nur Kirchenmitglieder, sondern eben auch kulturell Interessierte. Wir haben in Granschütz seit vielen Jahren den sehr engagierten Chor. Im Prinzip ist der Chor und der Förderverein fast alles Doppelmitglieder, kann man so sagen. Und die eben auch eine Idee haben, die Kirche zu füllen. Wir haben hier Konzerte, verschiedenste Orgelkonzerte, Instrumentalkonzerte, Chorkonzerte, dass man die Kirche füllt und dass man Leute findet, die ein Interesse dran haben, die Kirche zu erhalten. als Bauwerk und als Bauwerk und als Ortsmittelpunkt, als Wahrzeichen. Wenn man von der Autobahn kommt, da sieht man den Kirchturm.
3: Und das Interesse, muss ich sagen, waren Sie überrascht davon, wie die Einheimischen, sag ich jetzt mal, sich jetzt engagieren?
5: Ja. Also ich weiß zum Beispiel, mein Vater, der ist jetzt seit über 20 Jahren tot, der war dagegen, der hat gesagt, es ist Quatsch, ein Förderverein, da brauchen wir ja bloß das Türschild wechseln, das sind ja dieselben Leute und die anderen interessieren sich nicht. Und so ist es nicht gekommen. Und ich bin auch wirklich, muss ich auch sagen, es zieht sich ja schon eine Weile. Ich bin auch wirklich überrascht, dass der Verein so zusammenhält, dass sie auch dranbleiben, dass sie nicht kommen und nach dem dritten Mal ein Gesicht ziehen und dann sagen, es wird ja eh nichts und gehen wieder. Also die Leute, die da sind, wir haben also im Verein auch, ich sag mal, keine Karteileichen. Ziehen alle mit. Wer gesundheitlich kann, macht mit.
3: Also das ist super. So. Und er hat gerade mir ja gesagt, er ist für alles andere zuständig, was er sich hätte nicht vorstellen können. So, wie soll das Ganze jetzt ablaufen? Und gerade in Bezug auch auf die Fördermittel, die es gab. Was geht Ihnen jetzt im Kopf vor?
6: Jetzt bin ich eigentlich schon so froh und glücklich, dass wir die finanzielle Basis geschafft haben, dass das Dach gemacht werden kann. Wir haben ein Büro, das nennt sich B1, die Frau Quäschlinge-Weißenfels, die das Ganze organisiert. Dort laufen die ganzen Drähte zusammen. Die Fördermittel sind von verschiedenen Fördermittelgebern da. Denkmalschutz, Lotto, Toto und was weiß ich, wie viele alles. Und jetzt geht es in die Ausschreibung und wir hoffen doch, dass dies Jahr noch mit dem Bau begonnen werden kann.
3: Aber da kommt noch einige Arbeit auf Sie zu.
6: Ja, sicher. Wir müssen beim Bau unterstützen oder bei Veranstaltungen müssen wir unterstützen. Denn wenn Veranstaltungen sind, wenn Sie sich die Decke angucken, dann rieselt hier der Putz runter. Und dann sind wir es vom Verein, die unsere Frauen die hier sauber machen. Das ist aber immer so.
3: Ja, ich verstehe. Das ist schon klar. Ja, das ist eigentlich jetzt sehr umfangreich gewesen, die Informationen, die Sie uns jetzt gegeben haben und auch für unsere Zuschauer. Dann bleibt mir eigentlich nur noch eins zu wünschen, dass alles so geht und dass Sie wirklich noch in diesem Jahr anfangen können.
6: Das hoffe ich sehr. Das hoffe ich sehr. Ja.
3: Denn das wäre wünschenswert. Und wie lange denken Sie denn, dass sich der Bau hinzieht?
6: Schwer zu sagen, aber ein Vierteljahr wird sicherlich dauern, denke ich.
3: Ja, das ist aber noch überschaubar.
6: Ja, ich bin Optimist.
3: Das bleiben Sie auch mal, Herr Gebhardt, da bedanke ich mich. Wir schauen uns mal noch ein bisschen in Ihrer Kirche um. Bitte schön. Dankeschön.
2: Stolz ist man natürlich darauf, dass sich hier alles noch im Originalzustand befindet.
5: Also die Kirche ist innen wie außen im Originalzustand. Alles, was Sie hier sehen, ist Baujahr 1898, 1899. Das Gestühl, der Taufstein, der Altar, die Kanzel, und das ist ja, sehen Sie auch, das ist einheitlich. Das ist nicht zusammengestückelt wie in vielen Kirchen, wo die Bänke älter sind oder der Taufstein älter ist. Das ist alles original. Und das steht auch in dem Fördermittelantrag so drin. Deswegen ist diese Kirche als Gesamtwert erhaltenswert.
2: In den vergangenen Jahren wurde schon einiges restauriert und repariert, wie zum Beispiel die Ladegastorgel, eigenständig vom Förderverein finanziert. Besonders schön sind im Inneren die farbigen Chorfenster mit den vier Evangelisten sowie Petrus und Paulus aus der Glasmalerwerkstatt Franke in Naumburg. Nach den Vorgaben der Denkmalpflege soll das neue Dach wieder eine originalgetreue schwarze Schieferdeckung erhalten, die traditionell verlegt wird. Das durch Größe und Integrität zu den bedeutendsten neugotischen Kirchen im Landkreis zählende Gotteshaus in Granschütz gehört zu den über 680 Denkmalen, die die DSD aus privaten Spenden, den Erträgen ihrer Treuhandstiftungen sowie den Mitteln der Lotterie-Glücksspirale allein in Sachsen-Anhalt fördern konnte. Die Gesamtkosten für die Sanierung der Dorfkirche werden auf rund 480.000 Euro geschätzt. Die Finanzierung ist durch mehrere Fördermittel und Spenden gesichert. Die größte Einzelförderung stammt vom Europäischen Förderprogramm für den ländlichen Raum mit rund 200.000 Euro.

0: Wir haben Wohnungen in jeder Größe. 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
1: Der symbolische erste Spatenstich für den Neubau der Kita Wengelsdorf wurde in dieser Woche vollzogen. Hier soll eine Kinderkrippe und ein Kindergarten für insgesamt 72 Kinder entstehen. Für den Neubau investiert die Stadt Weißenfels rund 4,8 Millionen Euro. Mit Kamera und Mikrofon waren wir natürlich beim Spatenstich mit dabei.
2: Da kommen Sie, die zukünftigen Nutzer der neuen Kita in Wengelsdorf. Sie waren am Mittwoch die Hauptakteure beim symbolischen Spatenstich mit dem Oberbürgermeister. Und sie feuerten die Bauleute mit ihrem Lied gleich einmal an.

0: Viele Eltern waren gekommen, um dem kleinen Festakt beizuwohnen. Im Glashüttenweg wird in den nächsten Monaten ein eingeschossiger Massivbau mit jeweils zwei Gruppenräumen für Kinderkrippe und Kindergarten für insgesamt 72 Kinder gebaut. Hinzu kommen unter anderem ein Multifunktionsraum mit Kinderküche und ein Förderraum.
1: Also wir haben als Stadtrat insgesamt 4,8 Millionen Euro beschlossen, dass wir hier investieren werden. Wir haben da lange Diskussionen gehabt über eine sehr lange Zeit. Ich bin auch dem Stadtrat dankbar, dass gerade hier im ländlichen Raum auf den Dörfern investiert wird, weil auch ein Geburtenknick keine finale Prognose abbildet, sondern wir müssen natürlich darauf hinarbeiten, dass gerade Wengelsdorf und Großgorbeta im Norden der Stadt eine besondere Wohnqualität bieten kann. Das merken wir auch, was den Zuzug angeht. Und wir haben in den nächsten Jahren auch viel vor, was den Zuzug attraktiver machen wird. Dazu werde ich in den nächsten Wochen auch noch Stellung nehmen in der Öffentlichkeit. Also 4,8 Millionen Euro sind es insgesamt. Ein kleiner Teil davon wird durch das Sondervermögen des Bundes, die Sonderschulden, ich sage ganz besonders, die Schulden des Bundes, die wir hier in der sogenannten 5-7-Lösung beschlossen haben, geht auch ein Teil. Dazu hat sich der Ortschaftsrat Wengelsdorf entschieden, geht in diese 4,8 Millionen Euro rein, damit sozusagen die Finanzierung, es wird im Wesentlichen durch die Stadt mit Eigenmitteln finanziert, gemindert wird.
0: Der Neubau war dringend notwendig, um den aktuellen Anforderungen moderner Kinderbetreuung zu entsprechen.
1: Ja, wir haben ja die Glashütte, die Wengelsdorfer und die hier praktisch alle groß hier wohnen oder groß geworden sind, kennen die Kita. Das ist eine alte Fabrikantenvilla, sie heißt eben Glashütte. Das ist sehr schwer, auch ganz klar auch zu sagen. Also investiert man jetzt in das alte Gebäude oder baut man etwas Neues? Eine Wirtschaftlichkeitsbetrachtung hat eben gezeigt, dass der Neubau für die kommende Generation wichtig ist, eben ein Neubau zu sein, dass es eben saniert wird, weil der Aufwand, den wir dort gehabt hätten, mit den konzeptionellen Anforderungen, auch um die Betriebserlaubnis einer Kita gut fortführen zu können, und mit den Mehrbedarfen, die an vielen Stellen, die an allen Kitas zugegen sind, die müssen ja sich auch räumlich abbilden. Und deswegen war klar, es soll ein Neubau werden. Und hier stehen wir jetzt, hier soll gebaut werden.
0: Der Neubau wird auf einem aktuell freien Grundstück errichtet, sodass die Bauarbeiten im laufenden Betrieb stattfinden können. Erst wenn der Neubau fertiggestellt ist, erfolgt der Auszug aus dem Bestandsgebäude.
1: Ich habe vorhin gehört von der begleitenden Bauingenieurin, dass das vierte Quartal 2028 die Fertigstellung sein soll. Wir werden sehen, ob das so stimmt. Wir befinden uns in turbulenten Zeiten, auch was die Baubranche angeht. Ich hoffe, das stabilisiert sich etwas und wir können verlässlich auch mit den Planern, aber eben auch mit den Gewerken hier rechnen und vor allem auch die geopolitischen Effekte, die ja auch auf die Preisgestaltung sich niederschlagen, möglichst eben, und das hoffe ich der ganzen Region auch sehr, der allen politisch Verantwortlichen, dass die Dinge sich eher Richtung Frieden und weniger Kriegshandlungen in der Welt auch auf die Preisgestaltung hier vor Ort auswirken, als wir es in den letzten Jahren erlebt haben.
0: Dass immer mehr Menschen aus der nicht allzu weit entfernten Großstadt in den ländlichen Raum ziehen, ist auch in Wengelsdorf zu spüren.
1: Also wir haben, das ist jetzt schon länger zu beobachten, die Altbauten, im Besonderen den Altbaubestand, werden sie, das kann, glaube ich, der Ortschaftsrat und der Ortsbürgermeister auch bestätigen, die werden Sie gar nicht bei Immonet finden oder bei den bekannten Internetplattformen. Die werden meistens unter der Hand verkauft. Und es ist tatsächlich so, dass dort sich dieser Ballungsraum zeigt. Die meisten, die dort sind, kommen aus Leipzig. Das hat nicht immer Vorteile, weil wir natürlich merken, dass die Tradition im Dorf auch von Engagement, von Einbringen ins Ehrenamt und so weiter das Dorfleben prägen. Es darf sich nicht dahin entwickeln, dass es zu Schlafdörfern werden, sondern das müssen aktive Zentren sein. Und dazu ist auch wichtig, dass die Bedingungen zum Beispiel einer Kita eben auch die Anreize schafft, auch miteinander in Kommunikation zu treten, dass die Erzieherin und auch die Leiterin ganz proaktiv, konzeptionell mit den Eltern zusammenarbeitet. Und dazu ist es eben wichtig, dass die gut aufgestellt sind. Deswegen ist die Investition an dieser Stelle auch richtig und wichtig. Und man muss auch sagen, das ist auf lange Sicht gedacht. Wir dürfen nicht zu kurzfristig denken, sondern wir müssen auch immer längerfristig denken. Und der Stadtrat hat ja langfristig gedacht.
0: Nicht nur hier wird an die Jüngsten gedacht. Die Stadt investiert auch in anderen Ortsteilen und in der Kernstadt weiterhin in Kinderkrippen und Kindergärten.
1: Wir sind direkt gerade in der Umsetzung in Burgwerben. Das ist eine Erweiterung der Flächen. Dort ist die Baustelle aktiv. Wir haben einen freien Träger, die katholische Kirche. Da hat sich am Stadtrat das Ergebnis gezeigt, dass auch diese Erweiterung, die Verlagerung des Standortes auf den Töpferdamm gestalten wird. Dort wird die WBG bauen und Mieter wird die katholische Kirche bzw. dann die Stadt Weißenfels sein. Und es wird also an vielen Stellen geschaut, wo dann Investitionen richtig gelegt, wie wird sich sozusagen die subsidiären Strukturen, das heißt, welche freien Träger haben wir, ist auch wichtig für eine Landschaft, dass nicht alles sozusagen gleich ist, sondern es braucht Vielfalt auch in der Trägerlandschaft, um auch den Wettbewerb zu haben. Und das zeigt sich eben in der Innenstadt, aber eben heute auch ganz besonders im dörflichen Raum. Die letzte aktive Baustelle, die wir ja immer noch haben aufgrund des Wasserschadens, ist der Neubau in Üstritz. Der wäre ja längst eröffnet, aber aufgrund der falsch eingebauten Dinge, so möchte ich es mal sagen, und der daraus resultierende Wasserschaden, wäre hier eine Baumaßnahme zu nennen, die auch noch parallel kurz vor der Eröffnung steht.
0: So wird der Spaten, den der Oberbürgermeister zu diesem Anlass erhielt, wohl nicht der letzte sein. Damit wird Sachsen-Anhalt seine sehr hohe und bundesweit führende Kita-Betreuungsquote weiter ausbauen. Ein wichtiger Punkt für ein Leben in unserem Bundesland.
2: Künstler sollen ihre Meinung vertreten, ganz gleich, ob sie der Regierung oder der Meinung der Zuschauer entspricht. So sind die Äußerungen von Kabarettist Dieter Hallervorden in den sozialen Netzwerken und die sind höchst umstritten. In Dessau, seiner Geburtsstadt, stand er jetzt mit Ministerpräsident Sven Schulze, CDU, zusammen auf der Bühne.
3: Ungemütlich war es am Montagabend im ausverkauften Saal des Golfparks im Westen der Stadt des Soroslaus. Der Saal ausverkauft, die Hitze im Inneren enorm und die Zündschnur bei Dieter Hallervorden, einem der Gastgeber, ziemlich kurz. Gemeinsam mit dem CDU-Ministerpräsidenten Sven Schulze sollte Wahlkampf für die Partei gemacht werden. Doch wie schon viele Kritiker bereits im Vorfeld ahnten, brachte der 90-jährige Hallervorden wieder zahlreiche Spitzen auf die Bühne, die Schulze vereinzelt mit einem Achselzucken kommentierte.
4: Mich beruhigt eigentlich in dieser Auseinandersetzung mit der neuen Generalsekretärin eins. Ich bin ziemlich sicher, uns alle wird es noch geben, wenn Frau Hoppermann längst abgewählt ist.
3: Auch Sven Schulze selbst erntete dieser Tage viel Kritik aus den eigenen Reihen der Partei. Denn Schulze sowie zwei weitere Ost-CDU-Ministerpräsidenten fuhren dem Bundeskanzler in die Parade. Friedrich Merz ging mit einem frisch geschnürten Rentenformpaket in die Sommerpause. 4 Wochen später melden sich die 3 Ministerpräsidenten aus dem Osten Deutschlands und schnüren das Rentenpaket nochmals auf, wollen an die Rente nach 45 Arbeitsjahren festhalten. Das sorgt eben für Stirnrunzeln in den eigenen Reihen, zumindest auf Bundesebene, und trägt eben nicht dazu bei, bei den Wählern in Sachsen-Anhalt zu punkten. Eher das Gegenteil findet gerade statt. Nur 24% schaffen die Christdemokraten in der aktuellen Umfrage, sicher auch der Bundespolitik der CDU geschuldet. Dass Dieter Hallervorden alles andere als mundfaul ist, bewies der 90-jährige Gebürtige Dessauer bereits schon in anderen politischen Debatten. Auch auf der Veranstaltung Kunst braucht Freiheit in Dessau bekräftigte Hallervorden wieder seine Meinung im Umgang mit dem Völkerrecht. Im April 2024 veröffentlichte Hallervorden ein viel kritisiertes Video mit dem Titel Gaza, Gaza. Er äußert darin, dass die Situation im Gazastreifen nicht mit dem Völkerrecht vereinbar sei und warf der israelischen Regierung Apartheid und Genozid vor.
5: Also ich sage Ihnen ganz klar, für mich gibt es keine Diskussion zum Existenzrecht Israel. Das ist für mich nicht diskutabel. Das will ich ja auch noch mal ganz klar sagen. Und auch beim Thema Völkermord habe ich eine ganz andere Auffassung, aber ich muss es auch zulassen, dass es unterschiedliche Diskussionspunkte gibt. Die gibt es übrigens zu vielen verschiedenen Themen. Das ist ein Punkt. Ich übrigens, Dieter, ich werde sowohl die Bundesregierung als auch die Parteiführung, auch Franziska Hoffmann, mit allen Kräften unterstützen, dass sie erfolgreich ist, und zwar lange erfolgreich ist, weil das mein persönliches Ziel ist. Mir geht es nicht darum, dass irgendjemand Misserfolg hat. Ich arbeite auch nicht gegen jemanden, sondern ich arbeite immer für etwas, nämlich in dem Fall für den Erfolg Sachsen-Anhalts. Und das muss unser Ziel sein. Und das, jetzt abschließend wirklich gesagt, ist der Grund, warum ich so froh bin, dass Sie alle heute hier sind und sagen, wir wollen uns das anhören und wir wollen uns nicht von außen eine Meinung aufdrücken lassen. Und wir lassen es auch zu, dass hier mit Dieter Haller vorne ein gebürtiger Dessauer steht, der ein paar Jahre älter ist als ich, mehr Erfahrung in manchen Bereichen hat als ich, eine Meinung hat, die sich in vielen Bereichen mit meiner deckt, aber in einzelnen Bereichen auch nicht deckt. Und gleichzeitig der Dieter das zulässt, dass ich hier als Ministerpräsident stehe, ihm danke, dass er auch hier für Demokratie in Sachsen-Anhalt, in seiner Heimat kämpft, aber gleichzeitig auch zulässt, dass man unterschiedlicher Meinung ist. Das, abschließend gesagt, ist das, wie ich gerne auch Sachsen-Anhalt in den nächsten Jahren hier führen möchte.
6: Auch für mich steht natürlich außer Frage, dass das Existenzrecht Israels überhaupt nicht angegriffen werden darf. Das ist ganz klar. Trotzdem muss ich sagen, in der Völkermordfrage ist es eben ist vielleicht ein kleiner Nachhilfeunterricht für Frau Hoppermann nötig, zum Beispiel beim spanischen Ministerpräsidenten Sanchez. Man muss bedenken, diese Klage ist ja 2023, Dezember war das, von Südafrika vom Internationalen Gerichtshof eingetragen worden. Und sie wird inzwischen unterstützt von 30 großen Ländern. Ich will sie nicht alle aufführen, aber es sind sehr viele europäische Länder dabei. Deswegen müsste man sagen, also ich meine, irgendwas muss doch da dran sein. Es kann doch nicht sein, dass man sagt, es ist auf keinen Fall Völkermord gewesen. Das müssen Richter entscheiden. Und man darf völkerrechtswidriges Verhalten eben nicht mit zweierlei Maß messen. Einerseits sagen, also der Krieg von der Putin gegen Ukraine ist völkerrechtswidrig, aber bei dem Krieg von Israel zusammen mit USA gegen Iran sagt man das nicht. Da stimmt irgendwas nicht zu sagen.
3: Die Veranstaltungsreihe Kunst braucht Freiheit schlägt derweil auch Wellen in den Top-Nachrichtenkanälen. Inwieweit sich die Landes-CDU mit dieser Art Wahlkampf einen Gefallen tut, sei dahingestellt und bleibt abzuwarten. Am 9. September wählt Sachsen-Anhalt einen neuen Landtag und eventuell auch einen neuen Ministerpräsidenten.
7: Anstatt Kanonen und Explosionen bringt uns Reden.
2: Im Landkreis Mansfeld-Südharz startete jetzt das Projekt Bürgerarbeit. Zur Auftaktveranstaltung trafen sich die Verantwortlichen mit Sachsen-Anhalts Ministerpräsident Sven Schulze, CDU.
8: Während einer Pressekonferenz in Sangerhausen informierten Vertreter des Landkreises, der Agentur für Arbeit und des Jobcenters Mansfeld-Südharz über das Pilotprojekt Bürgerarbeit, das jetzt im Landkreis startet und damit das erste seiner

0: Ort im Land Sachsen-Anhalt ist. Bürgerarbeit heißt aktivieren durch fordern und soll auch langjährige Bezieher von Bürgergeld wieder in Beschäftigung bringen. Grundlage dafür ist eine Gesetzesänderung durch den Bund. Darin heißt es salopp gesagt, wer arbeiten kann, der soll auch mit anpacken. Seit dem 1. Juli diesen Jahres gibt es die Möglichkeit, dies auch einzufordern. Mit Konsequenzen für diejenigen, die sich verweigern, sagte Landrat André Schröder und nannte auch die für den Landkreis relevanten Zahlen.
1: Wir haben ja bei den Leistungen, die Erwerbsfähige beziehen aus den Jobcentern, wenn wir kranke Fachkräfte, die vermittlungsfähig oder in der Weiterbildung, wenn wir das alles abziehen, 4.600, dann nach dem Asylbewerberleistungsgesetz 200, die wir sofort aktivieren könnten für Arbeitsgelegenheiten, nicht für die Jobvermittlung, wo es Vermittlungshemmnisse gibt, kein Führerschein, wie auch immer. Aber für Arbeitsgelegenheiten ist das Potenzial mit 4.800 gesagt, Arbeitsgelegenheiten in diesem Jahr 300 plus X, das soll sich jetzt erhöhen. Und vielleicht noch eine andere Zahl, mit Zahlen kann man in diesem Bereich alle erschlagen, aber ich will es nur mal, dass man eine politische Verantwortung spürt für das Thema. Herr Hanschow hat ausgeführt, das sind 122 Millionen Euro, die das Jobcenter verteilt, jedes Jahr in diesem Landkreis, für Hilfen zum Lebensunterhalt, für die Kosten der Unterkunft, für alles Mögliche zur Grundsicherung. 122 Millionen auf einen Einwohnerbestand von 129.000 heißt roundabout eine Steuerlast pro Einwohner vom Baby bis zum Kreis von 900 Euro für die Mansfeld-Südharzer. Nur für die Leistungen des Jobcenters jedes Jahr. Und dann zu sagen, wer das macht und berechtigt Anspruch hat, der muss auch in der Lage sein, entsprechend seiner Möglichkeiten auch zu helfen. Und da sehen wir die Arbeitsgelegenheiten, Vorrang für die Jobvermittlung, Weiterbildung, das hat alles Vorrang. Aber diejenigen, die dann noch bleiben, und das Potenzial ist beträchtlich, sind mehrere Tausend, zu sagen, dann müssen sie der Gemeinschaft was geben, dann müssen sie für den Verein was machen, für eine Kommune was machen, für eine Schule, für einen Sportverein, für eine Kita, für einen Friedhof, wie auch immer, und da etwas tun. Das ist sozusagen die Idee, dass das aktiviert, dass das Struktur in den Tag bringt, dass man auch einen Wecker klingelt, dann aufsteht und diese Dinge wieder zuführt.
0: Ausdrücklich unterstützt wird das Pilotprojekt Bürgerarbeit auch von Ministerpräsident Sven Schulze, der während der Pressekonferenz anwesend war und betonte, dass er das Projekt als Vorbild für Sachsen-Anhalt etablieren möchte.
2: Ich sage Ihnen aber auch, das ist gar nicht mein Hauptanliegen, hier irgendjemanden in irgendeiner Weise bloßstellen zu wollen und zu sagen, du bist jetzt aber mal dran und musst arbeiten, sondern es geht um eine ganz andere Thematik. Der André Schröder hat es gerade gesagt, es gibt hier über 4.000 allein im Landkreis Mansfeld-Südharz, 4.000 Menschen, die theoretisch zur Verfügung ständen. Das sind nicht alles Menschen, die morgen sofort in eine reguläre Arbeit kommen können. Das sind im Moment leider Gottes die wenigsten. Also wenn es die Möglichkeiten gibt, jemanden in eine Arbeit hineinzubekommen, und ich habe mir das gerade zeigen lassen, dass es hier knapp 1.000 offene Stellen aktuell nur bei Ihnen gemeldet gibt. Da sind ja noch mal einige dabei, die bei Ihnen noch gar nicht gemeldet sind. Es gibt also auch in der jetzigen Zeit hier im Mansfeld-Südharz viele offene Stellen. Aber wenn man sich komplett am Ende verweigert, dann gibt es halt auch die Möglichkeit jetzt der Leistungsminderung, die es vorher so in diesem Umfang zumindest in dieser Möglichkeit nicht gab. Oder das ist auch, so muss man auch ehrlicherweise sagen, es gibt natürlich auch die Möglichkeit, dass sich jemand komplett vom System abmeldet. Es gibt ja keinen Zwang der Arbeit in Deutschland.
0: Im Anschluss besuchte der Ministerpräsident gemeinsam mit den Vertretern des Landkreises, der Arbeitsagentur und des Jobcenters Mansfeld-Südharz sowie den Pressevertretern das Projekt Wiederwert der GFM GmbH in Sangerhausen. Seit dem 1. Juni bereiten dort langzeitarbeitslose Menschen gebrauchte Alltagsgegenstände für gemeinnützige Einrichtungen auf und werden so im Rahmen einer Arbeitsgelegenheit schrittweise wieder an Beschäftigung herangeführt. Sven Schulze zeigte sich begeistert, wie Bürgerarbeit in der Praxis funktionieren kann und bedankte sich beim Landkreis Mansfeld-Südharz, dass dieser bei dem wichtigen Vorhaben Verantwortung übernimmt und als erste Pilotregion vorangeht. Und während der CDU-Mann, der sich im Wahlkampf befindet, die Fragen eines Kamerateams vom Bayerischen Rundfunk beantwortete, berichtete Thomas Hanschuh, Geschäftsführer des Jobcenters Mansfeld-Südharz, wie das Projekt konkret umgesetzt wird.
3: Wir haben 60 Kunden identifiziert, denen wir ein individuelles Unterstützungsangebot geben wollen. Wir laden sie alle zum persönlichen Gespräch ein, erklären die Hintergründe, hinterfragen nochmal, was sind die Gründe für die Arbeitslosigkeit, welchen Unterstützungsbedarf haben sie und legen dann einen Plan fest mit Einzelschritten, ob das eine Bewerbung ist, ob das eine Qualifizierungsmaßnahme ist, ob es ein gemeinsamer Termin bei einem Arbeitgeber ist oder ob es die Zuweisung zu einer Arbeitsgelegenheit ist. Das legen wir dann fest und besprechen das mit dem Kunden.
4: Vielleicht noch, wie haben Sie die identifiziert? Was gibt es da für Maßgaben?
3: Also haben wir völlig freigelassen, wir haben einfach unsere Integrationsfachkräfte gefragt. Welche Kunden bedürfen Unterstützung? Welche Kunden sind grundsätzlich in der Lage, brauchen aber einen Anstoß?
0: Ob und wie das funktioniert, bleibt zunächst noch offen und wird sich zeigen. Eine erste gemeinsame Auswertung ist für November 2026 geplant.
5: Der Sport in der Region nimmt langsam wieder Fahrt auf. Welche Spielansetzungen am Wochenende stattfinden, das haben wir für Sie zusammengestellt in unserem kompakten Sportblick.
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7: In der Fußball-Oberliga empfangen am Freitag die Kicker vom SSC Weißenfels die Mannschaft von der SG Union Sandersdorf. Hier rollt der Ball ab 18.30 Uhr. In der Verbandsliga geht's am Samstag für das Team von Blau-Weiß Zorbau zum 1. FC Bitterfeld-Wolfen. Anpfiff ist hier um 14 Uhr. Und in der Landesliga läuft die zweite Mannschaft vom SSC Weißenfels am Freitag bei der SG Rot-Weiß Thalheim auf. Los geht's hier um 19 Uhr. Am Samstag trifft der SC Naumburg zu Hause auf die Kicker vom FC Grün-Weiß Biesteritz. Und für die Mann vom 1. FC Zeitz geht's zum FSV Wendstedt. Die Begegnungen beginnen jeweils um 14 Uhr. In der Landesklasse 6 fällt der Startschuss dann am 28. August.
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5: Das war schon wieder 30 Minuten Regionalmagazin am Freitagabend, wie gewohnt hier bei BLK TV. Wir starten nun in ein gemeinsam schönes und wahrscheinlich auch wieder heißes Wochenende. Also passen Sie gut auf sich auf und vor allen Dingen schalten Sie nächsten Dienstagabend wieder ein, denn dann gibt's das nächste und neue Regionalmagazin. Bis dahin, schönes Wochenende, machen Sie es gut, tschüss. Und auf Wiedersehen.
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1: Hallo und herzlich willkommen zum aktuellen

0: Regionalmagazin am Freitagabend, wie gewohnt hier bei BLK TV. Nach Hitzewelle und Sonnenfinsternis gibt es in den folgenden 30 Minuten aktuelle Themen aus unserer Region. Und wir starten mit einem Beitrag über das Dach der Kirche in Granschütz. Denn das sieht eigentlich aus wie ein Flickenteppich. Doch noch in diesem Jahr soll es jetzt losgehen. Der Förderverein hat endlich die notwendigen finanziellen Mittel für die Sanierung zusammen. Wir haben mit dem Vorsitzenden über das anstehende Projekt gesprochen.
1: Die stattliche neugotische Saalkirche stammt aus dem Jahr 1899. Das Gotteshaus ist für eine Dorfkirche ungewöhnlich groß.
2: Frau Rohr, heute mal nicht in Hohenmölzen, sondern heute hier in Granschütz in der Kirche. Wir haben uns gerade unterhalten, es ist doch eine relativ, sagen wir mal so, junge Kirche.
3: Ja, tatsächlich. Im Verhältnis zu all den Kirchen rundherum ist sie tatsächlich ganz schön jung. Wir hatten jetzt gerade eben auch nochmal überlegt, sie ist nicht ganz die jüngste hier im Großraum, aber sie ist wirklich vergleichsweise sehr jung.
2: Was zeichnet die Kirche hier aus?
3: Oh, das ist eine gute Frage. Also ich finde sie einfach auch schön in der Anlage. Also ich mag sozusagen die Optik, also das dunkle Holz und dazu die hellen Wände, auch wie die Kirche an sich gebaut ist, aufgebaut ist, einen schönen Mittelgang hat, wo man wirklich auf den Altar drauf zuläuft, der eben auch ein bisschen besonders ist. Der ist nicht so wie andere Altäre gehalten. Mhm. Wir haben kein Bild, was einen quasi erschlägt, sondern man hat auch wirklich dann die hohen Fenster, die man ja dann sieht, die wirklich schön bunt sind und sichtbar sind, die was erzählen. Genau.
1: Nun muss aber für den Erhalt der Kirche auch etwas getan werden.
3: Genau, also das Schöne ist ja, wir haben wahnsinnig viele Kirchen. Und besonders schön ist, wenn Kirchen auch ein bisschen eine lebendige Gemeinschaft haben. Das meint gar nicht mal so sehr nur die Gemeinde, die Kirchengemeinde, die zum Gottesdienst kommt, sondern eine Gemeinschaft, die diese Kirche auch nutzt. Und das ist hier in Granschütz eben gegeben, wo Menschen eben über den Gemeindekontext hinaus die Kirche auch nutzen. Also Menschen aus dem Ort, die sich für die Kirche engagieren, einen Förderverein gegründet haben und die Kirche eben auch für Konzerte nutzen, für Veranstaltungen, für Lesungen, für Vorträge. Also alles, wo man eben über die unsere Gottesdienstnutzung, die einmal im Monat ist, hinaus eben doch auch die Kirche genutzt wird. Und das zeichnet diese Kirche oder diese Gemeinschaft hier eben auch aus, weshalb es eben auch sich wirklich lohnt, so eine Kirche dann zu erhalten, das Gebäude zu erhalten, wenn es eben, ich sag mal, nicht nur von Kirche genutzt wird, sondern auch für den Ort wirklich was bedeutet.
2: Das ist richtig. Dann komme ich zu meiner letzten Frage. Es gibt ja Fördermittel. Und da hat ja sich der Förderverein, nehme ich mal stark an, doch sehr engagiert.
3: Ja, vor allem der Förderverein hat sich engagiert. Das Schöne ist natürlich aber, dass es auch ein Miteinander von Kirchengemeinde und Förderverein eingibt, auch in Person des Vorsitzenden. Also das sind nicht zwei getrennte Sachen, sondern das ist schon ein Miteinander, sodass wir zum Beispiel jetzt auch am 13. September zum Tag des offenen Denkmals hier einen Gottesdienst feiern und einen Kaffee trinken machen, sodass eben auch der Förderverein und Kirchengemeinde zusammen die Kirche auch nutzen gern.
2: Da bedanke ich mich jetzt fürs Gespräch und jetzt suche ich mir doch den Chef, der einen Hut auf hat, jetzt hier im Förderverein. Dankeschön, Frau Rohr.
3: Danke.
2: Wer ist auf die Idee gekommen, Fördermittel zu beantragen? Und vor allen Dingen, es muss ja was gemacht werden mit dem Dach.
4: Genau das ist es. Also es ist ganz offensichtlich, dass die Kirchengemeinde einen Bau dieser Größe nicht mehr stemmen, nicht mehr erhalten kann. Und deswegen haben wir uns dann entschlossen, nach dem Vorbild von anderen einen Förderverein zu gründen, wo sich eben engagierte Leute zusammenfinden, eben nicht nur Kirchenmitglieder, sondern eben auch kulturell Interessierte. Wir haben in Granschütz seit vielen Jahren den sehr engagierten Chor. Im Prinzip ist der Chor und der Förderverein fast alles Doppelmitglieder, kann man so sagen. Und die eben auch eine Idee haben, die Kirche zu füllen. Wir haben hier Konzerte, verschiedenste Orgelkonzerte, Instrumentalkonzerte, Chorkonzerte, dass man die Kirche füllt und dass man Leute findet, die ein Interesse daran haben, die Kirche zu erhalten. Als Bauwerk und als Ortsmittelpunkt, als Wahrzeichen. Wenn man von der Autobahn kommt, da sieht man den Kirchturm.
2: Und das Interesse, muss ich sagen, waren Sie überrascht davon, wie die Einheimischen, sage ich jetzt mal, sich jetzt engagieren?
4: Ja. Ja. Also ich weiß zum Beispiel, mein Vater, der ist jetzt seit über 20 Jahren tot, der war dagegen, der hat gesagt, es ist Quatsch und Förderverein, da brauchen wir ja bloß das Türschild wechseln, das sind ja dieselben Leute und die anderen interessieren sich nicht. Und so ist es nicht gekommen. Und ich bin auch wirklich, muss ich auch sagen, es zieht sich ja schon eine Weile. Ich bin auch wirklich überrascht, dass der Verein so zusammenhält, dass sie auch dranbleiben, dass sie nicht kommen und nach dem dritten Mal ein Gesicht ziehen und dann sagen, es wird ja eh nichts und gehen wieder. Also die Leute, die da sind, wir haben also im Verein auch, ich sag mal, keine Karteileichen. Die ziehen alle mit. Wer gesundheitlich kann, macht mit.
2: Also das ist super, so. Und er hat gerade mir ja gesagt, er ist für alles andere zuständig, was er sich hätte nicht vorstellen können. So, wie soll das Ganze jetzt ablaufen? Und gerade in Bezug auch auf die Fördermittel, die es gab, was geht Ihnen jetzt im Kopf vor?
5: Jetzt bin ich eigentlich schon so froh und glücklich, dass wir die finanzielle Basis geschafft haben, dass das Dach gemacht werden kann. Wir haben ein Büro, das nennt sich B1, die Frau Quäschlinge-Weißenfels, die das Ganze organisiert. Dort laufen die ganzen Drähte zusammen. Die Fördermittel sind von verschiedenen Fördermittelgebern da. Denken wir schon zu Lotto, Toto und was weiß ich, wie viele alles. Und jetzt geht es in die Ausschreibung und wir hoffen doch, dass dies Jahr noch mit dem Bau begonnen werden kann.
2: Aber da kommt noch einige Arbeit auf Sie zu.
5: Ja, sicher. Wir müssen beim Bau unterstützen oder bei Veranstaltungen müssen wir unterstützen, denn wenn Veranstaltungen sind, wenn Sie sich die Decke angucken, dann rieselt hier der Putz runter und dann, dann sind wir es vom Verein, die oder so Frauen, die hier sauber machen. Das ist aber immer so.
2: Ja, ich verstehe, das ist schon klar. Ja, das ist eigentlich jetzt sehr umfangreich gewesen, die Informationen, die Sie uns jetzt gegeben haben und auch für unsere Zuschauer. Dann bleibt mir eigentlich nur noch eins zu wünschen, dass alles so geht und dass Sie wirklich noch in diesem Jahr anfangen können.
5: Das hoffe ich sehr. Das hoffe ich sehr. Ja.
2: Denn das wäre wünschenswert. Und wie lange denken Sie denn, dass sich der Bau hinzieht?
5: Schwer zu sagen, aber ein Vierteljahr wird sicherlich dauern, denke ich.
2: Ja, das ist aber noch überschaubar.
5: Ja, ich bin Optimist.
2: Das bleiben Sie auch mal, Herr Geppert, da bedanke ich mich. Wir schauen uns mal noch ein bisschen in Ihrer Kirche um. Bitteschön. Dankeschön.
1: Stolz ist man natürlich darauf, dass sich hier alles noch im Originalzustand befindet.
4: Also die Kirche ist innen wie außen im Originalzustand. Alles, was Sie hier sehen, ist Baujahr 1898, 1899. Das Gestühl, der Taufstein, der Altar, die Kanzel, und das ist ja, sehen Sie auch, das ist einheitlich. Das ist nicht zusammengestückelt wie in vielen Kirchen, wo die Bänke älter sind oder der Taufstein älter ist. Das ist alles original. Und das steht auch in dem Fördermittelantrag so drin. Deswegen ist diese Kirche als Gesamtwert erhaltenswert.
1: In den vergangenen Jahren wurde schon einiges restauriert und repariert, wie zum Beispiel die Ladegastorgel, eigenständig vom Förderverein finanziert. Besonders schön sind im Inneren die farbigen Chorfenster mit den vier Evangelisten sowie Petrus und Paulus aus der Glasmalerwerkstatt Franke in Naumburg. Nach den Vorgaben der Denkmalpflege soll das neue Dach wieder eine originalgetreue schwarze Schieferdeckung erhalten, die traditionell verlegt wird. Das durch Größe und Integrität zu den bedeutendsten neugotischen Kirchen im Landkreis zählende Gotteshaus in Granschütz gehört zu den über 680 Denkmalen, die die DSD aus privaten Spenden, den Erträgen ihrer Treuhandstiftungen sowie den Mitteln der Lotterie-Glücksspirale allein in Sachsen-Anhalt fördern konnte. Die Gesamtkosten für die Sanierung der Dorfkirche werden auf rund 480.000 Euro geschätzt. Die Finanzierung ist durch mehrere Fördermittel und Spenden gesichert. Die größte Einzelförderung stammt vom Europäischen Förderprogramm für den ländlichen Raum mit rund 200.000 Euro.

0: Wir haben Wohnungen in jeder Größe. Wohnungsverwaltung Weißenfels.
1: Der symbolische erste Spatenstich für den Neubau der Kita Wengelsdorf wurde in dieser Woche vollzogen. Hier soll eine Kinderkrippe und ein Kindergarten für insgesamt 72 Kinder entstehen. Für den Neubau investiert die Stadt Weißenfels rund 4,8 Millionen Euro. Mit Kamera und Mikrofon waren wir natürlich beim Spatenstich mit dabei.
2: Da kommen Sie, die zukünftigen Nutzer der neuen Kita in Wengelsdorf. Sie waren am Mittwoch die Hauptakteure beim symbolischen Spatenstich mit dem Oberbürgermeister. Und sie feuerten die Bauleute mit ihrem Lied gleich einmal an.
3: Wir

0: Viele Eltern waren gekommen, um dem kleinen Festakt beizuwohnen. Im Glashüttenweg wird in den nächsten Monaten ein eingeschossiger Massivbau mit jeweils 2 Gruppenräumen für Kinderkrippe und Kindergarten für insgesamt 72 Kinder gebaut. Hinzu kommen unter anderem ein Multifunktionsraum mit Kinderküche und ein Förderraum.
1: Also wir haben als Stadtrat insgesamt 4,8 Millionen Euro beschlossen, dass wir hier investieren werden. Wir haben da lange Diskussionen gehabt über eine sehr lange Zeit. Ich bin auch dem Stadtrat dankbar, dass gerade hier im ländlichen Raum auf den Dörfern investiert wird, weil auch ein Geburtenknick keine finale Prognose abbildet, sondern wir müssen natürlich darauf hinarbeiten, dass gerade Wengelsdorf und Großgorbeta im Norden der Stadt eine besondere Wohnqualität bieten kann. Das merken wir auch, was den Zuzug angeht. Und wir haben in den nächsten Jahren auch viel vor, was den Zuzug attraktiver machen wird. Dazu werde ich in den nächsten Wochen auch noch Stellung nehmen in der Öffentlichkeit. Also 4,8 Millionen Euro sind es insgesamt. Ein kleiner Teil davon wird durch das Sondervermögen des Bundes, die Sonderschulden, ich sage ganz besonders die Schulden des Bundes, die wir hier in der sogenannten 5/7-Lösung beschlossen haben, geht auch ein Teil. Dazu hat sich der Ortschaftsrat in Wengelsdorf entschieden, geht in diese 4,8 Millionen Euro rein, damit sozusagen die Finanzierung, es wird im Wesentlichen durch die Stadt mit Eigenmitteln finanziert, gemindert wird.
0: Der Neubau war dringend notwendig, um den aktuellen Anforderungen moderner Kinderbetreuung zu entsprechen.
1: Ja, wir haben ja die Glashütte, das ist die Wengelsdorfer, und die hier praktisch alle groß hier wohnen oder groß geworden sind, kennen die Kita. Das ist eine alte Fabrikantenvilla, sie heißt eben Glashütte. Das ist sehr schwer, auch ganz klar auch zu sagen. Also investiert man jetzt in das alte Gebäude oder baut man etwas Neues? Eine Wirtschaftlichkeitsbetrachtung hat eben gezeigt, dass der Neubau für die kommende Generation wichtig ist, ein Neubau zu sein, dass es eben saniert wird, weil der Aufwand, den wir dort gehabt hätten, mit den konzeptionellen Anforderungen, auch um die Betriebserlaubnis einer Kita gut fortführen zu können, und mit den Mehrbedarfen, die an vielen Stellen, die an allen Kitas zugegen sind, die müssen ja sich auch räumlich abbilden. Deswegen war klar, es soll ein Neubau werden. Und hier stehen wir jetzt, hier soll gebaut werden.
0: Der Neubau wird auf einem aktuell freien Grundstück errichtet, sodass die Bauarbeiten im laufenden Betrieb stattfinden können. Erst wenn der Neubau fertiggestellt ist, erfolgt der Auszug aus dem Bestandsgebäude.
1: Ich habe vorhin gehört von der begleitenden Bauingenieurin, dass das vierte Quartal 2028 die Fertigstellung sein soll. Wir werden sehen, ob das so stimmt. Wir befinden uns in turbulenten Zeiten, auch was die Baubranche angeht. Ich hoffe, das wird sich, stabilisiert sich etwas, und wir können verlässlich auch mit den Planern, aber eben auch mit den Gewerken hier rechnen und vor allem auch die geopolitischen Effekte, die ja auch auf die Preisgestaltung sich niederschlagen, möglichst, und das hoffe ich der ganzen Region auch, der allen politisch Verantwortlichen, dass die Dinge sich eher Richtung Frieden und weniger Kriegshandlungen in der Welt auch auf die Preisgestaltung hier vor Ort auswirken, als wir es in den letzten Jahren erlebt haben.
0: Dass immer mehr Menschen aus der nicht allzu weit entfernten Großstadt in den ländlichen Raum ziehen, ist auch in Wengelsdorf zu spüren.
1: Also wir haben, das ist jetzt schon länger zu beobachten, die Altbauten, im Besonderen den Altbaubestand, werden sie, das kann, glaube ich, der Ortschaftsrat und der Ortsbürgermeister auch bestätigen, die werden Sie gar nicht bei Immo.net finden oder bei den bekannten Internetplattformen.

0: Form, die werden meistens unter der Hand verkauft. Und es ist tatsächlich so, dass dort sich dieser Ballungsraum zeigt. Die meisten, die dort sind, kommen aus Leipzig. Das hat nicht immer Vorteile, weil wir natürlich merken, dass die Tradition im Dorf auch von Engagement, von Einbringen ins Ehrenamt und so weiter, das Dorfleben prägen. Es darf sich nicht dahin entwickeln, dass es zu Schlafdörfern werden, sondern das müssen aktive Zentren sein. Und dazu ist auch wichtig, dass die Bedingungen zum Beispiel einer Kita eben auch die Anreize schafft, auch miteinander in Kommunikation zu treten, dass die Erzieherin und auch die Leiterin ganz proaktiv, konzeptionell mit den Eltern zusammenarbeitet. Und dazu ist es eben wichtig, dass sie gut aufgestellt sind. Deswegen ist die Investition an dieser Stelle auch richtig und wichtig. Und man muss auch sagen, das ist auf lange Sicht gedacht. Wir dürfen nicht zu kurzfristig denken, sondern wir müssen auch immer längerfristig denken. Und der Stadtrat hat ja langfristig gedacht.
1: Nicht nur hier wird an die Jüngsten gedacht. Die Stadt investiert auch in anderen Ortsteilen und in der Kernstadt weiterhin in Kinderkrippen und Kindergärten.
0: Wir sind direkt gerade in der Umsetzung in Burgwerben. Das ist eine Erweiterung der Flächen. Dort ist die Baustelle aktiv. Wir haben einen freien Träger, die katholische Kirche. Da hat sich am Stadtrat das Ergebnis gezeigt, dass auch diese Erweiterung, diese Verlagerung des Standortes auf den Töpferdamm gestalten wird. Dort wird die WBG bauen und Mieter wird die katholische Kirche bzw. dann die Stadt Weißenfels sein. Und es wird also an vielen Stellen geschaut, wo werden Investitionen richtig gelegt, wie wird sich sozusagen die subsidiären Strukturen, das heißt, welche freien Träger haben wir, ist auch wichtig für eine Landschaft, dass nicht alles sozusagen gleich ist, sondern es braucht Vielfalt auch in der Trägerlandschaft, um auch den Wettbewerb zu haben. Und das zeigt sich eben in der Innenstadt, aber eben heute auch ganz besonders im dörflichen Raum. Die letzte aktive Baustelle, die wir ja immer noch haben aufgrund des Wasserschadens, ist der Neubau in Üstritz. Der wäre ja längst eröffnet, aber aufgrund der falsch eingebauten Dinge, so möchte ich es mal sagen, und der daraus resultierende Wasserschaden, wäre hier eine Baumaßnahme zu nennen, die auch noch parallel kurz vor der Eröffnung steht.
1: So wird der Spaten, den der Oberbürgermeister zu diesem Anlass erhielt, wohl nicht der letzte sein. Damit wird Sachsen-Anhalt seine sehr hohe und bundesweit führende Kita-Betreuungsquote weiter ausbauen. Ein wichtiger Punkt für ein Leben in unserem Bundesland.
2: Künstler sollen ihre Meinung vertreten, ganz gleich, ob sie der Regierung oder der Meinung der Zuschauer entspricht. So sind die Äußerungen von Kabarettist Dieter Hallervorden in den sozialen Netzwerken und die sind höchst umstritten. In Dessau, seiner Geburtsstadt, stand er jetzt mit Ministerpräsident Sven Schulze, CDU, zusammen auf der Bühne.
3: Ungemütlich war es am Montagabend im ausverkauften Saal des Golfparks im Westen der Stadt Dessau-Roßlaus. Der Saal ausverkauft, die Hitze im Inneren enorm und die Zündschnur bei Dieter Hallervorden, einem der Gastgeber, ziemlich kurz. Gemeinsam mit dem CDU-Ministerpräsidenten Sven Schulze sollte Wahlkampf für die Partei gemacht werden. Doch wie schon viele Kritiker bereits im Vorfeld ahnten, brachte der 90-jährige Hallervorden wieder zahlreiche Spitzen auf die Bühne, die Schulze vereinzelt mit einem Achselzucken kommentierte.
4: Mich beruhigt eigentlich in dieser Auseinandersetzung mit der neuen Generalsekretärin eins. Ich bin ziemlich sicher, uns alle wird es noch geben, wenn Frau Hoppermann längst abgewählt ist.
3: Auch Sven Schulze selbst erntete dieser Tage viel Kritik aus den eigenen Reihen der Partei. Denn Schulze sowie zwei weitere Ost-CDU-Ministerpräsidenten fuhren dem Bundeskanzler in die Parade. Friedrich Merz ging mit einem frisch geschnürten Rentenfondspaket in die Sommerpause. 4 Wochen später melden sich die 3 Ministerpräsidenten aus dem Osten Deutschlands und schnüren das Rentenpaket nochmals auf, wollen an die Rente nach 45 Arbeitsjahren festhalten. Das sorgt eben für Stirnrunzeln in den eigenen Reihen, zumindest auf Bundesebene, und trägt eben nicht dazu bei den Wählern in Sachsen-Anhalt zu punkten. Eher das Gegenteil findet gerade statt. Nur 24% schaffen die Christdemokraten in der aktuellen Umfrage, sicher auch der Bundespolitik der CDU geschuldet. Dass Dieter Hallervorden alles andere als mundfaul ist, bewies der 90-jährige Gebürtige der Sauer bereits schon in anderen politischen Debatten. Auch auf der Veranstaltung Kunst braucht Freiheit in Dessau bekräftigte Hallervorden wieder seine Meinung im Umgang mit dem Völkerrecht. Im April 2024 veröffentlichte Hallervorden ein viel kritisiertes Video mit dem Titel Gaza, Gaza. Er äußert darin, dass die Situation im Gazastreifen nicht mit dem Völkerrecht vereinbar sei und warf der israelischen Regierung Apartheid und Genozid vor.
5: Also ich sage Ihnen ganz klar, für mich gibt es keine Diskussion zum Existenzrecht Israel. Das ist für mich nicht diskutabel. Das will ich ja auch nochmal ganz klar sagen. Und auch beim Thema Völkermord habe ich eine ganz andere Auffassung. Aber ich muss es auch zulassen, dass es unterschiedliche Diskussionspunkte gibt. Die gibt es übrigens zu vielen verschiedenen Themen. Das ist ein Punkt. Ich übrigens, Dieter, ich werde sowohl die Bundesregierung als auch die Parteiführung, auch Franziska Oppermann, mit allen Kräften unterstützen, dass sie erfolgreich ist, und zwar lange erfolgreich ist, weil das mein persönliches Ziel ist. Mir geht es nicht darum, dass irgendjemand einen Misserfolg hat. Ich arbeite auch nicht gegen jemanden, sondern ich arbeite immer für etwas, nämlich in dem Fall für den Erfolg Sachsen-Anhalts. Und das muss unser Ziel sein. Und das, jetzt abschließend wirklich gesagt, ist der Grund, warum ich so froh bin, dass Sie alle heute hier sind und sagen, wir wollen uns das anhören und wir wollen uns nicht von außen eine Meinung aufdrücken lassen. Und wir lassen es auch zu, dass hier mit Dieter Hallervorden ein gebürtiger Dessauer steht, der ein paar Jahre älter ist als ich, mehr Erfahrung in manchen Bereichen hat als ich, eine Meinung hat, die sich in vielen Bereichen mit meiner deckt, aber in einzelnen Bereichen auch nicht deckt, und gleichzeitig der Dieter das zulässt, dass ich hier als Ministerpräsident stehe, ihm danke, dass er auch hier für Demokratie in Sachsen-Anhalt, in seiner Heimat kämpft, aber gleichzeitig auch zulässt, dass man unterschiedlicher Meinung ist. Das, abschließend gesagt, ist das, wie ich gerne auch Sachsen-Anhalt in den nächsten Jahren hier führen möchte.
6: Auch für mich steht natürlich außer Frage, dass das Existenzrecht Israels überhaupt nicht angegriffen werden darf. Das ist ganz klar. Trotzdem muss ich sagen, in der Völkermordfrage ist vielleicht ein kleiner Nachhilfeunterricht für Frau Oppermann nötig. Zum Beispiel beim spanischen Ministerpräsidenten Sanchez. Man muss bedenken, diese Klage ist ja 2023, Dezember war das, von Südafrika vom Internationalen Gerichtshof eingetragen worden. Und sie wird inzwischen unterstützt von 30 großen Ländern. Ich will sie nicht alle aufführen, aber es sind sehr viele europäische Länder dabei. Deswegen müsste man sagen, also ich meine, irgendwas muss doch da dran sein. Es kann doch nicht sein, dass man sagt, es ist auf keinen Fall Völkermord gewesen. Das muss ein Richter entscheiden. Und man darf völkerrechtswidriges Verhalten eben nicht mit zweierlei Maß messen. Einerseits sagen, also der Krieg von der Putin gegen Ukraine ist völkerrechtswidrig, aber bei dem Krieg von Israel zusammen mit USA gegen Iran sagt man das nicht. Da stimmt irgendwas nicht zusammen.
3: Die Veranstaltungsreihe Kunst braucht Freiheit schlägt derweil auch Wellen in den Top-Nachrichtenkanälen. Inwieweit sich die Landes-CDU mit dieser Art Wahlkampf einen Gefallen tut, sei dahingestellt und bleibt abzuwarten. Am 9. September wählt Sachsen-Anhalt einen neuen Landtag und eventuell auch einen neuen Ministerpräsidenten.
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2: Im Landkreis Mansfeld-Südharz startete jetzt das Projekt Bürgerarbeit. Zur Auftaktveranstaltung trafen sich die Verantwortlichen mit Sachsen-Anhalts Ministerpräsident Sven Schulze, CDU.
8: Während einer Pressekonferenz in Sangerhausen informierten Vertreter des Landkreises, der Agentur für Arbeit und des Jobcenters Mansfeld-Südharz über das Pilotprojekt Bürgerarbeit, das jetzt im Landkreis startet und damit das erste seiner Art im Land Sachsen-Anhalt ist. Bürgerarbeit heißt aktivieren durch Fordern und soll auch langjährige Bezieher von Bürgergeld wieder in Beschäftigung bringen. Grundlage dafür ist eine Gesetzesänderung durch den Bund. Darin heißt es salopp gesagt, wer arbeiten kann, der soll auch mit anpacken. Seit dem 1. Juli diesen Jahres gibt es die Möglichkeit, dies auch einzufordern. mit Konsequenzen für diejenigen, die sich verweigern, sagte Landrat André Schröder und nannte auch die für den Landkreis relevanten Zahlen.
9: Wir haben ja bei den Leistungen, die

0: Erwerbsfähige beziehen aus dem Jobcenter, wenn wir kranke Fachkräfte, die vermittlungsfähig oder in der Weiterbildung, wenn wir das alles abziehen, 4.600, dann nach dem Asylbewerberleistungsgesetz 200, die wir sofort aktivieren könnten für Arbeitsgelegenheiten, nicht für die Jobvermittlung, wo es Vermittlungshemmnisse gibt, kein Führerschein, wie auch immer. Aber für Arbeitsgelegenheiten ist das Potenzial mit 4.800 gesagt, Arbeitsgelegenheiten in diesem Jahr 300 plus X, das soll sich jetzt erhöhen. Und vielleicht noch eine andere Zahl, mit Zahlen kann man in diesem Bereich alle erschlagen, aber ich will es nur mal, dass man eine politische Verantwortung spürt für das Thema. Herr Handschuh hat ausgeführt, das sind 122 Millionen Euro, die das Jobcenter verteilt, jedes Jahr in diesem Landkreis. Für Hilfen zum Lebensunterhalt, für die Kosten der Unterkunft, für alles Mögliche zur Grundsicherung. 122 Millionen auf einen Einwohnerbestand von 129.000 heißt roundabout eine Steuerlast pro Einwohner vom Baby bis zum Kreis von 900 Euro für die Mansfeld-Südharzer. Nur für die Leistungen des Jobcenters jedes Jahr. Und dann zu sagen, wer das macht und berechtigt Anspruch hat, der muss auch in der Lage sein, entsprechend seiner Möglichkeiten auch zu helfen. Und da sehen wir die Arbeitsgelegenheiten, Vorrang für die Jobvermittlung, Weiterbildung, das hat alles Vorrang. Aber diejenigen, die dann noch bleiben, und das Potenzial ist beträchtlich, sind mehrere Tausend, zu sagen, dann müssen sie der Gemeinschaft was geben, dann müssen sie für den Verein was machen, für eine Kommune was machen, für eine Schule, für einen Sportverein, für eine Kita, für einen Friedhof, wie auch immer, und da etwas tun. Das ist sozusagen die Idee, dass das aktiviert, dass das Struktur in den Tag bringt, dass man auch einen Wecker klingelt, dann aufsteht und diese Dinge wieder zuführt.
1: Ausdrücklich unterstützt wird das Pilotprojekt Bürgerarbeit auch von Ministerpräsident Sven Schulze, der während der Pressekonferenz anwesend war und betonte, dass er das Projekt als Vorbild für Sachsen-Anhalt etablieren möchte.
2: Ich sage Ihnen aber auch, das ist gar nicht mein Hauptanliegen, hier irgendjemanden in irgendeiner Weise bloßstellen zu wollen und zu sagen, du bist jetzt aber mal dran und musst arbeiten, sondern es geht um eine ganz andere Thematik. Der André Schröder hat es gerade gesagt, es gibt hier über 4.000 allein im Landkreis Mansfeld-Südharz, 4.000 Menschen, die theoretisch zur Verfügung stehen. Das sind nicht alles Menschen, die morgen sofort in eine reguläre Arbeit kommen können. Das sind im Moment leider Gottes die wenigsten. Also wenn es die Möglichkeiten gibt, jemanden in eine Arbeit hineinzubekommen, und ich habe mir das gerade zeigen lassen, dass es hier knapp 1.000 offene Stellen aktuell nur bei Ihnen gemeldet gibt. Da sind ja noch mal einige dabei, die bei Ihnen noch gar nicht gemeldet sind. Es gibt also auch in der jetzigen Zeit hier im Mansfeld-Südharz viele offene Stellen. Aber wenn man sich komplett am Ende verweigert, dann gibt es halt auch die Möglichkeit jetzt der Leistungsminderung, die es vorher so in diesem Umfang zumindest in dieser Möglichkeit nicht gab. Oder das ist auch, so muss man auch ehrlicherweise sagen, es gibt natürlich auch die Möglichkeit, dass sich jemand komplett vom System abmeldet. Es gibt ja keinen Zwang der Arbeit in Deutschland.
1: Im Anschluss besuchte der Ministerpräsident gemeinsam mit den Vertretern des Landkreises, der Arbeitsagentur und des Jobcenters Mansfeld-Südharz sowie den Pressevertretern das Projekt Wiederwert der GFM GmbH in Sangerhausen. Seit dem 1. Juni bereiten dort langzeitarbeitslose Menschen gebrauchte Alltagsgegenstände für gemeinnützige Einrichtungen auf und werden so im Rahmen einer Arbeitsgelegenheit schrittweise wieder an Beschäftigung herangeführt. Sven Schulze zeigte sich begeistert, wie Bürgerarbeit in der Praxis funktionieren kann und bedankte sich beim Landkreis Mansfeld-Südharz, dass dieser bei dem wichtigen Vorhaben Verantwortung übernimmt und als erste Pilotregion vorangeht. Und während der CDU-Mann, der sich im Wahlkampf befindet, die Fragen eines Kamerateams vom Bayerischen Rundfunk beantwortete, berichtete Thomas Handschuh, Geschäftsführer des Jobcenters Mansfeld-Südharz, wie das Projekt konkret umgesetzt wird.
3: Wir haben 60 Kunden identifiziert, denen wir ein individuelles Unterstützungsangebot geben wollen. Wir laden sie alle zum persönlichen Gespräch ein, erklären die Hintergründe, hinterfragen nochmal, was sind die Gründe für die Arbeitslosigkeit, welchen Unterstützungsbedarf haben sie und legen dann einen Plan fest mit Einzelschritten, ob das eine Bewerbung ist, ob das eine Qualifizierungsmaßnahme ist, ob es ein gemeinsamer Termin bei einem Arbeitgeber ist oder ob es die Zuweisung zu einer Arbeitsgelegenheit ist. Das legen wir dann fest und besprechen das mit dem Kunden.
4: Vielleicht noch, wie haben Sie die identifiziert? Was gibt es da für Maßgaben?
3: Also haben wir völlig freigelassen, wir haben einfach unsere Integrationsfachkräfte gefragt. Welche Kunden bedürfen Unterstützung? Welche Kunden sind grundsätzlich in der Lage, brauchen aber einen Anstoß?

0: Ob und wie das funktioniert, bleibt zunächst noch offen und wird sich zeigen. Eine erste gemeinsame Auswertung ist für November 2026 geplant.
1: Der Sport in der Region nimmt langsam wieder Fahrt auf. Welche Spielansetzungen am Wochenende stattfinden, das haben wir für Sie zusammengestellt in unserem kompakten Sportblick.
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3: In der Fußball-Oberliga empfangen am Freitag die Kicker vom SSC Weißenfels die Mannschaft von der SG Union Sandersdorf. Hier rollt der Ball ab 18.30 Uhr. In der Verbandsliga geht's am Samstag für das Team von Blau-Weiß Zorbau zum 1. FC Bitterfeld-Wolfen. Anpfiff ist hier um 14 Uhr. Und in der Landesliga läuft die zweite Mannschaft vom SSC Weißenfels am Freitag bei der SG Rot-Weiß Thalheim auf. Los geht's hier um 19 Uhr. Am Samstag trifft der SC Naumburg zu Hause auf die Kicker vom FC Grün-Weiß Biesteritz. Und für die Mann vom 1. FC Zeitz geht's zum FSV Wendstedt. Die Begegnungen beginnen jeweils um 14 Uhr. In der Landesklasse 6 fällt der Startschuss dann am 28. August.
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1: Das war schon wieder 30 Minuten Regionalmagazin am Freitagabend, wie gewohnt hier bei BLK TV. Wir starten nun in ein gemeinsam schönes und wahrscheinlich auch wieder heißes Wochenende. Also passen Sie gut auf sich auf und vor allen Dingen schalten Sie nächsten Dienstagabend wieder ein, denn dann gibt's das nächste und neue Regionalmagazin. Bis dahin, schönes Wochenende, machen Sie es gut, tschüss und auf Wiedersehen.
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1: Hallo und herzlich willkommen zum aktuellen Regionalmagazin am Freitagabend, wie gewohnt hier bei BLK TV. Nach Hitzewelle und Sonnenfinsternis gibt es in den folgenden 30 Minuten aktuelle Themen aus unserer Region. Und wir starten mit einem Beitrag über das Dach der Kirche in Granschütz. Denn das sieht eigentlich aus wie ein Flickenteppich. Doch noch in diesem Jahr soll es jetzt losgehen. Der Förderverein hat endlich die notwendigen finanziellen Mittel für die Sanierung zusammen. Wir haben mit dem Vorsitzenden über das anstehende Projekt gesprochen.
2: Die stattliche neugotische Saalkirche stammt aus dem Jahr 1899. Das Gotteshaus ist für eine Dorfkirche ungewöhnlich groß.
3: Frau Rohr, heute mal nicht in Hohenmölzen, sondern heute hier in Granschütz in der Kirche. Wir haben uns gerade unterhalten, es ist doch eine relativ, sagen wir mal so, junge Kirche.
4: Ja, tatsächlich. Im Verhältnis zu all den Kirchen rundherum ist sie tatsächlich ganz schön jung. Wir hatten jetzt gerade eben auch nochmal überlegt, sie ist nicht ganz die jüngste hier im Großraum, aber sie ist wirklich vergleichsweise sehr jung.
3: Was zeichnet die Kirche hier aus?
4: Oh, das ist eine gute Frage. Also ich finde sie einfach auch schön in der Anlage. Also ich mag sozusagen die Optik, also das dunkle Holz und dazu die hellen Wände, auch wie die Kirche an sich gebaut ist, aufgebaut ist, einen schönen Mittelgang hat, wo man wirklich auf den Altar drauf zuläuft, der eben auch ein bisschen besonders ist. Der ist nicht so wie andere Altäre gehalten. Mhm. Wir haben kein Bild, was einen quasi erschlägt, sondern man hat auch wirklich dann die hohen Fenster, die man ja dann sieht, die wirklich schön bunt sind und sichtbar sind, die was erzählen. Genau.
2: Nun muss aber für den Erhalt der Kirche auch etwas getan werden.
4: Genau, also das Schöne ist ja, wir haben wahnsinnig viele Kirchen. Und besonders schön ist, wenn Kirchen auch ein bisschen eine lebendige Gemeinschaft haben. Das meint gar nicht mal so sehr nur die Gemeinde, die Kirchengemeinde, die zum Gottesdienst kommt, sondern eine Gemeinschaft, die diese Kirche auch nutzt. Und das ist hier in Granschütz eben gegeben, wo Menschen eben über den Gemeindekontext hinaus die Kirche auch nutzen. Also Menschen aus dem Ort, die sich für die Kirche engagieren, einen Förderverein gegründet haben und die Kirche eben auch für Konzerte nutzen, für Veranstaltungen, für Lesungen, für Vorträge. Also alles, wo man eben über die unsere Gottesdienstnutzung, die einmal im Monat ist, hinaus eben doch auch die Kirche genutzt wird. Und das zeichnet diese Kirche oder diese Gemeinschaft hier eben auch aus, weshalb es eben auch sich wirklich lohnt, so eine Kirche dann zu erhalten, das Gebäude zu erhalten, wenn es eben, ich sag mal, nicht nur von Kirche genutzt wird, sondern auch für den Ort wirklich was bedeutet.
3: Das ist richtig. Dann komme ich zu meiner letzten Frage. Es gibt ja Fördermittel. Und da hat ja sich der Förderverein, nehme ich mal stark an, doch sehr engagiert.
4: Ja, vor allem der Förderverein hat sich engagiert. Das Schöne ist natürlich aber, dass es auch ein Miteinander von Kirchengemeinde und Förderverein eingibt, auch in Person des Vorsitzenden. Also das sind nicht zwei getrennte Sachen, sondern das ist schon ein Miteinander, sodass wir zum Beispiel jetzt auch am 13. September zum Tag des offenen Denkmals hier einen Gottesdienst feiern und einen Kaffee trinken machen, sodass eben auch der Förderverein und Kirchengemeinde zusammen die Kirche auch nutzen gern.
3: Da bedanke ich mich jetzt fürs Gespräch und jetzt suche ich mir doch den Chef, der einen Hut auf hat, jetzt hier im Förderverein. Dankeschön, Frau Rohr.
4: Danke.
3: Wer ist auf die Idee gekommen, Fördermittel zu beantragen? Und vor allen Dingen, es muss ja was gemacht werden mit dem Dach.
5: Genau das ist es. Also es ist ganz offensichtlich, dass die Kirchengemeinde einen Bau dieser Größe nicht mehr stemmen, nicht mehr erhalten kann. Und deswegen haben wir uns dann entschlossen, nach dem Vorbild von anderen hier, einen Förderverein zu gründen, wo sich eben engagierte Leute zusammenfinden, eben nicht nur Kirchenmitglieder, sondern eben auch kulturell Interessierte. Wir haben in Granschütz seit vielen Jahren den sehr engagierten Chor. Im Prinzip ist der Chor und der Förderverein fast alles Doppelmitglieder, kann man so sagen. Und die eben auch eine Idee haben, die Kirche zu füllen. Wir haben hier Konzerte, verschiedenste Orgelkonzerte, Instrumentalkonzerte, Chorkonzerte, dass man die Kirche füllt und dass man eben Leute findet, die ein Interesse dran haben, die Kirche zu erhalten. als Bauwerk und als Ortsmittelpunkt, als Wahrzeichen. Wenn man von der Autobahn kommt, da sieht man den Kirchturm. Mhm.
3: Und das Interesse, muss ich sagen, waren Sie überrascht davon, wie die Einheimischen, sag ich jetzt mal, sich jetzt engagieren?
5: Ja.

0: Selbstverständlich, was er sich hätte nicht vorstellen können. So, wie soll das Ganze jetzt ablaufen? Und gerade in Bezug auch auf die Fördermittel, die es gab, was geht Ihnen jetzt im Kopf vor?
1: Jetzt bin ich eigentlich schon so froh und glücklich, dass wir die finanzielle Basis geschafft haben, dass das Dach gemacht werden kann. Wir haben ein Büro, das nennt sich B1, die Frau Quäschlinge-Weißenfels, die das Ganze organisiert. Dort laufen die ganzen Drähte zusammen. Die Fördermittel sind von verschiedenen Fördermittelgebern da. Denken wir schon zu Lotto Toto und was weiß ich, wie viele alles. Und jetzt geht es in die Ausschreibung und wir hoffen doch, dass dieses Jahr noch mit dem Bau begonnen werden kann.
0: Aber da kommt noch einige Arbeit auf Sie zu.
1: Ja, sicher. Wir müssen beim Bau unterstützen oder bei Veranstaltungen müssen wir unterstützen, denn wenn Veranstaltungen sind, wenn Sie sich die Decke angucken, dann rieselt hier der Putz runter und dann sind wir es vom Verein, die oder unsere Frauen, die hier sauber machen. Das ist aber immer so.
0: Ja, ich verstehe. Das ist schon klar. Ja, das ist eigentlich jetzt sehr umfangreich gewesen, die Informationen, die Sie uns jetzt gegeben haben und auch für unsere Zuschauer. Dann bleibt mir eigentlich nur noch eins zu wünschen, dass alles so geht und dass Sie wirklich noch in diesem Jahr anfangen können.
1: Das hoffe ich sehr. Das hoffe ich sehr.
0: Denn das wäre wünschenswert. Und wie lange denken Sie denn, dass sich der Bau hinzieht?
1: Schwer zu sagen,
0: Das
1: aber
0: ist
1: ein
0: schwierig.
1: Vierteljahr wird sicherlich dauern, denke ich.
0: Ja, das ist aber noch überschaubar.
1: Ja, ich bin Optimist.
0: Das bleiben Sie auch mal, Herr Gebert, da bedanke ich mich. Wir schauen uns mal noch ein bisschen in Ihrer Kirche um.
1: Bitte schön.
0: Dankeschön. Stolz ist man natürlich darauf, dass sich hier alles noch im Originalzustand befindet.
2: Also die Kirche ist innen wie außen im Originalzustand. Alles, was Sie hier sehen, ist Baujahr 1898, 1899. Das Gestühl, der Taufstein, der Altar, die Kanzel. Und das ist ja, sehen Sie auch, das ist einheitlich. Das ist nicht zusammengestückelt wie in vielen Kirchen, wo die Bänke älter sind oder der Taufstein älter ist. Das ist alles original. Und das steht auch in dem Fördermittelantrag so drin. Deswegen ist diese Kirche als Gesamtwert erhaltenswert.
0: In den vergangenen Jahren wurde schon einiges restauriert und repariert, wie zum Beispiel die Ladegastorgel, eigenständig vom Förderverein finanziert. Besonders schön sind im Inneren die farbigen Chorfenster mit den vier Evangelisten sowie Petrus und Paulus aus der Glasmalerwerkstatt Franke in Naumburg. Nach den Vorgaben der Denkmalpflege soll das neue Dach wieder eine originalgetreue schwarze Schieferdeckung erhalten, die traditionell verlegt wird. Das durch Größe und Integrität zu den bedeutendsten neugotischen Kirchen im Landkreis zählende Gotteshaus in Gransschütz gehört zu den über 680 Denkmalen, die die DSD aus privaten Spenden, den Erträgen ihrer Treuhandstiftungen sowie den Mitteln der Lotterie-Glücksspirale allein in Sachsen-Anhalt fördern konnte. Die Gesamtkosten für die Sanierung der Dorfkirche werden auf rund 480.000 Euro geschätzt. Die Finanzierung ist durch mehrere Fördermittel und Spenden gesichert. Die größte Einzelförderung stammt vom Europäischen Förderprogramm für den ländlichen Raum mit rund 200.000 Euro.

0: Wir haben Wohnungen in jeder Größe. Wohnungsverwaltung Weißenfels.
1: Der symbolische erste Spatenstich für den Neubau der Kita Wengelsdorf wurde in dieser Woche vollzogen. Hier soll eine Kinderkrippe und ein Kindergarten für insgesamt 72 Kinder entstehen. Für den Neubau investiert die Stadt Weißenfels rund 4,8 Millionen Euro. Mit Kamera und Mikrofon waren wir natürlich beim Spatenstich mit dabei.
2: Da kommen Sie.

die zukünftigen Nutzer der neuen Kita in Wengelsdorf. Sie waren am Mittwoch die Hauptakteure beim symbolischen Spatenstich mit dem Oberbürgermeister. Und sie feuerten die Bauleute mit ihrem Lied gleich einmal an.

0: Viele Eltern waren gekommen, um dem kleinen Festakt beizuwohnen. Im Glashüttenweg wird in den nächsten Monaten ein eingeschossiger Massivbau mit jeweils zwei Gruppenräumen für Kinderkrippe und Kindergarten für insgesamt 72 Kinder gebaut. Hinzu kommen unter anderem ein Multifunktionsraum mit Kinderküche und ein Förderraum.
1: Also wir haben als Stadtrat insgesamt 4,8 Millionen Euro beschlossen, dass wir hier investieren werden. Wir haben da lange Diskussionen gehabt über eine sehr lange Zeit. Ich bin auch dem Stadtrat dankbar, dass gerade hier im ländlichen Raum auf den Dörfern investiert wird, weil auch ein Geburtenknick keine finale Prognose abbildet, sondern wir müssen natürlich darauf hinarbeiten, dass gerade Wengelsdorf und Großgorbeta im Norden der Stadt eine besondere Wohnqualität bieten kann. Das merken wir auch, was den Zuzug angeht. Und wir haben in den nächsten Jahren auch viel vor, was den Zuzug attraktiver machen wird. Dazu werde ich in den nächsten Wochen auch noch Stellung nehmen in der Öffentlichkeit. Also 4,8 Millionen Euro sind es insgesamt. Ein kleiner Teil davon wird durch das Sondervermögen des Bundes, die Sonderschulden, ich sage ganz besonders die Schulden des Bundes, die wir hier in der sogenannten 5-7-Lösung beschlossen haben, geht auch ein Teil. Dazu hat sich der Ortschaftsrat Wengelsdorf entschieden, geht in diese 4,8 Millionen Euro rein, damit sozusagen die Finanzierung, es wird im Wesentlichen durch die Stadt mit Eigenmitteln finanziert, gemindert wird.
0: Der Neubau war dringend notwendig, um den aktuellen Anforderungen moderner Kinderbetreuung zu entsprechen.
1: Ja, wir haben ja die Glashütte, die Wengelsdorfer und die hier praktisch alle groß hier wohnen oder groß geworden sind, kennt die Kita. Das ist eine alte Fabrikantenvilla, sie heißt eben Glashütte. Das ist sehr schwer, auch ganz klar auch zu sagen. Also investiert man jetzt in das alte Gebäude oder baut man etwas Neues? Eine Wirtschaftlichkeitsbetrachtung hat eben gezeigt, dass der Neubau für die kommende Generation wichtig ist, eben ein Neubau zu sein, dass es eben nicht saniert wird, weil der Aufwand, den wir dort gehabt hätten, mit den konzeptionellen Anforderungen, auch um die Betriebserlaubnis einer Kita gut fortführen zu können, und mit den Mehrbedarfen, die an vielen Stellen, ja an allen Kitas zugegen sind, die müssen ja sich auch räumlich abbilden. Und deswegen war klar, es soll ein Neubau werden. Und hier stehen wir jetzt, hier soll gebaut werden.
0: Der Neubau wird auf einem aktuell freien Grundstück errichtet, sodass die Bauarbeiten im laufenden Betrieb stattfinden können. Erst wenn der Neubau fertiggestellt ist, erfolgt der Auszug aus dem Bestandsgebäude.
1: Ich habe vorhin gehört von der begleitenden Bauingenieurin, dass das vierte Quartal 2028 die Fertigstellung sein soll. Wir werden sehen, ob das so stimmt. Wir befinden uns in turbulenten Zeiten, auch was die Baubranche angeht. Ich hoffe, das wird sich, stabilisiert sich etwas und wir können verlässlich auch mit den Planern, aber eben auch mit den Gewerken hier rechnen und vor allem auch die geopolitischen Effekte, die ja auch auf die Preisgestaltung sich niederschlagen, möglichst, eben, und das hoffe ich der ganzen Region auch sagen, allen politisch Verantwortlichen, dass die Dinge sich eher Richtung Frieden und weniger Kriegshandlungen in der Welt auch auf die Preisgestaltung hier vor Ort auswirken, als wir es in den letzten Jahren erlebt haben.
0: Dass immer mehr Menschen aus der nicht allzu weit entfernten Großstadt in den ländlichen Raum ziehen, ist auch in Wengelsdorf zu spüren.
1: Also wir haben, das ist jetzt schon länger zu beobachten, die Altbauten, im Besonderen den Altbaubestand, werden sie, das können, glaube ich, der Ortschaftsrat und der Ortsbürgermeister auch bestätigen, die werden Sie gar nicht bei Immonet finden oder bei den bekannten Internetplattformen. Die werden meistens unter der Hand verkauft. Und es ist tatsächlich so, dass dort sich dieser Ballungsraum zeigt. Meistens, die dort sind, kommen aus Leipzig. Das hat nicht immer Vorteile, weil wir natürlich merken, dass die Tradition im Dorf auch von Engagement, von Einbringen ins Ehrenamt und so weiter das Dorfleben prägen. Es darf sich nicht dahin entwickeln, dass es zu Schlafdörfern werden, sondern das müssen aktive Zentren sein. Und dazu ist auch wichtig, dass die Bedingungen zum Beispiel einer Kita eben auch die Anreize schafft, auch miteinander in Kommunikation zu treten, dass die Erzieherin und auch die Leiterin ganz proaktiv, konzeptionell mit den Eltern zusammenarbeitet und

0: Dazu ist es eben wichtig, dass sie gut aufgestellt sind. Deswegen ist die Investition an dieser Stelle auch richtig und wichtig. Und man muss auch sagen, das ist auf lange Sicht gedacht. Wir dürfen nicht zu kurzfristig denken, sondern wir müssen auch immer längerfristig denken. Und der Stadtrat hat ja langfristig gedacht.
1: Nicht nur hier wird an die Jüngsten gedacht. Die Stadt investiert auch in anderen Ortsteilen und in der Kernstadt weiterhin in Kinderkrippen und Kindergärten.
0: Wir sind direkt gerade in der Umsetzung in Burgwerben. Das ist eine Erweiterung der Flächen. Dort ist die Baustelle aktiv. Wir haben einen freien Träger, die katholische Kirche. Da hat sich am Stadtrat das Ergebnis gezeigt, dass auch diese Erweiterung, die Verlagerung des Standortes auf den Töpferdamm gestalten wird. Dort wird die WBG bauen und Mieter wird die katholische Kirche bzw. dann die Stadt Weißenfels sein. Und es wird also an vielen Stellen geschaut, wo werden Investitionen richtig gelegt, wie wird sich sozusagen subsidiären Strukturen, das heißt, welche freien Träger haben wir, ist auch wichtig für eine Landschaft, dass nicht alles sozusagen gleich ist, sondern es braucht Vielfalt auch in der Trägerlandschaft, um auch den Wettbewerb zu haben. Und das zeigt sich eben in der Innenstadt, aber eben heute auch ganz besonders im dörflichen Raum. Die letzte aktive Baustelle, die wir ja immer noch haben aufgrund des Wasserschadens, ist der Neubau in Üstritz. Der wäre ja längst eröffnet, aber aufgrund der falsch eingebauten Dinge, so möchte ich es mal sagen, und der daraus resultierende Wasserschaden, wäre hier eine Baumaßnahme zu nennen, die auch noch parallel kurz vor der Eröffnung steht.
1: So wird der Spaten, den der Oberbürgermeister zu diesem Anlass erhielt, wohl nicht der letzte sein. Damit wird Sachsen-Anhalt seine sehr hohe und bundesweit führende Kita-Betreuungsquote weiter ausbauen. Ein wichtiger Punkt für ein Leben in unserem Bundesland.
2: Künstler sollen ihre Meinung vertreten, ganz gleich, ob sie der Regierung oder der Meinung der Zuschauer entspricht. So sind die Äußerungen von Kabarettist Dieter Hallervorden in den sozialen Netzwerken und die sind höchst umstritten. In Dessau, seiner Geburtsstadt, stand er jetzt mit Ministerpräsident Sven Schulze, CDU, zusammen auf der Bühne.
3: Ungemütlich war es am Montagabend im ausverkauften Saal des Golfparks im Westen der Stadt Dessau-Roßlaus. Der Saal ausverkauft, die Hitze im Inneren enorm und die Zündschnur bei Dieter Hallervorden, einem der Gastgeber, ziemlich kurz. Gemeinsam mit dem CDU-Ministerpräsidenten Sven Schulze sollte Wahlkampf für die Partei gemacht werden. Doch wie schon viele Kritiker bereits im Vorfeld ahnten, brachte der 90-jährige Hallervorden wieder zahlreiche Spitzen auf die Bühne, die Schulze vereinzelt mit einem Achselzucken kommentierte.
4: Mich beruhigt eigentlich in dieser Auseinandersetzung mit der neuen Generalsekretärin eins. Ich bin ziemlich sicher, uns alle wird es noch geben, wenn Frau Hoppermann längst abgewählt ist.
3: Auch Sven Schulze selbst erntete dieser Tage viel Kritik aus den eigenen Reihen der Partei. Denn Schulze sowie zwei weitere Ost-CDU-Ministerpräsidenten fuhren dem Bundeskanzler in die Parade. Friedrich Merz ging mit einem frisch geschnürten Rentenfondspaket in die Sommerpause. Vier Wochen später melden sich die drei Ministerpräsidenten aus dem Osten Deutschlands und schnüren das Rentenpaket nochmals auf, wollen an die Rente nach 45 Arbeitsjahren festhalten. Das sorgt eben für Stirnrunzeln in den eigenen Reihen, zumindest auf Bundesebene, und trägt eben nicht dazu bei den Wählern in Sachsen-Anhalt zu punkten. Eher das Gegenteil findet gerade statt. Nur 24% schaffen die Christdemokraten in der aktuellen Umfrage, sicher auch der Bundespolitik der CDU geschuldet. Dass Dieter Hallervorden alles andere als mundfaul ist, bewies der 90-jährige Gebürtige Dessauer bereits schon in anderen politischen Debatten. Auch auf der Veranstaltung Kunst braucht Freiheit in Dessau bekräftigte Hallervorden wieder seine Meinung im Umgang mit dem Völkerrecht. Im April 2024 veröffentlichte Hallervorden ein viel kritisiertes Video mit dem Titel Gaza, Gaza. Er äußert darin, dass die Situation im Gazastreifen nicht mit dem Völkerrecht vereinbar sei und warf der israelischen Regierung Apartheid und Genozid vor.
5: Also ich sage Ihnen ganz klar, für mich gibt es keine Diskussion zum Existenzrecht Israel. Das ist für mich nicht diskutabel. Das will ich ja auch noch mal ganz klar sagen. Und

0: Auch beim Thema Völkermord habe ich eine ganz andere Auffassung, aber ich muss es auch zulassen, dass es unterschiedliche Diskussionspunkte gibt. Die gibt es übrigens zu vielen verschiedenen Themen. Das ist ein Punkt. Ich übrigens, Dieter, ich werde sowohl die Bundesregierung als auch die Parteiführung, auch Franziska Hoffmann, mit allen Kräften unterstützen, dass sie erfolgreich ist, und zwar lange erfolgreich ist, weil das mein persönliches Ziel ist. Mir geht es nicht darum, dass irgendjemand einen Misserfolg hat. Ich arbeite auch nicht gegen jemanden, sondern ich arbeite immer für etwas, nämlich in dem Fall für den Erfolg Sachsen-Anhalts. Und das muss unser Ziel sein. Und das, jetzt abschließend wirklich gesagt, ist der Grund, warum ich so froh bin, dass Sie alle heute hier sind und sagen, wir wollen uns das anhören und wir wollen uns nicht von außen eine Meinung aufdrücken lassen. Und wir lassen es auch zu, dass hier mit Dieter Haller vorne ein gebürtiger Dessauer steht, der ein paar Jahre älter ist als ich, mehr Erfahrung in manchen Bereichen hat als ich, eine Meinung hat, die sich in vielen Bereichen mit meiner deckt, aber in einzelnen Bereichen auch nicht deckt, und gleichzeitig der Dieter das zulässt, dass ich hier als Ministerpräsident stehe, ihm danke, dass er auch hier für Demokratie in Sachsen-Anhalt, in seiner Heimat kämpft, aber gleichzeitig auch zulässt, dass man unterschiedlicher Meinung ist. Das, abschließend gesagt, ist das, wie ich gerne auch Sachsen-Anhalt in den nächsten Jahren hier führen möchte.
1: Auch für mich steht natürlich außer Frage, dass das Existenzrecht Israels überhaupt nicht angegriffen werden darf. Das ist ganz klar. Trotzdem muss ich sagen, in der Völkermordfrage ist es eben ist vielleicht ein kleiner Nachhilfeunterricht für Frau Hoppermann nötig. Zum Beispiel beim spanischen Ministerpräsidenten Sanchez. Man muss bedenken, diese Klage ist ja 2023, Dezember war das, von Südafrika vom Internationalen Gerichtshof eingetragen worden. Und sie wird inzwischen unterstützt von 30 großen Ländern. Ich will sie nicht alle aufführen, aber es sind sehr viele europäische Länder dabei. Deswegen müsste man sagen, also ich meine, irgendwas muss doch da dran sein. Es kann doch nicht sein, dass man sagt, es ist auf keinen Fall Völkermord gewesen. Das muss ein Richter entscheiden. Und man darf völkerrechtswidriges Verhalten eben nicht mit zweierlei Maß messen. Einerseits sagen, also der Krieg von der Putin gegen Ukraine ist völkerrechtswidrig, aber bei dem Krieg von Israel zusammen mit USA gegen Iran sagt man das nicht. Da stimmt irgendwas nicht zusammen.
2: Die Veranstaltungsreihe Kunst braucht Freiheit schlägt derweil auch Wellen in den Top-Nachrichtenkanälen. Inwieweit sich die Landes-CDU mit dieser Art Wahlkampf einen Gefallen tut, sei dahingestellt und bleibt abzuwarten. Am 9. September wählt Sachsen-Anhalt einen neuen Landtag und eventuell auch einen neuen Ministerpräsidenten.
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4: Im Landkreis Mansfeld-Südharz startet jetzt das Projekt Bürgerarbeit. Zur Auftaktveranstaltung trafen sich die Verantwortlichen mit Sachsen-Anhalts Ministerpräsident Sven Schulze, CDU.
5: Während einer Pressekonferenz in Sangerhausen informierten Vertreter des Landkreises, der Agentur für Arbeit und des Jobcenters Mansfeld-Südharz über das Pilotprojekt Bürgerarbeit, das jetzt im Landkreis startet und damit das erste seiner Art im Land Sachsen-Anhalt ist. Bürgerarbeit heißt aktivieren durch Fordern und soll auch langjährige Bezieher von Bürgergeld wieder in Beschäftigung bringen. Grundlage dafür ist eine Gesetzesänderung durch den Bund. Darin heißt es salopp gesagt: Wer arbeiten kann, der soll auch mit anpacken. Seit dem 1. Juli diesen Jahres gibt es die Möglichkeit, dies auch einzufordern. Mit Konsequenzen für diejenigen, die sich verweigern, sagte Landrat André Schröder und nannte auch die für den Landkreis relevanten Zahlen.
6: Wir haben ja bei den Leistungen, die Erwerbsfähige beziehen aus dem Jobcenter. Wenn wir kranke Fachkräfte, die vermittlungsfähig oder in der Weiterbildung, wenn wir das alles abziehen, 4.600, dann nach dem Asylbewerberleistungsgesetz 200, die wir sofort aktivieren könnten für Arbeitsgelegenheiten, nicht für die Jobvermittlung, wo es Vermittlungshemmnisse gibt, kein Führerschein, wie auch immer. Aber für Arbeitsgelegenheiten ist das Potenzial mit 4.800 gesagt, Arbeitsgelegenheiten in diesem Jahr 300 plus X, das soll sich jetzt erhöhen. Und vielleicht noch eine andere Zahl. Mit Zahlen kann man in diesem Bereich alle erschlagen, aber ich will es nur mal, dass man eine politische Verantwortung

0: gespürt für das Thema. Der Handschuh hat ausgeführt, das sind 122 Millionen Euro, die das Jobcenter verteilt, jedes Jahr in diesem Landkreis. Für Hilfen zum Lebensunterhalt, für die Kosten der Unterkunft, für alles Mögliche zur Grundsicherung. 122 Millionen auf einen Einwohnerbestand von 129.000 heißt roundabout eine Steuerlast pro Einwohner vom Baby bis zum Kreis von 900 Euro für die Mansfeld-Südharzer. Nur für die Leistungen des Jobcenters jedes Jahr. Und dann zu sagen, wer das macht und berechtigt Anspruch hat, der muss auch in der Lage sein, entsprechend seiner Möglichkeiten auch zu helfen. Und da sehen wir die Arbeitsgelegenheiten, Vorrang für die Jobvermittlung, Weiterbildung, das hat alles Vorrang. Aber diejenigen, die dann noch bleiben, und das Potenzial ist beträchtlich, sind mehrere Tausend, zu sagen, dann müssen sie der Gemeinschaft was geben, dann müssen sie für den Verein was machen, für eine Kommune was machen, für eine Schule, für einen Sportverein, für eine Kita, für einen Friedhof, wie auch immer, und da etwas tun. Das ist sozusagen die Idee, dass das aktiviert, dass das Struktur in den Tag bringt, dass man auch einen Wecker klingelt, dann aufsteht und diese Dinge wieder zuführt.
1: Ausdrücklich unterstützt wird das Pilotprojekt Bürgerarbeit auch von Ministerpräsident Sven Schulze, der während der Pressekonferenz anwesend war und betonte, dass er das Projekt als Vorbild für Sachsen-Anhalt etablieren möchte.
2: Ich sage Ihnen aber auch, das ist gar nicht mein Hauptanliegen, hier irgendjemanden in irgendeiner Weise bloßstellen zu wollen und zu sagen, du bist jetzt aber mal dran und musst arbeiten, sondern es geht um eine ganz andere Thematik. Der André Schröder hat es gerade gesagt, es gibt hier über 4.000 allein im Landkreis Mansfeld-Südharz, 4.000 Menschen, die theoretisch zur Verfügung stehen. Das sind nicht alles Menschen, die morgen sofort in eine reguläre Arbeit kommen können. Das sind im Moment leider Gottes die wenigsten. Also wenn es die Möglichkeiten gibt, jemanden in eine Arbeit hineinzubekommen, und ich habe mir das gerade zeigen lassen, dass es hier knapp 1.000 offene Stellen aktuell nur bei Ihnen gemeldet gibt. Da sind ja noch mal einige dabei, die bei Ihnen noch gar nicht gemeldet sind. Es gibt also auch in der jetzigen Zeit hier im Mansfeld-Südharz viele offene Stellen. Aber wenn man sich komplett am Ende verweigert, dann gibt es halt auch die Möglichkeit jetzt der Leistungsminderung, die es vorher so in diesem Umfang zumindest in dieser Möglichkeit nicht gab. Oder das ist auch, so muss man auch ehrlicherweise sagen, es gibt natürlich auch die Möglichkeit, dass sich jemand komplett vom System abmeldet. Es gibt ja keinen Zwang der Arbeit in Deutschland.
1: Im Anschluss besuchte der Ministerpräsident gemeinsam mit den Vertretern des Landkreises, der Arbeitsagentur und des Jobcenters Mansfeld-Südharz sowie den Pressevertretern das Projekt Widerwert der GFM GmbH in Sangerhausen. Seit dem 1. Juni bereiten dort langzeitarbeitslose Menschen gebrauchte Alltagsgegenstände für gemeinnützige Einrichtungen auf und werden so im Rahmen einer Arbeitsgelegenheit schrittweise wieder an Beschäftigung herangeführt. Sven Schulze zeigte sich begeistert, wie Bürgerarbeit in der Praxis funktionieren kann und bedankte sich beim Landkreis Mansfeld-Südharz, dass dieser bei dem wichtigen Vorhaben Verantwortung übernimmt und als erste Pilotregion vorangeht. Und während der CDU-Mann, der sich im Wahlkampf befindet, die Fragen eines Kamerateams vom Bayerischen Rundfunk beantwortete, berichtete Thomas Handschuh, Geschäftsführer des Jobcenters Mansfeld-Südharz, wie das Projekt konkret umgesetzt wird.
3: Wir haben 60 Kunden identifiziert, denen wir ein individuelles Unterstützungsangebot geben wollen. Wir laden sie alle zum persönlichen Gespräch ein, erklären die Hintergründe, hinterfragen nochmal, was sind die Gründe für die Arbeitslosigkeit, welchen Unterstützungsbedarf haben sie und legen dann einen Plan fest mit Einzelschritten, ob das eine Bewerbung ist, ob das eine Qualifizierungsmaßnahme ist, ob es ein gemeinsamer Termin bei einem Arbeitgeber ist oder ob es die Zuweisung zu einer Arbeitsgelegenheit ist. Das legen wir dann fest und besprechen das mit dem Kunden.
4: Vielleicht noch, wie haben Sie die identifiziert? Was gibt es da für Maßgaben?
3: Also haben wir völlig freigelassen, wir haben einfach unsere Integrationsfachkräfte gefragt. Welche Kunden bedürfen Unterstützung? Welche Kunden sind grundsätzlich in der Lage, brauchen aber einen Anstoß?
1: Ob und wie das funktioniert, bleibt zunächst noch offen und wird sich zeigen. Eine erste gemeinsame Auswertung ist für November 2026 geplant.
5: Der Sport in der Region nimmt langsam wieder Fahrt auf. Welche Spielansetzungen am Wochenende stattfinden, das haben wir für Sie zusammengestellt in unserem kompakten Sportblick.
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7: In der Fußball-Oberliga empfangen am Freitag die Kicker vom SSC Weißenfels die Mannschaft von der SG Union Sandersdorf. Hier rollt der Ball ab 18.30 Uhr. In der Verbandsliga geht's am Samstag für das Team von Blau-Weiß Zorbau zum 1. FC Bitterfeld-Wolfen. Anpfiff ist hier um 14 Uhr. Und in der Landesliga läuft die zweite Mannschaft vom SSC Weißenfels am Freitag bei der SG Rot-Weiß Thalheim auf. Los geht's hier um 19 Uhr. Am Samstag trifft der SC Naumburg zu Hause auf die Kicker vom FC Grün-Weiß Biesteritz. Und für die Mann vom 1. FC Zeitz geht's zum FSV Wendstedt. Die Begegnungen beginnen jeweils um 14 Uhr. In der Landesklasse 6 fällt der Startschuss dann am 28. August.
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5: Das war schon wieder 30 Minuten Regionalmagazin am Freitagabend, wie gewohnt hier bei BLK TV. Wir starten nun in ein gemeinsam schönes und wahrscheinlich auch wieder heißes Wochenende. Also passen Sie gut auf sich auf und vor allen Dingen schalten Sie nächsten Dienstagabend wieder ein, denn dann gibt's das nächste und neue Regionalmagazin. Bis dahin, schönes Wochenende, machen Sie es gut, tschüss und auf Wiedersehen.
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Hallo, liebe Zuschauer, und herzlich willkommen zu Gesund Leben, dem Gesundheitsmagazin hier bei Ihrem BLK-TV. Ja, wir haben das Studio verlassen und sind heute mal in Göbitz, denn Feste sollte man bekanntlich feiern, wie sie fallen. Und heute ist hier Parkfest und Sportfest und also jede Menge los, und das gehört auch zu einem gesunden Leben. Spaß haben. Mal abschalten.

0: So, und jetzt kommen wir zu unserem ersten Beitrag. Und dann stelle ich Ihnen die Frage, wann haben Sie das letzte Mal Sport gemacht? Viele Menschen aus unserem Landkreis haben im Juni die Chance genutzt, zusammen mit Kollegen und Freunden beim Firmenlauf in Naumburg teilzunehmen. Und in diesem Jahr gab es sogar einen neuen Teilnehmerrekord. Am Dienstag startete in Naumburg der nunmehr achte Firmenlauf, hier bei uns im Burgenlandkreis. Und bei diesem Event steht bekanntlicherweise der Teamgeist im Mittelpunkt und stärkt auch gleichzeitig den Zusammenhalt innerhalb einer Firma. Schon vor Beginn des Events herrschte auf dem Naumburger Marktplatz Trubel pur. Mannschaftlich stark vertreten war in diesem Jahr das SRH-Klinikum.
1: So, Firmenlauf in Naumburg, mit dabei. Der halbe Markt ist ja voll hellblau, nämlich das SRH-Klinikum Burgenlandkreis. Marika Hesse, wie viele Läufer hat denn das SRH heute zusammengeholt?
2: Wir haben insgesamt 20 Teams, 80 Läufer, die heute für uns an den Start gehen. Dazu kommt, also aus Naumburg und aus Zeitz heute hier sind, dazu kommen noch die SRH Medinet Klinik in Bad Kösen. Die sind auch noch mit 3 Teams am Start, sodass wir fast 100 Läufer heute hier auf dem Markt haben.
1: Was machen da jetzt gerade eure Patienten?
2: Die meisten waren heute arbeiten und kommen tatsächlich noch hierher gefahren und wollen noch laufen. Es sind zum Glück noch genug da, die sich um unsere Patienten kümmern. Aber ganz, ganz klasse, wie die sich heute alle hier aufgestellt haben.
1: War das eine freiwillige Aktion oder musste da der Chef ein bisschen nachdrücken?
2: Wir sind jetzt schon das 4. oder 5. Mal, glaube ich, tatsächlich dabei und hatten im März aufgerufen und es wurden nach und nach immer mehr. Und ich glaube, die haben untereinander sich ein bisschen angestachelt. Da wollen wir einfach noch ein Team drauflegen. Letztes Jahr waren wir 10, heute sind wir 20.
1: Dann werden wir jetzt mal gucken gehen, von welchen Abteilungen oder von welchen Stationen die alle sind, dass wir schon mal wissen, wo gerade keiner da ist. Und da frage ich doch jetzt hier ganz frech mal, von welcher Station sind Sie denn? Wer muss gerade auf Sie hier verzichten?
3: Die Station 5a ist vertreten im Moment. Also Schwester Katrin, der Alex, Matthias, Patricia, Letizia, Frau Dr. Nützmann mit Kind. Alle sind engagiert.
1: Und die 5a ist welche Station?
3: Orthopädie, Unfallchirurgie.
1: Das sind ja die Richten heute am Start, falls jemand fällt. Ja? Okay, und was machen Ihre Patienten jetzt inzwischen, wenn sie nicht da sind?
3: 3 haben sich geopfert und arbeiten.
1: Die müssen jetzt alle versorgen?
3: Die machen das gerne für uns.
1: Okay, dann frage ich mal weiter, wer hier noch so da ist. So, jetzt will ich doch mal horchen, von welcher Station sind Sie denn?
4: Von der Intensivstation.
1: Von der Intensivstation?
4: Ja.
1: Was machen denn Ihre Patienten da jetzt, wenn Sie hier?
4: Das machen die Kollegen. Ja.
1: Machen Sie das erste Mal mit oder waren Sie schon dabei?
4: Ich mache das erste Mal mit, erst das zweite Mal.
1: Und aufgeregt?
4: Geht. Alles gut. Ja.
1: Gut durchtrainiert.
4: Naja, es geht.
1: Okay, danke.
4: Gerne, kein Problem.
1: Ich quetsch mich mal hier dazwischen. Von welcher Station sind Sie denn?
5: Auf welcher Station? Wir kommen aus dem Burgenland-Klinikum, aus Bad Kösen. Aber nicht vom Krankenhaus.
1: Ach, Sie sind aus Bad Kösen, aus dem Teil. Ja, wie viele sind denn von Bad Kösen jetzt hier?
5: Wir sind 3 Teams, ja, also wir sind 12 Mann.
1: 12 Mann?
5: Genau.
1: Alle freiwillig?
5: Alle freiwillig, ja.
1: Und was
5: Amateure.
1: Und was ist da jetzt gerade bei Ihnen in Bad Kösen los? Kennen wir da?
5: Doch, das ist noch ausreichend Personal vorhanden, ja, ja.
1: Okay.
5: Und Patienten.
1: Und, wie sind Sie drauf? Haben Sie trainiert oder machen?
5: Trainiert habe ich ein bisschen, ja. Ich komme ein bisschen aus der Langlaufszene. Ich bin hier bei der Läufergruppe Rudelsburg. Engagiert, ja, ja.
1: Ein Fachmann sozusagen.
5: Ja, ich war, ja. Ich bin wahrscheinlich der Älteste.
1: Wieso?
5: Naja, verrate ich nicht. Geheimnis.
1: Okay, alles klar. Aber dann wünschen wir viel Spaß heute.
5: Natürlich, den haben wir schon, ne?
1: So, nach dem SRH jetzt gleich die Buck. Wie viel hat denn die Pressesprecherin zusammengekriegt? Wer darf mal alles mitlaufen? Ich sehe schon, der Chef ist auch mit dabei.
6: Also wir sind tatsächlich 2 Teams, dies Jahr zum ersten Mal. Wir haben unser Management mit dabei, da ist unser Chef mit dabei, der stellvertretende Geschäftsführer ist mit dabei.

0: Öffentlichkeitsarbeit ist mit dabei und jemand aus der Pflege ist mit dabei. Und unser zweites Team besteht tatsächlich 3 Mann aus dem Kinderhaus und einer aus der Schulbegleitung. Also wir haben fast aus jedem Bereich jemanden mit dabei heute.
1: Seid ihr das erste Mal dabei?
0: Ja, also dieses Jahr das erste Mal. Wir sind total gespannt. Wir haben das sonst immer ein bisschen außerhalb mitverfolgt und dieses Jahr haben wir gesagt, auch wir wollen gesehen werden.
1: Da fragen wir jetzt gleich mal noch einen Chef. War das eine freiwillige Aktion oder hat irgendjemand hier gezwungen?
2: Gezwungen würde ich nicht sagen, aber es war einfach mal eine Schnapsidee. Und dann haben wir gesagt, okay, was machen wir? Machen wir mit oder machen wir nicht mit? Letztes Jahr wollten wir schon mitmachen, da waren wir leider zu spät. Und deswegen haben wir dieses Jahr gesagt, Frau Schumann, rechtzeitig bitte anmelden und jetzt sind wir da.
1: Super.
2: 8 Mann und 2 Teams.
1: Na, dann wünschen wir viel Erfolg und dass jeder auch gesund wieder im Ziel einläuft.
2: Das hoffe ich auch.
3: Stets mit dabei, die Mitarbeiter der Sparkasse und der Volks- und Raiffeisenbank.
1: Sparkasse auch wieder mit vertreten, jedes Jahr, möchte ich fast sagen. Ja. Denn die Sparkasse ist ja fast jedes Jahr dabei, oder?
4: Wir waren bisher eigentlich jedes Jahr dabei. Und dieses Jahr sind wir sogar mit 4 Teams vertreten. Und da schauen wir mal, wie wir abschneiden.
1: Also wenn ich das so höre, es werden ja ständig überall mehr.
4: Ja, ich finde das auch eine tolle Veranstaltung, die sich über die Jahre so entwickelt hat. Muss man schon sagen, ist mittlerweile eine gute Institution geworden. Auch wie viele Unternehmen da mitmachen, auch mit vielen Mannschaften vertreten, tolle Sache.
1: Super. Ja. Dann wünsche ich mal viel Erfolg heute.
4: Dankeschön.
1: Danke. Die Raiffeisenbank läuft auch mit, aber nicht zum ersten Mal.
5: Nein, wir sind, glaube ich, schon das 3. oder 4. Mal mit dabei. Und ja, für unsere Region ist es immer wieder toll, bei bestem Wetter hier heute in Naumburg zu starten. Für den Burgenlandkreis ist immer wieder ein tolles Erlebnis. Und wir waren gerade bei SAW und die machen das richtig cool hier.
1: Wer ist denn heute der größte Gegner, die Strecke oder die Sparkasse?
5: Ah, das, als Gegner sehen wir uns so nicht. Wir sind heute hier, um unsere Region zu vertreten. Sparkasse ist regional vertreten und wir sind regional vertreten. Deswegen sind wir überhaupt keine Gegner. Das Wetter wird ein bisschen mitspielen, aber 2,3 Kilometer ist für alle nicht drin. Und heute geht es gar nicht um die Zeit, sondern heute geht es ums Hiersein und um die Region.
1: Wie viele sind denn dabei von der Raiffeisenbank?
5: Wir stellen 2 Staffeln mit 6 Männern und 2 Mädels. Und wir schauen mal, was dabei rauskommt.
1: Super, dann wünschen wir viel Erfolg.
5: Danke, euch auch. Danke euch.
3: Pünktlich 18.30 Uhr fiel dann der Startschuss. Zahlreiche Besucher säumten die Laufstrecke und feuerten die Teams an. Aber auch die Teilnehmer untereinander motivierten sich lautstark. Neben dem Laufen sollte aber auch der Spaß und die Unterhaltung nicht zu kurz kommen. Und wie man sieht und hört, hier war Stimmung pur angesagt. Nach etwa 90 Minuten war der Firmenlauf schon wieder Geschichte. Wie in jedem Jahr gab es Pokale für die beste Frauen-, Männer- und Mixstaffel. Einen besonderen Preis bekam das Team der SRH-Kliniken Burgenlandkreis. Sie konnten die meisten Mitarbeiter und Mitarbeiterinnen zur Teilnahme bewegen. Gewinner waren letztendlich alle Teilnehmer. Und wie zufrieden war Johannes Schipke vom Orga-Team?
1: Johannes Schipke, wieder mal in Hamburg. Das wievielte Mal war denn das jetzt?
6: Es war insgesamt jetzt der 8. Firmenlauf im Burgenlandkreis. Wir sind zum 8. Mal in Naumburg zu Gast und haben wieder einen wundervollen Tag mit allen gehabt.
1: Der Marktplatz war ja diesmal noch voller wie sonst. Wie viele Firmen hatten sich denn angemeldet und wie viele Läufer?
6: Es waren in Summe 900 Läuferinnen und Läufer, die teilgenommen haben. Es waren unzählige Unternehmen aus dem ganzen Burgenlandkreis. Wir hatten wirklich Teilnehmer aus Naumburg, aus Weißenfels, aus Zeitz und auch aus den umliegenden Regionen und Dörfern. Wunderschön, natürlich, wie gesagt, gerade auch Naumburg als Oberzentrum jetzt hier viel dabei gehabt. Und einfach ein toller Tag mit einem neuen Teilnehmerrekord in diesem Jahr.
1: Und jetzt die Werbetrommel rühren und nächstes Jahr die 1000 knacken.
6: Der Oberbürgermeister hat es ja vorhin ausgerufen. Im nächsten Jahr möchten wir 1000 Leute hier in Naumburg begrüßen. Und das ist natürlich dann auch unser Ziel.
3: Na dann, drücken wir mal für das kommende Jahr die Daumen. Seit dem 1. April hat mit Volker Schubert, Facharzt für Allgemeinmedizin, ein weiterer Hausarzt die Versorgung im MVZ des Weißenfelser Asklepios Klinikums übernommen. Und damit reagiert das MVZ auf die aktuelle hausärztliche Situation in der Region.
7: und schafft zusätzliche Behandlungskapazitäten für die Patienten.
8: Grüß Sie. Hast du sich Zeit genommen?
9: Ja, gerne doch.
8: Wir würden schon mal ganz gerne wissen, was Sie hierher verschlagen hat.
9: Okay.
8: Ja, denn seit 1. April.
9: Richtig, offiziell seit 1. April.
8: Ja.
9: Vorher war ich schon seit 1. Februar hier, aber dann durch die Zulassung ist seit 1.4. alles gebahnt und dann übernehme ich hier die hausärztliche Versorgung.
8: Das ist ja auch ganz wichtig, ne?
9: Ja, auf jeden Fall.
8: Das ist auf alle Fälle. Das ist praktisch jetzt auch Ihr, ich muss mich mal hier durchschlängeln, so, Ihr Aufgabengebiet.
9: Ja, genau, richtig. Das hatte ich auch damals, bei der Bundeswehr komme ich ursprünglich her.
8: Ja.
9: Und da habe ich die Facharztweiterbildung gemacht. Meine Zeit ist da jetzt vorbei.
8: Mhm.
9: Und da dachte ich, Mensch, startest du neu. Und da hat sich die Möglichkeit hier bei Asklepios angeboten. Mhm. Und da habe ich da natürlich zugeschlagen.
8: Ja, gut. Und jetzt gehen wir zu Ihnen.
9: Genau, so machen wir das.
8: Okay.
9: Komm mit.
8: Ach, hier rein.
9: Hier ist das. Hier gehen wir rein.
8: Okay. Ja, wir haben uns ja schon gerade jetzt beim Reinkommen schon mal unterhalten.
9: Genau.
8: Was hat Sie eigentlich dazu bewogen? Jetzt hat sie ja mir gesagt oder uns gesagt, die Bundeswehr, dort waren Sie tätig.
9: Also ja, genau.
8: Was war so der Auslöser?
9: Hier nach Weißenfels zu kommen.
8: Mhm.
9: Wissen Sie, die Allgemeinmedizin, die hat mich ja schon die letzten Jahre begleitet.
8: Ja.
9: Und das wollte ich auch weiter fortführen. Man muss ja auch schauen, selbst man sagt immer, es ist Ärztemangel überall, man braucht es, aber die Stellen sind trotzdem auch rar gesät. Ich komme aus Halle und hatte halt in dem Umkreis geschaut, was ist so eine halbe Stunde bis 40 Minuten von meinem Wohnort entfernt. Ja, und da hat sich das Asklepios-Angebot sehr gut angehört, mit der Möglichkeit, hier was aufzubauen.
8: Ja.
9: Wir haben jetzt noch keinen großen Patientenstamm, wie man das vielleicht aus einer normalen Praxis nimmt, die man übernimmt. Von daher ist es auch viel Arbeit nötig und das hat auch so den Reiz mit ausgemacht, so eigene Strukturen vielleicht noch mitzuentwickeln und so das eigene, mein eigenes Dasein hier reinzubringen und nicht in schon was Fertiges reinzukommen. Ja, es ist anstrengend im Moment, das merke ich auch.
8: Man
9: muss natürlich auch viel Werbung machen, deswegen ist es auch schön, dass Sie heute da sind, das nehmen wir gerne mit, um da vielleicht noch eine größere Menge an Leuten anzusprechen, die dann auch zu mir in die Praxis kommen. Aber im Moment macht das richtig viel Spaß.
8: Das ist ja die Hauptsache. Ne?
9: Genau.
8: Was, Sie haben es gerade erwähnt, dass Sie was aufbauen wollen.
9: Ja.
8: Und wie ist es noch? Kann man schon vielleicht, haben Sie schon gewisse, mit Sicherheit, Vorstellungen, was es sein soll, auch gerade für die Patienten jetzt, die Zuschauer jetzt auch?
9: Ja, also mein Klient ist entstanden von der Hausarztpraxis. Mhm. Da sind wir auch verpflichtet, weil wir sowohl privat als auch natürlich der Großteil der gesetzlichen Versicherten übernehmen, das Angebot auch beizubehalten. Im Moment sind wir noch räumlich ein bisschen eingeschränkt, weil das ist alles noch im Aufbau, aber perspektivisch vermutlich so Anfang des 4. Quartals, spätestens kommendes Jahres, vergrößern wir unsere Praxisräumlichkeiten, auch hier auf dem Gelände. Da wird die Praxis gerade umgebaut, sodass es auch ein bisschen attraktiver für das Patientenklientel wird.
8: Wer darf denn zu Ihnen jetzt kommen?
9: Letztendlich gibt es keine Einschränkung. Ja, von jung bis alt. Vom Jungen würde ich sagen, so ab 16 Jahre. Alles andere können wir auch gerne bei den Kollegen drüben noch im Verzetter Park zur Frau Dr. Marei verweisen, die Kinderärztin bei uns im Haus.
8: Ja.
9: Aber alles andere bis Open End, die können gerne zu mir kommen. Ja? Also das betrifft Patienten, die chronisch krank sind, das betrifft Patienten, die einfach mal eine Beratung wollen, was Ernährung betrifft oder Mikronährstoffe, was bei mir auch so ein Steckenpferd ist, was ich ganz gerne anbiete.
8: Ach ja?
9: Mhm, können wir gleich nochmal dazu sprechen, wenn Sie Fragen haben. Hausbesuche sind natürlich auch kein Thema bei mir. Man muss es halt immer nur ansprechen und dann gut taktieren in den Terminplan, aber kein Problem. Unter anderem auch Heimbesuche, da sind wir auch schon am Ausbau und regelmäßig in der Heimbetreuung tätig.
8: Das ist aber wirklich breit gefächert, wenn ich mir das jetzt so anhöre.
9: Ja.
8: Gerade, was hatten Sie gerade gesagt? Sie beraten auch?
9: Ja, genau.
8: Dazu uns das noch ein bisschen mehr?
9: Mikronährstofftherapie, also quasi, ich will es mal kurz machen, so Nahrungsergänzungsmittel. Ja? Mhm. Da hat ja jeder seine Meinung. Also ich schaue mich auch gerade so an. Das ist ja auch nicht jedermanns Sache, aber mittlerweile hat man es ja auch mitbekommen, dass es doch durch die Ernährung, die wir heutzutage aufnehmen, nicht mehr so deckend ist, ja, der Vitamin oder der Vitamingehalt, und so, dass manche Körperfunktionen doch etwas mehr Input brauchen, und das kann man durch Nahrungsergänzungsmittel, will ich es jetzt mal so nennen.

0: doch ganz gut zuführen. Ja? Und diese, na, hatte ich auch einen Kurs gemacht, lange Rede, kurzer Sinn. Es zeigt auch Wirkung. Ich sehe das auch bei mir und ich sehe auch die Zunahme an Patienten, die herkommen und auch aktiv danach fragen, teilweise schon bei anderen Ärzten waren und auch Blutbilder genommen haben. Die sind sehr interessiert daran, den Körper, sag mal, auf ein gewisses Niveau erstmal zu bringen und dann vielleicht noch eine Stufe höher. Wir sprechen über Vitamin D beispielsweise, was in aller Munde ist, über die B-Vitamine ganz doll. Und viele Leute, die mit Schilddrüsenproblemen auftauchen, nehmen aber bereits schon Selen und Zink. Und das ist nur ein kleiner Teil davon, den man vielleicht dann noch ein bisschen in einem Gespräch, in einem Blutbild und mit ein bisschen Zeit auch noch ausbauen könnte.
1: Welche oder für welche Organe ist eigentlich, jetzt, wenn ich das jetzt so anhöre, ist es ganz wichtig, dass man da Augenmerk drauf legt?
0: Im älteren Bereich ist es dann, gerade was auch Frauen mit betrifft, wenn die in die Wechseljahre kommen, der Vitamin D- und Kalziumhaushalt, dass man da vorsorgt. Viele leiden halt an Osteoporose, gehen zum Beispiel, beispielsweise schon zum Orthopäden, machen ihre Untersuchungen, da wird meistens Vitamin D- und Kalziummangel aufgedeckt. Dem könnte man teilweise auch schon vorbeugen. Generell auch Vitamin D ist für das Immunsystem ganz, ganz wichtig. Jetzt haben wir gerade Sommer, die Leute gehen gerne in die Sonne, der Vitamin D-Spiegel wird aufgebaut. Man muss aber eins bedenken, sobald man einen Lichtschutzfaktor draufpackt, sei es schon bei 10, wird die Produktion von Vitamin D eingeschränkt, sodass es da auch im Sommer teilweise nötig ist, da was zu ergänzen. Und die Herbstsaison steht wie jedes Jahr bevor und auch da ist es wichtig, gestärkt in die Saison reinzugehen, um weniger Erkältungserkrankungen zu haben.
1: Das ist dann ein breites Feld, was Sie
0: auf jeden Fall
1: den Patienten dann auch mit auf den Weg gehen können und erklären können, weil man doch oftmals sagt, ach, was brauche ich das gar nicht.
0: Ja, genau, richtig.
1: Okay, also das heißt, es steckt allerhand Arbeit, noch Vorbereitungsarbeit, nenne ich es mal jetzt so.
0: Durchaus.
1: Drin, ziehen wir dann mal einen Hut vor Ihnen und wir bedanken uns erstmal für das Gespräch und vor allem, dass Sie sich in diesem Ganzen so viel Zeit genommen haben.
0: Ach, gern. Wenn man es gerne alles plant, so wie es vorhin gesagt, angesprochen hat, mit Hausbesuchen oder mit Heimbesuchen, ist das alles möglich.
1: Ist vor allem, Hausbesuche sind ja auch ganz, ganz wichtig.
0: Ja, bei einigen schon und manchmal kommt doch was dazwischen, was man nicht planen kann.
1: Ja.
0: Und dann kommt halt ein Anruf oder eine E-Mail und dann kommt man auch dazu zueinander und findet eine Lösung.
1: Tolle Geschichte.
0: Ja.
1: Wir wünschen Ihnen alles, alles Gute.
0: Vielen Dank. Wenn Sie einen neuen Hausarzt brauchen, kommen Sie gern zu mir. Entweder persönlich ins Asklepios-Klinikum oder unter den folgenden Kontaktdaten. Vielen Dank, ich freue mich auf Sie.
2: Die Ausbildung von Pflegekräften, die wird immer wichtiger und das wissen wir eigentlich alle. Noch ist gerade zu Beginn dieser Ausbildung das Ganze sehr theoretisch und im praktischen Teil meist auf die Arbeit an Puppen begrenzt. Das soll sich nach Vorstellung der MBA aber ändern und in Zukunft digitaler werden. Wir haben uns das Projekt einmal näher angesehen.
3: Die Ausbildung von Pflegekräften an der Medizinischen Berufsakademie geschieht derzeit wie bei den meisten gleichgelagerten Ausbildungsbetrieben an sogenannten Dummies. An diesen menschenähnlichen Puppen können die Auszubildenden die notwendigen Handgriffe praktisch trainieren. Doch diese Möglichkeiten sind begrenzt. Kaum können mit vertretbarem finanziellen Aufwand unterschiedliche Krankheiten und räumliche Szenarien praxiswirksam dargestellt werden. Diese Situation will die Medizinische Berufsakademie jetzt mit Hilfe moderner Technik ändern.
4: Frau Schäfer, die MBA will ihre Ausbildung digitalisieren. Erstmal die Frage, warum? Warum soll das jetzt digital passieren? Bisher war es ja immer so, dass es haptisch an Puppen gemacht wurde. Warum jetzt digital?
5: Das ist eine sehr schöne Frage. Die Problematik an den Puppen ist einfach, dass wir da nicht so eine Realitätsnähe entwickeln können. Wir haben die Puppen, die sehen immer gleich aus. Da können wir auch keine Krankheiten gut darstellen. Und wir wollen eben mit diesen digitalen Medien das ermöglichen, dass die Puppe in verschiedene Settings, also verschiedene Räume, ob das die stationäre Pflege ist, die ambulante Pflege versetzt werden kann und eben verschiedene Situationen generieren können und gleichermaßen verschiedene Krankheiten. Also die kann zum Beispiel eine Gelbsucht haben oder die Puppe kann irgendwelche Verletzungen haben. Und

0: einfach in diese virtuelle Realität zu versetzen. Das heißt, unsere Auszubildenden, die haben auch keine Controller oder so mehr in der Hand, sondern die steuern das über ihre Hände, können die Puppe anfassen, können verschiedene Pflegemaßnahmen, Positionierung etc. an dieser Puppe vornehmen. Und gleichermaßen haben sie aber ein neues Setting, an das sie sich dann gewöhnen können für dann den Alltag. Weil das ist ja das Wichtige, dass sie peu à peu an Situationen herangeführt werden können, die unter Umständen im echten Leben erstmal überfordern, gerade im ersten Ausbildungsjahr. Und so können wir ganz vorsichtig sie Erfahrung machen lassen in einem sicheren Umfeld und somit dann gleichermaßen dafür sorgen, dass sie für die Praxis gestärkt sind.
1: Mit Hilfe einer Firma aus Halle sollen nun die vorhandenen Puppen in eine virtuelle Umgebung eingebettet werden. So können neben verschiedenen Szenarien auch Krankheiten und Pflegezustände virtuell für die Auszubildenden dargestellt werden. Diese haben gleichzeitig vor sich die zu greifenden Puppen und können daran die Pflegeschritte praktisch üben.
2: Wir sehen hier gerade schon im Hintergrund die ersten, ich sag mal, Versuche. Wann planen Sie denn, dass das einsatzbereit ist?
0: Das Projekt ist ja auf 2 Jahre angelegt. Das heißt, für Februar 2028 ist so das Projekt beendet für uns hier. Aber es kann natürlich immer auch wieder weiterlaufen. Diese Programme sollen auch weiterentwickelt werden. Wir wollen aber bis dahin sozusagen erste Lernszenarien in dieser Software haben. Es soll funktionieren, dass die Puppe erkannt wird von der Brille. Das ist eine große Aufgabe, die Präfrontalkortex GmbH da stemmen muss, weil das ist und gibt es noch nicht. Und dann soll es eben wirklich schon wichtige Lernszenarien in diesem Programm geben, sodass wir mit den Auszubildenden dann auch wirklich üben können an diesen Puppen in dieser virtuellen Realität.
2: Sie haben sich für dieses Projekt ja große Partner gesucht. Ja. Wer ist denn da mit dabei? Ich habe gesehen, die Universitätsklinik in Halle.
0: Ja. Also die AG Versorgungsforschung in Halle, die ist dabei. Die unterstützt uns einfach mit Fragebögen. Da geht es darum, wo ist der Bedarf bei den Auszubildenden, bei den Lehrkräften, um das auch wissenschaftlich zu begleiten, um am Ende auch so ein bisschen was Fassbares zu haben. Was hat denn sozusagen unsere Lernelemente, unser digitales Lernelement für einen Effekt bei den Auszubildenden? Gibt es da Veränderungen im Lernen? Gibt es da Veränderungen vielleicht auch bei den Prüfungsergebnissen? Und da sind sie dabei, eben einfach, was brauchen wir? Und am Ende auch so ein bisschen Erfolgsergebnis wissenschaftlich aufzuzeigen. Weil das ja sonst eher, kommen wir ins Gefühlen und wir wollen ja auch ein bisschen Wissen generieren. Und dann eben entsprechend ganz wichtig, hatte ich ja schon erwähnt, Präfrontalkortex GmbH aus Halle, die dann eben diese Software entwickeln, die eben entsprechend auch dieses Tracking ermöglichen. Die haben da auch ein ganz großes Brett, glaube ich, zu bohren. Und ich bin gespannt, wo die Reise hingeht. Wir haben ganz viele Ideen für Testballons, was die Anwendung vielleicht kann, was wir da nutzen können. Und ich bin gespannt, wo wir da am Ende stehen werden.
2: Aber das wird ja nicht die einzige Möglichkeit der Ausbildung bleiben. Ich kann mir ja nicht vorstellen, dass eine Pflegefachkraft dann nur digital ausgebildet wird und dann auf die Patienten losgelassen wird. Da wird doch sicher noch eine Stufe dazwischen sein, oder?
0: Also da kann ich Sie vollkommen beruhigen. Also es geht nicht darum, Lehrkräfte zu ersetzen und alles digital zu machen. Das funktioniert auch nicht, weil man braucht, also es ist ein sozialer Beruf und wir brauchen die Komponente Mensch auch in der Ausbildung mit unseren Lehrkräften. Und sozusagen das XR Skills Lab, das soll begleitend sein. Das wird auch das Skills Lab, also dieses Lernen an diesen Pflegepuppen, nicht ersetzen, sondern es soll das ergänzen in Situationen, wo die Puppen nicht ausreichen, wo Situationen nicht gut abgebildet werden. Unsere Auszubildenden werden auch weiterhin an der Praxis von Praxisanleitern begleitet, die dann eben entsprechend sehr nah in diesen regulären Ausbildungen auch weiter ausbilden. Das heißt, es soll nichts ersetzen, sondern es soll es ergänzen, sinnvoll, sodass eben entsprechend der Weg für unsere Auszubildenden besser bereitet wird.
1: So hält modernste Technik auch in Berufe Einzug, in denen es wohl keiner vermutet. Bis es jedoch soweit ist, müssen die beteiligten Firmen noch viel entwickeln. Doch vielleicht werden in ein paar Jahren Pflegekräfte in ganz Deutschland mit der Idee aus dem Burgenlandkreis ausgebildet. Wir werden das Projekt weiter beobachten und über die Fortschritte berichten.
3: Und damit, liebe Zuschauer, sind wir schon wieder am Ende unseres Magazins angelangt. Ich verabschiede mich jetzt von Ihnen, hier auch aus Göbitz. Wünsche Ihnen alles Gute. Wir sehen uns demnächst wieder in unserem nächsten aktuellen

Gesundheitsmagazin hier bei Ihrem BLK-TV. Und bis dahin alles Gute für Sie, bleiben Sie schön gesund. Tschüss, machen Sie es gut.

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1: Hallo und herzlich willkommen zum aktuellen Regionalmagazin am Freitagabend, wie gewohnt hier bei BLK TV. Nach Hitzewelle und Sonnenfinsternis gibt es in den folgenden 30 Minuten aktuelle Themen aus unserer Region. Und wir starten mit einem Beitrag über das Dach der Kirche in Granschütz. Denn das sieht eigentlich aus wie ein Flickenteppich. Doch noch in diesem Jahr soll es jetzt losgehen. Der Förderverein hat endlich die notwendigen finanziellen Mittel für die Sanierung zusammen. Wir haben mit dem Vorsitzenden über das anstehende Projekt gesprochen.
2: Die stattliche neugotische Saalkirche stammt aus dem Jahr 1899. Das Gotteshaus ist für eine Dorfkirche ungewöhnlich groß.
3: Frau Rohr, heute mal nicht in Hohenmölzen, sondern heute hier in Granschütz in der Kirche. Wir haben uns gerade unterhalten, es ist doch eine relativ, sagen wir mal so, junge Kirche.
4: Ja, tatsächlich. Im Verhältnis zu all den Kirchen rundherum ist sie tatsächlich ganz schön jung. Wir hatten jetzt gerade eben auch nochmal überlegt, sie ist nicht ganz die jüngste hier im Großraum, aber sie ist wirklich vergleichsweise sehr jung.
3: Was zeichnet die Kirche hier aus?
4: Oh, das ist eine gute Frage. Also ich finde sie einfach auch schön in der Anlage. Also ich mag sozusagen die Optik, also das dunkle Holz und dazu die hellen Wände, auch wie die Kirche an sich gebaut ist, aufgebaut ist, einen schönen Mittelgang hat, wo man wirklich auf den Altar drauf zuläuft, der eben auch ein bisschen besonders ist. Der ist nicht so wie andere Altäre gehalten. Mhm. Wir haben kein Bild, was einen quasi erschlägt, sondern man hat auch wirklich dann die hohen Fenster, die man ja dann sieht, die wirklich schön bunt sind und sichtbar sind, die was erzählen. Genau.
2: Nun muss aber für den Erhalt der Kirche auch etwas getan werden.
4: Genau, also das Schöne ist ja, wir haben wahnsinnig viele Kirchen. Und besonders schön ist, wenn Kirchen auch ein bisschen eine lebendige Gemeinschaft haben. Das meint gar nicht mal so sehr nur die Gemeinde, die Kirchengemeinde, die zum Gottesdienst kommt, sondern eine Gemeinschaft, die diese Kirche auch nutzt. Und das ist hier in Granschütz eben gegeben, wo Menschen eben über den Gemeindekontext hinaus die Kirche auch nutzen. Also Menschen aus dem Ort, die sich für die Kirche engagieren, einen Förderverein gegründet haben und die Kirche eben auch für Konzerte nutzen, für Veranstaltungen, für Lesungen, für Vorträge. Also alles, wo man eben über die unsere Gottesdienstnutzung, die einmal im Monat ist, hinaus eben doch auch die Kirche genutzt wird. Und das zeichnet diese Kirche oder diese Gemeinschaft hier eben auch aus, weshalb es eben auch sich wirklich lohnt, so eine Kirche dann zu erhalten, das Gebäude zu erhalten, wenn es eben, ich sag mal, nicht nur von Kirche genutzt wird, sondern auch für den Ort wirklich was bedeutet.
3: Das ist richtig. Dann komme ich zu meiner letzten Frage. Es gibt ja Fördermittel. Und da hat ja sich der Förderverein, nehme ich mal stark an, doch sehr engagiert.
4: Ja, vor allem der Förderverein hat sich engagiert. Das Schöne ist natürlich aber, dass es auch ein Miteinander von Kirchengemeinde und Förderverein eingibt, auch in Person des Vorsitzenden. Also das sind nicht zwei getrennte Sachen, sondern das ist schon ein Miteinander, sodass wir zum Beispiel jetzt auch am 13. September zum Tag des offenen Denkmals hier einen Gottesdienst feiern und einen Kaffee trinken machen, sodass eben auch der Förderverein und Kirchengemeinde zusammen die Kirche auch nutzen gern.
3: Da bedanke ich mich jetzt fürs Gespräch und jetzt suche ich mir doch den Chef, der einen Hut auf hat, jetzt hier im Förderverein. Dankeschön, Frau Rohr.
4: Danke.
3: Wer ist auf die Idee gekommen, Fördermittel zu beantragen? Und vor allen Dingen, es muss ja was gemacht werden mit dem Dach.
5: Ja, genau das ist es. Also es ist ganz offensichtlich, dass die Kirchengemeinde einen Bau dieser Größe nicht mehr stemmen, nicht mehr erhalten kann. Und deswegen haben wir uns dann entschlossen, nach dem Vorbild von anderen einen Förderverein zu gründen, wo sich eben engagierte Leute zusammenfinden, eben nicht nur Kirchenmitglieder, sondern eben auch kulturell Interessierte. Wir haben in Granschütz seit vielen Jahren den sehr engagierten Chor. Im Prinzip ist der Chor und der Förderverein fast alles Doppelmitglieder, kann man so sagen. Und die eben auch eine Idee haben, die Kirche zu füllen. Wir haben hier Konzerte, verschiedenste Orgelkonzerte, Instrumentalkonzerte, Chorkonzerte, dass man die Kirche füllt und dass man Leute findet, die ein Interesse dran haben, die Kirche zu erhalten. als Bauwerk und als Ortsmittelpunkt, als Wahrzeichen. Wenn man von der Autobahn kommt, da sieht man den Kirchturm.
3: Und das Interesse, muss ich sagen, waren Sie überrascht davon, wie die Einheimischen, sag ich jetzt mal, sich jetzt engagieren?
5: Ja. Also ich weiß zum Beispiel, mein Vater, der ist jetzt seit über 20 Jahren tot, der war dagegen, der hat gesagt, es ist Quatsch, ein Förderverein, da brauchen wir ja bloß das Türschild wechseln, das sind ja dieselben Leute und die anderen interessieren sich nicht. Und so ist es nicht gekommen. Und ich bin auch wirklich, muss ich auch sagen, es zieht sich ja schon eine Weile. Ich bin auch wirklich überrascht, dass der Verein so zusammenhält, dass sie auch dranbleiben, dass sie nicht kommen und nach dem dritten Mal ein Gesicht ziehen und dann sagen, es wird ja eh nichts und gehen wieder. Also die Leute, die da sind, wir haben also im Verein auch, ich sag mal, keine Karteileichen. Ziehen alle mit. Wer gesundheitlich kann, macht mit.
3: Also das ist super. So. Und er hat gerade mir ja gesagt, er ist für alles andere zuständig, was er sich hätte nicht vorstellen können. So, wie soll das Ganze jetzt ablaufen? Und gerade in Bezug auch auf die Fördermittel, die es gab. Was geht Ihnen jetzt im Kopf vor?
6: Jetzt bin ich eigentlich schon so froh und glücklich, dass wir die finanzielle Basis geschafft haben, dass das Dach gemacht werden kann. Wir haben ein Büro, das nennt sich B1, die Frau Quäschlinge-Weißenfels, die das Ganze organisiert. Dort laufen die ganzen Drähte zusammen. Die Fördermittel sind von verschiedenen Fördermittelgebern da. Denken wir schon zu Lotto, Toto und was weiß ich, wie viele alles.

0: Und jetzt geht es in die Ausschreibung und wir hoffen doch, dass dies Jahr noch mit dem Bau begonnen werden kann.
1: Aber da kommt noch einige Arbeit auf Sie zu.
0: Ja, sicher. Wir müssen beim Bau unterstützen oder bei Veranstaltungen müssen wir unterstützen, denn wenn Veranstaltungen sind, wenn Sie sich die Decke angucken, dann rieselt hier der Putz runter und
1: Ja.
0: dann sind wir es vom Verein, oder die Frauen, die hier sauber machen. Das ist aber immer so.
1: Ja, ich verstehe. Das ist schon klar. Ja, das ist eigentlich jetzt sehr umfangreich gewesen, die Informationen, die Sie uns jetzt gegeben haben und auch für unsere Zuschauer. Dann bleibt mir eigentlich nur noch eins zu wünschen, dass alles so geht und dass ich wirklich noch in diesem Jahr anfangen kann.
0: Das hoffe ich sehr. Das hoffe ich sehr,
1: Denn das wäre wünschenswert. Und wie lange denken Sie denn, dass sich der Bau hinzieht?
0: schwer zu sagen,
1: Das ist
0: aber ein
1: schwierig.
0: Vierteljahr wird sicherlich dauern, denke ich.
1: Ja, das ist aber noch überschaubar.
0: Ja, ich bin Optimist.
1: Das bleiben Sie auch mal, Herr Gebhardt, da bedanke ich mich. Wir schauen uns mal noch ein bisschen in Ihrer Kirche um.
0: Bitte schön.
1: Dankeschön. Stolz ist man natürlich darauf, dass sich hier alles noch im Originalzustand befindet.
2: Also die Kirche ist innen wie außen im Originalzustand. Alles, was Sie hier sehen, ist Baujahr 1898, 1899. Das Gestühl, der Taufstein, der Altar, die Kanzel. Und das ist ja, sehen Sie auch, das ist einheitlich. Das ist nicht zusammengestückelt wie in vielen Kirchen, wo die Bänke älter sind oder der Taufstein älter ist. Das ist alles original. Und das steht auch in dem Fördermittelantrag so drin. Deswegen ist diese Kirche als Gesamtwert erhaltenswert.
1: In den vergangenen Jahren wurde schon einiges restauriert und repariert, wie zum Beispiel die Ladegastorgel, eigenständig vom Förderverein finanziert. Besonders schön sind im Inneren die farbigen Chorfenster mit den vier Evangelisten sowie Petrus und Paulus aus der Glasmalerwerkstatt Franke in Naumburg. Nach den Vorgaben der Denkmalpflege soll das neue Dach wieder eine originalgetreue schwarze Schieferdeckung erhalten, die traditionell verlegt wird. Das durch Größe und Integrität zu den bedeutendsten neugotischen Kirchen im Landkreis zählende Gotteshaus in Gransschütz gehört zu den über 680 Denkmalen, die die DSD aus privaten Spenden, den Erträgen ihrer Treuhandstiftungen sowie den Mitteln der Lotterie-Glücksspirale allein in Sachsen-Anhalt fördern konnte. Die Gesamtkosten für die Sanierung der Dorfkirche werden auf rund 480.000 Euro geschätzt. Die Finanzierung ist durch mehrere Fördermittel und Spenden gesichert. Die größte Einzelförderung stammt vom Europäischen Förderprogramm für den ländlichen Raum mit rund 200.000 Euro.

0: Wir haben Wohnungen in jeder Größe. Wohnungsverwaltung Weißenfels.
1: Der symbolische erste Spatenstich für den Neubau der Kita Wengelsdorf wurde in dieser Woche vollzogen. Hier soll eine Kinderkrippe und ein Kindergarten für insgesamt 72 Kinder entstehen. Für den Neubau investiert die Stadt Weißenfels rund 4,8 Millionen Euro. Mit Kamera und Mikrofon waren wir natürlich beim Spatenstich mit dabei.
2: Da kommen Sie, die zukünftigen Nutzer der neuen Kita in Wengelsdorf. Sie waren am Mittwoch die Hauptakteure beim symbolischen Spatenstich mit dem Oberbürgermeister. Und sie feuerten die Bauleute mit ihrem Lied gleich einmal an.

0: Viele Eltern waren gekommen, um dem kleinen Festakt beizuwohnen. Im Glashüttenweg wird in den nächsten Monaten ein eingeschossiger Massivbau mit jeweils 2 Gruppenräumen für Kinderkrippe und Kindergarten für insgesamt 72 Kinder gebaut. Hinzu kommen unter anderem ein Multifunktionsraum mit Kinderküche und ein Förderraum.
1: Also wir haben als Stadtrat insgesamt 4,8 Millionen Euro beschlossen, dass wir hier investieren werden. Wir haben da lange Diskussionen gehabt über eine sehr lange Zeit. Ich bin auch dem Stadtrat dankbar, dass gerade hier im ländlichen Raum auf den Dörfern investiert wird, weil auch ein Geburtenknick keine finale Prognose abbildet, sondern wir müssen natürlich darauf hinarbeiten, dass gerade Wengelsdorf und Großgorbeta im Norden der Stadt eine besondere Wohnqualität bieten kann. Das merken wir auch, was den Zuzug angeht. Und wir haben in den nächsten Jahren auch viel vor, was den Zuzug attraktiver machen wird. Dazu werde ich in den nächsten Wochen auch noch Stellung nehmen in der Öffentlichkeit. Also 4,8 Millionen Euro sind es insgesamt. Ein kleiner Teil davon wird durch das Sondervermögen des Bundes, die Sonderschulden, ich sage ganz besonders die Schulden des Bundes, die wir hier in der sogenannten 5-7-Lösung beschlossen haben, geht auch ein Teil. Dazu hat sich der Ortschaftsrat Wengelsdorf entschieden, geht in diese 4,8 Millionen Euro rein, damit sozusagen die Finanzierung, es wird im Wesentlichen durch die Stadt mit Eigenmitteln finanziert, gemindert wird.
0: Der Neubau war dringend notwendig, um den aktuellen Anforderungen moderner Kinderbetreuung zu entsprechen.
1: Ja, wir haben ja die Glashütte, die Wengelsdorfer und die hier praktisch alle groß hier wohnen oder groß geworden sind, kennt die Kita. Das ist eine alte Fabrikantenvilla. Sie heißt eben Glashütte. Das ist sehr schwer, auch ganz klar auch zu sagen. Also investiert man jetzt in das alte Gebäude oder baut man etwas Neues? Eine Wirtschaftlichkeitsbetrachtung hat eben gezeigt, dass der Neubau für die kommende Generation wichtig ist, ein Neubau zu sein, dass es eben saniert wird, weil der Aufwand, den wir dort gehabt hätten, mit den konzeptionellen Anforderungen, auch um die Betriebserlaubnis einer Kita gut fortführen zu können, und mit den Mehrbedarfen, die an vielen Stellen, die an allen Kitas zugegen sind, die müssen ja sich auch räumlich abbilden. Und deswegen war klar, es soll ein Neubau werden. Und hier stehen wir jetzt, hier soll gebaut werden.
0: Der Neubau wird auf einem aktuell freien Grundstück errichtet, sodass die Bauarbeiten im laufenden Betrieb stattfinden können. Erst wenn der Neubau fertiggestellt ist, erfolgt der Auszug aus dem Bestandsgebäude.
1: Ich habe vorhin gehört von der begleitenden Bauingenieurin, dass das vierte Quartal 2028 die Fertigstellung sein soll. Wir werden sehen, ob das so stimmt. Wir befinden uns in turbulenten Zeiten, auch was die Baubranche angeht. Ich hoffe, das wird sich, stabilisiert sich etwas und wir können verlässlich auch mit den Planern, aber eben auch mit den Gewerken hier rechnen und vor allem auch die geopolitischen Effekte, die ja auch auf die Preisgestaltung sich niederschlagen, möglichst, und das hoffe ich der ganzen Region auch, der allen politisch Verantwortlichen, dass die Dinge sich eher Richtung Frieden und weniger Kriegshandlungen in der Welt auch auf die Preisgestaltung hier vor Ort auswirken, als wir es in den letzten Jahren erlebt haben.
0: Dass immer mehr Menschen aus der nicht allzu weit entfernten Großstadt in den ländlichen Raum ziehen, ist auch in Wengelsdorf zu spüren.
1: Also wir haben, das ist jetzt schon länger zu beobachten, die Altbauten, im Besonderen im Altbaubestand, werden sie, das kann, glaube ich, der Ortschaftsrat und der Ortsbürgermeister auch bestätigen, die werden Sie gar nicht bei Immo.net finden oder bei den bekannten Internetplattformen. Die werden meistens unter der Hand verkauft. Und es ist tatsächlich so, dass dort sich dieser Ballungsraum zeigt. Meistens die dort sind, sie kommen aus Leipzig. Das hat nicht immer Vorteile, weil wir natürlich merken, dass die Tradition im Dorf auch von Engagement, von Einbringen ins Ehrenamt und so weiter das Dorfleben prägen. Es darf sich nicht dahin entwickeln, dass es zu Schlafdörfern werden, sondern das müssen aktive Zentren sein. Und dazu ist auch wichtig, dass die Bedingungen zum Beispiel einer Kita eben auch die Anreize schafft, auch miteinander in Kommunikation zu treten, dass die Erzieherin und auch die Leiterin ganz proaktiv, konzeptionell mit den Eltern zusammenarbeitet. Und dazu ist es eben wichtig, dass die gut aufgestellt sind. Deswegen ist die Investition an dieser Stelle auch richtig und wichtig. Und man muss auch sagen, das ist auf lange Sicht gedacht. Wir dürfen nicht zu kurzfristig denken, sondern wir müssen auch immer längerfristig denken. Und der Stadtrat hat ja langfristig gedacht.
0: Nicht nur hier wird an die Jüngsten gedacht. Die Stadt investiert auch in anderen Ortsteilen und in der Kernstadt weiterhin in Kinderkrippen und Kindergärten.
1: Wir sind direkt gerade in der Umsetzung in Burgwerben. Das ist eine Erweiterung der Flächen. Dort ist die Baustelle aktiv. Wir haben einen freien Träger, die katholische Kirche. Da hat sich am Stadtrat das Ergebnis gezeigt, dass auch diese Erweiterung, diese Verlagerung des Standortes auf den Töpferdamm gestalten wird. Dort wird die WBG bauen und Mieter wird die katholische Kirche bzw. dann die Stadt Weißenfels sein. Es wird also an vielen Stellen geschaut, wo dann Investitionen richtig gelegt, wie wird sich sozusagen die subsidiären Strukturen, das heißt, welche freien Träger haben wir, ist auch wichtig für eine Landschaft, dass nicht alles sozusagen gleich ist, sondern es braucht Vielfalt auch in der Trägerlandschaft, um auch den Wettbewerb zu haben. Und das zeigt sich eben in der Innenstadt, aber eben heute auch ganz besonders im dörflichen Raum. Die letzte aktive Baustelle, die wir ja immer noch haben, aufgrund des Wasserschadens, ist der Neubau in Üstritz. Der wäre ja längst eröffnet, aber aufgrund der falsch eingebauten Dinge, so möchte ich es mal sagen, und der daraus resultierende Wasserschaden, wäre hier eine Baumaßnahme zu nennen, die auch noch parallel kurz vor der Eröffnung steht.
0: So wird der Spaten, den der Oberbürgermeister zu diesem Anlass erhielt, wohl nicht der letzte sein. Damit wird Sachsen-Anhalt seine sehr hohe und bundesweit führende Kita-Betreuungsquote weiter ausbauen. Ein wichtiger Punkt für ein Leben in unserem Bundesland.
2: Künstler sollen ihre Meinung vertreten, ganz gleich, ob sie der Regierung oder der Meinung der Zuschauer entspricht. So sind die Äußerungen von Kabarettist Dieter Hallervorden in den sozialen Netzwerken und die sind höchst umstritten. In Dessau, seiner Geburtsstadt, stand er jetzt mit Ministerpräsident Sven Schulze, CDU, zusammen auf der Bühne.
3: Ungemütlich war es am Montagabend im ausverkauften Saal des Golfparks im Westen der Stadt des Soroslaus. Der Saal ausverkauft, die Hitze im Inneren enorm und die Zündschnur bei Dieter Hallervorden, einem der Gastgeber, ziemlich kurz. Gemeinsam mit dem CDU-Ministerpräsidenten Sven Schulze sollte Wahlkampf für die Partei gemacht werden. Doch wie schon viele Kritiker bereits im Vorfeld ahnten, brachte der 90-jährige Hallervorden wieder zahlreiche Spitzen auf die Bühne, die Schulze vereinzelt mit einem Achselzucken kommentierte.
4: Mich beruhigt eigentlich in dieser Auseinandersetzung mit der neuen Generalsekretärin eins. Ich bin ziemlich sicher, uns alle wird es noch geben, wenn Frau Hoppermann längst abgewählt ist.
3: Auch Sven Schulze selbst erntete dieser Tage viel Kritik aus den eigenen Reihen der Partei. Denn Schulze sowie zwei weitere Ost-CDU-Ministerpräsidenten fuhren dem Bundeskanzler in die Parade. Friedrich Merz ging mit einem frisch geschnürten Rentenformpaket in die Sommerpause. 4 Wochen später melden sich die 3 Ministerpräsidenten aus dem Osten Deutschlands und schnüren das Rentenpaket nochmals auf, wollen an die Rente nach 45 Arbeitsjahren festhalten. Das sorgt eben für Stirnrunzeln in den eigenen Reihen, zumindest auf Bundesebene, und trägt eben nicht dazu bei, bei den Wählern in Sachsen-Anhalt zu punkten. Eher das Gegenteil findet gerade statt. Nur 24% schaffen die Christdemokraten in der aktuellen Umfrage, sicher auch der Bundespolitik der CDU geschuldet. Dass Dieter Hallervorden alles andere als mundfaul ist, bewies der 90-jährige Gebürtige Dessauer bereits schon in anderen politischen Debatten. Auch auf der Veranstaltung Kunst braucht Freiheit in Dessau bekräftigte Hallervorden wieder seine Meinung im Umgang mit dem Völkerrecht. Im April 2024 veröffentlichte Hallervorden ein viel kritisiertes Video mit dem Titel Gaza, Gaza. Er äußert darin, dass die Situation im Gazastreifen nicht mit dem Völkerrecht vereinbar sei und warf der israelischen Regierung Apartheid und Genozid vor.
5: Also ich sage Ihnen ganz klar, für mich gibt es keine Diskussion zum Existenzrecht Israel. Das ist für mich nicht diskutabel. Das will ich ja auch nochmal ganz klar sagen. Auch beim Thema Völkermord habe ich eine ganz andere Auffassung. Aber ich muss es auch zulassen, dass es unterschiedliche Diskussionspunkte gibt. Die gibt es übrigens zu vielen verschiedenen Themen. Das ist ein Punkt. Ich übrigens, Lieter Dieter, ich werde sowohl die Bundesregierung als auch die Parteiführung, auch Franziska Hoffmann, mit allen Kräften unterstützen, dass sie erfolgreich ist. Und zwar lange erfolgreich ist, weil das mein persönliches Ziel ist. Mir geht es nicht darum, dass irgendjemand einen Misserfolg hat. Ich arbeite auch nicht gegen jemanden, sondern ich arbeite immer für etwas, nämlich in dem Fall für den Erfolg Sachsen-Anhalts. Und das muss unser Ziel sein. Und das, jetzt abschließend wirklich gesagt, ist der Grund, warum ich so froh bin, dass Sie alle heute hier sind und sagen, wir wollen uns das anhören und wir wollen uns nicht von außen eine Meinung aufdrücken lassen. Und wir lassen es auch zu, dass hier mit Dieter Haller vorne ein gebürtiger Dessauer steht, der ein paar Jahre älter ist als ich, mehr Erfahrung in manchen Bereichen hat als ich, eine Meinung hat, die sich in vielen Bereichen mit meiner deckt, aber in einzelnen Bereichen auch nicht deckt. Und gleichzeitig der Dieter das zulässt, dass ich hier als Ministerpräsident stehe, ihm danke, dass er auch hier für Demokratie in Sachsen-Anhalt, in seiner Heimat kämpft, aber gleichzeitig auch zulässt, dass man unterschiedlicher Meinung ist. Das, abschließend gesagt, ist das, wie ich gerne auch Sachsen-Anhalt in den nächsten Jahren hier führen möchte.
6: Auch für mich steht natürlich außer Frage, dass das Existenzrecht Israels überhaupt nicht angegriffen werden darf. Das ist ganz klar. Trotzdem muss ich sagen, in der Völkermordfrage ist es eben ist vielleicht ein kleiner Nachhilfeunterricht für Frau Hoppermann nötig. Zum Beispiel beim spanischen Ministerpräsidenten Sanchez. Man muss bedenken, diese Klage ist ja 2023, Dezember war das, von Südafrika vom Internationalen Gerichtshof eingetragen worden. Und sie wird inzwischen unterstützt von 30 großen Ländern. Ich will sie nicht alle aufführen, aber es sind sehr viele europäische Länder dabei. Deswegen müsste man sagen, also ich meine, irgendwas muss doch da dran sein. Es kann doch nicht sein, dass man sagt, es ist auf keinen Fall Völkermord gewesen. Das muss ein Richter entscheiden. Und man darf völkerrechtswidriges Verhalten eben nicht mit zweierlei Maß messen. Einerseits sagen, also der Krieg von der Putin gegen Ukraine ist völkerrechtswidrig, aber bei dem Krieg von Israel zusammen mit USA gegen Iran sagt man das nicht. Da stimmt irgendwas nicht zusammen.
3: Die Veranstaltungsreihe Kunst braucht Freiheit schlägt derweil auch Wellen in den Top-Nachrichtenkanälen. Inwieweit sich die Landes-CDU mit dieser Art Wahlkampf einen Gefallen tut, sei dahingestellt und bleibt abzuwarten. Am 9. September wählt Sachsen-Anhalt einen neuen Landtag und eventuell auch einen neuen Ministerpräsidenten.
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2: Im Landkreis Mansfeld-Südharz startete jetzt das Projekt Bürgerarbeit. Zur Auftaktveranstaltung trafen sich die Verantwortlichen mit Sachsen-Anhalts Ministerpräsident Sven Schulze, CDU.
8: Während einer Pressekonferenz in Sangerhausen informierten Vertreter des Landkreises, der Agentur für Arbeit und des Jobcenters Mansfeld-Südharz über das Pilotprojekt Bürgerarbeit, das jetzt im Landkreis startet und damit das erste seiner Art im Land Sachsen-Anhalt ist. Bürgerarbeit heißt aktivieren durch Fordern und soll auch langjährige Bezieher von Bürgergeld wieder in Beschäftigung bringen. Grundlage dafür ist eine Gesetzesänderung durch den Bund. Darin heißt es salopp gesagt, wer arbeiten kann, der soll auch mit anpacken. Seit dem 1. Juli diesen Jahres gibt es die Möglichkeit, dies auch einzufordern. Mit Konsequenzen für diejenigen, die sich verweigern, sagte Landrat André Schröder und nannte auch die für den Landkreis relevanten Zahlen.
9: Wir haben ja bei den Leistungen, die Erwerbsfähige beziehen aus dem Jobcenter, wenn wir kranke Fachkräfte, die vermittlungsfähig oder in der Weiterbildung, wenn wir das alles abziehen, 4.600, dann nach dem Asylbewerberleistungsgesetz 200, die wir sofort aktivieren könnten für Arbeitsgelegenheiten, nicht für die Jobvermittlung, wo es Vermittlungshemmnisse gibt, kein Führerschein, wie auch immer. Aber für Arbeitsgelegenheiten ist das Potenzial mit 4.800 gesagt, Arbeitsgelegenheiten in diesem Jahr 300 plus X, das soll sich jetzt erhöhen. Und vielleicht noch eine andere Zahl, mit Zahlen kann man in diesem Bereich alle erschlagen, aber ich will es nochmal, dass man eine politische Verantwortung spürt für das Thema. Herr Hanschow hat ausgeführt, das sind 122 Millionen Euro, die das Jobcenter verteilt, jedes Jahr in diesem Landkreis, für Hilfen zum Lebensunterhalt, für die Kosten der Unterkunft, für alles Mögliche zur Grundsicherung. 122 Millionen auf einen Einwohnerbestand von 129.000 heißt roundabout eine Steuerlast pro Einwohner vom Baby bis zum Kreis von 900 Euro für die Mansfeld-Südharzer. nur für die Leistungen des Jobcenters jedes Jahr. Und dann zu sagen, wer das macht und berechtigt Anspruch.

0: Der muss auch in der Lage sein, entsprechend seiner Möglichkeiten auch zu helfen. Und da sehen wir die Arbeitsgelegenheiten, Vorrang für die Jobvermittlung, Weiterbildung, das hat alles Vorrang. Aber diejenigen, die dann noch bleiben, und das Potenzial ist beträchtlich, sind mehrere Tausend, zu sagen, dann müssen sie der Gemeinschaft was geben, dann müssen sie für den Verein was machen, für eine Kommune was machen, für eine Schule, für einen Sportverein, für eine Kita, für einen Friedhof, wie auch immer, und da etwas tun. Das ist sozusagen die Idee, dass das aktiviert, dass das Struktur in den Tag bringt, dass man auch einen Wecker klingelt, dann aufsteht und diese Dinge wieder zuführt.
1: Ausdrücklich unterstützt wird das Pilotprojekt Bürgerarbeit auch von Ministerpräsident Sven Schulze, der während der Pressekonferenz anwesend war und betonte, dass er das Projekt als Vorbild für Sachsen-Anhalt etablieren möchte.
2: Ich sage Ihnen aber auch, das ist gar nicht mein Hauptanliegen, hier irgendjemanden in irgendeiner Weise bloßstellen zu wollen und zu sagen, du bist jetzt aber mal dran und musst arbeiten, sondern es geht um eine ganz andere Thematik. Der André Schröder hat es gerade gesagt, es gibt hier über 4.000 allein im Landkreis Mansfeld-Südharz, 4.000 Menschen, die theoretisch zur Verfügung ständen. Das sind nicht alles Menschen, die morgen sofort in eine reguläre Arbeit kommen können. Das sind im Moment leider Gottes die wenigsten. Also wenn es die Möglichkeiten gibt, jemanden in eine Arbeit hineinzubekommen, und ich habe mir das gerade zeigen lassen, dass es hier knapp 1.000 offene Stellen aktuell nur bei Ihnen gemeldet gibt. Da sind ja noch mal einige dabei, die bei Ihnen noch gar nicht gemeldet sind. Es gibt also auch in der jetzigen Zeit hier in Mansfeld-Südharz viele offene Stellen. Aber wenn man sich komplett am Ende verweigert, dann gibt es halt auch die Möglichkeit jetzt der Leistungsminderung, die es vorher so in diesem Umfang zumindest in dieser Möglichkeit nicht gab. Oder das ist auch, so muss man auch ehrlicherweise sagen, es gibt natürlich auch die Möglichkeit, dass sich jemand komplett vom System abmeldet. Es gibt ja keinen Zwang der Arbeit in Deutschland.
1: Im Anschluss besuchte der Ministerpräsident gemeinsam mit den Vertretern des Landkreises, der Arbeitsagentur und des Jobcenters Mansfeld-Südharz sowie den Pressevertretern das Projekt Wiederwert der GFM GmbH in Sangerhausen. Seit dem 1. Juni bereiten dort langzeitarbeitslose Menschen gebrauchte Alltagsgegenstände für gemeinnützige Einrichtungen auf und werden so im Rahmen einer Arbeitsgelegenheit schrittweise wieder an Beschäftigung herangeführt. Sven Schulze zeigte sich begeistert, wie Bürgerarbeit in der Praxis funktionieren kann und bedankte sich beim Landkreis Mansfeld-Südharz, dass dieser bei dem wichtigen Vorhaben Verantwortung übernimmt und als erste Pilotregion vorangeht. Und während der CDU-Mann, der sich im Wahlkampf befindet, die Fragen eines Kamerateams vom Bayerischen Rundfunk beantwortete, berichtete Thomas Handschuh, Geschäftsführer des Jobcenters Mansfeld-Südharz, wie das Projekt konkret umgesetzt wird.
3: Wir haben 60 Kunden identifiziert, denen wir ein individuelles Unterstützungsangebot geben wollen. Wir laden sie alle zum persönlichen Gespräch ein, erklären die Hintergründe, hinterfragen nochmal, was sind die Gründe für die Arbeitslosigkeit, welchen Unterstützungsbedarf haben sie und legen dann einen Plan fest mit Einzelschritten, ob das eine Bewerbung ist, ob das eine Qualifizierungsmaßnahme ist, ob es ein gemeinsamer Termin bei einem Arbeitgeber ist oder ob es die Zuweisung zu einer Arbeitsgelegenheit ist. Das legen wir dann fest und besprechen das mit dem Kunden.
4: Vielleicht noch, wie haben Sie die identifiziert? Was gibt es da für Maßgaben?
3: Also haben wir völlig freigelassen, wir haben einfach unsere Integrationsfachkräfte gefragt. Welche Kunden bedürfen Unterstützung? Welche Kunden sind grundsätzlich in der Lage, brauchen aber einen Anstoß?
1: Ob und wie das funktioniert, bleibt zunächst noch offen und wird sich zeigen. Eine erste gemeinsame Auswertung ist für November 2026 geplant.
5: Der Sport in der Region nimmt langsam wieder Fahrt auf. Welche Spielansetzungen am Wochenende stattfinden, das haben wir für Sie zusammengestellt in unserem kompakten Sportblick.

In der Fußball-Oberliga empfangen am Freitag die Kicker vom SSC Weißenfels die Mannschaft von der SG Union Sandersdorf. Hier rollt der Ball ab 18.30 Uhr. In der Verbandsliga geht's am Samstag für das Team von Blau-Weiß-Zorbau zum 1. FC Bitterfeld-Wolfen. Anpfiff ist hier um 14 Uhr. Und in der Landesliga läuft die zweite Mannschaft vom SSC Weißenfels am Freitag bei der SG Rot-Weiß-Thalheim auf. Los geht's hier um 19 Uhr. Am Samstag trifft der SC

Naumburg zu Hause auf die Kicker vom FC Grün-Weiß Biesteritz. Und für die Mann vom 1. FC Zeitz geht's zum FSV Wendstedt. Die Begegnungen beginnen jeweils um 14 Uhr. In der Landesklasse 6 fällt der Startschuss dann am 28. August.

0: Das war schon wieder 30 Minuten Regionalmagazin am Freitagabend, wie gewohnt hier bei BLK TV. Wir starten nun in ein gemeinsam schönes und wahrscheinlich auch wieder heißes Wochenende. Also passen Sie gut auf sich auf und vor allen Dingen schalten Sie nächsten Dienstagabend wieder ein, denn dann gibt's das nächste und neue Regionalmagazin. Bis dahin, schönes Wochenende, machen Sie es gut, tschüss und auf Wiedersehen.
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1: Hallo und herzlich willkommen zum aktuellen Regionalmagazin am Freitagabend, wie gewohnt hier bei BLK TV. Nach Hitzewelle und Sonnenfinsternis gibt es in den folgenden 30 Minuten aktuelle Themen aus unserer Region. Und wir starten mit einem Beitrag über das Dach der Kirche in Granschütz. Denn das sieht eigentlich aus wie ein Flickenteppich. Doch noch in diesem Jahr soll es jetzt losgehen. Der Förderverein hat endlich die notwendigen finanziellen Mittel für die Sanierung zusammen. Wir haben mit dem Vorsitzenden über das anstehende Projekt gesprochen.
2: Die stattliche neugotische Saalkirche stammt aus dem Jahr 1899. Das Gotteshaus ist für eine Dorfkirche ungewöhnlich groß.
3: Frau Rohr, heute war nicht in Hohenmölzen, sondern heute hier in Granschütz in der Kirche. Wir haben uns gerade unterhalten, es ist doch eine relativ, sagen wir mal so, junge Kirche.
4: Ja, tatsächlich. Im Verhältnis zu all den Kirchen rundherum ist sie tatsächlich ganz schön jung. Wir hatten jetzt gerade eben auch nochmal überlegt, sie ist nicht ganz die jüngste hier im Großraum, aber sie ist wirklich vergleichsweise sehr jung.
3: Was zeichnet die Kirche hier aus?
4: Oh, das ist eine gute Frage. Also ich finde sie einfach auch schön in der Anlage. Also ich mag sozusagen die Optik, also das dunkle Holz und dazu die hellen Wände, auch wie die Kirche an sich gebaut ist, aufgebaut ist, einen schönen Mittelgang hat, wo man wirklich auf den Altar drauf zuläuft, der eben auch ein bisschen besonders ist. Der ist nicht so wie andere Altäre gehalten. Mhm. Wir haben kein Bild, was einen quasi erschlägt, sondern man hat auch wirklich dann die hohen Fenster, die man ja dann sieht, die wirklich schön bunt sind und sichtbar sind, die was erzählen. Genau.
2: Nun muss aber für den Erhalt der Kirche auch etwas getan werden.
4: Genau, also das Schöne ist ja, wir haben wahnsinnig viele Kirchen. Und besonders schön ist, wenn Kirchen auch ein bisschen eine lebendige Gemeinschaft haben. Das meint gar nicht mal so sehr nur die Gemeinde, die Kirchengemeinde, die zum Gottesdienst kommt, sondern eine Gemeinschaft, die diese Kirche auch nutzt. Und das ist hier in Granschütz eben gegeben, wo Menschen eben über den Gemeindekontext hinaus die Kirche auch nutzen. Also Menschen aus dem Ort, die sich für die Kirche engagieren, einen Förderverein gegründet haben und die Kirche eben auch für Konzerte nutzen, für Veranstaltungen, für Lesungen, für Vorträge. Also alles, wo man eben über die unsere Gottesdienstnutzung, die einmal im Monat ist, hinaus eben doch auch die Kirche genutzt wird. Und das zeichnet diese Kirche oder diese Gemeinschaft hier eben auch aus, weshalb es eben auch sich wirklich lohnt, so eine Kirche dann zu erhalten, das Gebäude zu erhalten, wenn es eben, ich sag mal, nicht nur von Kirche genutzt wird, sondern auch für den Ort wirklich was bedeutet.
3: Das ist richtig. Dann komme ich zu meiner letzten Frage. Es gibt ja Fördermittel. Und da hat ja sich der Förderverein, nehme ich mal stark an, doch sehr engagiert.
4: Ja, vor allem der Förderverein hat sich engagiert. Das Schöne ist natürlich aber, dass es auch ein Miteinander von Kirchengemeinde und Förderverein eingibt, auch in Person des Vorsitzenden. Also das sind nicht zwei getrennte Sachen, sondern es ist schon ein Miteinander, sodass wir zum Beispiel jetzt auch am 13. September zum Tag des offenen Denkmals hier einen Gottesdienst feiern und einen Kaffee trinken machen, sodass eben auch der Förderverein und Kirchengemeinde zusammen die Kirche auch nutzen gern.
3: Da bedanke ich mich jetzt fürs Gespräch und jetzt suche ich mir doch den Chef, der einen Hut auf hat, jetzt hier im Förderverein. Dankeschön, Frau Rohr.
4: Danke.
3: Wer ist auf die Idee gekommen, Fördermittel zu beantragen? Und vor allen Dingen, es muss ja was gemacht werden mit dem Dach. Ja,
5: genau das ist es. Also es ist ganz offensichtlich, dass die Kirchengemeinde einen Bau dieser Größe nicht mehr stemmen, nicht mehr erhalten kann. Und deswegen haben wir uns dann entschlossen, nach dem Vorbild von anderen einen Förderverein zu gründen, wo sich eben engagierte Leute zusammenfinden, eben nicht nur Kirchenmitglieder, sondern eben auch kulturell Interessierte. Wir haben in Granschütz seit vielen Jahren den sehr engagierten Chor. Im Prinzip ist der Chor und der Förderverein fast alles Doppelmitglieder, kann man so sagen. Und die eben auch eine Idee haben, die Kirche zu füllen. Wir haben hier Konzerte, verschiedenste Orgelkonzerte, Instrumentalkonzerte, Chorkonzerte, dass man die Kirche füllt und dass man eben Leute findet, die ein Interesse dran haben, die Kirche zu erhalten. als Bauwerk und als Ortsmittelpunkt, als Wahrzeichen. Wenn man von der Autobahn kommt, da sieht man den Kirchturm.
3: Und das Interesse, muss ich sagen, waren Sie überrascht davon, wie die Einheimischen, sag ich jetzt mal, sich jetzt engagieren?
5: Ja. Also ich weiß zum Beispiel, mein Vater, der ist jetzt seit über 20 Jahren tot, der war dagegen, der hat gesagt, es ist Quatsch, ein Förderverein, da brauchen wir ja bloß das Türschild wechseln, das sind ja dieselben Leute und die anderen interessieren sich nicht. Und so ist es nicht gekommen. Und ich bin auch wirklich, muss ich auch sagen, es zieht sich ja schon eine Weile. Ich bin auch wirklich überrascht, dass der Verein so zusammenhält, dass sie auch dranbleiben, dass sie nicht kommen und nach dem dritten Mal ein Gesicht ziehen und dann sagen, es wird ja eh nichts und gehen wieder. Also die Leute, die da sind, wir haben also im Verein auch, ich sag mal, keine Karteileichen. Ziehen alle mit. Wer gesundheitlich kann, macht mit.
3: Also das ist super. So. Und er hat gerade mir ja gesagt, er ist für alles andere zuständig, was er sich hätte nicht vorstellen können. So, wie soll das Ganze jetzt ablaufen? Und gerade in Bezug auch auf die Fördermittel, die es gab. Was geht Ihnen jetzt im Kopf vor?
6: Jetzt bin ich eigentlich schon so froh und glücklich, dass wir die finanzielle Basis geschafft haben, dass das Dach gemacht werden kann. Wir haben ein Büro, das nennt sich B1, die Frau Queschlinge-Weißenfels, die das Ganze organisiert. Dort laufen die ganzen Drähte zusammen, die Fördermittel sind von verschiedenen Fördermittelgebern da. Denken wir schon zu Lotto, Toto und was weiß ich, wie viele alles.

0: Wissen die Informationen, die Sie uns jetzt gegeben haben und auch für unsere Zuschauer, dann bleibt mir eigentlich nur noch eins, zu wünschen, dass alles so geht und dass Sie wirklich noch in diesem Jahr anfangen können.
1: Das hoffe ich sehr. Das hoffe ich sehr, ja.
0: Denn das wäre wünschenswert und wie lange denken Sie denn, dass sich der Bau hinzieht?
1: Schwer zu sagen,
0: Das
1: aber
0: ist
1: ein
0: schwierig.
1: Vierteljahr wird sicherlich dauern, denke ich.
0: Ja, das ist aber noch überschaubar.
1: Ja, ich bin Optimist.
0: Das bleiben Sie auch mal, Herr Gebhardt, da bedanke ich mich. Wir schauen uns mal noch ein bisschen in Ihrer Kirche um.
1: Bitte schön.
0: Dankeschön. Stolz ist man natürlich darauf, dass sich hier alles noch im Originalzustand befindet.
2: Also die Kirche ist innen wie außen im Originalzustand. Alles, was Sie hier sehen, ist Baujahr 1898, 1899. Das Gestühl, der Taufstein, der Altar, die Kanzel. Und das ist ja, sehen Sie auch, das ist einheitlich. Das ist nicht zusammengestückelt wie in vielen Kirchen, wo die Bänke älter sind oder der Taufstein älter ist. Das ist alles original. Und das steht auch in dem Fördermittelantrag so drin. Deswegen ist diese Kirche als Gesamtwert erhaltenswert.
0: In den vergangenen Jahren wurde schon einiges restauriert und repariert, wie zum Beispiel die Ladegastorgel, eigenständig vom Förderverein finanziert. Besonders schön sind im Inneren die farbigen Chorfenster mit den vier Evangelisten sowie Petrus und Paulus aus der Glasmalerwerkstatt Franke in Naumburg. Nach den Vorgaben der Denkmalpflege soll das neue Dach wieder eine originalgetreue schwarze Schieferdeckung erhalten, die traditionell verlegt wird. Das durch Größe und Integrität zu den bedeutendsten neugotischen Kirchen im Landkreis zählende Gotteshaus in Granschütz gehört zu den über 680 Denkmalen, die die DSD aus privaten Spenden, den Erträgen ihrer Treuhandstiftungen sowie den Mitteln der Lotterie-Glücksspirale allein in Sachsen-Anhalt fördern konnte. Die Gesamtkosten für die Sanierung der Dorfkirche werden auf rund 480.000 Euro geschätzt. Die Finanzierung ist durch mehrere Fördermittel und Spenden gesichert. Die größte Einzelförderung stammt vom Europäischen Förderprogramm für den ländlichen Raum mit rund 200.000 Euro.

0: Wir haben Wohnungen in jeder Größe. Wohnungsverwaltung Weißenfels.
1: Der symbolische erste Spatenstich für den Neubau der Kita Wengelsdorf wurde in dieser Woche vollzogen. Hier soll eine Kinderkrippe und ein Kindergarten für insgesamt 72 Kinder entstehen. Für den Neubau investiert die Stadt Weißenfels rund 4,8 Millionen Euro. Mit Kamera und Mikrofon waren wir natürlich beim Spatenstich mit dabei.
2: Da kommen Sie, die zukünftigen Nutzer der neuen Kita in Wengelsdorf. Sie waren am Mittwoch die Hauptakteure beim symbolischen Spatenstich mit dem Oberbürgermeister. Und sie feuerten die Bauleute mit ihrem Lied gleich einmal an.
3: Der muss zu uns Kindern gehen.

0: Viele Eltern waren gekommen, um dem kleinen Festakt beizuwohnen. Im Glashüttenweg wird in den nächsten Monaten ein eingeschossiger Massivbau mit jeweils 2 Gruppenräumen für Kinderkrippe und Kindergarten für insgesamt 72 Kinder gebaut. Hinzu kommen unter anderem ein Multifunktionsraum mit Kinderküche und ein Förderraum.
1: Also wir haben als Stadtrat insgesamt 4,8 Millionen Euro beschlossen, dass wir hier investieren werden. Wir haben da lange Diskussionen gehabt über eine sehr lange Zeit. Ich bin auch dem Stadtrat dankbar, dass gerade hier im ländlichen Raum auf den Dörfern investiert wird, weil auch ein Geburtenknick keine finale

0: Hypnose abbildet, sondern wir müssen natürlich darauf hinarbeiten, dass gerade Wengelsdorf und Großglogbeter im Norden der Stadt eine besondere Wohnqualität bieten kann. Das merken wir auch, was den Zuzug angeht. Und wir haben in den nächsten Jahren auch viel vor, was den Zuzug attraktiver machen wird. Dazu werde ich in den nächsten Wochen auch noch Stellung nehmen in der Öffentlichkeit. Also 4,8 Millionen Euro sind es insgesamt. Ein kleiner Teil davon wird durch das Sondervermögen des Bundes, die Sonderschulden, ich sage ganz besonders, die Schulden des Bundes, die wir hier in der sogenannten 5-7-Lösung beschlossen haben, geht auch ein Teil. Dazu hat sich der Ortschaftsrat Wengelsdorf entschieden, geht in diese 4,8 Millionen Euro rein, damit sozusagen die Finanzierung, es wird im Wesentlichen durch die Stadt mit Eigenmitteln finanziert, gemindert wird.
1: Der Neubau war dringend notwendig, um den aktuellen Anforderungen moderner Kinderbetreuung zu entsprechen.
0: Ja, wir haben ja die Glashütte, die Wengelsdorfer und die hier praktisch alle groß hier wohnen oder groß geworden sind, kennt die Kita. Das ist eine alte Fabrikantenvilla, sie heißt eben Glashütte. Das ist sehr schwer, auch ganz klar auch zu sagen. Also investiert man jetzt in das alte Gebäude oder baut man etwas Neues? Die Wirtschaftlichkeitsbetrachtung hat eben gezeigt, dass der Neubau für die kommende Generation wichtig ist, eben ein Neubau zu sein, dass es eben saniert wird, weil der Aufwand, den wir dort gehabt hätten, mit den konzeptionellen Anforderungen, auch um die Betriebserlaubnis einer Kita gut fortführen zu können, und mit den Mehrbedarfen, die an vielen Stellen, die an allen Kitas zugegen sind, die müssen ja sich auch räumlich abbilden. Deswegen war klar, es soll ein Neubau werden. Und hier stehen wir jetzt, hier soll gebaut werden.
1: Der Neubau wird auf einem aktuell freien Grundstück errichtet, sodass die Bauarbeiten im laufenden Betrieb stattfinden können. Erst wenn der Neubau fertiggestellt ist, erfolgt der Auszug aus dem Bestandsgebäude.
0: Ich habe vorhin gehört von der begleitenden Bauingenieurin, dass das vierte Quartal 2028 die Fertigstellung sein soll. Wir werden sehen, ob das so stimmt. Wir befinden uns in turbulenten Zeiten, auch was die Baubranche angeht. Ich hoffe, das stabilisiert sich etwas und wir können verlässlich auch mit den Planern, aber eben auch mit den Gewerken hier rechnen und vor allem auch die geopolitischen Effekte, die ja auch auf die Preisgestaltung sich niederschlagen, möglichst, eben, und das hoffe ich der ganzen Region auch sein, der allen politisch Verantwortlichen, dass die Dinge sich eher Richtung Frieden und weniger Kriegshandlungen in der Welt auch auf die Preisgestaltung hier vor Ort auswirken, als wir es in den letzten Jahren erlebt haben.
1: Dass immer mehr Menschen aus der nicht allzu weit entfernten Großstadt in den ländlichen Raum ziehen, ist auch in Wengelsdorf zu spüren.
0: Also wir haben, das ist jetzt schon länger zu beobachten, die Altbauten, im Besonderen im Altbaubestand, werden sie, das kann, glaube ich, der Ortschaftsrat und der Ortsbürgermeister auch bestätigen, die werden Sie gar nicht bei Immo.net finden oder bei den bekannten Internetplattformen. Die werden meistens unter der Hand verkauft. Und es ist tatsächlich so, dass dort sich dieser Ballungsraum zeigt. Die meisten, die dort hinziehen, kommen aus Leipzig. Das hat nicht immer Vorteile, weil wir natürlich merken, dass die Tradition im Dorf auch von Engagement, von Einbringen ins Ehrenamt und so weiter das Dorfleben prägen. Es darf sich nicht dahin entwickeln, dass es zu Schlafdörfern werden, sondern das müssen aktive Zentren sein. Und dazu ist auch wichtig, dass die Bedingungen zum Beispiel einer Kita eben auch die Anreize schafft, auch miteinander in Kommunikation zu treten, dass die Erzieherin und auch die Leiterin ganz proaktiv, konzeptionell mit den Eltern zusammenarbeitet. Und dazu ist es eben wichtig, dass sie gut aufgestellt sind. Deswegen ist die Investition an dieser Stelle auch richtig und wichtig. Und man muss auch sagen, das ist auf lange Sicht gedacht. Wir dürfen nicht zu kurzfristig denken, sondern wir müssen auch immer längerfristig denken. Und der Stadtrat hat ja langfristig gedacht.
1: Nicht nur hier wird an die Jüngsten gedacht. Die Stadt investiert auch in anderen Ortsteilen und in der Kernstadt weiterhin in Kinderkrippen und Kindergärten.
0: Wir sind direkt gerade in der Umsetzung in Burgwerben. Das ist eine Erweiterung der Flächen. Dort ist die Baustelle aktiv. Wir haben einen freien Träger, die katholische Kirche. Da hat sich am Stadtrat das Ergebnis gezeigt, dass auch diese Erweiterung, die Verlagerung des Standortes auf den Töpferdamm gestalten wird. Dort wird die WBG bauen und Mieter wird die katholische Kirche bzw. dann die Stadt Weißenfels sein. Es wird also an vielen Stellen geschaut, wo werden Investitionen richtig gelegt, wie wird sich sozusagen die subsidiären Strukturen, das heißt, welche freien Träger haben wir, ist auch wichtig für eine Landschaft, dass nicht alles sozusagen Gleiche, sondern es braucht Vielfalt auch in der Trägerlandschaft, um auch den Wettbewerb zu haben. Und das zeigt sich eben in der Innenstadt, aber eben heute auch ganz besonders im dörflichen Raum. Die letzte aktive Baustelle, die wir ja immer noch haben aufgrund des Wasserschadens, ist der Neubau in Üstritz. Der wäre ja längst eröffnet, aber aufgrund der falsch eingebauten Dinge, so möchte ich es mal sagen, und der daraus resultierende Wasserschaden, wäre hier eine Baumaßnahme zu nennen, die auch noch parallel kurz vor der Eröffnung steht.
1: So wird der Spaten, den der Oberbürgermeister zu diesem Anlass erhielt, wohl nicht der letzte sein. Damit wird Sachsen-Anhalt seine sehr hohe und bundesweit führende Kita-Betreuungsquote weiter ausbauen. Ein wichtiger Punkt für ein Leben in unserem Bundesland.
2: Künstler sollen ihre Meinung vertreten, ganz gleich, ob sie der Regierung oder der Meinung der Zuschauer entspricht. So sind die Äußerungen von Kabarettist Dieter Hallervorden in den sozialen Netzwerken und die sind höchst umstritten. In Dessau, seiner Geburtsstadt, stand er jetzt mit Ministerpräsident Sven Schulze, CDU, zusammen auf der Bühne.
3: Ungemütlich war es am Montagabend im ausverkauften Saal des Golfparks im Westen der Stadt Dessau-Roßlaus. Der Saal ausverkauft, die Hitze im Inneren enorm und die Zündschnur bei Dieter Hallervorden, einem der Gastgeber, ziemlich kurz. Gemeinsam mit dem CDU-Ministerpräsidenten Sven Schulze sollte Wahlkampf für die Partei gemacht werden. Doch wie schon viele Kritiker bereits im Vorfeld ahnten, brachte der 90-jährige Hallervorden wieder zahlreiche Spitzen auf die Bühne, die Schulze vereinzelt mit einem Achselzucken kommentierte.
4: Mich beruhigt eigentlich in dieser Auseinandersetzung mit der neuen Generalsekretärin eins. Ich bin ziemlich sicher, uns alle wird es noch geben, wenn Frau Hoppermann längst abgewählt ist.
3: Auch Sven Schulze selbst erntete dieser Tage viel Kritik aus den eigenen Reihen der Partei. Denn Schulze sowie zwei weitere Ost-CDU-Ministerpräsidenten fuhren dem Bundeskanzler in die Parade. Friedrich Merz ging mit einem frisch geschnürten Rentenformpaket in die Sommerpause. Vier Wochen später melden sich die drei Ministerpräsidenten aus dem Osten Deutschlands und schnüren das Rentenpaket nochmals auf, wollen an die Rente nach 45 Arbeitsjahren festhalten. Das sorgt eben für Stirnrunzeln in den eigenen Reihen, zumindest auf Bundesebene, und trägt eben nicht dazu bei den Wählern in Sachsen-Anhalt zu punkten. Eher das Gegenteil findet gerade statt. Nur 24% schaffen die Christdemokraten in der aktuellen Umfrage, sicher auch der Bundespolitik der CDU geschuldet. Dass Dieter Hallervorden alles andere als mundfaul ist, bewies der 90-jährige Gebürtige Dessauer bereits schon in anderen politischen Debatten. Auch auf der Veranstaltung Kunst braucht Freiheit in Dessau bekräftigte Hallervorden wieder seine Meinung im Umgang mit dem Völkerrecht. Im April 2024 veröffentlichte Hallervorden ein viel kritisiertes Video mit dem Titel Gaza, Gaza. Er äußert darin, dass die Situation im Gazastreifen nicht mit dem Völkerrecht vereinbar sei und warf der israelischen Regierung Apartheid und Genozid vor.
5: Also ich sage Ihnen ganz klar, für mich gibt es keine Diskussion zum Existenzrecht Israel. Das ist für mich nicht diskutabel. Das will ich ja auch nochmal ganz klar sagen. Und auch beim Thema Völkermord habe ich eine ganz andere Auffassung. Aber ich muss es auch zulassen, dass es unterschiedliche Diskussionspunkte gibt. Die gibt es übrigens zu vielen verschiedenen Themen. Das ist ein Punkt. Ich übrigens, Dieter, ich werde sowohl die Bundesregierung als auch die Parteiführung, auch Franziska Hoffmann, mit allen Kräften unterstützen, dass sie erfolgreich ist, und zwar lange erfolgreich ist, weil das mein persönliches Ziel ist. Mir geht es nicht darum, dass irgendjemand einen Misserfolg hat. Ich arbeite auch nicht gegen jemanden, sondern ich arbeite immer für etwas, nämlich in dem Fall für den Erfolg Sachsen-Anhalts. Und das muss unser Ziel sein. Und das, jetzt abschließend wirklich gesagt, ist der Grund, warum ich so froh bin, dass Sie alle heute hier sind und sagen, wir wollen uns das anhören und wir wollen uns nicht von außen eine Meinung aufdrücken lassen. Und wir lassen es auch zu, dass hier mit Dieter Hallervorden ein gebürtiger Dessauer steht, der ein paar Jahre älter ist als ich, mehr Erfahrung in manchen Bereichen hat als ich, eine Meinung hat, die sich in vielen Bereichen mit meiner deckt, aber in einzelnen Bereichen auch nicht deckt. und gleichzeitig der Dieter das zulässt, dass ich hier als Ministerpräsident stehe, ihm danke, dass er auch hier für Demokratie in Sachsen-Anhalt, in seiner Heimat kämpft, aber gleichzeitig auch zulässt, dass man unterschiedlicher Meinung ist. Das, abschließend gesagt, ist das, wie ich gerne auch Sachsen-Anhalt in den nächsten Jahren hier führen möchte.
4: Auch für mich steht natürlich außer Frage, dass das Existenzrecht Israels überhaupt nicht angegriffen werden darf. Das ist ganz klar. Trotzdem muss ich sagen, in der Völkermordfrage ist es eben ist vielleicht ein kleiner Nachhilfeunterricht für Frau Hoppermann nötig. Zum Beispiel beim spanischen Ministerpräsidenten Sanchez. Man muss bedenken, diese Klage ist ja 2023, Dezember war das, von Südafrika vom Internationalen Gerichtshof eingetragen worden. Und sie wird inzwischen unterstützt von 30 großen Ländern. Ich will sie nicht alle aufführen, aber es sind sehr viele europäische Länder dabei. Deswegen müsste man sagen, also ich meine, irgendwas muss doch da dran sein. Es kann doch nicht sein, dass man sagt, es ist auf keinen Fall Völkermord gewesen. Das müssen Richter entscheiden. Und man darf völkerrechtswidriges Verhalten eben nicht mit zweierlei Maß messen. Einerseits sagen, also der Krieg von der Putin gegen Ukraine ist völkerrechtswidrig, aber bei dem Krieg von Israel zusammen mit USA gegen Iran sagt man das nicht. Da stimmt irgendwas nicht zusammen.
3: Die Veranstaltungsreihe Kunst braucht Freiheit schlägt derweil auch Wellen in den Top-Nachrichtenkanälen. Inwieweit sich die Landes-CDU mit dieser Art Wahlkampf einen Gefallen tut, sei dahingestellt und bleibt abzuwarten. Am 9. September wählt Sachsen-Anhalt einen neuen Landtag und eventuell auch einen neuen Ministerpräsidenten.
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2: Im Landkreis Mansfeld-Südharz startet jetzt das Projekt Bürgerarbeit. Zur Auftaktveranstaltung trafen sich die Verantwortlichen mit Sachsen-Anhalts Ministerpräsident Sven Schulze, CDU.
7: Während einer Pressekonferenz in Sangerhausen informierten Vertreter des Landkreises, der Agentur für Arbeit und des Jobcenters Mansfeld-Südharz über das Pilotprojekt Bürgerarbeit, das jetzt im Landkreis startet und damit das erste seiner Art im Land Sachsen-Anhalt ist. Bürgerarbeit heißt aktivieren durch fordern und soll auch langjährige Bezieher von Bürgergeld wieder in Beschäftigung bringen. Grundlage dafür ist eine Gesetzesänderung durch den Bund. Darin heißt es salopp gesagt, wer arbeiten kann, der soll auch mit anpacken. Seit dem 1. Juli diesen Jahres gibt es die Möglichkeit, dies auch einzufordern. Mit Konsequenzen für diejenigen, die sich verweigern, sagte Landrat André Schröder und nannte auch die für den Landkreis relevanten Zahlen.
8: Wir haben ja bei den Leistungen, die Erwerbsfähige beziehen aus den Jobcentern, wenn wir kranke Fachkräfte, die vermittlungsfähig oder in der Weiterbildung, wenn wir das alles abziehen, 4.600, dann nach dem Asylbewerberleistungsgesetz 200, die wir sofort aktivieren könnten für Arbeitsgelegenheiten, nicht für die Jobvermittlung, wo es Vermittlungshemmnisse gibt, kein Führerschein, wie auch immer. Aber für Arbeitsgelegenheiten ist das Potenzial mit 4.800 gesagt, Arbeitsgelegenheiten in diesem Jahr 300 plus X, das soll sich jetzt erhöhen. Und vielleicht noch eine andere Zahl, mit Zahlen kann man in diesem Bereich alle erschlagen, aber ich will es nochmal, dass man eine politische Verantwortung spürt für das Thema. Herr Hanschow hat ausgeführt, das sind 122 Millionen Euro, die das Jobcenter verteilt, jedes Jahr in diesem Landkreis, für Hilfen zum Lebensunterhalt, für die Kosten der Unterkunft, für alles Mögliche zur Grundsicherung. 122 Millionen auf einen Einwohnerbestand von 129.000 heißt roundabout eine Steuerlast pro Einwohner vom Baby bis zum Kreis von 900 Euro für die Mansfeld-Südharzer. Nur für die Leistungen des Jobcenters jedes Jahr. Und dann zu sagen, wer das macht und berechtigt Anspruch hat, der muss auch in der Lage sein, entsprechend seiner Möglichkeiten auch zu helfen. Und da sehen wir die Arbeitsgelegenheiten, Vorrang für die Jobvermittlung, Weiterbildung, das hat alles Vorrang. Aber diejenigen, die dann noch bleiben, und das Potenzial ist beträchtlich, sind mehrere Tausend, zu sagen, dann müssen sie der Gemeinschaft was geben, dann müssen sie für den Verein was machen, für eine Kommune was machen, für eine Schule, für einen Sportverein, für eine Kita, für einen Friedhof, wie auch immer, und da etwas tun. Das ist sozusagen die Idee, dass das aktiviert, dass das Struktur in den Tag bringt, dass man auch einen Wecker klingelt, dann aufsteht und diese Dinge

0: wieder zuführt.
1: Ausdrücklich unterstützt wird das Pilotprojekt Bürgerarbeit auch von Ministerpräsident Sven Schulze, der während der Pressekonferenz anwesend war und betonte, dass er das Projekt als Vorbild für Sachsen-Anhalt etablieren möchte.
2: Ich sage Ihnen aber auch, das ist gar nicht mein Hauptanliegen, hier irgendjemanden in irgendeiner Weise bloßstellen zu wollen und zu sagen, du bist jetzt aber mal dran und musst arbeiten, sondern es geht um eine ganz andere Thematik. Der André Schröder hat es gerade gesagt, es gibt hier über 4.000 allein im Landkreis Mansfeld-Südharz, 4.000 Menschen, die theoretisch zur Verfügung stehen. Das sind nicht alles Menschen, die morgen sofort in eine reguläre Arbeit kommen können. Das sind im Moment leider Gottes die wenigsten. Also wenn es die Möglichkeiten gibt, jemanden in eine Arbeit hineinzubekommen, und ich habe mir das gerade zeigen lassen, dass es hier knapp 1.000 offene Stellen aktuell nur bei Ihnen gemeldet gibt. Da sind ja noch mal einige dabei, die bei Ihnen noch gar nicht gemeldet sind. Es gibt also auch in der jetzigen Zeit hier in Mansfeld-Südharz viele offene Stellen. Aber wenn man sich komplett am Ende verweigert, dann gibt es halt auch die Möglichkeit jetzt der Leistungsminderung, die es vorher so in diesem Umfang zumindest in dieser Möglichkeit nicht gab. Oder das ist auch, so muss man auch ehrlicherweise sagen, es gibt natürlich auch die Möglichkeit, dass sich jemand komplett vom System abmeldet. Es gibt ja keinen Zwang der Arbeit in Deutschland.
1: Im Anschluss besuchte der Ministerpräsident gemeinsam mit den Vertretern des Landkreises, der Arbeitsagentur und des Jobcenters Mansfeld-Südharz sowie den Pressevertretern das Projekt Widerwert der GFM GmbH in Sangerhausen. Seit dem 1. Juni bereiten dort langzeitarbeitslose Menschen gebrauchte Alltagsgegenstände für gemeinnützige Einrichtungen auf und werden so im Rahmen einer Arbeitsgelegenheit schrittweise wieder an Beschäftigung herangeführt. Sven Schulze zeigte sich begeistert, wie Bürgerarbeit in der Praxis funktionieren kann und bedankte sich beim Landkreis Mansfeld-Südharz, dass dieser bei dem wichtigen Vorhaben Verantwortung übernimmt und als erste Pilotregion vorangeht. Und während der CDU-Mann, der sich im Wahlkampf befindet, die Fragen eines Kamerateams vom Bayerischen Rundfunk beantwortete, berichtete Thomas Handschuh, Geschäftsführer des Jobcenters Mansfeld-Südharz, wie das Projekt konkret umgesetzt wird.
3: Wir haben 60 Kunden identifiziert, denen wir ein individuelles Unterstützungsangebot geben wollen. Wir laden sie alle zum persönlichen Gespräch ein, erklären die Hintergründe, hinterfragen nochmal, was sind die Gründe für die Arbeitslosigkeit, welchen Unterstützungsbedarf haben sie und legen dann einen Plan fest mit Einzelschritten, ob das eine Bewerbung ist, ob das eine Qualifizierungsmaßnahme ist, ob es ein gemeinsamer Termin bei einem Arbeitgeber ist oder ob es die Zuweisung zu einer Arbeitsgelegenheit ist. Das legen wir dann fest und besprechen das mit dem Kunden.
4: Vielleicht noch, wie haben Sie die identifiziert? Was gibt es da für Maßgaben?
3: Also haben wir völlig freigelassen, wir haben einfach unsere Integrationsfachkräfte gefragt. Welche Kunden bedürfen Unterstützung? Welche Kunden sind grundsätzlich in der Lage, brauchen aber einen Anstoß?
1: Ob und wie das funktioniert, bleibt zunächst noch offen und wird sich zeigen. Eine erste gemeinsame Auswertung ist für November 2026 geplant.
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7: In der Fußball-Oberliga empfangen am Freitag die Kicker vom SSC Weißenfels die Mannschaft von der SG Union Sandersdorf. Hier rollt der Ball ab 18.30 Uhr. In der Verbandsliga geht's am Samstag für das Team von Blau-Weiß-Zorbau zum 1. FC Bitterfeld-Wolfen. Anpfiff ist hier um 14 Uhr. Und in der Landesliga läuft die zweite Mannschaft vom SSC Weißenfels am Freitag bei der SG Rot-Weiß-Thalheim auf. Los geht's hier um 19 Uhr. Am Samstag trifft der SC Naumburg zu Hause auf die Kicker vom FC Grün-Weiß Biesteritz. Und für die Mann vom 1. FC Zeitz geht's zum FSV Wendstedt. Die Begegnungen beginnen jeweils um 14 Uhr. In der Landesklasse 6 fällt der Startschuss dann am 28. August.

0: Das war schon wieder 30 Minuten Regionalmagazin am Freitagabend, wie gewohnt hier bei BLK TV. Wir starten nun in ein gemeinsam schönes und wahrscheinlich auch wieder heißes Wochenende. Also passen Sie gut auf sich auf und vor allen Dingen schalten Sie nächsten Dienstagabend wieder ein, denn dann gibt's das nächste und neue Regionalmagazin. Bis dahin, schönes Wochenende, machen Sie es gut, tschüss und auf Wiedersehen.
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0: Hallo und herzlich willkommen zu einer neuen Ausgabe unseres Verbrauchermagazins Energie und Umwelt im Programm von BLK TV. Unser erster Beitrag heute, der führt uns nach Weißenfels. Das dortige Schloss ist schon länger eine Baustelle. Im Jahr 2030 soll hier eine Landesbehörde Büros beziehen. Nach langwierigen Vorbereitungsarbeiten zur Sicherung gehen nun die Innenarbeiten los. Auch im Umfeld sind die Veränderungen nun sichtbar. Wir haben uns für Sie einmal auf der Baustelle aktuell umgesehen.
1: Nachdem in den letzten Jahren die statische Sicherung des Südflügels des Schloss Neu-Augustusburg erfolgte, sind seit einiger Zeit die Baumaßnahmen auf dem Areal nicht zu übersehen. Für viele Weißenfelser zum Ärger sind die großen Bäume entlang der Schlossmauer und auf der Schlossterrasse verschwunden. Zum Teil war ihre Standsicherheit gefährdet, andere mussten den Bauarbeiten weichen. Denn hier werden die Versorgungsleitungen, wie zum Beispiel die Fernwärme, entlang geführt. Die Schlossmauer wird im Zuge der Arbeiten auch komplett saniert. Auf der Terrasse und unter dem Vorplatz sind zwei je 150 Kubikmeter fassende Löschwasserzisternen entstanden. Hier werden letzte Pflasterarbeiten durchgeführt. An drei Stellen wurden an der Außenseite tiefe Schächte ausgehoben, um darüber die Tonnen von Bauschutt aus den inzwischen entkernten Kellergewölben wieder ans Tageslicht zu befördern. Auch im Inneren des Gebäudes sind die Bauarbeiter zu hören. Noch ist der lange Flur so, wie ihn viele Besucher bei der letzten öffentlichen Begehung gesehen haben. Doch fast am Ende klafft plötzlich ein gigantisches Loch. Hier wurden die Decken vom Keller bis zum Dach entfernt, Platz geschaffen für ein neues notwendiges Treppenhaus. Allein um die heutigen Anforderungen an den Brandschutz zu erfüllen, muss dieses zweite Treppenhaus errichtet werden. Nach und nach werden jetzt die alten, nicht tragenden Zwischenwände entfernt und neue Decken eingezogen. Fast fertig sind die Arbeiter unter dem Dach, wo ein gigantisches Stahlgestell die Deckenkonstruktion darunter abfängt. Immer wieder muss auf Bausünden der vielen Umbauten, die das Schloss in seiner Zeit erlebt hat, reagiert werden. Doch die beauftragten Firmen kennen sich mit solch alten Gebäuden bestens aus.
2: Ja, klar. Mit dem Schloss, was 1694 fertig geworden ist, 1750 ist in der Umbauphase von Schützer war, 1785 die komplette Südwand umgebaut wurde, weil sie instabil war. 1819 sind die Preußen eingezogen, da haben sie das nächste umgebaut. 1920 sind die Preußen raustächtig. Danach ist die Polizeikaserne eingerückt mit Gefängnis. Und nach dem Krieg waren erst einmal in den 50er Jahren war das Schloss belegt mit Umsiedlern. Also
3: Vertriebenen, ja.
2: Und danach war unten Kindergarten, Schulküche. In der ersten Etage war ein Stückchen Gebäudewirtschaft aus DDR-Zeiten drin mit ihrer Lichtpause. Und es war das Internat, Wohnheim für die Mädchen, die bei der HO beschäftigt waren als Lehrlinge. Und ganz oben in der zweiten Etage war es ZFRB, der Zentrale Forschungsbetrieb für Rationalisierung, angegliedert Banner.
1: Noch sieht es nicht danach aus, aber im Jahr 2030 sollen dort 160 Mitarbeiter des Amtes für Landwirtschaft, Flurneuordnung und Forsten einziehen, zudem Beschäftigte einer weiteren Landesbehörde. Insgesamt sollen 208 Arbeitsplätze entstehen. Knapp 41 Millionen Euro soll der Umbau nach derzeitigen Berechnungen kosten. Allein vom Bund kommen 33 Millionen, 1,7 Millionen zahlt das Land, die restlichen rund 6 Millionen Euro trägt die Kommune als Bauherr. Die Eigenmittel der Stadt sollen über den über 20 Jahre laufenden Mietvertrag mit dem Land langfristig refinanziert werden.

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1: Der sichere Transport junger Beifahrer im Auto ist ein ernstes und wichtiges Thema. Allerdings ist hierbei billig nicht gleich gut. Der ADAC hat jetzt in einem Test festgestellt, dass gerade Sitze aus dem Internet nicht unbedingt sicher sind.
2: 7-mal ist dieser Kindersitz im ADAC-Test durchgefallen. Das Problem? Es ist immer der gleiche Sitz, verkauft im Internet unter 7 verschiedenen Namen und vermeintlichen Herstellern. Insbesondere auf Online-Marktplätzen tauchen viele neue Markennamen auf.
3: Der von uns ursprünglich als Regal getestete Kindersitz, den haben wir auf verschiedenen Online-Plattformen auch unter anderen Markennamen gefunden, wie zum Beispiel Letters, Mayofi oder Ding Aiden. Diese Produkte werden dort von sogenannten Resellern angeboten.
2: Der Hersteller liefert die Sitze mit beliebiger Beschriftung und Verpackung an diese Wiederverkäufer. Bei schlechten Bewertungen oder mangelhaften Testergebnissen sind die Markennamen schnell austauschbar und sie lassen sich so nicht mehr den Sitzen mit neuen, anderen Namen zuordnen, obwohl sie baugleich und damit, wie in diesem Fall, unsicher sind.
3: Beim Kauf im Internet ist also Vorsicht geboten. Man sollte sich unbedingt vorher gut informieren.

0: optimieren. Zum Beispiel bei uns beim ADAC-Kindersitztest. Aktuell haben wir 26 verschiedene Modelle getestet. Eine Babyschale von Foppa Petretti hat ein Gut erhalten. Zwei Kleinkindersitze von Cybex haben ein Gut erhalten. Und für größere Kinder hat der Kinderkraft ein gutes Ergebnis erreicht.
1: Die Babyschale Kinderkraft Mink Pro 2 mit Base Mink FX2 ist im aktuellen Test dagegen durchgefallen. Der Hersteller hat aber schnell reagiert und bietet Eltern eine Rücknahme des Sitzes an. Genau hinschauen sollten Eltern auch bei neuen Funktionen von Kindersitzen. Die Liegeposition mancher Babyschalen mag zwar bequem fürs Kind beim Schlafen sein, bei einem Unfall besteht jedoch eine höhere Verletzungsgefahr.
0: Je flacher die Babyschale, umso schlechter unterstützt sie das Kind bei einem Unfall. Und umso höher sind die Belastungen, die wir am Dummy messen. Das zusätzliche Gelenk schwächt die Schale. Unter Belastung wird sie noch flacher, die Belastungen steigen weiter an. Außerdem rutscht der Kopf des Kindes über den Schalenrand, kann an den Vordersitz prallen und das birgt ein zusätzliches Verletzungsrisiko.
1: Worauf es beim Kauf des richtigen Kindersitzes ankommt und welche Modelle im aktuellen ADAC-Kindersitztest gut oder schlecht abschneiden, erfahrt ihr unten in der Videobeschreibung und auf adac.de.
2: Ist doch kein Problem. Schnell mal während der Fahrt mit dem Handy telefonieren oder in den sozialen Netzwerken surfen. Denken viele Verkehrsteilnehmer. Ist aber nicht so, wie jetzt in einem Test festgestellt wurde.
3: Für viele ein Kavaliersdelikt und fast schon Selbstverständlichkeit. Schnell mal während der Fahrt mit dem Handy telefonieren oder in den sozialen Netzwerken surfen. Dabei ist die Gefahr offensichtlich. Ein Blick von 2 Sekunden auf das Display bedeutet bei 30 km/h eine Blindfahrt von 18 Metern. Laut Statistischem Bundesamt gab es im letzten erfassten Jahr bundesweit 8.722 ablenkungsbedingte Verkehrsunfälle mit Personenschäden. Aber nicht nur Autofahrer sind davon betroffen, sondern vermehrt auch Fahrrad- oder E-Scooterfahrer, denn auch die telefonieren oder haben große und abschirmende Kopfhörer während der Fahrt auf. Hier wäre auch der Gesetzgeber sicherlich gefragt, um eine Gerechtigkeit zwischen den Verkehrsteilnehmern zu schaffen. Der ADAC hat jetzt in 5 deutschen Großstädten, in Berlin, Frankfurt, Hamburg, Köln und München, Überprüfungen durchgeführt. In einer Vor-Ort-Verkehrsbeobachtung durch die Tester an vielbefahrenen Straßen im Stadtgebiet wurden bei 9.573 Kfz-Fahrern 262 Handyverstöße registriert und bei 9.239 Radfahrern immerhin noch 125 Verstöße. Handyverstöße am Steuer sind nach einer aktuellen Untersuchung des Mobilitätsclubs trotz der hohen Unfallgefahr weiterhin stark verbreitet. Während jährlich rund 400.000 Fälle registriert werden, muss davon ausgegangen werden, dass die Dunkelziffer um ein Vielfaches höher ist. In einer aktuellen Verkehrsbeobachtung mit Fokus auf den fließenden Verkehr in 5 deutschen Großstädten wurden bei 2,7% der Kfz-Fahrer Handyverstöße festgestellt. Rechnet man dieses Ergebnis auf das gesamte Kfz-Verkehrsaufkommen in Deutschland im Jahr hoch, ergibt sich daraus eine enorme Zahl von rund 1 Milliarde Verstöße und damit natürlich ein hohes Risiko für die Verkehrssicherheit. Die Ergebnisse zeigen zudem, dass Radfahrer mit 1,4% seltener Handyverstöße begehen und dass unabhängig vom Verkehrsmittel bei einem Großteil der Verstöße das Handy in der Hand und nicht am Ohr gehalten wird. Wer tippt oder etwas auf dem Smartphone sucht, wendet den Blick und die Aufmerksamkeit von der Straße ab, mit potenziell gravierenden Folgen. Denn wer bei einer Geschwindigkeit von ca. 50 km/h nur 2 Sekunden auf sein Handy schaut, fährt 28 Meter im Blindflug und riskiert so, einen Unfall zu verursachen. Aber wie groß ist das Problem in Deutschland nun wirklich? Hierzu sprachen wir mit der ADAC-Sprecherin Katharina Luca. Knapp 3%, das klingt ja jetzt erst einmal nicht viel. Ist denn das wirklich so problematisch?

0: Dramatisch?
1: Auf den ersten Blick wirken die Zahlen vielleicht klein. Gesamt gesehen auf die Fahrleistung in Deutschland sind sie dann doch sehr hoch. Immerhin würde jeder 30. nach unserer Erhebung abgelenkt im Straßenverkehr unterwegs sein, was zu einem großen Sicherheitsrisiko führen kann. Schaut man nämlich nur 2 Sekunden von der Straße weg, zum Beispiel aufs Handy, dann ist man bei 50 km/h schnell 28 Meter im Blindflug unterwegs.
0: Wird jetzt mehr telefoniert oder geschrieben mit dem Handy?
1: In unserer Verkehrsbeobachtung konnten wir feststellen, dass in 90% der Fälle Autofahrer und auch Radfahrer das Handy in der Hand haben. Das heißt nicht am Ohr, sondern sie tippen vielleicht damit oder suchen etwas auf ihrem Smartphone. Das heißt, der Blick ist wirklich auf dem Gerät und nicht im Straßenverkehr, was zu einem gefährlichen Blindflug und zu einem großen Sicherheitsrisiko werden kann.
0: Gibt es hier Unterschiede zwischen den Verkehrsteilnehmern?
1: In unserer Verkehrsbeobachtung in den 5 deutschen Großstädten konnten wir feststellen, dass Autofahrer fast doppelt so häufig das Handy in die Hand nehmen und unerlaubt damit hantieren als zum Beispiel Radfahrer. Und bei Lieferwagen war das Problem noch ein kleines bisschen höher. Wir sehen also, dass es sich durch alle Fahrzeugarten durchzieht und generell ein großes Problem ist.
0: Die Schlussfolgerung daraus, was muss denn jetzt passieren?
1: Unsere Verkehrsbeobachtung hat gezeigt, dass es hier ein großes Problem gibt, das mit großen Sicherheitsrisiken im Straßenverkehr verknüpft ist. Eine begleitende Umfrage hat außerdem gezeigt, dass über die Hälfte der Befragten sogar zugegeben haben, das Handy im Auto schon mal regelwidrig verwendet zu haben. Um dieses Problem also anzugehen, braucht es da womöglich stärkere Kontrollen und eine höhere Kontrolldichte. Auf der anderen Seite muss man vielleicht darüber nachdenken, Handyblitzer bundesweit einzusetzen, um die Verstöße besser ahnden zu können. Generell heißt es aber auf jeden Fall für jeden Auto und jeden Radfahrer, das Handy gehört bei der Fahrt nicht in die Hand und nicht ans Ohr.

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0: Guten Abend und herzlich willkommen zum aktuellen Regionalmagazin am Dienstagabend hier bei BLK-TV. Falls Sie am Wochenende über die Naumburger Jakobstraße gebummelt sind, haben Sie die neue Skulptur des Holsteinzer Künstlers Roland Lindner vielleicht schon entdeckt. Letzte Woche wurde sie in Anwesenheit der Stifter enthüllt. Wir waren natürlich mit dabei.
2: Die Stadt Naumburg hat ein neues Kunstwerk. Wann, wenn nicht jetzt, heißt die Skulptur von Roland Lindner, die letzte Woche am Kurt-Becker-Platz enthüllt wurde.
3: Naja, der Traum hier in Naumburg was hinzustellen, war schon lange geboren gewesen. Und bei dem letzten Puzzlestein-Projekt, bei dem Projekt Wir für uns in Treusig, da haben wir das Zeitenpendel aufgestellt und da war die Familie Seel auch da. Und die sind Kunstliebhaber, sie lieben diese Stadt und haben gesagt, sie würden auch ganz gern so ein Puzzlestein sein wollen. Und so ist es quasi im Gespräch entstanden und dann haben wir uns getroffen und dann habe ich ihnen einige Vorschläge gemacht. Ja, und dann ist es dazu gekommen, dass wir heute hier stehen und den 14. Puzzlestein quasi hier dieser Stadt schenken.
4: Wie lange hat es denn gedauert von der Idee bis heute?
3: Ja, wie gesagt, die Idee ist ungefähr vor 2 Jahren entstanden. Dann habe ich diese Bronzeplastik gemacht und dann gibt es ja diesen Stein beim Tänzer Beinemann, durfte ich den dann bearbeiten, sodass alles auch passt, dass das Kunstwerk so ist, wie wir uns das vorstellen. Ja, und dann geht es zu den Behörden, dann geht es von einer Behörde zur anderen. Ja, es ist Kunst im offenen Raum, ja, wir greifen in den offenen Raum ein, da kann man das auch verstehen. Das ist manchmal ein bisschen kompliziert, aber man lernt immer wieder dazu und jetzt sind wir aber hier und jetzt, heute ist der Tag, wo wir das quasi der Stadt übergeben.
2: Gegossen wurde die Plastik im Winter 2024 in Thailand, wo Roland Lindner wieder persönlich die Arbeiten begleitete.
4: Wer schon mal bei dir in der Werkstatt war oder in Holsteins dich besucht hat, der hat ja in, ich sag mal, abgewandelte Variante schon mal in klein sehen können. Weil ich weiß, da steht bei dir so eine Glasplatte, wo zwei gegeneinander kämpfen. Der eine will es wegschieben, der andere will es halten. Ähnlich sieht es ja jetzt hier aus, sage ich mal.
3: Es ist ähnlich. Also hier ist es so, man denkt im ersten Moment, jemand bringt den Stein ins Rollen. Das ist eher das untergeordnete Thema. Das übergeordnete Thema ist eigentlich wann, wenn nicht jetzt. Ja, und soll eigentlich, auf die gesellschaftliche Situation, die politische Situation, die klimatische Situation. Aber es muss gar nicht der große Stein sein. Es können auch kleine Steine sein, dass jeder so ein bisschen ermuntert wird, ja, etwas in Bewegung zu bringen. Ob das Wünsche sind, ob es Probleme sind, die man aus der Seite räumen soll. Wie auch immer. Alles das beinhaltet quasi dieses Thema, wann, wenn nicht jetzt. Aber vielleicht auch genau andersrum. Vielleicht haben wir auch schon viel zu viel ins Rollen gebracht. Und vielleicht sollte auch der Stein mal aufgehalten werden. Das ist interessant. Und ich glaube, das ganz Interessante ist dann als Fotomotiv. Ich denke, dass diese Arbeit ein schönes Fotomotiv für Leute, die gerne fotografieren, ob sie mitschieben oder ob sie dagegen halten, das ist ganz interessant.
4: Also das dürfen die Leute dann auch machen, Selfies
3: mit
4: dem Kunstwerk. Das soll also nicht nur zum Angucken, sondern auch zum Anfassen sein.
3: Ja, die Leute werden das berühren, die werden mitschieben, die werden dagegen halten, die werden interaktiv kann man mit diesem Kunstwerk nicht nur visuell, sondern letztendlich soll es ja auch jeder so ein bisschen verinnerlichen und überlegen, was man selbst auch dazu beitragen kann, dass es vielleicht in dieser Gesellschaft auch ein bisschen weiter vorwärts geht oder auch privat. Ja.
2: Wer genau hinschaut, der entdeckt, dass die Armbanduhr der Plastik 5:12 anzeigt. Ein versteckter Hinweis auf den Titel Wann, wenn nicht jetzt. Gestiftet hat das Kunstwerk Familie Seel aus Naumburg, die ihm auch den Titel gab.
4: Familie Seel, wie ist es denn dazu gekommen, dass Sie die Idee hatten, hier so ein Kunstwerk im öffentlichen Raum zu sponsern?
5: Also wir kennen den Roland Lindner privat sehr gut. Wir haben auch zu Hause mehrere Kunstwerke von ihm und dadurch oder darüber ist, ja, ich würde schon sagen, eine sehr enge Freundschaft entstanden. Und irgendwann erzählte uns Roland von diesem Projekt. Und das war eigentlich so der zündende Gedanke für uns, dass wir gesagt haben, das könnten wir uns vorstellen, sowas der Stadt Naumburg zur Verfügung zu stellen, weil wir wirklich, wie ich vorhin schon gesagt habe, sehr dankbar sind, hier leben zu dürfen. Wir sind ja ursprünglich aus Halle gekommen und 2003, nach unserer beider Ausbildung, haben wir uns auf den Weg gemacht, ja, wo lassen wir uns nieder, wo könnten wir unsere Kinder großziehen, wo könnten wir uns das vorstellen, und wir waren wirklich bundesweit, kann ich schon sagen, unterwegs in jeglichen Großstädten, kleineren Städten und sind dann hier auf Naumburg gestoßen. Und das war eigentlich Liebe auf den ersten Blick. Und seitdem leben wir sehr gerne hier, haben hier viele interessante Menschen kennengelernt, haben Freundschaften geschlossen. Unsere Kinder sind hier sorglos groß geworden. Und das ist für uns schon ein großes Zeichen der Dankbarkeit der Stadt gegenüber, den Menschen gegenüber, dass wir heute hier dieses Kunstwerk dann gesponsert haben.
2: Von der ersten Minute an war die Familie Seel in die Entstehungsgeschichte des Kunstwerkes mit eingebunden.
6: Ja, bis sowas entsteht, das braucht ein bisschen Vorarbeit. Und Roland hat uns anfangs dann auch Modelle gezeigt, wie er sich das vorstellen kann. Und da haben wir eins davon ausgesucht, das ist nur das, was auch hier steht. Dann hat Roland das umgesetzt, wie immer in seiner Gießerei in Bangkok. Okay. Das dauert natürlich auch etwas, dann muss es nachher transportiert werden, dann müssen die Genehmigungen eingeholt werden von der Stadt, aber wir waren von Anfang an involviert.
4: Mhm. Ja. Sie durften auch zwischendurch mal schauen? Oder?
6: Na, wir haben Insights bekommen, ja, von Roland während der Entstehungsphase. Wir haben regelmäßig Videos bzw. Fotos bekommen, wie es aussieht und wie es entsteht.
2: Auch der Oberbürgermeister der Stadt Naumburg zeigte sich erfreut, dass Bürger seiner Stadt die Initiative ergriffen haben, um den öffentlichen Raum um ein zeitgenössisches Kunstwerk zu bereichern. Eine Tafel vor dem Werk trägt nicht nur den Namen der Plastik, sondern selbstverständlich auch die Namen der Spender.
5: Ja, erst war ich sehr aufgeregt, oder wir beide. So etwas haben wir ja noch nie getan. Dann waren wir regelrecht positiv überrascht, wie viel Anklang diese Eröffnung auch hier gefunden hat und in welchem schönen Rahmen die stattgefunden hat. Und jetzt ist es eigentlich pure Erleichterung. Erleichterung, dass das Kunstwerk jetzt hier so schön steht, dass viele Leute sich das wirklich so schon genau angucken und da wirklich auch Freude haben, das anzufassen, das anzuschauen und dran vorbeizugehen. Ich finde, das merkt man jetzt schon und da hat es doch schon viel bewirkt.
2: Der Künstler und die Familie Seel wünschen sich nicht nur viele Betrachter. Anfassen und Fotos mit dem Werk sind ausdrücklich erwünscht.
0: Am Wochenende feierte die Freiwillige Feuerwehr Nebra ihr 150-jähriges Bestehen. Zum Jubiläum gab es natürlich auch einen Festumzug mit zahlreichen Einsatzfahrzeugen. Aber nicht nur das. Auf dem Festplatz herrschte ein buntes Treiben. Ausstellungen, Feuerwehrtechnik, Karussell, Schießbude und vieles mehr sorgten für Unterhaltung pur. Und auch die Kinder sollten dabei nicht zu kurz kommen.
7: Am 17. August 1876, als kleine Löschtruppe ins Leben gerufen, hat sich die Freiwillige Feuerwehr Nebra zu einer modernen Institution gewandelt. Sie garantiert nicht nur den Brandschutz, sondern sie ist auch Trägerin des Feuerwehrhistorischen Museums. Um die Zukunft zu sichern, folgte im Oktober 1990 die Gründung der Jugendfeuerwehr. Seit 1994 unterstützt zudem ein eigener Feuerwehrverein die Einsatzkräfte, ideell und materiell. Heute ist die Wehr eine unverzichtbare Säule im Burgenlandkreis, die vom Kleinbrand bis zum Großfeuer stets für die Sicherheit der Bevölkerung einsteht. Und so sollte es auch am Samstag geschehen.
8: Wir wollten ja vorhin schon kurz ein Interview machen, aber leider kam ein Einsatz dazu oder dazwischen. Was war es denn ganz kurz?
9: Wir hatten eine Brandmeldeanlage, eine Auslösung der Brandmeldeanlage in unserem Pflegeheim. Und da war es wieder so gewesen, dass eine Bewohnerin von dem Pflegeheim in ihrer Pflegewohnung einen Herd nicht korrekt bedient hat und da sind ein paar Teile auf dem Herd angeschmort und da gab es eine mörderliche Rauchentwicklung und wir konnten der Person, konnten wir zum Glück ordentlich retten und die ist jetzt auf dem Weg ins Krankenhaus auf Verdacht auf Rauchgasvergiftung und die Wohnung konnten wir soweit unbeschadet lassen. Wir haben die bloß belüftet und da denke ich mal.
8: Wie viele Kameraden waren da jetzt im Einsatz?
9: Jetzt waren circa im Einsatz 21 Kameraden.
8: Ja. Da kommen wir gleich zur nächsten Frage. Wie groß ist denn die Feuerwehr Nebra?
9: Die Feuerwehr Nebra, die hat 41 aktive Mitglieder. Wir haben 20 Mitglieder in der Jugendfeuerwehr und 14 Mitglieder in der Kinderfeuerwehr. Und 5 noch in der Alters- und Ehrenabteilung. Das müssten 80 Mann starke Truppe ergeben.
8: Wie hat sich denn die Feuerwehr in Nebra jetzt in den letzten Jahren entwickelt? Wir feiern jetzt das 150-Jährige. Ist das Interesse der Jugendlichen, sage ich mal, so in die Feuerwehr zu gehen oder auch der Bevölkerung, ist das noch da oder wird das schwieriger?
9: Das Interesse von der Jugendlichen, von gerade Kinder, Jugendalter, ist natürlich riesengroß. Also da haben wir einen riesen Zulauf. Wir haben zu Jahr schon manchmal Kinder nicht aufnehmen können, weil das einfach zu viel ist. Wir sind ja auch bloß eine Truppe, machen das ehrenamtlich. Aber der Zulauf ist schon gut. Die Jugendlichen dann in der Einsatzabteilung zu übernehmen, ist auch gut bei uns, aber es könnte besser sein.
8: In wenigen Minuten beginnt der große Festumzug durch Nebra. Wie viele Gastfeuerwehren haben Sie denn eingeladen?
9: Wir haben Gastfeuerwehren um die 34 sind gerade gemeldet und wir müssen mal gucken, dass das auch alles so gut abläuft und das Wetter passt ja gut. Wir wollen die Kinder jetzt auch nicht so lange zappeln lassen, die sind alle jetzt schon heiß. Und
8: auf welchen Zeitraum kann sich jetzt die Bevölkerung einstellen? Wie lange geht das jetzt?
9: Also wenn es wirklich losgeht, wir haben unten eine Kanone stehen, der Startschuss fällt 14 Uhr pünktlich. Und ich denke mal, dass wir gut eine Stunde, anderthalb Stunden brauchen, immer wieder hier um sind.
8: Letzte Frage. Wie zufrieden sind Sie mit dem Fest bisher? Gab es genug Resonanz von der Bevölkerung? Oder sagen die, nö, Feuerwehr interessiert mich nicht? Oder
9: wie? Nein, also die Resonanz war super. Wir hatten gestern Abend schon eine Festveranstaltung, eine geschlossene Festveranstaltung. Mit Bürgermeistern, Gemeinderäten und der Ministerin, der Innenministerin von Sachsen-Anhalt, die da Frau Dr. Tamara Zischang war hier vor Ort. Und wir haben hohe Ehrung und hohe Auszeichnung hier verleihen können. Und die Festveranstaltung ist meines Erachtens ein bisschen zu lang gewesen, aber das durch die ganzen Grußworte und die ganzen Festredner war das nicht anders abzusehen. Und danach hat aber die Verpflegung gut geschmeckt. Wir haben hier unseren Verpflegungszug da von Mannfeld Südharz, die hier eine super Arbeit leisten und die hier wirklich ein super Essen hergezaubert haben, auch jetzt zum Mittag. Die haben unsere Kameraden, unsere Bürger alle super verpflegt. Und ich denke mal, die Resonanz ist schon gut und eine Auswertung machen wir dann nächste Woche, wenn wir dann mit allen wieder fertig sind, wenn alles wieder im Gerätehaus steht und alles wieder da ist, wo es mal hergekommen ist.
8: Eine Frage will ich noch nachschieben.

0: Die Frau Dr. Zischang hat ja gesagt, dass Sachsen-Anhalt über 100 Feuerwehrfahrzeuge bestellt hat, zum Teil schon ausgeliefert hat.
1: Ja, ja.
0: Wie sieht es denn da in Nebra aus? Sind alle Fahrzeuge jetzt auf dem aktuellen Stand oder fehlen
1: in
0: noch
1: Nebra
0: was?
1: In Nebra haben wir auch Glück gehabt. Wir haben das HLF 20, was hinter mir steht, haben wir 2022 anschaffen können über die Landesbeschaffung. Das ist wirklich eine hilfreiche Technik hier bei uns im Ort. Und das ist wirklich, das HLF 20 ist üppig ausgestattet und für alle Einsatzlagen gewidmet. Wir haben noch ein DLF 1625 stehen bei uns im Haus. Das wird nächstes Jahr 30 Jahre Dienst verschieben. Also wir gehen dann ins 30. Jahr. Und da bin ich voller Hoffnung, dass wir da auch irgendwo uns da an so eine Landesbeschaffung hängen können und wir das DLF 16 dann auch austauschen können gegen ein modernes Tanklöschfahrzeug. Weil das ja auch wirklich dringend benötigt wird bei so viel Wald- und Flächenbränden, was wir haben, und so viel schlechte Wasserversorgung, gerade außerhalb der Ortschaft. Da ist das unabdingbar, noch so Fahrzeuge stehen zu haben.
0: Aber alles in allem, die Nebrauer können sicher sein.
1: Wir sind sehr gut aufgestellt zurzeit und die Nebrauer können sicher sein. Und wir sind noch eine starke Truppe und wir werden auch die Bevölkerung nicht im Stich lassen, wenn es irgendwo heißt, wir sind irgendjemand in Not ist.
2: Es war ein rundum gelungenes Jubiläumswochenende. Die Feierlichkeiten anlässlich des 150-jährigen Bestehens der Freiwilligen Feuerwehr sowie der 1150-Jahrfeier der Stadt Nebra begeisterten auf der ganzen Linie. Der eindrucksvolle Festumzug und der sehr gut besuchte Festplatz unterstrichen einmal mehr den starken Zusammenhalt und das lebendige Gemeinschaftsgefühl in der Region. Ein ganz großes Dankeschön an alle, die dafür gesorgt haben, dass dieses Wochenende zu etwas ganz Besonderem wurde. 150 Jahre Feuerwehr Nebra, 150 Jahre Einsatz, Zusammenhalt und Gemeinschaft. Darauf können Sie alle stolz sein.

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1: Haben Sie schon einmal in Berlin den Deutschen Bundestag besucht? Das Infomobil des Bundestages informiert die Bürger jedes Jahr auf seiner Sommertour über Aufbau und Arbeitsweise der höchsten Vertretung unseres Landes. Zurzeit ist das Infomobil auch in Sachsen-Anhalt unterwegs.
2: Wie arbeitet eigentlich der Deutsche Bundestag? Welche Aufgaben haben Abgeordnete und wie entstehen Gesetze? Antworten darauf gab es vergangene Woche mitten in der Lutherstadt Wittenberg. Das Infomobil des Deutschen Bundestages machte auf seiner Sommertour Station auf dem Marktplatz und wollte Politik zum Anfassen bieten.
3: Der Deutsche Bundestag wird in Berlin von über 3 Millionen Menschen jährlich besucht. Das ist eine große Zahl von Menschen, aber wenn man das in Relation zu 83 Millionen Bundesbürgern sieht, dann ist es relativ wenig. Und das ist der Grund, warum der Deutsche Bundestag gesagt hat, wir müssen Informationsangebote über die Arbeit des Parlaments, über die Aufgaben des Parlaments, unserer Volksvertretung des Deutschen Bundestages, eben auch die Fläche tragen. Und deshalb sind wir jedes Jahr mit diesem LKW von Anfang März bis Ende Oktober quer durch die Bundesrepublik Deutschland eben unterwegs, um genau dieses Informationsangebot eben an die Menschen auch dezentral zu richten.
2: Im Inneren warteten Informationsmaterialien, interaktive Stationen und ein Bundestagsquiz. Vor allem aber standen Mitarbeiter für Gespräche bereit. Besucher konnten Fragen stellen und sich über die Arbeit des Parlaments informieren.
3: Wir haben interaktive Informationsmöglichkeiten über verschiedene Bildschirme oder man kann sein Wissen einfach auch einmal testen im Rahmen eines Bundestagsquiz. Aber wir als die Honorarkräfte, die wir für den Deutschen Bundestag tätig sind, stehen eben auch für viele Gespräche einfach zur Verfügung, um den Menschen die Möglichkeit zu geben, ihre Ängste, ihre Sorgen, die sie eventuell darüber haben, dass unsere parlamentarische Demokratie

0: vielleicht nicht so funktioniert, wie sie sich selbst vorstellen, darüber im Gespräch eben auch Aufklärungsarbeit zu leisten. Das ist das, was für uns im Vordergrund steht.
1: Und genau diese Möglichkeit wurde genutzt. Wir haben Besucher gefragt, was sie im Infomobil interessiert hatte.
2: Ich habe mich über die Geschichte ein bisschen informiert gehabt und habe darüber Fragen beantwortet gehabt. Wann der Bundestag gegründet wurde und wie das da eigentlich abläuft und alles und was es für Jobs da drin gibt und so. Darüber habe ich mich gerade informiert gehabt.
3: Ich habe jetzt Informationsmaterial gesammelt, um das halt bei mir auszulegen auf der Arbeit.
4: Was mich am meisten interessiert, das sind erstmal die vielen Asylanten, die hier rumschleichen. Denn ich habe nicht gegen die, die hier ordentlich arbeiten, die hier, aber ich wohne in so einem Neubaublock aus Ostzeiten. Dort sind Afghanen und Syrer drin. Und seitdem die da drin sind, ist das Leben etwas anders geworden. Die sind erstmal sehr laut und dann eben nicht so sehr pflichtbewusst. Da bleiben die Haustüren offen stehen, wenn die aus dem Haus gehen, da kann jeder Fremde drin. Dann ist das nur egal, ob das nur offen muss oder zu ist. Aber ansonsten, wie gesagt, die hier ordentlich arbeiten, das ist alles in Ordnung, das ist alles gut. Aber es rennen so viele hier rum, auch in Wittenberg. Die rennen von Mittag bis abends nur durch die Gegend, hier alle gut angezogen und wissen nicht, was sie vor Langeweile machen sollen. Und das stört mich ein bisschen.
5: Mich interessiert sowas und man muss ja immer über Dinge, über die man redet, auch Bescheid wissen. Und es wird ja auch nichts aus der hohlen Hand in Berlin entschieden. Das muss man auch mal sagen. Es gibt ja gewisse Regularien und Gesetzmäßigkeiten. Das wird ja in der Gesellschaft nicht funktionieren. Also man sollte sich schon in dem Rahmen bewegen. Und da gibt es immer wieder Neuerungen. Und ich habe das gesehen, habe ich mich jetzt hier erkundigt, habe gemerkt, ich habe auch noch Riesendefizite. Obwohl ich, denke ich mal, von der Allgemeinbildung und vom Interesse her auch politisch schon ganz gut dabei bin. Aber ja, das ist schon spannend und ich finde auch gut, dass das gemacht wird.
1: Die Gespräche drehten sich dabei längst nicht nur um allgemeine Informationen. Viele Besucher möchten auch aktuelle politische Entwicklungen besser einordnen können.
0: Wir haben heute Vormittag in einzelnen Gesprächen vor allem über die bundespolitische Lage und Situation gesprochen. Vielleicht auch deshalb nachvollziehbar, weil in den letzten zwei Wochen ja doch einige spektakuläre Dinge auch aus Berlin berichtet worden sind, mit denen wir konfrontiert worden sind. Aber auch da ist es immer von unserer Seite ganz wichtig, darauf hinzuweisen, dass wir die einzelnen politisch handelnden Personen nicht bewerten oder deren Tätigkeit nicht kommentieren, sondern dass wir in erster Linie Staatsbürgerkunde machen und das Parlament in seiner Arbeitsweise eben vorstellen und nicht politische Positionen zu kommentieren haben.
1: Ziel bleibt dabei vor allem eines: Politik verständlich zu erklären und mit den Menschen ins Gespräch zu kommen.
6: Wer den SV Hohenmölsen 1919 kennt, der weiß, wie das alljährliche Sportfest gefeiert wird. Denn hier geht buchstäblich immer die Post ab. Neben sportlichen Aktivitäten, musikalischen Highlights kommt eines nie zu kurz, nämlich der Spaß.
7: Das traditionelle Sportfest des SV Hohenmölsen bietet für Groß und Klein stets ein buntes Programm. So stand für die Kleinsten am Samstag besonders das große Kinderfest mit Hüpfburg, Glücksrad, Kinderschminken und einer eigenen Kinderdisco im Mittelpunkt.
8: Holger, SV 1919 hier in Hohenmölsen. Mhm. Sportfest.
9: Ja, wie jedes Jahr.
8: Wie jedes Jahr, traditionell. Was geht heute hier am Samstag ab?
9: Also wir hatten ja gestern schon eine richtig schöne ordentliche Party bis heute früh um 3. Das war ja unsere 7. Funky Night, die wir gemacht haben. Und heute sind zurzeit aktuell sind Fußballspiele unserer Jugend. Volleyball ist ein Turnier mit 4 Mannschaften, wo es Groß-Grimmer, Schweswitz, Langendorf und Hohenmölsen. Wir haben zurzeit auch unsere Kinder hier auf dem Platz, die machen Family Games. Ja, und heute Nachmittag sind dann große Spiele unserer Fußballer. Die erste Mannschaft spielt gegen Kitzen. Und dann spielen unsere alten Herren heute Abend gegen das Traditionsteam vom HFC. Und abschließend ist die 18-19er Party.
8: Allerhand wieder los. Ja. Wie sieht's aus im Verein? Gibt's was Neues? Habt ihr irgendwo was Neues ins Leben gerufen?
9: Also wir sind aktuell 519 Mitglieder, stetig steigend. Das war so mein persönliches Ziel im letzten Jahr, die 500 zu erreichen. Jetzt habe ich es aufgestockt, dieses Jahr noch 550 als Ziel. Wir haben eine

0: Neue Abteilung Basketball, jetzt so ungefähr seit 3 Monaten. Die ist recht gut angelaufen, sind 20 neue Mitglieder, die dem Verein angehören. Also ich stehe da positiv hinein in die Zukunft und ich sage mal, als Vereinsvorsitzender hätte ich noch 1-2 Abteilung dazu. Aber das verrate ich jetzt nichts.
1: Da wollte ich jetzt gerade nachfragen. Dann behalte es mal für dich. Das wäre eigentlich so meine Frage gewesen. Was hast du noch schon was im Hinterkopf? Könntest ja vielleicht anreisen.
0: Ja, ich sag mal, es sind sicherlich Sportarten, die es schon mal in Hohenmölsen gab und die leider dort irgendwann mal im Sande verlaufen sind. Und die möchten wir wieder aktivieren, aber dazu braucht man natürlich wie überall Eltern, Übungsleiter. Und die zu finden ist zurzeit so das gewisse Problem. Wenn wir das gelöst haben, dann haben wir relativ schnell die beiden Abteilungen auf die Beine gestellt.
1: Schön, das Ganze hängt natürlich und gerade bei Vereinen auch mit den Finanzen zusammen. Ich meine, das nützt ja alles. Es ist alles top, es ist schön hier, Wahnsinn. Aber das muss doch auch alles irgendwo gestemmt werden. Was würdet ihr euch da wünschen? Und nicht nur ihr alleine als Verein, also alle Vereine.
0: Also ich würde mir schon wünschen, sage ich mal, dass im Rahmen der Politik zum Beispiel dort in Einfluss genommen werden, dass die Vereine zum Beispiel keine Umsatzsteuer mehr zahlen, weil das ist natürlich kompliziert. Aktuell diskutiert man auf Vereinsbeiträge Umsatzsteuer, also auf Mitgliedsbeiträge, wo ich sage, noch verrückter kann es nicht gehen. Also ich sage, wir gucken heute schon, klar, wir sind auf Sponsoren angewiesen, anders geht's nicht. Und wir sind froh, in der Stadt Hohenmölsen zu sein, weil die haben ein gutes Verhältnis, wo die sich mit 70% an den Betriebskosten beteiligen. Das haben manche Gemeinden überhaupt nicht. Deswegen bin ich der Stadt dankbar, auch wenn sie leider, und das muss ich heute auch hier im Fernsehen nochmal als Kritik bringen, leider gestern zur Eröffnung nicht vor Ort waren.
1: Ich weiß ja, dass er eigentlich immer Fassbieranstich macht, der Eddie und so.
0: Genau.
1: Aber ich meine, Gott gönnt ihn auch mal ein bisschen Ruhe.
0: Na,
1: ich will ihn jetzt nicht in Schutz nehmen.
0: Na, Andy ist alles okay, aber es gibt ja noch einen Stadtrat.
1: Ja, wo du recht hast, hast du recht. Gut, dann haben wir ja jetzt alles soweit, denke ich mal, geklärt. Hast du sonst noch was auf dem Herzen, was du dir jetzt so noch... Du hast eigentlich schon gesagt, was du dir wünschen würdest oder was ihr euch als Verein wünschen würdet.
0: Ja, ich sag mal, für mich ist es wichtig, der Verein, dass wir zusammenhalten, alle miteinander reden und nicht übereinander. Und ich denke, das haben wir die letzten 2,5 Jahre sehr gut hinbekommen. Und ja, es gibt noch hier und da noch ein paar Kanten, aber auch die kriegen wir noch hin, dass wir wirklich ein familienfreundlicher Verein sind, von jung, von 3 Jahren bis 80 Jahre hoch.
1: So, dann drücken wir den Daumen und wünschen fürs Wochenende viel, viel Spaß.
0: Wir danken euch für uns für das Gespräch.
1: Ja.
0: Habt viel Spaß heute.
2: Am Samstag ging es, wie bereits erwähnt, dann recht sportlich zur Sache. Volleyball und Fußball waren angesagt und die Mannschaften stellten ihr Können unter Beweis. Für Speis und Trank war natürlich, wie könnte es anders sein, ebenfalls gut gesorgt. Am Abend sollte dann nochmal so richtig die Post abgehen. Am Ende war es wieder das Sportfest des SV Hohenmölsen, so wie es sich alle gewünscht haben.
3: Die Sommerpause geht ja für die Sportvereine langsam zu Ende und der Ligabetrieb hat zum Teil schon wieder begonnen. Wie die Spiele vom Wochenende ausgegangen sind, das haben wir für Sie natürlich in unserem kompakten Sportblick zusammengestellt.
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2: In der Fußball-Oberliga gewannen am Sonntag die Kicker vom SSC Weißenfels ihr Auftaktspiel klar mit einem 3:0 beim 1. FC Frankfurt-Oder. In der Verbandsliga endete am Samstag die Begegnung Blau-Weiß-Zobau gegen FSV Warleben mit einem 1:1 Unentschieden. Und in der Landesliga unterlag der 1. FC Zeitz auf heimischen Rasen mit 0:1 der Mannschaft vom SV Edelweiß-Arnstedt. Und das Spiel SV Rot-Weiß-Kemberg gegen SC Naumburg endete 2:1. Die zweite Mannschaft vom SSC Weißenfels startete zu Hause mit einem 3:1 Sieg gegen TSV Rot-Weiß Zerbst in die neue Saison.
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3: Zum Schluss dieser Sendung wird es laut. Wer schon einmal dabei war, wenn alte Kanonen zu Festen abgefeuert werden, der ist vielleicht auch schon erschrocken, wenn es plötzlich knallt und eine Rauchwolke über den Platz zieht. Zum 20. Mal haben sich jetzt Freunde der alten Artilleriewaffen getroffen.
5: Auf der Königspfalz Tilleda fand am 7. und 8. August das 20. Treffen der historischen Artillerie statt. Volker Grabow, Präsident des Verbandes Deutscher Schwarzpulverkanoniere, und sein Team hatten wieder jede Menge auf die Beine gestellt. Gleich hinter dem großen Portal erwartete die Besucher ein buntes Lagerleben vergangener Zeiten. Über 300 Mitglieder des Verbandes hatten ihr Kommen angekündigt und waren nun in Uniform, Gewand, aber auch in Zivil zu erleben. Zur Mittagszeit fand sich über fast jedem Feuer ein Kessel mit Gulasch, wie hier bei den Wolkenburger Landsknechten aus Limbach-Oberfrohna. Wir nutzten die Gelegenheit, um mit Uwe Völkel, Hauptmann der Wolkenburger Landsknechte, ein paar Worte zu wechseln.
6: Wir sind die Wolkenburger Landsknechte, wir verkörpern den 30-jährigen Krieg, wir nehmen bei Gefechtsdarstellungen teil. Das ist für uns mal hier eine leichte Nummer heute, eine bequeme Nummer. Und was unser Anliegen ist, wir wollen den Menschen Geschichte beibringen, wir leben Geschichte und viele sollen aus der Geschichte lernen.
7: Ihr seid nicht zum ersten Mal hier dabei?
6: Wir sind zum zweiten Mal hier dabei.
7: Ja. Das heißt, das hat euch beim ersten Mal gefallen, logischerweise.
6: Ja, auf jeden Fall. Es ist mal eine gemütliche Nummer, ja.
7: Und werdet ihr auch ein drittes Mal dabei sein?
6: Weiß ich noch nicht. Kommt auf den Terminplan an. Nächstes Jahr ist unser Terminplan sehr voll. Mal schauen, wie es weitergeht.
7: Was habt ihr denn hier schon alles gemacht? Was zeigt ihr den Leuten? Macht ihr nur das Lagerleben oder seid ihr noch anderweitig damit eingebunden?
6: Wir haben eine neunschüssige Orgelkanone mit, ein ganz besonderes Stück. Wir waren dann um 14 Uhr, könnt ihr dann vorne mal schauen, um 14 Uhr dann schießen, böllern und nur Lagerleben, böllern und so weiter.
7: Und wer ist denn wir? Wie viel seid ihr denn hier?
6: Da sind mehrere Vereine hier beisammen, also die Delitzscher Landsknechte sind mit 3-4 Mann dabei, wir sind ungefähr mit 9-10 Mann dabei, die Wolkenburger Landsknechte.
7: Also eine große Truppe.
6: Macht Spaß, ja.
7: Und ich sehe schon, euch geht's auch gut, oder?
8: Es geht's gut.
7: Sehr schön. Dann viel Spaß euch weiterhin.
6: Ja, danke schön.
5: Beim Böllern oder ganz offiziell gesagt, bei der Darstellung der Artillerie mit 3 Schuss waren die Wolkenburger natürlich auch dabei. Über 50 Kanonen wurden präsentiert. Die gesamte Vorführung dauerte eine Stunde und war verbunden mit gewaltigen Schussgeräuschen. Und ganz in der Nähe der Kanonen verspürte der Körper ein leichtes Vibrieren. Volker Grabow, Präsident des Verbandes Deutscher Schwarzpulverkanoniere, zeigte sich im Interview mit der Veranstaltung zufrieden.
9: Also das Jahr sehr schön, sehr gut, die Leute sind alle zufrieden, es sind sehr viele Kanoniere anwesend, sehr viele Gruppen, auch Besucher und natürlich optimal das Wetter. Ja, das ist natürlich für so eine Live-Veranstaltung das Wichtigste. Ja.
7: Aber Sie als sozusagen Chef des Ganzen blicken da sicherlich mit einem weinenden Auge drauf, es ist Ihre letzte Runde.
9: Natürlich, es war nur mein Herzblut gewesen. Ich habe den Verband, wie gesagt, 2006 gegründet mit 36 Mann. Heute sind wir europaweit der Größte mit über 600 und haben eine neue Sportart erfunden, die der leichten Feldartillerie. Das heißt, dass wir sportliches Wettkampfschießen bei der Bundeswehr machen auf 100, 200, 400 Meter. Das gibt's in Europa nirgendwo. Deshalb kommen die auch alle zu uns.
7: Ihre Amtszeit als Präsident geht zu Ende. Sie haben das alles mit nach vorn getragen. Heißt das jetzt mit Ihrem Ende der Amtszeit, ist es auch zu Ende mit dieser Veranstaltung?
9: Ich hoffe nicht, auf keinen Fall, weil wie gesagt, so eine gewachsene Veranstaltung über 20 Jahre muss man weiterführen. Und ich hoffe, dass das neue Präsidium das auch so sieht, weil zum Schluss, wie gesagt, haben wir so viel aufgebaut und ich glaube, es wird weitergehen in einer Art und Weise. Das weiß ich nicht, auf jeden Fall. Hoffen alle, dass es weitergeht. Es wäre schade drum.
5: Die Kombination vergangener Zeiten und der Gegenwart

0: schafften die Veranstalter vor allem durch das Bühnenprogramm. Während zur Mittagszeit die Blaskapelle Katharina für Stimmung sorgte, legte am Abend ein DJ auf. Mit einem Höhenfeuerwerk und einer Drohnenshow ging das 20. Treffen der historischen Artillerie zu Ende.
1: Und das war unser Regionalmagazin vom Dienstagabend. Neue Meldungen und Informationen, die gibt es dann schon wieder am Freitagabend hier an dieser selben Stelle zur gleichen Zeit. Bis dahin, eine schöne Restwoche, passen Sie auf die Hitze auf, halten Sie sich im Schatten und ich sage Tschüss und auf Wiedersehen.
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0: Hallo, liebe Zuschauer, und herzlich willkommen zu Gesund Leben, dem Gesundheitsmagazin hier bei Ihrem BLK-TV. Ja, wir haben das Studio verlassen und sind heute mal in Göbitz, denn Feste sollte man bekanntlich feiern, wie sie fallen. Und heute ist hier Parkfest und Sportfest und also jede Menge los, und das gehört auch zu einem gesunden Leben. Spaß haben. Mal abschalten. So, und jetzt kommen wir zu unserem ersten Beitrag. Und dann stelle ich Ihnen die Frage, wann haben Sie das letzte Mal Sport gemacht? Viele Menschen aus unserem Landkreis haben im Juni die Chance genutzt, zusammen mit Kollegen und Freunden beim Firmenlauf in Naumburg teilzunehmen. Und in diesem Jahr gab es sogar einen neuen Teilnehmerrekord. Am Dienstag startete in Naumburg der nunmehr 8. Firmenlauf, hier bei uns im Burgenlandkreis. Und bei diesem Event steht bekanntlicherweise der Teamgeist im Mittelpunkt und stärkt auch gleichzeitig den Zusammenhalt innerhalb einer Firma. Schon vor Beginn des Events herrschte auf dem Naumburger Marktplatz Trubel pur. Mannschaftlich stark vertreten war in diesem Jahr das SRH-Klinikum.
1: So, Firmenlauf in Naumburg, mit dabei. Der halbe Markt ist ja voll hellblau, nämlich das SRH-Klinikum Burgenlandkreis. Marika Hesse, wie viele Läufer hat denn das SRH heute zusammengeholt?
2: Wir haben insgesamt 20 Teams, 80 Läufer, die heute für uns an den Start gehen. Dazu kommt, also aus Naumburg und aus Zeitz heute hier sind, dazu kommen noch die SRH-Medinet-Klinik in Bad Kösen. Die sind auch noch mit 3 Teams am Start, sodass wir fast 100 Läufer heute hier auf dem Markt haben.
1: Was machen da jetzt gerade eure Patienten?
2: Die meisten waren heute arbeiten und kommen tatsächlich noch hierher gefahren und wollen noch laufen. Es sind zum Glück noch genug da, die sich um unsere Patienten kümmern. Aber ganz, ganz klasse, wie die sich heute alle hier aufgestellt haben.
1: War das eine freiwillige Aktion oder musste da der Chef ein bisschen nachdrücken?
2: Wir sind jetzt schon das vierte

0: oder fünfte Mal, glaube ich, tatsächlich dabei und hatten Merz aufgerufen und es wurden nach und nach immer mehr und ich glaube, die haben untereinander sich ein bisschen angestachelt. Da wollen wir einfach noch ein Team drauflegen. Letztes Jahr waren wir 10, heute sind wir 20.
1: Dann werden wir jetzt mal gucken gehen, von welchen Abteilungen oder von welchen Stationen die alle sind, dass wir schon mal wissen, wo gerade keiner da ist. Und da frage ich doch jetzt hier ganz frech mal, von welcher Station sind Sie denn? Wer muss gerade auf Sie hier verzichten?
2: Die Station 5a ist vertreten im Moment. Also Schwester Katrin, der Alex, Matthias, Patricia, Letizia, Frau Dr. Nützmann mit Kind. Alle sind engagiert.
1: Und die 5a ist welche Station?
2: Orthopädie, Unfallchirurgie.
1: Das sind ja die Richten heute am Start, falls jemand fällt. Ja? Okay, und was machen Ihre Patienten jetzt inzwischen, wenn sie nicht da sind?
2: 3 haben sich geopfert und arbeiten.
1: Die müssen jetzt alle versorgen?
2: Die machen das gerne für uns.
1: Okay, dann frage ich mal weiter, wer noch so da ist. So, jetzt will ich doch mal horchen, von welcher Station sind Sie denn?
3: Von der Intensivstation.
1: Von der Intensivstation?
3: Ja.
1: Was machen denn Ihre Patienten da jetzt, wenn Sie hier...
3: Das machen die Kollegen.
1: Das machen die Kollegen?
3: Ja.
1: Machen Sie das erste Mal mit oder waren Sie schon dabei?
3: Ich mache das erste Mal mit, erst das zweite Mal.
1: Und, aufgeregt?
3: Geht. Alles gut, ja.
1: Gut durchtrainiert.
3: Naja, es geht.
1: Okay, danke.
3: Gerne, kein Problem.
1: Ich quetsche mich mal hier dazwischen. Von welcher Station sind Sie denn?
4: Auf welcher Station? Wir kommen aus dem Burgenland-Klinikum, aus Bad Kösen. Aber nicht vom Krankenhaus.
1: Ach, Sie sind aus Bad Kösen, aus dem Teil. Ja, wie viele sind denn von Bad Kösen jetzt hier?
4: Wir sind 3 Teams, ja. Also wir sind 12 Mann.
1: 12 Mann?
4: Genau.
1: Alle freiwillig?
4: Alle freiwillig, ja.
1: Und was macht...
4: Amateure.
1: Und was ist da jetzt gerade bei Ihnen in Bad Kösen los? Kennen wir da?
4: Doch, das ist noch ausreichend Personal vorhanden, ja.
1: Okay.
4: Und Patienten.
1: Und, wie sind Sie drauf? Haben Sie trainiert oder macht...
4: Trainiert habe ich ein bisschen, ja. Ich komme ein bisschen aus der Langlaufszene. Ich bin hier bei der Läufergruppe Rudelsburg engagiert. Ja, ja.
1: Ein Fachmann sozusagen.
4: Ja, war ich mal, ja. Ich bin wahrscheinlich der Älteste.
1: Wieso?
4: Naja, verrate ich nicht. Geheimnis.
1: Okay, alles klar. Aber dann wünschen wir viel Spaß heute.
4: Natürlich, den haben wir schon, ne?
1: So, nach dem SAH jetzt gleich die Buck. Wie viel hat denn die Pressesprecherin zusammengekriegt? Wer darf mal alles mitlaufen? Ich sehe schon, der Chef ist auch mit dabei.
5: Also wir sind tatsächlich 2 Teams, dies Jahr zum ersten Mal. Wir haben unser Management mit dabei, da ist unser Chef mit dabei, der stellvertretende Geschäftsführer ist mit dabei, die Öffentlichkeitsarbeit ist mit dabei und jemand aus der Pflege ist mit dabei. Und unser zweites Team besteht tatsächlich 3 Mann aus dem Kinderhaus. Und einer aus der Schulbegleitung. Also wir haben fast aus jedem Bereich jemanden mit dabei heute.
1: Seid ihr das erste Mal dabei?
5: Ja, also dieses Jahr das erste Mal. Wir sind total gespannt. Wir haben das sonst immer ein bisschen außerhalb mitverfolgt. Und dieses Jahr haben wir gesagt, auch wir wollen gesehen werden.
1: Da fragen wir jetzt gleich mal noch einen Chef.
6: Hallo.
1: Jetzt frage ich gleich noch einen Chef. War das eine freiwillige Aktion oder hat irgendjemand hier gezwungen?
6: Gezwungen würde ich nicht sagen, aber es war einfach mal eine Schnapsidee. Und dann haben wir gesagt, okay, was machen wir? Machen wir mit oder machen wir nicht mit? Letztes Jahr wollten wir schon mitmachen, da waren wir leider zu spät. Und deswegen haben wir dieses Jahr gesagt, Frau Schumann, rechtzeitig bitte anmelden und jetzt sind wir da.
1: Super.
6: 8 Mann und 2 Teams.
1: Na, dann wünschen wir viel Erfolg und dass jeder auch gesund wieder im Ziel einläuft.
6: Das hoffe ich auch.
7: Stets mit dabei, die Mitarbeiter der Sparkasse und der Volks- und Raiffeisenbank.
1: Sparkasse auch wieder mit vertreten, jedes Jahr, möchte ich fast sagen. Ja. Denn die Sparkasse ist ja fast jedes Jahr dabei, oder?
8: Wir waren bisher eigentlich jedes Jahr dabei. Und dieses Jahr sind wir sogar mit 4 Teams vertreten. Und da schauen wir mal, wie wir abschneiden.
1: Also wenn ich das so höre, es werden ja ständig überall mehr.
8: Ja, ich finde das auch eine tolle Veranstaltung, die sich über die Jahre so entwickelt hat, muss man schon sagen, ist mittlerweile eine gute Institution geworden. Auch wie viele Unternehmen da mitmachen, auch mit vielen Mannschaften vertreten, tolle Sache.
1: Super.
8: Ja.

0: ums Hiersein und um die Region.
1: Wie viele sind denn dabei von der Raiffeisenbank?
0: Wir stellen zwei Staffeln mit 6 Männern und 2 Mädels. Und wir schauen mal, was dabei rauskommt.
2: Super, dann wünschen wir viel Erfolg.
0: Danke, euch auch. Danke euch.
3: Pünktlich 18.30 Uhr fiel dann der Startschuss. Zahlreiche Besucher säumten die Laufstrecke und feuerten die Teams an. Aber auch die Teilnehmer untereinander motivierten sich lautstark. Neben dem Laufen sollte aber auch der Spaß und die Unterhaltung nicht zu kurz kommen. Und wie man sieht und hört, hier war Stimmung pur angesagt. Nach etwa 90 Minuten war der Firmenlauf schon wieder Geschichte. Wie in jedem Jahr gab es Pokale für die beste Frauen-, Männer- und Mixstaffel. Einen besonderen Preis bekam das Team der SRH-Kliniken Burgenlandkreis. Sie konnten die meisten Mitarbeiter und Mitarbeiterinnen zur Teilnahme bewegen. Gewinner waren letztendlich alle Teilnehmer. Und wie zufrieden war Johannes Schipke vom Orga-Team?
1: Johannes Schipke, wieder mal in Hamburg. Das wievielte Mal war denn das jetzt?
4: Es war insgesamt jetzt der 8. Firmenlauf im Burgenlandkreis. Wir sind zum 8. Mal in Naumburg zu Gast und haben wieder einen wundervollen Tag mit allen gehabt.
1: Der Marktplatz war ja diesmal noch voller wie sonst. Wie viele Firmen hatten sich denn angemeldet und wie viele Läufer?
4: Es waren in Summe 900 Läuferinnen und Läufer, die teilgenommen haben. Es waren unzählige Unternehmen aus dem ganzen Burgenlandkreis. Wir hatten wirklich Teilnehmer aus Naumburg, aus Weißenfels, aus Zeitz und auch aus den umliegenden Regionen und Dörfern. Wunderschön, natürlich, wie gesagt, gerade auch Naumburg als Oberzentrum jetzt sehr viel dabei gehabt. Und einfach ein toller Tag mit einem neuen Teilnehmerrekord in diesem Jahr.
1: Und jetzt die Werbetrommel rühren und nächstes Jahr die 1000 knacken.
4: Der Oberbürgermeister hat es ja vorhin ausgerufen. Im nächsten Jahr möchten wir 1000 Leute hier in Naumburg begrüßen. Und das ist natürlich dann auch unser Ziel.
3: Na dann drücken wir mal für das kommende Jahr die Daumen. Seit dem 1. April hat mit Volker Schubert, Facharzt für Allgemeinmedizin, ein weiterer Hausarzt die Versorgung im MVZ des Weißenfelser Asklepios Klinikums übernommen. Und damit reagiert das MVZ auf die aktuelle hausärztliche Situation in der Region und schafft zusätzliche Behandlungskapazitäten für die Patienten.
5: Ich grüße Sie. Hi.
6: Dass Sie sich Zeit genommen.
5: Ja, gerne doch.
6: Wir würden schon mal ganz gerne wissen, was Sie hierher verschlagen hat.
5: Okay.
6: Ja, denn seit 1. April.
5: Richtig, offiziell seit 1. April.
6: Ja.
5: Vorher war ich schon seit 1. Februar hier, aber dann durch die Zulassung ist seit 1.4. alles gebahnt und übernehme ich hier die hausärztliche Versorgung.
6: Das ist ja auch ganz wichtig, ne?
5: Weil ja, auf jeden Fall.
6: Das ist auf alle Fälle. Das ist praktisch jetzt auch ich muss mich mal hier durchschlängeln, so, Ihr Aufgabengebiet.
5: Ja, genau, richtig. Das hatte ich auch damals bei der Bundeswehr, komme ich ursprünglich her.
6: Ja.
5: Und da habe ich die Facharztweiterbildung gemacht. Meine Zeit ist da jetzt vorbei.
6: Mhm.
5: Und da dachte ich, Mensch, startest du neu? Und da hat sich die Möglichkeit hier bei Asklepios angeboten. Mhm. Und da habe ich da natürlich zugeschlagen.
6: Ja, gut. Und das gehen wir zu Ihnen.
5: Genau, so machen wir das.
6: Okay.
5: Komm mit.
6: Ach, hier rein.
5: Hier ist das. Hier gehen wir rein.
6: Okay. Ja, wir haben uns ja schon gerade jetzt, weil wir reinkommen, schon mal unterhalten.
5: Genau.
6: Was hat Sie eigentlich dazu bewogen? Jetzt hat Sie ja mir gesagt oder uns gesagt, wie Bundeswehr, dort waren Sie tätig.
5: Also ja, genau.
6: Was war so der Auslöser?
5: Hier nach Weißenfels zu kommen.
6: Mhm.
5: Wissen Sie, die Allgemeinmedizin, die hat mich ja schon die letzten Jahre begleitet.
6: Ja.
5: Und das wollte ich auch weiter fortführen. Mhm. Und man muss ja auch schauen, selbst man sagt immer, es ist Ärztemangel überall und man braucht es, aber die Stellen sind trotzdem auch rar gesät. Ich komme aus Halle. Und hatte halt in dem Umkreis geschaut, was ist so eine halbe Stunde bis 40 Minuten von meinem Wohnort entfernt. Ja, und da hat sich das Asklepios-Angebot sehr gut angehört, mit der Möglichkeit, hier was aufzubauen.
6: Ja.
5: Wir haben jetzt noch keinen großen Patientenstamm, wie man das vielleicht aus einer normalen Praxis nimmt, die man übernimmt. Von daher ist es auch viel Arbeit nötig. Und das hat auch so den Reiz mit ausgemacht, so eigene Strukturen vielleicht noch mitzuentwickeln und so das eigene, mein eigenes Dasein hier reinzubringen und nicht in schon was Fertiges reinzukommen. Ja, es ist anstrengend im Moment, das merke ich auch.
6: Man
5: muss natürlich auch viel Werbung machen.
6: Mhm.
5: Deswegen ist auch schön, dass Sie heute da sind.
6: Ja.
5: Das nehmen wir gerne mit, um da vielleicht noch eine größere Menge an Leuten anzusprechen, die dann auch zu mir in die Praxis kommen.
6: Mhm.
5: Aber im Moment macht das richtig viel Spaß.

0: Ja, das ist ja die Hauptsache. Ne?
1: Genau.
0: Was, wir haben es gerade erwähnt, ja, also dass Sie was aufbauen wollen,
1: ja.
0: Und ist es noch, kann man schon vielleicht, haben Sie schon gewisse, mit Sicherheit, Vorstellungen, was es sein soll, auch gerade für die Patienten jetzt, die Zuschauer jetzt auch?
1: Ja, also mein Klientel entstand von der Hausarztpraxis. Mhm. Das sind wir auch verpflichtet, weil wir sowohl privat als auch natürlich der Großteil der gesetzlichen Versicherten übernehmen, das Angebot auch beizubehalten. Im Moment sind wir noch räumlich ein bisschen eingeschränkt, weil das ist alles noch im Aufbau, aber perspektivisch, vermutlich so Anfang des vierten Quartals, spätestens kommendes Jahres, vergrößern wir unsere Praxisräumlichkeiten, auch hier auf dem Gelände. Da wird die Praxis gerade umgebaut, sodass es auch ein bisschen attraktiver für die, ja, für die Patienten, für das Patientenklientel wird.
0: Wer darf denn zu Ihnen jetzt kommen?
1: Letztendlich gibt es keine Einschränkung. Ja, von jung bis alt, vom Jungen würde ich sagen so ab 16 Jahre. Alles andere können wir auch gerne bei den Kollegen drüben noch im VZ der Park zur Frau Dr. Marei verweisen, die Kinderärztin bei uns im Haus. Ja. Aber alles andere bis Open End, ja, die können gerne zu mir kommen. Ja, also das betrifft Patienten, die chronisch krank sind, das betrifft Patienten, die einfach mal eine Beratung wollen, was Ernährung betrifft oder Mikronährstoffe, was bei mir auch so ein Steckenpferd ist, was ich ganz gerne anbiete.
0: Ach ja?
1: Mhm. Können wir gleich nochmal dazu sprechen, wenn Sie Fragen haben. Hausbesuche sind natürlich auch kein Thema bei mir. Man muss es halt immer nur ansprechen und dann gut taktieren in den Terminplan, aber kein Problem. Unter anderem auch Heimbesuche, da sind wir auch schon am Ausbau und regelmäßig in der Heimbetreuung tätig.
0: Das ist aber wirklich breit gefächert,
1: wenn ich
0: das jetzt so anhöre.
1: Ja.
0: Gerade, was hatten Sie gerade gesagt? Sie beraten auch?
1: Ja, genau.
0: Dürfen Sie uns das mal ein bisschen mehr?
1: Mikronährstofftherapie, also quasi, ich will es mal kurz machen, so Nahrungsergänzungsmittel. Ja? Mhm. Da hat ja jeder seine Meinung. Also ich schaue mich auch gerade so an. Das ist ja auch nicht jedermanns Sache, aber mittlerweile hat man es ja auch mitbekommen, dass es doch durch die Ernährung, die wir heutzutage aufnehmen, nicht mehr so deckend ist, ja, der Vitamin oder der Vitamingehalt, und so, dass manche Körperfunktionen doch etwas mehr Input brauchen, und das kann man durch Nahrungsergänzungsmittel, will ich es jetzt mal so nennen, doch ganz gut zuführen. Ja. Und diese, hatte ich auch einen Kurs gemacht, lange Rede, kurzer Sinn, es zeigt auch Wirkung, ich sehe das auch bei mir, und ich sehe auch die Zunahme an Patienten, die herkommen und auch aktiv danach fragen, teilweise schon bei anderen Ärzten waren und auch Blutbilder genommen haben, die sind sehr interessiert daran, den Körper, sag mal, auf ein gewisses Niveau erstmal zu bringen und dann vielleicht noch eine Stufe höher. Wir sprechen über Vitamin D beispielsweise, was in aller Munde ist, über die B-Vitamine ganz doll, und viele Leute, die mit Schilddrüsenproblemen auftauchen, nehmen aber bereits schon Selen und Zink, und das ist nur ein kleiner Teil davon, den man vielleicht dann noch ein bisschen in einem Gespräch, in einem Blutbild und mit ein bisschen Zeit auch noch ausbauen könnte.
0: Welche oder für welche Organe ist eigentlich, jetzt, wenn ich das jetzt so anhöre, ist es ganz wichtig, dass man da Augenmerk drauf legt?
1: Im älteren Bereich ist es dann, gerade was auch Frauen mit betrifft, wenn die in die Wechseljahre kommen, der Vitamin D- und Kalziumhaushalt, dass man da vorsorgt. Viele leiden halt an Osteoporose, gehen zum Beispiel, beispielsweise schon zum Orthopäden, machen ihre Untersuchungen, da wird meistens Vitamin D- und Kalziummangel aufgedeckt. Dem könnte man teilweise auch schon vorbeugen. Generell auch Vitamin D ist für das Immunsystem ganz, ganz wichtig. Jetzt haben wir gerade Sommer. Die Leute gehen gerne in die Sonne, der Vitamin-D-Spiegel wird aufgebaut. Man muss aber eins bedenken, sobald man einen Lichtschutzfaktor draufpackt, sei es schon bei 10, wird die Produktion von Vitamin-D eingeschränkt, sodass es da auch im Sommer teilweise nötig ist, da was zu ergänzen. Und die Herbstsaison steht wie jedes Jahr bevor, und auch da ist es wichtig, gestärkt in die Saison reinzugehen, um weniger Erkältungserkrankungen.
0: Ja, das ist dann ein breites Feld, was Sie den Patienten dann auch mit auf den Weg geben können und erklären können, weil man doch oftmals sagt, ach, was brauche ich das gar nicht.
1: Ja, genau, richtig.
0: Okay, also das heißt, es steckt allerhand Arbeit, noch Vorbereitungsarbeit, nenne ich es mal jetzt so.
1: Durchaus.
0: Drin, ziehen wir dann mal einen Hut vor Ihnen, und wir bedanken uns erstmal für das Gespräch. Und vor allem, dass Sie sich in diesem Ganzen so viel Zeit genommen haben.
1: Auch gern. Wenn man es gerne alles plant, so wie es

0: Sie angesprochen hatten, mit Hausbesuchen oder mit Heimbesuchen, ja, ist das alles möglich.
1: Das ist vor allem, Hausbesuche sind ja auch ganz, ganz wichtig.
0: Ja, bei einigen schon und manchmal kommt doch was, was dazwischen, was man nicht planen kann.
1: Ja.
0: Und dann kommt halt ein Anruf oder eine E-Mail und dann kommt man auch dazu zueinander und findet eine Lösung.
1: Tolle Geschichte.
0: Ja.
1: Wir wünschen Ihnen alles, alles Gute.
0: Vielen Dank. Erfolg. Wenn Sie einen neuen Hausarzt brauchen, kommen Sie gerne zu mir. 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Vielen Dank. Ich freue mich auf Sie.
2: Die Ausbildung von Pflegekräften, die wird immer wichtiger und das wissen wir eigentlich alle. Noch ist gerade zu Beginn dieser Ausbildung das Ganze sehr theoretisch und im praktischen Teil meist auf die Arbeit an Puppen begrenzt. Das soll sich nach Vorstellung der MBA aber ändern und in Zukunft digitaler werden. Wir haben uns das Projekt einmal näher angesehen.
3: Die Ausbildung von Pflegekräften an der Medizinischen Berufsakademie geschieht derzeit wie bei den meisten gleichgelagerten Ausbildungsbetrieben an sogenannten Dummies. An diesen menschenähnlichen Puppen können die Auszubildenden die notwendigen Handgriffe praktisch trainieren. Doch diese Möglichkeiten sind begrenzt. Kaum können mit vertretbarem finanziellen Aufwand unterschiedliche Krankheiten und räumliche Szenarien praxiswirksam dargestellt werden. Diese Situation will die Medizinische Berufsakademie jetzt mit Hilfe moderner Technik ändern.
4: Frau Schäfer, die MBA will ihre Ausbildung digitalisieren. Erstmal die Frage, warum? Warum soll das jetzt digital passieren? Bisher war es ja immer so, dass es haptisch an Puppen gemacht wurde. Warum jetzt digital?
5: Das ist eine sehr schöne Frage. Die Problematik an den Puppen ist einfach, dass wir da nicht so eine Realitätsnähe entwickeln können. Wir haben die Puppen, die sehen immer gleich aus. Da können wir auch keine Krankheiten gut darstellen. Und wir wollen eben mit diesen digitalen Medien das ermöglichen, dass die Puppe in verschiedene Settings, also verschiedene Räume, ob das die stationäre Pflege ist, die ambulante Pflege versetzt werden kann und eben verschiedene Situationen generieren können und gleichermaßen verschiedene Krankheiten. Also die kann zum Beispiel eine Gelbsucht haben oder die Puppe kann irgendwelche Verletzungen haben und das können wir viel besser darstellen. Wir können zwar in der Pflege auch viele Modelle kaufen, die aber sehr kostenintensiv sind. Und so ist es in den Pflegestudien ja immer die Problematik, was schaffe ich mir an, was brauche ich für meine Ausbildung. Und so können wir viel größeren Bereich abdecken an Realitätsnähe, wenn wir eben diese neue Technik, diese Digitalisierung mit den MR-Brillen nutzen.
4: Aber fehlt da nicht ein bisschen das Haptische, das ich anfassen kann?
5: Eine sehr schöne Frage. Das soll sozusagen diese Lücke unserer XR-Skills Lab ja einfach auch schließen, weil wir haben die Möglichkeit, unsere Pflegepuppen, die wir ja schon haben, einfach in diese virtuelle Realität zu versetzen. Das heißt, uns Auszubildenden, die haben auch keine Controller oder so mehr in der Hand, sondern die steuern das über ihre Hände, können die Puppe anfassen, können verschiedene Pflegemaßnahmen, Positionierung etc. an dieser Puppe vornehmen und gleichermaßen haben sie aber ein neues Setting, an das sie sich dann gewöhnen können für dann den Alltag. Weil das ist ja das Wichtige, dass sie peu à peu an Situationen herangeführt werden können, die unter Umständen im echten Leben erstmal überfordern, gerade im ersten Ausbildungsjahr. Und so können wir ganz vorsichtig sie Erfahrung machen lassen in einem sicheren Umfeld und somit dann gleichermaßen dafür sorgen, dass sie für die Praxis gestärkt sind.
3: Mit Hilfe einer Firma aus Halle sollen nun die vorhandenen Puppen in eine virtuelle Umgebung eingebettet werden. So können neben verschiedenen Szenarien auch Krankheiten und Pflegezustände virtuell für die Auszubildenden dargestellt werden. Diese haben gleichzeitig vor sich die zu greifenden Puppen und können daran die Pflegeschritte praktisch üben.
4: Wir sehen hier gerade schon im Hintergrund die ersten, ich sag mal, Versuche. Wann planen Sie denn, dass das einsatzbereit ist?
5: Das Projekt ist ja auf 2 Jahre angelegt. Das heißt, Februar 2028 ist so das Projekt beendet für uns hier. Aber es kann natürlich immer auch wieder weiterlaufen. Diese Programme sollen auch weiterentwickelt werden. Wir wollen aber bis dahin sozusagen erste Lernszenarien in dieser Software haben. Es soll funktionieren, dass die Puppe erkannt wird von der Brille. Das ist eine große Aufgabe, die Präfrontalkortex GmbH da stemmen muss, weil das ist und gibt es noch nicht. Und dann soll es eben wirklich schon wichtige Lernszenarien in diesem Programm geben, sodass wir mit den Auszubildenden dann auch wirklich üben können an diesen Puppen in dieser virtuellen Realität.

0: Sie haben sich für dieses Projekt ja große Partner gesucht. Ja. Wer ist denn da mit dabei? Ich habe gesehen, die Universitätsklinik in Halle.
1: Ja, also die AG Versorgungsforschung in Halle, die ist dabei. Die unterstützt uns einfach mit Fragebögen. Da geht es darum, wo ist der Bedarf bei den Auszubildenden, bei den Lehrkräften, um das auch wissenschaftlich zu begleiten, um am Ende auch so ein bisschen was Fassbares zu haben. Was hat denn sozusagen unsere Lernelemente, uns das digitales Lernelement für einen Effekt bei den Auszubildenden? Gibt es da Veränderungen im Lernen? Gibt es da Veränderungen vielleicht auch bei den Prüfungsergebnissen? Und da sind sie dabei, eben einfach, was brauchen wir? Und am Ende auch so ein bisschen Erfolgsergebnis wissenschaftlich aufzuzeigen, weil das ja sonst eher kommen wir ins Fühlen und wir wollen ja auch ein bisschen Wissen generieren. Und dann eben entsprechend ganz wichtig, hatte ich ja schon erwähnt, Präfrontalkortex GmbH aus Halle, die dann eben diese Software entwickeln, die eben entsprechend auch dieses Tracking ermöglichen. Die haben da auch ein ganz großes Brett, glaube ich, zu bohren. Und ich bin gespannt, wo die Reise hingeht. Wir haben ganz viele Ideen für Testballons, was die Anwendung vielleicht kann, was wir da nutzen können. Und ich bin gespannt, wo wir da am Ende stehen werden.
0: Aber das wird ja nicht die einzige Möglichkeit der Ausbildung bleiben. Ich kann mir ja nicht vorstellen, dass eine Pflegefachkraft dann nur digital ausgebildet wird und dann auf die Patienten losgelassen wird. Da wird doch sicher noch eine Stufe dazwischen sein, oder?
1: Also da kann ich Sie vollkommen beruhigen. Also es geht nicht darum, Lehrkräfte zu ersetzen und alles digital zu machen. Das funktioniert auch nicht, weil man braucht, also es ist ein sozialer Beruf und wir brauchen die Komponente Mensch auch in der Ausbildung mit unseren Lehrkräften. Und sozusagen das XR Skills Lab, das soll begleitend sein. Das wird auch das Skills Lab, also dieses Lernen an diesen Pflegepuppen, nicht ersetzen, sondern es soll das ergänzen in Situationen, wo die Puppen nicht ausreichen, wo Situationen nicht gut abgebildet werden. Unsere Auszubildenden werden auch weiterhin an der Praxis von Praxisanleitern begleitet, die dann eben entsprechend sehr nah in diesen regulären Ausbildungen auch weiter ausbilden. Das heißt, es soll nichts ersetzen, sondern es soll es ergänzen sinnvoll, sodass eben entsprechend der Weg für unsere Auszubildenden besser bereitet wird.
2: So hält modernste Technik auch in Berufe Einzug, in denen es wohl keiner vermutet. Bis es jedoch soweit ist, müssen die beteiligten Firmen noch viel entwickeln. Doch vielleicht werden in ein paar Jahren Pflegekräfte in ganz Deutschland mit der Idee aus dem Burgenlandkreis ausgebildet. Wir werden das Projekt weiter beobachten und über die Fortschritte berichten.
3: Und damit, liebe Zuschauer, sind wir schon wieder am Ende unseres Magazins angelangt. Ich verabschiede mich jetzt von Ihnen, hier auch aus Göbitz, wünsche Ihnen alles Gute. Wir sehen uns demnächst wieder in unserem nächsten aktuellen Gesundheitsmagazin, hier bei Ihrem BLK-TV. Und bis dahin, alles Gute für Sie, bleiben Sie schön gesund. Tschüss, machen Sie es gut.

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1: Hallo und herzlich willkommen zum aktuellen Regionalmagazin am Freitagabend, wie gewohnt hier bei BLK TV. Nach Hitzewelle und Sonnenfinsternis gibt es in den folgenden 30 Minuten aktuelle Themen aus unserer Region. Und wir starten mit einem Beitrag über das Dach der Kirche in Granschütz. Denn das sieht eigentlich aus wie ein Flickenteppich. Doch noch in diesem Jahr soll es jetzt losgehen. Der Förderverein hat endlich die notwendigen finanziellen Mittel für die Sanierung zusammen. Wir haben mit dem Vorsitzenden über das anstehende Projekt gesprochen.
2: Die stattliche neugotische Saalkirche stammt aus dem Jahr 1899. Das Gotteshaus ist für eine Dorfkirche ungewöhnlich groß.
3: Frau Rohr, heute mal nicht in Hohenmölzen, sondern heute hier in Granschütz in der Kirche. Wir haben uns gerade unterhalten, es ist doch eine relativ, sagen wir mal so, junge Kirche.
4: Ja, tatsächlich. Im Verhältnis zu all den Kirchen rundherum ist sie tatsächlich ganz schön jung. Wir hatten jetzt gerade eben auch nochmal überlegt, sie ist nicht ganz die jüngste hier im Großraum, aber sie ist wirklich vergleichsweise sehr jung.
3: Was zeichnet die Kirche hier aus?
4: Oh, das ist eine gute Frage. Also ich finde sie einfach auch schön in der Anlage. Also ich mag sozusagen die Optik, also das dunkle Holz und dazu die hellen Wände, auch wie die Kirche an sich gebaut ist, aufgebaut ist, einen schönen Mittelgang hat, wo man wirklich auf den Altar drauf zuläuft, der eben auch ein bisschen besonders ist. Der ist nicht so wie andere Altäre gehalten. Mhm. Wir haben kein Bild, was einen quasi erschlägt, sondern man hat auch wirklich dann die hohen Fenster, die man ja dann sieht, die wirklich schön bunt sind und sichtbar sind, die was erzählen. Genau.
2: Nun muss aber für den Erhalt der Kirche auch etwas getan werden.
4: Genau, also das Schöne ist ja, wir haben wahnsinnig viele Kirchen. Und besonders schön ist, wenn Kirchen auch ein bisschen eine lebendige Gemeinschaft haben. Das meint gar nicht mal so sehr nur die Gemeinde, die Kirchengemeinde, die zum Gottesdienst kommt, sondern eine Gemeinschaft, die diese Kirche auch nutzt. Und das ist hier in Granschütz eben gegeben, wo Menschen eben über den Gemeindekontext hinaus die Kirche auch nutzen. Also Menschen aus dem Ort, die sich für die Kirche engagieren, einen Förderverein gegründet haben und die Kirche eben auch für Konzerte nutzen, für Veranstaltungen, für Lesungen, für Vorträge. Also alles, wo man eben über die unsere Gottesdienstnutzung, die einmal im Monat ist, hinaus eben doch auch die Kirche genutzt wird. Und das zeichnet diese Kirche oder diese Gemeinschaft hier eben auch aus, weshalb es eben auch sich wirklich lohnt, so eine Kirche dann zu erhalten, das Gebäude zu erhalten, wenn es eben, ich sag mal, nicht nur von Kirche genutzt wird, sondern auch für den Ort wirklich was bedeutet.
3: Das ist richtig. Dann komme ich zu meiner letzten Frage. Es gibt ja Fördermittel. Und da hat ja sich der Förderverein, nehme ich mal stark an, doch sehr engagiert.
4: Ja, vor allem der Förderverein hat sich engagiert. Das Schöne ist natürlich aber, dass es auch ein Miteinander von Kirchengemeinde und Förderverein eingibt, auch in Person des Vorsitzenden. Also das sind nicht zwei getrennte Sachen, sondern es ist schon ein Miteinander, sodass wir zum Beispiel jetzt auch am 13. September zum Tag des offenen Denkmals hier einen Gottesdienst feiern und einen Kaffee trinken machen, sodass eben auch der Förderverein und Kirchengemeinde zusammen die Kirche auch nutzen gern.
3: Da bedanke ich mich jetzt fürs Gespräch und jetzt suche ich mir doch den Chef, der einen Hut auf hat, jetzt hier im Förderverein. Dankeschön, Frau Rohr.
4: Danke.
3: Wer ist auf die Idee gekommen, Fördermittel zu beantragen? Und vor allen Dingen, es muss ja was gemacht werden mit dem Dach. Ja,
5: genau das ist es. Also es ist ganz offensichtlich, dass die Kirchengemeinde einen Bau dieser Größe nicht mehr stemmen, nicht mehr erhalten kann. Und deswegen haben wir uns dann entschlossen, nach dem Vorbild von anderen einen Förderverein zu gründen, wo sich eben engagierte Leute zusammenfinden, eben nicht nur Kirchenmitglieder, sondern eben auch kulturell Interessierte. Wir haben in Granschütz seit vielen Jahren den sehr engagierten Chor. Im Prinzip ist der Chor und der Förderverein fast alles Doppelmitglieder, kann man so sagen. Und die eben auch eine Idee haben, die Kirche zu füllen. Wir haben hier Konzerte, verschiedenste Orgelkonzerte, Instrumentalkonzerte, Chorkonzerte, dass man die Kirche füllt und dass man eben Leute findet, die ein Interesse dran haben, die Kirche zu erhalten. als Bauwerk und als Ortsmittelpunkt, als Wahrzeichen. Wenn man von der Autobahn kommt, da sieht man den Kirchturm. Mhm.
3: Und das Interesse, muss ich sagen, waren Sie überrascht davon, wie die Einheimischen, sag ich jetzt mal, sich jetzt engagieren?
5: Ja. Also ich weiß zum Beispiel, mein Vater, der ist jetzt seit über 20 Jahren tot, der war dagegen, der hat gesagt, es ist Quatsch, ein Förderverein, da brauchen wir ja bloß das Türschild wechseln, das sind ja dieselben Leute und die anderen interessieren sich nicht. Und so ist es nicht gekommen. Und ich bin auch wirklich, muss ich auch sagen, es zieht sich ja schon eine Weile. Ich bin auch wirklich überrascht, dass der Verein so zusammenhält, dass sie auch dranbleiben, dass sie nicht kommen und nach dem dritten Mal ein Gesicht ziehen und dann sagen, es wird ja eh nichts und gehen wieder. Also die Leute, die da sind, wir haben also im Verein auch, ich sag mal, keine Karteileichen. Die ziehen alle mit. Wer gesundheitlich kann, macht mit.
3: Also das ist super. So. Und er hat gerade mir ja gesagt, er ist für alles andere zuständig, was er sich hätte nicht vorstellen können. So, wie soll das Ganze jetzt ablaufen? Und gerade in Bezug auch auf die Fördermittel, die es gab, was geht Ihnen jetzt im Kopf vor?
6: Jetzt bin ich eigentlich schon so froh und glücklich, dass wir die finanzielle Basis geschafft haben, dass das Dach gemacht werden kann. Wir haben ein Büro, das nennt sich B1, die Frau Quäschlinge-Weißenfels, die das Ganze organisiert. Dort laufen die ganzen Drähte zusammen. Die Fördermittel sind von verschiedenen Fördermittelgebern da. Denkmalschutz, Lotto, Toto und was weiß ich, wie viele alles. Und jetzt geht es in die Ausschreibung und wir hoffen doch, dass dies Jahr noch mit dem Bau begonnen werden kann.
3: Aber da kommt noch einige Arbeit auf Sie zu.
6: Ja, sicher. Wir müssen beim Bau unterstützen oder bei Veranstaltungen müssen wir unterstützen, denn wenn Veranstaltungen sind, wenn Sie sich die Decke angucken, dann rieselt hier der Putz runter und dann, dann sind wir es vom Verein, die unsere Frauen, die hier sauber machen. Das ist aber immer so.
3: Ja, ich verstehe, das ist schon klar. Ja, das ist eigentlich jetzt sehr umfangreich gewesen, die Informationen, die Sie uns jetzt gegeben haben und auch für unsere Zuschauer, dann bleibt mir eigentlich nur noch eins, zu wünschen, dass alles so geht und dass Sie wirklich noch in diesem Jahr anfangen können.
6: Das hoffe ich sehr.
3: Das hoffe ich sehr, ja. Denn das wäre wünschenswert und wie lange denken Sie denn, dass sich der Bau hinzieht?
6: Schwer zu sagen, aber ein Vierteljahr wird sicherlich dauern, denke ich.
3: Ja, das ist aber noch überschaubar.
6: Ja, ich bin Optimist.
3: Das bleiben Sie auch mal, Herr Gebber, da bedanke ich mich. Wir schauen uns mal noch ein bisschen in Ihrer Kirche um. Bitte schön. Dankeschön.
2: Stolz ist man natürlich darauf, dass sich hier alles noch im Originalzustand befindet.
5: Also die Kirche ist innen wie außen im Originalzustand. Alles, was Sie hier sehen, ist Baujahr 1898, 1899. Das Gestühl, der Taufstein, der Altar, die Kanzel, und das ist ja, sehen Sie auch, das ist einheitlich. Das ist nicht zusammengestückelt wie in vielen Kirchen, wo die Bänke älter sind oder der Taufstein älter ist. Das ist alles original. Und das steht auch in dem Fördermittelantrag so drin. Deswegen ist diese Kirche als Gesamtwert erhaltenswert.
2: In den vergangenen Jahren wurde schon einiges restauriert und repariert, wie zum Beispiel die Ladegastorgel, eigenständig vom Förderverein finanziert. Besonders schön sind im Inneren die farbigen Chorfenster mit den vier Evangelisten sowie Petrus und Paulus aus der Glasmalerwerkstatt Franke in Naumburg. Nach den Vorgaben der Denkmalpflege soll das neue Dach wieder eine originalgetreue schwarze Schieferdeckung erhalten, die traditionell verlegt wird. Das durch Größe und Integrität zu den bedeutendsten neugotischen Kirchen im Landkreis zählende Gotteshaus in Granschütz gehört zu den über 680 Denkmalen, die die DSD aus privaten Spenden, den Erträgen ihrer Treuhandstiftungen sowie den Mitteln der Lotterie-Glücksspirale allein in Sachsen-Anhalt fördern konnte. Die Gesamtkosten für die Sanierung der Dorfkirche werden auf rund 480.000 Euro geschätzt. Die Finanzierung ist durch mehrere Fördermittel und Spenden gesichert. Die größte Einzelförderung stammt vom Europäischen Förderprogramm für den ländlichen Raum mit rund 200.000 Euro.

0: Wir haben Wohnungen in jeder Größe. Wohnungsverwaltung Weißenfels.
1: Der symbolische erste Spatenstich für den Neubau der Kita Wengelsdorf wurde in dieser Woche vollzogen. Hier soll eine Kinderkrippe und ein Kindergarten für insgesamt 72 Kinder entstehen. Für den Neubau investiert die Stadt Weißenfels rund 4,8 Millionen Euro. Mit Kamera und Mikrofon waren wir natürlich beim Spatenstich mit dabei.
2: Da kommen Sie, die zukünftigen Nutzer der neuen Kita in Wengelsdorf. Sie waren am Mittwoch die Hauptakteure beim symbolischen Spatenstich mit dem Oberbürgermeister. Und sie feuerten die Bauleute mit ihrem Lied gleich einmal an.

0: Viele Eltern waren gekommen, um dem kleinen Festakt beizuwohnen. Im Glashüttenweg wird in den nächsten Monaten ein eingeschossiger Massivbau mit jeweils 2 Gruppenräumen für Kinderkrippe und Kindergarten für insgesamt 72 Kinder gebaut. Hinzu kommen unter anderem ein Multifunktionsraum mit Kinderküche und ein Förderraum.
1: Also wir haben als Stadtrat insgesamt 4,8 Millionen Euro beschlossen, dass wir hier investieren werden. Wir haben da lange Diskussionen gehabt über eine sehr lange Zeit. Ich bin auch dem Stadtrat dankbar, dass gerade hier im ländlichen Raum auf den Dörfern investiert wird, weil auch ein Geburtenknick keine finale Prognose abbildet, sondern wir müssen natürlich darauf hinarbeiten, dass gerade Wengelsdorf und Großgorbeta im Norden der Stadt eine besondere Wohnqualität bieten kann. Das merken wir auch, was den Zuzug angeht. Und wir haben in den nächsten Jahren auch viel vor, was den Zuzug attraktiver machen wird. Dazu werde ich in den nächsten Wochen auch noch Stellung nehmen in der Öffentlichkeit. Also 4,8 Millionen Euro sind es insgesamt. Ein kleiner Teil davon wird durch das Sondervermögen des Bundes, die Sonderschulden, ich sage ganz besonders die Schulden des Bundes, die wir hier in der sogenannten 5-7-Lösung beschlossen haben, geht auch ein Teil. Dazu hat sich der Ortschaftsrat Wengelsdorf entschieden, geht in diese 4,8 Millionen Euro rein, damit sozusagen die Finanzierung, es wird im Wesentlichen durch die Stadt mit Eigenmitteln finanziert, gemindert wird.
0: Der Neubau war dringend notwendig, um den aktuellen Anforderungen moderner Kinderbetreuung zu entsprechen.
1: Ja, wir haben ja die Glashütte, die Wengelsdorfer und die hier praktisch alle groß hier wohnen oder groß geworden sind, kennt die Kita. Das ist eine alte Fabrikantenvilla, sie heißt eben Glashütte. Das ist sehr schwer, auch ganz klar auch zu sagen. Also investiert man jetzt in das alte Gebäude oder

0: baut man etwas Neues. Und die Wirtschaftlichkeitsbetrachtung hat eben gezeigt, dass der Neubau für die kommende Generation wichtig ist, ein Neubau zu sein, dass es eben saniert wird, weil der Aufwand, den wir dort gehabt hätten, mit den konzeptionellen Anforderungen, auch um die Betriebserlaubnis einer Kita gut fortführen zu können und mit den Mehrbedarfen, die an vielen Stellen, die an allen Kitas zugegen sind, die müssen ja sich auch räumlich abbilden. Deswegen war klar, es soll ein Neubau werden und hier stehen wir jetzt, hier soll gebaut werden.
1: Der Neubau wird auf einem aktuell freien Grundstück errichtet, sodass die Bauarbeiten im laufenden Betrieb stattfinden können. Erst wenn der Neubau fertiggestellt ist, erfolgt der Auszug aus dem Bestandsgebäude.
0: Ich habe vorhin gehört von der begleitenden Bauingenieurin, dass das vierte Quartal 2028 die Fertigstellung sein soll. Wir werden sehen, ob das so stimmt. Wir befinden uns in turbulenten Zeiten, auch was die Baubranche angeht. Ich hoffe, das wird sich, stabilisiert sich etwas und wir können verlässlich auch mit den Planern, aber eben auch mit den Gewerken hier rechnen und vor allem auch die geopolitischen Effekte, die ja auch auf die Preisgestaltung sich niederschlagen, möglichst, und das hoffe ich der ganzen Region auch, allen politisch Verantwortlichen, dass die Dinge sich eher Richtung Frieden und weniger Kriegshandlungen in der Welt auch auf die Preisgestaltung hier vor Ort auswirken, als wir es in den letzten Jahren erlebt haben.
1: Dass immer mehr Menschen aus der nicht allzu weit entfernten Großstadt in den ländlichen Raum ziehen, ist auch in Wengelsdorf zu spüren.
0: Also wir haben, das ist jetzt schon länger zu beobachten, die Altbauten, im Besonderen im Altbaubestand, werden sie, das können, glaube ich, der Ortschaftsrat und der Ortsbürgermeister auch bestätigen, die werden Sie gar nicht bei Immo.net finden oder bei den bekannten Internetplattformen. Die werden meistens unter der Hand verkauft. Und es ist tatsächlich so, dass dort sich dieser Ballungsraum zeigt. Meistens wieder sind sie kommen aus Leipzig. Das hat nicht immer Vorteile, weil wir natürlich merken, dass die Tradition im Dorf auch von Engagement, von Einbringen ins Ehrenamt und so weiter das Dorfleben prägen. Es darf sich nicht dahin entwickeln, dass es zu Schlafdörfern werden, sondern das müssen aktive Zentren sein. Und dazu ist auch wichtig, dass die Bedingungen zum Beispiel einer Kita eben auch die Anreize schafft, auch miteinander in Kommunikation zu treten, dass die Erzieherin und auch die Leiterin ganz proaktiv, konzeptionell mit den Eltern zusammenarbeitet. Und dazu ist es eben wichtig, dass die gut aufgestellt sind. Deswegen ist die Investition an dieser Stelle auch richtig und wichtig. Und man muss auch sagen, das ist auf lange Sicht gedacht. Wir dürfen nicht zu kurzfristig denken, sondern wir müssen auch immer längerfristig denken. Und der Stadtrat hat ja langfristig gedacht.
1: Nicht nur hier wird an die Jüngsten gedacht. Die Stadt investiert auch in anderen Ortsteilen und in der Kernstadt weiterhin in Kinderkrippen und Kindergärten.
0: Wir sind direkt gerade in der Umsetzung in Burgwerben. Das ist eine Erweiterung der Flächen. Dort ist die Baustelle aktiv. Wir haben einen freien Träger, die katholische Kirche. Da hat sich am Stadtrat das Ergebnis gezeigt, dass auch diese Erweiterung, die Verlagerung des Standortes auf den Töpferdamm gestalten wird. Dort wird die BBG bauen und Mieter wird die katholische Kirche bzw. dann die Stadt Weißenfels sein. Es wird also an vielen Stellen geschaut, wo werden Investitionen richtig gelegt, wie wird sich sozusagen die subsidiären Strukturen, das heißt, welche freien Träger haben wir, ist auch wichtig für eine Landschaft, dass nicht alles sozusagen gleich ist, sondern es braucht Vielfalt auch in der Trägerlandschaft, um auch den Wettbewerb zu haben. Und das zeigt sich eben in der Innenstadt, aber eben heute auch ganz besonders im dörflichen Raum. Die letzte aktive Baustelle, die wir ja immer noch haben, aufgrund des Wasserschadens, ist der Neubau in Üstritz. Der wäre ja längst eröffnet, aber aufgrund der falsch eingebauten Dinge, so möchte ich es mal sagen, und der daraus resultierende Wasserschaden wäre hier eine Baumaßnahme zu nennen, die auch noch parallel kurz vor der Eröffnung steht.
1: So wird der Spaten, den der Oberbürgermeister zu diesem Anlass erhielt, wohl nicht der letzte sein. Damit wird Sachsen-Anhalt seine sehr hohe und bundesweit führende Kita-Betreuungsquote weiter ausbauen. Ein wichtiger Punkt für ein Leben in unserem Bundesland.
2: Künstler sollen ihre Meinung vertreten, ganz gleich, ob sie der Regierung oder der Meinung der Zuschauer entspricht. So sind die Äußerungen von Kabarettist Dieter Hallervorden in den sozialen Netzwerken und die sind höchst umstritten. In Dessau, seiner Geburtsstadt, stand er jetzt mit Ministerpräsident Sven Schulze, CDU, zusammen auf der Bühne.
3: Ungemütlich war es am Montagabend im ausverkauften Saal des Golfparks im Westen der Stadt des Soroslaus. Der Saal ausverkauft, die Hitze im Inneren enorm und die Zündschnur bei Dieter Hallervorden, einem der Gastgeber, ziemlich kurz. Gemeinsam mit dem CDU-Ministerpräsidenten Sven Schulze sollte Wahlkampf für die Partei gemacht werden. Doch wie schon viele Kritiker bereits im Vorfeld ahnten, brachte der 90-jährige Hallervorden wieder zahlreiche Spitzen auf die Bühne, die Schulze vereinzelt mit einem Achselzucken kommentierte.
4: Mich beruhigt eigentlich in dieser Auseinandersetzung mit der neuen Generalsekretärin eins. Ich bin ziemlich sicher, uns alle wird es noch geben, wenn Frau Hoppermann längst abgewählt ist.
3: Auch Sven Schulze selbst erntete dieser Tage viel Kritik aus den eigenen Reihen der Partei. Denn Schulze sowie zwei weitere Ost-CDU-Ministerpräsidenten fuhren dem Bundeskanzler in die Parade. Friedrich Merz ging mit einem frisch geschnürten Rentenformpaket in die Sommerpause. Vier Wochen später melden sich die drei Ministerpräsidenten aus dem Osten Deutschlands und schnüren das Rentenpaket nochmals auf, wollen an die Rente nach 45 Arbeitsjahren festhalten. Das sorgt eben für Stirnrunzeln in den eigenen Reihen, zumindest auf Bundesebene, und trägt eben nicht dazu bei, bei den Wählern in Sachsen-Anhalt zu punkten. Eher das Gegenteil findet gerade statt. Nur 24% schaffen die Christdemokraten in der aktuellen Umfrage, sicher auch der Bundespolitik der CDU geschuldet. Dass Dieter Hallervorden alles andere als mundfaul ist, bewies der 90-jährige Gebürtige Dessauer bereits schon in anderen politischen Debatten. Auch auf der Veranstaltung Kunst braucht Freiheit in Dessau bekräftigte Hallervorden wieder seine Meinung im Umgang mit dem Völkerrecht. Im April 2024 veröffentlichte Hallervorden ein viel kritisiertes Video mit dem Titel Gaza, Gaza. Er äußert darin, dass die Situation im Gazastreifen nicht mit dem Völkerrecht vereinbar sei und warf der israelischen Regierung Apartheid und Genozid vor.
5: Also ich sage Ihnen ganz klar, für mich gibt es keine Diskussion zum Existenzrecht Israel. Das ist für mich nicht diskutabel. Das will ich ja auch nochmal ganz klar sagen. Auch beim Thema Völkermord habe ich eine ganz andere Auffassung. Aber ich muss es auch zulassen, dass es unterschiedliche Diskussionspunkte gibt. Die gibt es übrigens zu vielen verschiedenen Themen. Das ist ein Punkt. Ich übrigens, Liter Dieter, ich werde sowohl die Bundesregierung als auch die Parteiführung, auch Franziska Hoffmann, mit allen Kräften unterstützen, dass sie erfolgreich ist, und zwar lange erfolgreich ist, weil das mein persönliches Ziel ist. Mir geht es nicht darum, dass irgendjemand einen Misserfolg hat. Ich arbeite auch nicht gegen jemanden, sondern ich arbeite immer für etwas, nämlich in dem Fall für den Erfolg Sachsen-Anhalts. Und das muss unser Ziel sein. Und das, jetzt abschließend wirklich gesagt, ist der Grund, warum ich so froh bin, dass Sie alle heute hier sind und sagen, wir wollen uns das anhören und wir wollen uns nicht von außen eine Meinung aufdrücken lassen. Und wir lassen es auch zu, dass hier mit Dieter Hallervorden ein gebürtiger Dessauer steht, der ein paar Jahre älter ist als ich, mehr Erfahrung in manchen Bereichen hat als ich, eine Meinung hat, die sich in vielen Bereichen mit meiner deckt, aber in einzelnen Bereichen auch nicht deckt, und gleichzeitig der Dieter das zulässt, dass ich hier als Ministerpräsident stehe, ihm danke, dass er auch hier für Demokratie in Sachsen-Anhalt, in seiner Heimat kämpft, aber gleichzeitig auch zulässt, dass man unterschiedlicher Meinung ist. Das, abschließend gesagt, ist das, wie ich gerne auch Sachsen-Anhalt in den nächsten Jahren hier führen möchte.
4: Auch für mich steht natürlich außer Frage, dass das Existenzrecht Israels überhaupt nicht angegriffen werden darf. Das ist ganz klar. Trotzdem muss ich sagen, in der Völkermordfrage ist es eben ist vielleicht ein kleiner Nachhilfeunterricht für Frau Hoppermann nötig, zum Beispiel beim spanischen Ministerpräsidenten Sanchez. Man muss bedenken, diese Klage ist ja 2023, Dezember war das, von Südafrika vom Internationalen Gerichtshof eingetragen worden. Und sie wird inzwischen unterstützt von 30 großen Ländern. Ich will sie nicht alle aufführen, aber es sind sehr viele europäische Länder dabei. Deswegen müsste man sagen, also ich meine, irgendwas muss doch da dran sein. Es kann doch nicht sein, dass man sagt, es ist auf keinen Fall Völkermord gewesen. Das muss ein Richter entscheiden. Und man darf völkerrechtswidriges Verhalten eben nicht mit zweierlei Maß messen. Einerseits sagen, also

0: anstatt Kanonen und Explosionen bringt das Reden weit voran.
1: Im Landkreis Mansfeld-Südharz startete jetzt das Projekt Bürgerarbeit. Zur Auftaktveranstaltung trafen sich die Verantwortlichen mit Sachsen-Anhalts Ministerpräsident Sven Schulze, CDU.
2: Während einer Pressekonferenz in Sangerhausen informierten Vertreter des Landkreises, der Agentur für Arbeit und des Jobcenters Mansfeld-Südharz über das Pilotprojekt Bürgerarbeit, das jetzt im Landkreis startet und damit das erste seiner Art im Land Sachsen-Anhalt ist. Bürgerarbeit heißt aktivieren durch Fordern und soll auch langjährige Bezieher von Bürgergeld wieder in Beschäftigung bringen. Grundlage dafür ist eine Gesetzesänderung durch den Bund. Darin heißt es salopp gesagt, wer arbeiten kann, der soll auch mit anpacken. Seit dem 1. Juli diesen Jahres gibt es die Möglichkeit, dies auch einzufordern. Mit Konsequenzen für diejenigen, die sich verweigern, sagte Landrat André Schröder und nannte auch die für den Landkreis relevanten Zahlen.
3: Wir haben ja bei den Leistungen, die Erwerbsfähige beziehen aus dem Jobcenter. Wenn wir kranke Fachkräfte, die vermittlungsfähig oder in der Weiterbildung, wenn wir das alles abziehen, 4.600, dann nach dem Asylbewerberleistungsgesetz 200, die wir sofort aktivieren könnten für Arbeitsgelegenheiten, nicht für die Jobvermittlung, wo es Vermittlungshemmnisse gibt, kein Führerschein, wie auch immer. Aber für Arbeitsgelegenheiten ist das Potenzial mit 4.800 gesagt, Arbeitsgelegenheiten in diesem Jahr 300 plus X, das soll sich jetzt erhöhen. Und vielleicht noch eine andere Zahl, mit Zahlen kann man in diesem Bereich alle erschlagen, aber ich will es nur mal, dass man eine politische Verantwortung spürt für das Thema. Herr Hanschow hat ausgeführt, das sind 122 Millionen Euro, die das Jobcenter verteilt, jedes Jahr in diesem Landkreis, für Hilfen zum Lebensunterhalt, für die Kosten der Unterkunft, für alles Mögliche zur Grundsicherung. 122 Millionen auf einen Einwohnerbestand von 129.000 heißt roundabout eine Steuerlast pro Einwohner vom Baby bis zum Kreis von 900 Euro für die Mansfeld-Südharzer. Nur für die Leistungen des Jobcenters jedes Jahr. Und dann zu sagen, wer das macht und berechtigt Anspruch hat, der muss auch in der Lage sein, entsprechend seiner Möglichkeiten auch zu helfen. Und da sehen wir die Arbeitsgelegenheiten, Vorrang für die Jobvermittlung, Weiterbildung, das hat alles Vorrang. Aber diejenigen, die dann noch bleiben, und das Potenzial ist beträchtlich, sind mehrere Tausend, zu sagen, dann müssen sie der Gemeinschaft was geben, dann müssen sie für den Verein was machen, für eine Kommune was machen, für eine Schule, für einen Sportverein, für eine Kita, für einen Friedhof, wie auch immer, und da etwas tun. Das ist sozusagen die Idee, dass das aktiviert, dass das Struktur in den Tag bringt, dass man auch einen Wecker klingelt, dann aufsteht und diese Dinge wieder zuführt.
2: Ausdrücklich unterstützt wird das Pilotprojekt Bürgerarbeit auch von Ministerpräsident Sven Schulze, der während der Pressekonferenz anwesend war und betonte, dass er das Projekt als Vorbild für Sachsen-Anhalt etablieren möchte.
4: Ich sage Ihnen aber auch, das ist gar nicht mein Hauptanliegen, hier irgendjemanden in irgendeiner Weise bloßstellen zu wollen und zu sagen, du bist jetzt aber mal dran und musst arbeiten, sondern es geht um eine ganz andere Thematik. Der André Schröder hat es gerade gesagt, es gibt hier über 4.000 allein im Landkreis Mansfeld-Südharz, 4.000 Menschen, die theoretisch zur Verfügung stehen. Das sind nicht alles Menschen, die morgen sofort in eine reguläre Arbeit kommen können. Das sind im Moment leider Gottes die wenigsten. Also wenn es die Möglichkeiten gibt, jemanden in eine Arbeit hineinzubekommen, und ich habe mir das gerade zeigen lassen, dass es hier knapp 1.000 offene Stellen aktuell nur bei Ihnen gemeldet gibt. Da sind ja noch mal einige dabei, die bei Ihnen noch gar nicht gemeldet sind. Es gibt also auch in der jetzigen Zeit hier im Mansfeld-Südharz viele offene Stellen. Aber wenn man sich komplett am Ende verweigert, dann gibt es halt auch die Möglichkeit jetzt der Leistungsminderung, die es vorher so in diesem Umfang zumindest in dieser Möglichkeit nicht gab. Oder das ist auch, das muss man auch ehrlicherweise sagen, es gibt natürlich auch die Möglichkeit, dass sich jemand komplett vom System abmeldet. Es gibt ja keinen Zwang der Arbeit in Deutschland.
2: Im Anschluss besuchte der Ministerpräsident gemeinsam mit den Vertretern des Landkreises, der Arbeitsagentur und des Jobcenters Mansfeld-Südharz sowie den Pressevertretern das Projekt Widerwert der GFM GmbH in Sangerhausen. Seit dem 1. Juni bereiten dort langzeitarbeitslose Menschen gebrauchte Alltagsgegenstände für gemeinnützige Einrichtungen auf und werden so im Rahmen einer Arbeitsgelegenheit schrittweise wieder an Beschäftigung herangeführt.

0: Sven Schulze zeigte sich begeistert, wie Bürgerarbeit in der Praxis funktionieren kann und bedankte sich beim Landkreis Mansfeld-Südharz, dass dieser bei dem wichtigen Vorhaben Verantwortung übernimmt und als erste Pilotregion vorangeht. Und während der CDU-Mann, der sich im Wahlkampf befindet, die Fragen eines Kamerateams vom Bayerischen Rundfunk beantwortete, berichtete Thomas Handschuh, Geschäftsführer des Jobcenters Mansfeld-Südharz, wie das Projekt konkret umgesetzt wird.
1: Wir haben 60 Kunden identifiziert, denen wir ein individuelles Unterstützungsangebot geben wollen. Wir laden sie alle zum persönlichen Gespräch ein, erklären die Hintergründe, hinterfragen nochmal, was sind die Gründe für die Arbeitslosigkeit, welchen Unterstützungsbedarf haben sie und legen dann einen Plan fest mit Einzelschritten, ob das eine Bewerbung ist, ob das eine Qualifizierungsmaßnahme ist, ob es ein gemeinsamer Termin bei einem Arbeitgeber ist oder ob es die Zuweisung zu einer Arbeitsgelegenheit ist. Das legen wir dann fest und besprechen das mit dem Kunden.
0: Vielleicht noch, wie haben Sie die identifiziert? Was gibt es da für Maßgaben?
1: Also haben wir völlig freigelassen, wir haben einfach unsere Integrationsfachkräfte gefragt. Welche Kunden bedürfen Unterstützung? Welche Kunden sind grundsätzlich in der Lage, brauchen aber einen Anstoß?
0: Ob und wie das funktioniert, bleibt zunächst noch offen und wird sich zeigen. Eine erste gemeinsame Auswertung ist für November 2026 geplant.
2: Der Sport in der Region nimmt langsam wieder Fahrt auf. 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

In der Fußball-Oberliga empfangen am Freitag die Kicker vom SSC Weißenfels die Mannschaft von der SG Union Sandersdorf. Hier rollt der Ball ab 18.30 Uhr. In der Verbandsliga geht's am Samstag für das Team von Blau-Weiß-Zorbau zum 1. FC Bitterfeld-Wolfen. Anpfiff ist hier um 14 Uhr. Und in der Landesliga läuft die zweite Mannschaft vom SSC Weißenfels am Freitag bei der SG Rot-Weiß-Thalheim auf. Los geht's hier um 19 Uhr. Am Samstag trifft der SC Naumburg zu Hause auf die Kicker vom FC Grün-Weiß-Biesteritz. Und für die Mann vom 1. FC Zeitz geht's zum FSV Wendstedt. Die Begegnungen beginnen jeweils um 14 Uhr. In der Landesklasse 6 fällt der Startschuss dann am 28. August.

0: Das war schon wieder 30 Minuten Regionalmagazin am Freitagabend, wie gewohnt hier bei BLK TV. Wir starten nun in ein gemeinsam schönes und wahrscheinlich auch wieder heißes Wochenende. Also passen Sie gut auf sich auf und vor allen Dingen schalten Sie nächsten Dienstagabend wieder ein, denn dann gibt's das nächste und neue Regionalmagazin. Bis dahin, schönes Wochenende, machen Sie es gut, tschüss und auf Wiedersehen.
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1: Ich war halt diese starke Feministin. Ich hatte auch ein sehr anderes Bild von Familie oder auch Ehe. Ist ja klar, dass ich jetzt auch irgendwie abtreibe. Ich habe es auch null so gesehen, dass das jetzt irgendwie ein Mensch ist. Also für mich war das ein Zellhaufen. Ich habe wirklich von da an so schlimme Albträume gehabt. Also richtig dämonische, teuflische Träume. Ich war ja ein inneres zerbrochenes Kind, gefangen im Körper einer Feministin. So, und das wollte einfach immer noch ankommen.
2: Selbstbestimmt, unabhängig, kompromisslos. Diese Schlagworte kennzeichnen viele Jahre lang Linas Leben. Als überzeugte Feministin vertritt sie klare Positionen. Mein Körper, meine Regeln. Das ist für sie kein Slogan, sondern ein unumstößliches Prinzip. Doch mit 22 wird aus der politischen Haltung plötzlich eine sehr persönliche Realität. Lina ist ungewollt schwanger. Hallo, liebe Lina. Hi. Schön, dass du bei mir bist.
1: Ja, danke. Ich freue mich.
2: Lina, Dennis und du, ihr habt zusammen ein Kind erwartet damals. Wie würdest du denn damals deine Beziehung beschreiben? Wie war die so?
1: Die war schön. Also wir haben eine sehr romantische, sehr lebendige Beziehung geführt. Und vielleicht jetzt nicht unbedingt mit all den Werten, die ich jetzt aufzählen würde, die für eine Ehe nötig sind. Aber wir haben uns sehr geliebt. Wir haben wirklich eine coole Zeit gehabt. Und es war zwischen uns alles entspannt. Wir haben gemacht, was wir wollten und hatten einfach Spaß, ja.
2: Wie warst du denn damals so? Was für eine Person?
1: Ich war, oder andere würden mich, glaube ich, als stark und selbstbewusst zu der Zeit betiteln. Ich wusste, was ich will, ich wusste, wer ich bin. Ich hatte so eine ganz klare Meinung und Vorstellung von allem und da kann mir auch keiner reinquatschen. Ja, so ein draußen hin eigentlich echt starker Mensch, ja.
2: Straight.
1: Ja.
2: Mhm. Aber du sagst nach außen, wie war es denn innen?
1: Ja, ich glaube, das ist vielleicht vielen auch in den Anfangs-20ern, die so stark sind, so geht, dass das oft auch einfach immer noch, wer bin ich eigentlich und wie finde mein Charakter ist. Und dass ich zu der Zeit eigentlich noch mit ganz viel zu tun hatte, was in mir rum am Rödeln war und eigentlich gar nicht so eine super selbstbewusste Person war, sondern das war halt das. Damit kam ich durch und es war mir wichtig, dass ich gut durchkomme. Und innen war ich eigentlich viel weicher. Ich glaube, ich bin jetzt die Person, die ich eigentlich innerlich bin. Mhm. Und zu der Zeit habe ich eher mehr so jemanden rausgesucht, der ich sein will, mit dem ich gut durchkomme und die Person dann angenommen. Genau. Mhm.
2: Ja. Ich habe in der Anmoderation gesagt, dass du Feministin warst.
1: Ja.
2: Wie hat das ausgesehen? Was bedeutete das für dich, Feministin sein?
1: Ich habe zu der Zeit, so was ich eben beschrieben habe, dass ich mir rausgesucht habe, wer will ich sein? Und dann habe ich mir so ein Paket zusammengelegt. Und ich war halt diese starke Feministin, die so einsteht für ihre Meinung. Und ich habe jetzt hier irgendwie, so ist der Weg und nicht anders. Ich habe dann quasi wie eine Person mir das so zusammengelegt. Ich habe Design studiert, das hat mir da ganz gut reingepasst mit anderen verrückten Leuten, die so irgendwie auch sehr individualistisch sind und auch in der Szene, wenn man das so sagen kann, werden auch ähnliche Werte vertreten, wie halt auch eben so radikaler Feminismus. Und für mich hat das halt eben bedeutet, dass ich vor allen Dingen meine Bedürfnisse, vor allen Dingen die Bedürfnisse von Frauen, auch teilweise war es, die Frau hervorzuheben, indem man auch den Mann

0: ja, so ein bisschen auch schlecht macht. Ich hatte auch ein sehr anderes Bild von Familie oder auch Ehe zu
1: Was
0: der
1: hattest
0: Zeit.
1: du für ein Bild?
0: Also für mich, ich bin davon ausgegangen, dass vor allen Dingen Leute, die verheiratet sind, dass da oft, also nicht immer, aber oft auch so eine, ob das jetzt wirklich vom Herzen eine Entscheidung war oder ob das was mit Unterdrückung zu tun hat, habe ich in der Zeit mal in Frage gestellt, weil wer entscheidet sich für dieses Modell, dieses gesellschaftliche Unterdrückungsmodell denn
1: Ah,
0: freiwillig, so nach
1: okay.
0: dem Motto?
1: Verstehe.
0: Und auch das Muttersein. Also ich konnte mir schwer vorstellen, dass es wirklich so viele Frauen gibt, die das tatsächlich aus freier Entscheidung machen. Das ist doch gesellschaftlich alles so, da wurden wir doch hingedrängt.
1: Was hast du damit verbunden, Muttersein?
0: Also das war für mich, ich habe auch Mütter gesehen, bei denen es anders war, ne? Aber für mich war das persönlich wie eine Unterdrückung des eigenen Selbst und dass man sich total nach hinten stellen muss, dass man eigentlich nur noch zu Hause ist, dass man sich selbst verliert, dass man sich nur um andere kümmert und dann am besten geht der Mann dann auch noch irgendwann fremd, ne? Also so nach dem Motto, dir dankt ja auch eh keiner dafür. Also wofür machst du das? Nur weil die Gesellschaft dir sagt, dass das mal der richtige Weg war irgendwie. So, das war so mein Bild auch generell von Muttersein und die Ablehnung auch dieser Art von weiblichen Rolle gegenüber. Ja.
1: Und dann habt ihr ja herausgefunden, dass du schwanger bist. Hast einen Test gemacht? Wie war das?
0: Ja, also eigentlich war von Anfang an klar, zu meiner Lebenshaltung und zu meiner Attitude, ist ja klar, dass ich jetzt auch irgendwie abtreibe, weil ich weiß, ich wollte ja gar keine Kinder. Ich habe es auch null so gesehen, dass das jetzt irgendwie ein Mensch ist. Also für mich war das ein Zellhaufen. Und dann war halt auch eigentlich schon mit dem positiven Test für mich im Herzen irgendwie klar, das wird eine Abtreibung geben. Und das war für Dennis dann auch irgendwie klar. So richtig klar, klar. Und dass ich wirklich mit dem Herzen dabei war, im Nachhinein betrachtet, war es nicht. Aber für den Moment und für die Zeit habe ich das so angenommen in meiner Rolle als starke Frau, als eine, die sich selbst vertritt. Ja.
1: Und dann, wie waren dann die nächsten Tage bis zur Abtreibung?
0: Ja, also also ich und Dennis, wir haben fast nicht darüber geredet. Also wir haben das wirklich runtergeschluckt. Das war wirklich, es wurde totgeschwiegen, das Thema.
1: Und wie ging es dir gefühlsmäßig? Kannst du dich noch daran erinnern?
0: Ja, also ich glaube, es war ein Gemisch aus Ausblenden und wie tot darüber fühlen, also nicht fühlen. Und schon auch dieses, dass es immer wieder hochkommt und dass man dagegen auch ankämpft. Und auf der anderen Seite auch, es war ja, stellt sich vor, wie so eine Theaterrolle. Ich habe ja die Feministin vertreten, also es war ja meine Haltung, ne? Ich mache hier jetzt auch das Richtige und das ist gut, was ich hier mache. Genau, also es war so ein irres Gemisch aus Gefühlen. Und was auch so ein bisschen zeigt, wie ich damals drauf war, es war dann so, dass im Raum stand, ich glaube, der Frauenarzt hat das gesagt, ich kann mir auch noch mal eine Woche länger Zeit nehmen, darüber nachzudenken. Und ich meinte, nee, für mich keine Zeit. Also wir wollen in Urlaub, ne? Und also entweder jetzt oder mein Urlaub ist versaut, ne? Und das war für mich im Fokus, ne? Also ich will jetzt wirklich hier auch meinen Urlaub genießen. Und deswegen war auch nicht noch länger Zeit für die Entscheidung. Ja.
1: Und dann kam der Tag, wie lief das ab?
0: Ja, also wir hatten relativ früh den Termin, Dennis ist mit mir dahin gefahren. Es war auch einfach beim Frauen, es war jetzt nicht im Krankenhaus oder irgendwie. Und die hatten immer mittwochs ihren Abtreibungstag. Also da waren alle quasi Schlange gestanden für ihre Abtreibung. Eigentlich auch morbide, wenn man es jetzt so sieht. Aber genau so war das Prozedere. Und dann bin ich da, wurde ich aufgerufen. Dann bin ich da in den OP-Saal. Ich weiß noch, ich hab noch ein Selfie gemacht und das Dennis geschickt. Also es war so ein bisschen auch so, ja, guck mal, jetzt sind wir hier, ne? Also so, ich weiß nicht, ich glaube auch aus Scham heraus habe ich das so überspielt, so ein bisschen. Und erstmal mit einem Peace, also ich habe sowas Bild noch, ist schrecklich. Und ja, dann gab es eine Narkose und dann war das Thema auch durch. Und Dennis hat im Wartezimmer gewartet. Ja, und danach sind wir dann zu ihm nach Hause, zu seiner Familie, die auch von nichts eine Ahnung hatten. Ja, war irgendwie strange.
1: Bisschen surreal das Ganze, so
0: Ja.
1: hört sich's an.
0: Ja.
1: Kannst du die Gefühle beschreiben? Scham hast du erwähnt.
0: Ja.
1: Interessant. Was noch?
0: Ja, irgendwie. Also ich glaube, was mich vor meinen Gefühlen geschützt hat, war halt, bewahr deine Rolle. So.
1: Deshalb das Selfie.

0: Ja, so nach dem Motto. Aber ich dachte schon, also, was ich so gefühlt habe, war schon, also schon echt traurig, wo ich jetzt hier gerade gelandet bin. Also, dass ich jetzt einfach in einem OP-Saal sitze, um mein Kind abzutreiben. So hätte sich nicht zusammenreißen können, so nach dem Motto. Aber das war jetzt nicht genug Bewegung für mich, irgendwie zu sagen, ich mache es jetzt doch nicht. Und es war ja zu der Zeit auch nicht mein Kind. Also, es war ja ein
1: Selklum.
0: Zählhaufen. Ja, genau. Ja, also, es war alles, was hochkam, was man betiteln könnte mit den Attributen Trauer oder. Ja, ich glaube vor allen Dingen vielleicht Trauer. Das wurde ausgeblendet. Also, das hatte einfach nichts verloren, weil das stand meiner Entscheidung im Weg, ja. Also diese leise Stimme, die das so ein bisschen auch kitzeln wollte, ob das eine gute Entscheidung ist. Ich wurde mundtot gemacht.
1: Okay. Dann bist du
0: Genau.
1: nach Hause. Wie ging es weiter?
0: Ja, also was einschneidend war, sind einmal, dass man sich immer vorgestellt hat, oh, so groß wäre jetzt mein Bauch oder das wäre jetzt so groß wie eine Papaya oder weiß ich nicht was. Das waren schon so Sachen. Also warum kommt das hoch, wenn es ja nur ein Zellhaufen ist, der sowieso egal ist? Und was auch krass war, was ich zu der Zeit überhaupt nicht damit in Verbindung gebracht habe, war, dass ich heftige Albträume hatte. Also vielleicht sei dazu gesagt, dass wir im Urlaub, wir waren im Van unterwegs, da wurde bei uns nachts in den Van eingebrochen. Das war schon echt ein Schock, den wir da hatten. Und ich dachte, bestimmt kommt das davon. Jetzt im Nachhinein weiß ich, können wir vielleicht nachher nochmal drüber reden, dass es tatsächlich echt durch die Abtreibung kam. Und ich habe wirklich von da an so schlimme Albträume gehabt, also richtig dämonische, teuflische Träume, schon so diese Schlafparalysen, dass man irgendwie nicht aus dem Traum rauskommt und die so real sind. Und ich hatte auch so Momente oder so Träume, da war ich im Traum, nochmal im Traum, also in verschiedenen Stufen. Und also es war eine Stufe von Dunkelheit. Ich wusste gar nicht, dass das existiert. Es war so schrecklich, diese Träume. Ich habe wirklich gedacht, ich verliere meinen Verstand.
1: Wie oft hattest du die?
0: Immer, nachts, jede Nacht,
1: Jede
0: ja,
1: Nacht.
0: jede Nacht, genau. Also ich konnte wirklich, jede Nacht. Und sobald ich meine Augen zugemacht habe, ich habe es auch gehasst, alleine zu Hause zu sein, weil sobald ich meine Augen zugemacht habe, war das, als wie wenn Dämonen durch meinen Kopf huschen, die ich wirklich vom inneren Auge auch festhalten konnte. Und ich dachte wirklich, was ist hier los? Verliere ich jetzt meinen Verstand? Also ich dachte wirklich, ich brauche jetzt echt mal Hilfe, weil ich wirklich, es war richtig ernst.
1: Was hast du dagegen gemacht?
0: Ging ja nichts.
1: Nix.
0: Also, ja, ich habe da gar nichts dagegen gemacht. Ich hatte ja auch, was hätte ich machen sollen?
1: Ja, Therapie, keine
0: Also,
1: Ahnung, wo du
0: ja.
1: sagst, ah ja, ich
0: Also,
1: brauche
0: es war
1: Hilfe
0: schon der
1: irgendwie.
0: Moment, wo ich dann gesagt habe, okay, ich muss jetzt hier irgendwie mal langsam eine Lösung dafür finden, weil lange geht es so nicht mehr. Ich verliere wirklich meinen Verstand.
1: Wie lang ging das so?
0: Es ging bis zu einem einschneidenden Erlebnis ungefähr ein halbes Jahr lang. Und da wurde mir dann auch eigentlich erst klar, dass es durch die Abtreibung kam. Aber ich habe wirklich ein halbes Jahr so schlimme Verfolgungen erlebt. Ja, das sind auch keine normalen Albträume gewesen. Es war
1: Und
0: wirklich.
1: damals hast du es auf diesen Van-Einbruch zurückgeführt.
0: Ja, ich habe mir das irgendwie so. Man versucht sich ja Dinge zu erklären. Das
1: Ja.
0: war Stress oder irgendwie, ne? Das war ja auch. So ein Einbruch ist auch nichts Schönes.
1: Nee.
0: Aber ich habe halt irgendwie versucht, mir das zu erklären. Und das war für mich jetzt naheliegend, weil nämlich diese Abtreibung ja überhaupt kein Thema für mich war.
1: Ja.
0: So. Also war das ja total naheliegend, dass es damit zusammenhängt.
1: Hast du dann irgendwie in der Zeit, war dann, ja. Hast du Menschen kennengelernt, die vielleicht auch irgendwie mal anderer Meinung waren wie dir, wie du? Also nicht nur Feministinnen, sondern auch welche, die anders gedacht haben, über Abtreibung zum Beispiel?
0: Also, was zeitgleich nach der Abtreibung quasi losging, war, ich hatte eine ganz liebe Freundin aus der Uni und die war Christin. Und mit der hätte ich niemals darüber geredet, weil ich ganz genau wusste, dass sie hätte mir gesagt, so, das war jetzt nicht okay, Lina. Die hätte mich jetzt nicht dafür verurteilt oder hätte sich von mir abgekehrt oder sowas, aber die hätte mir ins Gesicht die Wahrheit gesagt. So, und die hatte ich aber lieb und ich hatte auch ihre Freunde lieb. Das waren alles so ganz, ganz warme, herzliche Leute, ihre ganzen christlichen Freunde. Und vor denen wusste ich, ey, wenn ich das da erzähle, dann ist das schon ein Bänger. Das hören die nicht jeden Tag. Also in meiner Szene, alles entspannt, ne?
1: Ja.
0: Also mit meinen Unileuten oder was auch immer. Also gut, sie war jetzt auch aus der Uni, aber sie war da schon eher exotisch. So unter meinen Leuten war das jetzt überhaupt nichts los, ne? Aber unter der christlichen Gemeinschaft, in der ich mich super gerne aufgehalten habe, weil es einfach sehr, sehr herzliche Leute waren, wäre das ein Thema gewesen.
1: Das stelle ich mir jetzt schon interessant
0: Ja.
1: vor. Die Lina, die Feministin mit
0: Ja.
1: der harten Schale, ne?
0: Ja.
1: Und dann so Christen, das ist ja jetzt mal was ganz anderes. Was
0: Ja.
1: hat dich an denen denn angezogen?
0: Also, ich glaube, dass ich noch nie so ehrliche Freundschaft, wobei ich vermeintlich engere Freundschaften schon vorher hatte, aber ich glaube, ich habe noch nie so ehrliche und aufrichtiges Interesse an mir erlebt, wie wirklich mit Christen. Das, also da anzukommen und zu merken, die sehen mich, die fragen mich Dinge, die tiefer gehen irgendwie und die sind gerne in Gemeinschaft und irgendwie geht es da um so wertvolle und schöne Dinge und nicht immer nur um, lass mal hier Party, lass mal da das und irgendwie sowas. Es war so liebevoll und sinnvoll irgendwie. Genau, also das hat mich irgendwie fasziniert. Was mich auch fasziniert hat, war natürlich auch irgendwie der Glaube. Also wieso glauben die jetzt an etwas, was in meiner Vorstellung ein bisschen banal klingt, so an Gott und all das. Aber es war für mich faszinierend, dass man da so hintersteht. Also ich habe ja auch meine Themen gehabt, hinter denen ich stand. Aber irgendwie hatte ich, also ich habe damit Stärke und Durchsetzungsvermögen hintergestanden. Und die haben mit einer so, ich weiß gar nicht, wie man das sagen kann, aber mit so einer Entscheidung aus Liebe hintergestanden, hinter ihrem Gott und so einer Überzeugung aus eigener Erfahrung, das ist wirklich faszinierend, ja. Ja.
1: Eine andere Art von Orientierung, kann ich das so sagen?
0: Das kann man
1: Hat dich
0: vielleicht so.
1: das so angezogen?
0: Ja, ich denke schon. Also.
1: Weil ich versuche zu verstehen, was so eine innere Sehnsucht in dir, was hat das wirklich in dir angesprochen, ne?
0: Ja, ich glaube, dass aus meiner ganzen Laufbahn an Leben bis zu dem Punkt, wo ich dann vielleicht auch mal mit in die Kirche gekommen bin, ich nie so aufrichtige Liebe erfahren habe und auch oft echt mir so dachte, warum passiert jetzt dies, warum passiert jetzt das? Und dort gab es immer so Lösungen für alles und da war es irgendwie heil und da waren die Menschen gut zueinander und da war niemand hinterm Rücken und so. Also irgendwie, ich war angetan davon, wie gut Menschen miteinander umgehen können. Und ich glaube, dass auch mein inneres Kind sich wirklich auch zu der Zeit echt so nach Heilung gesehnt hat, weil ich war ja ein inneres zerbrochenes Kind, gefangen im Körper einer Feministin. So, und das wollte einfach immer noch ankommen. So, und ich glaube, das war ein Ort, wo ich irgendwie heilen konnte, auch wenn ich gar nicht Teil der Gemeinschaft war. Aber da wurde ich echt gesehen. So, ja.
1: Bist du dann auch mal zu denen in die Kirche?
0: Genau, ja, das bin ich dann irgendwann. Es war echt witzig, weil also ich hatte eigentlich keinen Bock, weil ich habe es öfter mal so versucht mit dem, also meine Freundin aus der Uni hat auch gesagt, ja, bete doch mal, vielleicht passiert ja was und so, kannst ja mal sagen, hey Jesus, wenn es dich gibt, dann habe ich gemacht und meiner Meinung nach sind, jetzt sehe ich das auch anders, aber sind da ja gar keine großen Sachen passiert, nur weil mir jetzt hier ein Flyer vor die Füße fegt, der wo drauf steht, Jesus liebt dich, ist das ja noch lange kein Zeichen. So, aber und genau, ich hatte es dann halt immer öfter mal versucht mit dem Beten und so, aber das war es irgendwie auch nicht. Und dann waren wir zum Kürbissuppe-Essen eingeladen bei dieser Uni-Freundin. Und da waren halt noch weitere Freunde von ihr und die haben sich mit Dennis unterhalten über dieses ganze Glaubensthema. Und Dennis hat dann gesagt, die haben mich jetzt eingeladen, da irgendwie zum Gottesdienst. Es war ein Jugendgottesdienst, weil am Sonntag konnten wir nicht, also sind wir dann Samstagabend zum Jugendgottesdienst. Lass da doch mal hin. Ja, ich gesagt, gut, lass da doch mal hingehen, dann machen wir das. Und dann sind wir da immer mal hingegangen.
1: Und dann?
0: Und dann habe ich gesagt, okay, also irgendwie will ich jetzt auch wissen, es war so, für mich war das schwierig, in dieser Schwebe zu sein. Also ich gehe jetzt irgendwie in eine Gemeinschaft, wo ich gerne bin, aber ich gehöre irgendwie nicht dazu. Ich bin jetzt kein gläubiger Christ. Ich finde es auch schwierig, irgendwie anzunehmen. Ich muss da meine persönliche Erfahrung machen. Habe ich echt gesagt, komm, ich habe jetzt öfter mal versucht. Ich werde jetzt noch ein letztes Mal beten und ich weiß noch, ich saß da, habe gesagt, so, Jesus, wenn du Gott bist, dann lass es uns ein letztes Mal versuchen. Dann, ich bin jetzt am Start, wenn du mir jetzt begegnen willst, dann lass uns begegnen. Und ich habe ihm dann gesagt, ich brauche hier einen wasserdichten Beweis. Du weißt, ich habe diese schrecklichen Albträume.

0: wirklich jede Nacht, wenn das weggeht von einer auf die andere Nacht und du mir sagst, wieso ich so gequält werde, dann gehe ich all in. Und das war für mich dann das Ultimatum. Das ist man so mit, also so würde ich heute vielleicht nicht mehr mit Gott reden, aber der ist ja,
1: So was,
0: ja,
1: ja.
0: genau.
1: Oder bist du schlafen gegangen oder was?
0: Nee, dann bin ich nicht schlafen gegangen. Dann habe ich ein bisschen aufgeräumt, nebenbei mir einfach mal die Bibel auf YouTube habe ich mir das angehört. Und auf Lesen hatte ich keinen Bock. Ich fand es auch schwer zu verstehen. Also ja. Und der gesamte Kontext von den Geschichten ist, finde ich, auch viel leichter zu verstehen, wenn man das einfach sich so, wie auch immer. Ich habe mir die Bibel angehört und dann war irgendwann diese Geschichte von Sarah und Abraham und dann ging es darum, dass Gott Nachkomme verspricht und Sarah und Abraham sich halt auch so sehr ein Kind wünschen und Sarah aber schon viel zu alt ist, um überhaupt noch empfangen zu können. Und dann sagt Gott aber wieder so, doch, ihr werdet Nachkommen haben wie Sterne am Meer, am Meer, am Himmel, Sand am Meer. So. Und Sarah dann lacht und Gott sagt, was lachst du? Also Fruchtbarkeit kommt von mir, die kommt von Gott. Ne? Also wenn ich das sage, so, und das hat mich voll berührt, weil nämlich dieser, ich weiß jetzt nicht, ob es genau dieser Wortlaut war, aber diese Tatsache, Fruchtbarkeit kommt von Gott, also das hat so ein bisschen diese innere Stimme, die mich ja über Monate gekitzelt hat, war das jetzt so eine sinnvolle Entscheidung? War das jetzt die richtige Entscheidung? War da vielleicht irgendwie auch eine Fehlentscheidung hinter? Die gleiche Stimme, also hat auf einmal gesprochen, Fruchtbarkeit kommt von Gott. Und das hat mich echt nicht. Also ja, das hat mich nicht kalt gelassen. Das hat mich ganz schön erschüttert irgendwie, weil ich in dem Moment, das war wirklich, als wenn mir das wie Schuppen von den Augen fällt, war das, dass ich verstanden habe, Fruchtbarkeit kommt von Gott und ich habe in seine Schöpfung eingegriffen. Ich habe mich auf einmal wie mit Schuld beladen gefühlt. Und auf einmal, es war wirklich wie, als wenn ein Stein vom Herz fällt, weil ich endlich dieser Stimme nachgeben konnte, die mir schon die ganze Zeit gesagt hat, irgendwie war das jetzt, also du fühlst dafür Trauer, du fühlst da Schmerz drüber, dass ich da irgendwie auch mal jetzt nachgeben konnte, dass ich jetzt nicht mehr die Stärke aufbewahren, weil Gott hat ja gesagt in dem Moment, Fruchtbarkeit kommt von mir. Das war diese Stimme, die ganze Zeit mit mir geredet hat. Ich weiß nicht, ob du gerade folgen kannst. Es ist super komplex, das irgendwie zu erklären. Aber es war wie eine Erleichterung, dass ich mir eingestehen konnte, diese Entscheidung, die darf jetzt auch wehgetan haben. Also so.
1: Ja, genau. Ich glaube, das ist dieser Punkt. Wenn du dich schuldig fühlst, dann ist das ja eigentlich kein gutes Gefühl, ne? Was war gut daran? So hört sich's ja an. Irgendwie war eine Erleichterung. Beides? War beides gleichzeitig?
0: Ich
1: Oder?
0: glaube, was anstrengend war über die Monate, war anzukämpfen gegen die Gefühle und dass auf einmal jemand erlaubt, darüber zu fühlen.
1: Aha.
0: Das war wohltuend. Und
1: Dieser Stimme endlich mal nachzugeben oder diesen
0: genau.
1: Gefühlen
0: Ja.
1: nachzugeben.
0: Ja,
1: Ja,
0: dass
1: da
0: ich,
1: ist was.
0: ja. Genau, und ja, ich habe Schuld empfunden. Ich dachte direkt, Scheiße, ich habe
1: Ja.
0: jetzt hier irgendwie richtig Mist gebaut. Weil wenn es jetzt wirklich alles so ist und es gibt jetzt Gott und ich habe jetzt wirklich ein Kind umgebracht,
1: Machst du
0: dann
1: richtig?
0: habe ich richtig Miese auf dem Konto. Und dann habe ich gegoogelt, also das, was man so macht, wenn man noch nicht betet. Gott, was soll ich tun? Ich habe gegoogelt stattdessen, kann Gott Abtreibung vergeben? Und dann war es so, dass ich auf der Seite gekommen bin. Es war direkt der erste Link, wo dann halt stand, ja, Gott kann alles vergeben. Gott kann sogar Abtreibung vergeben. Viele junge Frauen, die abgetrieben haben und die es nicht abgegeben haben bei Gott und sagen, hey, ich habe jetzt irgendwie, kannst du mir das vergeben? So,
1: Okay.
0: also nach Vergebung fragen, dass viele, die mit dieser Schuld halt eben noch rumrennen, halt geplagt werden von schlimmen Albträumen. Und in dem Moment ist mir das wirklich, also da ist der Groschen gefallen. In dem Moment, also da wurde mir auch heiß, kalt, alles gleichzeitig. Ich habe echt so gemerkt, diese Albträume, also die waren da jetzt nicht, die waren nicht wegen diesem Überfall, sondern es war ganz klar, durch diese durch diese Abtreibung habe ich halt einfach monatelang jede Nacht diese schlimmen Albträume gehabt. Und in dem Moment ist so, in dem Moment hat sich auf einmal mein ganzes Weltbild geändert. Also auf einmal gab es Gott. Auf einmal habe ich

0: ich nicht nur einen Zellhaufen abgetrieben, sondern mein Kind abgetrieben. Ich habe Schuld gehabt, aber ich habe irgendwie auch einen super gnädigen Gott, der mir das vergibt. Also es war so viel Information auf einmal. Ich bin zusammengebrochen, ich habe angefangen zu heulen und ich habe wirklich kapituliert. Ich saß da auf meinen Knien und habe wirklich Rotz und Wasser geheult und gesagt, boah, Jesus, kann ich bitte zu dir gehören? Kannst du mir das bitte abnehmen? Ich will nicht mehr. Ich will nicht mehr alleine kämpfen. Ich will nicht mehr die Starke sein. Ich will wirklich jetzt mit dir gehen. Und konnte diese Leichtigkeit, die ich bei meinen ganzen neuen Freunden gesehen habe, also diesen christlichen Freunden, die ich da so sehen durfte, ich durfte das endlich für mich selber auch annehmen. Und diese Vergebung dazu, es war so viel, das war also so ein Moment. Ja, dann bin ich schlafen gegangen. Und dann
1: Und die Albträume?
0: nächsten Morgen keinen einzigen Albtraum gehabt und seitdem nie wieder. Das ist jetzt 4 oder 5 Jahre, 5 Jahre her, 5 Jahre. Und ich habe nie wieder so einen Albtraum gehabt. Und das ist so mein wasserdichter Beweis. Das ist mein Zeugnis, das ist mein Waterproof Moment mit Gott gewesen. Das ist, wenn ich richtig struggle, dann weiß ich, nee, Moment mal, da ist was passiert, das ist übernatürlich gewesen. Ja.
1: Und dieser Moment, wo alles auf einmal war, alles so gleichzeitig so wirkt es für mich. Ne? Hast du da auch Verurteilung gespürt?
0: Nee, ich habe vor allen Dingen Vergebung gespürt. Also Gott habe ich als jemanden kennengelernt, der mit offenen Armen mich voller Schuld annimmt. Ja.
1: War das auch dieses erleichterte Gefühl?
0: Ja.
1: Hast du ja auch beschrieben. Ne?
0: Genau. Das ist kein Gott, vor dem man Angst haben muss. Kein, der irgendwie da wartet mit der Peitsche und dann gibt es erstmal abzuarbeiten, was man alles verbockt hat, sondern das ist wirklich, das ist Gnade. Das ist Gnade. Ja.
1: Hast vorhin gesagt, da ist so ein kleines Mädchen in dir, ne? Das sich irgendwie eigentlich nach Liebe und gesehen werden sehnt. Was ist denn aus diesem kleinen Mädchen in dir geworden?
0: Ach Mann, ja, das ist angekommen. Ja. Ich bin einfach bei Gott angekommen. Er hat alles neu gemacht. Ja, und mein Taufvers damals war, ist jemand in Christus, dann ist da eine neue Schöpfung. Das Alte ist vergangen und Neues ist geworden. Und das kann ich einfach so, so über mein Leben sagen. Also Gott hat wirklich alles neu gemacht. Der hat diese Beziehung, die zerrüttelt war, zu einer so schönen Ehe gemacht. Der hat die Person, die damals sich für Abtreibung entschieden hat, zu einer Mama gemacht, die in ihrer Mama-Rolle einfach sich wohlfühlt wie keine andere. Ich habe so viel Sinn in meinem Leben. Ich habe nicht mehr diese Orientierungslosigkeit und diesen als Feministin danach gesucht, jemand sein zu können und wie identifiziere ich mich, sondern Gott hat mir Identität gegeben. Und das ist so erholsam, ja.
1: Was ist aus dieser harten Frau geworden nach außen?
0: Eine
1: Aber
0: Frau, die jetzt ständig heult. Ja. Eine emotionale Frau, die manchmal nicht unter Kontrolle halten kann, was ihr passiert ist. Ja. Es ist wirklich, ich kann gar nicht mehr so stark sein wie früher. Ich frage mich manchmal, wie habe ich es gemacht? Bin das nicht mehr.
1: das schlimm?
0: Nee, ich bin so befreit. Ich kann jetzt irgendwie fühlen, ja.
1: Wie schön.
0: Ja.
1: Ida, ich danke dir ganz, ganz herzlich. Ja, für deine bewegenden Tränen auch, dass du dich gezeigt hast. Vielen, vielen Dank. Lina hat Frieden gefunden. Gibt es auch etwas, das dich belastet? Dann mache ich dir Mut, mit Gott darüber zu reden, egal was passiert ist. Er kennt dich, er liebt dich und er verurteilt dich nicht. Ich wünsche dir alles Gute und bis bald.

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1: Guten Abend und herzlich willkommen zum aktuellen Regionalmagazin am Dienstagabend hier bei WLK TV. Falls Sie am Wochenende über die Naumburger Jakobstraße gebummelt sind, haben Sie die neue Skulptur des Holsteinzer Künstlers Roland Lindner vielleicht schon entdeckt. Letzte Woche wurde sie in Anwesenheit der Stifter enthüllt. Wir waren natürlich mit dabei.
2: Die Stadt Naumburg hat ein neues Kunstwerk. Wann, wenn nicht jetzt, heißt die Skulptur von Roland Lindner, die letzte Woche am Kurt-Becker-Platz enthüllt wurde.
3: Naja, der Traum hier in Naumburg was hinzustellen, ist schon lange geboren gewesen. Und bei dem letzten Puzzlestein-Projekt, bei dem Projekt Wir für uns in Treusig, da haben wir das Zeitenpendel aufgestellt und da war die Familie Seel auch da. Und die sind Kunstliebhaber, sie lieben diese Stadt und haben gesagt, sie würden auch ganz gern so ein Puzzlestein sein wollen. Und so ist es quasi im Gespräch entstanden und dann haben wir uns getroffen und dann habe ich ihnen einige Vorschläge gemacht. Ja, und dann ist es dazu gekommen, dass wir heute hier stehen und den 14. Puzzlestein quasi hier dieser Stadt schenken.
4: Wie lange hat es denn gedauert von der Idee bis heute?
3: Ja, wie gesagt, die Idee ist ungefähr vor 2 Jahren entstanden. Dann habe ich diese Bronzeplastik gemacht und dann gibt es ja diesen Stein beim Tänzer und Beinemann, durfte ich den dann bearbeiten, sodass alles auch passt, dass das Kunstwerk so ist, wie wir uns das vorstellen. Ja, und dann geht es zu den Behörden, dann geht es von einer Behörde zur anderen. Ja, es ist Kunst im offenen Raum, ja, wir greifen in den offenen Raum ein, da kann man das auch verstehen. Das ist manchmal ein bisschen kompliziert, aber man lernt immer wieder dazu und jetzt sind wir aber hier und jetzt, heute ist der Tag, wo wir das quasi der Stadt übergeben.
2: Gegossen wurde die Plastik im Winter 2024 in Thailand, wo Roland Lindner wieder persönlich die Arbeiten begleitete.
4: Wer schon mal bei dir in der Werkstatt war oder in Holsteinz dich besucht hat, der hat ja in, ich sag mal, abgewandelte Variante schon mal in klein sehen können. Weil ich weiß, da steht bei dir so eine Glasplatte, wo zwei gegeneinander kämpfen. Der eine will es wegschieben, der andere will es halten. Ähnlich sieht es ja jetzt hier aus, sage ich mal.
3: Es ist ähnlich. Also hier ist es so, man denkt im ersten Moment, jemand bringt den Stein ins Rollen. Das ist eher das untergeordnete Thema. Das übergeordnete Thema ist eigentlich wann, wenn nicht jetzt. Ja, und soll eigentlich auf die gesellschaftliche Situation, die politische Situation, die klimatische Situation. Aber es muss gar nicht der große Stein sein. Es können auch kleine Steine sein, dass jeder so ein bisschen ermuntert wird, ja, etwas in Bewegung zu bringen. Ob das Wünsche sind, ob es Probleme sind, die man aus der Seite räumen soll. Wie auch immer, alles das beinhaltet quasi dieses Thema, wann, wenn nicht jetzt. Aber vielleicht auch genau andersrum. Vielleicht haben wir auch schon viel zu viel ins Rollen gebracht. Und vielleicht sollte auch der Stein mal aufgehalten werden. Das ist interessant. Und ich glaube, das ganz Interessante ist dann als Fotomotiv. Ich denke, dass diese Arbeit ein schönes Fotomotiv für Leute, die gerne fotografieren, ob sie mitschieben oder ob sie dagegen halten. Das ist ganz interessant.
4: Also das dürfen die Leute dann auch machen, Selfies
3: machen
4: mit dem Kunstwerk. Das soll also nicht nur zum Angucken, sondern auch zum Anfassen sein.
3: Ja, die Leute werden es berühren, die werden mitschieben, die werden dagegen halten, die werden interaktiv kann man mit diesem Kunstwerk nicht nur visuell, sondern letztendlich soll es ja auch jeder so ein bisschen verinnerlichen und überlegen, was man selbst auch dazu beitragen kann, dass es vielleicht in dieser Gesellschaft auch ein bisschen weiter vorwärts geht oder auch privat. Ja.
2: Wer genau hinschaut, der entdeckt, dass die Armbanduhr der Plastik 5:12 anzeigt. Ein versteckter Hinweis auf den Titel Wann, wenn nicht jetzt. Gestiftet hat das Kunstwerk Familie Seel aus Naumburg, die ihm auch den Titel gab.
4: Familie Seel, wie ist es denn dazu gekommen, dass Sie die Idee hatten, hier so ein Kunstwerk im öffentlichen Raum zu sponsern?
5: Also wir kennen den

0: Roland Lindner privat sehr gut. Wir haben auch zu Hause mehrere Kunstwerke von ihm und dadurch oder darüber ist, ja, ich würde schon sagen, eine sehr enge Freundschaft entstanden. Und irgendwann erzählte uns Roland von diesem Projekt. Und das war eigentlich so der zündende Gedanke für uns, dass wir gesagt haben, das könnten wir uns vorstellen, sowas der Stadt Naumburg zur Verfügung zu stellen, weil wir wirklich, wie ich vorhin schon gesagt habe, sehr dankbar sind, hier leben zu dürfen. Wir sind ja ursprünglich aus Halle gekommen und 2003, nach unserer beiden Ausbildung, haben wir uns auf den Weg gemacht, ja, wo lassen wir uns nieder, wo könnten wir unsere Kinder großziehen, wo könnten wir uns das vorstellen, und wir waren wirklich bundesweit, kann ich schon sagen, unterwegs in jeglichen Großstädten, kleineren Städten und sind dann hier auf Naumburg gestoßen. Und das war eigentlich Liebe auf den ersten Blick. Und seitdem leben wir sehr gerne hier, haben hier viele interessante Menschen kennengelernt, haben Freundschaften geschlossen. Unsere Kinder sind hier sorglos groß geworden. Und das ist für uns schon ein großes Zeichen der Dankbarkeit der Stadt gegenüber, den Menschen gegenüber, dass wir heute hier dieses Kunstwerk dann gesponsert haben.
1: Von der ersten Minute an war die Familie Seel in die Entstehungsgeschichte des Kunstwerkes mit eingebunden.
2: Ja, bis sowas entsteht, das braucht ein bisschen Vorarbeit. Und Roland hat uns anfangs dann auch Modelle gezeigt, wie er sich das vorstellen kann. Und da haben wir eins davon ausgesucht, und das ist nur das, was auch hier steht. Dann hat Roland das umgesetzt, wie immer in seiner Gießerei in Bangkok. Das dauert natürlich auch etwas, dann muss es nachher transportiert werden, dann müssen die Genehmigungen eingeholt werden von der Stadt, aber wir waren von Anfang an involviert.
3: Sie durften auch zwischendurch mal schauen, oder?
2: Ja, wir haben Insights bekommen, ja, von Roland während der Entstehungsphase. Wir haben regelmäßig Videos bzw. Fotos bekommen, wie es aussieht und wie es entsteht.
1: Auch der Oberbürgermeister der Stadt Naumburg zeigte sich erfreut, dass Bürger seiner Stadt die Initiative ergriffen haben, um den öffentlichen Raum um ein zeitgenössisches Kunstwerk zu bereichern. Eine Tafel vor dem Werk trägt nicht nur den Namen der Plastik, sondern selbstverständlich auch die Namen der Spender.
0: Ja, erst war ich sehr aufgeregt, oder wir beide. Das, so etwas haben wir ja noch nie getan. Dann waren wir regelrecht positiv überrascht, wie viel Anklang diese Eröffnung auch hier gefunden hat und in welchem schönen Rahmen die stattgefunden hat. Und jetzt ist es eigentlich pure Erleichterung. Erleichterung, dass das Kunstwerk jetzt hier so schön steht, dass viele Leute sich das wirklich so schon genau angucken und da wirklich auch Freude haben, das anzufassen, das anzuschauen und dran vorbeizugehen. Ich finde, das merkt man jetzt schon, und da hat es doch schon viel bewirkt.
1: Der Künstler und die Familie Seel wünschen sich nicht nur viele Betrachter. Anfassen und Fotos mit dem Werk sind ausdrücklich erwünscht.
4: Am Wochenende feierte die Freiwillige Feuerwehr Nebra ihr 150-jähriges Bestehen. Zum Jubiläum gab es natürlich auch einen Festumzug mit zahlreichen Einsatzfahrzeugen. Aber nicht nur das. Auf dem Festplatz herrschte ein buntes Treiben. Ausstellungen, Feuerwehrtechnik, Karussell, Schießbude und vieles mehr sorgten für Unterhaltung pur. Und auch die Kinder sollten dabei nicht zu kurz kommen.
5: Am 17. August 1876, als kleine Löschtruppe ins Leben gerufen, hat sich die Freiwillige Feuerwehr Nebra zu einer modernen Institution gewandelt. Sie garantiert nicht nur den Brandschutz, sondern sie ist auch Trägerin des Feuerwehrhistorischen Museums. Um die Zukunft zu sichern, folgte im Oktober 1990 die Gründung der Jugendfeuerwehr. Seit 1994 unterstützt zudem ein eigener Feuerwehrverein die Einsatzkräfte, ideell und materiell. Heute ist die Wehr eine unverzichtbare Säule im Burgenlandkreis, die vom Kleinbrand bis zum Großfeuer stets für die Sicherheit der Bevölkerung einsteht. Und so sollte es auch am Samstag geschehen.
6: Wir wollten ja vorhin schon kurz ein Interview machen, aber leider kam Einsatz dazu oder dazwischen. Was war es denn ganz kurz?
7: Wir hatten eine Brandmeldeanlage, eine Auslösung der Brandmeldeanlage in unserem Pflegeheim. Und da war es wieder so gewesen, dass eine Bewohnerin von dem Pflegeheim in ihrer Pflegewohnung einen Herd nicht korrekt bedient hat und da sind ein paar Teile auf dem Herd angeschmort und da gab es eine mörderliche Rauchentwicklung und wir konnten der Person, konnten wir zum Glück ordentlich retten und die ist jetzt auf dem Weg ins Krankenhaus auf Verdacht auf Rauchgasvergiftung und die Wohnung konnten wir soweit unbeschadet lassen. Wir haben die bloß belüftet und da denke ich mal.
6: Wie viele Kameraden waren da jetzt im Einsatz?
7: Jetzt waren circa im Einsatz 21 Kameraden.
6: Ja. Da kommen wir gleich zur nächsten Frage. Wie groß ist denn die Feuerwehr Nebra?
7: Die Feuerwehr Nebra, die hat 41 aktive Mitglieder. Wir haben 20 Mitglieder in der Jugendfeuerwehr und 14 Mitglieder in der Kinderfeuerwehr. Und 5 noch in der Alters- und Ehrenabteilung. Das müssten 80 Mann starke Truppe ergeben.
6: Wie hat sich denn die Feuerwehr in Nebra jetzt in den letzten Jahren entwickelt? Wir feiern jetzt das 150-Jährige. Ist das Interesse der Jugendlichen, sage ich mal, so in die Feuerwehr zu gehen oder auch der Bevölkerung, ist das noch da oder wird das schwieriger?
7: Das Interesse von der Jugendlichen, von gerade Kinder, Jugendalter, ist natürlich riesengroß. Also da haben wir einen riesen Zulauf. Wir haben zwar schon manchmal Kinder nicht aufnehmen können, weil das einfach zu viel ist. Wir sind ja auch bloß eine Truppe, machen das ehrenamtlich. Aber der Zulauf ist schon gut. Die Jugendlichen dann in die Einsatzabteilung zu übernehmen, ist auch gut bei uns, aber es könnte besser sein.
6: In wenigen Minuten beginnt der große Festumzug durch Nebra. Wie viele Gastfeuerwehren haben Sie denn eingeladen?
7: Wir haben Gastfeuerwehren um die 34 sind gerade gemeldet. Und wir müssen mal gucken, dass das auch alles so gut abläuft. Und das Wetter passt ja gut. Wir wollen die Kinder jetzt auch nicht so lange zappeln lassen. Die sind alle jetzt schon heiß. Und
6: auf welchen Zeitraum kann sich jetzt die Bevölkerung einstellen? Wie lange geht das jetzt?
7: Also wenn es wirklich losgeht, wir haben unten eine Kanone stehen. Der Startschuss fällt 14 Uhr pünktlich. Und ich denke mal, dass wir gut eine Stunde, anderthalb Stunden brauchen, immer wieder hier oben sind.
6: Letzte Frage. Wie zufrieden sind Sie mit dem Fest bisher? Gab es genug Resonanz von der Bevölkerung? Oder sagen die, nö, Feuerwehr interessiert mich nicht? Oder
7: nein, also die Resonanz war super. Wir hatten gestern Abend schon eine Festveranstaltung, eine geschlossene Festveranstaltung. Mit Bürgermeistern, Gemeinderäten und der Ministerin, der Innenministerin von Sachsen-Anhalt, die der Frau Dr. Tamara Zieschang war hier vor Ort. Und wir haben hohe Ehrungen und hohe Auszeichnungen hier verleihen können. Und die Festveranstaltung ist meines Erachtens ein bisschen zu lang gewesen. Aber durch die ganzen Grußworte und die ganzen Festredner war das nicht anders abzusehen. Und danach hat aber die Verpflegung gut geschmeckt. Wir haben hier unseren Verpflegungszug da von Mannfeld Südharz, die hier eine super Arbeit leisten und die hier wirklich ein super Essen hergezaubert haben. Auch jetzt zum Mittag, die haben unsere Kameraden, unsere Bürger alle super verpflegt. Und ich denke mal, die Resonanz ist schon gut und eine Auswertung machen wir dann nächste Woche, wenn wir dann mit allen wieder fertig sind, wenn alles wieder im Gerätehaus steht und alles wieder da ist, wo es mal hergekommen ist.
6: Eine Frage will ich noch nachschieben. Die Frau Dr. Zieschang hat ja gesagt, dass Sachsen-Anhalt über 100 Feuerwehrfahrzeuge bestellt hat, zum Teil schon ausgeliefert hat.
7: Ja, ja.
6: Wie sieht es denn da in Nebra aus? Sind alle Fahrzeuge jetzt auf dem aktuellen Stand oder fehlt
7: in
6: noch was?
7: In Nebra haben wir auch Glück gehabt. Wir haben das HLF 20, was hinter mir steht, haben wir 2022 anschaffen können über die Landesbeschaffung. Das ist wirklich eine hilfreiche Technik hier bei uns im Ort. Und das ist wirklich, das HLF 20 ist üppig ausgestattet und für alle Einsatzlagen gewidmet. Wir haben noch ein DLF 1625 stehen bei uns im Haus. Das wird nächstes Jahr 30 Jahre Dienst verschieben. Also wir gehen dann ins 30. Jahr. Und da bin ich voller Hoffnung, dass wir da auch irgendwo uns da an so eine Landesbeschaffung hängen können und wir das DLF 16 dann auch austauschen können gegen ein modernes Tanklöschfahrzeug. Weil das ja auch wirklich dringend benötigt wird bei so viel Wald- und Flächenbränden, was wir haben und so viel schlechte Wasserversorgung, gerade außerhalb der Ortschaft. Da ist das unabdingbar, noch so ein Fahrzeug hier stehen zu haben.
6: Aber alles in allem, die Nebrauer können sicher sein.
7: Wir sind sehr gut aufgestellt zurzeit und die Nebrauer können sicher sein. Und wir sind auch eine starke Truppe und wir werden auch die Bevölkerung nicht im Stich lassen, wenn es irgendwo heißt, dass irgendjemand in Not ist.
5: Es war ein rundum gelungenes Jubiläumswochenende. Die Feierlichkeiten anlässlich des 150-jährigen Bestehens der Freiwilligen Feuerwehr sowie der 1150-Jahrfeier der Stadt Nebra begeisterten auf der ganzen Linie. Der eindrucksvolle Festumzug und der sehr gut besuchte Festplatz unterstrichen einmal mehr den starken Zusammenhalt und das lebendige Gemeinschaftsgefühl in der Region. Ein ganz großes Dankeschön an alle, die dafür gesorgt haben, dass dieses Wochenende zu etwas ganz Besonderem wurde. 150 Jahre Feuerwehr Nebra, 150 Jahre

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1: Haben Sie schon einmal in Berlin den Deutschen Bundestag besucht? Das Infomobil des Bundestages informiert die Bürger jedes Jahr auf seiner Sommertour über Aufbau und Arbeitsweise der höchsten Vertretung unseres Landes. Zurzeit ist das Infomobil auch in Sachsen-Anhalt unterwegs.
2: Wie arbeitet eigentlich der Deutsche Bundestag? Welche Aufgaben haben Abgeordnete und wie entstehen Gesetze? Antworten darauf gab es vergangene Woche mitten in der Lutherstadt Wittenberg. Das Infomobil des Deutschen Bundestages machte auf seiner Sommertour Station auf dem Marktplatz und wollte Politik zum Anfassen bieten.
3: Der Deutsche Bundestag wird in Berlin von über 3 Millionen Menschen jährlich besucht. Das ist eine große Zahl von Menschen, aber wenn man das in Relation zu 83 Millionen Bundesbürgern sieht, dann ist es relativ wenig. Und das ist der Grund, warum der Deutsche Bundestag gesagt hat, wir müssen Informationsangebote über die Arbeit des Parlaments, über die Aufgaben des Parlaments, unserer Volksvertretung des Deutschen Bundestages, eben auch in Fläche tragen. Und deshalb sind wir jedes Jahr mit diesem LKW von Anfang März bis Ende Oktober quer durch die Bundesrepublik Deutschland eben unterwegs, um genau dieses Informationsangebot eben an die Menschen auch dezentral zu richten.
2: Im Inneren warteten Informationsmaterialien, interaktive Stationen und ein Bundestagsquiz. Vor allem aber standen Mitarbeiter für Gespräche bereit. Besucher konnten Fragen stellen und sich über die Arbeit des Parlaments informieren.
3: Wir haben interaktive Informationsmöglichkeiten über verschiedene Bildschirme oder man kann sein Wissen einfach auch einmal testen im Rahmen eines Bundestagsquiz. Aber wir als die Honorarkräfte, die wir für den Deutschen Bundestag tätig sind, stehen eben auch für viele Gespräche einfach zur Verfügung, um den Menschen die Möglichkeit zu geben, ihre Ängste, ihre Sorgen, die sie eventuell darüber haben, dass unsere parlamentarische Demokratie vielleicht nicht so funktioniert, wie sie sich selbst vorstellen, darüber im Gespräch eben auch Aufklärungsarbeit zu leisten. Das ist das, was für uns im Vordergrund steht.
2: Und genau diese Möglichkeit wurde genutzt. Wir haben Besucher gefragt, was sie im Infomobil interessiert hatte.
4: Ich habe mich über die Geschichte ein bisschen informiert gehabt und habe darüber Fragen beantwortet gehabt. Wann der Bundestag gegründet wurde und wie das da eigentlich abläuft und alles und was es für Jobs da drin gibt und so. Darüber habe ich mich gerade informiert gehabt.
5: Ich habe jetzt Informationsmaterial gesammelt, um das halt bei mir auszulegen auf der Arbeit.
6: Was mich am meisten interessiert, das sind erstmal die Asylanten, die hier rumschleichen. Denn ich habe nicht gegen die, die hier ordentlich arbeiten, die hier, aber ich wohne in so einem Neubaublock aus Ostzeiten. Dort sind Afghanen und Syrer drin. Und seitdem die da drin sind, ist das Leben etwas anders geworden. Die sind erstmal sehr laut und dann eben nicht so sehr pflichtbewusst. Da bleiben die Haustüren offen stehen, wenn die aus dem Haus gehen, da kann jeder Fremde drin. Und dann ist das nur egal, ob das nur offen muss oder zu ist. Aber ansonsten. Wie gesagt, die hier ordentlich arbeiten, das ist alles in Ordnung, das ist alles gut, aber es rennen so viele hier rum, auch in Wittenberg. Die rennen von Mittag bis abends nur durch die Gegend, hier alle gut angezogen und wissen nicht, was sie vor Langeweile machen sollen. Und das stört mich ein bisschen.
7: Mich interessiert sowas und man muss ja immer über Dinge, über die man redet, auch Bescheid wissen. Und es wird ja auch nichts aus der hohlen Hand in Berlin entschieden. Das muss man auch mal sagen. Es gibt ja gewisse Regularien und Gesetzmäßigkeiten. Sonst wird ja eine Gesellschaft nicht funktionieren. Also man sollte sich schon in dem Rahmen bewegen. Und da gibt es immer wieder Neuerungen. Und ich habe das gesehen, habe ich mich jetzt hier erkundigt und gemerkt, ich habe auch noch Riesendefizite. Obwohl ich, denke ich mal, von der Allgemeinbildung und vom Interesse her auch politisch schon ganz gut dabei bin. Aber ja, das ist schon spannend und ich finde auch gut, dass das gemacht wird.
2: Die Gespräche drehten sich dabei längst nicht nur um allgemeine Informationen. Viele Besucher möchten auch aktuelle politische Entwicklungen besser einordnen können.
3: Wir haben heute Vormittag in einzelnen Gesprächen vor allem über die bundespolitische Lage und Situation gesprochen. vielleicht auch deshalb nachvollziehbar, weil in den letzten zwei Wochen ja doch einige spektakuläre Dinge auch aus Berlin berichtet worden sind, mit denen wir konfrontiert worden sind. Aber auch da ist es immer von unserer Seite ganz wichtig, darauf hinzuweisen, dass wir die einzelnen politisch handelnden Personen nicht bewerten oder deren Tätigkeit nicht kommentieren, sondern dass wir in erster Linie Staatsbürgerkunde machen und das Parlament in seiner Arbeitsweise eben vorstellen und nicht politische Positionen zu kommentieren haben.
2: Ziel bleibt dabei vor allem eines: Politik verständlich zu erklären und mit den Menschen ins Gespräch zu kommen.
1: Wer den SV Hohenmölsen 1919 kennt, der weiß, wie das alljährliche Sportfest gefeiert wird. Denn hier geht buchstäblich immer die Post ab. Neben sportlichen Aktivitäten, musikalischen Highlights kommt eines nie zu kurz, nämlich der Spaß.
8: Das traditionelle Sportfest des SV Hohenmölsen bietet für Groß und Klein stets ein buntes Programm. So stand für die Kleinsten am Samstag besonders das große Kinderfest mit Hüpfburg, Glücksrad, Kinderschminken und einer eigenen Kinderdisco im Mittelpunkt.
9: Holger, SV 1919 hier in Hohenmölsen. Mhm. Sportfest.
10: Ja, wie jedes Jahr.
9: Wie jedes Jahr, traditionell. Was geht heute hier am Samstag ab?
10: Also wir hatten ja gestern schon eine richtig schöne ordentliche Party bis heute früh um 3. Das war ja unsere 7. Funky Night, die wir gemacht haben. Und heute sind zurzeit aktuell sind Fußballspiele unserer Jugend. Volleyball ist ein Turnier mit 4 Mannschaften, wo es Groß-Grimmer, Schweswitz, Langendorf und Hohenmölsen. Wir haben zurzeit auch unsere Kinder hier auf dem Platz, die machen Family Games. Und heute Nachmittag sind dann große Spiele unserer Fußballer. Die erste Mannschaft spielt gegen Kitzen. Und dann spielen unsere alten Herren heute Abend gegen das Traditionsteam vom HFC. Mhm. Und okay. Abschließend ist die 8:19 Party.
9: Allerhand wieder los. Ja. Wie sieht's aus im Verein? Gibt's was Neues? Habt ihr irgendwo was Neues ins Leben gerufen?
10: Also wir sind aktuell 519 Mitglieder, stetig steigend. Das war so mein persönliches Ziel im letzten Jahr, die 500 zu erreichen. Jetzt habe ich es aufgestockt, dieses Jahr noch 550 als Ziel. Wir haben eine neue Abteilung Basketball, jetzt so ungefähr seit 3 Monaten. Die ist recht gut angelaufen, sind 20 neue Mitglieder, die dem Verein angehören. Also ich stehe da positiv hinein in die Zukunft. Und ich sage mal, als Vereinsvorsitzender hätte ich noch 1-2 Abteilungen dazu. Aber das verrate ich jetzt nichts.
9: Da wollte ich jetzt gerade nachfragen. Dann behalte es mal für dich. Das wäre eigentlich so meine Frage gewesen. Hast du noch schon was im Hinterkopf? Könntest du ja vielleicht anreisen.
10: Ja, ich sag mal, es sind sicherlich Sportarten, die es schon mal in Hohenmölsen gab und die leider dort irgendwann mal im Sande verlaufen sind. Und die möchten wir wieder aktivieren, aber dazu braucht man natürlich wie überall Eltern, Übungsleiter. Und die zu finden ist zurzeit so das gewisse Problem. Wenn wir das gelöst haben, dann haben wir relativ schnell die beiden Abteilungen auf die Beine gestellt.
9: Schön, das Ganze hängt natürlich und gerade bei Vereinen auch mit den Finanzen zusammen. Ich meine, das nützt ja alles. Es ist alles top, es ist schön hier, Wahnsinn. Aber das muss doch auch alles irgendwo gestemmt werden. Was würdet ihr euch da wünschen? Und nicht nur ihr alleine als Verein, also alle Vereine.
10: Also ich würde mir schon wünschen, sage ich mal, dass im Rahmen der Politik zum Beispiel dort in Einfluss genommen werden, dass die Vereine zum Beispiel keine Umsatzsteuer mehr zahlen, weil das ist natürlich kompliziert. Ja. Aktuell diskutiert man auf Vereinsbeiträge Umsatzsteuer, also auf Mitgliedsbeiträge, wo ich sage, noch verrückter kann es nicht gehen. Also ich sage, wir gucken heute schon, klar, wir sind auf Sponsoren angewiesen, anders geht's nicht. Und wir sind froh, in der Stadt Hohenmölsen zu sein. Weil die haben ein gutes Verhältnis, wo die sich mit 70% an den Betriebskosten beteiligen. Das haben manche Gemeinden überhaupt nicht. Deswegen bin ich der Stadt dankbar, auch wenn sie leider, und das muss ich heute auch hier im Fernsehen nochmal als Kritik bringen, leider gestern zur Eröffnung nicht vor Ort waren.
9: Ich weiß ja, dass er eigentlich immer Fassbieranstich macht, der Eddie und so. Genau. Aber ich meine, Gott gönnt ihn auch mal ein bisschen Ruhe. Ich will ihn jetzt nicht in Schutz nehmen.
10: Na, Andy ist alles okay, aber es gibt ja noch einen Stadtrat.
9: Ja, wo du recht hast du recht. Gut, dann haben wir ja jetzt alles soweit, denke ich mal, geklärt. Hast du sonst noch was auf dem Herzen, was du dir jetzt so noch hast eigentlich schon gesagt, was du dir wünschen würdest oder was ihr euch als Verein wünschen würdet.
10: Ja, ich sag mal, für mich ist es wichtig, der Verein, dass wir zusammenhalten, alle miteinander reden und nicht übereinander. Und ich denke, das haben wir die letzten 2,5 Jahre sehr gut hinbekommen. Und ja, es gibt noch hier und da noch ein paar Kanten, aber auch die kriegt man noch hin, dass wir wirklich ein familienfreundlicher Verein sind, von jung, von 3 Jahren bis 80 Jahre hoch.
9: So, dann drücken wir den Daumen und wünschen fürs Wochenende viel, viel Spaß.
10: Wir danken euch für uns für das Gespräch.
9: Ja.
10: Habt viel Spaß heute.
8: Am Samstag ging es, wie bereits erwähnt, dann recht sportlich zur Sache. Volleyball und Fußball waren angesagt und die Mannschaften stellten ihr Können unter Beweis. Für Speis und Trank war natürlich, wie könnte es anders sein, ebenfalls gut gesorgt. Am Abend sollte dann nochmal so richtig die Post abgehen. Am Ende war es wieder das Sportfest des SV Hohenmölzen, so wie es sich alle gewünscht haben.
1: Die Sommerpause geht ja für die Sportvereine langsam zu Ende und der Ligabetrieb hat zum Teil schon wieder begonnen. Wie die Spiele vom Wochenende ausgegangen sind, das haben wir für Sie natürlich in unserem kompakten Sportblick zusammengestellt.

in der Fußball-Oberliga gewannen am Sonntag die Kicker vom SSC Weißenfels ihr Auftaktspiel klar mit einem 3:0 beim 1. FC Frankfurt-Oder. In der Verbandsliga endete am Samstag die Begegnung Blau-Weiß-Zobau gegen FSV Wahleben mit einem 1:1 Unentschieden. Und in der Landesliga unterlag der 1. FC Zeitz auf heimischen Rasen mit 0:1 der Mannschaft vom SV Edelweiß-Arnstedt. Und das Spiel SV Rot-Weiß-Kemberg gegen SC Naumburg endete 2:1. Die zweite Mannschaft vom SSC Weißenfels startete zu Hause mit einem 3:1 Sieg gegen TSV Rot-Weiß-Zerbst in die neue Saison.

0: Zum Schluss dieser Sendung wird es laut. Wer schon einmal dabei war, wenn alte Kanonen zu Festen abgefeuert werden, der ist vielleicht auch schon erschrocken, wenn es plötzlich knallt und eine Rauchwolke über den Platz zieht. Zum 20. Mal haben sich jetzt Freunde der alten Artilleriewaffen getroffen.
1: Auf der Königspfalz Tilleda fand am 7. und 8. August das 20. Treffen der historischen Artillerie statt. Volker Grabo, Präsident des Verbandes Deutscher Schwarzpulverkanoniere, und sein Team hatten wieder jede Menge auf die Beine gestellt. Gleich hinter dem großen Portal erwartete die Besucher ein buntes Lagerleben vergangener Zeiten. Über 300 Mitglieder des Verbandes hatten ihr Kommen angekündigt und waren nun in Uniform, Gewand, aber auch in Zivil zu erleben. Zur Mittagszeit fand sich über fast jedem Feuer ein Kessel mit Gulasch, wie hier bei den Wolkenburger Landsknechten aus Limbach-Oberfrohna. Wir nutzten die Gelegenheit, um mit Uwe Völkel, Hauptmann der Wolkenburger Landsknechte, ein paar Worte zu wechseln.
2: Wir sind die Wolkenburger Landsknechte. Wir verkörpern den 30-jährigen Krieg. Wir nehmen bei Gefechtsdarstellungen teil. Das ist für uns mal hier eine leichte Nummer heute, eine bequeme Nummer. Und was unser Anliegen ist, wir wollen den Menschen Geschichte beibringen. Wir leben Geschichte. Und viele sollen aus der Geschichte lernen.
3: Ihr seid nicht zum ersten Mal hier dabei?
2: Wir sind zum zweiten Mal hier dabei.
3: Ja. Das heißt, das hat euch beim ersten Mal gefallen, logischerweise.
2: Ja, auf jeden Fall. Es ist mal eine gemütliche Nummer hier.
3: Und werdet ihr auch ein drittes Mal dabei sein?
2: Weiß ich noch nicht. Kommt auf den Terminplan an. Nächstes Jahr ist unser Terminplan sehr voll. Mal schauen, wie es weitergeht.
3: Was habt ihr denn hier schon alles gemacht? Was zeigt ihr den Leuten? Macht ihr nur das Lagerleben oder seid ihr noch anderweitig damit eingebunden?
2: Wir haben eine neunschüssige Orgelkanone mit. Ganz besonderes Stück. Wir waren dann um 14 Uhr, könnt ihr dann vorne mal schauen, um 14 Uhr dann schießen, böllern und nur Lagerleben, böllern und so weiter.
3: Und wer ist denn wir? Wie viel seid ihr denn hier?
2: Da sind mehrere Vereine hier beisammen, also die Delitzscher Landsknechte sind mit 3-4 Mann dabei, wir sind ungefähr mit 9-10 Mann dabei, die Wolkenburger Landsknechte.
3: Also eine große Truppe.
2: Macht Spaß, ja.
3: Und ich sehe schon, euch geht's auch gut, oder?
4: Geht's.
3: Sehr schön. Dann viel Spaß euch weiterhin.
2: Ja, danke schön.
1: Beim Böllern oder ganz offiziell gesagt, bei der Darstellung der Artillerie mit 3 Schuss, waren die Wolkenburger natürlich auch dabei. Über 50 Kanonen wurden präsentiert. Die gesamte Vorführung dauerte eine Stunde und war verbunden mit gewaltigen Schussgeräuschen. Und ganz in der Nähe der Kanonen verspürte der Körper ein leichtes Vibrieren. Volker Grabo, Präsident des Verbandes Deutscher Schwarzpulverkanoniere, zeigte sich im Interview mit der Veranstaltung zufrieden.
5: Also das Jahr sehr schön, sehr gut. Die Leute sind alle zufrieden. Es sind sehr viele Kanoniere anwesend, sehr viele Gruppen, auch Besucher und natürlich optimal das Wetter. Ja, das ist natürlich für so eine Live-Veranstaltung das Wichtigste. Ja.
3: Aber Sie als sozusagen Chef des Ganzen blicken da sicherlich mit einem weinenden Auge drauf. Es ist Ihre letzte Runde.
5: Natürlich, es war nur mein Herzblut gewesen. Ich habe den Verband, wie gesagt, 2006 gegründet mit 36 Mann. Heute sind wir europaweit der Größte mit über 600 und haben eine neue Sportart erfunden, die der leichten Feldartillerie. Das heißt, dass wir sportliches Wettkampfschießen bei der Bundeswehr machen auf 100, 200, 400 Meter. Das gibt's in Europa nirgendwo. Deshalb kommen die auch alle zu uns.
3: Ihre Amtszeit als Präsident geht zu Ende. Sie haben das alles mit nach vorn getragen. Heißt es jetzt mit Ihrem Ende der Amtszeit, ist es auch zu Ende mit dieser Veranstaltung?
5: Ich hoffe nicht, auf keinen Fall, weil wie gesagt, so eine gewachsene Veranstaltung über 20 Jahre muss man weiterführen. Und ich hoffe, dass das neue Präsidium das auch so sieht, weil zum Schluss, wie gesagt, haben wir so viel aufgebaut und ich glaube, es wird weitergehen in einer Art und Weise. Das weiß ich nicht, auf jeden Fall. Hoffen alle, dass es weitergeht. Es wäre schade drum.
1: Die Kombination vergangener Zeiten und der Gegenwart schafften die Veranstalter vor allem durch das Bühnenprogramm. Während zur Mittagszeit die Blaskapelle Katharina für Stimmung sorgte, legte am Abend ein DJ auf. Mit einem Höhenfeuerwerk und einer Drohnenshow ging das 20. Treffen der historischen Artillerie zu Ende.
0: Und das war unser Regionalmagazin vom Dienstagabend. Neue Meldungen und Informationen, die gibt es dann schon wieder am Freitagabend hier an dieser selben Stelle zur gleichen Zeit. Bis dahin, eine schöne Restwoche, passen Sie auf die Hitze auf, halten Sie sich im Schatten und ich sage Tschüss und auf Wiedersehen.
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1: Hallo und herzlich willkommen zum aktuellen Regionalmagazin am Freitagabend, wie gewohnt hier bei WLK TV. Nach Hitzewelle und Sonnenfinsternis gibt es in den folgenden 30 Minuten aktuelle Themen aus unserer Region. Und wir starten mit einem Beitrag über das Dach der Kirche in Granschütz. Denn das sieht eigentlich aus wie ein Flickenteppich. Doch noch in diesem Jahr soll es jetzt losgehen. Der Förderverein hat endlich die notwendigen finanziellen Mittel für die Sanierung zusammen. Wir haben mit dem Vorsitzenden über das anstehende Projekt gesprochen.
2: Die stattliche neugotische Saalkirche stammt aus dem Jahr 1899. Das Gotteshaus ist für eine Dorfkirche ungewöhnlich groß.
3: Frau Rohr, heute mal nicht in Hohenmölzen, sondern heute hier in Granschütz in der Kirche. Wir haben uns gerade unterhalten, es ist doch eine relativ, sagen wir mal so, junge Kirche.
4: Ja, tatsächlich. Im Verhältnis zu all den Kirchen rundherum ist sie tatsächlich ganz schön jung. Wir hatten jetzt gerade eben auch nochmal überlegt, sie ist nicht ganz die jüngste hier im Großraum, aber sie ist wirklich vergleichsweise sehr jung.
3: Was zeichnet die Kirche hier aus?
4: Oh, das ist eine gute Frage. Also ich finde sie einfach auch schön in der Anlage. Also ich mag sozusagen die Optik, also das dunkle Holz und dazu die hellen Wände, auch wie die Kirche an sich gebaut ist, aufgebaut ist, einen schönen Mittelgang hat, wo man wirklich auf den Altar drauf zuläuft, der eben auch ein bisschen besonders ist. Der ist nicht so wie andere Altäre gehalten. Mhm. Wir haben kein Bild, was einen quasi erschlägt, sondern man hat auch wirklich dann die hohen Fenster, die man ja dann sieht, die wirklich schön bunt sind und sichtbar sind, die was erzählen. Genau.
2: Nun muss aber für den Erhalt der Kirche auch etwas getan werden.
4: Genau, also das Schöne ist ja, wir haben wahnsinnig viele Kirchen. Und besonders schön ist, wenn Kirchen auch ein bisschen eine lebendige Gemeinschaft haben. Das meint gar nicht mal so sehr nur die Gemeinde, die Kirchengemeinde, die zum Gottesdienst kommt, sondern eine Gemeinschaft, die diese Kirche auch nutzt. Und das ist hier in Granschütz eben gegeben, wo Menschen eben über den Gemeindekontext hinaus die Kirche auch nutzen. Also Menschen aus dem Ort, die sich für die Kirche engagieren, einen Förderverein gegründet haben und die Kirche eben auch für Konzerte nutzen, für Veranstaltungen, für Lesungen, für Vorträge. Also alles, wo man eben über die unsere Gottesdienstnutzung, die einmal im Monat ist, hinaus eben doch auch die Kirche genutzt wird. Und das zeichnet diese Kirche oder diese Gemeinschaft hier eben auch aus, weshalb es eben auch sich wirklich lohnt, so eine Kirche dann zu erhalten, das Gebäude zu erhalten, wenn es eben, ich sag mal, nicht nur von Kirche genutzt wird, sondern auch für den Ort wirklich was bedeutet.
3: Das ist richtig. Dann komme ich zu meiner letzten Frage. Es gibt ja Fördermittel. Und da hat ja sich der Förderverein, nehme ich mal stark an, doch sehr engagiert.
4: Ja, vor allem der Förderverein hat sich engagiert. Das Schöne ist natürlich aber, dass es auch ein Miteinander von Kirchengemeinde und Förderverein eingibt, auch in Person des Vorsitzenden. Das sind nicht zwei getrennte Sachen, sondern das ist schon ein Miteinander, sodass wir zum Beispiel jetzt auch am 13. September zum Tag des offenen Denkmals hier einen Gottesdienst feiern und einen Kaffee trinken machen, sodass eben auch der Förderverein und Kirchengemeinde zusammen die Kirche auch nutzen gern.
3: Da bedanke ich mich jetzt fürs Gespräch und jetzt suche ich mir doch den Chef, der einen Hut auf hat, jetzt hier im Förderverein. Dankeschön, Frau Rohr.
4: Danke.
3: Wer ist auf die Idee gekommen, Fördermittel zu beantragen? Und vor allen Dingen, es muss ja was gemacht werden mit dem Dach.
5: Genau das ist es. Also es ist ganz offensichtlich, dass die Kirchengemeinde einen Bau dieser Größe nicht mehr stemmen, nicht mehr erhalten kann. Und deswegen haben wir uns dann entschlossen, nach dem Vorbild von anderen einen Förderverein zu gründen, wo sich eben engagierte Leute zusammenfinden, eben nicht nur Kirchenmitglieder, sondern eben auch kulturell Interessierte. Wir haben in Granschütz seit vielen Jahren den sehr engagierten Chor. Im Prinzip ist der Chor und der Förderverein fast alles doppelt.

0: Mitglieder, kann man so sagen, die eben auch, auch eine Idee haben, die Kirche zu füllen. Wir haben hier Konzerte, verschiedenste Orgelkonzerte, Instrumentalkonzerte, Chorkonzerte, dass man die Kirche füllt und dass man eben Leute findet, die ein Interesse daran haben, die Kirche zu erhalten. Als Bauwerk und als Ortsmittelpunkt, als Wahrzeichen. Wenn man von der Autobahn kommt, da sieht man den Kirchturm.
1: Und das Interesse, muss ich sagen, waren Sie überrascht davon, wie die Einheimischen, sag ich jetzt mal, sich jetzt engagieren?
0: Ja. Also ich weiß zum Beispiel, mein Vater, der ist jetzt seit über 20 Jahren tot, der war dagegen, der hat gesagt, es ist Quatsch und Förderverein, da brauchen wir ja bloß das Türschild wechseln, das sind ja dieselben Leute und die anderen interessieren sich nicht. Und so ist es nicht gekommen. Und ich bin auch wirklich, muss ich auch sagen, es zieht sich ja schon eine Weile. Ich bin auch wirklich überrascht, dass der Verein so zusammenhält, dass sie auch dranbleiben, dass sie nicht kommen und nach dem dritten Mal ein Gesicht ziehen und dann sagen, das wird ja eh nichts und gehen wieder. Also die Leute, die da sind, wir haben also im Verein auch, ich sag mal, keine Karteileichen. Ziehen alle mit. Wer gesundheitlich kann, macht mit.
1: Also das ist super. So. Und er hat gerade mir ja gesagt, er ist für alles andere zuständig, was er sich hätte nicht vorstellen können. So, wie soll das Ganze jetzt ablaufen? Und gerade in Bezug auch auf die Fördermittel, die es gab. Was geht Ihnen jetzt im Kopf vor?
2: Jetzt bin ich eigentlich schon so froh und glücklich, dass wir die finanzielle Basis geschafft haben, dass das Dach gemacht werden kann. Wir haben ein Büro, das nennt sich B1, die Frau Quäschlinge-Weißenfels, die das Ganze organisiert. Dort laufen die ganzen Drähte zusammen. Die Fördermittel sind von verschiedenen Fördermittelgebern da. Denken wir schon zu Lotto, Toto und was weiß ich, wie viele alles. Und jetzt geht es in die Ausschreibung und wir hoffen doch, dass dies Jahr noch mit dem Bau begonnen werden kann.
1: Aber da kommt noch einige Arbeit auf Sie zu.
2: Ja, sicher. Wir müssen beim Bau unterstützen oder bei Veranstaltungen müssen wir unterstützen, denn wenn Veranstaltungen sind, wenn Sie sich die Decke angucken, dann rieselt hier der Putz runter und dann, dann sind wir es vom Verein, die unsere Frauen die hier sauber machen. Das ist aber immer so.
1: Ja, ich verstehe. Das ist schon klar. Ja, das ist eigentlich jetzt sehr umfangreich gewesen, die Informationen, die Sie uns jetzt gegeben haben und auch für unsere Zuschauer. Dann bleibt mir eigentlich nur noch eins, zu wünschen, dass alles so geht und dass Sie wirklich noch in diesem Jahr anfangen können.
2: Das hoffe ich sehr. Das hoffe ich sehr, ja.
1: Denn das wäre wünschenswert. Und wie lange denken Sie denn, dass sich der Bau hinzieht?
2: Schwer zu sagen, aber ein Vierteljahr wird sicherlich dauern, denke ich.
1: Ja, das ist aber noch überschaubar.
2: Ja, ich bin Optimist.
1: Das bleiben Sie auch mal, Herr Gebber, da bedanke ich mich. Wir schauen uns mal noch ein bisschen in Ihrer Kirche um. Bitte schön. Dankeschön.
3: Stolz ist man natürlich darauf, dass sich hier alles noch im Originalzustand befindet.
0: Also die Kirche ist innen wie außen im Originalzustand. Alles, was Sie hier sehen, ist Baujahr 1898, 1899. Das Gestühl, der Taufstein, der Altar, die Kanzel, und das ist ja, sehen Sie auch, das ist einheitlich. Das ist nicht zusammengestückelt wie in vielen Kirchen, wo die Bänke älter sind oder der Taufstein älter ist. Das ist alles original. Und das steht auch in dem Fördermittelantrag so drin. Deswegen ist diese Kirche als Gesamtwert erhaltenswert.
3: In den vergangenen Jahren wurde schon einiges restauriert und repariert, wie zum Beispiel die Ladegastorgel, eigenständig vom Förderverein finanziert. Besonders schön sind im Inneren die farbigen Chorfenster mit den vier Evangelisten sowie Petrus und Paulus aus der Glasmalerwerkstatt Franke in Naumburg. Nach den Vorgaben der Denkmalpflege soll das neue Dach wieder eine originalgetreue schwarze Schieferdeckung erhalten, die traditionell verlegt wird. Das durch Größe und Integrität zu den bedeutendsten neugotischen Kirchen im Landkreis zählende Gotteshaus in Granschütz gehört zu den über 680 Denkmalen, die die DSD aus privaten Spenden, den Erträgen ihrer Treuhandstiftungen sowie den Mitteln der Lotterie-Glücksspirale allein in Sachsen-Anhalt fördern konnte. Die Gesamtkosten für die Sanierung der Dorfkirche werden auf rund 480.000 Euro geschätzt. Die Finanzierung ist durch mehrere Fördermittel und Spenden gesichert. Die größte Einzelförderung stammt vom Europäischen Förderprogramm für den ländlichen Raum.

0: Wohnungsverwaltung Weißenfels.
1: Der symbolische erste Spatenstich für den Neubau der Kita Wengelsdorf wurde in dieser Woche vollzogen. Hier soll eine Kinderkrippe und ein Kindergarten für insgesamt 72 Kinder entstehen. Für den Neubau investiert die Stadt Weißenfels rund 4,8 Millionen Euro. Mit Kamera und Mikrofon waren wir natürlich beim Spatenstich mit dabei.
2: Da kommen Sie, die zukünftigen Nutzer der neuen Kita in Wengelsdorf. Sie waren am Mittwoch die Hauptakteure beim symbolischen Spatenstich mit dem Oberbürgermeister. Und sie feuerten die Bauleute mit ihrem Lied gleich einmal an.

0: Viele Eltern waren gekommen, um dem kleinen Festakt beizuwohnen. Im Glashüttenweg wird in den nächsten Monaten ein eingeschossiger Massivbau mit jeweils 2 Gruppenräumen für Kinderkrippe und Kindergarten für insgesamt 72 Kinder gebaut. Hinzu kommen unter anderem ein Multifunktionsraum mit Kinderküche und ein Förderraum.
1: Also wir haben als Stadtrat insgesamt 4,8 Millionen Euro beschlossen, dass wir hier investieren werden. Wir haben da lange Diskussionen gehabt über eine sehr lange Zeit. Ich bin auch dem Stadtrat dankbar, dass gerade hier im ländlichen Raum auf den Dörfern investiert wird, weil auch ein Geburtenknick keine finale Prognose abbildet, sondern wir müssen natürlich darauf hinarbeiten, dass gerade Wengelsdorf und Großgorbeter im Norden der Stadt eine besondere Wohnqualität bieten kann. Das merken wir auch, was den Zuzug angeht, und wir haben in den nächsten Jahren auch viel vor, was den Zuzug attraktiver machen wird. Dazu werde ich in den nächsten Wochen auch noch Stellung neben der Öffentlichkeit, also 4,8 Millionen Euro sind es insgesamt. Ein kleiner Teil davon wird durch das Sondervermögen des Bundes, die Sonderschulden, ich sage ganz besonders die Schulden des Bundes, die wir hier in der sogenannten 5/7-Lösung beschlossen haben, geht auch ein Teil. Dazu hat sich der Ortschaftsrat Wengelsdorf entschieden, geht in diese 4,8 Millionen Euro rein, damit sozusagen die Finanzierung, und es wird im Wesentlichen durch die Stadt mit Eigenmitteln finanziert, gemindert wird.
0: Der Neubau war dringend notwendig, um den aktuellen Anforderungen moderner Kinderbetreuung zu entsprechen.
1: Ja, wir haben ja die Glashütte, das ist die Wengelsdorfer, und die hier praktisch alle groß hier wohnen oder groß geworden sind, kennen die Kita. Das ist eine alte Fabrikantenvilla, sie heißt eben Glashütte. Das ist sehr schwer, auch ganz klar auch zu sagen. Also investiert man jetzt in das alte Gebäude oder baut man etwas Neues? Eine Wirtschaftlichkeitsbetrachtung hat eben gezeigt, dass der Neubau für die kommende Generation wichtig ist, ein Neubau zu sein, dass es eben saniert wird, weil der Aufwand, den wir dort gehabt hätten, mit den konzeptionellen Anforderungen, auch um die Betriebserlaubnis einer Kita gut fortführen zu können und mit den Mehrbedarfen, die an vielen Stellen, die an allen Kitas zugegen sind, die müssen ja sich auch räumlich abbilden. Deswegen war klar, es soll ein Neubau werden, und hier stehen wir jetzt, hier soll gebaut werden.
0: Der Neubau wird auf einem aktuell freien Grundstück errichtet, sodass die Bauarbeiten im laufenden Betrieb stattfinden können. Erst wenn der Neubau fertiggestellt ist, erfolgt der Auszug aus dem Bestandsgebäude.
1: Ich habe vorhin gehört von der begleitenden Bauingenieurin, dass das vierte Quartal 2028 die Fertigstellung sein soll. Wir werden sehen, ob das so stimmt. Wir befinden uns in turbulenten Zeiten, auch was die Baubranche angeht. Ich hoffe, das wird sich, stabilisiert sich etwas, und wir können verlässlich auch mit den Planern, aber eben auch mit den Gewerken hier rechnen und vor allem auch die geopolitischen Effekte, die ja auch auf die Preisgestaltung sich niederschlagen, möglichst, eben, und das hoffe ich der ganzen Region auch, der allen politisch Verantwortlichen, dass die Dinge sich eher Richtung Frieden und weniger Kriegshandlungen in der Welt auch auf die Preisgestaltung hier vor Ort auswirken, als wir es in den letzten Jahren erlebt haben.
0: Dass immer mehr Menschen aus der nicht allzu weit entfernten Großstadt in den ländlichen Raum ziehen, ist auch in Wengelsdorf zu spüren.
1: Also wir haben, das ist jetzt schon länger zu beobachten, die Altbauten, im Besonderen den Altbaubestand, werden sie, das kann, glaube ich, der Ortschaftsrat und der Ortsbürgermeister auch bestätigen, die werden Sie gar nicht bei Immo.net finden oder bei den bekannten Internetplattformen.

0: Form, die werden meistens unter der Hand verkauft. Und es ist tatsächlich so, dass dort sich dieser Ballungsraum zeigt. Die meisten Lieder sind sie, kommen aus Leipzig. Das hat nicht immer Vorteile, weil wir natürlich merken, dass die Tradition im Dorf auch von Engagement, von Einbringen ins Ehrenamt und so weiter, das Dorfleben prägen. Es darf sich nicht dahin entwickeln, dass es zu Schlafdörfern werden, sondern das müssen aktive Zentren sein. Und dazu ist auch wichtig, dass die Bedingungen zum Beispiel einer Kita eben auch die Anreize schafft, auch miteinander in Kommunikation zu treten, dass die Erzieherin und auch die Leiterin ganz proaktiv, konzeptionell mit den Eltern zusammenarbeitet. Und dazu ist es eben wichtig, dass sie gut aufgestellt sind. Deswegen ist die Investition an dieser Stelle auch richtig und wichtig. Und man muss auch sagen, das ist auf lange Sicht gedacht. Wir dürfen nicht zu kurzfristig denken, sondern wir müssen auch immer längerfristig denken. Und der Stadtrat hat ja langfristig gedacht.
1: Nicht nur hier wird an die Jüngsten gedacht. Die Stadt investiert auch in anderen Ortsteilen und in der Kernstadt weiterhin in Kinderkrippen und Kindergärten.
0: Wir sind direkt gerade in der Umsetzung in Burgwerben. Das ist eine Erweiterung der Flächen. Dort ist die Baustelle aktiv. Wir haben einen freien Träger, die katholische Kirche. Da hat sich am Stadtrat das Ergebnis gezeigt, dass auch diese Erweiterung, diese Verlagerung des Standortes auf den Töpferdamm gestalten wird. Dort wird die BBG bauen und Mieter wird die katholische Kirche bzw. dann die Stadt Weißenfels sein. Und es wird also an vielen Stellen geschaut, wo werden Investitionen richtig gelegt, wie wird sich sozusagen die subsidiären Strukturen, das heißt, welche freien Träger haben wir, ist auch wichtig für eine Landschaft, dass nicht alles sozusagen gleich ist, sondern es braucht Vielfalt auch in der Trägerlandschaft, um auch den Wettbewerb zu haben. Und das zeigt sich eben in der Innenstadt, aber eben heute auch ganz besonders im dörflichen Raum. Die letzte aktive Baustelle, die wir ja immer noch haben aufgrund des Wasserschadens, ist der Neubau in Üstritz. Der wäre ja längst eröffnet, aber aufgrund der falsch eingebauten Dinge, so möchte ich es mal sagen, und der daraus resultierende Wasserschaden, wäre hier eine Baumaßnahme zu nennen, die auch noch parallel kurz vor der Eröffnung steht.
1: So wird der Spaten, den der Oberbürgermeister zu diesem Anlass erhielt, wohl nicht der letzte sein. Damit wird Sachsen-Anhalt seine sehr hohe und bundesweit führende Kita-Betreuungsquote weiter ausbauen. Ein wichtiger Punkt für ein Leben in unserem Bundesland.
2: Künstler sollen ihre Meinung vertreten, ganz gleich, ob sie der Regierung oder der Meinung der Zuschauer entspricht. So sind die Äußerungen von Kabarettist Dieter Hallervorden in den sozialen Netzwerken und die sind höchst umstritten. In Dessau, seiner Geburtsstadt, stand er jetzt mit Ministerpräsident Sven Schulze, CDU, zusammen auf der Bühne.
3: Ungemütlich war es am Montagabend im ausverkauften Saal des Golfparks im Westen der Stadt des Soroslaus. Der Saal ausverkauft, die Hitze im Inneren enorm und die Zündschnur bei Dieter Hallervorden, einem der Gastgeber, ziemlich kurz. Gemeinsam mit dem CDU-Ministerpräsidenten Sven Schulze sollte Wahlkampf für die Partei gemacht werden. Doch wie schon viele Kritiker bereits im Vorfeld ahnten, brachte der 90-jährige Hallervorden wieder zahlreiche Spitzen auf die Bühne, die Schulze vereinzelt mit einem Achselzucken kommentierte.
4: Mich beruhigt eigentlich in dieser Auseinandersetzung mit der neuen Generalsekretärin eins. Ich bin ziemlich sicher, uns alle wird es noch geben, wenn Frau Hoppermann längst abgewählt ist.
3: Auch Sven Schulze selbst erntete dieser Tage viel Kritik aus den eigenen Reihen der Partei. Denn Schulze sowie zwei weitere Ost-CDU-Ministerpräsidenten fuhren dem Bundeskanzler in die Parade. Friedrich Merz ging mit einem frisch geschnürten Rentenformpaket in die Sommerpause. 4 Wochen später melden sich die 3 Ministerpräsidenten aus dem Osten Deutschlands und schnüren das Rentenpaket nochmals auf, wollen an die Rente nach 45 Arbeitsjahren festhalten. Das sorgt eben für Stirnrunzeln in den eigenen Reihen, zumindest auf Bundesebene, und trägt eben nicht dazu bei den Wählern in Sachsen-Anhalt zu punkten. Eher das Gegenteil findet gerade statt. Nur 24% schaffen die Christdemokraten in der aktuellen Umfrage, sicher auch der Bundespolitik der CDU geschuldet. Dass Dieter Hallervorden alles andere als mundfaul ist, bewies der 90-jährige Gebürtige der Sauer bereits schon in anderen politischen Debatten. Auch auf der Veranstaltung Kunst braucht Freiheit in Dessau bekräftigte Hallervorden wieder seine Meinung im Umgang mit dem Völkerrecht. Im April 2024 veröffentlichte Hallervorden ein viel kritisiertes Video mit dem Titel Gaza, Gaza. Er äußert darin, dass die Situation im Gazastreifen nicht mit dem Völkerrecht vereinbar sei und warf der israelischen Regierung Apartheid und Genozid vor.
5: Also ich sage Ihnen ganz klar, für mich gibt es keine Diskussion zum Existenzrecht Israel. Das ist für mich nicht diskutabel. Das will ich ja auch nochmal ganz klar sagen. Und auch beim Thema Völkermord habe ich eine ganz andere Auffassung. Aber ich muss es auch zulassen, dass es unterschiedliche Diskussionspunkte gibt. Die gibt es übrigens zu vielen verschiedenen Themen. Das ist ein Punkt. Ich übrigens, Dieter, ich werde sowohl die Bundesregierung als auch die Parteiführung, auch Franziska Hoffmann, mit allen Kräften unterstützen, dass sie erfolgreich ist, und zwar lange erfolgreich ist, weil das mein persönliches Ziel ist. Mir geht es nicht darum, dass irgendjemand einen Misserfolg hat. Ich arbeite auch nicht gegen jemanden, sondern ich arbeite immer für etwas, nämlich in dem Fall für den Erfolg Sachsen-Anhalts. Und das muss unser Ziel sein. Und das, jetzt abschließend wirklich gesagt, ist der Grund, warum ich so froh bin, dass Sie alle heute hier sind und sagen, wir wollen uns das anhören und wir wollen uns nicht von außen eine Meinung aufdrücken lassen. Und wir lassen es auch zu, dass hier mit Dieter Hallervorden ein gebürtiger Dessauer steht, der ein paar Jahre älter ist als ich, mehr Erfahrung in manchen Bereichen hat als ich, eine Meinung hat, die sich in vielen Bereichen mit meiner deckt, aber in einzelnen Bereichen auch nicht deckt, und gleichzeitig der Dieter das zulässt, dass ich hier als Ministerpräsident stehe, ihm danke, dass er auch hier für Demokratie in Sachsen-Anhalt, in seiner Heimat kämpft, aber gleichzeitig auch zulässt, dass man unterschiedlicher Meinung ist. Das, abschließend gesagt, ist das, wie ich gerne auch Sachsen-Anhalt in den nächsten Jahren hier führen möchte.
6: Auch für mich steht natürlich außer Frage, dass das Existenzrecht Israels überhaupt nicht angegriffen werden darf. Das ist ganz klar. Trotzdem muss ich sagen, in der Völkermordfrage ist es eben vielleicht ein kleiner Nachhilfeunterricht für Frau Hoppermann nötig. Zum Beispiel beim spanischen Ministerpräsidenten Sanchez. Man muss bedenken, diese Klage ist ja 2023, Dezember war das, von Südafrika vom Internationalen Gerichtshof eingetragen worden. Und sie wird inzwischen unterstützt von 30 großen Ländern. Ich will sie nicht alle aufführen, aber es sind sehr viele europäische Länder dabei. Deswegen müsste man sagen, also ich meine, irgendwas muss doch da dran sein. Es kann doch nicht sein, dass man sagt, es ist auf keinen Fall Völkermord gewesen. Das müssen Richter entscheiden. Und man darf völkerrechtswidriges Verhalten eben nicht mit zweierlei Maß messen. Einerseits sagen, also der Krieg von der Putin gegen Ukraine ist völkerrechtswidrig, aber bei dem Krieg von Israel zusammen mit USA gegen Iran sagt man das nicht. Da stimmt irgendwas nicht zusammen.
3: Die Veranstaltungsreihe Kunst braucht Freiheit schlägt derweil auch Wellen in den Top-Nachrichtenkanälen. Inwieweit sich die Landes-CDU mit dieser Art Wahlkampf einen Gefallen tut, sei dahingestellt und bleibt abzuwarten. Am 9. September wählt Sachsen-Anhalt einen neuen Landtag und eventuell auch einen neuen Ministerpräsidenten.
7: Anstatt Kanonen und Explosionen bringt das Reden weit.
2: Im Landkreis Mansfeld-Südharz startete jetzt das Projekt Bürgerarbeit. Zur Auftaktveranstaltung trafen sich die Verantwortlichen mit Sachsen-Anhalts Ministerpräsident Sven Schulze, CDU.
8: Während einer Pressekonferenz in Sangerhausen informierten Vertreter des Landkreises, der Agentur für Arbeit und des Jobcenters Mansfeld-Südharz über das Pilotprojekt Bürgerarbeit, das jetzt im Landkreis startet und damit das erste seiner Art im Land Sachsen-Anhalt ist. Bürgerarbeit heißt aktivieren durch fordern und soll auch langjährige Bezieher von Bürgergeld wieder in Beschäftigung bringen. Grundlage dafür ist eine Gesetzesänderung durch den Bund. Darin heißt es salopp gesagt: Wer arbeiten kann, der soll auch mit anpacken. Seit dem 1. Juli diesen Jahres gibt es die Möglichkeit, dies auch einzufordern. mit Konsequenzen für diejenigen, die sich verweigern, sagte Landrat André Schröder und nannte auch die für den Landkreis relevanten Zahlen.
9: Wir haben ja bei den Leistungen die Erwerbung.

0: Erwerbsfähige beziehen aus dem Jobcenter. Wenn wir kranke Fachkräfte, die vermittlungsfähig oder in der Weiterbildung, wenn wir das alles abziehen, 4.600, dann nach dem Asylbewerberleistungsgesetz 200, die wir sofort aktivieren könnten für Arbeitsgelegenheiten, nicht für die Jobvermittlung, wo es Vermittlungshemmnisse gibt, kein Führerschein, wie auch immer. Aber für Arbeitsgelegenheiten ist das Potenzial mit 4.800 gesagt, Arbeitsgelegenheiten in diesem Jahr 300 plus X, das soll sich jetzt erhöhen. Und vielleicht noch eine andere Zahl, mit Zahlen kann man in diesem Bereich alle erschlagen, aber ich will es nur mal, dass man eine politische Verantwortung spürt für das Thema. Herr Hanschow hat ausgeführt, das sind 122 Millionen Euro, die das Jobcenter verteilt, jedes Jahr in diesem Landkreis, für Hilfen zum Lebensunterhalt, für die Kosten der Unterkunft, für alles Mögliche zur Grundsicherung. 122 Millionen auf einen Einwohnerbestand von 129.000 heißt roundabout eine Steuerlast pro Einwohner vom Baby bis zum Kreis von 900 Euro für die Mansfeld-Südharzer. Nur für die Leistungen des Jobcenters jedes Jahr. Und dann zu sagen, wer das macht und berechtigt Anspruch hat, der muss auch in der Lage sein, entsprechend seiner Möglichkeiten auch zu helfen. Und da sehen wir die Arbeitsgelegenheiten, Vorrang für die Jobvermittlung, Weiterbildung, das hat alles Vorrang. Aber diejenigen, die dann noch bleiben, und das Potenzial ist beträchtlich, sind mehrere Tausend, zu sagen, dann müssen sie der Gemeinschaft was geben, dann müssen sie für den Verein was machen, für eine Kommune was machen, für eine Schule, für einen Sportverein, für eine Kita, für einen Friedhof, wie auch immer, und da etwas tun. Das ist sozusagen die Idee, dass das aktiviert, dass das Struktur in den Tag bringt, dass man auch einen Wecker klingelt, dann aufsteht und diese Dinge wieder zuführt.
1: Ausdrücklich unterstützt wird das Pilotprojekt Bürgerarbeit auch von Ministerpräsident Sven Schulze, der während der Pressekonferenz anwesend war und betonte, dass er das Projekt als Vorbild für Sachsen-Anhalt etablieren möchte.
2: Ich sage Ihnen aber auch, das ist gar nicht mein Hauptanliegen, hier irgendjemanden in irgendeiner Weise bloßstellen zu wollen und zu sagen, du bist jetzt aber mal dran und musst arbeiten, sondern es geht um eine ganz andere Thematik. Der André Schröder hat es gerade gesagt, es gibt hier über 4.000 allein im Landkreis Mansfeld-Südharz, 4.000 Menschen, die theoretisch zur Verfügung stehen. Das sind nicht alles Menschen, die morgen sofort in eine reguläre Arbeit kommen können. Das sind im Moment leider Gottes die wenigsten. Also wenn es die Möglichkeiten gibt, jemanden in eine Arbeit hineinzubekommen, und ich habe mir das gerade zeigen lassen, dass es hier knapp 1.000 offene Stellen aktuell nur bei Ihnen gemeldet gibt. Da sind ja noch mal einige dabei, die bei Ihnen noch gar nicht gemeldet sind. Es gibt also auch in der jetzigen Zeit hier im Mansfeld-Südharz viele offene Stellen. Aber wenn man sich komplett am Ende verweigert, dann gibt es halt auch die Möglichkeit jetzt der Leistungsminderung, die es vorher so in diesem Umfang zumindest in dieser Möglichkeit nicht gab. Oder das ist auch, das muss man auch ehrlicherweise sagen, es gibt natürlich auch die Möglichkeit, dass sich jemand komplett vom System abmeldet. Es gibt ja keinen Zwang der Arbeit. In Deutschland.
1: Im Anschluss besuchte der Ministerpräsident gemeinsam mit den Vertretern des Landkreises, der Arbeitsagentur und des Jobcenters Mansfeld-Südharz sowie den Pressevertretern das Projekt Widerwert der GFM GmbH in Sangerhausen. Seit dem 1. Juni bereiten dort langzeitarbeitslose Menschen gebrauchte Alltagsgegenstände für gemeinnützige Einrichtungen auf und werden so im Rahmen einer Arbeitsgelegenheit schrittweise wieder an Beschäftigung herangeführt. Sven Schulze zeigte sich begeistert, wie Bürgerarbeit in der Praxis funktionieren kann und bedankte sich beim Landkreis Mansfeld-Südharz, dass dieser bei dem wichtigen Vorhaben Verantwortung übernimmt und als erste Pilotregion vorangeht. Und während der CDU-Mann, der sich im Wahlkampf befindet, die Fragen eines Kamerateams vom Bayerischen Rundfunk beantwortete, berichtete Thomas Hanschuh, Geschäftsführer des Jobcenters Mansfeld-Südharz, wie das Projekt konkret umgesetzt wird.
3: Wir haben 60 Kunden identifiziert, denen wir ein individuelles Unterstützungsangebot geben wollen. Wir laden sie alle zum persönlichen Gespräch ein, erklären die Hintergründe, hinterfragen nochmal, was sind die Gründe für die Arbeitslosigkeit, welchen Unterstützungsbedarf haben sie und legen dann einen Plan fest mit Einzelschritten, ob das eine Bewerbung ist, ob das eine Qualifizierungsmaßnahme ist, ob es ein gemeinsamer Termin bei einem Arbeitgeber ist oder ob es die Zuweisung zu einer Arbeitsgelegenheit ist. Das legen wir dann fest und besprechen das mit dem Kunden.
4: Vielleicht noch, wie haben Sie die identifiziert? Was gibt es da für Maßgaben?
3: Also haben wir völlig freigelassen, wir haben einfach unsere Integrationsfachkräfte gefragt. Welche Kunden bedürfen Unterstützung? Welche Kunden sind grundsätzlich in der Lage, brauchen aber einen Anstoß?

0: Ob und wie das funktioniert, bleibt zunächst noch offen und wird sich zeigen. Eine erste gemeinsame Auswertung ist für November 2026 geplant.
1: Der Sport in der Region nimmt langsam wieder Fahrt auf. Welche Spielansetzungen am Wochenende stattfinden, das haben wir für Sie zusammengestellt in unserem kompakten Sportblick.

In der Fußball-Oberliga empfangen am Freitag die Kicker vom SSC Weißenfels die Mannschaft von der SG Union Sandersdorf. Hier rollt der Ball ab 18.30 Uhr. In der Verbandsliga geht's am Samstag für das Team von Blau-Weiß Zorbau zum 1. FC Bitterfeld-Wolfen. Anpfiff ist hier um 14 Uhr. Und in der Landesliga läuft die zweite Mannschaft vom SSC Weißenfels am Freitag bei der SG Rot-Weiß Thalheim auf. Los geht's hier um 19 Uhr. Am Samstag trifft der SC Naumburg zu Hause auf die Kicker vom FC Grün-Weiß Biesteritz. Und für die Mann vom 1. FC Zeitz geht's zum FSV Wendstedt. Die Begegnungen beginnen jeweils um 14 Uhr. In der Landesklasse 6 fällt der Startschuss dann am 28. August.

0: Das war's schon wieder. 30 Minuten Regionalmagazin am Freitagabend, wie gewohnt hier bei BLK TV. Wir starten nun in ein gemeinsam schönes und wahrscheinlich auch wieder heißes Wochenende. Also passen Sie gut auf sich auf und vor allen Dingen schalten Sie nächsten Dienstagabend wieder ein, denn dann gibt's das nächste und neue Regionalmagazin. Bis dahin, schönes Wochenende. Machen Sie es gut. Tschüss und auf Wiedersehen.
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1: Hallo und herzlich willkommen zum aktuellen Regionalmagazin am Freitagabend, wie gewohnt hier bei WLK TV. Nach Hitzewelle und Sonnenfinsternis gibt es in den folgenden 30 Minuten aktuelle Themen aus unserer Region. Und wir starten mit einem Beitrag über das Dach der Kirche in Granschütz. Denn das sieht eigentlich aus wie ein Flickenteppich. Doch noch in diesem Jahr soll es jetzt losgehen. Der Förderverein hat endlich die notwendigen finanziellen Mittel für die Sanierung zusammen. Wir haben mit dem Vorsitzenden über das anstehende Projekt gesprochen.
2: Die stattliche neugotische Saalkirche stammt aus dem Jahr 1899. Das Gotteshaus ist für eine Dorfkirche ungewöhnlich groß.
3: Frau Rohr, heute war nicht in Hohenmölzen, sondern heute hier in Granschütz in der Kirche. Wir haben uns gerade unterhalten, es ist doch eine relativ, sagen wir mal so, junge Kirche.
4: Ja, tatsächlich. Im Verhältnis zu all den Kirchen rundherum ist sie tatsächlich ganz schön jung. Wir hatten jetzt gerade eben auch nochmal überlegt, sie ist nicht ganz die jüngste hier im Großraum, aber sie ist wirklich vergleichsweise sehr jung.
3: Was zeichnet die Kirche hier aus?
4: Oh, das ist eine gute Frage. Also ich finde sie einfach auch schön in der Anlage. Also ich mag sozusagen die Optik, also das dunkle Holz und dazu die hellen Wände, auch wie die Kirche an sich gebaut ist, aufgebaut ist, einen schönen Mittelgang hat, wo man wirklich auf den Altar drauf zuläuft, der eben auch ein bisschen besonders ist. Der ist nicht so wie andere Altäre gehalten. Mhm. Wir haben kein Bild, was einen quasi erschlägt, sondern man hat auch wirklich dann die hohen Fenster, die man ja dann sieht, die wirklich schön bunt sind und sichtbar sind, die was erzählen. Genau.
2: Nun muss aber für den Erhalt der Kirche auch etwas getan werden.
4: Genau, also das Schöne ist ja, wir haben wahnsinnig viele Kirchen. Und besonders schön ist, wenn Kirchen auch ein bisschen eine lebendige Gemeinschaft haben. Das meint gar nicht mal so sehr nur die Gemeinde, die Kirchengemeinde, die zum Gottesdienst kommt, sondern eine Gemeinschaft, die diese Kirche auch nutzt. Und das ist hier in Granschütz eben gegeben, wo Menschen eben über den Gemeindekontext hinaus die Kirche auch nutzen. Also Menschen aus dem Ort, die sich für die Kirche engagieren, einen Förderverein gegründet haben und die Kirche eben auch für Konzerte nutzen, für Veranstaltungen, für Lesungen, für Vorträge. Also alles, wo man eben über die unsere Gottesdienstnutzung, die einmal im Monat ist, hinaus eben doch auch die Kirche genutzt wird. Und das zeichnet diese Kirche oder diese Gemeinschaft hier eben auch aus, weshalb es eben auch sich wirklich lohnt, so eine Kirche dann zu erhalten, das Gebäude zu erhalten, wenn es eben, ich sag mal, nicht nur von Kirche genutzt wird, sondern auch für den Ort wirklich was bedeutet.
3: Das ist richtig. Dann komme ich zu meiner letzten Frage. Es gibt ja Fördermittel. Und da hat ja sich der Förderverein, nehme ich mal stark an, doch sehr engagiert.
4: Ja, vor allem der Förderverein hat sich engagiert. Das Schöne ist natürlich aber, dass es auch ein Miteinander von Kirchengemeinde und Förderverein eingibt, auch in Person des Vorsitzenden. Also das sind nicht zwei getrennte Sachen, sondern das ist schon ein Miteinander, sodass wir zum Beispiel jetzt auch am 13. September zum Tag des offenen Denkmals hier einen Gottesdienst feiern und einen Kaffee trinken machen, sodass eben auch der Förderverein und Kirchengemeinde zusammen die Kirche auch nutzen gern.
3: Da bedanke ich mich jetzt fürs Gespräch und jetzt suche ich mir doch den Chef, der einen Hut auf hat, jetzt hier im Förderverein. Dankeschön, Frau Rohr.
4: Danke.
3: Wer ist auf die Idee gekommen, Fördermittel zu beantragen? Und vor allen Dingen, es muss ja was gemacht werden mit dem Dach. Ja,
5: genau das ist es. Also es ist ganz offensichtlich, dass die Kirchengemeinde einen Bau dieser Größe nicht mehr stemmen, nicht mehr erhalten kann. Und deswegen haben wir uns dann entschlossen, nach dem Vorbild von anderen einen Förderverein zu gründen, wo sich eben engagierte Leute zusammenfinden, eben nicht nur Kirchenmitglieder, sondern eben auch kulturell Interessierte. Wir haben in Granschütz seit vielen Jahren den sehr engagierten Chor. Im Prinzip ist der Chor und der Förderverein fast alles Doppelmitglieder, kann man so sagen, die eben auch eine Idee haben, die Kirche zu füllen. Wir haben hier Konzerte, verschiedenste Orgelkonzerte, Instrumentalkonzerte, Chorkonzerte, dass man die Kirche füllt und dass man eben Leute findet, die ein Interesse dran haben, die Kirche zu erhalten. als Bauwerk und als Ortsmittelpunkt, als Wahrzeichen. Wenn man von der Autobahn kommt, da sieht man den Kirchturm.
3: Und das Interesse, muss ich sagen, waren Sie überrascht davon, wie die Einheimischen, sag ich jetzt mal, sich jetzt engagieren?
5: Ja. Also ich weiß zum Beispiel, mein Vater, der ist jetzt seit über 20 Jahren tot, der war dagegen, der hat gesagt, es ist Quatsch, ein Förderverein, da brauchen wir ja bloß das Türschild wechseln, das sind ja dieselben Leute und die anderen interessieren sich nicht. Und so ist es nicht gekommen. Und ich bin auch wirklich, muss ich auch sagen, es zieht sich ja schon eine Weile. Ich bin auch wirklich überrascht, dass der Verein so zusammenhält, dass sie auch dranbleiben, dass sie nicht kommen und nach dem dritten Mal ein Gesicht ziehen und dann sagen, es wird ja eh nichts und gehen wieder. Also die Leute, die da sind, wir haben also im Verein auch, ich sag mal, keine Karteileichen. Ziehen alle mit. Wer gesundheitlich kann, macht mit.
3: Also das ist super. So. Und er hat gerade mir ja gesagt, er ist für alles andere zuständig, was er sich hätte nicht vorstellen können. So, wie soll das Ganze jetzt ablaufen? Und gerade in Bezug auch auf die Fördermittel, die es gab. Was geht Ihnen jetzt im Kopf vor?
6: Jetzt bin ich eigentlich schon so froh und glücklich, dass wir die finanzielle Basis geschafft haben, dass das Dach gemacht werden kann. Wir haben ein Büro, das nennt sich B1, die Frau Queschlinge-Weißenfels, die das Ganze organisiert. Dort laufen die ganzen Drähte zusammen. Die Fördermittel sind von verschiedenen Fördermittelgebern da. Denken wir schon zu Lotto Toto und was weiß ich, wie viele alles. Und jetzt geht es in die Ausschreibung und wir hoffen doch, dass dies Jahr noch mit dem Bau begonnen werden kann.
3: Aber da kommt noch einige Arbeit auf Sie zu.
6: Ja, sicher. Wir müssen beim Bau unterstützen oder bei Veranstaltungen müssen wir unterstützen. Denn wenn Veranstaltungen sind, wenn Sie sich die Decke angucken, dann rieselt hier der Putz runter. Und dann sind wir es vom Verein, die unsere Frauen die hier sauber machen. Das ist aber immer so.
3: Ja, ich verstehe. Das ist schon klar. Ja, das ist eigentlich jetzt sehr umfangreich gewesen, die Informationen, die Sie uns jetzt gegeben haben und auch für unsere Zuschauer, dann bleibt mir eigentlich nur noch eins zu wünschen, dass alles so geht und dass Sie wirklich noch in diesem Jahr anfangen können.
6: Das hoffe ich sehr. Das hoffe ich sehr, ja.
3: Denn das wäre wünschenswert und wie lange denken Sie denn, dass sich der Bau hinzieht?
6: Schwer zu sagen, aber ein Vierteljahr wird sicherlich dauern, denke ich.
3: Ja, das ist aber noch überschaubar.
6: Ja, ich bin Optimist.
3: Das bleiben Sie auch mal, Herr Gebber, da bedanke ich mich. Wir schauen uns mal noch ein bisschen in Ihrer Kirche um. Bitte schön. Dankeschön.
2: Stolz ist man natürlich darauf, dass sich hier alles noch im Originalzustand befindet.
5: Also die Kirche ist innen wie außen im Originalzustand. Alles, was Sie hier sehen, ist Baujahr 1898, 1899. Das Gestühl, der Taufstein, der Altar, die Kanzel. Und das ist ja, sehen Sie auch, das ist einheitlich. Das ist nicht zusammengestückelt wie in vielen Kirchen, wo die Bänke älter sind oder der Taufstein älter ist. Das ist alles original. Und das steht auch in dem Fördermittelantrag so drin. Deswegen ist diese Kirche als Gesamtwert erhaltenswert.
2: In den vergangenen Jahren wurde schon einiges restauriert und repariert, wie zum Beispiel die Ladegastorgel, eigenständig vom Förderverein finanziert. Besonders schön sind im Inneren die farbigen Chorfenster mit den vier Evangelisten sowie Petrus und Paulus aus der Glasmalerwerkstatt Franke in Naumburg. Nach den Vorgaben der Denkmalpflege soll das neue Dach wieder eine originalgetreue schwarze Schieferdeckung erhalten, die traditionell verlegt wird. Das durch Größe und Integrität zu den bedeutendsten neugotischen Kirchen im Landkreis zählende Gotteshaus in Granschütz gehört zu den über 680 Denkmalen, die die DSD aus privaten Spenden, den Erträgen ihrer Treuhandstiftungen sowie den Mitteln der Lotterie-Glücksspirale allein in Sachsen-Anhalt fördern konnte. Die Gesamtkosten für die Sanierung der Dorfkirche werden auf rund 480.000 Euro geschätzt. Die Finanzierung ist durch mehrere Fördermittel und Spenden gesichert. Die größte Einzelförderung stammt vom Europäischen Förderprogramm für den ländlichen Raum mit rund 200.000 Euro.

0: Wir haben Wohnungen in jeder Größe. Wohnungsverwaltung Weißenfels.
1: Der symbolische erste Spatenstich für den Neubau der Kita Wengelsdorf wurde in dieser Woche vollzogen. Hier soll eine Kinderkrippe und ein Kindergarten für insgesamt 72 Kinder entstehen. Für den Neubau investiert die Stadt Weißenfels rund 4,8 Millionen Euro. Mit Kamera und Mikrofon waren wir natürlich beim Spatenstich mit dabei.
2: Da kommen Sie, die zukünftigen Nutzer der neuen Kita in Wengelsdorf. Sie waren am Mittwoch die Hauptakteure beim symbolischen Spatenstich mit dem Oberbürgermeister. Und sie feuerten die Bauleute mit ihrem Lied gleich einmal an.

0: Viele Eltern waren gekommen, um dem kleinen Festakt beizuwohnen. Im Glashüttenweg wird in den nächsten Monaten ein eingeschossiger Massivbau mit jeweils 2 Gruppenräumen für Kinderkrippe und Kindergarten für insgesamt 72 Kinder gebaut. Hinzu kommen unter anderem ein Multifunktionsraum mit Kinderküche und ein Förderraum.
1: Also wir haben als Stadtrat insgesamt 4,8 Millionen Euro beschlossen, dass wir hier investieren werden. Wir haben da lange Diskussionen gehabt über eine sehr lange Zeit. Ich bin auch dem Stadtrat dankbar, dass gerade hier im ländlichen Raum auf den Dörfern investiert wird, weil auch ein Geburtenknick keine finale Diagnose abbildet, sondern wir müssen natürlich darauf hinarbeiten, dass gerade Wengelsdorf und Großgorbeta im Norden der Stadt eine besondere Wohnqualität bieten kann. Das merken wir auch, was den Zuzug angeht. Und wir haben in den nächsten Jahren auch viel vor, was den Zuzug attraktiver machen wird. Dazu werde ich in den nächsten Wochen auch noch Stellung nehmen in der Öffentlichkeit. Also 4,8 Millionen Euro sind es insgesamt. Ein kleiner Teil davon wird durch das Sondervermögen des Bundes, die Sonderschulden, ich sage ganz besonders, die Schulden des Bundes, die wir hier in der sogenannten 5-7-Lösung beschlossen haben, geht auch ein Teil. Dazu hat sich der Ortschaftsrat in Wengelsdorf entschieden, geht in diese 4,8 Millionen Euro rein, damit sozusagen die Finanzierung, es wird im Wesentlichen durch die Stadt mit Eigenmitteln finanziert, gemindert wird.
0: Der Neubau war dringend notwendig, um den aktuellen Anforderungen moderner Kinderbetreuung zu entsprechen.
1: Ja, wir haben ja die Glashütte, das ist die Wengelsdorfer, und die hier praktisch alle groß hier wohnen oder groß geworden sind, kennt die Kita. Das ist eine alte Fabrikantenvilla, sie heißt im Glashütte. Das ist sehr schwer, auch ganz klar auch zu sagen. Also investiert man jetzt in das alte Gebäude oder baut man etwas Neues? Eine Wirtschaftlichkeitsbetrachtung hat eben gezeigt, dass der Neubau für die kommende Generation wichtig ist, ein Neubau zu sein, dass es eben saniert wird, weil der Aufwand, den wir dort gehabt hätten, mit den konzeptionellen Anforderungen, auch um die Betriebserlaubnis einer Kita gut fortführen zu können, und mit den Mehrbedarfen, die an vielen Stellen, die an allen Kitas zugegen sind, die müssen ja sich auch räumlich abbilden. Deswegen war klar, es soll ein Neubau werden. Und hier stehen wir jetzt, hier soll gebaut werden.
0: Der Neubau wird auf einem aktuell freien Grundstück errichtet, sodass die Bauarbeiten im laufenden Betrieb stattfinden können. Erst wenn der Neubau fertiggestellt ist, erfolgt der Auszug aus dem Bestandsgebäude.
1: Ich habe vorhin gehört von der begleitenden Bauingenieurin, dass das vierte Quartal 2028 die Fertigstellung sein soll. Wir werden sehen, ob das so stimmt. Wir befinden uns in turbulenten Zeiten, auch was die Baubranche angeht. Ich hoffe, das wird sich, stabilisiert sich etwas, und wir können verlässlich auch mit den Planern, aber eben auch mit den Gewerken hier rechnen und vor allem auch die geopolitischen Effekte, die ja auch auf die Preisgestaltung sich niederschlagen, möglichst, eben, und das hoffe ich der ganzen Region auch, der allen politisch Verantwortlichen, dass die Dinge sich eher Richtung Frieden und weniger Kriegshandlungen in der Welt auch auf die Preisgestaltung hier vor Ort auswirken, als wir es in den letzten Jahren erlebt haben.
0: Dass immer mehr Menschen aus der nicht allzu weit entfernten Großstadt in den ländlichen Raum ziehen, ist auch in Wengelsdorf zu spüren.
1: Also wir haben, das ist jetzt schon länger zu beobachten, die Altbauten, im Besonderen im Altbaubestand, wir haben sie, das kann, glaube ich, der Ortschaftsrat und der Ortsbürgermeister auch bestätigen, die werden Sie gar nicht bei Immo.net finden oder bei den bekannten Internetplattformen. Die werden meistens unter der Hand verkauft. Und es ist tatsächlich so, dass dort sich dieser Ballungsraum zeigt. Die meisten, die dort sind, kommen aus Leipzig. Das hat nicht immer Vorteile, weil wir natürlich merken, dass die Tradition im Dorf auch von Engagement, von Einbringen ins Ehrenamt und so weiter das Dorfleben prägen. Es darf sich nicht dahin entwickeln, dass es zu Schlafdörfern werden, sondern das müssen aktive Zentren sein. Und dazu ist auch wichtig, dass die Bedingungen zum Beispiel einer Kita eben auch die Anreize schafft, auch miteinander in Kommunikation zu treten, dass die Erzieherin und auch die Leiterin ganz proaktiv, konzeptionell mit den Eltern zusammenarbeitet. Und dazu ist es eben wichtig, dass sie gut aufgestellt sind. Deswegen ist die Investition an dieser Stelle auch richtig und wichtig. Und man muss auch sagen, das ist auf lange Sicht gedacht. Wir dürfen nicht zu kurzfristig denken, sondern wir müssen auch immer längerfristig denken. Und der Stadtrat hat ja langfristig gedacht.
0: Nicht nur hier wird an die Jüngsten gedacht. Die Stadt investiert auch in anderen Ortsteilen und in der Kernstadt weiterhin in Kinderkrippen und Kindergärten.
1: Wir sind direkt gerade in der Umsetzung in Burgwerben. Das ist eine Erweiterung der Flächen. Dort ist die Baustelle aktiv. Wir haben einen freien Träger, die katholische Kirche. Da hat sich am Stadtrat das Ergebnis gezeigt, dass auch diese Erweiterung, die Verlagerung des Standortes auf den Töpferdamm gestalten wird. Dort wird die WBG bauen und Mieter wird die katholische Kirche bzw. dann die Stadt Weißenfels sein. Und es wird also an vielen Stellen geschaut, wo dann Investitionen richtig gelegt, wie wird sich sozusagen die subsidiären Strukturen, das heißt, welche freien Träger haben wir, ist auch wichtig für eine Landschaft, dass nicht alles sozusagen gleich ist, sondern es braucht Vielfalt auch in der Trägerlandschaft, um auch den Wettbewerb zu haben. Und das zeigt sich eben in der Innenstadt, aber eben heute auch ganz besonders im dörflichen Raum. Die letzte aktive Baustelle, die wir ja immer noch haben, aufgrund des Wasserschadens, ist der Neubau in Üstritz. Der wäre ja längst eröffnet, aber aufgrund der falsch eingebauten Dinge, so möchte ich es mal sagen, und der daraus resultierende Wasserschaden, wäre hier eine Baumaßnahme zu nennen, die auch noch parallel kurz vor der Eröffnung steht.
0: So wird der Spaten, den der Oberbürgermeister zu diesem Anlass erhielt, wohl nicht der letzte sein. Damit wird Sachsen-Anhalt seine sehr hohe und bundesweit führende Kita-Betreuungsquote weiter ausbauen. Ein wichtiger Punkt für ein Leben in unserem Bundesland.
2: Künstler sollen ihre Meinung vertreten, ganz gleich, ob sie der Regierung oder der Meinung der Zuschauer entspricht. So sind die Äußerungen von Kabarettist Dieter Hallervorden in den sozialen Netzwerken und die sind höchst umstritten. In Dessau, seiner Geburtsstadt, stand er jetzt mit Ministerpräsident Sven Schulze, CDU, zusammen auf der Bühne.
3: Ungemütlich war es am Montagabend im ausverkauften Saal des Golfparks im Westen der Stadt Dessau-Roßlaus. Der Saal ausverkauft, die Hitze im Inneren enorm und die Zündschnur bei Dieter Hallervorden, einem der Gastgeber, ziemlich kurz. Gemeinsam mit dem CDU-Ministerpräsidenten Sven Schulze sollte Wahlkampf für die Partei gemacht werden. Doch wie schon viele Kritiker bereits im Vorfeld ahnten, brachte der 90-jährige Hallervorden wieder zahlreiche Spitzen auf die Bühne, die Schulze vereinzelt mit einem Achselzucken kommentierte.
4: Mich beruhigt eigentlich in dieser Auseinandersetzung mit der neuen Generalsekretärin eins. Ich bin ziemlich sicher, uns alle wird es noch geben, wenn Frau Hoppermann längst abgewählt ist.
3: Auch Sven Schulze selbst erntete dieser Tage viel Kritik aus den eigenen Reihen der Partei. Denn Schulze sowie zwei weitere Ost-CDU-Ministerpräsidenten fuhren dem Bundeskanzler in die Parade. Friedrich Merz ging mit einem frisch geschnürten Rentenformpaket in die Sommerpause. 4 Wochen später melden sich die 3 Ministerpräsidenten aus dem Osten Deutschlands und schnüren das Rentenpaket nochmals auf, wollen an die Rente nach 45 Arbeitsjahren festhalten. Das sorgt eben für Stirnrunzeln in den eigenen Reihen, zumindest auf Bundesebene, und trägt eben nicht dazu bei den Wählern in Sachsen-Anhalt zu punkten. Eher das Gegenteil findet gerade statt. Nur 24% schaffen die Christdemokraten in der aktuellen Umfrage, sicher auch der Bundespolitik der CDU geschuldet. Dass Dieter Hallervorden alles andere als mundfaul ist, bewies der 90-jährige Gebürtige Dessauer bereits schon in anderen politischen Debatten. Auch auf der Veranstaltung Kunst braucht Freiheit in Dessau bekräftigte Hallervorden wieder seine Meinung im Umgang mit dem Völkerrecht. Im April 2024 veröffentlichte Hallervorden ein viel kritisiertes Video mit dem Titel Gaza, Gaza. Er äußert darin, dass die Situation im Gazastreifen nicht mit dem Völkerrecht vereinbar sei und warf der israelischen Regierung Apartheid und Genozid vor.
5: Also ich sage Ihnen ganz klar, für mich gibt es keine Diskussion zum Existenzrecht Israel. Das ist für mich nicht diskutabel. Das will ich ja auch nochmal ganz klar sagen. Auch beim Thema Völkermord habe ich eine ganz andere Auffassung. Aber ich muss es auch zulassen, dass es unterschiedliche Diskussionspunkte gibt. Die gibt es übrigens zu vielen verschiedenen Themen. Das ist ein Punkt. Ich übrigens, Dieter, ich werde sowohl die Bundesregierung als auch die Parteiführung, auch Franziska Hoffmann, mit allen Kräften unterstützen, dass sie erfolgreich ist, und zwar lange erfolgreich ist, weil das mein persönliches Ziel ist, Mir geht es nicht darum, dass irgendjemand einen Misserfolg hat. Ich arbeite auch nicht gegen jemanden, sondern ich arbeite immer für etwas, nämlich in dem Fall für den Erfolg Sachsen-Anhalts. Und das muss unser Ziel sein. Und das, jetzt abschließend wirklich gesagt, ist der Grund, warum ich so froh bin, dass Sie alle heute hier sind und sagen, wir wollen uns das anhören und wir wollen uns nicht von außen eine Meinung aufdrücken lassen. Und wir lassen es auch zu, dass hier mit Dieter Haller vorne ein gebürtiger Dessauer steht, der ein paar Jahre älter ist als ich, mehr Erfahrung in manchen Bereichen hat als ich, eine Meinung hat, die sich in vielen Bereichen mit meiner deckt, aber in einzelnen Bereichen auch nicht deckt. Und gleichzeitig der Dieter das zulässt, dass ich hier als Ministerpräsident stehe, ihm danke, dass er auch hier für Demokratie in Sachsen-Anhalt, in seiner Heimat kämpft, aber gleichzeitig auch zulässt, dass man unterschiedlicher Meinung ist. Das, abschließend gesagt, ist das, wie ich gerne auch Sachsen-Anhalt in den nächsten Jahren hier führen möchte.
6: Auch für mich steht natürlich außer Frage, dass das Existenzrecht Israels überhaupt nicht angegriffen werden darf. Das ist ganz klar. Trotzdem muss ich sagen, in der Völkermordfrage ist es eben ist vielleicht ein kleiner Nachhilfeunterricht für Frau Hoppermann nötig, zum Beispiel beim spanischen Ministerpräsidenten Sanchez. Man muss bedenken, diese Klage ist ja 2023, Dezember war das, von Südafrika vor dem Internationalen Gerichtshof eingetragen worden. Und sie wird inzwischen unterstützt von 30 großen Ländern. Ich will sie nicht alle aufführen, aber es sind sehr viele europäische Länder dabei. Deswegen müsste man sagen, also ich meine, irgendwas muss doch da dran sein. Es kann doch nicht sein, dass man sagt, es ist auf keinen Fall Völkermord gewesen. Das müssen Richter entscheiden. Und man darf völkerrechtswidriges Verhalten eben nicht mit zweierlei Maß messen. Einerseits sagen, also der Krieg von der Putin gegen Ukraine ist völkerrechtswidrig, aber bei dem Krieg von Israel zusammen mit USA gegen Iran sagt man das nicht. Da stimmt irgendwas nicht zusammen.
3: Die Veranstaltungsreihe Kunst braucht Freiheit schlägt derweil auch Wellen in den Top-Nachrichtenkanälen. Inwieweit sich die Landes-CDU mit dieser Art Wahlkampf einen Gefallen tut, sei dahingestellt und bleibt abzuwarten. Am 9. September wählt Sachsen-Anhalt einen neuen Landtag und eventuell auch einen neuen Ministerpräsidenten.
7: Anstatt Kanonen und Explosionen bringt das Reden weit voran.
2: Im Landkreis Mansfeld-Südharz startet jetzt das Projekt Bürgerarbeit. Zur Auftaktveranstaltung trafen sich die Verantwortlichen mit Sachsen-Anhalts Ministerpräsident Sven Schulze, CDU.
8: Während einer Pressekonferenz in Sangerhausen informierten Vertreter des Landkreises, der Agentur für Arbeit und des Jobcenters Mansfeld-Südharz über das Pilotprojekt Bürgerarbeit, das jetzt im Landkreis startet und damit das erste seiner Art im Land Sachsen-Anhalt ist. Bürgerarbeit heißt aktivieren durch Fordern und soll auch langjährige Bezieher von Bürgergeld wieder in Beschäftigung bringen. Grundlage dafür ist eine Gesetzesänderung durch den Bund. Darin heißt es salopp gesagt, wer arbeiten kann, der soll auch mit anpacken. Seit dem 1. Juli diesen Jahres gibt es die Möglichkeit, dies auch einzufordern. Mit Konsequenzen für diejenigen, die sich verweigern, sagte Landrat André Schröder und nannte auch die für den Landkreis relevanten Zahlen.
9: Wir haben ja bei den Leistungen, die Erwerbs-

0: dass man eine politische Verantwortung spürt für das Thema. Herr Hanschow hat ausgeführt, es sind 122 Millionen Euro, die das Jobcenter verteilt, jedes Jahr in diesem Landkreis, für Hilfen zum Lebensunterhalt, für die Kosten der Unterkunft, für alles Mögliche zur Grundsicherung. 122 Millionen auf einen Einwohnerbestand von 129.000 heißt roundabout eine Steuerlast pro Einwohner vom Baby bis zum Kreis von 900 Euro für die Mansfeld-Südharzer. Nur für die Leistungen des Jobcenters jedes Jahr. Und dann zu sagen, wer das macht und berechtigt Anspruch hat, der muss auch in der Lage sein, entsprechend seiner Möglichkeiten auch zu helfen. Und da sehen wir die Arbeitsgelegenheiten, Vorrang für die Jobvermittlung, Weiterbildung, das hat alles Vorrang. Aber diejenigen, die dann noch bleiben, und das Potenzial ist beträchtlich, sind mehrere Tausend, zu sagen, dann müssen sie der Gemeinschaft was geben, dann müssen sie für den Verein was machen, für eine Kommune was machen, für eine Schule, für einen Sportverein, für eine Kita, für einen Friedhof, wie auch immer, und da etwas tun. Das ist sozusagen die Idee, dass das aktiviert, dass das Struktur in den Tag bringt, dass man auch einen Wecker klingelt, dann aufsteht und diese Dinge wieder zuführt.
1: Ausdrücklich unterstützt wird das Pilotprojekt Bürgerarbeit auch von Ministerpräsident Sven Schulze, der während der Pressekonferenz anwesend war und betonte, dass er das Projekt als Vorbild für Sachsen-Anhalt etablieren möchte.
2: Ich sage Ihnen aber auch, das ist gar nicht mein Hauptanliegen, hier irgendjemanden in irgendeiner Weise bloßstellen zu wollen und zu sagen, du bist jetzt aber mal dran und musst arbeiten, sondern es geht um eine ganz andere Thematik. Der André Schröder hat es gerade gesagt, es gibt hier über 4.000 allein im Landkreis Mansfeld-Südharz, 4.000 Menschen, die theoretisch zur Verfügung stehen. Das sind nicht alles Menschen, die morgen sofort in eine reguläre Arbeit kommen können. Das sind im Moment leider Gottes die wenigsten. Also wenn es die Möglichkeiten gibt, jemanden in eine Arbeit hineinzubekommen, und ich habe mir das gerade zeigen lassen, dass es hier knapp 1.000 offene Stellen aktuell nur bei Ihnen gemeldet gibt. Da sind ja noch mal einige dabei, die bei Ihnen noch gar nicht gemeldet sind. Es gibt also auch in der jetzigen Zeit hier im Mansfeld-Südharz viele offene Stellen. Aber wenn man sich komplett am Ende verweigert, dann gibt es halt auch die Möglichkeit jetzt der Leistungsminderung, die es vorher so in diesem Umfang zumindest in dieser Möglichkeit nicht gab. Oder das ist auch, so muss man auch ehrlicherweise sagen, es gibt natürlich auch die Möglichkeit, dass sich jemand komplett vom System abmeldet. Es gibt ja keinen Zwang der Arbeit in Deutschland.
1: Im Anschluss besuchte der Ministerpräsident gemeinsam mit den Vertretern des Landkreises, der Arbeitsagentur und des Jobcenters Mansfeld-Südharz sowie den Pressevertretern das Projekt Widerwert der GFM GmbH in Sangerhausen. Seit dem 1. Juni bereiten dort langzeitarbeitslose Menschen gebrauchte Alltagsgegenstände für gemeinnützige Einrichtungen auf und werden so im Rahmen einer Arbeitsgelegenheit schrittweise wieder an Beschäftigung herangeführt. Sven Schulze zeigte sich begeistert, wie Bürgerarbeit in der Praxis funktionieren kann und bedankte sich beim Landkreis Mansfeld-Südharz, dass dieser bei dem wichtigen Vorhaben Verantwortung übernimmt und als erste Pilotregion vorangeht. Und während der CDU-Mann, der sich im Wahlkampf befindet, die Fragen eines Kamerateams vom Bayerischen Rundfunk beantwortete, berichtete Thomas Hanschow, Geschäftsführer des Jobcenters Mansfeld-Südharz, wie das Projekt konkret umgesetzt wird.
3: Wir haben 60 Kunden identifiziert, denen wir ein individuelles Unterstützungsangebot geben wollen. Wir laden sie alle zum persönlichen Gespräch ein, erklären die Hintergründe, hinterfragen nochmal, was sind die Gründe für die Arbeitslosigkeit, welchen Unterstützungsbedarf haben sie und legen dann einen Plan fest mit Einzelschritten, ob das eine Bewerbung ist, ob das eine Qualifizierungsmaßnahme ist, ob es ein gemeinsamer Termin bei einem Arbeitgeber ist oder ob es die Zuweisung zu einer Arbeitsgelegenheit ist. Das legen wir dann fest und besprechen das mit dem Kunden.
4: Vielleicht noch, wie haben Sie die identifiziert? Was gibt es da für Maßgaben?
3: Also haben wir völlig freigelassen, wir haben einfach unsere Integrationsfachkräfte gefragt. Welche Kunden bedürfen Unterstützung? Welche Kunden sind grundsätzlich in der Lage, brauchen aber einen Anstoß?
1: Ob und wie das funktioniert, bleibt zunächst noch offen und wird sich zeigen. Eine erste gemeinsame Auswertung ist für November 2026 geplant.
5: Der Sport in der Region nimmt langsam wieder Fahrt auf. Welche Spielansetzungen am Wochenende stattfinden, das haben wir für Sie zusammengestellt in unserem kompakten Sportblick.

In der Fußball-Oberliga empfangen am Freitag die Kicker vom SSC Weißenfels die Mannschaft von der SG Union Sandersdorf. Hier rollt der Ball ab 18.30 Uhr. In der Verbandsliga geht's am Samstag für das Team von Blau-Weiß Zorbau zum 1. FC Bitterfeld-Wolfen. Anpfiff ist hier um 14 Uhr. Und in der Landesliga läuft die zweite Mannschaft vom SSC Weißenfels am Freitag bei der SG Rot-Weiß Thalheim auf. Los geht's hier um 19 Uhr. Am Samstag trifft der SC Naumburg zu Hause auf die Kicker vom FC Grün-Weiß Biesteritz. Und für die Mann vom 1. FC Zeitz geht's zum FSV Benstedt. Die Begegnungen beginnen jeweils um 14 Uhr. In der Landesklasse 6 fällt der Startschuss dann am 28. August.

0: Das war schon wieder 30 Minuten Regionalmagazin am Freitagabend, wie gewohnt hier bei BLK TV. Wir starten nun in ein gemeinsam schönes und wahrscheinlich auch wieder heißes Wochenende. Also passen Sie gut auf sich auf und vor allen Dingen schalten Sie nächsten Dienstagabend wieder ein, denn dann gibt's das nächste und neue Regionalmagazin. Bis dahin, schönes Wochenende, machen Sie es gut, tschüss und auf Wiedersehen.
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0: Hallo und herzlich willkommen zu einer neuen Ausgabe unseres Verbrauchermagazins Energie und Umwelt im Programm von BLK TV. Unser erster Beitrag heute, der führt uns nach Weißenfels. Das dortige Schloss ist schon länger eine Baustelle. Im Jahr 2030 soll hier eine Landesbehörde Büros beziehen. Nach langwierigen Vorbereitungsarbeiten zur Sicherung gehen nun die Innenarbeiten los. Auch im Umfeld sind die Veränderungen nun sichtbar. Wir haben uns für Sie einmal auf der Baustelle aktuell umgesehen.
1: Nachdem in den letzten Jahren die statische Sicherung des Südflügels des Schloss Neu-Augustusburg erfolgte, sind seit einiger Zeit die Baumaßnahmen auf dem Areal nicht zu übersehen. Für viele Weißenfelser zum Ärger sind die großen Bäume entlang der Schlossmauer und auf der Schlossterrasse verschwunden. Zum Teil war ihre Standsicherheit gefährdet, andere mussten den Bauarbeiten weichen. Denn hier werden die Versorgungsleitungen, wie zum Beispiel die Fernwärme, entlang geführt. Die Schlossmauer wird im Zuge der Arbeiten auch komplett saniert. Auf der Terrasse und unter dem Vorplatz sind zwei je 150 Kubikmeter fassende Löschwasserzisternen entstanden. Hier werden letzte Pflasterarbeiten durchgeführt. An drei Stellen wurden an der Außenseite tiefe Schächte ausgehoben, um darüber die Tonnen von Bauschutt aus den inzwischen entkernten Kellergewölben wieder ans Tageslicht zu befördern. Auch im Inneren des Gebäudes sind die Bauarbeiter zu hören. Noch ist der lange Flur, so wie ihn viele Besucher bei der letzten öffentlichen Begehung gesehen haben, doch fast am Ende klafft plötzlich ein gigantisches Loch. Hier wurden die Decken vom Keller bis zum Dach entfernt, Platz geschaffen für ein neues notwendiges Treppenhaus. Allein um die heutigen Anforderungen an den Brandschutz zu erfüllen, muss dieses zweite Treppenhaus errichtet werden. Nach und nach werden jetzt die alten, nicht tragenden Zwischenwände entfernt und neue Decken eingezogen. Fast fertig sind die Arbeiter unter dem Dach, wo ein gigantisches Stahlgestell die Deckenkonstruktion darunter abfängt. Immer wieder muss auf Bausünden der vielen Umbauten, die das Schloss in seiner Zeit erlebt hat, reagiert werden. Doch die beauftragten Firmen kennen sich mit solch alten Gebäuden bestens aus.
2: Mit dem Schloss, was 1694 fertig geworden ist, 1750 ist in der Umbauphase von Schützer war, 1785 die komplette Südwand umgebaut wurde, weil sie instabil war. 1819 sind die Preußen eingezogen, da haben sie das nächste umgebaut. 1920 sind die Preußen raustächtig. Danach ist die Polizeikaserne eingerückt mit Gefängnis. Und nach dem Krieg waren erst einmal in den 50er Jahren war das Schloss belegt mit Umsiedlern. Also
3: Verfilmen, ja.
2: Und danach war unten Kindergarten, Schulküche. In der ersten Etage war ein Stückchen Gebäudewirtschaft aus DDR-Zeiten drin mit ihrer Lichtpause. Und es war das Internat, Wohnheim für die Mädchen, die bei der HO beschäftigt waren als Lehrlinge. Und ganz oben in der zweiten Etage war es ZFRB, der Zentrale Forschungsbetrieb für Rationalisierung, angegliedert Banner.
1: Noch sieht es nicht danach aus, aber im Jahr 2030 sollen dort 160 Mitarbeiter des Amtes für Landwirtschaft, Flurneuordnung und Forsten einziehen, zudem Beschäftigte einer weiteren Landesbehörde. Insgesamt sollen 208 Arbeitsplätze entstehen. Knapp 41 Millionen Euro soll der Umbau nach derzeitigen Berechnungen kosten. Allein vom Bund kommen 33 Millionen, 1,7 Millionen zahlt das Land. Die restlichen rund 6 Millionen Euro trägt die Kommune als Bauherr. Die Eigenmittel der Stadt sollen über den über 20 Jahre laufenden Mietvertrag mit dem Land langfristig refinanziert werden.

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1: Der sichere Transport junger Beifahrer im Auto ist ein ernstes und wichtiges Thema. Allerdings ist hierbei billig nicht gleich gut. Der ADAC hat jetzt in einem Test festgestellt, dass gerade Sitze aus dem Internet nicht unbedingt sicher sind.
2: 7-mal ist dieser Kindersitz im ADAC-Test durchgefallen. Das Problem? Es ist immer der gleiche Sitz, verkauft im Internet unter 7 verschiedenen Namen und vermeintlichen Herstellern. Insbesondere auf Online-Marktplätzen tauchen viele neue Markennamen auf.
3: Der von uns ursprünglich als Regal getestete Kindersitz, den haben wir auf verschiedenen Online-Plattformen auch unter anderen Markennamen gefunden, wie zum Beispiel Letters, Mayofi oder Ding Aiden. Diese Produkte werden dort von sogenannten Resellern angeboten.
2: Der Hersteller liefert die Sitze mit beliebiger Beschriftung und Verpackung an diese Wiederverkäufer. Bei schlechten Bewertungen oder mangelhaften Testergebnissen sind die Markennamen schnell austauschbar und sie lassen sich so nicht mehr den Sitzen mit neuen, anderen Namen zuordnen, obwohl sie baugleich und damit, wie in diesem Fall, unsicher sind.
3: Beim Kauf im Internet ist also Vorsicht geboten. Man sollte sich unbedingt vorher gut informieren, zum Beispiel bei uns beim ADAC Kindersitztest. Aktuell haben wir 26 verschiedene Modelle getestet. Eine Babyschale von Foppa Pedretti hat ein Gut erhalten, 2 Kleinkindersitze von Cybex haben ein Gut erhalten und für größere Kinder hat der Kinderkraft ein gutes Ergebnis erreicht.
2: Die Babyschale Kinderkraft Mink Pro 2 mit Base Mink FX2 ist im aktuellen Test dagegen durchgefallen. Der Hersteller hat aber schnell reagiert und bietet Eltern eine Rücknahme des Sitzes an. Genau hinschauen sollten Eltern auch bei neuen Funktionen von Kindersitzen. Die Liegeposition mancher Babyschalen mag zwar bequem fürs Kind beim Schlafen sein, bei einem Unfall besteht jedoch eine höhere Verletzungsgefahr.
3: Je flacher die Babyschale, umso schlechter unterstützt sie das Kind bei einem Unfall. Und umso höher sind die Belastungen, die wir am Dummy messen. Das zusätzliche Gelenk schwächt die Schale, unter Belastung wird sie noch flacher, die Belastungen steigen weiter an. Außerdem rutscht der Kopf des Kindes über den Schalenrand, kann an den Vordersitz prallen und das birgt ein zusätzliches Verletzungsrisiko.
2: Worauf es beim Kauf des richtigen Kindersitzes ankommt und welche Modelle im aktuellen ADAC-Kindersitztest gut oder schlecht abschneiden, erfahrt ihr unten in der Videobeschreibung und auf adac.de.
1: Ist doch kein Problem. Schnell mal während der Fahrt mit dem Handy telefonieren oder in den sozialen Netzwerken surfen. Denken viele Verkehrsteilnehmer. Ist aber nicht so, wie jetzt in einem Test festgestellt wurde.
4: Für viele ein Kavaliersdelikt und fast schon Selbstverständlichkeit. Schnell mal während der Fahrt mit dem Handy telefonieren oder in den sozialen Netzwerken surfen. Dabei ist die Gefahr offensichtlich. Ein Blick von 2 Sekunden auf das Display bedeutet bei 30 km/h eine Blindfahrt von 18 Metern. Laut Statistischem Bundesamt gab es im letzten erfassten Jahr bundesweit 8.722 ablenkungsbedingte Verkehrsunfälle mit Personenschäden. Aber nicht nur Autofahrer sind davon betroffen, sondern vermehrt auch Fahrrad- oder E-Scooter-Fahrer, denn auch die telefonieren oder haben große und abschirmende Kopfhörer während der Fahrt auf. Hier wäre auch der Gesetzgeber sicherlich gefragt, um eine Gerechtigkeit zwischen den Verkehrsteilnehmern zu schaffen. Der ADAC hat jetzt in 5 deutschen Großstädten in Berlin, Frankfurt, Hamburg, Köln und München Überprüfungen durchgeführt. in einer Vor-Ort-Verkehrsbeobachtung durch die Tester an vielbefahrenen Straßen im Stadtgebiet wurden bei 9573 Kfz-Fahrern 262 Handyverstöße registriert und bei 9239 Radfahrern immerhin noch 125 Verstöße. Handyverstöße am Steuer sind nach einer aktuellen Untersuchung des Mobilitätsclubs trotz der hohen Unfallgefahr weiterhin stark verbreitet. Während jährlich rund 400.000 Fälle registriert werden, muss davon ausgegangen werden, dass die Dunkelziffer um ein Vielfaches höher ist. In einer aktuellen Verkehrsbeobachtung mit Fokus auf den fließenden Verkehr in 5 deutschen Großstädten wurden bei 2,7% der Kfz-Fahrer

0: Handyverstöße festgestellt. Rechnet man dieses Ergebnis auf das gesamte Kfz-Verkehrsaufkommen in Deutschland im Jahr hoch, ergibt sich daraus eine enorme Zahl von rund 1 Milliarde Verstöße und damit natürlich ein hohes Risiko für die Verkehrssicherheit. Die Ergebnisse zeigen zudem, dass Radfahrer mit 1,4% seltener Handyverstöße begehen und dass unabhängig vom Verkehrsmittel bei einem Großteil der Verstöße das Handy in der Hand und nicht am Ohr gehalten wird. Wer tippt oder etwas auf dem Smartphone sucht, wendet den Blick und die Aufmerksamkeit von der Straße ab, mit potenziell gravierenden Folgen. Denn wer bei einer Geschwindigkeit von ca. 50 km/h nur 2 Sekunden auf sein Handy schaut, fährt 28 Meter im Blindflug und riskiert so, einen Unfall zu verursachen. Aber wie groß ist das Problem in Deutschland nun wirklich? Hierzu sprachen wir mit der ADAC-Sprecherin Katharina Luca. Knapp 3%, das klingt ja jetzt erst einmal nicht viel. Ist denn das wirklich so problematisch?
1: Auf den ersten Blick wirken die Zahlen vielleicht klein. Gesamt gesehen auf die Fahrleistung in Deutschland sind sie dann doch sehr hoch. Immerhin würde jeder 30. nach unserer Erhebung abgelenkt im Straßenverkehr unterwegs sein, was zu einem großen Sicherheitsrisiko führen kann. Schaut man nämlich nur 2 Sekunden von der Straße weg, zum Beispiel aufs Handy, dann ist man bei 50 km/h schnell 28 Meter im Blindflug unterwegs.
0: Wird jetzt mehr telefoniert oder geschrieben mit dem Handy?
1: In unserer Verkehrsbeobachtung konnten wir feststellen, dass in 90% der Fälle Autofahrer und auch Radfahrer das Handy in der Hand haben. Das heißt nicht am Ohr, sondern sie tippen vielleicht damit oder suchen etwas auf ihrem Smartphone. Das heißt, der Blick ist wirklich auf dem Gerät und nicht im Straßenverkehr, was zu einem gefährlichen Blindflug und zu einem großen Sicherheitsrisiko werden kann.
0: Gibt es hier Unterschiede zwischen den Verkehrsteilnehmern?
1: In unserer Verkehrsbeobachtung in den 5 deutschen Großstädten konnten wir feststellen, dass Autofahrer fast doppelt so häufig das Handy in die Hand nehmen und unerlaubt damit hantieren als zum Beispiel Radfahrer. Und bei Lieferwagen war das Problem noch ein kleines bisschen höher. Wir sehen also, dass es sich durch alle Fahrzeugarten durchzieht und generell ein großes Problem ist.
0: Die Schlussfolgerung daraus, was muss denn jetzt passieren?
1: Unsere Verkehrsbeobachtung hat gezeigt, dass es hier ein großes Problem gibt, das mit großen Sicherheitsrisiken im Straßenverkehr verknüpft ist. Eine begleitende Umfrage hat außerdem gezeigt, dass über die Hälfte der Befragten sogar zugegeben haben, das Handy im Auto schon mal regelwidrig verwendet zu haben. Um dieses Problem also anzugehen, braucht es da womöglich stärkere Kontrollen und eine höhere Kontrolldichte. Auf der anderen Seite muss man vielleicht darüber nachdenken, Handyblitzer bundesweit einzusetzen, um die Verstöße besser ahnden zu können. Generell heißt es aber auf jeden Fall für jeden Auto und jeden Radfahrer, das Handy gehört bei der Fahrt nicht in die Hand und nicht ans Ohr.

0: Guten Abend und herzlich willkommen zu den aktuellen Nachrichten aus dem Burgenlandkreis. Hier bei einem Lokalsender BLK-TV am Montag, den 17. August. Und hier sind die aktuellen Meldungen zum Wochenstart. Heute hat unter anderem für 249 Schulanfängerinnen und Schulanfänger an den Grundschulen in Zeitz ein neuer und spannender Lebensabschnitt begonnen. Gerade in den ersten Wochen des neuen Schuljahres sind viele Kinder erstmals eigenständig mit dem Fahrrad oder zu Fuß auf den Schulwegen unterwegs. Die Stadt Zeitz appelliert deswegen an alle Verkehrsteilnehmerinnen und Teilnehmer, besonders umsichtig und rücksichtsvoll zu fahren, insbesondere im Umfeld von Schulen, Haltestellen und auf den Schulwegen. Auch in anderen Orten des Kreises hat die Schule heute wieder begonnen. Der Weißenfelser Heimatnaturgarten meldet tierischen Nachwuchs. 5 Jagdfasanenküken erkunden seit einigen Wochen neugierig ihre Anlage. Das Besondere dabei, 4 der Jungtiere tragen ein weißes Federkleid. Lediglich ein Küken zeigt die typische graubraune Naturfärbung. Die Küken sind inzwischen 4 Wochen alt und entwickeln sich prächtig. Ursprünglich schlüpften insgesamt 11 Jungvögel, 6 weiße und 5 naturfarbene. Dass gleich mehrere weiße Jagdfasane in einem Gelege schlüpfen, ist äußerst ungewöhnlich. Weiße Jagdfasane gelten als seltene Farbvariante, die nur gelegentlich auftritt und nicht zum typischen Erscheinungsbild der Art gehört. Besucherinnen und Besucher des Heimatnaturgartens können die jungen Fasane in ihrer Voliere beobachten und mit etwas Glück die außergewöhnlichen weißen Küken aus nächster Nähe entdecken. Sachsen-Anhalt gehört zu den Bundesländern mit den meisten Verkehrsunfällen in Deutschland. Aus diesem Grund haben sich das Ministerium für Infrastruktur und Digitales, der ADAC Niedersachsen Sachsen-Anhalt sowie die AGFK Sachsen-Anhalt zusammengeschlossen, um gemeinsam die Kampagne Hashtag Aufgepasst ins Leben zu rufen. Ziel der Kampagne ist es, alle Verkehrsteilnehmer für mehr gegenseitige Rücksichtnahme, Aufmerksamkeit und die Einhaltung wichtiger Verkehrsregeln zu sensibilisieren. Besonders zum heutigen Schulanfang sollen die Autofahrer sensibilisiert werden, Rücksicht auf schwächere Verkehrsteilnehmer zu nehmen. Das ehrenamtliche Engagement in unserer Region ist von unschätzbarem Wert und verdient besondere Anerkennung. Aus diesem Grund lädt die Landtagsabgeordnete Elke Simon Kuch, CDU, zu einem Dankeschön-Ehrenamt-Grillabend ein, um gemeinsam in entspannter Atmosphäre Danke zu sagen. Das Treffen findet am 20. August ab 17.30 Uhr am Weißenfelser Bootshaus direkt am Ufer der Saale statt. An diesem Abend wird auch die Ministerin für Inneres und Sport des Landes Sachsen-Anhalt, Dr. Tamara Zieschang, nach Weißenfels kommen. Ehrenamtliche und Unterstützer sind herzlich eingeladen, um gemeinsam den wertvollen Beitrag des Ehrenamts zu würdigen und zu feiern. Heute startet der Burgenlandkreis das neue Rufbusangebot Flotte Finne. Der Rufbus fährt nach vorheriger Buchung und verbindet die Orte innerhalb der Verbandsgemeinde sowie diese auch mit weiteren Orten in der Umgebung. Gleichzeitig nimmt die neue Buslinie 650 zwischen Bad Kösen, Eckartsberga und Bad Bibra-Laucha ihren Betrieb auf. Der Rufbus bedient alle Haltestellen in der Verbandsgemeinde an der Finne. Hinzu kommen ausgewählte Haltestellen in Bad Kösen, Burkersroda, Buttstedt, Dietrichsroda, Hirschroda, Laucha, Nebra, Plößnitz, Rossleben, Teutleben und Wiehe. Eine Karte mit allen Haltepunkten finden Fahrgäste in der kostenlosen Buchungs-App BUMO sowie auf den Webseiten der PVG und des Burgenlandkreises. Soweit die aktuellen Nachrichten für heute. Jetzt geht es weiter im Programm von BLK-TV, Ihrem lokalen Fernsehsender aus dem Burgenlandkreis. Neue Nachrichten dann wieder morgen Abend um 19.30 Uhr an dieser Stelle.
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0: Hallo und herzlich willkommen zum aktuellen Regionalmagazin am Freitagabend, wie gewohnt hier bei WLK TV. Nach Hitzewelle und Sonnenfinsternis gibt es in den folgenden 30 Minuten aktuelle Themen aus unserer Region. Und wir starten mit einem Beitrag über das Dach der Kirche in Granschütz. Denn das sieht eigentlich aus wie ein Flickenteppich. Doch noch in diesem Jahr soll es jetzt losgehen. Der

0: Der Verein hat endlich die notwendigen finanziellen Mittel für die Sanierung zusammen. Wir haben mit dem Vorsitzenden über das anstehende Projekt gesprochen.
1: Die stattliche neugotische Saalkirche stammt aus dem Jahr 1899. Das Gotteshaus ist für eine Dorfkirche ungewöhnlich groß.
2: Frau Rohr, heute war nicht in Hohenmölzen, sondern heute hier in Grandschutz in der Kirche. Wir haben uns gerade unterhalten, es ist doch eine relativ, sagen wir mal so, junge Kirche.
3: Ja, tatsächlich. Im Verhältnis zu all den Kirchen rundherum ist sie tatsächlich ganz schön jung. Wir hatten jetzt gerade eben auch nochmal überlegt, sie ist nicht ganz die jüngste hier im Großraum, aber sie ist wirklich vergleichsweise sehr jung.
2: Was zeichnet die Kirche hier aus?
3: Oh, das ist eine gute Frage. Also ich finde sie einfach auch schön in der Anlage. Also ich mag sozusagen die Optik, also das dunkle Holz und dazu die hellen Wände, auch wie die Kirche an sich gebaut ist, aufgebaut ist, einen schönen Mittelgang hat, wo man wirklich auf den Altar drauf zuläuft, der eben auch ein bisschen besonders ist. Der ist nicht so wie andere Altäre gehalten. Mhm. Wir haben kein Bild, was einen quasi erschlägt, sondern man hat auch wirklich dann die hohen Fenster, die man ja dann sieht, die wirklich schön bunt sind und sichtbar sind, die was erzählen. Genau.
1: Nun muss aber für den Erhalt der Kirche auch etwas getan werden.
3: Genau, also das Schöne ist ja, wir haben wahnsinnig viele Kirchen. Und besonders schön ist, wenn Kirchen auch ein bisschen eine lebendige Gemeinschaft haben. Das meint gar nicht mal so sehr nur die Gemeinde, die Kirchengemeinde, die zum Gottesdienst kommt, sondern eine Gemeinschaft, die diese Kirche auch nutzt. Und das ist hier in Grandschutz eben gegeben, wo Menschen eben über den Gemeindekontext hinaus die Kirche auch nutzen. Also Menschen aus dem Ort, die sich für die Kirche engagieren, einen Förderverein gegründet haben und die Kirche eben auch für Konzerte nutzen, für Veranstaltungen, für Lesungen, für Vorträge. Also alles, wo man eben über die unsere Gottesdienstnutzung, die einmal im Monat ist, hinaus eben doch auch die Kirche genutzt wird. Und das zeichnet diese Kirche oder diese Gemeinschaft hier eben auch aus, weshalb es eben auch sich wirklich lohnt, so eine Kirche dann zu erhalten, das Gebäude zu erhalten, wenn es eben, ich sag mal, nicht nur von Kirche genutzt wird, sondern auch für den Ort wirklich was bedeutet.
2: Das ist richtig. Dann komme ich zu meiner letzten Frage. Es gibt ja Fördermittel. Und da hat ja sich der Förderverein, nehme ich mal stark an, doch sehr engagiert.
3: Ja, vor allem der Förderverein hat sich engagiert. Das Schöne ist natürlich aber, dass es auch ein Miteinander von Kirchengemeinde und Förderverein eingibt, auch in Person des Vorsitzenden. Also das sind nicht zwei getrennte Sachen, sondern das ist schon ein Miteinander, sodass wir zum Beispiel jetzt auch am 13. September zum Tag des offenen Denkmals hier einen Gottesdienst feiern und einen Kaffee trinken machen, sodass eben auch der Förderverein und Kirchengemeinde zusammen die Kirche auch nutzen gern.
2: Da bedanke ich mich jetzt fürs Gespräch und jetzt suche ich mir doch den Chef, der einen Hut auf hat, jetzt hier im Förderverein. Dankeschön, Frau Rohr.
3: Danke.
2: Wer ist auf die Idee gekommen, Fördermittel zu beantragen? Und vor allen Dingen, es muss ja was gemacht werden mit dem Dach. Ja,
4: genau das ist es. Also es ist ganz offensichtlich, dass die Kirchengemeinde einen Bau dieser Größe nicht mehr stemmen, nicht mehr erhalten kann. Und deswegen haben wir uns dann entschlossen, nach dem Vorbild von anderen einen Förderverein zu gründen, wo sich eben engagierte Leute zusammenfinden, eben nicht nur Kirchenmitglieder, sondern eben auch kulturell Interessierte. Wir haben in Grandschutz seit vielen Jahren den sehr engagierten Chor. Im Prinzip ist der Chor und der Förderverein fast alles Doppelmitglieder, kann man so sagen. Und die eben auch eine Idee haben, die Kirche zu füllen. Wir haben hier Konzerte, verschiedenste Orgelkonzerte, Instrumentalkonzerte, Chorkonzerte, dass man die Kirche füllt und dass man eben Leute findet, die ein Interesse dran haben, die Kirche zu erhalten. Als Bauwerk und als Ortsmittelpunkt, als Wahrzeichen. Wenn man von der Autobahn kommt, da sieht man den Kirchturm.
2: Und das Interesse, muss ich sagen, waren Sie überrascht davon, wie die Einheimischen, sag ich jetzt mal, sich jetzt engagieren?
4: Ja, also ich weiß zum Beispiel, mein Vater, der ist jetzt seit über 20 Jahren tot, der war dagegen, der hat gesagt, es ist Quatsch, ein Förderverein, da brauchen wir ja bloß das Türschild wechseln, das sind ja dieselben Leute und die anderen interessieren sich nicht. Und so ist es nicht gekommen. Und ich bin auch wirklich, muss ich auch sagen, es zieht sich ja schon eine Weile. Ich bin auch wirklich überrascht, dass der Verein so zusammenhält, dass sie auch dranbleiben, dass sie nicht kommen und nach dem dritten Mal ein Gesicht ziehen und dann sagen, es wird ja eh nichts und gehen wieder. Also die Leute, die da sind, wir haben also im Verein auch, ich sag mal, keine Karteileichen. Die ziehen alle mit. Wer gesundheitlich kann, macht mit.
2: Also das ist super, so. Und er hat gerade mir ja gesagt, er ist für alles andere zuständig, was er sich hätte nicht vorstellen können. So, wie soll das Ganze jetzt ablaufen? Und gerade in Bezug auch auf die Fördermittel, die es gab, was geht Ihnen jetzt im Kopf vor?
5: Jetzt bin ich eigentlich schon so froh und glücklich, dass wir die finanzielle Basis geschafft haben, dass das Dach gemacht werden kann. Wir haben ein Büro, das nennt sich B1, die Frau Quäschlinge-Weißenfels, die das Ganze organisiert. Dort laufen die ganzen Drähte zusammen. Die Fördermittel sind von verschiedenen Fördermittelgebern da. Denken wir schon zu Lotto Toto und was weiß ich, wie viele alles. Und jetzt geht es in die Ausschreibung und wir hoffen doch, dass dies Jahr noch mit dem Bau begonnen werden kann.
2: Aber da kommt noch einige Arbeit auf Sie zu.
5: Ja, sicher. Wir müssen beim Bau unterstützen oder bei Veranstaltungen müssen wir unterstützen, denn wenn Veranstaltungen sind, wenn Sie sich die Decke angucken, dann rieselt hier der Putz runter und dann, dann sind wir es vom Verein, die unsere Frauen die hier sauber machen. Das ist aber immer so.
2: Ja, ich verstehe, das ist schon klar. Ja, das ist eigentlich jetzt sehr umfangreich gewesen, die Informationen, die Sie uns jetzt gegeben haben und auch für unsere Zuschauer. Dann bleibt mir eigentlich nur noch eins zu wünschen, dass alles so geht und dass Sie wirklich noch in diesem Jahr anfangen können.
5: Das hoffe ich sehr. Das hoffe ich sehr, ja.
2: Denn das wäre wünschenswert. Und wie lange denken Sie denn, dass sich der Bau hinzieht?
5: Schwer zu sagen, aber ein Vierteljahr wird sicherlich dauern, denke ich.
2: Ja, das ist aber noch überschaubar.
5: Ja, ich bin Optimist.
2: Das bleiben Sie auch mal, Herr Geppert, da bedanke ich mich. Wir schauen uns mal noch ein bisschen in Ihrer Kirche um. Bitte schön. Dankeschön.
1: Stolz ist man natürlich darauf, dass sich hier alles noch im Originalzustand befindet.
4: Also die Kirche ist innen wie außen im Originalzustand. Alles, was Sie hier sehen, ist Baujahr 1898, 1899. Das Gestühl, der Taufstein, der Altar, die Kanzel, und das ist ja, sehen Sie auch, das ist einheitlich. Das ist nicht zusammengestückelt wie in vielen Kirchen, wo die Bänke älter sind oder der Taufstein älter ist. Das ist alles original. Und das steht auch in dem Fördermittelantrag so drin. Deswegen ist diese Kirche als Gesamtwert erhaltenswert.
1: In den vergangenen Jahren wurde schon einiges restauriert und repariert, wie zum Beispiel die Ladegastorgel, eigenständig vom Förderverein finanziert. Besonders schön sind im Inneren die farbigen Chorfenster mit den vier Evangelisten sowie Petrus und Paulus aus der Glasmalerwerkstatt Franke in Naumburg. Nach den Vorgaben der Denkmalpflege soll das neue Dach wieder eine originalgetreue schwarze Schieferdeckung erhalten, die traditionell verlegt wird. Das durch Größe und Integrität zu den bedeutendsten neugotischen Kirchen im Landkreis zählende Gotteshaus in Granschütz gehört zu den über 680 Denkmalen, die die DSD aus privaten Spenden, den Erträgen ihrer Treuhandstiftungen sowie den Mitteln der Lotterie-Glücksspirale allein in Sachsen-Anhalt fördern konnte. Die Gesamtkosten für die Sanierung der Dorfkirche werden auf rund 480.000 Euro geschätzt. Die Finanzierung ist durch mehrere Fördermittel und Spenden gesichert. Die größte Einzelförderung stammt vom Europäischen Förderprogramm für den ländlichen Raum mit rund 200.000 Euro.

0: Wir haben Wohnungen in jeder Größe. Wohnungsverwaltung Weißenfels.
1: Der symbolische erste Spatenstich für den Neubau der Kita Wengelsdorf wurde in dieser Woche vollzogen. Hier soll eine Kinderkrippe und ein Kindergarten für insgesamt 72 Kinder entstehen. Für den Neubau investiert die Stadt Weißenfels rund 4,8 Millionen Euro. Mit Kamera und Mikrofon waren wir natürlich beim Spatenstich mit dabei.
2: Da kommen Sie, die zukünftigen Nutzer der neuen Kita in Wengelsdorf. Sie waren am Mittwoch die Hauptakteure beim symbolischen Spatenstich mit dem Oberbürgermeister. Und sie feuerten die Bauleute mit ihrem Lied gleich einmal an.

0: Viele Eltern waren gekommen, um dem kleinen Festakt beizuwohnen. Im Glashüttenweg wird in den nächsten Monaten ein eingeschossiger Massivbau mit jeweils zwei Gruppenräumen für Kinderkrippe und Kindergarten für insgesamt 72 Kinder gebaut. Hinzu kommen unter anderem ein Multifunktionsraum mit Kinderküche und ein Förderraum.
1: Also wir haben als Stadtrat insgesamt 4,8 Millionen Euro beschlossen, dass wir hier investieren werden. Wir haben da lange Diskussionen gehabt über eine sehr lange Zeit. Ich bin auch dem Stadtrat dankbar, dass gerade hier im ländlichen Raum auf den Dörfern investiert wird, weil auch ein Geburtenknick keine finale Prognose abbildet, sondern wir müssen natürlich darauf hinarbeiten, dass gerade Wengelsdorf und Großgorbeter im Norden der Stadt eine besondere Wohnqualität bieten kann. Das merken wir auch, was den Zuzug angeht, und wir haben in den nächsten Jahren auch viel vor, was den Zuzug attraktiver machen wird. Dazu werde ich in den nächsten Wochen auch noch Stellung nehmen in der Öffentlichkeit. Also 4,8 Millionen Euro sind es insgesamt. Ein kleiner Teil davon wird durch das Sondervermögen des Bundes, die Sonderschulden, ich sage ganz besonders die Schulden des Bundes, die wir hier in der sogenannten 5/7-Lösung beschlossen haben, geht auch ein Teil. Dazu hat sich der Ortschaftsrat Wengelsdorf entschieden, geht in diese 4,8 Millionen Euro rein, damit sozusagen die Finanzierung, es wird im Wesentlichen durch die Stadt mit Eigenmitteln finanziert, gemindert wird.
0: Der Neubau war dringend notwendig, um den aktuellen Anforderungen moderner Kinderbetreuung zu entsprechen.
1: Ja, wir haben ja die Glashütte, das ist die Wengelsdorfer, und die hier praktisch alle groß hier wohnen oder groß geworden sind, kennt die Kita. Das ist eine alte Fabrikantenvilla. Sie heißt eben Glashütte. Das ist sehr schwer, auch ganz klar auch zu sagen. Also investiert man jetzt in das alte Gebäude oder braucht man etwas Neues? Eine Wirtschaftlichkeitsbetrachtung hat eben gezeigt, dass der Neubau für die kommende Generation wichtig ist, ein Neubau zu sein, dass es eben saniert wird, weil der Aufwand, den wir dort gehabt hätten, mit den konzeptionellen Anforderungen, auch um die Betriebserlaubnis einer Kita gut fortführen zu können und mit den Mehrbedarfen, die an vielen Stellen, die an allen Kitas zugegen sind, die müssen ja sich auch räumlich abbilden. Und deswegen war klar, es soll ein Neubau werden, und hier stehen wir jetzt, hier soll gebaut werden.
0: Der Neubau wird auf einem aktuell freien Grundstück errichtet, sodass die Bauarbeiten im laufenden Betrieb stattfinden können. Erst wenn der Neubau fertiggestellt ist, erfolgt der Auszug aus dem Bestandsgebäude.
1: Ich habe vorhin gehört von der begleitenden Bauingenieurin, dass das vierte Quartal 2028 die Fertigstellung sein soll. Wir werden sehen, ob das so stimmt. Wir befinden uns in turbulenten Zeiten, auch was die Baubranche angeht. Ich hoffe, das wird sich, stabilisiert sich etwas, und wir können verlässlich auch mit den Planern, aber eben auch mit den Gewerken hier rechnen und vor allem auch die geopolitischen Effekte, die ja auch auf die Preisgestaltung sich niederschlagen, möglichst, eben, und das hoffe ich der ganzen Region auch, der allen politisch Verantwortlichen, dass die Dinge sich eher Richtung Frieden und weniger Kriegshandlungen in der Welt auch auf die Preisgestaltung hier vor Ort auswirken, als wir es in den letzten Jahren erlebt haben.
0: Dass immer mehr Menschen aus der nicht allzu weit entfernten Großstadt in den ländlichen Raum ziehen, ist auch in Wengelsdorf zu spüren.
1: Also wir haben, das ist jetzt schon länger zu beobachten, die Altbauten, im Besonderen den Altbaubestand, werden sie, das kann, glaube ich, der Ortschaftsrat und der Ortsbürgermeister auch bestätigen, die werden Sie gar nicht bei Immonet finden oder bei den bekannten Internetplattformen. Die werden meistens unter der Hand verkauft. Und es ist tatsächlich so, dass dort sich dieser Ballungsraum zeigt. Meistens wieder sind sie kommen aus Leipzig. Das hat nicht immer Vorteile, weil wir natürlich merken, dass die Tradition im Dorf auch von Engagement, von Einbringen ins Ehrenamt und so weiter das Dorfleben prägen. Es darf sich nicht dahin entwickeln, dass es zu Schlafdörfern werden, sondern das müssen aktive Zentren sein. Und dazu ist auch wichtig, dass die Bedingungen

0: Erziehung, zum Beispiel einer Kita, eben auch die Anreize schafft, auch miteinander in Kommunikation zu treten, dass die Erzieherin und auch die Leiterin ganz proaktiv, konzeptionell mit den Eltern zusammenarbeitet. Und dazu ist es eben wichtig, dass sie gut aufgestellt sind. Deswegen ist die Investition an dieser Stelle auch richtig und wichtig. Und man muss auch sagen, das ist auf lange Sicht gedacht. Wir dürfen nicht zu kurzfristig denken, sondern wir müssen auch immer längerfristig denken. Und der Stadtrat hat ja langfristig gedacht.
1: Nicht nur hier wird an die Jüngsten gedacht. Die Stadt investiert auch in anderen Ortsteilen und in der Kernstadt weiterhin in Kinderkrippen und Kindergärten.
0: Wir sind direkt gerade in der Umsetzung in Burgwerben. Das ist eine Erweiterung der Flächen. Dort ist die Baustelle aktiv. Wir haben einen freien Träger, die katholische Kirche. Da hat sich am Stadtrat das Ergebnis gezeigt, dass auch diese Erweiterung, diese Verlagerung des Standortes auf den Töpferdamm gestalten wird. Dort wird die WBG bauen und Mieter wird die katholische Kirche bzw. dann die Stadt Weißenfels sein. Und es wird also an vielen Stellen geschaut, wo dann Investitionen richtig gelegt, wie wird sich sozusagen die subsidiären Strukturen, das heißt, welche freien Träger haben wir, ist auch wichtig für eine Landschaft, dass nicht alles sozusagen gleich ist, sondern es braucht Vielfalt auch in der Trägerlandschaft, um auch den Wettbewerb zu haben. Und das zeigt sich eben in der Innenstadt, aber eben heute auch ganz besonders im dörflichen Raum. Die letzte aktive Baustelle, die wir ja immer noch haben aufgrund des Wasserschadens, ist der Neubau in Üstritz. Der wäre ja längst eröffnet, aber aufgrund der falsch eingebauten Dinge, so möchte ich es mal sagen, und der daraus resultierende Wasserschaden, wäre hier eine Baumaßnahme zu nennen, die auch noch parallel kurz vor der Eröffnung steht.
1: So wird der Spaten, den der Oberbürgermeister zu diesem Anlass erhielt, wohl nicht der letzte sein. Damit wird Sachsen-Anhalt seine sehr hohe und bundesweit führende Kita-Betreuungsquote weiter ausbauen. Ein wichtiger Punkt für ein Leben in unserem Bundesland.
2: Künstler sollen ihre Meinung vertreten, ganz gleich, ob sie der Regierung oder der Meinung der Zuschauer entspricht. So sind die Äußerungen von Kabarettist Dieter Hallervorden in den sozialen Netzwerken und die sind höchst umstritten. In Dessau, seiner Geburtsstadt, stand er jetzt mit Ministerpräsident Sven Schulze, CDU, zusammen auf der Bühne.
3: Ungemütlich war es am Montagabend im ausverkauften Saal des Golfparks im Westen der Stadt des Soroslaus. Der Saal ausverkauft, die Hitze im Inneren enorm und die Zündschnur bei Dieter Hallervorden, einem der Gastgeber, ziemlich kurz. Gemeinsam mit dem CDU-Ministerpräsidenten Sven Schulze sollte Wahlkampf für die Partei gemacht werden. Doch wie schon viele Kritiker bereits im Vorfeld ahnten, brachte der 90-jährige Hallervorden wieder zahlreiche Spitzen auf die Bühne, die Schulze vereinzelt mit einem Achselzucken kommentierte.
4: Mich beruhigt eigentlich in dieser Auseinandersetzung mit der neuen Generalsekretärin eins. Ich bin ziemlich sicher, uns alle wird es noch geben, wenn Frau Hoppermann längst abgewählt ist.
3: Auch Sven Schulze selbst erntete dieser Tage viel Kritik aus den eigenen Reihen der Partei. Denn Schulze sowie zwei weitere Ost-CDU-Ministerpräsidenten fuhren dem Bundeskanzler in die Parade. Friedrich Merz ging mit einem frisch geschnürten Rentenfondspaket in die Sommerpause. 4 Wochen später melden sich die 3 Ministerpräsidenten aus dem Osten Deutschlands und schnüren das Rentenpaket nochmals auf, wollen an die Rente nach 45 Arbeitsjahren festhalten. Das sorgt eben für Stirnrunzeln in den eigenen Reihen, zumindest auf Bundesebene, und trägt eben nicht dazu bei den Wählern in Sachsen-Anhalt zu punkten. Eher das Gegenteil findet gerade statt. Nur 24% schaffen die Christdemokraten in der aktuellen Umfrage, sicher auch der Bundespolitik der CDU geschuldet. Dass Dieter Hallervorden alles andere als mundfaul ist, bewies der 90-jährige Gebürtige Dessauer bereits schon in anderen politischen Debatten. Auch auf der Veranstaltung Kunst braucht Freiheit in Dessau bekräftigte Hallervorden wieder seine Meinung im Umgang mit dem Völkerrecht. Im April 2024 veröffentlichte Hallervorden ein viel kritisiertes Video mit dem Titel Gaza, Gaza. Er äußert darin, dass die Situation im Gazastreifen nicht mit dem Völkerrecht vereinbar sei und warf der israelischen Regierung Apartheid und Genozid vor.
5: Also ich sage Ihnen ganz klar,

0: ist, wo er lange erfolgreich ist, weil das mein persönliches Ziel ist. Mir geht es nicht darum, dass irgendjemand einen Misserfolg hat. Ich arbeite auch nicht gegen jemanden, sondern ich arbeite immer für etwas, nämlich in dem Fall für den Erfolg Sachsen-Anhalts. Und das muss unser Ziel sein. Und das, jetzt abschließend wirklich gesagt, ist der Grund, warum ich so froh bin, dass Sie alle heute hier sind und sagen, wir wollen uns das anhören und wir wollen uns nicht von außen eine Meinung aufdrücken lassen. Und wir lassen es auch zu, dass hier mit Dieter Haller vorne ein gebürtiger Dessauer steht, der ein paar Jahre älter ist als ich, mehr Erfahrung in manchen Bereichen hat als ich, eine Meinung hat, die sich in vielen Bereichen mit meiner deckt, aber in einzelnen Bereichen auch nicht deckt. Und gleichzeitig der Dieter das zulässt, dass ich hier als Ministerpräsident stehe, ihm danke, dass er auch hier für Demokratie in Sachsen-Anhalt, in seiner Heimat kämpft, aber gleichzeitig auch zulässt, dass man unterschiedlicher Meinung ist. Das, abschließend gesagt, ist das, wie ich gerne auch Sachsen-Anhalt in den nächsten Jahren hier führen möchte.
1: Auch für mich steht natürlich außer Frage, dass das Existenzrecht Israels überhaupt nicht angegriffen werden darf. Das ist ganz klar. Trotzdem muss ich sagen, in der Völkermordfrage ist es eben ist vielleicht ein kleiner Nachhilfeunterricht für Frau Hoppermann nötig, zum Beispiel beim spanischen Ministerpräsidenten Sanchez. Man muss bedenken, diese Klage ist ja 2023, Dezember war das, von Südafrika vom Internationalen Gerichtshof eingetragen worden. Und sie wird inzwischen unterstützt von 30 großen Ländern. Ich will sie nicht alle aufführen, aber es sind sehr viele europäische Länder dabei. Deswegen müsste man sagen, also ich meine, irgendwas muss doch da dran sein. Es kann doch nicht sein, dass man sagt, es ist auf keinen Fall Völkermord gewesen. Das muss ein Richter entscheiden. Und man darf völkerrechtswidriges Verhalten eben nicht mit zweierlei Maß messen. Einerseits sagen, also der Krieg von der Putin gegen Ukraine ist völkerrechtswidrig, aber bei dem Krieg von Israel zusammen mit USA gegen Iran sagt man das nicht. Da stimmt irgendwas nicht zusammen.
2: Die Veranstaltungsreihe Kunst braucht Freiheit schlägt derweil auch Wellen in den Top-Nachrichtenkanälen. Inwieweit sich die Landes-CDU mit dieser Art Wahlkampf einen Gefallen tut, sei dahingestellt und bleibt abzuwarten. Am 9. September wählt Sachsen-Anhalt einen neuen Landtag und eventuell auch einen neuen Ministerpräsidenten.
3: Anstatt Kanonen und Explosionen bringt das Reden.
4: Im Landkreis Mansfeld-Südharz startete jetzt das Projekt Bürgerarbeit. Zur Auftaktveranstaltung trafen sich die Verantwortlichen mit Sachsen-Anhalts Ministerpräsident Sven Schulze, CDU.
5: Während einer Pressekonferenz in Sangerhausen informierten Vertreter des Landkreises, der Agentur für Arbeit und des Jobcenters Mansfeld-Südharz über das Pilotprojekt Bürgerarbeit, das jetzt im Landkreis startet und damit das erste seiner Art im Land Sachsen-Anhalt ist. Bürgerarbeit heißt aktivieren durch Fordern und soll auch langjährige Bezieher von Bürgergeld wieder in Beschäftigung bringen. Grundlage dafür ist eine Gesetzesänderung durch den Bund. Darin heißt es salopp gesagt, wer arbeiten kann, der soll auch mit anpacken. Seit dem 1. Juli diesen Jahres gibt es die Möglichkeit, dies auch einzufordern. Mit Konsequenzen für diejenigen, die sich verweigern, sagte Landrat André Schröder und nannte auch die für den Landkreis relevanten Zahlen.
6: Wir haben ja bei den Leistungen, die Erwerbsfähige beziehen aus dem Jobcenter, wenn wir kranke Fachkräfte, die vermittlungsfähig oder in der Weiterbildung, wenn wir das alles abziehen, 4.600, dann nach dem Asylbewerberleistungsgesetz 200, die wir sofort aktivieren könnten für Arbeitsgelegenheiten, nicht für die Jobvermittlung, wo es Vermittlungshemmnisse gibt, kein Führerschein, wie auch immer. Aber für Arbeitsgelegenheiten ist das Potenzial mit 4.800 gesagt, Arbeitsgelegenheiten in diesem Jahr 300 plus X, das soll sich jetzt erhöhen. Und vielleicht noch eine andere Zahl. Mit Zahlen kann man in diesem Bereich alle erschlagen, aber ich will es nur mal, dass man eine politische Verantwortung spürt für das Thema. Herr Hanschow hat ausgeführt, das sind 122 Millionen Euro, die das Jobcenter verteilt, jedes Jahr in diesem Landkreis, für Hilfen zum Lebensunterhalt, für die Kosten der Unterkunft, für alles Mögliche zur Grundsicherung. 122 Millionen auf einen Einwohnerbestand von 129.000 heißt roundabout eine Steuerlast pro Einwohner vom Baby.

0: bis zum Kreis von 900 Euro für die Mansfeld-Südharzer. Nur für die Leistungen des Jobcenters jedes Jahr. Und dann zu sagen, wer das macht und berechtigt Anspruch hat, der muss auch in der Lage sein, entsprechend seiner Möglichkeiten auch zu helfen. Und da sehen wir die Arbeitsgelegenheiten, Vorrang für die Jobvermittlung, Weiterbildung, das hat alles Vorrang. Aber diejenigen, die dann noch bleiben, und das Potenzial ist beträchtlich, sind mehrere Tausend, zu sagen, dann müssen sie der Gemeinschaft was geben, dann müssen sie für den Verein was machen, für eine Kommune was machen, für eine Schule, für einen Sportverein, für eine Kita, für einen Friedhof, wie auch immer, und da etwas tun. Das ist sozusagen die Idee, dass das aktiviert, dass das Struktur in den Tag bringt, dass man auch einen Wecker klingelt, dann aufsteht und diese Dinge wieder zuführt.
1: Ausdrücklich unterstützt wird das Pilotprojekt Bürgerarbeit auch von Ministerpräsident Sven Schulze, der während der Pressekonferenz anwesend war und betonte, dass er das Projekt als Vorbild für Sachsen-Anhalt etablieren möchte.
2: Ich sage Ihnen aber auch, das ist gar nicht mein Hauptanliegen, hier irgendjemanden in irgendeiner Weise bloßstellen zu wollen und zu sagen, du bist jetzt aber mal dran und musst arbeiten, sondern es geht um eine ganz andere Thematik. Der André Schröder hat es gerade gesagt, es gibt hier über 4.000 allein im Landkreis Mansfeld-Südharz, 4.000 Menschen, die theoretisch zur Verfügung stehen. Das sind nicht alles Menschen, die morgen sofort in eine reguläre Arbeit kommen können. Das sind im Moment leider Gottes die wenigsten. Also wenn es die Möglichkeiten gibt, jemanden in eine Arbeit hineinzubekommen, und ich habe mir das gerade zeigen lassen, dass es hier knapp 1.000 offene Stellen aktuell nur bei Ihnen gemeldet gibt. Da sind ja noch mal einige dabei, die bei Ihnen noch gar nicht gemeldet sind. Es gibt also auch in der jetzigen Zeit hier im Mansfeld-Südharz viele offene Stellen. Aber wenn man sich komplett am Ende verweigert, dann gibt es halt auch die Möglichkeit jetzt der Leistungsminderung, die es vorher so in diesem Umfang zumindest in dieser Möglichkeit nicht gab. Oder das ist auch, so muss man auch ehrlicherweise sagen, es gibt natürlich auch die Möglichkeit, dass sich jemand komplett vom System abmeldet. Es gibt ja keinen Zwang der Arbeit in Deutschland.
1: Im Anschluss besuchte der Ministerpräsident gemeinsam mit den Vertretern des Landkreises, der Arbeitsagentur und des Jobcenters Mansfeld-Südharz sowie den Pressevertretern das Projekt Widerwert der GFM GmbH in Sangerhausen. Seit dem 1. Juni bereiten dort langzeitarbeitslose Menschen gebrauchte Alltagsgegenstände für gemeinnützige Einrichtungen auf und werden so im Rahmen einer Arbeitsgelegenheit schrittweise wieder an Beschäftigung herangeführt. Sven Schulze zeigte sich begeistert, wie Bürgerarbeit in der Praxis funktionieren kann und bedankte sich beim Landkreis Mansfeld-Südharz, dass dieser bei dem wichtigen Vorhaben Verantwortung übernimmt und als erste Pilotregion vorangeht. Und während der CDU-Mann, der sich im Wahlkampf befindet, die Fragen eines Kamerateams vom Bayerischen Rundfunk beantwortete, berichtete Thomas Handschuh, Geschäftsführer des Jobcenters Mansfeld-Südharz, wie das Projekt konkret umgesetzt wird.
3: Wir haben 60 Kunden identifiziert, denen wir ein individuelles Unterstützungsangebot geben wollen. Wir laden sie alle zum persönlichen Gespräch ein, erklären die Hintergründe, hinterfragen nochmal, was sind die Gründe für die Arbeitslosigkeit, welchen Unterstützungsbedarf haben sie und legen dann einen Plan fest mit Einzelschritten, ob das eine Bewerbung ist, ob das eine Qualifizierungsmaßnahme ist, ob es ein gemeinsamer Termin bei einem Arbeitgeber ist oder ob es die Zuweisung zu einer Arbeitsgelegenheit ist. Das legen wir dann fest und besprechen das mit dem Kunden.
4: Vielleicht noch, wie haben Sie die identifiziert? Was gibt es da für Maßgaben?
3: Also haben wir völlig freigelassen, wir haben einfach unsere Integrationsfachkräfte gefragt. Welche Kunden bedürfen Unterstützung? Welche Kunden sind grundsätzlich in der Lage, brauchen aber einen Anstoß?
1: Ob und wie das funktioniert, bleibt zunächst noch offen und wird sich zeigen. Eine erste gemeinsame Auswertung ist für November 2026 geplant.
5: Der Sport in der Region nimmt langsam wieder Fahrt auf. Welche Spielansetzungen am Wochenende stattfinden, das haben wir für Sie zusammengestellt in unserem kompakten Sportblick.

In der Fußball-Oberliga empfangen am Freitag die Kicker vom SSC Weißenfels die Mannschaft von der SG Union Sandersdorf. Hier rollt der Ball ab 18.30 Uhr. In der Verbandsliga geht es am Samstag für das Team von Blau-Weiß Zorbau zum 1. FC Bitterfeld-Wolfen. Anpfiff ist hier um 14 Uhr. Und in der Landesliga läuft die zweite Mannschaft vom SSC Weißenfels am Freitag bei der SG Rot-Weiß Thalheim auf. Los geht's hier um 19 Uhr. Am Samstag trifft der SC Naumburg zu Hause auf die Kicker vom FC Grün-Weiß Biesteritz. Und für die Mann vom 1. FC Zeitz geht's zum FSV Wendstedt. Die Begegnungen beginnen jeweils um 14 Uhr. In der Landesklasse 6 fällt der Startschuss dann am 28. August.

0: Das war's schon wieder. 30 Minuten Regionalmagazin am Freitagabend, wie gewohnt hier bei BLK TV. Wir starten nun in ein gemeinsam schönes und wahrscheinlich auch wieder heißes Wochenende. Also passen Sie gut auf sich auf und vor allen Dingen schalten Sie nächsten Dienstagabend wieder ein, denn dann gibt's das nächste und neue Regionalmagazin. Bis dahin, schönes Wochenende. Machen Sie es gut. Tschüss und auf Wiedersehen.
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0: Hallo, liebe Zuschauer, und herzlich willkommen zu Gesund Leben, dem Gesundheitsmagazin hier bei Ihrem BLK-TV. Ja, wir haben das Studio verlassen und sind heute mal in Göbitz, denn Feste sollte man bekanntlich feiern, wie sie fallen. Und heute ist hier Parkfest und Sportfest und also jede Menge los. Und das gehört auch zu einem gesunden Leben. Spaß haben. Mal abschalten. So, und jetzt kommen wir zu unserem ersten Beitrag. Und dann stelle ich Ihnen die Frage, wann haben Sie das letzte Mal Sport gemacht? Viele Menschen aus unserem Landkreis haben im Juni die Chance genutzt, zusammen mit Kollegen und Freunden beim Firmenlauf in Naumburg teilzunehmen. Und in diesem Jahr gab es sogar einen neuen Teilnehmerrekord. Am Dienstag startete in Naumburg der nunmehr 8. Firmenlauf, hier bei uns im Burgenlandkreis. Und bei diesem Event steht bekanntlicherweise der Teamgeist im Mittelpunkt und stärkt auch gleichzeitig den Zusammenhalt innerhalb einer Firma. Schon vor Beginn des Events herrschte auf dem Naumburger Marktplatz Trubel pur. Mannschaftlich stark vertreten war in diesem Jahr das SRH-Klinikum.
1: So, Firmenlauf in Naumburg, mit dabei. Der halbe Markt ist ja voll hellblau, nämlich das SRH-Klinikum Burgenlandkreis. Marika Hesse, wie viele Läufer hat denn das SRH heute zusammengeholt?
2: Wir haben insgesamt 20 Teams, 80 Läufer, die heute für uns an den Start gehen. Dazu kommt, also aus Naumburg und aus Zeitz heute hier sind, dazu kommen noch die SRH-Medinet-Klinik in Bad Kösen. Die sind auch noch mit 3 Teams am Start, sodass wir fast 100 Läufer heute hier auf dem Markt haben.
1: Was machen da jetzt gerade eure Patienten?
2: Die meisten waren heute arbeiten und kommen tatsächlich noch hierher gefahren und wollen noch laufen. Es sind zum Glück noch genug da, die sich um unsere Patienten kümmern. Aber ganz, ganz klasse, wie die sich heute alle hier aufgestellt haben.
1: War das eine freiwillige Aktion oder musste da der Chef ein bisschen nachdrücken?
2: Wir sind jetzt schon das 4. oder 5. Mal, glaube ich, tatsächlich dabei und hatten im März aufgerufen und es wurden nach und nach immer mehr. Und ich glaube, die haben untereinander sich ein bisschen angestachelt. Da wollen wir einfach noch ein Team drauflegen. Letztes Jahr waren wir 10, heute sind wir 20.
1: Dann werden wir jetzt mal gucken gehen, von welchen Abteilungen oder von welchen Stationen die alle sind, dass wir schon mal wissen, wo gerade keiner da ist. Und da frage ich doch jetzt hier ganz frech mal, von welcher Station sind Sie denn? Wer muss gerade auf Sie verzichten?
3: Die Station 5a ist vertreten im Moment. Also Schwester Katrin, der Alex, Matthias, Patricia, Letizia,

0: Frau Dr. Nützmann mit Kind, alle sind engagiert.
1: Und die 5a ist welche Stadt?
0: Orthopädie, Unfallchirurgie.
1: Das sind ja die Richten heute am Start, falls jemand fällt. Ja? Okay, und was machen Ihre Patienten jetzt inzwischen, wenn sie nicht da sind?
0: 3 haben sich geopfert und arbeiten.
1: Die müssen jetzt alle versorgen?
0: Die machen das gerne für uns.
1: Okay, dann frage ich mal weiter, wer hier noch so da ist. So, jetzt will ich doch mal horchen, von welcher Station sind Sie denn?
2: Von der Intensivstation.
1: Von der Intensivstation?
2: Ja.
1: Was machen denn Ihre Patienten da jetzt, wenn Sie hier...
2: Das machen die Kollegen.
1: Das machen die Kollegen?
2: Ja.
1: Machen Sie das erste Mal mit oder waren Sie schon dabei?
2: Ich mache das erste Mal mit, erst das zweite Mal.
1: Und, aufgeregt?
2: Geht. Alles gut, ja.
1: Gut durchtrainiert.
2: Naja, es geht.
1: Okay, danke.
2: Gerne, kein Problem.
1: Ich quetsche mich mal hier dazwischen. Von welcher Station sind Sie denn?
3: Auf welcher Station? Wir kommen aus dem Burgenland-Klinikum, aus Bad Kösen. Aber nicht vom Krankenhaus.
1: Ach, Sie sind aus Bad Kösen, aus dem Teil. Ja, wie viele sind denn von Bad Kösen jetzt hier?
3: Wir sind 3 Teams, ja, also wir sind 12 Mann.
1: 12 Mann?
3: Genau.
1: Alle freiwillig?
3: Alle freiwillig, ja.
1: Und was macht...
3: Amateure.
1: Und was ist da jetzt gerade bei Ihnen in Bad Kösen los? Kennen wir da?
3: Doch, das ist noch ausreichend Personal vorhanden. Ja.
1: Okay.
3: Und Patienten.
1: Und, wie sind Sie drauf? Haben Sie trainiert oder macht...
3: Trainiert habe ich ein bisschen, ja. Ich komme ein bisschen aus der Langlaufszene. Ich bin hier bei der Läufergruppe Rudelsburg.
1: Ah,
3: engagiert, ja.
1: Ein Fachmann sozusagen.
3: Ja, ich war, ja. Ich bin wahrscheinlich der Älteste.
1: Wieso?
3: Naja, verrate ich nicht. Geheimnis.
1: Okay, alles klar. Aber dann wünschen wir viel Spaß heute.
3: Natürlich, den haben wir schon, ne?
1: So, nach dem SAH jetzt gleich die BUK. Wie viel hat denn die Pressesprecherin zusammengekriegt? Wer darf mal alles mitlaufen? Ich sehe schon, der Chef ist auch mit dabei.
4: Also wir sind tatsächlich 2 Teams, dies Jahr zum ersten Mal. Wir haben unser Management mit dabei, da ist unser Chef mit dabei, der stellvertretende Geschäftsführer ist mit dabei, die Öffentlichkeitsarbeit ist mit dabei und jemand aus der Pflege ist mit dabei. Und unser zweites Team besteht tatsächlich 3 Mann aus dem Kinderhaus. Und einer aus der Schulbegleitung. Also wir haben fast aus jedem Bereich jemanden mit dabei heute.
1: Seid ihr das erste Mal dabei?
4: Ja, also dieses Jahr das erste Mal. Wir sind total gespannt. Wir haben das sonst immer ein bisschen außerhalb mitverfolgt. Und dieses Jahr haben wir gesagt, auch wir wollen gesehen werden.
1: Da fragen wir jetzt gleich mal noch einen Chef. Jetzt frage ich gleich noch einen Chef. War das eine freiwillige Aktion oder hat irgendjemand hier gezwungen?
5: Gezwungen würde ich nicht sagen, aber es war einfach mal eine Schnapsidee. Und dann haben wir gesagt, okay, was machen wir? Machen wir mit oder machen wir nicht mit? Letztes Jahr wollten wir schon mitmachen, da waren wir leider zu spät. Und deswegen haben wir dieses Jahr gesagt, Frau Schumann, rechtzeitig bitte anmelden und jetzt sind wir da.
1: Super.
5: 8 Mann und 2 Teams.
1: Na, dann wünschen wir viel Erfolg und dass jeder auch gesund wieder im Ziel einläuft.
5: Das hoffe ich auch.
6: Stets mit dabei, die Mitarbeiter der Sparkasse und der Volks- und Raiffeisenbank.
1: Sparkasse auch wieder mit vertreten, jedes Jahr, möchte ich fast sagen. Ja. Denn die Sparkasse ist ja fast jedes Jahr dabei, oder?
7: Wir waren bisher eigentlich jedes Jahr dabei. Und dieses Jahr sind wir sogar mit 4 Teams vertreten. Und da schauen wir mal, wie wir abschneiden.
1: Also wenn ich das so höre, es werden ja ständig überall mehr.
7: Ja, ich finde das auch eine tolle Veranstaltung, die sich über die Jahre so entwickelt hat, muss man schon sagen, ist mittlerweile eine gute Institution geworden. Auch wie viele Unternehmen da mitmachen, auch mit vielen Mannschaften vertreten, tolle Sache.
1: Super, ja. Dann wünsche ich mal viel Erfolg heute.
7: Dankeschön.
1: Danke. Die Raiffeisenbank läuft auch mit, aber nicht zum ersten Mal.
8: Nein, wir sind glaube ich schon das 3. oder 4. Mal mit dabei und ja, für unsere Region ist es immer wieder toll, bei bestem Wetter hier heute in Naumburg zu starten. Für den Burgenlandkreis ist immer wieder ein tolles Erlebnis. Und wir waren gerade bei SAW und die machen das richtig cool hier.
1: Wer ist denn heute der größte Gegner, die Strecke oder die Sparkasse?
8: Als Gegner sehen wir uns so nicht. Wir sind heute hier, um unsere Region zu vertreten. Sparkasse ist regional vertreten und wir sind regional vertreten. Deswegen sind wir überhaupt keine Gegner. Das Wetter wird ein bisschen mitspielen, aber 2,3 Kilometer ist für alle nicht drin. Und heute geht es gar nicht um die Zeit, sondern

0: Und heute geht es ums Hiersein und um die Region.
1: Wie viele sind denn dabei von der Raiffeisenbank?
0: Wir stellen zwei Staffeln mit 6 Männern und 2 Mädels. Und wir schauen mal, was dabei rauskommt.
2: Super, dann wünschen wir viel Erfolg.
0: Danke, euch auch. Danke euch.
3: Pünktlich 18.30 Uhr fiel dann der Startschuss. Zahlreiche Besucher säumten die Laufstrecke und feuerten die Teams an. Aber auch die Teilnehmer untereinander motivierten sich lautstark. Neben dem Laufen sollte aber auch der Spaß und die Unterhaltung nicht zu kurz kommen. Und wie man sieht und hört, hier war Stimmung pur angesagt. Nach etwa 90 Minuten war der Firmenlauf schon wieder Geschichte. Wie in jedem Jahr gab es Pokale für die beste Frauen-, Männer- und Mixstaffel. Einen besonderen Preis bekam das Team der SRH-Kliniken Burgenlandkreis. Sie konnten die meisten Mitarbeiter und Mitarbeiterinnen zur Teilnahme bewegen. Gewinner waren letztendlich alle Teilnehmer. Und wie zufrieden war Johannes Schipke vom Orga-Team?
1: Johannes Schipke, wieder mal in Hamburg. Das wievielte Mal war denn das jetzt?
4: Es war insgesamt jetzt der 8. Firmenlauf im Burgenlandkreis. Wir sind zum 8. Mal in Naumburg zu Gast und haben wieder einen wundervollen Tag mit allen gehabt.
1: Der Marktplatz war ja diesmal noch voller wie sonst. Wie viele Firmen hatten sich denn angemeldet und wie viele Läufer?
4: Es waren in Summe 900 Läuferinnen und Läufer, die teilgenommen haben. Es waren unzählige Unternehmen aus dem ganzen Burgenlandkreis. Wir hatten wirklich Teilnehmer aus Naumburg, aus Weißenfels, aus Zeitz und auch aus den umliegenden Regionen und Dörfern. Wunderschön, natürlich, wie gesagt, gerade auch Naumburg als Oberzentrum jetzt hier viel dabei gehabt. Und einfach ein toller Tag mit einem neuen Teilnehmerrekord in diesem Jahr.
1: Und jetzt die Werbetrommel rühren und nächstes Jahr die 1000 knacken.
4: Der Oberbürgermeister hat es ja vorhin ausgerufen. Im nächsten Jahr möchten wir 1000 Leute hier in Naumburg begrüßen. Und das ist natürlich dann auch unser Ziel.
3: Na dann drücken wir mal für das kommende Jahr die Daumen. Seit dem 1. April hat mit Volker Schubert, Facharzt für Allgemeinmedizin, ein weiterer Hausarzt die Versorgung im MVZ des Weißenfelser Asklepios Klinikums übernommen. Und damit reagiert das MVZ auf die aktuelle hausärztliche Situation in der Region und schafft zusätzliche Behandlungskapazitäten für die Patienten.
5: Grüße Sie. Sie sich Zeit genommen.
6: Ja, gerne doch.
5: Wir würden schon mal ganz gerne wissen, was Sie hierher verschlagen hat.
6: Okay.
5: Ja, denn seit 1. April.
6: Richtig, offiziell seit 1. April.
5: Ja.
6: Vorher war ich schon seit 1. Februar hier, aber dann durch die Zulassung ist seit 1.4. alles gebahnt und übernehme ich hier die hausärztliche Versorgung.
5: Das ist ja auch ganz wichtig, ne?
6: Weil ja, auf jeden Fall.
5: Das ist auf alle Fälle. Das ist praktisch jetzt auch Ihr Aufgabengebiet.
6: Ja, genau, richtig. Das hatte ich auch damals, bei der Bundeswehr komme ich ursprünglich her.
5: Ja.
6: Und da habe ich die Facharztweiterbildung gemacht. Meine Zeit ist da jetzt vorbei.
5: Mhm.
6: Und da dachte ich, Mensch, startest du neu? Und da hat sich die Möglichkeit hier bei Asklepios angeboten. Mhm. Und da habe ich da natürlich zugeschlagen.
5: Ja, gut. Und jetzt gehen wir zu Ihnen.
6: Genau, so machen wir das.
5: Okay.
6: Kommst mit.
5: Ach, hier rein.
6: Hier ist das. Hier gehen wir rein.
5: Okay. Ja, wir haben uns ja schon gerade jetzt beim Reinkommen schon mal unterhalten.
6: Genau.
5: Was hat Sie eigentlich dazu bewogen? Jetzt, Sie haben ja gesagt oder uns gesagt, die Bundeswehr, dort waren Sie tätig.
6: Also ja, genau.
5: Was war so der Auslöser?
6: Hier nach Weißenfels zu kommen.
5: Mhm.
6: Wissen Sie, die Allgemeinmedizin, die hat mich ja schon die letzten Jahre begleitet.
5: Ja.
6: Und das wollte ich auch weiter fortführen. Mhm. Und man muss ja auch schauen, selbst man sagt immer, es ist Ärztemangel überall, man braucht es, aber die Stellen sind trotzdem auch rar gesät. Mhm. Ich komme aus Halle und hatte halt in dem Umkreis geschaut, was ist so halbe Stunde bis 40 Minuten von meinem Wohnort entfernt. Ja, und da hat sich das Asklepios-Angebot sehr gut angehört, mit der Möglichkeit, hier was aufzubauen.
5: Ja.
6: Wir haben jetzt noch keinen großen Patientenstamm, wie man das vielleicht aus einer normalen Praxis nimmt, die man übernimmt. Von daher ist es auch viel Arbeit nötig und das hat auch so den Reiz mit ausgemacht, so eigene Strukturen vielleicht noch mit zu entwickeln und so das eigene, mein eigenes Dasein hier reinzubringen und nicht in schon was Fertiges reinzukommen. Ja, es ist anstrengend im Moment, das merke ich auch. Man muss natürlich auch viel Werbung machen. Deswegen ist es auch schön, dass Sie heute da sind.
5: Ja.
6: Das nehmen wir gerne mit. um da vielleicht noch eine größere Menge an Leuten anzusprechen, die dann auch zu mir in die Praxis kommen. Hm. Aber im Moment macht das richtig viel Spaß.
5: Das ist ja die Hauptsache. Ne? Genau. Was wir uns gerade erwähnt, dass Sie was aufbauen wollen, ist es noch, kann man schon vielleicht, haben Sie schon gewisse, mit Sicherheit, Vorstellungen, was es sein soll, auch gerade für die Patienten jetzt, die Zuschauer jetzt auch?
6: Ja, also mein Klient hat den Standard von der Hausarztpraxis. Mhm. Da sind wir auch verpflichtet, weil wir sowohl privat als auch natürlich der Großteil der gesetzlichen Versicherten übernehmen, das Angebot auch beizubehalten. Im Moment sind wir noch räumlich ein bisschen eingeschränkt, weil das ist alles noch im Aufbau, aber perspektivisch, vermutlich so Anfang des vierten Quartals, spätestens kommendes Jahres, vergrößern wir unsere Praxisräumlichkeiten, auch hier auf dem Gelände. Da wird die Praxis gerade umgebaut, sodass es auch ein bisschen attraktiver für das Patientenklientel wird.
5: Wer darf denn zu Ihnen jetzt kommen?
6: Letztendlich gibt es keine Einschränkung. Ja, von jung bis alt, vom Jungen würde ich sagen so ab 16 Jahre. Alles andere können wir auch gerne bei den Kollegen drüben noch im VZ der Park zur Frau Dr. Marei verweisen, die Kinderärztin bei uns im Haus. Ja. Aber alles andere bis Open End, die können gerne zu mir kommen. Ja, also das betrifft Patienten, die chronisch krank sind, das betrifft Patienten, die einfach mal eine Beratung wollen, was Ernährung betrifft oder Mikronährstoffe, was bei mir auch so ein Steckenpferd ist, was ich ganz gerne anbiete.
5: Ach ja?
6: Mhm, können wir gleich nochmal dazu sprechen, wenn Sie Fragen haben. Hausbesuche sind natürlich auch kein Thema bei mir. Man muss es halt immer nur ansprechen und dann gut taktieren in den Terminplan, aber kein Problem. Unter anderem auch Heimbesuche, da sind wir auch schon am Ausbau und regelmäßig in der Heimbetreuung tätig.
5: Es ist aber wirklich breit gefächert, wenn ich das jetzt so anhöre.
6: Ja.
5: Gerade, was hatten Sie gerade gesagt? Sie beraten auch?
6: Ja, genau.
5: Dazu uns das mal ein bisschen mehr.
6: Mikronährstofftherapie, also quasi, ich will es mal kurz machen, so Nahrungsergänzungsmittel. Ja? Mhm. Da hat ja jeder seine Meinung. Also ich schaue mich auch gerade so an. Das ist ja auch nicht jedermanns Sache, aber mittlerweile hat man es ja auch mitbekommen, dass es doch durch die Ernährung, die wir heutzutage aufnehmen, nicht mehr so deckend ist, der Vitamin oder der Vitamingehalt, und so, dass manche Körperfunktionen doch etwas mehr Input brauchen, und das kann man durch Nahrungsergänzungsmittel, will ich es jetzt mal so nennen, doch ganz gut zuführen. Ja? Und diese, hatte ich auch einen Kurs gemacht, lange Rede, kurzer Sinn, es zeigt auch Wirkung, ich sehe das auch bei mir, und ich sehe auch die Zunahme an Patienten, die herkommen und auch aktiv danach fragen, teilweise schon bei anderen Ärzten waren und auch Blutbilder genommen haben, die sind sehr interessiert daran, den Körper, sag mal, auf ein gewisses Niveau erstmal zu bringen und dann vielleicht noch eine Stufe höher. Wir sprechen über Vitamin D beispielsweise, was in aller Munde ist, über die B-Vitamine ganz doll, und viele Leute, die mit Schilddrüsenproblemen auftauchen, nehmen aber bereits schon Selen und Zink, und das ist nur ein kleiner Teil davon, den man vielleicht dann noch ein bisschen in einem Gespräch, in einem Blutbild und mit ein bisschen Zeit auch noch ausbauen könnte.
5: Für welche Organe ist eigentlich jetzt, wenn ich das jetzt so anhöre, ist es ganz wichtig, dass man da Augenmerk drauf legt?
6: Im älteren Bereich ist es dann, gerade was auch Frauen mit betrifft, wenn die in die Wechseljahre kommen, der Vitamin D- und Kalziumhaushalt, dass man da vorsorgt. Viele leiden halt an Osteoporose, gehen zum Beispiel, beispielsweise schon zum Orthopäden, machen ihre Untersuchungen, da wird meistens Vitamin D- und Kalziummangel aufgedeckt. Dem könnte man teilweise auch schon vorbeugen. Generell auch Vitamin D ist für das Immunsystem ganz, ganz wichtig. Jetzt haben wir gerade Sommer, die Leute gehen gerne in die Sonne, der Vitamin D-Spiegel wird aufgebaut. Man muss aber eins bedenken, sobald man einen Lichtschutzfaktor draufpackt, sei es schon bei 10, wird die Produktion von Vitamin D eingeschränkt, sodass es da auch im Sommer teilweise nötig ist, da was zu ergänzen. Und die Herbstsaison steht wie jedes Jahr bevor, und auch da ist es wichtig, gestärkt in die Saison reinzugehen, um weniger Erkältungserkrankungen zu haben.
5: Das ist dann ein breites Feld, was Sie
6: auf jeden Fall
5: den Patienten dann auch mit auf den Weg geben können und erklären können. Weil man doch oftmals sagt, ach, was brauche ich das gar nicht.
6: Ja, genau, richtig.
5: Okay, also das heißt, es steckt allerhand Arbeit, noch Vorbereitungsarbeit, nenne ich es mal jetzt so.
6: Durchaus.
5: Drin. Sie wird dann mal gut vor Ihnen, und Wir bedanken uns erstmal für das Gespräch und vor allen Dingen, dass Sie sich in diesem Ganzen so viel Zeit genommen haben.
6: Ach, gern. Wenn man es gerne alles plant.

0: So wie es vorhin wieder angesprochen hat, mit Hausbesuchen oder mit Heimbesuchen, ja, ist das alles möglich.
1: Das ist vor allem, Hausbesuche sind ja auch ganz, ganz wichtig.
0: Ja, bei einigen schon und manchmal kommt doch was, was dazwischen, was man nicht planen kann.
1: Ja.
0: Und dann kommt halt ein Anruf oder eine E-Mail und dann kommt man auch dazu zueinander und findet eine Lösung.
1: Tolle Geschichte.
0: Ja.
1: Wir wünschen Ihnen alles, alles Gute.
0: Vielen Dank. Erfolg. Wenn Sie einen neuen Hausarzt brauchen, kommen Sie gern zu mir. Entweder persönlich ins Asklepios-Klinikum oder unter den folgenden Kontaktdaten. Vielen Dank, ich freue mich auf Sie.
2: Die Ausbildung von Pflegekräften, die wird immer wichtiger und das wissen wir eigentlich alle. Noch ist gerade zu Beginn dieser Ausbildung das Ganze sehr theoretisch und im praktischen Teil meist auf die Arbeit an Puppen begrenzt. Das soll sich nach Vorstellung der MBA aber ändern und in Zukunft digitaler werden. Wir haben uns das Projekt einmal näher angesehen.
3: Die Ausbildung von Pflegekräften an der Medizinischen Berufsakademie geschieht derzeit wie bei den meisten gleichgelagerten Ausbildungsbetrieben an sogenannten Dummies. An diesen menschenähnlichen Puppen können die Auszubildenden die notwendigen Handgriffe praktisch trainieren. Doch diese Möglichkeiten sind begrenzt. Kaum können mit vertretbarem finanziellen Aufwand unterschiedliche Krankheiten und räumliche Szenarien praxiswirksam dargestellt werden. Diese Situation will die Medizinische Berufsakademie jetzt mit Hilfe moderner Technik ändern.
4: Frau Schäfer, die MBA will ihre Ausbildung digitalisieren. Erstmal die Frage, warum? Warum soll das jetzt digital passieren? Bisher war es ja immer so, dass es haptisch an Puppen gemacht wurde. Warum jetzt digital?
5: Das ist eine sehr schöne Frage. Die Problematik an den Puppen ist einfach, dass wir da nicht so eine Realitätsnähe entwickeln können. Wir haben die Puppen, die sehen immer gleich aus. Da können wir auch keine Krankheiten gut darstellen. Und wir wollen eben mit diesen digitalen Medien das ermöglichen, dass die Puppe in verschiedene Settings, also verschiedene Räume, ob das die stationäre Pflege ist, die ambulante Pflege versetzt werden kann und eben verschiedene Situationen generieren können und gleichermaßen verschiedene Krankheiten. Also die kann zum Beispiel eine Gelbsucht haben oder die Puppe kann irgendwelche Verletzungen haben und das können wir viel besser darstellen. Wir können zwar in der Pflege auch viele Modelle kaufen, die aber sehr kostenintensiv sind. Und so ist es in den Pflegestudien ja immer die Problematik, was schaffe ich mir an, was brauche ich für meinen Ausbildenden. Und so können wir viel größere Bereich abdecken an Realitätsnähe, wenn wir eben diese neue Technik, diese Digitalisierung mit den MR-Brillen nutzen.
4: Aber fehlt da nicht ein bisschen das Haptische, das ich anfassen kann?
5: Das ist eine sehr schöne Frage. Das soll sozusagen diese Lücke unserer XR-Skills Lab ja einfach auch schließen, weil wir haben die Möglichkeit, unsere Pflegepuppen, die wir ja schon haben, einfach in diese virtuelle Realität zu versetzen. Das heißt, unsere Auszubildenden, die haben auch keine Controller oder so mehr in der Hand, sondern die steuern das über ihre Hände, können die Puppe anfassen, können verschiedene Pflegemaßnahmen, Positionierung etc. an dieser Puppe vornehmen und gleichermaßen haben sie aber ein neues Setting, an das sie sich dann gewöhnen können für dann den Alltag, weil das ist ja das Wichtige, dass sie peu à peu an Situationen herangeführt werden können, die unter Umständen im echten Leben erstmal überfordern, gerade im ersten Ausbildungsjahr, und so können wir ganz vorsichtig sie Erfahrungen machen lassen in einem sicheren Umfeld und somit dann gleichermaßen dafür sorgen, dass sie für die Praxis gestärkt sind.
3: Mit Hilfe einer Firma aus Halle sollen nun die vorhandenen Puppen in eine virtuelle Umgebung eingebettet werden. So können neben verschiedenen Szenarien auch Krankheiten und Pflegezustände virtuell für die Auszubildenden dargestellt werden. Diese haben gleichzeitig vor sich die zu greifenden Puppen und können daran die Pflegeschritte praktisch üben.
4: Wir sehen hier gerade schon im Hintergrund die ersten, ich sag mal, Versuche. Wann planen Sie denn, dass das einsatzbereit ist?
5: Das Projekt ist ja auf 2 Jahre angelegt. Das heißt, für Februar 2028 ist so das Projekt beendet für uns hier. Aber es kann natürlich immer auch wieder weiterlaufen. Diese Programme sollen auch weiterentwickelt werden. Wir wollen aber bis dahin sozusagen erste Lernszenarien in dieser Software haben. Es soll funktionieren, dass die Puppe erkannt wird von der Brille. Das ist eine große Aufgabe, die Präfrontalkortex GmbH da stemmen muss, weil das ist und gibt es noch nicht. Und dann soll es eben wirklich schon wichtige Lernszenarien in diesem Programm geben, sodass wir mit den Auszubildenden dann auch wirklich üben können an diesen Puppen in dieser virtuellen Realität.
4: Sie haben sich für dieses Projekt ja große Partner gesucht. Ja, wer ist denn da mit dabei? Ich habe gesehen, die Universitätsklinik in Halle.
5: Ja, also die AG Versorgungsforschung in Halle, die ist dabei. Die unterstützt uns einfach mit Fragebögen. Da geht es darum, wo ist der Bedarf bei den Auszubildenden, bei den Lehrkräften, um das auch wissenschaftlich zu begleiten, um am Ende auch so ein bisschen was Fassbares zu haben. Was hat denn sozusagen unsere Lernelemente, unser digitales Lernelement für einen Effekt bei den Auszubildenden? Gibt es da Veränderungen im Lernen? Gibt es da Veränderungen vielleicht auch bei den Prüfungsergebnissen? Und da sind sie dabei, eben einfach, was brauchen wir? Und am Ende auch so ein bisschen Erfolgsergebnis wissenschaftlich aufzuzeigen, weil das ja sonst eher kommen wir ins Gefühlen und wir wollen ja auch ein bisschen Wissen generieren. Und dann eben entsprechend ganz wichtig, hatte ich ja schon erwähnt, Präfrontalkortex GmbH aus Halle, die dann eben diese Software entwickeln, die eben entsprechend auch dieses Tracking ermöglichen. Die haben da auch ein ganz großes Brett, glaube ich, zu bohren und ich bin gespannt, wo die Reise hingeht. Wir haben ganz viele Ideen für Testballons, was die Anwendung vielleicht kann, was wir da nutzen können und ich bin gespannt, wo wir da am Ende stehen werden.
4: Aber das wird ja nicht das einzige, die einzige Möglichkeit der Ausbildung bleiben. Ich kann mir ja nicht vorstellen, dass eine Pflegefachkraft dann nur digital ausgebildet wird und dann auf die Patienten losgelassen wird. Da wird doch sicher noch eine Stufe dazwischen sein, oder?
5: Also da kann ich Sie vollkommen beruhigen. Also es geht nicht darum, Lehrkräfte zu ersetzen und alles digital zu machen. Das funktioniert auch nicht, weil man braucht, also es ist ein sozialer Beruf und wir brauchen die Komponente Mensch auch in der Ausbildung mit unseren Lehrkräften. Und sozusagen das XR Skills Lab, das soll begleitend sein. Das wird auch das Skills Lab, also dieses Lernen an diesen Pflegepuppen, nicht ersetzen, sondern es soll das ergänzen in Situationen, wo die Puppen nicht ausreichen, wo Situationen nicht gut abgebildet werden. Unsere Ausbildenden werden auch weiterhin an der Praxis von Praxisanleitern begleitet, die dann eben entsprechend sehr nah in diesen regulären Ausbildungen auch weiter ausbilden. Das heißt, es soll nichts ersetzen, sondern es soll es ergänzen sinnvoll, sodass eben entsprechend der Weg für unsere Ausbildenden besser bereitet wird.
3: So hält modernste Technik auch in Berufe Einzug, in denen es wohl keiner vermutet. Bis es jedoch soweit ist, müssen die beteiligten Firmen noch viel entwickeln. Doch vielleicht werden in ein paar Jahren Pflegekräfte in ganz Deutschland mit der Idee aus dem Burgenlandkreis ausgebildet. Wir werden das Projekt weiter beobachten und über die Fortschritte berichten.
2: Und damit, liebe Zuschauer, sind wir schon wieder am Ende unseres Magazins angelangt. Ich verabschiede mich jetzt von Ihnen, hier auch aus Göpitz. Wünsche Ihnen alles Gute. Wir sehen uns demnächst wieder in unserem nächsten aktuellen Gesundheitsmagazin, hier bei Ihrem BLK-TV. Und bis dahin, alles Gute für Sie. Bleiben Sie schön gesund. Tschüss, machen Sie es gut.

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0: Guten Abend und herzlich willkommen zu den aktuellen Nachrichten aus dem Burgenlandkreis. Hier bei einem Lokalsender BLK-TV am Montag, den 17. August. Und hier sind die aktuellen Meldungen zum Wochenstart. Heute hat unter anderem für 249 Schulanfängerinnen und Schulanfänger an den Grundschulen in Zeitz ein neuer und spannender Lebensabschnitt begonnen. Gerade in den ersten Wochen des neuen Schuljahres sind viele Kinder erstmals eigenständig mit dem Fahrrad oder zu Fuß auf den Schulwegen unterwegs. Die Stadt Zeitz appelliert deswegen an alle Verkehrsteilnehmerinnen und Teilnehmer, besonders umsichtig und rücksichtsvoll zu fahren, insbesondere im Umfeld von Schulen, Haltestellen und auf den Schulwegen. Auch in anderen Orten des Kreises hat die Schule heute wieder begonnen. Der Weißenfelser Heimatnaturgarten meldet tierischen Nachwuchs. 5 Jagdfasanenküken erkunden seit einigen Wochen neugierig ihre Anlage. Das Besondere dabei, 4 der Jungtiere tragen ein weißes Federkleid. Lediglich ein Küken zeigt die typische graubraune Naturfärbung. Die Küken sind inzwischen 4 Wochen alt und entwickeln sich prächtig. Ursprünglich schlüpften insgesamt 11 Jungvögel, 6 weiße und 5 naturfarbene. Dass gleich mehrere weiße Jagdfasane in einem Gelege schlüpfen, ist äußerst ungewöhnlich. Weiße Jagdfasane gelten als seltene Farbvariante, die nur gelegentlich auftritt und nicht zum typischen Erscheinungsbild der Art gehört. Besucherinnen und Besucher des Heimatnaturgartens können die jungen Fasane in ihrer Voliere beobachten und mit etwas Glück die außergewöhnlichen weißen Küken aus nächster Nähe entdecken. Sachsen-Anhalt gehört zu den Bundesländern mit den meisten Verkehrsunfällen in Deutschland. Aus diesem Grund haben sich das Ministerium für Infrastruktur und Digitales, der ADAC Niedersachsen Sachsen-Anhalt sowie die AGFK Sachsen-Anhalt zusammengeschlossen, um gemeinsam die Kampagne Hashtag Aufgepasst ins Leben zu rufen. Ziel der Kampagne ist es, alle Verkehrsteilnehmer für mehr gegenseitige Rücksichtnahme, Aufmerksamkeit und die Einhaltung wichtiger Verkehrsregeln zu sensibilisieren. Besonders zum heutigen Schulanfang sollen die Autofahrer sensibilisiert werden, Rücksicht auf schwächere Verkehrsteilnehmer zu nehmen. Das ehrenamtliche Engagement in unserer Region ist von unschätzbarem Wert und verdient besondere Anerkennung. Aus diesem Grund lädt die Landtagsabgeordnete Elke Simon Kuch, CDU, zu einem Dankeschön-Ehrenamt-Grillabend ein, um gemeinsam in entspannter Atmosphäre Danke zu sagen. Das Treffen findet am 20. August ab 17.30 Uhr am Weißenfelser Bootshaus direkt am Ufer der Saale statt. An diesem Abend wird auch die Ministerin für Inneres und Sport des Landes Sachsen-Anhalt, Dr. Tamara Zieschang, nach Weißenfels kommen. Ehrenamtliche und Unterstützer sind herzlich eingeladen, um gemeinsam den wertvollen Beitrag des Ehrenamts zu würdigen und zu feiern. Heute startet der Burgenlandkreis das neue Rufbusangebot Flotte Finne. Der Rufbus fährt nach vorheriger Buchung und verbindet die Orte innerhalb der Verbandsgemeinde sowie diese auch mit weiteren Orten in der Umgebung. Gleichzeitig nimmt die neue Buslinie 650 zwischen Bad Kösen, Eckartsberga und Bad Bibra-Laucha ihren Betrieb auf. Der Rufbus bedient alle Haltestellen in der Verbandsgemeinde an der Finne. Hinzu kommen ausgewählte Haltestellen in Bad Kösen, Burkersroda, Buttstedt, Dietrichsroda, Hirschroda, Laucha, Nebra, Plößnitz, Rossleben, Teutleben und Wiehe. Eine Karte mit allen Haltepunkten finden Fahrgäste in der kostenlosen Buchungs-App WUMO sowie auf den Webseiten der PVG und des Burgenlandkreises. Soweit die aktuellen Nachrichten für heute. Jetzt geht es weiter im Programm von BLK-TV, Ihrem lokalen Fernsehsender aus dem Burgenlandkreis. Neue Nachrichten dann wieder morgen Abend um 19.30 Uhr an dieser Stelle.
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0: Hallo und herzlich willkommen zum aktuellen Regionalmagazin am Freitagabend, wie gewohnt hier bei BLK TV. Nach Hitzewelle und Sonnenfinsternis gibt es in den folgenden 30 Minuten aktuelle Themen aus unserer Region. Und wir starten mit einem Beitrag über das Dach der Kirche in Granschütz. Denn das sieht eigentlich aus wie ein Flickenteppich. Doch noch in diesem Jahr soll es jetzt losgehen. Der Förderverein hat endlich die notwendigen finanziellen Mittel für die Sanierung zusammen. Wir haben mit dem Vorsitzenden über das anstehende Projekt gesprochen.
2: Die stattliche neugotische Saalkirche stammt aus dem Jahr 1899. Das Gotteshaus ist für eine Dorfkirche ungewöhnlich groß.
3: Frau Rohr, heute mal nicht in Hohenmölzen, sondern heute hier in Granschütz in der Kirche. Wir haben uns gerade unterhalten, es ist doch eine relativ, sagen wir mal so, junge Kirche.
4: Ja, tatsächlich. Im Verhältnis zu all den Kirchen rundherum ist sie tatsächlich ganz schön jung. Wir hatten jetzt gerade eben auch nochmal überlegt, sie ist nicht ganz die jüngste hier im Großraum, aber sie ist wirklich vergleichsweise sehr jung.
3: Was zeichnet die Kirche hier aus?
4: Oh, das ist eine gute Frage. Also ich finde sie einfach auch schön in der Anlage. Also ich mag sozusagen die Optik, also das dunkle Holz und dazu die hellen Wände, auch wie die Kirche an sich gebaut ist, aufgebaut ist, einen schönen Mittelgang hat, wo man wirklich auf den Altar drauf zuläuft, der eben auch ein bisschen besonders ist. Der ist nicht so wie andere Altäre gehalten. Mhm. Wir haben kein Bild, was einen quasi erschlägt, sondern man hat auch wirklich dann die hohen Fenster, die man ja dann sieht, die wirklich schön bunt sind und sichtbar sind, die was erzählen. Genau.
2: Nun muss aber für den Erhalt der Kirche auch etwas getan werden.
4: Genau, also das Schöne ist ja, wir haben wahnsinnig viele Kirchen. Und besonders schön ist, wenn Kirchen auch ein bisschen eine lebendige Gemeinschaft haben. Das meint gar nicht mal so sehr nur die Gemeinde, die Kirchengemeinde, die zum Gottesdienst kommt, sondern eine Gemeinschaft, die diese Kirche auch nutzt. Und das ist hier in Granschütz eben gegeben, wo Menschen eben über den Gemeindekontext hinaus die Kirche auch nutzen. Also Menschen aus dem Ort, die sich für die Kirche engagieren, einen Förderverein gegründet haben und die Kirche eben auch für Konzerte nutzen, für Veranstaltungen, für Lesungen, für Vorträge. Also alles, wo man eben über die unsere Gottesdienstnutzung, die einmal im Monat ist, hinaus eben doch auch die Kirche genutzt wird. Und das zeichnet diese Kirche oder diese Gemeinschaft hier eben auch aus, weshalb es eben auch sich wirklich lohnt, so eine Kirche dann zu erhalten, das Gebäude zu erhalten, wenn es eben, ich sag mal, nicht nur von Kirche genutzt wird, sondern auch für den Ort wirklich was bedeutet.
3: Das ist richtig. Dann komme ich zu meiner letzten Frage. Es gibt ja Fördermittel. Und da hat ja sich der Förderverein, nehme ich mal stark an, doch sehr engagiert.
4: Ja, vor allem der Förderverein hat sich engagiert. Das Schöne ist natürlich aber, dass es auch ein Miteinander von Kirchengemeinde und Förderverein eingibt, auch in Person des Vorsitzenden. Also das sind nicht zwei getrennte Sachen, sondern das ist schon ein Miteinander, sodass wir zum Beispiel jetzt auch am 13. September zum Tag des offenen Denkmals hier einen Gottesdienst feiern und einen Kaffee trinken machen, sodass eben auch der Förderverein und Kirchengemeinde zusammen die Kirche auch nutzen gern.
3: Da bedanke ich mich jetzt fürs Gespräch und jetzt suche ich mir doch den Chef, der einen Hut auf hat, jetzt hier im Förderverein. Dankeschön, Frau Rohr.
4: Danke.
3: Wer ist auf die Idee gekommen, Fördermittel zu beantragen? Und vor allen Dingen, es muss ja was gemacht werden mit dem Dach.
5: Genau, genau das ist es. Also es ist ganz offensichtlich, dass die Kirchengemeinde einen Bau dieser Größe nicht mehr stemmen, nicht mehr erhalten kann. Und deswegen haben wir uns dann entschlossen, nach dem Vorbild von anderen hier, einen Förderverein zu gründen, wo sich eben engagierte Leute zusammenfinden, eben nicht nur Kirchenmitglieder, sondern eben auch kulturell Interessierte. Wir haben in Granschütz seit vielen Jahren den sehr engagierten Chor. Im Prinzip ist der Chor und der Förderverein fast alles Doppelmitglieder, kann man so sagen. Und die eben auch eine Idee haben, die Kirche zu füllen. Wir haben hier Konzerte, verschiedenste Orgelkonzerte, Instrumentalkonzerte, Chorkonzerte, dass man die Kirche füllt und dass man Leute findet, die ein Interesse dran haben, die Kirche zu erhalten. als Bauwerk und als Ortsmittelpunkt, als Wahrzeichen. Wenn man von der Autobahn kommt, da sieht man den Kirchturm. Mhm.
3: Und das Interesse, muss ich sagen, waren Sie überrascht davon, wie die Einheimischen, sag ich jetzt mal, sich jetzt engagieren?
5: Ja. Also ich weiß zum Beispiel, mein Vater, der ist jetzt seit über 20 Jahren tot, der war dagegen, der hat gesagt, es ist Quatsch, ein Förderverein, da brauchen wir ja bloß das Türschild wechseln, das sind ja dieselben Leute und die anderen interessieren sich nicht. Und so ist es nicht gekommen. Und ich bin auch wirklich, muss ich auch sagen, es zieht sich ja schon eine Weile. Ich bin auch wirklich überrascht, dass der Verein so zusammenhält, dass sie auch dranbleiben, dass sie nicht kommen und nach dem dritten Mal ein Gesicht ziehen und dann sagen, es wird ja eh nichts und gehen wieder. Also die Leute, die da sind, wir haben also im Verein auch, ich sag mal, keine Karteileichen. Ziehen alle mit. Wer gesundheitlich kann, macht mit.
3: Also das ist super. So. Und er hat gerade mir ja gesagt, er ist für alles andere zuständig, was er sich hätte nicht vorstellen können. So, wie soll das Ganze jetzt ablaufen? Und gerade in Bezug auch auf die Fördermittel, die es gab. Was geht Ihnen jetzt im Kopf vor?
6: Jetzt bin ich eigentlich schon so froh und glücklich, dass wir die finanzielle Basis geschafft haben, dass das Dach gemacht werden kann. Wir haben ein Büro, das nennt sich B1, die Frau Quesslinge-Weißenfeld.

0: sind wir es vom Verein, die unsere Frauen dann hier sauber machen. Das ist aber immer so.
1: Ja, ich verstehe. Das ist schon klar. Ja, das ist eigentlich jetzt sehr umfangreich gewesen, die Informationen, die Sie uns jetzt gegeben haben und auch für unsere Zuschauer. Dann bleibt mir eigentlich nur noch eins zu wünschen, dass alles so geht und dass Sie wirklich noch in diesem Jahr anfangen können.
0: Das hoffe ich sehr. Das hoffe ich sehr, ja.
1: Denn das wäre wünschenswert. Und wie lange denken Sie denn, dass sich der Bau hinzieht?
0: Schwer zu sagen, aber ein Vierteljahr wird sicherlich dauern, denke ich.
1: Ja, das ist aber noch überschaubar.
0: Ja, ich bin Optimist.
1: Das bleiben Sie auch mal, Herr Gebhardt, da bedanke ich mich. Wir schauen uns mal noch ein bisschen in Ihrer Kirche um.
0: Bitte schön.
1: Dankeschön. Stolz ist man natürlich darauf, dass sich hier alles noch im Originalzustand befindet.
2: Also die Kirche ist innen wie außen im Originalzustand. Alles, was Sie hier sehen, ist Baujahr 1898, 1899. Das Gestühl, der Taufstein, der Altar, die Kanzel. Und das ist ja, sehen Sie auch, das ist einheitlich. Das ist nicht zusammengestückelt wie in vielen Kirchen, wo die Bänke älter sind oder der Taufstein älter ist. Das ist alles original. Und das steht auch in dem Fördermittelantrag so drin. Deswegen ist diese Kirche als Gesamtwert erhaltenswert.
1: In den vergangenen Jahren wurde schon einiges restauriert und repariert, wie zum Beispiel die Ladegastorgel, eigenständig vom Förderverein finanziert. Besonders schön sind im Inneren die farbigen Chorfenster mit den vier Evangelisten sowie Petrus und Paulus aus der Glasmalerwerkstatt Franke in Naumburg. Nach den Vorgaben der Denkmalpflege soll das neue Dach wieder eine originalgetreue schwarze Schieferdeckung erhalten, die traditionell verlegt wird. Das durch Größe und Integrität zu den bedeutendsten neugotischen Kirchen im Landkreis zählende Gotteshaus in Granschütz gehört zu den über 680 Denkmalen, die die DSD aus privaten Spenden, den Erträgen ihrer Treuhandstiftungen sowie den Mitteln der Lotterie-Glücksspirale allein in Sachsen-Anhalt fördern konnte. Die Gesamtkosten für die Sanierung der Dorfkirche werden auf rund 480.000 Euro geschätzt. Die Finanzierung ist durch mehrere Fördermittel und Spenden gesichert. Die größte Einzelförderung stammt vom Europäischen Förderprogramm für den ländlichen Raum mit rund 200.000 Euro.

0: Wir haben Wohnungen in jeder Größe. Wohnungsverwaltung Weißenfels.
1: Der symbolische erste Spatenstich für den Neubau der Kita Wengelsdorf wurde in dieser Woche vollzogen. Hier soll eine Kinderkrippe und ein Kindergarten für insgesamt 72 Kinder entstehen. Für den Neubau investiert die Stadt Weißenfels rund 4,8 Millionen Euro. Mit Kamera und Mikrofon waren wir natürlich beim Spatenstich mit dabei.
2: Da kommen Sie, die zukünftigen Nutzer der neuen Kita in Wengelsdorf. Sie waren am Mittwoch die Hauptakteure beim symbolischen Spatenstich mit dem Oberbürgermeister. Und sie feuerten die Bauleute mit ihrem Lied gleich einmal an.

0: Viele Eltern waren gekommen, um dem kleinen Festakt beizuwohnen. Im Glashüttenweg wird in den nächsten Monaten ein eingeschossiger Massivbau mit jeweils zwei Gruppenräumen für Kinderkrippe und Kindergarten für insgesamt 72 Kinder gebaut. Hinzu kommen unter anderem ein Multifunktionsraum mit Kinderküche und ein Förderraum.
1: Also wir haben als Stadtrat insgesamt 4,8 Millionen Euro beschlossen, dass wir hier investieren werden.

0: wir haben da lange Diskussionen gehabt über eine sehr lange Zeit. Ich bin auch dem Stadtrat dankbar, dass gerade hier im ländlichen Raum auf den Dörfern investiert wird, weil auch ein Geburtenknick keine finale Prognose abbildet, sondern wir müssen natürlich darauf hinarbeiten, dass gerade Wengelsdorf und Großgorbeta im Norden der Stadt eine besondere Wohnqualität bieten kann. Das merken wir auch, was den Zuzug angeht, und wir haben in den nächsten Jahren auch viel vor, was den Zuzug attraktiver machen wird. Dazu werde ich in den nächsten Wochen auch noch Stellung nehmen in der Öffentlichkeit. Also 4,8 Millionen Euro sind es insgesamt. Ein kleiner Teil davon wird durch das Sondervermögen des Bundes, die Sonderschulden, ich sage ganz besonders die Schulden des Bundes, die wir hier in der sogenannten 5-7-Lösung beschlossen haben, geht auch ein Teil. Dazu hat sich der Ortschaftsrat Wengelsdorf entschieden, geht in diese 4,8 Millionen Euro rein, damit sozusagen die Finanzierung, und es wird im Wesentlichen durch die Stadt mit Eigenmitteln finanziert, gemindert wird.
1: Der Neubau war dringend notwendig, um den aktuellen Anforderungen moderner Kinderbetreuung zu entsprechen.
0: Ja, wir haben ja die Glashütte, die Wengelsdorfer und die hier praktisch alle groß hier wohnen oder groß geworden sind, kennt die Kita. Das ist eine alte Fabrikantenvilla, sie heißt eben Glashütte. Das ist sehr schwer, auch ganz klar auch zu sagen. Also investiert man jetzt in das alte Gebäude oder baut man etwas Neues? Die Wirtschaftlichkeitsbetrachtung hat eben gezeigt, dass der Neubau für die kommende Generation wichtig ist, eben ein Neubau zu sein, dass es eben nicht saniert wird, weil der Aufwand, den wir dort gehabt hätten, mit den konzeptionellen Anforderungen, auch um die Betriebserlaubnis einer Kita gut fortführen zu können, und mit den Mehrbedarfen, die an vielen Stellen, die an allen Kitas zugegen sind, die müssen ja sich auch räumlich abbilden. Und deswegen war klar, es soll ein Neubau werden. Und hier stehen wir jetzt, hier soll gebaut werden.
1: Der Neubau wird auf einem aktuell freien Grundstück errichtet, sodass die Bauarbeiten im laufenden Betrieb stattfinden können. Erst wenn der Neubau fertiggestellt ist, erfolgt der Auszug aus dem Bestandsgebäude.
0: Ich habe vorhin gehört von der begleitenden Bauingenieurin, dass das vierte Quartal 2028 die Fertigstellung sein soll. Wir werden sehen, ob das so stimmt. Wir befinden uns in turbulenten Zeiten, auch was die Baubranche angeht. Ich hoffe, das stabilisiert sich etwas und wir können verlässlich auch mit den Planern, aber eben auch mit den Gewerken hier rechnen und vor allem auch die geopolitischen Effekte, die ja auch auf die Preisgestaltung sich niederschlagen, möglichst, und das hoffe ich der ganzen Region auch sein, allen politisch Verantwortlichen, dass die Dinge sich eher Richtung Frieden und weniger Kriegshandlungen in der Welt auch auf die Preisgestaltung hier vor Ort auswirken, als wir es in den letzten Jahren erlebt haben.
1: Dass immer mehr Menschen aus der nicht allzu weit entfernten Großstadt in den ländlichen Raum ziehen, ist auch in Wengelsdorf zu spüren.
0: Also wir haben, das ist jetzt schon länger zu beobachten, die Altbauten, im Besonderen im Altbaubestand, werden sie, das kann, glaube ich, der Ortschaftsrat und der Ortsbürgermeister auch bestätigen, die werden Sie gar nicht bei Immonet finden oder bei den bekannten Internetplattformen. Die werden meistens unter der Hand verkauft. Und es ist tatsächlich so, dass dort sich dieser Ballungsraum zeigt. Meistens, die dort sind, kommen aus Leipzig. Das hat nicht immer Vorteile, weil wir natürlich merken, dass die Tradition im Dorf auch von Engagement, von Einbringen ins Ehrenamt und so weiter das Dorfleben prägen. Es darf sich nicht dahin entwickeln, dass es zu Schlafdörfern werden, sondern das müssen aktive Zentren sein. Und dazu ist auch wichtig, dass die Bedingungen zum Beispiel einer Kita eben auch die Anreize schafft, auch miteinander in Kommunikation zu treten, dass die Erzieherin und auch die Leiterin ganz proaktiv, konzeptionell mit den Eltern zusammenarbeitet. Und dazu ist es eben wichtig, dass die gut aufgestellt sind. Deswegen ist die Investition an dieser Stelle auch richtig und wichtig. Und man muss auch sagen, das ist auf lange Sicht gedacht. Wir dürfen nicht zu kurzfristig denken, sondern wir müssen auch immer längerfristig denken. Und der Stadtrat hat ja langfristig gedacht.
1: Nicht nur hier wird an die Jüngsten gedacht. Die Stadt investiert auch in anderen Ortsteilen und in der Kernstadt weiterhin in Kinderkrippen und Kindergärten.
0: Wir sind direkt gerade in der Umsetzung in Burgwerben. Das ist eine Erweiterung der Flächen. Dort ist die Baustelle aktiv. Wir haben einen freien Träger, die katholische Kirche. Da hat sich am Stadtrat das Ergebnis gezeigt, dass auch diese Erweiterung, diese Verlagerung des Standortes auf den Töpferdamm gestalten wird. Dort wird die WBG bauen und Mieter wird die katholische Kirche bzw. dann die Stadt Weißenfels sein. Und es wird also an vielen Stellen

0: Dort wurden dann Investitionen richtig gelegt, wie wird sich sozusagen subsidiäre Strukturen, das heißt, welche freien Träger haben wir, ist auch wichtig für eine Landschaft, dass nicht alles sozusagen gleich ist, sondern es braucht Vielfalt auch in der Trägerlandschaft, um auch den Wettbewerb zu haben. Und das zeigt sich eben in der Innenstadt, aber eben heute auch ganz besonders im dörflichen Raum. Die letzte aktive Baustelle, die wir ja immer noch haben aufgrund des Wasserschadens, ist der Neubau in Üstritz. Der wäre ja längst eröffnet, aber aufgrund der falsch eingebauten Dinge, so möchte ich es mal sagen, und der daraus resultierende Wasserschaden, wäre hier eine Baumaßnahme zu nennen, die auch noch parallel kurz vor der Eröffnung steht.
1: So wird der Spaten, den der Oberbürgermeister zu diesem Anlass erhielt, wohl nicht der letzte sein. Damit wird Sachsen-Anhalt seine sehr hohe und bundesweit führende Kita-Betreuungsquote weiter ausbauen. Ein wichtiger Punkt für ein Leben in unserem Bundesland.
2: Künstler sollen ihre Meinung vertreten, ganz gleich, ob sie der Regierung oder der Meinung der Zuschauer entspricht. So sind die Äußerungen von Kabarettist Dieter Hallervorden in den sozialen Netzwerken und die sind höchst umstritten. In Dessau, seiner Geburtsstadt, stand er jetzt mit Ministerpräsident Sven Schulze, CDU, zusammen auf der Bühne.
3: Ungemütlich war es am Montagabend im ausverkauften Saal des Golfparks im Westen der Stadt des Soroslaus. Der Saal ausverkauft, die Hitze im Inneren enorm und die Zündschnur bei Dieter Hallervorden, einem der Gastgeber, ziemlich kurz. Gemeinsam mit dem CDU-Ministerpräsidenten Sven Schulze sollte Wahlkampf für die Partei gemacht werden. Doch wie schon viele Kritiker bereits im Vorfeld ahnten, brachte der 90-jährige Hallervorden wieder zahlreiche Spitzen auf die Bühne, die Schulze vereinzelt mit einem Achselzucken kommentierte.
4: Mich beruhigt eigentlich in dieser Auseinandersetzung mit der neuen Generalsekretärin eins. Ich bin ziemlich sicher, uns alle wird es noch geben, wenn Frau Hoppermann längst abgewählt ist.
3: Auch Sven Schulze selbst erntete dieser Tage viel Kritik aus den eigenen Reihen der Partei. Denn Schulze sowie zwei weitere Ost-CDU-Ministerpräsidenten fuhren dem Bundeskanzler in die Parade. Friedrich Merz ging mit einem frisch geschnürten Rentenfondspaket in die Sommerpause. 4 Wochen später melden sich die 3 Ministerpräsidenten aus dem Osten Deutschlands und schnüren das Rentenpaket nochmals auf, wollen an die Rente nach 45 Arbeitsjahren festhalten. Das sorgt eben für Stirnrunzeln in den eigenen Reihen, zumindest auf Bundesebene, und trägt eben nicht dazu bei, bei den Wählern in Sachsen-Anhalt zu punkten. Eher das Gegenteil findet gerade statt. Nur 24% schaffen die Christdemokraten in der aktuellen Umfrage, sicher auch der Bundespolitik der CDU geschuldet. Dass Dieter Hallervorden alles andere als mundfaul ist, bewies der 90-jährige gebürtige Dessauer bereits schon in anderen politischen Debatten. Auch auf der Veranstaltung Kunst braucht Freiheit in Dessau bekräftigte Hallervorden wieder seine Meinung im Umgang mit dem Völkerrecht. Im April 2024 veröffentlichte Hallervorden ein viel kritisiertes Video mit dem Titel Gaza, Gaza. Er äußert darin, dass die Situation im Gazastreifen nicht mit dem Völkerrecht vereinbar sei und warf der israelischen Regierung Apartheid und Genozid vor.
5: Also ich sage Ihnen ganz klar, für mich gibt es keine Diskussion zum Existenzrecht Israel. Das ist für mich nicht diskutabel. Das will ich ja auch nochmal ganz klar sagen. Und auch beim Thema Völkermord habe ich eine ganz andere Auffassung, aber ich muss es auch zulassen, dass es unterschiedliche Diskussionspunkte gibt. Die gibt es übrigens zu vielen verschiedenen Themen. Das ist ein Punkt. Ich übrigens, Dieter, ich werde sowohl die Bundesregierung als auch die Parteiführung, auch Franziska Hoffmann, mit allen Kräften unterstützen, dass sie erfolgreich ist, und zwar lange erfolgreich ist, weil das mein persönliches Ziel ist. Mir geht es nicht darum, dass irgendjemand einen Misserfolg hat. Ich arbeite auch nicht gegen jemanden, sondern ich arbeite immer für etwas, nämlich in dem Fall für den Erfolg Sachsen-Anhalts. Und das muss unser Ziel sein. Und das, jetzt abschließend wirklich gesagt, ist der Grund, warum ich so froh bin, dass Sie alle heute hier sind und sagen, wir wollen uns das anhören und wir wollen uns nicht von außen eine Meinung aufdrücken lassen. Und wir lassen es auch zu, dass hier mit Dieter Haller vorne ein gebürtiger Dessauer steht, der ein paar Jahre älter ist als ich, mehr Erfahrung

0: in manchen Bereichen hat als ich, eine Meinung hat, die sich in vielen Bereichen mit meiner deckt, aber in einzelnen Bereichen auch nicht deckt und gleichzeitig der Dieter das zulässt, dass ich hier als Ministerpräsident stehe, ihm danke, dass er auch hier für Demokratie in Sachsen-Anhalt, in seiner Heimat kämpft, aber gleichzeitig auch zulässt, dass man unterschiedlicher Meinung ist. Das, abschließend gesagt, ist das, wie ich gerne auch Sachsen-Anhalt in den nächsten Jahren hier führen möchte.
1: Auch für mich steht natürlich außer Frage, dass das Existenzrecht Israels überhaupt nicht angegriffen werden darf. Das ist ganz klar. Trotzdem muss ich sagen, in der Völkermordfrage ist es eben ist vielleicht ein kleiner Nachhilfeunterricht für Frau Hoppermann nötig, zum Beispiel beim spanischen Ministerpräsidenten Sanchez. Man muss bedenken, diese Klage ist ja 2023, Dezember war das, von Südafrika vom Internationalen Gerichtshof eingetragen worden. Und sie wird inzwischen unterstützt von 30 großen Ländern. Ich will sie nicht alle aufführen, aber es sind sehr viele europäische Länder dabei. Deswegen müsste man sagen, also ich meine, irgendwas muss doch da dran sein. Es kann doch nicht sein, dass man sagt, es ist auf keinen Fall Völkermord gewesen. Das müssen Richter entscheiden. Und man darf völkerrechtswidriges Verhalten eben nicht mit zweierlei Maß messen. Einerseits sagen, also der Krieg von der Putin gegen Ukraine ist völkerrechtswidrig, aber bei dem Krieg von Israel zusammen mit USA gegen Iran sagt man das nicht. Da stimmt irgendwas nicht zusammen.
2: Die Veranstaltungsreihe Kunst braucht Freiheit schlägt derweil auch Wellen in den Top-Nachrichtenkanälen. Inwieweit sich die Landes-CDU mit dieser Art Wahlkampf einen Gefallen tut, sei dahingestellt und bleibt abzuwarten. Am 9. September wählt Sachsen-Anhalt einen neuen Landtag und eventuell auch einen neuen Ministerpräsidenten.
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4: Im Landkreis Mansfeld-Südharz startete jetzt das Projekt Bürgerarbeit. Zur Auftaktveranstaltung trafen sich die Verantwortlichen mit Sachsen-Anhalts Ministerpräsident Sven Schulze, CDU.
5: Während einer Pressekonferenz in Sangerhausen informierten Vertreter des Landkreises, der Agentur für Arbeit und des Jobcenters Mansfeld-Südharz über das Pilotprojekt Bürgerarbeit, das jetzt im Landkreis startet und damit das erste seiner Art im Land Sachsen-Anhalt ist. Bürgerarbeit heißt aktivieren durch Fordern und soll auch langjährige Bezieher von Bürgergeld wieder in Beschäftigung bringen. Grundlage dafür ist eine Gesetzesänderung durch den Bund. Darin heißt es salopp gesagt, wer arbeiten kann, der soll auch mit anpacken. Seit dem 1. Juli diesen Jahres gibt es die Möglichkeit, dies auch einzufordern. Mit Konsequenzen für diejenigen, die sich verweigern, sagte Landrat André Schröder und nannte auch die für den Landkreis relevanten Zahlen.
6: Wir haben ja bei den Leistungen, die Erwerbsfähige beziehen aus den Jobcentern, wenn wir kranke Fachkräfte, die vermittlungsfähig oder in der Weiterbildung, wenn wir das alles abziehen, 4.600, dann nach dem Asylbewerberleistungsgesetz 200, die wir sofort aktivieren könnten für Arbeitsgelegenheiten, nicht für die Jobvermittlung, wo es Vermittlungshemmnisse gibt, kein Führerschein, wie auch immer. Aber für Arbeitsgelegenheiten ist das Potenzial mit 4.800 gesagt, Arbeitsgelegenheiten in diesem Jahr 300 plus X, das soll sich jetzt erhöhen. Und vielleicht noch eine andere Zahl, mit Zahlen kann man in diesem Bereich alle erschlagen, aber ich will es nur mal, dass man eine politische Verantwortung spürt für das Thema. Herr Handschuh hat ausgeführt, das sind 122 Millionen Euro, die das Jobcenter verteilt, jedes Jahr in diesem Landkreis, für Hilfen zum Lebensunterhalt, für die Kosten der Unterkunft, für alles Mögliche zur Grundsicherung. 122 Millionen auf einen Einwohnerbestand von 129.000 heißt roundabout eine Steuerlast pro Einwohner vom Baby bis zum Kreis von 900 Euro für die Mansfeld-Südharzer. Nur für die Leistungen des Jobcenters jedes Jahr. Und dann zu sagen, wer das macht und berechtigt Anspruch hat, der muss auch in der Lage sein, entsprechend seiner Möglichkeiten auch zu helfen. Und da sehen wir die Arbeitsgelegenheiten, Vorrang für die Jobvermittlung, Weiterbildung, das hat alles Vorrang. Aber diejenigen, die dann noch bleiben, und das Potenzial ist beträchtlich, sind mehrere Tausend. Zu sagen, dann müssen sie der Gemeinschaft was geben, dann müssen sie für den Verein was machen, für eine Kommune was machen, für eine Schule, für einen Sportverein.

0: für eine Kita, für einen Friedhof, wie auch immer, und da etwas tun. Das ist sozusagen die Idee, dass das aktiviert, dass das Struktur in den Tag bringt, dass man auch einen Wecker klingelt, dann aufsteht und diese Dinge wieder zuführt.
1: Ausdrücklich unterstützt wird das Pilotprojekt Bürgerarbeit auch von Ministerpräsident Sven Schulze, der während der Pressekonferenz anwesend war und betonte, dass er das Projekt als Vorbild für Sachsen-Anhalt etablieren möchte.
2: Ich sage Ihnen aber auch, das ist gar nicht mein Hauptanliegen, hier irgendjemanden in irgendeiner Weise bloßstellen zu wollen und zu sagen, du bist jetzt aber mal dran und musst arbeiten, sondern es geht um eine ganz andere Thematik. Der André Schröder hat es gerade gesagt, es gibt hier über 4.000 allein im Landkreis Mansfeld-Südharz, 4.000 Menschen, die theoretisch zur Verfügung stehen. Das sind nicht alles Menschen, die morgen sofort in eine reguläre Arbeit kommen können. Das sind im Moment leider Gottes die wenigsten. Also wenn es die Möglichkeiten gibt, jemanden in eine Arbeit hineinzubekommen, und ich habe mir das gerade zeigen lassen, dass es hier knapp 1.000 offene Stellen aktuell nur bei Ihnen gemeldet gibt. Da sind ja noch mal einige dabei, die bei Ihnen noch gar nicht gemeldet sind. Es gibt also auch in der jetzigen Zeit hier im Mansfeld-Südharz viele offene Stellen. Aber wenn man sich komplett am Ende verweigert, dann gibt es halt auch die Möglichkeit jetzt der Leistungsminderung, die es vorher so in diesem Umfang zumindest in dieser Möglichkeit nicht gab. Oder das ist auch, so muss man auch ehrlicherweise sagen, es gibt natürlich auch die Möglichkeit, dass sich jemand komplett vom System abmeldet. Es gibt ja keinen Zwang der Arbeit in Deutschland.
1: Im Anschluss besuchte der Ministerpräsident gemeinsam mit den Vertretern des Landkreises, der Arbeitsagentur und des Jobcenters Mansfeld-Südharz sowie den Pressevertretern das Projekt Wiederwert der GFM GmbH in Sangerhausen. Seit dem 1. Juni bereiten dort langzeitarbeitslose Menschen gebrauchte Alltagsgegenstände für gemeinnützige Einrichtungen auf und werden so im Rahmen einer Arbeitsgelegenheit schrittweise wieder an Beschäftigung herangeführt. Sven Schulze zeigte sich begeistert, wie Bürgerarbeit in der Praxis funktionieren kann und bedankte sich beim Landkreis Mansfeld-Südharz, dass dieser bei dem wichtigen Vorhaben Verantwortung übernimmt und als erste Pilotregion vorangeht. Und während der CDU-Mann, der sich im Wahlkampf befindet, die Fragen eines Kamerateams vom Bayerischen Rundfunk beantwortete, berichtete Thomas Handschuh, Geschäftsführer des Jobcenters Mansfeld-Südharz, wie das Projekt konkret umgesetzt wird.
3: Wir haben 60 Kunden identifiziert, denen wir ein individuelles Unterstützungsangebot geben wollen. Wir laden sie alle zum persönlichen Gespräch ein, erklären die Hintergründe, hinterfragen nochmal, was sind die Gründe für die Arbeitslosigkeit, welchen Unterstützungsbedarf haben sie und legen dann einen Plan fest mit Einzelschritten, ob das eine Bewerbung ist, ob das eine Qualifizierungsmaßnahme ist, ob es ein gemeinsamer Termin bei einem Arbeitgeber ist oder ob es die Zuweisung zu einer Arbeitsgelegenheit ist. Das legen wir dann fest und besprechen das mit dem Kunden.
4: Vielleicht noch, wie haben Sie die identifiziert? Was gibt es da für Maßgaben?
3: Also haben wir völlig freigelassen, wir haben einfach unsere Integrationsfachkräfte gefragt. Welche Kunden bedürfen Unterstützung? Welche Kunden sind grundsätzlich in der Lage, brauchen aber einen Anstoß?
1: Ob und wie das funktioniert, bleibt zunächst noch offen und wird sich zeigen. Eine erste gemeinsame Auswertung ist für November 2026 geplant.
5: Der Sport in der Region nimmt langsam wieder Fahrt auf. Welche Spielansetzungen am Wochenende stattfinden, das haben wir für Sie zusammengestellt in unserem kompakten Sportblick.

In der Fußball-Oberliga empfangen am Freitag die Kicker vom SSC Weißenfels die Mannschaft von der SG Union Sandersdorf. Hier rollt der Ball ab 18.30 Uhr. In der Verbandsliga geht's am Samstag für das Team von Blau-Weiß Zorbau zum 1. FC Bitterfeld-Wolfen. Anpfiff ist hier um 14 Uhr. Und in der Landesliga läuft die zweite Mannschaft vom SSC Weißenfels am Freitag bei der SG Rot-Weiß Thalheim auf. Los geht's hier um 19 Uhr. Am Samstag trifft der SC Naumburg zu Hause auf die Kicker vom FC Grün-Weiß Biesteritz. Und für die Mann vom 1. FC Zeitz geht's zum FSV Wendstedt. Die Begegnungen beginnen jeweils um 14 Uhr. In der Landesklasse 6 fällt der Startschuss dann am 28. August.

0: Das war schon wieder 30 Minuten Regionalmagazin am Freitagabend, wie gewohnt hier bei BLK TV. Wir starten nun in ein gemeinsam schönes und wahrscheinlich auch wieder heißes Wochenende. Also passen Sie gut auf sich auf und vor allen Dingen schalten Sie nächsten Dienstagabend wieder ein, denn dann gibt's das nächste und neue Regionalmagazin. Bis dahin, schönes Wochenende, machen Sie es gut, tschüss und auf Wiedersehen.
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0: Guten Abend und herzlich willkommen zu den aktuellen Nachrichten aus dem Burgenlandkreis. Hier bei einem Lokalsender BLK TV am Montag, den 17. August. Und hier sind die aktuellen Meldungen zum Wochenstart. Heute hat unter anderem für 249 Schulanfängerinnen und Schulanfänger an den Grundschulen in Zeitz ein neuer und spannender Lebensabschnitt begonnen. Gerade in den ersten Wochen des neuen Schuljahres sind viele Kinder erstmals eigenständig mit dem Fahrrad oder zu Fuß auf den Schulwegen unterwegs. Die Stadt Zeitz appelliert deswegen an alle Verkehrsteilnehmerinnen und Teilnehmer, besonders umsichtig und rücksichtsvoll zu fahren, insbesondere im Umfeld von Schulen, Haltestellen und auf den Schulwegen. Auch in anderen Orten des Kreises hat die Schule heute wieder begonnen. Der Weißenfelser Heimatnaturgarten meldet tierischen Nachwuchs. 5 Jagdfasanenküken erkunden seit einigen Wochen neugierig ihre Anlage. Das Besondere dabei, 4 der Jungtiere tragen ein weißes Federkleid. Lediglich ein Küken zeigt die typische graubraune Naturfärbung. Die Küken sind inzwischen 4 Wochen alt und entwickeln sich prächtig. Ursprünglich schlüpften insgesamt 11 Jungvögel, 6 weiße und 5 naturfarbene. Dass gleich mehrere weiße Jagdfasane in einem Gelege schlüpfen, ist äußerst ungewöhnlich. Weiße Jagdfasane gelten als seltene Farbvariante, die nur gelegentlich auftritt und nicht zum typischen Erscheinungsbild der Art gehört. Besucherinnen und Besucher des Heimatnaturgartens können die jungen Fasane in ihrer Voliere beobachten und mit etwas Glück die außergewöhnlichen weißen Küken aus nächster Nähe entdecken. Sachsen-Anhalt gehört zu den Bundesländern mit den meisten Verkehrsunfällen in Deutschland. Aus diesem Grund haben sich das Ministerium für Infrastruktur und Digitales, der ADAC Niedersachsen Sachsen-Anhalt sowie die AGFK Sachsen-Anhalt zusammengeschlossen, um gemeinsam die Kampagne Hashtag Aufgepasst ins Leben zu rufen. Ziel der Kampagne ist es, alle Verkehrsteilnehmer für mehr gegenseitige Rücksichtnahme, Aufmerksamkeit und die Einhaltung wichtiger Verkehrsregeln zu sensibilisieren. Besonders zum heutigen Schulanfang sollen die Autofahrer sensibilisiert werden, Rücksicht auf schwächere Verkehrsteilnehmer zu nehmen. Das ehrenamtliche Engagement in unserer Region ist von unschätzbarem Wert und verdient besondere Anerkennung. Aus diesem Grund lädt die Landtagsabgeordnete Elke Simon Kuch, CDU, zu einem Dankeschön-Ehrenamt-Grillabend ein, um gemeinsam in entspannter Atmosphäre Danke zu sagen. Das Treffen findet am 20. August ab 17.30 Uhr am Weißenfelser Bootshaus direkt am Ufer der Saale statt. An diesem Abend wird auch die Ministerin für Inneres und Sport des Landes Sachsen-Anhalt, Dr. Tamara Zieschang, nach Weißenfels kommen. Ehrenamtliche und Unterstützer sind herzlich eingeladen, um gemeinsam den wertvollen Beitrag des Ehrenamts zu würdigen und zu feiern. Heute startet der Burgenlandkreis das neue Rufbusangebot Flotte Finne. Der Rufbus fährt nach vorheriger Buchung und verbindet die Orte innerhalb der Verbandsgemeinde sowie diese auch mit weiteren Orten in der Umgebung. Gleichzeitig nimmt die neue Buslinie 650 zwischen Bad Kösen, Eckartsberga und Bad Bibra-Laucha ihren Betrieb auf. Der Rufbus bedient alle Haltestellen in der Verbandsgemeinde an der Finne. Hinzu kommen ausgewählte Haltestellen in Bad Kösen, Burkersroda, Buttstedt, Dietrichsroda, Hirschroda, Laucha, Nebra, Plößnitz, Rossleben, Teutleben und Wiehe. Eine Karte mit allen Haltepunkten finden Fahrgäste in der kostenlosen Buchungs-App BUMO sowie auf den Webseiten der PVG und des Burgenlandkreises. Soweit die aktuellen Nachrichten für heute. Jetzt geht es weiter im Programm von BLK TV, Ihrem lokalen Fernsehsender aus dem Burgenlandkreis. Neue Nachrichten dann wieder morgen Abend um 19.30 Uhr an dieser Stelle.
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0: Hallo und herzlich willkommen zum aktuellen Regionalmagazin am Freitagabend, wie gewohnt hier bei WLK TV. Nach Hitzewelle und Sonnenfinsternis gibt es in den folgenden 30 Minuten aktuelle Themen aus unserer Region. Und wir starten mit einem Beitrag über das Dach der Kirche in Granschütz. Denn das sieht eigentlich aus wie ein Flickenteppich. Doch noch in diesem Jahr soll es jetzt losgehen. Der Förderverein hat endlich die notwendigen finanziellen Mittel für die Sanierung zusammen. Wir haben mit dem Vorsitzenden über das anstehende Projekt gesprochen.
2: Die stattliche neugotische Saalkirche stammt aus dem Jahr 1899. Das Gotteshaus ist für eine Dorfkirche ungewöhnlich groß.
3: Frau Rohr, heute mal nicht in Hohenmölzen, sondern heute hier in Granschütz in der Kirche. Wir haben uns gerade unterhalten, es ist doch eine relativ, sagen wir mal so, junge Kirche.
4: Ja, tatsächlich. Im Verhältnis zu all den Kirchen rundherum ist sie tatsächlich ganz schön jung. Wir hatten jetzt gerade eben auch nochmal überlegt, sie ist nicht ganz die jüngste hier im Großraum, aber sie ist wirklich vergleichsweise sehr jung.
3: Was zeichnet die Kirche hier aus?
4: Oh, das ist eine gute Frage. Also ich finde sie einfach auch schön in der Anlage. Also ich mag sozusagen die Optik, also das dunkle Holz und dazu die hellen Wände, auch wie die Kirche an sich gebaut ist, aufgebaut ist, einen schönen Mittelgang hat, wo man wirklich auf den Altar drauf zuläuft, der eben auch ein bisschen besonders ist. Der ist nicht so wie andere Altäre gehalten. Mhm. Wir haben kein Bild, was einen quasi erschlägt, sondern man hat auch wirklich dann die hohen Fenster, die man ja dann sieht, die wirklich schön bunt sind und sichtbar sind, die was erzählen. Genau.
2: Nun muss aber für den Erhalt der Kirche auch etwas getan werden.
4: Genau, also das Schöne ist ja, wir haben wahnsinnig viele Kirchen. Und besonders schön ist, wenn Kirchen auch ein bisschen eine lebendige Gemeinschaft haben. Das meint gar nicht mal so sehr nur die Gemeinde, die Kirchengemeinde, die zum Gottesdienst kommt, sondern eine Gemeinschaft, die diese Kirche auch nutzt. Und das ist hier in Granschütz eben gegeben, wo Menschen eben über den Gemeindekontext hinaus die Kirche auch nutzen. Also Menschen aus dem Ort, die sich für die Kirche engagieren, einen Förderverein gegründet haben und die Kirche eben auch für Konzerte nutzen, für Veranstaltungen, für Lesungen, für Vorträge. Also alles, wo man eben über die unsere Gottesdienstnutzung, die einmal im Monat ist, hinaus eben doch auch die Kirche genutzt wird. Und das zeichnet diese Kirche oder diese Gemeinschaft hier eben auch aus, weshalb es eben auch sich wirklich lohnt, so eine Kirche dann zu erhalten, das Gebäude zu erhalten, wenn es eben, ich sag mal, nicht nur von Kirche genutzt wird, sondern auch für den Ort wirklich was bedeutet.
3: Das ist richtig. Dann komme ich zu meiner letzten Frage. Es gibt ja Fördermittel. Und da hat ja sich der Förderverein, nehme ich mal stark an, doch sehr engagiert.
4: Ja, vor allem der Förderverein hat sich engagiert. Das Schöne ist natürlich aber, dass es auch ein Miteinander von Kirchengemeinde und Förderverein eingibt, auch in Person des Vorsitzenden. Also das sind nicht zwei getrennte Sachen, sondern es ist schon ein Miteinander, sodass wir zum Beispiel jetzt auch am 13. September zum Tag des offenen Denkmals hier einen Gottesdienst feiern und einen Kaffee trinken machen, sodass eben auch der Förderverein und Kirchengemeinde zusammen die Kirche auch nutzen gern.
3: Da bedanke ich mich jetzt fürs Gespräch und jetzt suche ich mir doch den Chef, der einen Hut auf hat, jetzt hier im Förderverein. Dankeschön, Frau Rohr.
4: Danke.
3: Wer ist auf die Idee gekommen, Fördermittel zu beantragen? Und vor allen Dingen, es muss ja was gemacht werden mit dem Dach.
5: Genau, genau das ist es. Also es ist ganz offensichtlich, dass die Kirchengemeinde einen Bau dieser Größe nicht mehr stemmen, nicht mehr erhalten kann. Und deswegen haben wir uns dann entschlossen, nach dem Vorbild von anderen einen Förderverein zu gründen, wo sich eben engagierte Leute zusammenfinden, eben nicht nur Kirchenmitglieder, sondern eben auch kulturell Interessierte. Wir haben in Granschütz seit vielen Jahren den sehr engagierten Chor. Im Prinzip ist der Chor und der Förderverein fast alles Doppelmitglieder, kann man so sagen. Und die eben auch eine Idee haben, die Kirche zu füllen. Wir haben hier Konzerte, verschiedenste Orgelkonzerte, Instrumentalkonzerte, Chorkonzerte, dass man die Kirche füllt und dass man Leute findet, die ein Interesse dran haben, die Kirche zu erhalten. als Bauwerk und als Ortsmittelpunkt, als Wahrzeichen. Wenn man von der Autobahn kommt, da sieht man den Kirchturm.
3: Und das Interesse, muss ich sagen, waren Sie überrascht davon, wie die Einheimischen, sag ich jetzt mal, sich jetzt engagieren?
5: Ja. Also ich weiß zum Beispiel, mein Vater, der ist jetzt seit über 20 Jahren tot, der war dagegen, der hat gesagt, es ist Quatsch und Förderverein, da brauchen wir ja bloß das Türschild wechseln, da sind ja dieselben Leute und die anderen interessieren sich nicht. Und so ist es nicht gekommen. Und ich bin auch wirklich, muss ich auch sagen, es zieht sich ja schon eine Weile. Ich bin auch wirklich überrascht, dass der Verein so zusammenhält, dass sie auch dranbleiben, dass sie nicht kommen und nach dem dritten Mal ein Gesicht ziehen und dann sagen, es wird ja eh nichts und gehen wieder. Also die Leute, die da sind, wir haben also im Verein auch, ich sag mal, keine Karteileichen. Die ziehen alle mit. Wer gesundheitlich kann, macht mit.
3: Also das ist super. So. Und er hat gerade mir ja gesagt, er ist für alles andere zuständig, was er sich hätte nicht vorstellen können. So, wie soll das Ganze jetzt ablaufen? Und gerade in Bezug auch auf die Fördermittel, die es gab, was geht Ihnen jetzt im Kopf vor?
6: Jetzt bin ich eigentlich schon so froh und glücklich, dass wir die finanzielle Basis geschafft haben, dass das Dach gemacht werden kann. Wir haben ein Büro, das nennt sich B1, die Frau Quäschlinge-Weißenfels, die das Ganze organisiert. Dort laufen die ganzen Drähte zusammen. Die Fördermittel sind von verschiedenen Fördermittelgebern da. Denken wir schon zu Lotto Toto und was weiß ich, wie viele alles. Und jetzt geht es in die Ausschreibung und wir hoffen doch, dass dieses Jahr noch mit dem Bau begonnen werden kann.
3: Aber da kommt noch einige Arbeit auf Sie zu.
6: Ja, sicher. Wir müssen beim Bau unterstützen oder bei Veranstaltungen müssen wir unterstützen, denn wenn Veranstaltungen sind, wenn Sie sich die Decke angucken, dann rieselt hier der Putz runter und dann. Ja. dann

0: sind wir vom Verein, die unsere Frauen denn hier sauber machen. Das ist aber immer so.
1: Ja, ich verstehe, das ist schon klar. Ja, das ist eigentlich jetzt sehr umfangreich gewesen, die Informationen, die Sie uns jetzt gegeben haben und auch für unsere Zuschauer. Dann bleibt mir eigentlich nur noch eins zu wünschen, dass alles so geht und dass Sie wirklich noch in diesem Jahr anfangen können.
0: Das hoffe ich sehr.
1: Denn das wäre wünschenswert. Und wie lange denken Sie denn, dass sich der Bau hinzieht?
0: Schwer zu sagen, aber ein Vierteljahr wird sicherlich dauern, denke ich.
1: Ja, das ist aber noch überschaubar.
0: Ja, ich bin Optimist.
1: Das bleiben Sie auch mal, Herr Gebber, da bedanke ich mich. Wir schauen uns mal noch ein bisschen in Ihrer Kirche um.
0: Bitte schön.
1: Dankeschön. Stolz ist man natürlich darauf, dass sich hier alles noch im Originalzustand befindet.
2: Also die Kirche ist innen wie außen im Originalzustand. Alles, was Sie hier sehen, ist Baujahr 1898, 1899. Das Gestühl, der Taufstein, der Altar, die Kanzel. Und das ist ja, sehen Sie auch, das ist einheitlich. Das ist nicht zusammengestückelt wie in vielen Kirchen, wo die Bänke älter sind oder der Taufstein älter ist. Das ist alles original. Und das steht auch in dem Fördermittelantrag so drin. Deswegen ist diese Kirche als Gesamtwert erhaltenswert.
1: In den vergangenen Jahren wurde schon einiges restauriert und repariert, wie zum Beispiel die Ladegastorgel, eigenständig vom Förderverein finanziert. Besonders schön sind im Inneren die farbigen Chorfenster mit den vier Evangelisten sowie Petrus und Paulus aus der Glasmalerwerkstatt Franke in Naumburg. Nach den Vorgaben der Denkmalpflege soll das neue Dach wieder eine originalgetreue schwarze Schieferdeckung erhalten, die traditionell verlegt wird. Das durch Größe und Integrität zu den bedeutendsten neugotischen Kirchen im Landkreis zählende Gotteshaus in Granschütz gehört zu den über 680 Denkmalen, die die DSD aus privaten Spenden, den Erträgen ihrer Treuhandstiftungen sowie den Mitteln der Lotterie-Glücksspirale allein in Sachsen-Anhalt fördern konnte. Die Gesamtkosten für die Sanierung der Dorfkirche werden auf rund 480.000 Euro geschätzt. Die Finanzierung ist durch mehrere Fördermittel und Spenden gesichert. Die größte Einzelförderung stammt vom Europäischen Förderprogramm für den ländlichen Raum mit rund 200.000 Euro.

0: Wir haben Wohnungen in jeder Größe. Wohnungsverwaltung Weißenfels.
1: Der symbolische erste Spatenstich für den Neubau der Kita Wengelsdorf wurde in dieser Woche vollzogen. Hier soll eine Kinderkrippe und ein Kindergarten für insgesamt 72 Kinder entstehen. Für den Neubau investiert die Stadt Weißenfels rund 4,8 Millionen Euro. Mit Kamera und Mikrofon waren wir natürlich beim Spatenstich mit dabei.
2: Da kommen Sie, die zukünftigen Nutzer der neuen Kita in Wengelsdorf. Sie waren am Mittwoch die Hauptakteure beim symbolischen Spatenstich mit dem Oberbürgermeister. Und sie feuerten die Bauleute mit ihrem Lied gleich einmal an.

0: Viele Eltern waren gekommen, um dem kleinen Festakt beizuwohnen. Im Glashüttenweg wird in den nächsten Monaten ein eingeschossiger Massivbau mit jeweils 2 Gruppenräumen für Kinderkrippe und Kindergarten für insgesamt 72 Kinder gebaut. Hinzu kommen unter anderem ein Multifunktionsraum mit Kinderküche und ein Förderraum.
1: Also wir haben als Stadtrat insgesamt 4,8 Millionen Euro beschlossen, dass wir hier investieren werden.

0: Wir haben da lange Diskussionen gehabt über eine sehr lange Zeit. Ich bin auch dem Stadtrat dankbar, dass gerade hier im ländlichen Raum auf den Dörfern investiert wird, weil auch ein Geburtenknick keine finale Prognose abbildet, sondern wir müssen natürlich darauf hinarbeiten, dass gerade Wengelsdorf und Großglaubeter im Norden der Stadt eine besondere Wohnqualität bieten kann. Das merken wir auch, was den Zuzug angeht, und wir haben in den nächsten Jahren auch viel vor, was den Zuzug attraktiver machen wird. Dazu werde ich in den nächsten Wochen auch noch Stellung nehmen in der Öffentlichkeit. Also 4,8 Millionen Euro sind es insgesamt. Ein kleiner Teil davon wird durch das Sondervermögen des Bundes, die Sonderschulden, ich sage ganz besonders die Schulden des Bundes, die wir hier in der sogenannten 5/7-Lösung beschlossen haben, geht auch ein Teil. Dazu hat sich der Ortschaftsrat Wengelsdorf entschieden, geht in diese 4,8 Millionen Euro rein, damit sozusagen die Finanzierung, es wird im Wesentlichen durch die Stadt mit Eigenmitteln finanziert, gemindert wird.
1: Der Neubau war dringend notwendig, um den aktuellen Anforderungen moderner Kinderbetreuung zu entsprechen.
0: Ja, wir haben ja die Glashütte, die Wengelsdorfer und die hier praktisch alle groß hier wohnen oder groß geworden sind, kennen die Kita. Das ist eine alte Fabrikantenvilla. Sie heißt eben Glashütte. Das ist sehr schwer, auch ganz klar auch zu sagen. Also investiert man jetzt in das alte Gebäude oder baut man etwas Neues? Die Wirtschaftlichkeitsbetrachtung hat eben gezeigt, dass der Neubau für die kommende Generation wichtig ist, ein Neubau zu sein, dass es eben saniert wird, weil der Aufwand, den wir dort gehabt hätten, mit den konzeptionellen Anforderungen, auch um die Betriebserlaubnis einer Kita gut fortführen zu können, und mit den Mehrbedarfen, die an vielen Stellen, die an allen Kitas zugegen sind, die müssen ja sich auch räumlich abbilden. Deswegen war klar, es soll ein Neubau werden. Und hier stehen wir jetzt, hier soll gebaut werden.
1: Der Neubau wird auf einem aktuell freien Grundstück errichtet, sodass die Bauarbeiten im laufenden Betrieb stattfinden können. Erst wenn der Neubau fertiggestellt ist, erfolgt der Auszug aus dem Bestandsgebäude.
0: Ich habe vorhin gehört von der begleitenden Bauingenieurin, dass das vierte Quartal 2028 die Fertigstellung sein soll. Wir werden sehen, ob das so stimmt. Wir befinden uns in turbulenten Zeiten, auch was die Baubranche angeht. Ich hoffe, das stabilisiert sich etwas und wir können verlässlich auch mit den Planern, aber eben auch mit den Gewerken hier rechnen und vor allem auch die geopolitischen Effekte, die ja auch auf die Preisgestaltung sich niederschlagen, möglichst, und das hoffe ich der ganzen Region auch sein, der allen politisch Verantwortlichen, dass die Dinge sich eher Richtung Frieden und weniger Kriegshandlungen in der Welt auch auf die Preisgestaltung hier vor Ort auswirken, als wir es in den letzten Jahren erlebt haben.
1: Dass immer mehr Menschen aus der nicht allzu weit entfernten Großstadt in den ländlichen Raum ziehen, ist auch in Wengelsdorf zu spüren.
0: Also wir haben, das ist jetzt schon länger zu beobachten, die Altbauten, im Besonderen im Altbaubestand, werden sie, das kann, glaube ich, der Ortschaftsrat und der Ortsbürgermeister auch bestätigen, die werden Sie gar nicht bei Immo.net finden oder bei den bekannten Internetplattformen. Die werden meistens unter der Hand verkauft. Und es ist tatsächlich so, dass dort sich dieser Ballungsraum zeigt. Die meisten, die dort sind, kommen aus Leipzig. Das hat nicht immer Vorteile, weil wir natürlich merken, dass die Tradition im Dorf auch von Engagement, von Einbringen ins Ehrenamt und so weiter das Dorfleben prägen. Es darf sich nicht dahin entwickeln, dass es zu Schlafdörfern werden, sondern das müssen aktive Zentren sein. Und dazu ist auch wichtig, dass die Bedingungen zum Beispiel einer Kita eben auch die Anreize schafft, auch miteinander in Kommunikation zu treten, dass die Erzieherin und auch die Leiterin ganz proaktiv, konzeptionell mit den Eltern zusammenarbeitet. Und dazu ist es eben wichtig, dass die gut aufgestellt sind. Deswegen ist die Investition an dieser Stelle auch richtig und wichtig. Und man muss auch sagen, das ist auf lange Sicht gedacht. Wir dürfen nicht zu kurzfristig denken, sondern wir müssen auch immer längerfristig denken. Und der Stadtrat hat ja langfristig gedacht.
1: Nicht nur hier wird an die Jüngsten gedacht. Die Stadt investiert auch in anderen Ortsteilen und in der Kernstadt weiterhin in Kinderkrippen und Kindergärten.
0: Wir sind direkt gerade in der Umsetzung in Burgwerben. Das ist eine Erweiterung der Flächen. Dort ist die Baustelle aktiv. Wir haben einen freien Träger, die katholische Kirche. Da hat sich am Stadtrat das Ergebnis gezeigt, dass auch diese Erweiterung, die Verlagerung des Standortes auf den Töpferdamm gestalten wird. Dort wird die WBG bauen und Mieter wird die katholische Kirche bzw. dann die Stadt Weißenfels sein. Und es wird also an vielen Stellen geschaut, wo werden Investitionen richtig gelegt, wie wird sich sozusagen die subsidiären Strukturen, das heißt, welche freien Träger haben wir, ist auch wichtig für eine Landschaft, dass nicht alles sozusagen gleich ist, sondern es braucht Vielfalt auch in der Trägerlandschaft, um auch den Wettbewerb zu haben. Und das zeigt sich eben in der Innenstadt, aber eben heute auch ganz besonders im dörflichen Raum. Die letzte aktive Baustelle, die wir ja immer noch haben, und des Wasserschadens, ist der Neubau in Üstritz. Der wäre ja längst eröffnet, aber aufgrund der falsch eingebauten Dinge, so möchte ich es mal sagen, und der daraus resultierende Wasserschaden, wäre hier eine Baumaßnahme zu nennen, die auch noch parallel kurz vor der Eröffnung steht.
1: So wird der Spaten, den der Oberbürgermeister zu diesem Anlass erhielt, wohl nicht der letzte sein. Damit wird Sachsen-Anhalt seine sehr hohe und bundesweit führende Kita-Betreuungsquote weiter ausbauen. Ein wichtiger Punkt für ein Leben in unserem Bundesland.
2: Künstler sollen ihre Meinung vertreten, ganz gleich, ob sie der Regierung oder der Meinung der Zuschauer entspricht. So sind die Äußerungen von Kabarettist Dieter Hallervorden in den sozialen Netzwerken und die sind höchst umstritten. In Dessau, seiner Geburtsstadt, stand er jetzt mit Ministerpräsident Sven Schulze, CDU, zusammen auf der Bühne.
3: Ungemütlich war es am Montagabend im ausverkauften Saal des Golfparks im Westen der Stadt Dessau-Roßlaus. Der Saal ausverkauft, die Hitze im Inneren enorm und die Zündschnur bei Dieter Hallervorden, einem der Gastgeber, ziemlich kurz. Gemeinsam mit dem CDU-Ministerpräsidenten Sven Schulze sollte Wahlkampf für die Partei gemacht werden. Doch wie schon viele Kritiker bereits im Vorfeld ahnten, brachte der 90-jährige Hallervorden wieder zahlreiche Spitzen auf die Bühne, die Schulze vereinzelt mit einem Achselzucken kommentierte.
4: Mich beruhigt eigentlich in dieser Auseinandersetzung mit der neuen Generalsekretärin eins. Ich bin ziemlich sicher, uns alle wird es noch geben, wenn Frau Hoppermann längst abgewählt ist.
3: Auch Sven Schulze selbst erntete dieser Tage viel Kritik aus den eigenen Reihen der Partei. Denn Schulze sowie zwei weitere Ost-CDU-Ministerpräsidenten fuhren dem Bundeskanzler in die Parade. Friedrich Merz ging mit einem frisch geschnürten Rentenformpaket in die Sommerpause. Vier Wochen später melden sich die drei Ministerpräsidenten aus dem Osten Deutschlands und schnüren das Rentenpaket nochmals auf, wollen an die Rente nach 45 Arbeitsjahren festhalten. Das sorgt eben für Stirnrunzeln in den eigenen Reihen, zumindest auf Bundesebene, und trägt eben nicht dazu bei, bei den Wählern in Sachsen-Anhalt zu punkten. Eher das Gegenteil findet gerade statt. Nur 24% schaffen die Christdemokraten in der aktuellen Umfrage, sicher auch der Bundespolitik der CDU geschuldet. Dass Dieter Hallervorden alles andere als mundfaul ist, bewies der 90-jährige Gebürtige Dessauer bereits schon in anderen politischen Debatten. Auch auf der Veranstaltung Kunst braucht Freiheit in Dessau bekräftigte Hallervorden wieder seine Meinung im Umgang mit dem Völkerrecht. Im April 2024 veröffentlichte Hallervorden ein viel kritisiertes Video mit dem Titel Gaza, Gaza. Er äußert darin, dass die Situation im Gazastreifen nicht mit dem Völkerrecht vereinbar sei und warf der israelischen Regierung Apartheid und Genozid vor.
5: Also ich sage Ihnen ganz klar, für mich gibt es keine Diskussion zum Existenzrecht Israel. Das ist für mich nicht diskutabel. Das will ich ja auch nochmal ganz klar sagen. Und auch beim Thema Völkermord habe ich eine ganz andere Auffassung. Aber ich muss es auch zulassen, dass es unterschiedliche Diskussionspunkte gibt. Die gibt es übrigens zu vielen verschiedenen Themen. Das ist ein Punkt. Ich übrigens, Dieter, ich werde sowohl die Bundesregierung als auch die Parteiführung, auch Franziska Hoffmann, mit allen Kräften unterstützen, dass sie erfolgreich ist, und zwar lange erfolgreich ist, weil das mein persönliches Ziel ist. Mir geht es nicht darum, dass irgendjemand einen Misserfolg hat. Ich arbeite auch nicht gegen jemanden, sondern ich arbeite immer für etwas, nämlich in dem Fall für den Erfolg Sachsen-Anhalts. Und das muss unser Ziel sein. Und das, jetzt abschließend wirklich gesagt, ist der Grund, warum ich so froh bin, dass Sie alle heute hier sind und sagen, wir wollen uns das anhören und wir wollen uns nicht von außen eine Meinung aufdrücken lassen. Und wir lassen es auch zu, dass hier mit Dieter Haller vorne ein gebürtiger Dessauer steht, der ein paar Jahre älter ist als ich, mehr Erfahrung

0: natürlich außer Frage, dass das Existenzrecht Israels überhaupt nicht angegriffen werden darf. Das ist ganz klar. Trotzdem muss ich sagen, in der Völkermordfrage ist es eben ist vielleicht ein kleiner Nachhilfeunterricht für Frau Hoppermann nötig. Zum Beispiel beim spanischen Ministerpräsidenten Sanchez. Man muss bedenken, diese Klage ist ja 2023, Dezember, war das, von Südafrika vom Internationalen Gerichtshof eingetragen worden. Und sie wird inzwischen unterstützt von 30 großen Ländern. Ich will sie nicht alle aufführen, aber es sind sehr viele europäische Länder dabei. Deswegen müsste man sagen, also ich meine, irgendwas muss doch da dran sein. Es kann doch nicht sein, dass man sagt, es ist auf keinen Fall ein Völkermord gewesen. Das müssen Richter entscheiden. Und man darf völkerrechtswidriges Verhalten eben nicht mit zweierlei Maß messen. Einerseits sagen, also der Krieg von der Putin gegen Ukraine ist völkerrechtswidrig, aber bei dem Krieg von Israel zusammen mit USA gegen Iran sagt man das nicht. Da stimmt irgendwas nicht zusammen.
1: Die Veranstaltungsreihe Kunst braucht Freiheit schlägt derweil auch Wellen in den Top-Nachrichtenkanälen. Inwieweit sich die Landes-CDU mit dieser Art Wahlkampf einen Gefallen tut, sei dahingestellt und bleibt abzuwarten. Am 9. September wählt Sachsen-Anhalt einen neuen Landtag und eventuell auch einen neuen Ministerpräsidenten.
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3: Im Landkreis Mansfeld-Südharz startet jetzt das Projekt Bürgerarbeit. Zur Auftaktveranstaltung trafen sich die Verantwortlichen mit Sachsen-Anhalts Ministerpräsident Sven Schulze, CDU.
4: Während einer Pressekonferenz in Sangerhausen informierten Vertreter des Landkreises, der Agentur für Arbeit und des Jobcenters Mansfeld-Südharz über das Pilotprojekt Bürgerarbeit, das jetzt im Landkreis startet und damit das erste seiner Art im Land Sachsen-Anhalt ist. Bürgerarbeit heißt aktivieren durch Fordern und soll auch langjährige Bezieher von Bürgergeld wieder in Beschäftigung bringen. Grundlage dafür ist eine Gesetzesänderung durch den Bund. Darin heißt es salopp gesagt, wer arbeiten kann, der soll auch mit anpacken. Seit dem 1. Juli diesen Jahres gibt es die Möglichkeit, dies auch einzufordern. Mit Konsequenzen für diejenigen, die sich verweigern, sagte Landrat André Schröder und nannte auch die für den Landkreis relevanten Zahlen.
5: Wir haben ja bei den Leistungen, die Erwerbsfähige beziehen aus den Jobcentern. Wenn wir kranke Fachkräfte, die vermittlungsfähig oder in der Weiterbildung, wenn wir das alles abziehen, 4.600, dann nach dem Asylbewerberleistungsgesetz 200, die wir sofort aktivieren könnten für Arbeitsgelegenheiten, nicht für die Jobvermittlung, wo es Vermittlungshemmnisse gibt, kein Führerschein, wie auch immer. Aber für Arbeitsgelegenheiten ist das Potenzial mit 4.800 gesagt, Arbeitsgelegenheiten in diesem Jahr 300 plus X, das soll sich jetzt erhöhen. Und vielleicht noch eine andere Zahl. Mit Zahlen kann man in diesem Bereich alle erschlagen, aber ich will es nochmal, dass man eine politische Verantwortung spürt für das Thema. Herr Handschuh hat ausgeführt, das sind 122 Millionen Euro, die das Jobcenter verteilt, jedes Jahr in diesem Landkreis, für Hilfen zum Lebensunterhalt, für die Kosten der Unterkunft, für alles Mögliche zur Grundsicherung. 122 Millionen auf einen Einwohnerbestand von 129.000 heißt roundabout eine Steuerlast pro Einwohner, vom Baby bis zum Kreis, von 900 Euro für die Mansfeld-Südharzer. Nur für die Leistungen des Jobcenters, jedes Jahr. Und dann zu sagen, wer das macht und berechtigt Anspruch hat, der muss auch in der Lage sein, entsprechend seiner Möglichkeiten auch zu helfen. Und da sehen wir die Arbeitsgelegenheiten, Vorrang für die Jobvermittlung, Weiterbildung, das hat alles Vorrang. Aber diejenigen, die dann noch bleiben, und das Potenzial ist beträchtlich, sind mehrere Tausend. Zu sagen, dann müssen sie der Gemeinschaft was geben, dann müssen sie für den Verein was machen, für eine Kommune was machen, für eine Schule, für einen Sportverein, für eine Kita, für einen Friedhof, wie auch immer, und da etwas tun. Das ist sozusagen die Idee, dass das aktiviert, dass das Struktur in den Tag bringt, dass man auch einen Wecker klingelt, dann aufsteht und diese Dinge wieder zuführt.
4: Ausdrücklich unterstützt wird das Pilotprojekt Bürgerarbeit auch von Ministerpräsident Sven Schulze, der während der Pressekonferenz anwesend war und betonte, dass er das Projekt als Vorbild für Sachsen-Anhalt etablieren möchte.
6: Ich sage Ihnen aber auch, das ist gar nicht mein Hauptanliegen, hier irgendjemanden in irgendeiner Weise bloßstellen.

0: zu wollen und zu sagen, du bist jetzt aber mal dran und musst arbeiten, sondern es geht um eine ganz andere Thematik. Der André Schröder hat es gerade gesagt, es gibt hier über 4.000 allein im Landkreis Mansfeld-Südharz, 4.000 Menschen, die theoretisch zur Verfügung ständen. Das sind nicht alles Menschen, die morgen sofort in eine reguläre Arbeit kommen können. Das sind im Moment leider Gottes die wenigsten. Also wenn es die Möglichkeiten gibt, jemanden in eine Arbeit hineinzubekommen, und ich habe mir das gerade zeigen lassen, dass es hier knapp 1.000 offene Stellen aktuell nur bei Ihnen gemeldet gibt. Da sind ja noch mal einige dabei, die bei Ihnen noch gar nicht gemeldet sind. Es gibt also auch in der jetzigen Zeit hier im Mansfeld-Südharz viele offene Stellen. Aber wenn man sich komplett am Ende verweigert, dann gibt es halt auch die Möglichkeit jetzt der Leistungsminderung, die es vorher so in diesem Umfang zumindest in dieser Möglichkeit nicht gab. Oder das ist auch, so muss man auch ehrlicherweise sagen, es gibt natürlich auch die Möglichkeit, dass sich jemand komplett vom System abmeldet. Es gibt ja keinen Zwang der Arbeit in Deutschland.
1: Im Anschluss besuchte der Ministerpräsident gemeinsam mit den Vertretern des Landkreises, der Arbeitsagentur und des Jobcenters Mansfeld-Südharz sowie den Pressevertretern das Projekt Widerwert der GFM GmbH in Sangerhausen. Seit dem 1. Juni bereiten dort langzeitarbeitslose Menschen gebrauchte Alltagsgegenstände für gemeinnützige Einrichtungen auf und werden so im Rahmen einer Arbeitsgelegenheit schrittweise wieder an Beschäftigung herangeführt. Sven Schulze zeigte sich begeistert, wie Bürgerarbeit in der Praxis funktionieren kann und bedankte sich beim Landkreis Mansfeld-Südharz, dass dieser bei dem wichtigen Vorhaben Verantwortung übernimmt und als erste Pilotregion vorangeht. Und während der CDU-Mann, der sich im Wahlkampf befindet, die Fragen eines Kamerateams vom Bayerischen Rundfunk beantwortete, berichtete Thomas Handschuh, Geschäftsführer des Jobcenters Mansfeld-Südharz, wie das Projekt konkret umgesetzt wird.
2: Wir haben 60 Kunden identifiziert, denen wir ein individuelles Unterstützungsangebot geben wollen. Wir laden sie alle zum persönlichen Gespräch ein, erklären die Hintergründe, hinterfragen nochmal, was sind die Gründe für die Arbeitslosigkeit, welchen Unterstützungsbedarf haben sie und legen dann einen Plan fest mit Einzelschritten, ob das eine Bewerbung ist, ob das eine Qualifizierungsmaßnahme ist, ob es ein gemeinsamer Termin bei einem Arbeitgeber ist oder ob es die Zuweisung zu einer Arbeitsgelegenheit ist. Das legen wir dann fest und besprechen das mit dem Kunden.
3: Vielleicht noch, wie haben Sie die identifiziert? Was gibt es da für Maßgaben?
2: Also haben wir völlig freigelassen, wir haben einfach unsere Integrationsfachkräfte gefragt. Welche Kunden bedürfen Unterstützung? Welche Kunden sind grundsätzlich in der Lage, brauchen aber einen Anstoß?
1: Ob und wie das funktioniert, bleibt zunächst noch offen und wird sich zeigen. Eine erste gemeinsame Auswertung ist für November 2026 geplant.
4: Der Sport in der Region nimmt langsam wieder Fahrt auf. Welche Spielansetzungen am Wochenende stattfinden, das haben wir für Sie zusammengestellt in unserem kompakten Sportblick.

In der Fußball-Oberliga empfangen am Freitag die Kicker vom SSC Weißenfels die Mannschaft von der SG Union Sandersdorf. Hier rollt der Ball ab 18.30 Uhr. In der Verbandsliga geht's am Samstag für das Team von Blau-Weiß Zorbau zum 1. FC Bitterfeld-Wolfen. Anpfiff ist hier um 14 Uhr. Und in der Landesliga läuft die zweite Mannschaft vom SSC Weißenfels am Freitag bei der SG Rot-Weiß Thalheim auf. Los geht's hier um 19 Uhr. Am Samstag trifft der SC Naumburg zu Hause auf die Kicker vom FC Grün-Weiß Biesteritz. Und für die Mann vom 1. FC Zeitz geht's zum FSV Wendstedt. Die Begegnungen beginnen jeweils um 14 Uhr. In der Landesklasse 6 fällt der Startschuss dann am 28. August.

0: Das war schon wieder 30 Minuten Regionalmagazin am Freitagabend, wie gewohnt hier bei BLK TV. Wir starten nun in ein gemeinsam schönes und wahrscheinlich auch wieder heißes Wochenende. Also passen Sie gut auf sich auf und vor allen Dingen schalten Sie nächsten Dienstagabend wieder ein, denn dann gibt's das nächste und neue Regionalmagazin. Bis dahin, schönes Wochenende, machen Sie es gut, tschüss und auf Wiedersehen.
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0: Guten Abend und herzlich willkommen zu den aktuellen Nachrichten aus dem Burgenlandkreis. Hier bei einem Lokalsender BLK TV am Montag, den 17. August. Und hier sind die aktuellen Meldungen zum Wochenstart. Heute hat unter anderem für 249 Schulanfängerinnen und Schulanfänger an den Grundschulen in Zeitz ein neuer und spannender Lebensabschnitt begonnen. Gerade in den ersten Wochen des neuen Schuljahres sind viele Kinder erstmals eigenständig mit dem Fahrrad oder zu Fuß auf den Schulwegen unterwegs. Die Stadt Zeitz appelliert deswegen an alle Verkehrsteilnehmerinnen und Teilnehmer, besonders umsichtig und rücksichtsvoll zu fahren, insbesondere im Umfeld von Schulen, Haltestellen und auf den Schulwegen. Auch in anderen Orten des Kreises hat die Schule heute wieder begonnen. Der Weißenfelser Heimatnaturgarten meldet tierischen Nachwuchs. 5 Jagdfasanenküken erkunden seit einigen Wochen neugierig ihre Anlage. Das Besondere dabei, 4 der Jungtiere tragen ein weißes Federkleid. Lediglich ein Küken zeigt die typische graubraune Naturfärbung. Die Küken sind inzwischen 4 Wochen alt und entwickeln sich prächtig. Ursprünglich schlüpften insgesamt 11 Jungvögel, 6 weiße und 5 naturfarbene. Dass gleich mehrere weiße Jagdfasane in einem Gelege schlüpfen, ist äußerst ungewöhnlich. Weiße Jagdfasane gelten als seltene Farbvariante, die nur gelegentlich auftritt und nicht zum typischen Erscheinungsbild der Art gehört. Besucherinnen und Besucher des Heimatnaturgartens können die jungen Fasane in ihrer Voliere beobachten und mit etwas Glück die außergewöhnlichen weißen Küken aus nächster Nähe entdecken. Sachsen-Anhalt gehört zu den Bundesländern mit den meisten Verkehrsunfällen in Deutschland. Aus diesem Grund haben sich das Ministerium für Infrastruktur und Digitales, der ADAC Niedersachsen Sachsen-Anhalt sowie die AGFK Sachsen-Anhalt zusammengeschlossen, um gemeinsam die Kampagne Hashtag Aufgepasst ins Leben zu rufen. Ziel der Kampagne ist es, alle Verkehrsteilnehmer für mehr gegenseitige Rücksichtnahme, Aufmerksamkeit und die Einhaltung wichtiger Verkehrsregeln zu sensibilisieren. Besonders zum heutigen Schulanfang sollen die Autofahrer sensibilisiert werden, Rücksicht auf schwächere Verkehrsteilnehmer zu nehmen. Das ehrenamtliche Engagement in unserer Region ist von unschätzbarem Wert und verdient besondere Anerkennung. Aus diesem Grund lädt die Landtagsabgeordnete Elke Simon Kuch, CDU, zu einem Dankeschön-Ehrenamt-Grillabend ein, um gemeinsam in entspannter Atmosphäre Danke zu sagen. Das Treffen findet am 20. August ab 17.30 Uhr am Weißenfelser Bootshaus direkt am Ufer der Saale statt. An diesem Abend wird auch die Ministerin für Inneres und Sport des Landes Sachsen-Anhalt, Dr. Tamara Zieschang, nach Weißenfels kommen. Ehrenamtliche und Unterstützer sind herzlich eingeladen, um gemeinsam den wertvollen Beitrag des Ehrenamts zu würdigen und zu feiern. Heute startet der Burgenlandkreis das neue Rufbusangebot Flotte Finne. Der Rufbus fährt nach vorheriger Buchung und verbindet die Orte innerhalb der Verbandsgemeinde sowie diese auch mit weiteren Orten in der Umgebung. Gleichzeitig nimmt die neue Buslinie 650 zwischen Bad Kösen, Eckartsberga und Bad Bibra-Laucha ihren Betrieb auf. Der Rufbus bedient alle Haltestellen in der Verbandsgemeinde an der Finne. Hinzu kommen ausgewählte Haltestellen in Bad Kösen, Burkersroda, Buttstedt, Dietrichsroda, Hirschroda, Laucha, Nebra, Plößnitz, Roßleben, Teutleben und Wiehe. Eine Karte mit allen Haltepunkten finden Fahrgäste in der kostenlosen Buchungs-App BUMO sowie auf den Webseiten der PVG und des Burgenlandkreises. Soweit die aktuellen Nachrichten für heute. Jetzt geht es weiter im Programm von BLK TV, Ihrem lokalen Fernsehsender aus dem Burgenlandkreis. Neue Nachrichten dann wieder morgen Abend um 19.30 Uhr an dieser Stelle.
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0: Hallo und herzlich willkommen zum aktuellen Regionalmagazin am Freitagabend, wie gewohnt hier bei WLK TV. Nach Hitzewelle und Sonnenfinsternis gibt es in den folgenden 30 Minuten aktuelle Themen aus unserer Region. Und wir starten mit einem Beitrag über das Dach der Kirche in Granschütz. Denn das sieht eigentlich aus wie ein Flickenteppich. Doch noch in diesem Jahr soll es jetzt losgehen. Der Förderverein hat endlich die notwendigen finanziellen Mittel für die Sanierung zusammen. Wir haben mit dem Vorsitzenden über das anstehende Projekt gesprochen.
2: Die stattliche neugotische Saalkirche stammt aus dem Jahr 1899. Das Gotteshaus ist für eine Dorfkirche ungewöhnlich groß.
3: Frau Rohr, heute war nicht in Hohenmölzen, sondern heute hier in Granschütz in der Kirche. Wir haben uns gerade unterhalten, es ist doch eine relativ, sagen wir mal so, junge Kirche.
4: Ja, tatsächlich. Im Verhältnis zu all den Kirchen rundherum ist sie tatsächlich ganz schön jung. Wir hatten jetzt gerade eben auch nochmal überlegt, sie ist nicht ganz die jüngste hier im Großraum, aber sie ist wirklich vergleichsweise sehr jung.
3: Was zeichnet die Kirche hier aus?
4: Oh, das ist eine gute Frage. Also ich finde sie einfach auch schön in der Anlage. Also ich mag sozusagen die Optik, also das dunkle Holz und dazu die hellen Wände, auch wie die Kirche an sich gebaut ist, aufgebaut ist, einen schönen Mittelgang hat, wo man wirklich auf den Altar drauf zuläuft, der eben auch ein bisschen besonders ist. Der ist nicht so wie andere Altäre gehalten. Mhm. Wir haben kein Bild, was einen quasi erschlägt, sondern man hat auch wirklich dann die hohen Fenster, die man ja dann sieht, die wirklich schön bunt sind und sichtbar sind, die was erzählen. Genau.
2: Nun muss aber für den Erhalt der Kirche auch etwas getan werden.
4: Genau, also das Schöne ist ja, wir haben wahnsinnig viele Kirchen. Und besonders schön ist, wenn Kirchen auch ein bisschen eine lebendige Gemeinschaft haben. Das meint gar nicht mal so sehr nur die Gemeinde, die Kirchengemeinde, die zum Gottesdienst kommt, sondern

0: Gemeinschaft, die diese Kirche auch nutzt. Und das ist hier in Granschütz eben gegeben, wo Menschen eben über den Gemeindekontext hinaus die Kirche auch nutzen. Also Menschen aus dem Ort, die sich für die Kirche engagieren, einen Förderverein gegründet haben und die Kirche eben auch für Konzerte nutzen, für Veranstaltungen, für Lesungen, für Vorträge. Also alles, wo man eben über die unsere Gottesdienstnutzung, die einmal Monate ist, hinaus eben doch auch die Kirche genutzt wird. Und das zeichnet diese Kirche oder diese Gemeinschaft hier eben auch aus, weshalb es eben auch sich wirklich lohnt, so eine Kirche dann zu erhalten, das Gebäude zu erhalten, wenn es eben, ich sag mal, nicht nur von Kirche genutzt wird, sondern auch für den Ort wirklich was bedeutet.
1: Das ist richtig. Dann komme ich zu meiner letzten Frage. Es gibt ja Fördermittel. Und da hat ja sich der Förderverein, nehme ich mal stark an, doch sehr engagiert.
0: Ja, vor allem der Förderverein hat sich engagiert. Das Schöne ist natürlich aber, dass es auch ein Miteinander von Kirchengemeinde und Förderverein eingibt, auch in Person des Vorsitzenden. Also das sind nicht zwei getrennte Sachen, sondern es ist schon ein Miteinander, sodass wir zum Beispiel jetzt auch am 13. September zum Tag des offenen Denkmals hier einen Gottesdienst feiern und einen Kaffee trinken machen, sodass eben auch der Förderverein und Kirchengemeinde zusammen die Kirche auch nutzen gern.
1: Da bedanke ich mich jetzt fürs Gespräch und jetzt suche ich mir doch den Chef, der einen Hut auf hat, jetzt hier im Förderverein. Dankeschön, Frau Rohr.
0: Danke.
1: Wer ist auf die Idee gekommen, Fördermittel zu beantragen? Und vor allen Dingen, es muss ja was gemacht werden mit dem Dach.
2: Ja, genau das ist es. Also es ist ganz offensichtlich, dass die Kirchengemeinde einen Bau dieser Größe nicht mehr stemmen, nicht mehr erhalten kann. Und deswegen haben wir uns dann entschlossen, nach dem Vorbild von anderen hier, einen Förderverein zu gründen, wo sich eben engagierte Leute zusammenfinden, eben nicht nur Kirchenmitglieder, sondern eben auch kulturell Interessierte. Wir haben in Granschütz seit vielen Jahren den sehr engagierten Chor. Im Prinzip ist der Chor und der Förderverein fast alles Doppelmitglieder, kann man so sagen. Und die eben auch eine Idee haben, die Kirche zu füllen. Wir haben hier Konzerte, verschiedenste Orgelkonzerte, Instrumentalkonzerte, Chorkonzerte, dass man die Kirche füllt und dass man eben Leute findet, die ein Interesse dran haben, die Kirche zu erhalten. Als Bauwerk und als Ortsmittelpunkt, als Wahrzeichen. Wenn man von der Autobahn kommt, da sieht man den Kirchturm.
1: Und das Interesse, muss ich sagen, waren Sie überrascht davon, wie die Einheimischen, sag ich jetzt mal, sich jetzt engagieren?
2: Ja, also ich weiß zum Beispiel, mein Vater, der ist jetzt seit über 20 Jahren tot, der war dagegen, der hat gesagt, es ist Quatsch, ein Förderverein, da brauchen wir ja bloß das Türschild wechseln, da sind ja dieselben Leute und die anderen interessieren sich nicht. Und so ist es nicht gekommen. Und ich bin auch wirklich, muss ich auch sagen, es zieht sich ja schon eine Weile. Ich bin auch wirklich überrascht, dass der Verein so zusammenhält, dass sie auch dranbleiben, dass sie nicht kommen und nach dem dritten Mal ein Gesicht ziehen und dann sagen, es wird ja eh nichts und gehen wieder. Also die Leute, die da sind, wir haben also im Verein auch, ich sag mal, keine Karteileichen. Ziehen alle mit. Wer gesundheitlich kann, macht mit.
1: Also das ist super. So. Und er hat gerade mir ja gesagt, er ist für alles andere zuständig, was er sich hätte nicht vorstellen können. So, wie soll das Ganze jetzt ablaufen? Und gerade in Bezug auch auf die Fördermittel, die es gab. Was geht Ihnen jetzt im Kopf vor?
3: Jetzt bin ich eigentlich schon so froh und glücklich, dass wir die finanzielle Basis geschafft haben, dass das Dach gemacht werden kann. Wir haben ein Büro, das nennt sich B1, die Frau Quäschlinge-Weißenfels, die das Ganze organisiert. Dort laufen die ganzen Drähte zusammen. Die Fördermittel sind von verschiedenen Fördermittelgebern da. Denken wir schon zu Lotto, Toto und was weiß ich, wie viele alles. Und jetzt geht es in die Ausschreibung und wir hoffen doch, dass dies Jahr noch mit dem Bau begonnen werden kann.
1: Aber da kommt noch einige Arbeit auf Sie zu.
3: Ja, sicher. Wir müssen beim Bau unterstützen oder bei Veranstaltungen müssen wir unterstützen. Denn wenn Veranstaltungen sind, wenn Sie sich die Decke angucken, dann rieselt hier der Putz runter. Und dann, dann sind wir es vom Verein, die unsere Frauen, die hier sauber machen. Das ist aber immer so.
1: Ja, ich verstehe. Das ist schon klar. Ja, das ist eigentlich jetzt sehr umfangreich gewesen, die Informationen, die Sie uns jetzt gegeben haben und auch für unsere Zuschauer, dann bleibt mir eigentlich nur noch eins zu wünschen, dass alles so geht und dass Sie wirklich noch in diesem Jahr anfangen können.
3: Das hoffe ich sehr. Das hoffe ich sehr. Ja.
1: Denn das wäre wünschenswert und wie lange denken Sie denn, dass sich der Bau hinzieht?
3: Schwer zu sagen, aber ein Vierteljahr wird sicherlich.

0: nicht dauern, denke ich.
1: Ja, das ist aber noch überschaubar.
0: Ja, ich bin Optimist.
1: Das bleiben Sie auch mal, Herr Gebber, da bedanke ich mich. Wir schauen uns mal noch ein bisschen in Ihrer Kirche um.
0: Bitte schön.
1: Dankeschön. Stolz ist man natürlich darauf, dass sich hier alles noch im Originalzustand befindet.
2: Also die Kirche ist innen wie außen im Originalzustand. Alles, was Sie hier sehen, ist Baujahr 1898, 1899. Das Gestühl, der Taufstein, der Altar, die Kanzel, und das ist ja, sehen Sie auch, das ist einheitlich. Das ist nicht zusammengestückelt wie aus vielen, in vielen Kirchen, wo die Bänke älter sind oder der Taufstein älter ist. Das ist alles original. Und das steht auch in dem Fördermittelantrag so drin. Deswegen ist diese Kirche als Gesamtwert erhaltenswert.
1: In den vergangenen Jahren wurde schon einiges restauriert und repariert, wie zum Beispiel die Ladegastorgel, eigenständig vom Förderverein finanziert. Besonders schön sind im Inneren die farbigen Chorfenster mit den vier Evangelisten sowie Petrus und Paulus aus der Glasmalerwerkstatt Franke in Naumburg. Nach den Vorgaben der Denkmalpflege soll das neue Dach wieder eine originalgetreue schwarze Schieferdeckung erhalten, die traditionell verlegt wird. Das durch Größe und Integrität zu den bedeutendsten neugotischen Kirchen im Landkreis zählende Gotteshaus in Granschütz gehört zu den über 680 Denkmalen, die die DSD aus privaten Spenden, den Erträgen ihrer Treuhandstiftungen sowie den Mitteln der Lotterie-Glücksspirale allein in Sachsen-Anhalt fördern konnte. Die Gesamtkosten für die Sanierung der Dorfkirche werden auf rund 480.000 Euro geschätzt. Die Finanzierung ist durch mehrere Fördermittel und Spenden gesichert. Die größte Einzelförderung stammt vom Europäischen Förderprogramm für den ländlichen Raum mit rund 200.000 Euro.

0: Wir haben Wohnungen in jeder Größe. Wohnungsverwaltung Weißenfels.
1: Der symbolische erste Spatenstich für den Neubau der Kita Wengelsdorf wurde in dieser Woche vollzogen. Hier soll eine Kinderkrippe und ein Kindergarten für insgesamt 72 Kinder entstehen. Für den Neubau investiert die Stadt Weißenfels rund 4,8 Millionen Euro. Mit Kamera und Mikrofon waren wir natürlich beim Spatenstich mit dabei.
2: Da kommen Sie, die zukünftigen Nutzer der neuen Kita in Wengelsdorf. Sie waren am Mittwoch die Hauptakteure beim symbolischen Spatenstich mit dem Oberbürgermeister. Und sie feuerten die Bauleute mit ihrem Lied gleich einmal an.

0: Viele Eltern waren gekommen, um dem kleinen Festakt beizuwohnen. Im Glashüttenweg wird in den nächsten Monaten ein eingeschossiger Massivbau mit jeweils zwei Gruppenräumen für Kinderkrippe und Kindergarten für insgesamt 72 Kinder gebaut. Hinzu kommen unter anderem ein Multifunktionsraum mit Kinderküche und ein Förderraum.
1: Also wir haben als Stadtrat insgesamt 4,8 Millionen Euro beschlossen, dass wir hier investieren werden. Wir haben da lange Diskussionen gehabt über eine sehr lange Zeit. Ich bin auch dem Stadtrat dankbar, dass gerade hier im ländlichen Raum auf den Dörfern investiert wird, weil auch ein Geburtenknick keine finale Prognose abbildet, sondern wir müssen natürlich darauf hinarbeiten, dass gerade Wengelsdorf und Großgorbeta im Norden der Stadt eine besondere Wohnqualität bieten kann. Das merken wir auch, was den Zuzug angeht. Und wir haben in den nächsten Jahren auch viel vor, was den Zuzug attraktiver machen wird. Dazu werde ich in den nächsten Wochen auch noch Stellung nehmen in der Öffentlichkeit. Also 4,8 Millionen Euro sind es insgesamt. Ein kleiner Teil davon wird durch das Sondervermögen des Bundes, die Sonderschulden, ich sage ganz besonders die Schulden des Bundes, die wir hier in der sogenannten 5-7-Lösung beschlossen haben, geht auch ein Teil. Dazu hat sich der Ortschaftsrat Wengelsdorf entschieden, geht in diese 4,8 Millionen Euro rein, damit sozusagen die Finanzierung, und es wird im Wesentlichen durch die Stadt mit Eigenmitteln finanziert, gemindert wird.
0: Der Neubau war dringend notwendig, um den aktuellen Anforderungen moderner Kinderbetreuung zu entsprechen.
1: Ja, wir haben ja die Glashütte, die Wengelsdorfer und die hier praktisch alle groß hier wohnen oder groß geworden sind, kennen die Kita. Das ist eine alte Fabrikantenvilla, sie heißt eben Glashütte. Das ist sehr schwer, auch ganz klar auch zu sagen. Also investiert man jetzt in das alte Gebäude oder baut man etwas Neues? Eine Wirtschaftlichkeitsbetrachtung hat eben gezeigt, dass der Neubau für die kommende Generation wichtig ist, eben ein Neubau zu sein, dass es eben nicht saniert wird, weil der Aufwand, den wir dort gehabt hätten, mit den konzeptionellen Anforderungen, auch um die Betriebserlaubnis einer Kita gut fortführen zu können, und mit den Mehrbedarfen, die an vielen Stellen, die an allen Kitas zugegen sind, die müssen ja sich auch räumlich abbilden. Deswegen war klar, es soll ein Neubau werden. Und hier stehen wir jetzt, hier soll gebaut werden.
0: Der Neubau wird auf einem aktuell freien Grundstück errichtet, sodass die Bauarbeiten im laufenden Betrieb stattfinden können. Erst wenn der Neubau fertiggestellt ist, erfolgt der Auszug aus dem Bestandsgebäude.
1: Ich habe vorhin gehört von der begleitenden Bauingenieurin, dass das vierte Quartal 2028 die Fertigstellung sein soll. Wir werden sehen, ob das so stimmt. Wir befinden uns in turbulenten Zeiten, auch was die Baubranche angeht. Ich hoffe, das wird sich, stabilisiert sich etwas und wir können verlässlich auch mit den Planern, aber eben auch mit den Gewerken hier rechnen und vor allem auch die geopolitischen Effekte, die ja auch auf die Preisgestaltung sich niederschlagen, möglichst, eben, und das hoffe ich der ganzen Region auch sagen, der allen politisch Verantwortlichen, dass die Dinge sich eher Richtung Frieden und weniger Kriegshandlungen in der Welt auch auf die Preisgestaltung hier vor Ort auswirken, als wir es in den letzten Jahren erlebt haben.
0: Dass immer mehr Menschen aus der nicht allzu weit entfernten Großstadt in den ländlichen Raum ziehen, ist auch in Wengelsdorf zu spüren.
1: Also wir haben, das ist jetzt schon länger zu beobachten, die Altbauten, im Besonderen den Altbaubestand, werden sie, das können, glaube ich, der Ortschaftsrat und der Ortsbürgermeister auch bestätigen, die werden Sie gar nicht bei Immonet finden oder bei den bekannten Internetplattformen. Die werden meistens unter der Hand verkauft. Und es ist tatsächlich so, dass dort sich dieser Ballungsraum zeigt. Meistens die dort sind, sie kommen aus Leipzig. Das hat nicht immer Vorteile, weil wir natürlich merken, dass die Tradition im Dorf auch von Engagement, von Einbringen ins Ehrenamt und so weiter das Dorfleben prägen. Es darf sich nicht dahin entwickeln, dass es zu Schlafdörfern werden, sondern das müssen aktive Zentren sein. Und dazu ist auch wichtig, dass die Bedingungen zum Beispiel einer Kita eben auch die Anreize schafft, auch miteinander in Kommunikation zu treten, dass die Erzieherin und auch die Leiterin ganz proaktiv, konzeptionell mit den Eltern zusammenarbeitet. Und dazu ist es eben wichtig, dass die gut aufgestellt sind. Deswegen ist die Investition an dieser Stelle auch richtig und wichtig. Und man muss auch sagen, das ist auf lange Sicht gedacht. Wir dürfen nicht zu kurzfristig denken, sondern wir müssen auch immer längerfristig denken. Und der Stadtrat hat ja langfristig gedacht.
0: Nicht nur hier wird an die Jüngsten gedacht. Die Stadt investiert auch in anderen Ortsteilen und in der Kernstadt weiterhin in Kinderkrippen und Kindergärten.
1: Wir sind direkt gerade in der Umsetzung in Burgwerben. Das ist eine Erweiterung der Flächen. Dort ist die Baustelle aktiv. Wir haben einen freien Träger, die katholische Kirche. Da hat sich am Stadtrat das Ergebnis gezeigt, dass auch diese Erweiterung, die Verlagerung des Standortes auf den Töpferdamm gestalten wird. Dort wird die WBG bauen und Mieter wird die katholische Kirche bzw. dann die Stadt Weißenfels sein. Und es wird also an vielen Stellen geschaut, wo werden Investitionen richtig gelegt, wie wird sich sozusagen die subsidiären Strukturen, das heißt, welche freien Träger haben wir, ist auch wichtig für eine Landschaft, dass nicht alles sozusagen gleich ist, sondern es braucht Vielfalt auch in der Trägerlandschaft, um auch den Wettbewerb zu haben. Und das zeigt sich eben in der Innenstadt, aber eben heute auch ganz besonders im dörflichen Raum. Die letzte aktive Baustelle, die wir ja immer noch haben, aufgrund des Wasserschadens, ist der Neubau in Üstritz. Der wäre ja längst eröffnet, aber aufgrund der falsch eingebauten Dinge, so möchte ich es mal sagen, und der daraus resultierende Wasserschaden, wäre hier eine Baumaßnahme zu nennen, die auch noch parallel kurz vor der Eröffnung steht.
0: So wird der Spaten, den der Oberbürgermeister zu diesem Anlass erhielt, wohl nicht der letzte sein. Damit wird Sachsen-Anhalt seine sehr hohe und bundesweit führende Kita-Betreuungsquote weiter ausbauen. Ein wichtiger Punkt für ein Leben in unserem Bundesland.
2: Künstler sollen ihre Meinung vertreten, ganz gleich, ob sie der Regierung oder der Meinung der Zuschauer entspricht. So sind die Äußerungen von Kabarettist Dieter Hallervorden in den sozialen Netzwerken und die sind höchst umstritten. In Dessau, seiner Geburtsstadt, stand er jetzt mit Ministerpräsident Sven Schulze, CDU, zusammen auf der Bühne.
3: Ungemütlich war es am Montagabend im ausverkauften Saal des Golfparks im Westen der Stadt Dessau-Roßlaus. Der Saal ausverkauft, die Hitze im Inneren enorm und die Zündschnur bei Dieter Hallervorden, einem der Gastgeber, ziemlich kurz. Gemeinsam mit dem CDU-Ministerpräsidenten Sven Schulze sollte Wahlkampf für die Partei gemacht werden. Doch wie schon viele Kritiker bereits im Vorfeld ahnten, brachte der 90-jährige Hallervorden wieder zahlreiche Spitzen auf die Bühne, die Schulze vereinzelt mit einem Achselzucken kommentierte.
4: Mich beruhigt eigentlich in dieser Auseinandersetzung mit der neuen Generalsekretärin eins. Ich bin ziemlich sicher, uns alle wird es noch geben, wenn Frau Hoppermann längst abgewählt ist.
3: Auch Sven Schulze selbst erntete dieser Tage viel Kritik aus den eigenen Reihen der Partei. Denn Schulze sowie zwei weitere Ost-CDU-Ministerpräsidenten fuhren dem Bundeskanzler in die Parade. Friedrich Merz ging mit einem frisch geschnürten Rentenfondspaket in die Sommerpause. 4 Wochen später melden sich die 3 Ministerpräsidenten aus dem Osten Deutschlands und schnüren das Rentenpaket nochmals auf, wollen an die Rente nach 45 Arbeitsjahren festhalten. Das sorgt eben für Stirnrunzeln in den eigenen Reihen, zumindest auf Bundesebene, und trägt eben nicht dazu bei, bei den Wählern in Sachsen-Anhalt zu punkten. Eher das Gegenteil findet gerade statt. Nur 24% schaffen die Christdemokraten in der aktuellen Umfrage, sicher auch der Bundespolitik der CDU geschuldet. Dass Dieter Hallervorden alles andere als mundfaul ist, bewies der 90-jährige Gebürtige Dessauer bereits schon in anderen politischen Debatten. Auch auf der Veranstaltung Kunst braucht Freiheit in Dessau bekräftigte Hallervorden wieder seine Meinung im Umgang mit dem Völkerrecht. Im April 2024 veröffentlichte Hallervorden ein viel kritisiertes Video mit dem Titel Gaza, Gaza. Er äußert darin, dass die Situation im Gazastreifen nicht mit dem Völkerrecht vereinbar sei und warf der israelischen Regierung Apartheid und Genozid vor.
5: Also ich sage Ihnen ganz klar, für mich gibt es keine Diskussion zum Existenzrecht Israel. Das ist für mich nicht diskutabel. Das will ich ja auch noch mal ganz klar sagen. Und auch beim Thema Völkermord habe ich eine ganz andere Auffassung. Aber ich muss es auch zulassen, dass es unterschiedliche Diskussionspunkte gibt. Die gibt es übrigens zu vielen verschiedenen Themen. Das ist ein Punkt. Ich übrigens, Liter Dieter, ich werde sowohl die Bundesregierung als auch die Parteiführung, auch Franziska Hoffmann, mit allen Kräften unterstützen, dass sie erfolgreich ist, und zwar lange erfolgreich ist, weil das mein persönliches Ziel ist, Mir geht es nicht darum, dass irgendjemand einen Misserfolg hat. Ich arbeite auch nicht gegen jemanden, sondern ich arbeite immer für etwas, nämlich in dem Fall für den Erfolg Sachsen-Anhalts. Und das muss unser Ziel sein. Und das, jetzt abschließend wirklich gesagt, ist der Grund, warum ich so froh bin, dass Sie alle heute hier sind und sagen, wir wollen uns das anhören und wir wollen uns nicht von außen eine Meinung aufdrücken lassen. Und wir lassen es auch zu, dass hier mit Dieter Haller vorne ein gebürtiger Dessauer steht, der ein paar Jahre älter ist als ich, mehr Erfahrung in manchen Bereichen hat als ich, eine Meinung hat, die sich in vielen Bereichen mit meiner deckt, aber in einzelnen Bereichen auch nicht deckt. Und gleichzeitig der Dieter das zulässt, dass ich hier als Ministerpräsident stehe, ihm danke, dass er auch hier für Demokratie in Sachsen-Anhalt, in seiner Heimat kämpft, aber gleichzeitig auch zulässt, dass man unterschiedlicher Meinung ist. Das, abschließend gesagt, ist das, wie ich gerne auch Sachsen-Anhalt in den nächsten Jahren hier führen möchte. Auch mich steht

0: natürlich außer Frage, dass das Existenzrecht Israels überhaupt nicht angegriffen werden darf. Das ist ganz klar. Trotzdem muss ich sagen, in der Völkermordfrage ist es eben ist vielleicht ein kleiner Nachhilfeunterricht für Frau Hoppermann nötig. Zum Beispiel beim spanischen Ministerpräsidenten Sanchez. Man muss bedenken, diese Klage ist ja 2023, Dezember war das, von Südafrika vom Internationalen Gerichtshof eingetragen worden. Und sie wird inzwischen unterstützt von 30 großen Ländern. Ich will sie nicht alle aufführen, aber es sind sehr viele europäische Länder dabei. Deswegen müsste man sagen, also ich meine, irgendwas muss doch da dran sein. Es kann doch nicht sein, dass man sagt, es ist auf keinen Fall Völkermord gewesen. Das muss ein Richter entscheiden. Und man darf völkerrechtswidriges Verhalten eben nicht mit zweierlei Maß messen. Einerseits sagen, also der Krieg von der Putin gegen Ukraine ist völkerrechtswidrig, aber bei dem Krieg von Israel zusammen mit USA gegen Iran sagt man das nicht. Da stimmt irgendwas nicht zusammen.
1: Die Veranstaltungsreihe Kunst braucht Freiheit schlägt derweil auch Wellen in den Top-Nachrichtenkanälen. Inwieweit sich die Landes-CDU mit dieser Art Wahlkampf einen Gefallen tut, sei dahingestellt und bleibt abzuwarten. Am 9. September wählt Sachsen-Anhalt einen neuen Landtag und eventuell auch einen neuen Ministerpräsidenten.
2: Anstatt Kanonen und Explosionen bringt uns Reden weit.
3: Im Landkreis Mansfeld-Südharz startet jetzt das Projekt Bürgerarbeit. Zur Auftaktveranstaltung trafen sich die Verantwortlichen mit Sachsen-Anhalts Ministerpräsident Sven Schulze, CDU.
4: Während einer Pressekonferenz in Sangerhausen informierten Vertreter des Landkreises, der Agentur für Arbeit und des Jobcenters Mansfeld-Südharz über das Pilotprojekt Bürgerarbeit, das jetzt im Landkreis startet und damit das erste seiner Art im Land Sachsen-Anhalt ist. Bürgerarbeit heißt aktivieren durch Fordern und soll auch langjährige Bezieher von Bürgergeld wieder in Beschäftigung bringen. Grundlage dafür ist eine Gesetzesänderung durch den Bund. Darin heißt es salopp gesagt, wer arbeiten kann, der soll auch mit anpacken. Seit dem 1. Juli diesen Jahres gibt es die Möglichkeit, dies auch einzufordern. Mit Konsequenzen für diejenigen, die sich verweigern, sagte Landrat André Schröder und nannte auch die für den Landkreis relevanten Zahlen.
5: Wir haben ja bei den Leistungen, die Erwerbsfähige beziehen aus den Jobcentern. Wenn wir kranke Fachkräfte, die vermittlungsfähig oder in der Weiterbildung, wenn wir das alles abziehen, 4.600, dann nach dem Asylbewerberleistungsgesetz 200, die wir sofort aktivieren könnten für Arbeitsgelegenheiten, nicht für die Jobvermittlung, wo es Vermittlungshemmnisse gibt, kein Führerschein, wie auch immer. Aber für Arbeitsgelegenheiten ist das Potenzial mit 4.800 gesagt, Arbeitsgelegenheiten in diesem Jahr 300 plus X, das soll sich jetzt erhöhen. Und vielleicht noch eine andere Zahl, mit Zahlen kann man in diesem Bereich alle erschlagen, aber ich will es nur mal, dass man eine politische Verantwortung spürt für das Thema. Herr Hanschow hat ausgeführt, das sind 122 Millionen Euro, die das Jobcenter verteilt, jedes Jahr in diesem Landkreis, für Hilfen zum Lebensunterhalt, für die Kosten der Unterkunft, für alles Mögliche zur Grundsicherung. 122 Millionen auf einen Einwohnerbestand von 129.000 heißt roundabout eine Steuerlast pro Einwohner vom Baby bis zum Kreis von 900 Euro für die Mansfeld-Südharzer. Nur für die Leistungen des Jobcenters jedes Jahr. Und dann zu sagen, wer das macht und berechtigt Anspruch hat, der muss auch in der Lage sein, entsprechend seiner Möglichkeiten auch zu helfen. Und da sehen wir die Arbeitsgelegenheiten, Vorrang für die Jobvermittlung, Weiterbildung, das hat alles Vorrang. Aber diejenigen, die dann noch bleiben, und das Potenzial ist beträchtlich, sind mehrere Tausend, zu sagen, dann müssen sie der Gemeinschaft was geben, dann müssen sie für den Verein was machen, für eine Kommune was machen, für eine Schule, für einen Sportverein, für eine Kita, für einen Friedhof, wie auch immer, und da etwas tun. Das ist sozusagen die Idee, dass das aktiviert, dass das Struktur in den Tag bringt, dass man auch einen Wecker klingelt, dann aufsteht und diese Dinge wieder zuführt.
4: Ausdrücklich unterstützt wird das Pilotprojekt Bürgerarbeit auch von Ministerpräsident Sven Schulze, der während der Pressekonferenz anwesend war und betonte, dass er das Projekt als Vorbild für Sachsen-Anhalt etablieren möchte.
6: Ich sage Ihnen aber auch, das ist gar nicht mein Hauptanliegen, hier irgendjemanden in irgendeiner Weise bloßstellen zu wollen und zu sagen, du bist jetzt aber mal dran und musst arbeiten, sondern es geht um eine ganz andere Thematik. Der André Schröder hat es gerade gesagt, es gibt hier über 4.000 allein im Landkreis Mansfeld-Südharz, 4.000 Menschen, die theoretisch zur Verfügung stehen. Das sind nicht alles Menschen, die morgen sofort in eine reguläre Arbeit kommen können. Das sind im Moment leider Gottes die wenigsten. Also wenn es die Möglichkeiten gibt, jemanden in eine Arbeit hineinzubekommen, und ich habe mir das gerade zeigen lassen, dass es hier knapp 1.000 offene Stellen aktuell nur bei Ihnen gemeldet gibt. Da sind ja noch mal einige dabei, die bei Ihnen noch gar nicht gemeldet sind. Es gibt also auch in der jetzigen Zeit hier in Mansfeld-Südharz viele offene Stellen. Aber wenn man sich komplett am Ende verweigert, dann gibt es halt auch die Möglichkeit jetzt der Leistungsminderung, die es vorher so in diesem Umfang zumindest, in dieser Möglichkeit nicht gab. Oder das ist auch, so muss man auch ehrlicherweise sagen, es gibt natürlich auch die Möglichkeit, dass sich jemand komplett vom System abmeldet. Es gibt ja keinen Zwang der Arbeit in Deutschland.
4: Im Anschluss besuchte der Ministerpräsident gemeinsam mit den Vertretern des Landkreises, der Arbeitsagentur und des Jobcenters Mansfeld-Südharz sowie den Pressevertretern das Projekt Wiederwert der GFM GmbH in Sangerhausen. Seit dem 1. Juni bereiten dort langzeitarbeitslose Menschen gebrauchte Alltagsgegenstände für gemeinnützige Einrichtungen auf und werden so im Rahmen einer Arbeitsgelegenheit schrittweise wieder an Beschäftigung herangeführt. Sven Schulze zeigte sich begeistert, wie Bürgerarbeit in der Praxis funktionieren kann und bedankte sich beim Landkreis Mansfeld-Südharz, dass dieser bei dem wichtigen Vorhaben Verantwortung übernimmt und als erste Pilotregion vorangeht. Und während der CDU-Mann, der sich im Wahlkampf befindet, die Fragen eines Kamerateams vom Bayerischen Rundfunk beantwortete, berichtete Thomas Handschuh, Geschäftsführer des Jobcenters Mansfeld-Südharz, wie das Projekt konkret umgesetzt wird.
7: Wir haben 60 Kunden identifiziert, denen wir ein individuelles Unterstützungsangebot geben wollen. Wir laden sie alle zum persönlichen Gespräch ein, erklären die Hintergründe, hinterfragen nochmal, was sind die Gründe für die Arbeitslosigkeit, welchen Unterstützungsbedarf haben sie und legen dann einen Plan fest mit Einzelschritten, ob das eine Bewerbung ist, ob das eine Qualifizierungsmaßnahme ist, ob es ein gemeinsamer Termin bei einem Arbeitgeber ist oder ob es die Zuweisung zu einer Arbeitsgelegenheit ist. Das legen wir dann fest und besprechen das mit dem Kunden.
8: Vielleicht noch, wie haben Sie die identifiziert? Was gibt es da für Maßgaben?
7: Also haben wir völlig freigelassen, wir haben einfach unsere Integrationsfachkräfte gefragt. Welche Kunden bedürfen Unterstützung? Welche Kunden sind grundsätzlich in der Lage, brauchen aber einen Anstoß?
4: Ob und wie das funktioniert, bleibt zunächst noch offen und wird sich zeigen. Eine erste gemeinsame Auswertung ist für November 2026 geplant.
3: Der Sport in der Region nimmt langsam wieder Fahrt auf. Welche Spielansetzungen am Wochenende stattfinden, das haben wir für Sie zusammengestellt in unserem kompakten Sportblick.

In der Fußball-Oberliga empfangen am Freitag die Kicker vom SSC Weißenfels die Mannschaft von der SG Union Sandersdorf. Hier rollt der Ball ab 18.30 Uhr. In der Verbandsliga geht's am Samstag für das Team von Blau-Weiß Zorbau zum 1. FC Bitterfeld-Wolfen. Anpfiff ist hier um 14 Uhr. Und in der Landesliga läuft die zweite Mannschaft vom SSC Weißenfels am Freitag bei der SG Rot-Weiß Thalheim auf. Los geht's hier um 19 Uhr. Am Samstag trifft der SC Naumburg zu Hause auf die Kicker vom FC Grün-Weiß Biesteritz. Und für die Mann vom 1. FC Zeitz geht's zum FSV Wendstedt. Die Begegnungen beginnen jeweils um 14 Uhr. In der Landesklasse 6 fällt der Startschuss dann am 28. August.

0: Das war schon wieder 30 Minuten Regionalmagazin am Freitagabend, wie gewohnt hier bei BLK TV. Wir starten nun in ein gemeinsam schönes und wahrscheinlich auch wieder heißes Wochenende. Also passen Sie gut auf sich auf und vor allen Dingen schalten Sie nächsten Dienstagabend wieder ein, denn dann gibt's das nächste und neue Regionalmagazin. Bis dahin, schönes Wochenende, machen Sie es gut, tschüss und auf Wiedersehen.
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1: Hallo und herzlich willkommen zum aktuellen Regionalmagazin am Freitagabend, wie gewohnt hier bei WLK TV. Nach Hitzewelle und Sonnenfinsternis gibt es in den folgenden 30 Minuten aktuelle Themen aus unserer Region. Und wir starten mit einem Beitrag über das Dach der Kirche in Granschütz. Denn das sieht eigentlich aus wie ein Flickenteppich. Doch noch in diesem Jahr soll es jetzt losgehen. Der Förderverein hat endlich die notwendigen finanziellen Mittel für die Sanierung zusammen. Wir haben mit dem Vorsitzenden über das anstehende Projekt gesprochen.
2: Die stattliche neugotische Saalkirche stammt aus dem Jahr 1899. Das Gotteshaus ist für eine Dorfkirche ungewöhnlich groß.
3: Frau Rohr, heute mal nicht in Hohenmölzen, sondern heute hier in Granschütz in der Kirche. Wir haben uns gerade unterhalten, es ist doch eine relativ, sagen wir mal so, junge Kirche.
4: Ja, tatsächlich. Im Verhältnis zu all den Kirchen rundherum ist sie tatsächlich ganz schön jung. Wir hatten jetzt gerade eben auch nochmal überlegt, sie ist nicht ganz die jüngste hier im Großraum, aber sie ist wirklich vergleichsweise sehr jung.
3: Was zeichnet die Kirche hier aus?
4: Oh, das ist eine gute Frage. Also ich finde sie einfach auch schön in der Anlage. Also ich mag sozusagen die Optik, also das dunkle Holz und dazu die hellen Wände, auch wie die Kirche an sich gebaut ist, aufgebaut ist, einen schönen Mittelgang hat, wo man wirklich auf den Altar drauf zuläuft, der eben auch ein bisschen besonders ist. Der ist nicht so wie andere Altäre gehalten. Mhm. Wir haben kein Bild, was einen quasi erschlägt, sondern man hat auch wirklich dann die hohen Fenster, die man ja dann sieht, die wirklich schön bunt sind und sichtbar sind, die was erzählen. Genau.
2: Nun muss aber für den Erhalt der Kirche auch etwas getan werden.
4: Genau, also das Schöne ist ja, wir haben wahnsinnig viele Kirchen. Und besonders schön ist, wenn Kirchen auch ein bisschen eine lebendige Gemeinschaft haben. Das meint gar nicht mal so sehr nur die Gemeinde, die Kirchengemeinde, die zum Gottesdienst kommt, sondern eine Gemeinschaft, die diese Kirche auch nutzt. Und das ist hier in Granschütz eben gegeben, wo Menschen eben über den Gemeindekontext hinaus die Kirche auch nutzen. Also Menschen,

0: Es gibt ja Fördermittel und da hat ja sich der Förderverein, nehme ich mal stark an, doch sehr engagiert.
1: Ja, vor allem der Förderverein hat sich engagiert. Das Schöne ist natürlich aber, dass es auch ein Miteinander von Kirchengemeinde und Förderverein eingibt, auch in Person des Vorsitzenden. Also das sind nicht zwei getrennte Sachen, sondern es ist schon ein Miteinander, sodass wir zum Beispiel jetzt auch am 13. September zum Tag des offenen Denkmals hier einen Gottesdienst feiern und einen Kaffee trinken machen, sodass eben auch der Förderverein und Kirchengemeinde zusammen die Kirche auch nutzen gern.
0: Da bedanke ich mich jetzt fürs Gespräch und jetzt suche ich mir doch den Chef, der einen Hut auf hat, jetzt hier im Förderverein. Dankeschön, Frau Rohr.
1: Danke.
0: Wer ist auf die Idee gekommen, Fördermittel zu beantragen? Und vor allen Dingen, es muss ja was gemacht werden mit dem Dach.
2: Genau das ist es. Also es ist ganz offensichtlich, dass die Kirchengemeinde einen Bau dieser Größe nicht mehr stemmen, nicht mehr erhalten kann. Und deswegen haben wir uns dann entschlossen, nach dem Vorbild von anderen einen Förderverein zu gründen, wo sich eben engagierte Leute zusammenfinden, eben nicht nur Kirchenmitglieder, sondern eben auch kulturell Interessierte. Wir haben in Kranjec seit vielen Jahren den sehr engagierten Chor. Im Prinzip ist der Chor und der Förderverein fast alles Doppelmitglieder, kann man so sagen. Und die eben auch eine Idee haben, die Kirche zu füllen. Wir haben hier Konzerte, verschiedenste Orgelkonzerte, Instrumentalkonzerte, Chorkonzerte, dass man die Kirche füllt und dass man eben Leute findet, die ein Interesse daran haben, die Kirche zu erhalten. Als Bauwerk und als Ortsmittelpunkt, als Wahrzeichen. Wenn man von der Autobahn kommt, da sieht man den Kirchturm.
0: Und das Interesse, muss ich sagen, waren Sie überrascht davon, wie die Einheimischen, sage ich jetzt mal, sich jetzt engagieren?
2: Ja. Also ich weiß zum Beispiel, mein Vater, der ist jetzt seit über 20 Jahren tot, der war dagegen, der hat gesagt, es ist Quatsch, ein Förderverein, da brauchen wir ja bloß das Türschild wechseln, das sind ja dieselben Leute und die anderen interessieren sich nicht. Und so ist es nicht gekommen. Und ich bin auch wirklich, muss ich auch sagen, es zieht sich ja schon eine Weile. Ich bin auch wirklich überrascht, dass der Verein so zusammenhält, dass sie auch dranbleiben, dass sie nicht kommen und nach dem dritten Mal ein Gesicht ziehen und dann sagen, es wird ja eh nichts und gehen wieder. Also die Leute, die da sind, wir haben also im Verein auch, ich sag mal, keine Karteileichen. Ziehen alle mit. Wer gesundheitlich kann, macht mit.
0: Also das ist super. So. Und er hat gerade mir ja gesagt, er ist für alles andere zuständig, was er sich hätte nicht vorstellen können. So, wie soll das Ganze jetzt ablaufen? Und gerade in Bezug auch auf die Fördermittel, die es gab. Was geht Ihnen jetzt im Kopf vor?
3: Jetzt bin ich eigentlich schon so froh und glücklich, dass wir die finanzielle Basis geschafft haben, dass das Dach gemacht werden kann. Wir haben ein Büro, das nennt sich B1, die Frau Quäschlinge-Weißenfels, die das Ganze organisiert. Dort laufen die ganzen Drähte zusammen. Die Fördermittel sind von verschiedenen Fördermittelgebern da. Denkmalschutz, Lotto, Toto und was weiß ich, wie viele alles. Und jetzt geht es in die Ausschreibung und wir hoffen doch, dass dies Jahr noch mit dem Bau begonnen werden kann.
0: Aber da kommt noch einige Arbeit auf Sie zu.
3: Ja, sicher. Wir müssen beim Bau unterstützen oder bei Veranstaltungen müssen wir unterstützen. Denn wenn Veranstaltungen sind, wenn Sie sich die Decke angucken, dann rieselt hier der Putz runter. Und dann sind wir es vom Verein, die unsere Frauen die hier sauber machen. Das ist aber immer so.
0: Ja, ich verstehe. Das ist schon klar. Ja, das ist eigentlich jetzt sehr umfangreich gewesen, die Informationen, die Sie uns jetzt gegeben haben und auch für unsere Zuschauer, dann bleibt mir eigentlich nur noch eins, zu wünschen, dass alles so geht und dass Sie wirklich noch in diesem Jahr anfangen können.
3: Das hoffe ich sehr.
0: Das hoffe ich sehr, ja. Denn das wäre wünschenswert und wie lange denken Sie denn, dass sich der Bau hinzieht?
3: Schwer zu sagen, aber ein Vierteljahr wird sicherlich dauern, denke ich.
0: Ja, das ist aber noch überschaubar.
3: Ja, ich bin Optimist.
0: Das bleiben Sie auch mal, Herr Gebber, da bedanke ich mich. Wir schauen uns mal noch ein bisschen in Ihrer Kirche um.
3: Bitte schön.
0: Dankeschön. Stolz ist man natürlich darauf, dass sich hier alles noch im Originalzustand befindet.
2: Also die Kirche ist innen wie außen im Originalzustand. Alles, was Sie hier sehen, ist Baujahr 1898, 1899. Das Gestühl, der Taufstein, der Altar, die Kanzel. Und das ist ja, sehen Sie auch, das ist einheitlich. Das ist nicht zusammengestückelt wie in vielen Kirchen, wo die Bänke älter sind oder der Taufstein älter ist. Das ist alles original. Und das steht auch in dem Fördermittelantrag so drin. Deswegen ist diese Kirche als Gesamt

0: erhalten wird.
1: In den vergangenen Jahren wurde schon einiges restauriert und repariert, wie zum Beispiel die Ladegastorgel, eigenständig vom Förderverein finanziert. Besonders schön sind im Inneren die farbigen Chorfenster mit den vier Evangelisten sowie Petrus und Paulus aus der Glasmalerwerkstatt Franke in Naumburg. Nach den Vorgaben der Denkmalpflege soll das neue Dach wieder eine originalgetreue schwarze Schieferdeckung erhalten, die traditionell verlegt wird. Das durch Größe und Integrität zu den bedeutendsten neugotischen Kirchen im Landkreis zählende Gotteshaus in Granschütz gehört zu den über 680 Denkmalen, die die DSD aus privaten Spenden, den Erträgen ihrer Treuhandstiftungen sowie den Mitteln der Lotterie-Glücksspirale allein in Sachsen-Anhalt fördern konnte. Die Gesamtkosten für die Sanierung der Dorfkirche werden auf rund 480.000 Euro geschätzt. Die Finanzierung ist durch mehrere Fördermittel und Spenden gesichert. Die größte Einzelförderung stammt vom Europäischen Förderprogramm für den ländlichen Raum mit rund 200.000 Euro.

0: Wir haben Wohnungen in jeder Größe. Wohnungsverwaltung Weißenfels.
1: Der symbolische erste Spatenstich für den Neubau der Kita Wengelsdorf wurde in dieser Woche vollzogen. Hier soll eine Kinderkrippe und ein Kindergarten für insgesamt 72 Kinder entstehen. Für den Neubau investiert die Stadt Weißenfels rund 4,8 Millionen Euro. Mit Kamera und Mikrofon waren wir natürlich beim Spatenstich mit dabei.
2: Da kommen Sie, die zukünftigen Nutzer der neuen Kita in Wengelsdorf. Sie waren am Mittwoch die Hauptakteure beim symbolischen Spatenstich mit dem Oberbürgermeister. Und sie feuerten die Bauleute mit ihrem Lied gleich einmal an.
3: Wir will 30 Hand, der muss zu uns Kindern gehen.

0: Viele Eltern waren gekommen, um dem kleinen Festakt beizuwohnen. Im Glashüttenweg wird in den nächsten Monaten ein eingeschossiger Massivbau mit jeweils zwei Gruppenräumen für Kinderkrippe und Kindergarten für insgesamt 72 Kinder gebaut. Hinzu kommen unter anderem ein Multifunktionsraum mit Kinderküche und ein Förderraum.
1: Also wir haben als Stadtrat insgesamt 4,8 Millionen Euro beschlossen, dass wir hier investieren werden. Wir haben da lange Diskussionen gehabt über eine sehr lange Zeit. Ich bin auch dem Stadtrat dankbar, dass gerade hier im ländlichen Raum auf den Dörfern investiert wird, weil auch ein Geburtenknick keine finale Prognose abbildet, sondern wir müssen natürlich darauf hinarbeiten, dass gerade Wengelsdorf und Großgorbeta im Norden der Stadt eine besondere Wohnqualität bieten kann. Das merken wir auch, was den Zuzug angeht. Und wir haben in den nächsten Jahren auch viel vor, was den Zuzug attraktiver machen wird. Dazu werde ich in den nächsten Wochen auch noch Stellung nehmen in der Öffentlichkeit. Also 4,8 Millionen Euro sind es insgesamt. Ein kleiner Teil davon wird durch das Sondervermögen des Bundes, die Sonderschulden, ich sage ganz besonders die Schulden des Bundes, die wir hier in der sogenannten 5-7-Lösung beschlossen haben, geht auch ein Teil. Dazu hat sich der Ortschaftsrat Wengelsdorf entschieden, geht in diese 4,8 Millionen Euro rein, damit sozusagen die Finanzierung, es wird im Wesentlichen durch die Stadt mit Eigenmitteln finanziert, gemindert wird.
0: Der Neubau war dringend notwendig, um den aktuellen Anforderungen moderner Kinderbetreuung zu entsprechen.
1: Ja, wir haben ja die Glashütte, die Wengelsdorfer und die hier praktisch alle groß hier wohnen oder groß geworden sind, kennt die Kita. Das ist eine alte Fabrikantenvilla. Sie heißt eben Glashütte.

0: das ist sehr schwer, auch ganz klar auch zu sagen. Also investiert man jetzt in das alte Gebäude oder baut man etwas Neues? Eine Wirtschaftlichkeitsbetrachtung hat eben gezeigt, dass der Neubau für die kommende Generation wichtig ist, eben ein Neubau zu sein, dass es eben saniert wird, weil der Aufwand, den wir dort gehabt hätten, mit den konzeptionellen Anforderungen, auch um die Betriebserlaubnis einer Kita gut fortführen zu können und mit den Mehrbedarfen, die an vielen Stellen, die an allen Kitas zugegen sind, die müssen ja sich auch räumlich abbilden. Deswegen war klar, es soll ein Neubau werden und hier stehen wir jetzt, hier soll gebaut werden.
1: Der Neubau wird auf einem aktuell freien Grundstück errichtet, sodass die Bauarbeiten im laufenden Betrieb stattfinden können. Erst wenn der Neubau fertiggestellt ist, erfolgt der Auszug aus dem Bestandsgebäude.
0: Ich habe vorhin gehört von der begleitenden Bauingenieurin, dass das vierte Quartal 2028 die Fertigstellung sein soll. Wir werden sehen, ob das so stimmt. Wir befinden uns in turbulenten Zeiten, auch was die Baubranche angeht. Ich hoffe, das stabilisiert sich etwas und wir können verlässlich auch mit den Planern, aber eben auch mit den Gewerken hier rechnen und vor allem auch die geopolitischen Effekte, die ja auch auf die Preisgestaltung sich niederschlagen, möglichst eben, und das hoffe ich der ganzen Region auch sagen, der allen politisch Verantwortlichen, dass die Dinge sich eher Richtung Frieden und weniger Kriegshandlungen in der Welt auch auf die Preisgestaltung hier vor Ort auswirken, als wir es in den letzten Jahren erlebt haben.
1: Dass immer mehr Menschen aus der nicht allzu weit entfernten Großstadt in den ländlichen Raum ziehen, ist auch in Wengelsdorf zu spüren.
0: Also wir haben, das ist jetzt schon länger zu beobachten, die Altbauten, im Besonderen im Altbaubestand, werden sie, das kann glaube ich der Ortschaftsrat und der Ortsbürgermeister auch bestätigen, die werden sie gar nicht bei Immo.net finden oder bei den bekannten Internetplattformen. Die werden meistens unter der Hand verkauft. Und es ist tatsächlich so, dass dort sich dieser Ballungsraum zeigt. Die meisten, die dort sind, kommen aus Leipzig. Das hat nicht immer Vorteile, weil wir natürlich merken, dass die Tradition im Dorf auch von Engagement, von Eindringen ins Ehrenamt und so weiter das Dorfleben prägen. Es darf sich nicht dahin entwickeln, dass es zu Schlafdörfern werden, sondern das müssen aktive Zentren sein. Und dazu ist auch wichtig, dass die Bedingungen zum Beispiel einer Kita eben auch die Anreize schafft, auch miteinander in Kommunikation zu treten, dass die Erzieherin und auch die Leiterin ganz proaktiv, konzeptionell mit den Eltern zusammenarbeitet. Und dazu ist es eben wichtig, dass sie gut aufgestellt sind. Deswegen ist die Investition an dieser Stelle auch richtig und wichtig. Und man muss auch sagen, das ist auf lange Sicht gedacht. Wir dürfen nicht zu kurzfristig denken, sondern wir müssen auch immer längerfristig denken. Und der Stadtrat hat ja langfristig gedacht.
1: Nicht nur hier wird an die Jüngsten gedacht. Die Stadt investiert auch in anderen Ortsteilen und in der Kernstadt weiterhin in Kinderkrippen und Kindergärten.
0: Wir sind direkt gerade in der Umsetzung in Burgwerben. Das ist eine Erweiterung der Flächen. Dort ist die Baustelle aktiv. Wir haben einen freien Träger, die katholische Kirche. Da hat sich am Stadtrat das Ergebnis gezeigt, dass auch diese Erweiterung, die Verlagerung des Standortes auf den Töpferdamm gestalten wird. Dort wird die BBG bauen und Kita wird die katholische Kirche bzw. dann die Stadt Weißenfels sein. Und es wird also an vielen Stellen geschaut, wo werden Investitionen richtig gelegt, wie wird sich sozusagen die subsidiären Strukturen, das heißt, welche freien Träger haben wir, ist auch wichtig für eine Landschaft, dass nicht alles sozusagen gleich ist, sondern es braucht Vielfalt auch in der Trägerlandschaft, um auch den Wettbewerb zu haben. Und das zeigt sich eben in der Innenstadt, aber eben heute auch ganz besonders im dörflichen Raum. Die letzte aktive Baustelle, die wir ja immer noch haben, aufgrund des Wasserschadens, ist der Neubau in Üstritz. Der wäre ja längst eröffnet, aber aufgrund der falsch eingebauten Dinge, so möchte ich es mal sagen, und der daraus resultierende Wasserschaden, wäre hier eine Baumaßnahme zu nennen, die auch noch parallel kurz vor der Eröffnung steht.
1: So wird der Spaten, den der Oberbürgermeister zu diesem Anlass erhielt, wohl nicht der letzte sein. Damit wird Sachsen-Anhalt seine sehr hohe und bundesweit führende Kita-Betreuungsquote weiter ausbauen. Ein wichtiger Punkt für ein Leben in unserem Bundesland.
2: Künstler sollen ihre Meinung vertreten, ganz gleich, ob sie der Regierung oder der Meinung der Zuschauer entspricht. So sind die Äußerungen von Kabarettist Dieter Hallervorden in den sozialen Netzwerken und die sind höchst umstritten. In Dessau, seiner Geburtsstadt, stand

0: der jetzt mit Ministerpräsident Sven Schulze, CDU, zusammen auf der Bühne.
1: Ungemütlich war es am Montagabend im ausverkauften Saal des Golfparks im Westen der Stadt des Soroslaus. Der Saal ausverkauft, die Hitze im Inneren enorm und die Zündschnur bei Dieter Hallervorden, einem der Gastgeber, ziemlich kurz. Gemeinsam mit dem CDU-Ministerpräsidenten Sven Schulze sollte Wahlkampf für die Partei gemacht werden. Doch wie schon viele Kritiker bereits im Vorfeld ahnten, brachte der 90-jährige Hallervorden wieder zahlreiche Spitzen auf die Bühne, die Schulze vereinzelt mit einem Achselzucken kommentierte.
2: Ich beruhige eigentlich in dieser Auseinandersetzung mit der neuen Generalsekretärin eins. Ich bin ziemlich sicher, uns alle wird es noch geben, wenn Frau Hoppermann längst abgewählt ist.
1: Auch Sven Schulze selbst erntete dieser Tage viel Kritik aus den eigenen Reihen der Partei. Denn Schulze sowie zwei weitere Ost-CDU-Ministerpräsidenten fuhren dem Bundeskanzler in die Parade. Friedrich Merz ging mit einem frisch geschnürten Rentenformpaket in die Sommerpause. 4 Wochen später melden sich die drei Ministerpräsidenten aus dem Osten Deutschlands und schnüren das Rentenpaket nochmals auf, wollen an die Rente nach 45 Arbeitsjahren festhalten. Das sorgt eben für Stirnrunzeln in den eigenen Reihen, zumindest auf Bundesebene, und trägt eben nicht dazu bei, bei den Wählern in Sachsen-Anhalt zu punkten. Eher das Gegenteil findet gerade statt. Nur 24% schaffen die Christdemokraten in der aktuellen Umfrage, sicher auch der Bundespolitik der CDU geschuldet. Dass Dieter Hallervorden alles andere als mundfaul ist, bewies der 90-jährige Gebürtige Dessauer bereits schon in anderen politischen Debatten. Auch auf der Veranstaltung Kunst braucht Freiheit in Dessau bekräftigte Hallervorden wieder seine Meinung im Umgang mit dem Völkerrecht. Im April 2024 veröffentlichte Hallervorden ein viel kritisiertes Video mit dem Titel Gaza, Gaza. Er äußert darin, dass die Situation im Gazastreifen nicht mit dem Völkerrecht vereinbar sei und warf der israelischen Regierung Apartheid und Genozid vor.
3: Also ich sage Ihnen ganz klar, für mich gibt es keine Diskussion zum Existenzrecht Israel. Das ist für mich nicht diskutabel. Das will ich ja auch nochmal ganz klar sagen. Und auch beim Thema Völkermord habe ich eine ganz andere Auffassung. Aber ich muss es auch zulassen, dass es unterschiedliche Diskussionspunkte gibt. Die gibt es übrigens zu vielen verschiedenen Themen. Das ist ein Punkt. Ich übrigens, lieber Dieter, ich werde sowohl die Bundesregierung als auch die Parteiführung, auch Franziska Hoffmann, mit allen Kräften unterstützen, dass sie erfolgreich ist, und zwar lange erfolgreich ist, weil das mein persönliches Ziel ist. Mir geht es nicht darum, dass irgendjemand einen Misserfolg hat. Ich arbeite auch nicht gegen jemanden, sondern ich arbeite immer für etwas, nämlich in dem Fall für den Erfolg Sachsen-Anhalts. Und das muss unser Ziel sein. Und das, jetzt abschließend wirklich gesagt, ist der Grund, warum ich so froh bin, dass Sie alle heute hier sind und sagen, wir wollen uns das anhören und wir wollen uns nicht von außen eine Meinung aufdrücken lassen. Und wir lassen es auch zu, dass hier mit Dieter Hallervorden ein gebürtiger Dessauer steht, der ein paar Jahre älter ist als ich, mehr Erfahrung in manchen Bereichen hat als ich, eine Meinung hat, die sich in vielen Bereichen mit meiner deckt, aber in einzelnen Bereichen auch nicht deckt, und gleichzeitig der Dieter das zulässt, dass ich hier als Ministerpräsident stehe, ihm danke, dass er auch hier für Demokratie in Sachsen-Anhalt, in seiner Heimat kämpft, aber gleichzeitig auch zulässt, dass man unterschiedlicher Meinung ist. Das, abschließend gesagt, ist das, wie ich gerne auch Sachsen-Anhalt in den nächsten Jahren hier führen möchte.
2: Auch für mich steht natürlich außer Frage, dass das Existenzrecht Israels überhaupt nicht angegriffen werden darf. Das ist ganz klar. Trotzdem muss ich sagen, in der Völkermordfrage ist eben ist vielleicht ein kleiner Nachhilfeunterricht für Frau Hoppermann nötig. Zum Beispiel beim spanischen Ministerpräsidenten Sanchez. Man muss bedenken, diese Klage ist ja 2023, Dezember, war das, von Südafrika vom Internationalen Gerichtshof eingetragen worden. Und sie wird inzwischen unterstützt von 30 großen Ländern. Ich will sie nicht alle aufführen, aber es sind sehr viele europäische Länder dabei. Deswegen müsste man sagen, also ich meine, irgendwas muss doch da dran sein. Es kann doch nicht sein, dass man sagt, es ist auf keinen Fall Völker.

0: Das müssen Richter entscheiden. Und man darf völkerrechtliches Verhalten eben nicht mit zweierlei Maß messen. Einerseits sagen, also der Krieg von der Putin gegen Ukraine ist völkerrechtswidrig, aber bei dem Krieg von Israel zusammen mit USA gegen Iran sagt man das nicht. Da stimmt irgendwas nicht zu sagen.
1: Die Veranstaltungsreihe Kunst braucht Freiheit schlägt derweil auch Wellen in den Top-Nachrichtenkanälen. Inwieweit sich die Landes-CDU mit dieser Art Wahlkampf einen Gefallen tut, sei dahingestellt und bleibt abzuwarten. Am 9. September wählt Sachsen-Anhalt einen neuen Landtag und eventuell auch einen neuen Ministerpräsidenten.
2: Anstatt Kanonen und Explosionen bringt uns Reden weit voran.
3: Im Landkreis Mansfeld-Südharz startet jetzt das Projekt Bürgerarbeit. Zur Auftaktveranstaltung trafen sich die Verantwortlichen mit Sachsen-Anhalts Ministerpräsident Sven Schulze, CDU.
4: Während einer Pressekonferenz in Sangerhausen informierten Vertreter des Landkreises, der Agentur für Arbeit und des Jobcenters Mansfeld-Südharz über das Pilotprojekt Bürgerarbeit, das jetzt im Landkreis startet und damit das erste seiner Art im Land Sachsen-Anhalt ist. Bürgerarbeit heißt aktivieren durch Fordern und soll auch langjährige Bezieher von Bürgergeld wieder in Beschäftigung bringen. Grundlage dafür ist eine Gesetzesänderung durch den Bund. Darin heißt es salopp gesagt, wer arbeiten kann, der soll auch mit anpacken. Seit dem 1. Juli diesen Jahres gibt es die Möglichkeit, dies auch einzufordern. Mit Konsequenzen für diejenigen, die sich verweigern, sagte Landrat André Schröder und nannte auch die für den Landkreis relevanten Zahlen.
5: Wir haben ja bei den Leistungen, die Erwerbsfähige beziehen aus den Jobcentern. Wenn wir kranke Fachkräfte, die vermittlungsfähig oder in der Weiterbildung, wenn wir das alles abziehen, 4.600, dann nach dem Asylbewerberleistungsgesetz 200, die wir sofort aktivieren könnten für Arbeitsgelegenheiten, nicht für die Jobvermittlung, wo es Vermittlungshemmnisse gibt, kein Führerschein, wie auch immer. Aber für Arbeitsgelegenheiten ist das Potenzial mit 4.800 gesagt, Arbeitsgelegenheiten in diesem Jahr 300 plus X, das soll sich jetzt erhöhen. Und vielleicht noch eine andere Zahl. Mit Zahlen kann man in diesem Bereich alle erschlagen, aber ich will es nur mal, dass man eine politische Verantwortung spürt für das Thema. Herr Hanschow hat ausgeführt, das sind 122 Millionen Euro, die das Jobcenter verteilt, jedes Jahr in diesem Landkreis, für Hilfen zum Lebensunterhalt, für die Kosten der Unterkunft, für alles Mögliche zur Grundsicherung. 122 Millionen auf einen Einwohnerbestand von 129.000 heißt roundabout eine Steuerlast pro Einwohner vom Baby bis zum Kreis von 900 Euro für die Mansfeld-Südharzer. Nur für die Leistungen des Jobcenters jedes Jahr. Und dann zu sagen, wer das macht und berechtigt Anspruch hat, der muss auch in der Lage sein, entsprechend seiner Möglichkeiten auch zu helfen. Und da sehen wir die Arbeitsgelegenheiten, Vorrang für die Jobvermittlung, Weiterbildung, das hat alles Vorrang. Aber diejenigen, die dann noch bleiben, und das Potenzial ist beträchtlich, sind mehrere Tausend, zu sagen, dann müssen sie der Gemeinschaft was geben, dann müssen sie für den Verein was machen, für eine Kommune was machen, für eine Schule, für einen Sportverein, für eine Kita, für einen Friedhof, wie auch immer, und da etwas tun. Das ist sozusagen die Idee, dass das aktiviert, dass das Struktur in den Tag bringt, dass man auch einen Wecker klingelt, dann aufsteht und diese Dinge wieder zuführt.
4: Ausdrücklich unterstützt wird das Pilotprojekt Bürgerarbeit auch von Ministerpräsident Sven Schulze, der während der Pressekonferenz anwesend war und betonte, dass er das Projekt als Vorbild für Sachsen-Anhalt etablieren möchte.
6: Ich sage Ihnen aber auch, das ist gar nicht mein Hauptanliegen, hier irgendjemanden in irgendeiner Weise bloßstellen zu wollen und zu sagen, du bist jetzt aber mal dran und musst arbeiten, sondern es geht um eine ganz andere Thematik. Der André Schröder hat es gerade gesagt. Es gibt hier über 4.000 allein im Landkreis Mansfeld-Südharz, 4.000 Menschen, die theoretisch zur Verfügung stehen. Das sind nicht alles Menschen, die morgen sofort in eine reguläre Arbeit kommen können. Das sind im Moment leider Gottes die wenigsten. Also wenn es die Möglichkeiten gibt, jemanden in eine Arbeit hineinzubekommen, und ich habe mir das gerade zeigen lassen, dass es hier knapp 1.000 offene Stellen aktuell nur bei Ihnen gemeldet gibt. Da sind ja noch mal einige dabei, die bei Ihnen noch gar nicht gemeldet sind. Es gibt also auch in der jetzigen Zeit hier im Mansfeld-Südharz viele offene Stellen. Aber wenn man sich komplett am Ende verweigert, dann gibt es halt auch

0: Möglichkeit jetzt der Leistungsminderung, die es vorher so in diesem Umfang zumindest in dieser Möglichkeit nicht gab. Oder das ist auch, so muss man auch ehrlicherweise sagen, es gibt natürlich auch die Möglichkeit, dass sich jemand komplett vom System abmeldet. Es gibt ja keinen Zwang der Arbeit in Deutschland.
1: Im Anschluss besuchte der Ministerpräsident gemeinsam mit den Vertretern des Landkreises, der Arbeitsagentur und des Jobcenters Mansfeld-Südharz sowie den Pressevertretern das Projekt Wiederwert der GFM GmbH in Sangerhausen. Seit dem 1. Juni bereiten dort langzeitarbeitslose Menschen gebrauchte Alltagsgegenstände für gemeinnützige Einrichtungen auf und werden so im Rahmen einer Arbeitsgelegenheit schrittweise wieder an Beschäftigung herangeführt. Sven Schulze zeigte sich begeistert, wie Bürgerarbeit in der Praxis funktionieren kann und bedankte sich beim Landkreis Mansfeld-Südharz, dass dieser bei dem wichtigen Vorhaben Verantwortung übernimmt und als erste Pilotregion vorangeht. Und während der CDU-Mann, der sich im Wahlkampf befindet, die Fragen eines Kamerateams vom Bayerischen Rundfunk beantwortete, berichtete Thomas Handschuh, Geschäftsführer des Jobcenters Mansfeld-Südharz, wie das Projekt konkret umgesetzt wird.
2: Wir haben 60 Kunden identifiziert, denen wir ein individuelles Unterstützungsangebot geben wollen. Wir laden sie alle zum persönlichen Gespräch ein, erklären die Hintergründe, hinterfragen nochmal, was sind die Gründe für die Arbeitslosigkeit, welchen Unterstützungsbedarf haben sie und legen dann einen Plan fest mit Einzelschritten, ob das eine Bewerbung ist, ob das eine Qualifizierungsmaßnahme ist, ob es ein gemeinsamer Termin bei einem Arbeitgeber ist oder ob es die Zuweisung zu einer Arbeitsgelegenheit ist. Das legen wir dann fest und besprechen das mit dem Kunden.
3: Vielleicht noch, wie haben Sie die identifiziert? Was gibt es da für Maßgaben?
2: Also haben wir völlig freigelassen, wir haben einfach unsere Integrationsfachkräfte gefragt. Welche Kunden bedürfen Unterstützung? Welche Kunden sind grundsätzlich in der Lage, brauchen aber einen Anstoß?
1: Ob und wie das funktioniert, bleibt zunächst noch offen und wird sich zeigen. Eine erste gemeinsame Auswertung ist für November 2026 geplant.
4: Der Sport in der Region nimmt langsam wieder Fahrt auf. Welche Spielansetzungen am Wochenende stattfinden, das haben wir für Sie zusammengestellt in unserem kompakten Sportblick.

In der Fußball-Oberliga empfangen am Freitag die Kicker vom SSC Weißenfels die Mannschaft von der SG Union Sandersdorf. Hier rollt der Ball ab 18.30 Uhr. In der Verbandsliga geht's am Samstag für das Team von Blau-Weiß-Zorbau zum 1. FC Bitterfeld-Wolfen. Anpfiff ist hier um 14 Uhr. Und in der Landesliga läuft die zweite Mannschaft vom SSC Weißenfels am Freitag bei der SG Rot-Weiß-Thalheim auf. Los geht's hier um 19 Uhr. Am Samstag trifft der SC Naumburg zu Hause auf die Kicker vom FC Grün-Weiß Biesteritz. Und für die Mann vom 1. FC Zeitz geht's zum FSV Wendstedt. Die Begegnungen beginnen jeweils um 14 Uhr. In der Landesklasse 6 fällt der Startschuss dann am 28. August.

0: Das war schon wieder 30 Minuten Regionalmagazin am Freitagabend, wie gewohnt hier bei BLK TV. Wir starten nun in ein gemeinsam schönes und wahrscheinlich auch wieder heißes Wochenende. Also passen Sie gut auf sich auf und vor allen Dingen schalten Sie nächsten Dienstagabend wieder ein, denn dann gibt's das nächste und neue Regionalmagazin. Bis dahin, schönes Wochenende, machen Sie es gut, tschüss und auf Wiedersehen.
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0: Hallo, liebe Zuschauer, und herzlich willkommen zu Gesund Leben, dem Gesundheitsmagazin hier bei Ihrem BLK-TV. Ja, wir haben das Studio verlassen und sind heute mal in Göbitz, denn Feste sollte man bekanntlich feiern, wie sie fallen. Und heute ist hier Parkfest und Sportfest und also jede Menge los, und das gehört auch zu einem gesunden Leben. Spaß haben. Mal abschalten. So, und jetzt kommen wir zu unserem ersten Beitrag. Und dann stelle ich Ihnen die Frage, wann haben Sie das letzte Mal Sport gemacht? Viele Menschen aus unserem Landkreis haben im Juni die Chance genutzt, zusammen mit Kollegen und Freunden beim Firmenlauf in Naumburg teilzunehmen. Und in diesem Jahr gab es sogar einen neuen Teilnehmerrekord. Am Dienstag startete in Naumburg der nunmehr 8. Firmenlauf, hier bei uns im Burgenlandkreis. Und bei diesem Event steht bekanntlicherweise der Teamgeist im Mittelpunkt und stärkt auch gleichzeitig den Zusammenhalt innerhalb einer Firma. Schon vor Beginn des Events herrschte auf dem Naumburger Marktplatz Trubel pur. Mannschaftlich stark vertreten war in diesem Jahr das SRH-Klinikum.
1: So, Firmenlauf in Naumburg, mit dabei. Der halbe Markt ist ja voll hellblau, nämlich das SRH-Klinikum Burgenlandkreis. Marika Hesse, wie viele Läufer hat denn das SRH heute zusammengeholt?
2: Wir haben insgesamt 20 Teams, 80 Läufer, die heute für uns an den Start gehen. Dazu kommt, also aus Naumburg und aus Zeitz heute hier sind, dazu kommen noch die SRH Medinet Klinik in Bad Kösen. Die sind auch noch mit 3 Teams am Start, sodass wir fast 100 Läufer heute hier auf dem Markt haben.
1: Was machen da jetzt gerade eure Patienten?
2: Die meisten waren heute arbeiten und kommen tatsächlich noch hierher gefahren und wollen noch laufen. Es sind zum Glück noch genug da, die sich um unsere Patienten kümmern. Aber ganz, ganz klasse, wie die sich heute alle hier aufgestellt haben.
1: War das eine freiwillige Aktion oder musste da der Chef ein bisschen nachdrücken?
2: Wir sind jetzt schon das 4. oder 5. Mal, glaube ich, tatsächlich dabei und hatten im März aufgerufen und es wurden nach und nach immer mehr. Und ich glaube, die haben untereinander sich ein bisschen angestachelt. Da wollen wir einfach noch ein Team drauflegen. Letztes Jahr waren wir 10, heute sind wir 20.
1: Dann werden wir jetzt mal gucken gehen, von welchen Abteilungen oder von welchen Stationen die alle sind, dass wir schon mal wissen, wo gerade keiner da ist. Und da frage ich doch jetzt hier ganz frech mal, von welcher Station sind Sie denn? Wer muss gerade auf Sie hier verzichten?
3: Die Station 5a ist vertreten im Moment. Also Schwester Katrin, der Alex, Matthias, Patricia, Letizia, Frau Dr. Nützmann mit Kind. Alle sind engagiert.
1: Und die 5a ist welche Station?
3: Orthopädie, Unfallchirurgie.
1: Das sind ja die Richten heute am Start, falls jemand fällt. Okay, und was machen Ihre Patienten jetzt inzwischen, wenn sie nicht da sind?
3: 3 haben sich geopfert und arbeiten.
1: Die müssen jetzt alle versorgen?
3: Die machen das gerne für uns.
1: Okay, dann frage ich mal weiter, wer hier noch so da ist. So, jetzt will ich doch mal horchen, von welcher Station sind Sie denn?
4: Von der Intensivstation.
1: Von der Intensivstation?
4: Ja.
1: Was machen denn Ihre Patienten da jetzt, wenn Sie hier?
4: Das machen die Kollegen. Ja.
1: Machen Sie das erste Mal mit oder waren Sie schon dabei?
4: Ich mache das erste Mal mit, erst das zweite Mal.
1: Und, aufgeregt?
4: Geht. Alles gut, ja.
1: Gut durchtrainiert.
4: Naja, es geht.
1: Okay, danke.
4: Gerne, kein Problem.
1: Ich quetsch mich mal hier dazwischen. Von welcher Station sind Sie denn?
5: Auf welcher Station? Wir kommen aus dem Burgenland-Klinikum, aus Bad Kösen, aber nicht vom Krankenhaus.
1: Ach, Sie sind aus Bad Kösen, aus dem Teil. Ja, wie viele sind denn von Bad Kösen jetzt hier?
5: Wir sind 3 Teams, ja, also wir sind 12 Mann.
1: 12 Mann?
5: Genau.
1: Alle freiwillig?
5: Alle freiwillig, ja.
1: Und was
5: Amateure.
1: Und was ist da jetzt gerade bei Ihnen in Bad Kösen los? Kennen wir da?
5: Doch, das ist noch ausreichend Personal vorhanden, ja, ja.
1: Okay.
5: Und Patienten.
1: Und, wie sind Sie drauf? Haben Sie trainiert oder machen?
5: Trainiert habe ich ein bisschen, ja. Ich komme ein bisschen aus der Langlaufszene. Ich bin hier bei der Läufergruppe Rudelsburg. Engagiert, ja, ja.
1: Ein Fachmann sozusagen.
5: Ja, ich war, ja. Ich bin wahrscheinlich der Älteste.

0: Scheiße.
1: Wieso?
0: Naja, verrate ich nicht. Geheimnis.
1: Okay, alles klar. Aber dann wünschen wir viel Spaß heute.
0: Ja, natürlich, den haben wir schon, ne?
1: So, nach dem SAH jetzt gleich die Buk. Wie viel hat denn die Pressesprecherin zusammengekriegt? Wer darf denn alles mitlaufen? Ich sehe schon, der Chef ist auch mit dabei.
2: Also wir sind tatsächlich zwei Teams, dies Jahr zum ersten Mal. Wir haben unser Management mit dabei, da ist unser Chef mit dabei, der stellvertretende Geschäftsführer ist mit dabei, die Öffentlichkeitsarbeit ist mit dabei und jemand aus der Pflege ist mit dabei. Und unser zweites Team besteht tatsächlich drei Mann aus dem Kinderhaus und einer aus der Schulbegleitung. Also wir haben fast aus jedem Bereich jemanden mit dabei heute.
1: Seid ihr das erste Mal dabei?
2: Ja, also dies Jahr das erste Mal. Wir sind total gespannt. Wir haben das sonst immer ein bisschen außerhalb mitverfolgt. Und dies Jahr haben wir gesagt, auch wir wollen gesehen werden.
1: Da fragen wir jetzt gleich mal noch einen Chef.
3: Hallo.
1: Jetzt frage ich gleich noch einen Chef. War das eine freiwillige Aktion oder hat irgendjemand hier gezwungen?
3: Gezwungen würde ich nicht sagen, aber es war einfach mal eine Schnapsidee. Und dann haben wir gesagt, okay, was machen wir? Machen wir mit oder machen wir nicht mit? Letztes Jahr wollten wir schon mitmachen, da waren wir leider zu spät. Und deswegen haben wir dieses Jahr gesagt, Frau Schumann, rechtzeitig bitte anmelden und jetzt sind wir da.
1: Super.
3: Acht Mann und zwei Teams.
1: Na, dann wünschen wir viel Erfolg und dass jeder auch gesund wieder im Ziel einläuft.
3: Das hoffe ich auch.
4: Stets mit dabei, die Mitarbeiter der Sparkasse und der Volks- und Raiffeisenbank.
1: Sparkasse auch wieder mit vertreten, jedes Jahr, möchte ich fast sagen. Ja. Denn die Sparkasse ist ja fast jedes Jahr dabei, oder?
5: Wir waren bisher eigentlich jedes Jahr dabei. Und dieses Jahr sind wir sogar mit vier Teams vertreten. Und da schauen wir mal, wie wir abschneiden.
1: Also wenn ich das so höre, es werden ja ständig überall mehr.
5: Ja, ich finde das auch eine tolle Veranstaltung, die sich über die Jahre so entwickelt hat, muss man schon sagen, ist mittlerweile eine gute Institution geworden. Auch wie viele Unternehmen da mitmachen, auch mit vielen Mannschaften vertreten, tolle Sache.
1: Super, ja. Dann wünsche ich mal viel Erfolg heute.
5: Dankeschön.
1: Danke. Die Raiffeisenbank läuft auch mit, aber nicht zum ersten Mal.
6: Nein, wir sind glaube ich schon das dritte oder vierte Mal mit dabei und ja, für unsere Region ist es immer wieder toll, bei bestem Wetter hier heute in Naumburg zu starten. Für den Burgenlandkreis ist immer wieder ein tolles Erlebnis. Und wir waren gerade bei SAW und die machen das richtig cool hier.
1: Wer ist denn heute der größte Gegner, die Strecke oder die Sparkasse?
6: Als Gegner sehen wir uns so nicht. Wir sind heute hier, um unsere Region zu vertreten. Sparkasse ist regional vertreten und wir sind regional vertreten. Deswegen sind wir überhaupt keine Gegner. Das Wetter wird ein bisschen mitspielen, aber 2,3 Kilometer ist für alle nicht drin. Und heute geht es gar nicht um die Zeit, sondern heute geht es ums Hiersein und um die Region.
1: Wie viele sind denn dabei von der Raiffeisenbank?
6: Wir stellen zwei Staffeln mit sechs Männern und zwei Mädels. Und wir schauen mal, was dabei rauskommt.
1: Super, dann wünsche ich euch Erfolg.
6: Danke, euch auch. Danke euch.
4: Pünktlich 18.30 Uhr fiel dann der Startschuss. Zahlreiche Besucher säumten die Laufstrecke und feuerten die Teams an. Aber auch die Teilnehmer untereinander motivierten sich lautstark. Neben dem Laufen sollte aber auch der Spaß und die Unterhaltung nicht zu kurz kommen. Und wie man sieht und hört, hier war Stimmung pur angesagt. Nach etwa 90 Minuten war der Firmenlauf schon wieder Geschichte. Wie in jedem Jahr gab es Pokale für die beste Frauen-, Männer- und Mixstaffel. Einen besonderen Preis bekam das Team der SRH-Kliniken Burgenlandkreis. Sie konnten die meisten Mitarbeiter und Mitarbeiterinnen zur Teilnahme bewegen. Gewinner waren letztendlich alle Teilnehmer. Und wie zufrieden war Johannes Schipke vom Orga-Team?
1: Johannes Schipke, wieder mal in Hamburg. Das wievielte Mal war denn das jetzt?
7: Es war insgesamt jetzt der achte Firmenlauf im Burgenlandkreis. Wir sind zum achten Mal in Naumburg zu Gast und haben wieder einen wundervollen Tag mit allen gehabt.
1: Der Marktplatz war ja diesmal noch voller wie sonst. Wie viele Firmen hatten sich denn angemeldet und wie viele Läufer?
7: Es waren in Summe 900 Läuferinnen und Läufer, die teilgenommen haben. Es waren unzählige Unternehmen aus dem ganzen Burgenlandkreis. Wir hatten wirklich Teilnehmer aus Naumburg, aus Weißenfels, aus Zeitz und auch aus den umliegenden Regionen und Dörfern. Wunderschön, natürlich, wie gesagt, gerade auch Naumburg als Oberzentrum jetzt hier viel dabei gehabt. Und einfach ein toller Tag mit einem neuen Teilnehmerrekord in diesem Jahr.
1: Und jetzt die Werbetrommel rühren und nächstes Jahr die 1000 knacken.
7: Der Oberbürgermeister hat es ja vorhin ausgerufen.

0: Im nächsten Jahr möchten wir 1000 Leute hier in Naumburg begrüßen und das ist natürlich dann auch unser Ziel.
1: Na dann drücken wir mal für das kommende Jahr die Daumen. Seit dem 1. April hat mit Volker Schubert, Facharzt für Allgemeinmedizin, ein weiterer Hausarzt die Versorgung im MVZ des Weißenfelser Asklepios Klinikums übernommen. Und damit reagiert das MVZ auf die aktuelle hausärztliche Situation in der Region und schafft zusätzliche Behandlungskapazitäten für die Patienten.
2: Ich grüße Sie. Dass
3: Sie sich Zeit genommen.
2: Ja, gerne doch.
3: Wir würden schon mal ganz gerne wissen, was Sie hierher verschlagen hat.
2: Okay.
3: Ja, denn seit 1. April.
2: Richtig, offiziell seit 1. April.
3: Ja.
2: Vorher war ich schon seit 1. Februar hier, aber dann durch die Zulassung ist seit 1.4. alles gebahnt und übernehme ich hier die hausärztliche Versorgung.
3: Das ist ja auch ganz wichtig, ne?
2: Ja, auf jeden Fall.
3: Das ist auf alle Fälle. Das ist praktisch jetzt auch Ihr, ich muss mich mal hier durchschlängeln, so, Ihr Aufgabengebiet.
2: Ja, genau, richtig. Das hatte ich auch damals, bei der Bundeswehr komme ich ursprünglich her.
3: Ja.
2: Und da habe ich die Facharztweiterbildung gemacht. Meine Zeit ist da jetzt vorbei.
3: Mhm.
2: Und da dachte ich, Mensch, startest du neu? Und da hat sich die Möglichkeit hier bei Asklepios angeboten. Mhm. Und da habe ich da natürlich zugeschlagen.
3: Ja, gut, und das gehen wir zu Ihnen.
2: Genau, so machen wir das.
3: Okay.
2: Kommen Sie mit.
3: Hier rein.
2: Hier ist das, hier gehen wir rein.
3: Okay. Ja, wir haben uns ja schon gerade jetzt beim Reinkommen schon mal unterhalten.
2: Genau.
3: Was hat Sie eigentlich dazu bewogen? Jetzt, Sie haben ja gesagt oder uns gesagt, die Bundeswehr, dort waren Sie tätig.
2: Also ja, genau.
3: Was war so der Auslöser?
2: Hier nach Weißenfels zu kommen.
3: Mhm.
2: Wissen Sie, die Allgemeinmedizin, die hat mich ja schon die letzten Jahre begleitet.
3: Ja.
2: Und das wollte ich auch weiterführend führen. Man muss ja auch schauen, selbst man sagt immer, es ist Ärztemangel überall, man braucht es, aber die Stellen sind trotzdem auch rar gesät. Ich komme aus Halle und Halle hat in dem Umkreis geschaut, was ist so eine halbe Stunde bis 40 Minuten von meinem Wohnort entfernt. Ja, und da hat sich das Asklepios-Angebot sehr gut angehört, mit der Möglichkeit, hier was aufzubauen.
3: Ja.
2: Wir haben jetzt noch keinen großen Patientenstamm, wie man das vielleicht aus einer normalen Praxis nimmt, die man übernimmt. Von daher ist es auch viel Arbeit nötig und das hat auch so den Reiz mit ausgemacht, so eigene Strukturen vielleicht noch mitzuentwickeln und so das eigene, ja, mein eigenes Dasein hier reinzubringen und nicht in schon was Fertiges reinzukommen. Ja, es ist anstrengend im Moment, das merke ich auch.
3: Man
2: muss natürlich auch viel Werbung machen. Deswegen ist es auch schön, dass Sie heute da sind.
3: Ja.
2: Das nehmen wir gerne mit, um da vielleicht noch eine größere Menge an Leuten anzusprechen, die dann auch zu mir in die Praxis kommen. Aber im Moment macht das richtig viel Spaß.
3: Das ist ja die Hauptsache. Ne?
2: Genau.
3: Was, Sie haben es gerade erwähnt, ja, dass Sie was aufbauen wollen.
2: Ja.
3: Und ist es noch, kann man schon vielleicht, haben Sie schon gewisse, mit Sicherheit, Vorstellungen, was es sein soll, auch gerade für die Patienten jetzt, die Zuschauer jetzt auch?
2: Ja, mein Klientel entstanden von der Hausarztpraxis. Mhm. Da sind wir auch verpflichtet, weil wir sowohl privat als auch natürlich der Großteil der gesetzlichen Versicherten übernehmen, das Angebot auch beizubehalten. Im Moment sind wir noch räumlich ein bisschen eingeschränkt, weil das ist alles noch im Aufbau, aber perspektivisch vermutlich so Anfang des 4. Quartals, spätestens kommendes Jahres, vergrößern wir unsere Praxisräumlichkeiten, auch hier auf dem Gelände. Da wird die Praxis gerade umgebaut, sodass es auch ein bisschen attraktiver für das Patientenklientel wird.
3: Wer darf denn zu Ihnen jetzt kommen?
2: Letztendlich gibt es keine Einschränkung. Ja, von jung bis alt. Vom Jungen würde ich sagen, so ab 16 Jahre. Alles andere können wir auch gerne bei den Kollegen drüben noch im VZ der Park zur Frau Dr. Marei verweisen, die Kinderärztin bei uns im Haus.
3: Ja.
2: Aber alles andere bis Open End, ja, die können gerne zu mir kommen. Ja. Also das betrifft Patienten, die chronisch krank sind, das betrifft Patienten, die einfach mal eine Beratung wollen, was Ernährung betrifft oder Mikronährstoffe, was bei mir auch so ein Steckenpferd ist, was ich ganz gerne anbiete.
3: Ach ja.
2: Mhm. Können wir gleich nochmal dazu sprechen, wenn Sie Fragen haben. Hausbesuche sind natürlich auch kein Thema bei mir. Man muss es halt immer nur ansprechen und dann gut taktieren in den Terminplan, aber kein Problem. Unter anderem auch Heimbesuche, da sind wir auch schon am Ausbau und regelmäßig in der Heimbetreuung tätig.
3: Es ist aber wirklich breit gefächert, wenn ich mir das jetzt so anhöre.
2: Ja.
3: gerade, was hatten Sie gerade gesagt? Sie beraten auch?
2: Ja, genau.
3: Dann zu uns das mal ein bisschen mehr.
2: Mikronährstofftherapie, also quasi, ich will es mal kurz machen, so Nahrungsergänzungsmittel. Ja? Mhm. Da hat ja jeder seine Meinung. Also ich schaue mich auch gerade so an. Das ist ja auch ja, nicht jedermanns Sache, aber mittlerweile hat man es ja auch mitbekommen, dass es doch durch die Ernährung, die wir heutzutage aufnehmen, nicht mehr so deckend ist, ja, der Vitamin oder der Vitamingehalt, und so, dass manche Körperfunktionen doch etwas mehr Input brauchen, und das kann man durch Nahrungsergänzungsmittel, will ich es jetzt mal so nennen, ja, doch ganz gut zuführen. Ja? Und diese, na, hatte ich auch einen Kurs gemacht, lange Rede, kurzer Sinn. Es zeigt auch Wirkung. Ich sehe das auch bei mir und ich sehe auch die Zunahme an Patienten, die herkommen und auch aktiv danach fragen, teilweise schon bei anderen Ärzten waren und auch Blutbilder genommen haben, die sind sehr interessiert daran, den Körper, sag mal, auf ein gewisses Niveau erstmal zu bringen und dann vielleicht noch eine Stufe höher. Wir sprechen über Vitamin D beispielsweise, ja, was in aller Munde ist, ja, über die B-Vitamine ganz, ganz doll, und viele Leute, die mit Schilddrüsenproblemen auftauchen, nehmen aber bereits schon Selen und Zink, und das ist nur ein kleiner Teil davon, den man vielleicht dann noch ein bisschen in einem Gespräch, in einem Blutbild und ja, mit ein bisschen Zeit auch noch ausbauen könnte.
3: Welche oder für welche Organe ist eigentlich jetzt für dich, dass wir jetzt so anhören, ist es ganz wichtig, dass man da Augenmerk drauf legt?
2: Ja, im älteren Bereich ist es dann, gerade was auch Frauen mit betrifft, wenn die in die Wechseljahre kommen, der Vitamin D- und Kalziumhaushalt, dass man da vorsorgt. Viele leiden halt an Osteoporose, gehen zum Beispiel, beispielsweise schon zum Orthopäden, machen ihre Untersuchungen, da wird meistens Vitamin D- und Kalziummangel aufgedeckt. Dem könnte man teilweise auch schon vorbeugen. Generell auch Vitamin D ist für das Immunsystem ganz, ganz wichtig. Jetzt haben wir gerade Sommer. Die Leute gehen gerne in die Sonne, der Vitamin-D-Spiegel wird aufgebaut. Man muss aber eins bedenken, sobald man einen Lichtschutzfaktor draufpackt, sei es schon bei 10, wird die Produktion von Vitamin-D eingeschränkt, sodass es da auch im Sommer teilweise nötig ist, da was zu ergänzen. Und die Herbstsaison steht wie jedes Jahr bevor, und auch da ist es wichtig, gestärkt in die Saison reinzugehen, um weniger Erkältungserkrankungen.
3: Ja. Das ist dann ein breites Feld, was Sie den Patienten dann auch mit auf den Weg geben können und erklären können, weil man doch oftmals sagt, ach, was brauche ich das Ganze?
2: Ja, genau, richtig.
3: Okay, also das heißt, es steckt allerhand Arbeit, noch Vorbereitungsarbeit, nenne ich es mal jetzt so,
2: durchaus
3: drin. Sie wird dann mal einen Hut vor Ihnen, und wir bedanken uns erstmal für das Gespräch. Und vor allen Dingen, dass Sie sich in diesem Ganzen so viel Zeit genommen haben.
2: Ach, gern, gern. Wenn man es gerne alles plant, so wie ich es vorhin wieder angesprochen hatte, mit Hausbesuchen oder mit Heimbesuchen, ist das alles möglich.
3: Das ist vor allem, Hausbesuche sind ja auch ganz, ganz wichtig.
2: Ja, bei einigen schon. Und manchmal kommt doch was, was dazwischen, was man nicht planen kann. Ja. Und dann kommt halt ein Anruf oder eine E-Mail, und dann kommt man auch dazu zueinander und findet eine Lösung.
3: Tolle Geschichte.
2: Ja.
3: Wir wünschen Ihnen alles, alles Gute.
2: Vielen Dank. Wenn Sie einen neuen Hausarzt brauchen, kommen Sie gerne zu mir. Entweder persönlich ins Asklepios-Klinikum oder unter den folgenden Kontaktdaten. Vielen Dank. Ich freue mich auf Sie.
1: Die Ausbildung von Pflegekräften, die wird immer wichtiger, und das wissen wir eigentlich alle. Noch ist gerade zu Beginn dieser Ausbildung das Ganze sehr theoretisch und im praktischen Teil meist auf die Arbeit an Puppen begrenzt. Das soll sich nach Vorstellung der MBA aber ändern und in Zukunft digitaler werden. Wir haben uns das Projekt einmal näher angesehen.
4: Die Ausbildung von Pflegekräften an der Medizinischen Berufsakademie geschieht derzeit wie bei den meisten gleichgelagerten Ausbildungsbetrieben an sogenannten Dummies. An diesen menschenähnlichen Puppen können die Auszubildenden die notwendigen Handgriffe praktisch trainieren. Doch diese Möglichkeiten sind begrenzt. Kaum können mit vertretbarem finanziellen Aufwand unterschiedliche Krankheiten und räumliche Szenarien praxiswirksam dargestellt werden. Diese Situation will die Medizinische Berufsakademie jetzt mit Hilfe moderner Technik ändern.
5: Frau Schäfer, die MBA will ihre Ausbildung digitalisieren. Erstmal die Frage: Warum? Warum soll das jetzt digital passieren? Bisher war es ja immer so, dass es haptisch an Puppen gemacht wurde. Warum jetzt digital?

0: Das ist eine sehr schöne Frage. Die Problematik an den Puppen ist einfach, dass wir da nicht so eine Realitätsnähe entwickeln können. Wir haben die Puppen, die sehen immer gleich aus, da können wir auch keine Krankheiten gut darstellen. Und wir wollen eben mit diesen digitalen Medien das ermöglichen, dass die Puppe in verschiedene Settings, also verschiedene Räume, ob das die stationäre Pflege ist, die ambulante Pflege, versetzt werden kann und eben verschiedene Situationen generieren können und gleichermaßen verschiedene Krankheiten. Also die kann zum Beispiel eine Gelbsucht haben oder die Puppe kann irgendwelche Verletzungen haben und das können wir viel besser darstellen. Wir können zwar in der Pflege auch viele Modelle kaufen, die aber sehr kostenintensiv sind. Und so ist es in den Pflegestudien ja immer die Problematik, was schaffe ich mir an, was brauche ich für meine Ausbildung. Und so können wir viel größeren Bereich abdecken an Realitätsnähe, wenn wir eben diese neue Technik, diese Digitalisierung mit den MR-Pullen nutzen.
1: Aber fehlt da nicht ein bisschen das Haptische, das ich anfassen kann?
0: Eine sehr schöne Frage. Das soll sozusagen diese Lücke unserer XR-Skills-Lab ja einfach auch schließen, weil wir haben die Möglichkeit, unsere Pflegepuppen, die wir ja schon haben, einfach in diese virtuelle Realität zu versetzen. Das heißt, unsere Auszubildenden, die haben auch keine Controller oder so mehr in der Hand, sondern die steuern das über ihre Hände, können die Puppe anfassen, können verschiedene Pflegemaßnahmen, Positionierung etc. an dieser Puppe vornehmen und gleichermaßen haben sie aber ein neues Setting, an das sie sich dann gewöhnen können für dann den Alltag. Weil das ist ja das Wichtige, dass sie peu à peu an Situationen herangeführt werden können, die unter Umständen im echten Leben erstmal überfordern, gerade im ersten Ausbildungsjahr. Und so können wir ganz vorsichtig sie Erfahrung machen lassen in einem sicheren Umfeld und somit dann gleichermaßen dafür sorgen, dass sie für die Praxis gestärkt sind.
2: Mithilfe einer Firma aus Halle sollen nun die vorhandenen Puppen in eine virtuelle Umgebung eingebettet werden. So können neben verschiedenen Szenarien auch Krankheiten und Pflegezustände virtuell für die Auszubildenden dargestellt werden. Diese haben gleichzeitig vor sich die zu greifenden Puppen und können daran die Pflegeschritte praktisch üben.
1: Wir sehen hier gerade schon im Hintergrund die ersten, ich sag mal, Versuche. Wann planen Sie denn, dass das einsatzbereit ist?
0: Das Projekt ist ja auf 2 Jahre angelegt. Das heißt, für Februar 2028 ist so das Projekt beendet für uns hier. Aber es kann natürlich immer auch wieder weiterlaufen. Diese Programme sollen auch weiterentwickelt werden. Wir wollen aber bis dahin sozusagen erste Lernszenarien in dieser Software haben. Es soll funktionieren, dass die Puppe erkannt wird von der Brille. Das ist eine große Aufgabe, die Präfrontalkortex GmbH da stemmen muss, weil das ist und gibt es noch nicht. Und dann soll es eben wirklich schon wichtige Lernszenarien in diesem Programm geben, sodass wir mit den Auszubildenden dann auch wirklich üben können an diesen Puppen in dieser virtuellen Realität.
1: Sie haben sich für dieses Projekt ja große Partner gesucht, ja. Wer ist denn da mit dabei? Ich habe gesehen, die Universitätsklinik in Halle.
0: Ja, also die AG Versorgungsforschung in Halle, die ist dabei. Die unterstützt uns einfach mit Fragebögen. Da geht es darum, wo ist der Bedarf bei den Auszubildenden, bei den Lehrkräften, um das auch wissenschaftlich zu begleiten, um am Ende auch so ein bisschen was Fassbares zu haben. Was hat denn sozusagen unsere Lernelemente, unser digitales Lernelement für einen Effekt bei den Auszubildenden? Gibt es da Veränderungen im Lernen? Gibt es da Veränderungen vielleicht auch bei den Prüfungsergebnissen? Und da sind sie dabei, eben einfach, was brauchen wir? Und am Ende auch so ein bisschen Erfolgsergebnis wissenschaftlich aufzuzeigen, weil das ja sonst eher kommen wir ins Fühlen und wir wollen ja auch ein bisschen Wissen generieren. Und dann eben entsprechend ganz wichtig, hatte ich ja schon erwähnt, Präfrontalkortex GmbH aus Halle, die dann eben diese Software entwickeln, die eben entsprechend auch dieses Tracking ermöglichen. Die haben da auch ein ganz großes Brett, glaube ich, zu bohren und ich bin gespannt, wo die Reise hingeht. Wir haben ganz viele Ideen für Testballons, was die Anwendung vielleicht kann, was wir da nutzen können und ich bin gespannt, wo wir da am Ende stehen werden.
1: Aber das wird ja nicht das einzige, die einzige Möglichkeit der Ausbildung bleiben. Ich kann mir ja nicht vorstellen, dass eine Pflegefachkraft dann nur digital ausgebildet wird und dann auf die Patienten losgelassen wird. Da wird doch sicher noch eine Stufe dazwischen sein, oder?
0: Also da kann ich Sie vollkommen beruhigen. Also es geht nicht darum, Lehrkräfte zu ersetzen und alles digital zu machen. Das funktioniert auch nicht, weil man braucht, also es ist ein sozialer Beruf und wir brauchen die Komponente Mensch auch in der Ausbildung mit unseren Lehrkräften. Und sozusagen das XR Skills Lab, das soll begleitend sein. Das wird auch das Skills Lab, also dieses Lernen an diesen Pflegepuppen, nicht ersetzen, sondern es soll das ergänzen in Situationen, wo die Puppen nicht ausreichen, wo Situationen nicht gut abgebildet werden. Unsere Auszubildenden werden auch weiterhin an der Praxis von Praxisanleitern begleitet, die dann eben entsprechend sehr nah in diesen regulären Ausbildungen auch weiter ausbilden. Das heißt, es soll nichts ersetzen, sondern es soll es ergänzen sinnvoll, sodass eben entsprechend der Weg für unsere Auszubildenden besser bereitet wird.
2: So hält modernste Technik auch in Berufe Einzug, in denen es wohl keiner vermutet. Bis es jedoch soweit ist, müssen die beteiligten Firmen noch viel entwickeln. Doch vielleicht werden in ein paar Jahren Pflegekräfte in ganz Deutschland mit der Idee aus dem Burgenlandkreis ausgebildet. Wir werden das Projekt weiter beobachten und über die Fortschritte berichten.
3: Und damit, liebe Zuschauer, sind wir schon wieder am Ende unseres Magazins angelangt. Ich verabschiede mich jetzt von Ihnen, hier auch aus Göbitz. Wünsche Ihnen alles Gute. Wir sehen uns demnächst wieder in unserem nächsten aktuellen Gesundheitsmagazin, hier bei Ihrem BLK-TV. Und bis dahin, alles Gute für Sie. Bleiben Sie schön gesund. Tschüss, machen Sie es gut.

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1: Hallo und herzlich willkommen zum aktuellen Regionalmagazin am Freitagabend, wie gewohnt hier bei BLK TV. Nach Hitzewelle und Sonnenfinsternis gibt es in den folgenden 30 Minuten aktuelle Themen aus unserer Region. Und wir starten mit einem Beitrag über das Dach der Kirche in Granschütz. Denn das sieht eigentlich aus wie ein Flickenteppich. Doch noch in diesem Jahr soll es jetzt losgehen. Der Förderverein hat endlich die notwendigen finanziellen Mittel für die Sanierung zusammen. Wir haben mit dem Vorsitzenden über das anstehende Projekt gesprochen.
2: Die stattliche neugotische Saalkirche stammt aus dem Jahr 1899. Das Gotteshaus ist für eine Dorfkirche ungewöhnlich groß.
3: Frau Rohr, heute mal nicht in Hohenmölzen, sondern heute hier in Granschütz in der Kirche. Wir haben uns gerade unterhalten, es ist doch eine relativ, sagen wir mal so, junge Kirche.
4: Ja, tatsächlich. Im Verhältnis zu all den Kirchen rundherum ist sie tatsächlich ganz schön jung. Wir hatten jetzt gerade eben auch nochmal überlegt, sie ist nicht ganz die jüngste hier im Großraum, aber sie ist wirklich vergleichsweise sehr jung.
3: Was zeichnet die Kirche hier aus?
4: Oh, das ist eine gute Frage. Also ich finde sie einfach auch schön in der Anlage. Also ich mag sozusagen die Optik, also das dunkle Holz und dazu die hellen Wände, auch wie die Kirche an sich gebaut ist, aufgebaut ist, einen schönen Mittelgang hat, wo man wirklich auf den Altar drauf zuläuft, der eben auch ein bisschen besonders ist. Der ist nicht so wie andere Altäre gehalten. Mhm. Wir haben kein Bild, was einen quasi erschlägt, sondern man hat auch wirklich dann die hohen Fenster, die man ja dann sieht, die wirklich schön bunt sind und sichtbar sind, die was erzählen. Genau.
2: Nun muss aber für den Erhalt der Kirche auch etwas getan werden.
4: Genau, also das Schöne ist ja, wir haben wahnsinnig viele Kirchen. Und besonders schön ist, wenn Kirchen auch ein bisschen eine lebendige Gemeinschaft haben. Das meint gar nicht mal so sehr nur die Gemeinde, die Kirchengemeinde, die zum Gottesdienst kommt, sondern eine Gemeinschaft, die diese Kirche auch nutzt. Und das ist hier in Granschütz eben gegeben, wo Menschen eben über den Gemeindekontext hinaus die Kirche auch nutzen. Also Menschen aus dem Ort, die sich für die Kirche engagieren, einen Förderverein gegründet haben und die Kirche eben auch für Konzerte nutzen, für Veranstaltungen, für Lesungen, für Vorträge. Also alles, wo man eben über die unsere Gottesdienstnutzung, die einmal im Monat ist, hinaus eben doch auch die Kirche genutzt wird. Und das zeichnet diese Kirche oder diese Gemeinschaft hier eben auch aus, weshalb es eben auch sich wirklich lohnt, so eine Kirche dann zu erhalten, das Gebäude zu erhalten, wenn es eben, ich sag mal, nicht nur von Kirche genutzt wird, sondern auch für den Ort wirklich was bedeutet.
3: Das ist richtig. Dann komme ich zu meiner letzten Frage. Es gibt ja Fördermittel. Und da hat ja sich der Förderverein, nehme ich mal stark an, doch sehr engagiert.
4: Ja, vor allem der Förderverein hat sich engagiert. Das Schöne ist natürlich aber, dass es auch ein Miteinander von Kirchengemeinde und Förderverein eingibt, auch in Person des Vorsitzenden. Das sind nicht zwei getrennte Sachen, sondern es ist schon ein Miteinander, sodass wir zum Beispiel jetzt auch am 13. September zum Tag des offenen Denkmals hier einen Gottesdienst feiern und einen Kaffee trinken machen, sodass eben auch der Förderverein und Kirchengemeinde zusammen die Kirche auch nutzen gern.
3: Da bedanke ich mich jetzt fürs Gespräch und jetzt suche ich mir doch den Chef, der

0: Den Hut auf hat jetzt hier im Förderverein. Dankeschön, Frau Rohr.
1: Danke.
2: Wer ist auf die Idee gekommen, Fördermittel zu beantragen? Und vor allen Dingen, es muss ja was gemacht werden mit dem Dach.
3: Genau, genau das ist es. Also es ist ganz offensichtlich, dass die Kirchengemeinde einen Bau dieser Größe nicht mehr stemmen, nicht mehr erhalten kann. Und deswegen haben wir uns dann entschlossen, nach dem Vorbild von anderen einen Förderverein zu gründen, wo sich eben engagierte Leute zusammenfinden, eben nicht nur Kirchenmitglieder, sondern eben auch kulturell Interessierte. Wir haben in Kranjec seit vielen Jahren den sehr engagierten Chor. Im Prinzip ist der Chor und der Förderverein fast alles Doppelmitglieder, kann man so sagen. Und die eben auch eine Idee haben, die Kirche zu füllen. Wir haben hier Konzerte, verschiedenste Orgelkonzerte, Instrumentalkonzerte, Chorkonzerte, dass man die Kirche füllt und dass man eben Leute findet, die ein Interesse dran haben, die Kirche zu erhalten. Als Bauwerk und als Ortsmittelpunkt, als Wahrzeichen. Wenn man von der Autobahn kommt, da sieht man den Kirchturm.
2: Und das Interesse, muss ich sagen, waren Sie überrascht davon, wie die Einheimischen, sag ich jetzt mal, sich jetzt engagieren?
3: Ja. Also ich weiß zum Beispiel, mein Vater, der ist jetzt seit über 20 Jahren tot, der war dagegen, der hat gesagt, es ist Quatsch, ein Förderverein, da brauchen wir ja bloß das Türschild wechseln, das sind ja dieselben Leute und die anderen interessieren sich nicht. Und so ist es nicht gekommen. Und ich bin auch wirklich, muss ich auch sagen, es zieht sich ja schon eine Weile. Ich bin auch wirklich überrascht, dass der Verein so zusammenhält, dass sie auch dranbleiben, dass sie nicht kommen und nach dem dritten Mal ein Gesicht ziehen und dann sagen, es wird ja eh nichts und gehen wieder. Also die Leute, die da sind, wir haben also im Verein auch, ich sag mal, keine Karteileichen. Ziehen alle mit. Wer gesundheitlich kann, macht mit.
2: Also das ist super. So. Und er hat gerade mir ja gesagt, er ist für alles andere zuständig, was er sich hätte nicht vorstellen können. So, wie soll das Ganze jetzt ablaufen? Und gerade in Bezug auch auf die Fördermittel, die es gab. Was geht Ihnen jetzt im Kopf vor?
4: Jetzt bin ich eigentlich schon so froh und glücklich, dass wir die finanzielle Basis geschafft haben, dass das Dach gemacht werden kann. Wir haben ein Büro, das nennt sich B1, die Frau Quäschlinge-Weißenfels, die das Ganze organisiert. Dort laufen die ganzen Drähte zusammen, die Fördermittel sind von verschiedenen Fördermittelgebern da. Denken wir schon zu Lotto, Toto und was weiß ich, wie viele alles. Und jetzt geht es in die Ausschreibung und wir hoffen doch, dass dies Jahr noch mit dem Bau begonnen werden kann.
2: Aber da kommt noch einige Arbeit auf Sie zu.
4: Ja, sicher. Wir müssen beim Bau unterstützen oder bei Veranstaltungen müssen wir unterstützen. Denn wenn Veranstaltungen sind, wenn Sie sich die Decke angucken, dann rieselt hier der Putz runter. Und dann, dann sind wir es vom Verein, die unsere Frauen die hier sauber machen. Das ist aber immer so.
2: Ja, ich verstehe. Das ist schon klar. Ja, das ist eigentlich jetzt sehr umfangreich gewesen, die Informationen, die Sie uns jetzt gegeben haben und auch für unsere Zuschauer. Dann bleibt mir eigentlich nur noch eins zu wünschen, dass alles so geht und dass Sie wirklich noch in diesem Jahr anfangen können.
4: Das hoffe ich sehr.
2: Denn das wäre wünschenswert. Und wie lange denken Sie denn, dass sich der Bau hinzieht?
4: Schwer zu sagen, aber ein Vierteljahr wird sicherlich dauern, denke ich.
2: Ja, das ist aber noch überschaubar.
4: Ja, ich bin Optimist.
2: Das bleiben Sie auch mal, Herr Gebber, da bedanke ich mich. Wir schauen uns mal noch ein bisschen in Ihrer Kirche um. Bitte schön. Dankeschön.
5: Stolz ist man natürlich darauf, dass sich hier alles noch im Originalzustand befindet.
3: Also die Kirche ist innen wie außen im Originalzustand. Alles, was Sie hier sehen, ist Baujahr 1898, 1899. Das Gestühl, der Taufstein, der Altar, die Kanzel. Und das ist ja, sehen Sie auch, das ist einheitlich. Das ist nicht zusammengestückelt wie in vielen Kirchen, wo die Bänke älter sind oder der Taufstein älter ist. Das ist alles original. Und das steht auch in dem Fördermittelantrag so drin. Deswegen ist diese Kirche als Gesamtwert erhaltenswert.
5: In den vergangenen Jahren wurde schon einiges restauriert und repariert, wie zum Beispiel die Ladegastorgel, eigenständig vom Förderverein finanziert. Besonders schön sind im Inneren die farbigen Chorfenster mit den vier Evangelisten sowie Petrus und Paulus aus der Glasmalerwerkstatt Franke in Naumburg. Nach den Vorgaben der Denkmalpflege soll das neue Dach wieder eine originalgetreue schwarze Schieferdeckung erhalten. die traditionell verlegt wird. Das durch Größe und Integrität zu den bedeutendsten neugotischen Kirchen im Landkreis zählende Gotteshaus in Granschütz gehört zu den über 680 Denkmalen, die die DSD aus privaten Spenden, den Erträgen ihrer Treuhandstiftungen sowie den Mitteln der Lotterie-Glücksspirale allein in Sachsen-Anhalt fördern konnte. Die Gesamtkosten für die Sanierung der Dorfkirche werden auf rund 480.000 Euro geschätzt. Die Finanzierung ist durch mehrere Fördermittel und Spenden gesichert. Die größte Einzelförderung stammt vom Europäischen Förderprogramm für den ländlichen Raum mit rund 200.000 Euro.

0: Wir haben Wohnungen in jeder Größe. Wohnungsverwaltung Weißenfels.
1: Der symbolische erste Spatenstich für den Neubau der Kita Wengelsdorf wurde in dieser Woche vollzogen. Hier soll eine Kinderkrippe und ein Kindergarten für insgesamt 72 Kinder entstehen. Für den Neubau investiert die Stadt Weißenfels rund 4,8 Millionen Euro. Mit Kamera und Mikrofon waren wir natürlich beim Spatenstich mit dabei.
2: Da kommen Sie, die zukünftigen Nutzer der neuen Kita in Wengelsdorf. Sie waren am Mittwoch die Hauptakteure beim symbolischen Spatenstich mit dem Oberbürgermeister. Und sie feuerten die Bauleute mit ihrem Lied gleich einmal an.

0: Viele Eltern waren gekommen, um dem kleinen Festakt beizuwohnen. Im Glashüttenweg wird in den nächsten Monaten ein eingeschossiger Massivbau mit jeweils 2 Gruppenräumen für Kinderkrippe und Kindergarten für insgesamt 72 Kinder gebaut. Hinzu kommen unter anderem ein Multifunktionsraum mit Kinderküche und ein Förderraum.
1: Also wir haben als Stadtrat insgesamt 4,8 Millionen Euro beschlossen, dass wir hier investieren werden. Wir haben da lange Diskussionen gehabt über eine sehr lange Zeit. Ich bin auch dem Stadtrat dankbar, dass gerade hier im ländlichen Raum auf den Dörfern investiert wird, weil auch ein Geburtenknick keine finale Prognose abbildet, sondern wir müssen natürlich darauf hinarbeiten, dass gerade Wengelsdorf und Großrabeta im Norden der Stadt eine besondere Wohnqualität bieten kann. Das merken wir auch, was den Zuzug angeht. Und wir haben in den nächsten Jahren auch viel vor, was den Zuzug attraktiver machen wird. Dazu werde ich in den nächsten Wochen auch noch Stellung nehmen in der Öffentlichkeit. Also 4,8 Millionen Euro sind es insgesamt. Ein kleiner Teil davon wird durch das Sondervermögen des Bundes, die Sonderschulden, ich sage ganz besonders, die Schulden des Bundes, die wir hier in der sogenannten 5-7-Lösung beschlossen haben, geht auch ein Teil. Dazu hat sich der Ortschaftsrat Wengelsdorf entschieden, geht in diese 4,8 Millionen Euro rein, damit sozusagen die Finanzierung, es wird im Wesentlichen durch die Stadt mit Eigenmitteln finanziert, gemindert wird.
0: Der Neubau war dringend notwendig, um den aktuellen Anforderungen moderner Kinderbetreuung zu entsprechen.
1: Ja, wir haben ja die Glashütte, die Wengelsdorfer und die hier praktisch alle groß hier wohnen oder groß geworden sind, kennt die Kita. Das ist eine alte Fabrikantenvilla, sie heißt eben Glashütte. Das ist sehr schwer, auch ganz klar auch zu sagen. Also investiert man jetzt in das alte Gebäude oder baut man etwas Neues? Die Wirtschaftlichkeitsbetrachtung hat eben gezeigt, dass der Neubau für die kommende Generation wichtig ist, eben ein Neubau zu sein, dass es eben nicht saniert wird, weil der Aufwand, den wir dort gehabt hätten, mit den konzeptionellen Anforderungen, auch um die Betriebserlaubnis einer Kita gut fortführen zu können, und mit den Mehrbedarfen, die an vielen Stellen, die an allen Kitas zugegen sind, die müssen ja sich auch räumlich abbilden. Deswegen war klar, es soll ein Neubau werden. Und hier stehen wir jetzt, hier soll gebaut werden.
0: Der Neubau wird auf einem aktuell freien Grundstück errichtet, sodass die Bauarbeiten im laufenden Betrieb stattfinden können. Erst wenn der Neubau fertiggestellt ist, erfolgt der Auszug aus dem Bestandsgebäude.
1: Ich habe vorhin gehört von der begleitenden Bauingenieurin, dass das vierte Quartal 2028 die Fertigstellung sein soll. Wir werden sehen, ob das so stimmt. Wir befinden uns in turbulenten Zeiten, auch was die Baubranche angeht. Ich hoffe, das stabilisiert sich etwas und wir können verlässlich auch mit den Planern, aber eben auch mit den Gewerken hier rechnen und vor allem auch die geopolitischen Effekte, die ja auch auf die Preisgestaltung sich niederschlagen, möglichst, eben, und das hoffe ich der ganzen Region auch sagen, allen politisch Verantwortlichen, dass die Dinge sich eher Richtung Frieden und weniger Kriegshandlungen in der Welt auch auf die Preisgestaltung hier vor Ort auswirken, als wir es in den letzten Jahren erlebt haben.
0: Dass immer mehr Menschen aus der nicht allzu weit entfernten Großstadt in den ländlichen Raum ziehen, ist auch in Wengelsdorf zu spüren.
1: Also wir haben, das ist jetzt schon länger zu beobachten, die Altbauten, im Besonderen den Altbaubestand, werden sie, das kann, glaube ich, der Ortschaftsrat und der Ortsbürgermeister auch bestätigen, die werden Sie gar nicht bei Immonet finden oder bei den bekannten Internetplattformen. Die werden meistens unter der Hand verkauft. Und es ist tatsächlich so, dass dort sich dieser Ballungsraum zeigt. Meistens die dort sind, sie kommen aus Leipzig. Das hat nicht immer Vorteile, weil wir natürlich merken, dass die Tradition im Dorf auch von Engagement, von Einbringen ins Ehrenamt und so weiter das Dorfleben prägen. Es darf sich nicht dahin entwickeln, dass es zu Schlafdörfern werden, sondern das müssen aktive Zentren sein. Und dazu ist auch wichtig, dass die Bedingungen zum Beispiel einer Kita eben auch die Anreize schafft, auch miteinander in Kommunikation zu treten, dass die Erzieherin und auch die Leiterin ganz proaktiv, konzeptionell mit den Eltern zusammenarbeitet. Und dazu ist es eben wichtig, dass sie gut aufgestellt sind. Deswegen ist die Investition an dieser Stelle auch richtig und wichtig. Und man muss auch sagen, das ist auf lange Sicht gedacht. Wir dürfen nicht zu kurzfristig denken, sondern wir müssen auch immer längerfristig denken. Und der Stadtrat hat ja langfristig gedacht.
0: Nicht nur hier wird an die Jüngsten gedacht. Die Stadt investiert auch in anderen Ortsteilen und in der Kernstadt weiterhin in Kinderkrippen und Kindergärten.
1: Wir sind direkt gerade in der Umsetzung in Burgwerben. Das ist eine Erweiterung der Flächen. Dort ist die Baustelle aktiv. Wir haben einen freien Träger, die katholische Kirche. Da hat sich am Stadtrat das Ergebnis gezeigt, dass auch diese Erweiterung, diese Verlagerung des Standortes auf den Töpferdamm gestalten wird. Dort wird die WBG bauen und Mieter wird die katholische Kirche bzw. dann die Stadt Weißenfels sein. Und es wird also an vielen Stellen geschaut, wo werden Investitionen richtig gelegt, wie wird sich sozusagen die subsidiären Strukturen, das heißt, welche freien Träger haben wir, ist auch wichtig für eine Landschaft, dass nicht alles sozusagen gleich ist, sondern es braucht Vielfalt auch in der Trägerlandschaft, um auch den Wettbewerb zu haben. Und das zeigt sich eben in der Innenstadt, aber eben heute auch ganz besonders im dörflichen Raum. Die letzte aktive Baustelle, die wir ja immer noch haben aufgrund des Wasserschadens, ist der Neubau in Üstritz. Der wäre ja längst eröffnet, aber aufgrund der falsch eingebauten Dinge, so möchte ich es mal sagen, und der daraus resultierende Wasserschaden, wäre hier eine Baumaßnahme zu nennen, die auch noch parallel kurz vor der Eröffnung steht.
0: So wird der Spaten, den der Oberbürgermeister zu diesem Anlass erhielt, wohl nicht der letzte sein. Damit wird Sachsen-Anhalt seine sehr hohe und bundesweit führende Kita-Betreuungsquote weiter ausbauen. Ein wichtiger Punkt für ein Leben in unserem Bundesland.
2: Künstler sollen ihre Meinung vertreten, ganz gleich, ob sie der Regierung oder der Meinung der Zuschauer entspricht. So sind die Äußerungen von Kabarettist Dieter Hallervorden in den sozialen Netzwerken und die sind höchst umstritten. In Dessau, seiner Geburtsstadt, stand er jetzt mit Ministerpräsident Sven Schulze, CDU, zusammen auf der Bühne.
3: Ungemütlich war es am Montagabend im ausverkauften Saal des Golfparks im Westen der Stadt Dessau-Roßlaus. Der Saal ausverkauft, die Hitze im Inneren enorm und die Zündschnur bei Dieter Hallervorden, einem der Gastgeber, ziemlich kurz. Gemeinsam mit dem CDU-Ministerpräsidenten Sven Schulze sollte Wahlkampf für die Partei gemacht werden. Doch wie schon viele Kritiker bereits im Vorfeld ahnten, brachte der 90-jährige Hallervorden wieder zahlreiche Spitzen auf die Bühne, die Schulze vereinzelt mit einem Achselzucken kommentierte.

0: mal ganz kurz, mich beruhigt eigentlich in dieser Auseinandersetzung mit der neuen Generalsekretärin eins. Ich bin ziemlich sicher, uns alle wird es noch geben, wenn Frau Hoppermann längst abgewählt ist.
1: Auch Sven Schulze selbst erntete dieser Tage viel Kritik aus den eigenen Reihen der Partei. Denn Schulze sowie zwei weitere Ost-CDU-Ministerpräsidenten fuhren dem Bundeskanzler in die Parade. Friedrich Merz ging mit einem frisch geschnürten Rentenfondspaket in die Sommerpause. Vier Wochen später melden sich die drei Ministerpräsidenten aus dem Osten Deutschlands und schnüren das Rentenpaket nochmals auf, wollen an die Rente nach 45 Arbeitsjahren festhalten. Das sorgt eben für Stirnrunzeln in den eigenen Reihen, zumindest auf Bundesebene, und trägt eben nicht dazu bei, bei den Wählern in Sachsen-Anhalt zu punkten. Eher das Gegenteil findet gerade statt. Nur 24% schaffen die Christdemokraten in der aktuellen Umfrage, sicher auch der Bundespolitik der CDU geschuldet. Dass Dieter Hallervorden alles andere als mundfaul ist, bewies der 90-jährige Gebürtige Dessauer bereits schon in anderen politischen Debatten. Auch auf der Veranstaltung Kunst braucht Freiheit in Dessau bekräftigte Hallervorden wieder seine Meinung im Umgang mit dem Völkerrecht. Im April 2024 veröffentlichte Hallervorden ein viel kritisiertes Video mit dem Titel Gaza, Gaza. Er äußert darin, dass die Situation im Gazastreifen nicht mit dem Völkerrecht vereinbar sei und warf der israelischen Regierung Apartheid und Genozid vor.
2: Also ich sage Ihnen ganz klar, für mich gibt es keine Diskussion zum Existenzrecht Israel. Das ist für mich nicht diskutabel. Das will ich ja auch nochmal ganz klar sagen. Und auch beim Thema Völkermord habe ich eine ganz andere Auffassung. Aber ich muss es auch zulassen, dass es unterschiedliche Diskussionspunkte gibt. Die gibt es übrigens zu vielen verschiedenen Themen. Das ist ein Punkt. Ich übrigens, Dieter, ich werde sowohl die Bundesregierung als auch die Parteiführung, auch Franziska Hoffmann, mit allen Kräften unterstützen, dass sie erfolgreich ist, und zwar lange erfolgreich ist, weil das mein persönliches Ziel ist. Mir geht es nicht darum, dass irgendjemand einen Misserfolg hat. Ich arbeite auch nicht gegen jemanden, sondern ich arbeite immer für etwas, nämlich in dem Fall für den Erfolg Sachsen-Anhalts. Und das muss unser Ziel sein. Und das, jetzt abschließend wirklich gesagt, ist der Grund, warum ich so froh bin, dass Sie alle heute hier sind und sagen, wir wollen uns das anhören und wir wollen uns nicht von außen eine Meinung aufdrücken lassen. Und wir lassen es auch zu, dass hier mit Dieter Hallervorden ein gebürtiger Dessauer steht, der ein paar Jahre älter ist als ich, mehr Erfahrung in manchen Bereichen hat als ich, eine Meinung hat, die sich in vielen Bereichen mit meiner deckt, aber in einzelnen Bereichen auch nicht deckt, und gleichzeitig der Dieter das zulässt, dass ich hier als Ministerpräsident stehe, ihm danke, dass er auch hier für Demokratie in Sachsen-Anhalt, in seiner Heimat kämpft, aber gleichzeitig auch zulässt, dass man unterschiedlicher Meinung ist. Das, abschließend gesagt, ist das, wie ich gerne auch Sachsen-Anhalt in den nächsten Jahren hier führen möchte.
0: Auch für mich steht natürlich außer Frage, dass das Existenzrecht Israels überhaupt nicht angegriffen werden darf. Das ist ganz klar. Trotzdem muss ich sagen, in der Völkermordfrage ist vielleicht ein kleiner Nachhilfeunterricht für Frau Hoppermann nötig. Zum Beispiel beim spanischen Ministerpräsidenten Sanchez. Man muss bedenken, diese Klage ist ja 2023, Dezember, war das, von Südafrika vom Internationalen Gerichtshof eingetragen worden. Und sie wird inzwischen unterstützt von 30 großen Ländern. Ich will sie nicht alle aufführen, aber es sind sehr viele europäische Länder dabei. Deswegen müsste man sagen, also ich meine, irgendwas muss doch da dran sein. Es kann doch nicht sein, dass man sagt, es ist auf keinen Fall Völkermord gewesen. Das muss ein Richter entscheiden. Und man darf völkerrechtswidriges Verhalten eben nicht mit zweierlei Maß messen. Einerseits sagen, also der Krieg von der Putin gegen Ukraine ist völkerrechtswidrig, aber bei dem Krieg von Israel zusammen mit USA gegen Iran sagt man das nicht. Da stimmt irgendwas nicht zusammen.
1: Die Veranstaltungsreihe Kunst braucht Freiheit schlägt derweil auch Wellen in den Top-Nachrichtenkanälen. Inwieweit sich die Landes-CDU mit dieser Art Wahlkampf einen Gefallen tut, sei dahingestellt und bleibt abzuwarten. Am 9. September wählt Sachsen-Anhalt einen neuen Landtag und eventuell auch einen neuen Ministerpräsidenten.
3: Anstatt Kanonen und Explosionen bringt das Reden weit voran.
4: Im Landkreis Mansfeld-Südharz startete jetzt das Projekt Bürgerarbeit. Zur Auftaktveranstaltung trafen sich die Verantwortlichen mit Sachsen-Anhalts Ministerpräsident Sven Schulze, CDU.
5: Während einer Pressekonferenz in Sangerhausen informierten Vertreter des Landkreises, der Agentur für Arbeit und des Jobcenters Mansfeld-Südharz über das Pilotprojekt Bürgerarbeit, das jetzt im Landkreis startet und damit das erste seiner Art im Land Sachsen-Anhalt ist. Bürgerarbeit heißt aktivieren durch Fordern und soll auch langjährige Bezieher von Bürgergeld wieder in Beschäftigung bringen. Grundlage dafür ist eine Gesetzesänderung durch den Bund. Darin heißt es salopp gesagt, wer arbeiten kann, der soll auch mit anpacken. Seit dem 1. Juli diesen Jahres gibt es die Möglichkeit, dies auch einzufordern. Mit Konsequenzen für diejenigen, die sich verweigern, sagte Landrat André Schröder und nannte auch die für den Landkreis relevanten Zahlen.
6: Wir haben ja bei den Leistungen, die Erwerbsfähige beziehen aus dem Jobcenter. Wenn wir kranke Fachkräfte, die vermittlungsfähige oder in der Weiterbildung, wenn wir das alles abziehen, 4.600, dann nach dem Asylbewerberleistungsgesetz 200, die wir sofort aktivieren könnten für Arbeitsgelegenheiten, nicht für die Jobvermittlung, wo es Vermittlungshemmnisse gibt, kein Führerschein, wie auch immer. Aber für Arbeitsgelegenheiten ist das Potenzial mit 4.800 gesagt, Arbeitsgelegenheiten in diesem Jahr 300 plus X, das soll sich jetzt erhöhen. Und vielleicht noch eine andere Zahl, mit Zahlen kann man in diesem Bereich alle erschlagen, aber ich will es nochmal, dass man eine politische Verantwortung spürt für das Thema. Herr Hanschow hat ausgeführt, das sind 122 Millionen Euro, die das Jobcenter verteilt, jedes Jahr in diesem Landkreis, für Hilfen zum Lebensunterhalt, für die Kosten der Unterkunft, für alles Mögliche zur Grundsicherung. 122 Millionen auf einen Einwohnerbestand von 129.000 heißt roundabout eine Steuerlast pro Einwohner vom Baby bis zum Kreis von 900 Euro für die Mansfeld-Südharzer. Nur für die Leistungen des Jobcenters jedes Jahr. Und dann zu sagen, wer das macht und berechtigt Anspruch hat, der muss auch in der Lage sein, entsprechend seiner Möglichkeiten auch zu helfen. Und da sehen wir die Arbeitsgelegenheiten, Vorrang für die Jobvermittlung, Weiterbildung, das hat alles Vorrang. Aber diejenigen, die dann noch bleiben, und das Potenzial ist beträchtlich, sind mehrere Tausend, zu sagen, dann müssen sie der Gemeinschaft was geben, dann müssen sie für den Verein was machen, für eine Kommune was machen, für eine Schule, für einen Sportverein, für eine Kita, für einen Friedhof, wie auch immer, und da etwas tun. Das ist sozusagen die Idee, dass das aktiviert, dass das Struktur in den Tag bringt, dass man auch einen Wecker klingelt, dann aufsteht und diese Dinge wieder zuführt.
5: Ausdrücklich unterstützt wird das Pilotprojekt Bürgerarbeit auch von Ministerpräsident Sven Schulze, der während der Pressekonferenz anwesend war und betonte, dass er das Projekt als Vorbild für Sachsen-Anhalt etablieren möchte.
7: Ich sage Ihnen aber auch, das ist gar nicht mein Hauptanliegen, hier irgendjemanden in irgendeiner Weise bloßstellen zu wollen und zu sagen, du bist jetzt aber mal dran und musst arbeiten, sondern es geht um eine ganz andere Thematik. Der André Schröder hat es gerade gesagt, es gibt hier über 4.000 allein im Landkreis Mansfeld-Südharz, 4.000 Menschen, die theoretisch zur Verfügung stehen. Das sind nicht alles Menschen, die morgen sofort in eine reguläre Arbeit kommen können. Das sind im Moment leider Gottes die wenigsten. Also wenn es die Möglichkeiten gibt, jemanden in eine Arbeit hineinzubekommen, und ich habe mir das gerade zeigen lassen, dass es hier knapp 1.000 offene Stellen aktuell nur bei Ihnen gemeldet gibt. Da sind ja noch mal einige dabei, die bei Ihnen noch gar nicht gemeldet sind. Es gibt also auch in der jetzigen Zeit hier im Mansfeld-Südharz viele offene Stellen. Aber wenn man sich komplett am Ende verweigert, dann gibt es halt auch die Möglichkeit jetzt der Leistungsminderung, die es vorher so in diesem Umfang zumindest in dieser Möglichkeit nicht gab. Oder das ist auch, muss man auch ehrlicherweise sagen, es gibt natürlich auch die Möglichkeit, dass sich jemand komplett vom System abmeldet. Es gibt ja keinen Zwang der Arbeit, in Deutschland.
5: Im Anschluss besuchte der Ministerpräsident gemeinsam mit den Vertretern des Landkreises, der Arbeitsagentur und des Jobcenters Mansfeld-Südharz sowie den Pressevertretern das Projekt Widerwert der GFM GmbH in Sangerhausen. Seit dem 1. Juni bereiten dort langzeitarbeitslose Menschen gebrauchte Alltagsgegenstände für gemeinnützige Einrichtungen auf und werden so im Rahmen einer Arbeitsgelegenheit

0: Vergangenheit schrittweise wieder an Beschäftigung herangeführt. Sven Schulze zeigte sich begeistert, wie Bürgerarbeit in der Praxis funktionieren kann und bedankte sich beim Landkreis Mansfeld-Südharz, dass dieser bei dem wichtigen Vorhaben Verantwortung übernimmt und als erste Pilotregion vorangeht. Und während der CDU-Mann, der sich im Wahlkampf befindet, die Fragen eines Kamerateams vom Bayerischen Rundfunk beantwortete, berichtete Thomas Handschuh, Geschäftsführer des Jobcenters Mansfeld-Südharz, wie das Projekt konkret umgesetzt wird.
1: Wir haben 60 Kunden identifiziert, denen wir ein individuelles Unterstützungsangebot geben wollen. Wir laden sie alle zum persönlichen Gespräch ein, erklären die Hintergründe, hinterfragen nochmal, was sind die Gründe für die Arbeitslosigkeit, welchen Unterstützungsbedarf haben sie und legen dann einen Plan fest mit Einzelschritten, ob das eine Bewerbung ist, ob das eine Qualifizierungsmaßnahme ist, ob es ein gemeinsamer Termin bei einem Arbeitgeber ist oder ob es die Zuweisung zu einer Arbeitsgelegenheit ist. Das legen wir dann fest und besprechen das mit dem Kunden.
2: Vielleicht noch, wie haben Sie die identifiziert? Was gibt es da für Maßgaben?
1: Also haben wir völlig freigelassen, wir haben einfach unsere Integrationsfachkräfte gefragt. Welche Kunden bedürfen Unterstützung? Welche Kunden sind grundsätzlich in der Lage, brauchen aber einen Anstoß?
0: Ob und wie das funktioniert, bleibt zunächst noch offen und wird sich zeigen. Eine erste gemeinsame Auswertung ist für November 2026 geplant.
3: Der Sport in der Region nimmt langsam wieder Fahrt auf. Welche Spielansetzungen am Wochenende stattfinden, das haben wir für Sie zusammengestellt in unserem kompakten Sportblick.

In der Fußball-Oberliga empfangen am Freitag die Kicker vom SSC Weißenfels die Mannschaft von der SG Union Sandersdorf. Hier rollt der Ball ab 18.30 Uhr. In der Verbandsliga geht's am Samstag für das Team von Blau-Weiß Zorbau zum 1. FC Bitterfeld-Wolfen. Anpfiff ist hier um 14 Uhr. Und in der Landesliga läuft die zweite Mannschaft vom SSC Weißenfels am Freitag bei der SG Rot-Weiß Thalheim auf. Los geht's hier um 19 Uhr. Am Samstag trifft der SC Naumburg zu Hause auf die Kicker vom FC Grün-Weiß Biesteritz. Und für die Mann vom 1. FC Zeitz geht's zum FSV Wendstedt. Die Begegnungen beginnen jeweils um 14 Uhr. In der Landesklasse 6 fällt der Startschuss dann am 28. August.

0: Das war schon wieder 30 Minuten Regionalmagazin am Freitagabend, wie gewohnt hier bei BLK TV. Wir starten nun in ein gemeinsam schönes und wahrscheinlich auch wieder heißes Wochenende. Also passen Sie gut auf sich auf und vor allen Dingen schalten Sie nächsten Dienstagabend wieder ein, denn dann gibt's das nächste und neue Regionalmagazin. Bis dahin, schönes Wochenende, machen Sie es gut, tschüss und auf Wiedersehen.
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1: Guten Abend und herzlich willkommen zum aktuellen Regionalmagazin am Dienstagabend hier bei WLK TV. Falls Sie am Wochenende über die Naumburger Jakobstraße gebummelt sind, haben Sie die neue Skulptur des Holsteinzer Künstlers Roland Lindner vielleicht schon entdeckt. Letzte Woche wurde sie in Anwesenheit der Stifter enthüllt. Wir waren natürlich mit dabei.
2: Die Stadt Naumburg hat ein neues Kunstwerk. Wann, wenn nicht jetzt, heißt die Skulptur von Roland Lindner, die letzte Woche am Kurt-Becker-Platz enthüllt wurde.
3: Naja, der Traum hier in Naumburg was hinzustellen, war ist schon lange geboren gewesen. Und bei dem letzten Puzzlestein-Projekt, bei dem Projekt Wir für uns in Treusig, da haben wir das Zeitenpendel aufgestellt und da war die Familie Seel auch da. Und die sind Kunstliebhaber, sie lieben diese Stadt und haben gesagt, sie würden auch ganz gern so ein Puzzlestein sein wollen. Und so ist es quasi im Gespräch entstanden und dann haben wir uns getroffen und dann habe ich ihnen einige Vorschläge gemacht. Ja, und dann ist es dazu gekommen, dass wir heute hier stehen und den 14. Puzzlestein quasi hier dieser Stadt schenken.
4: Wie lange hat es denn gedauert von der Idee bis heute?
3: Ja, wie gesagt, die Idee ist ungefähr vor 2 Jahren entstanden. Dann habe ich diese Bronzeplastik gemacht und dann gibt es ja diesen Stein beim Tänzer und Beinemann, durfte ich den dann bearbeiten, sodass alles auch passt, dass das Kunstwerk so ist, wie wir uns das vorstellen. Ja, und dann geht es zu den Behörden, dann geht es von einer Behörde zur anderen. Ja, es ist Kunst im offenen Raum, ja, wir greifen in den offenen Raum ein, da kann man das auch verstehen. Das ist manchmal ein bisschen kompliziert, aber man lernt immer wieder dazu und jetzt sind wir aber hier und jetzt, heute ist der Tag, wo wir das quasi der Stadt übergeben.
2: Gegossen wurde die Plastik im Winter 2024 in Thailand, wo Roland Lindner wieder persönlich die Arbeiten begleitete.
4: Wer schon mal bei dir in der Werkstatt war oder in Holsteins dich besucht hat, der hat ja in ich sag mal, abgewandelte Variante schon mal in klein sehen können. Weil ich weiß, da steht bei dir so eine Glasplatte, wo zwei gegeneinander kämpfen. Der eine will es wegschieben, der andere will es halten. Ähnlich sieht es ja jetzt hier aus, sag ich mal.
3: Es ist ähnlich. Also hier ist es so, man denkt im ersten Moment, jemand bringt den Stein ins Rollen. Das ist eher das untergeordnete Thema. Das übergeordnete Thema ist eigentlich, wann, wenn nicht jetzt. Ja, und soll eigentlich auf die gesellschaftliche Situation, die politische Situation, die klimatische Situation. Aber es muss gar nicht der große Stein sein. Es können auch kleine Steine sein, dass jeder so ein bisschen ermuntert.

0: wird, ja, etwas in Bewegung zu bringen. Ob das Wünsche sind, ob es Probleme sind, die man aus der Seite räumen soll, wie auch immer. Alles das beinhaltet quasi dieses Thema, wann, wenn ich jetzt. Aber vielleicht auch genau andersrum. Vielleicht haben wir auch schon viel zu viel ins Rollen gebracht. Und vielleicht sollte auch der Stein mal aufgehalten werden. Das ist das Interessante. Und ich glaube, das ganz Interessante ist dann als Fotomotiv. Ich denke, dass diese Arbeit ein schönes Fotomotiv für Leute, die gerne fotografieren, ob sie mitschieben oder ob sie dagegen halten, das ist ganz interessant.
1: Also das dürfen die Leute dann auch machen, Selfies
0: ja, klar,
1: machen hier
0: ja,
1: mit dem Kunstwerk. Das soll also nicht nur zum Angucken, sondern auch zum Anfassen sein.
0: Ja, die Leute werden das berühren, die werden mitschieben, die werden dagegen halten, die werden... interaktiv kann man mit diesem Kunstwerk nicht nur visuell, sondern letztendlich soll es ja auch jeder so ein bisschen verinnerlichen und überlegen, was man selbst auch dazu beitragen kann, dass es vielleicht in dieser Gesellschaft auch ein bisschen weiter vorwärts geht oder auch privat. Ja.
2: Wer genau hinschaut, der entdeckt, dass die Armbanduhr der Plastik 11:55 anzeigt. Ein versteckter Hinweis auf den Titel »Wann, wenn nicht jetzt«. Gestiftet hat das Kunstwerk Familie Seel aus Naumburg, die ihm auch den Titel gab.
1: Familie Seel, wie ist es denn dazu gekommen, dass Sie die Idee hatten, hier so ein Kunstwerk im öffentlichen Raum zu sponsern?
3: Also wir kennen den Roland Lindner privat sehr gut. Wir haben auch zu Hause mehrere Kunstwerke von ihm und dadurch oder darüber ist, ja, ich würde schon sagen, eine sehr enge Freundschaft entstanden. Und irgendwann erzählte uns Roland von diesem Projekt. Und das war eigentlich so der zündende Gedanke für uns, dass wir gesagt haben, das könnten wir uns vorstellen, sowas der Stadt Naumburg zur Verfügung zu stellen, weil wir wirklich, wie ich vorhin schon gesagt habe, sehr dankbar sind, hier leben zu dürfen. Wir sind ja ursprünglich aus Halle gekommen und 2003, nach unserer beider Ausbildung, haben wir uns auf den Weg gemacht, ja, wo lassen wir uns nieder, wo könnten wir unsere Kinder großziehen, wo könnten wir uns das vorstellen, und wir waren wirklich bundesweit, kann ich schon sagen, unterwegs in jeglichen Großstädten, kleineren Städten und sind dann hier auf Naumburg gestoßen. Und das war eigentlich Liebe auf den ersten Blick. Und seitdem leben wir sehr gerne hier, haben hier viele interessante Menschen kennengelernt, haben Freundschaften geschlossen. Unsere Kinder sind hier sorglos groß geworden. Und das ist für uns schon ein großes Zeichen der Dankbarkeit der Stadt gegenüber, den Menschen gegenüber, dass wir heute hier dieses Kunstwerk dann gesponsert haben.
2: Von der ersten Minute an war die Familie Seel in die Entstehungsgeschichte des Kunstwerkes mit eingebunden.
4: Ja, bis sowas entsteht, das braucht ein bisschen Vorarbeit. Und Roland hat uns anfangs dann auch Modelle gezeigt, wie er sich das vorstellen kann. Und da haben wir eins davon ausgesucht, das ist nur das, was auch hier steht. Dann hat Roland das umgesetzt, wie immer in seiner Gießerei in Bangkok. Okay. Das dauert natürlich auch etwas, dann muss es nachher transportiert werden, dann müssen die Genehmigungen eingeholt werden von der Stadt, aber wir waren von Anfang an involviert.
1: Sie durften auch zwischendurch mal schauen? Oder?
4: Na, wir haben Insights bekommen, ja, von Roland während der Entstehungsphase. Wir haben regelmäßig Videos bzw. Fotos bekommen, wie es aussieht und wie es entsteht.
2: Auch der Oberbürgermeister der Stadt Naumburg zeigte sich erfreut, dass Bürger seiner Stadt die Initiative ergriffen haben, um den öffentlichen Raum um ein zeitgenössisches Kunstwerk zu bereichern. Eine Tafel vor dem Werk trägt nicht nur den Namen der Plastik, sondern selbstverständlich auch die Namen der Spender.
3: Ja, erst war ich sehr aufgeregt, oder wir beide. So etwas haben wir ja noch nie getan. Dann waren wir regelrecht positiv überrascht, wie viel Anklang diese Eröffnung auch hier gefunden hat und in welchem schönen Rahmen die stattgefunden hat. Und jetzt ist es eigentlich pure Erleichterung. Erleichterung, dass das Kunstwerk jetzt hier so schön steht, dass viele Leute sich das wirklich so schon genau angucken und da wirklich auch Freude haben, das anzufassen, das anzuschauen und dran vorbeizugehen. Ich finde, das merkt man jetzt schon und da hat es doch schon viel bewirkt.
2: Der Künstler und die Familie Seel wünschen sich nicht nur viele Betrachter. Anfassen und Fotos mit dem Werk sind ausdrücklich erwünscht.
5: Am Wochenende feierte die Freiwillige Feuerwehr Nebra ihr 105.

0: 50-jähriges Bestehen. Zum Jubiläum gab es natürlich auch einen Festumzug mit zahlreichen Einsatzfahrzeugen. Aber nicht nur das. Auf dem Festplatz herrschte ein buntes Treiben. Ausstellungen, Feuerwehrtechnik, Karussell, Schießbude und vieles mehr sorgten für Unterhaltung pur. Und auch die Kinder sollten dabei nicht zu kurz kommen.
1: Am 17. August 1876, als kleine Löschtruppe ins Leben gerufen, hat sich die Freiwillige Feuerwehr Nebra zu einer modernen Institution gewandelt. Sie garantiert nicht nur den Brandschutz, sondern sie ist auch Trägerin des Feuerwehrhistorischen Museums. Um die Zukunft zu sichern, folgte im Oktober 1990 die Gründung der Jugendfeuerwehr. Seit 1994 unterstützt zudem ein eigener Feuerwehrverein die Einsatzkräfte, ideell und materiell. Heute ist die Wehr eine unverzichtbare Säule im Burgenlandkreis, die vom Kleinbrand bis zum Großfeuer stets für die Sicherheit der Bevölkerung einsteht. Und so sollte es auch am Samstag geschehen.
2: Wir wollten ja vorhin schon kurz ein Interview machen, aber leider kam ein Einsatz dazu oder dazwischen. Was war es denn ganz kurz?
3: Wir hatten eine Brandmeldeanlage, eine Auslösung der Brandmeldeanlage in unserem Pflegeheim. Und da war es wieder so gewesen, dass eine Bewohnerin von dem Pflegeheim in ihrer Pflegewohnung einen Herd nicht korrekt bedient hat und da sind ein paar Teile auf dem Herd angeschmort. Und da gab es eine mörderliche Rauchentwicklung und wir konnten der Person, konnten wir zum Glück ordentlich retten. Und sie ist jetzt auf dem Weg ins Krankenhaus, auf Verdacht auf Rauchgasvergiftung. Und die Wohnung konnten wir soweit unbeschadet lassen. Wir haben die bloß belüftet und da denke ich mal...
2: Wie viele Kameraden waren da jetzt im Einsatz?
3: Jetzt waren circa im Einsatz 21 Kameraden.
2: Ja. Da kommen wir gleich zur nächsten Frage. Wie groß ist denn die Feuerwehr Nebra?
3: Die Feuerwehr Nebra, die hat 41 aktive Mitglieder. Wir haben 20 Mitglieder in der Jugendfeuerwehr und 14 Mitglieder in der Kinderfeuerwehr. Und 5 noch in der Alters- und Ehrenabteilung. Das müssten 80 Mann starke Truppe ergeben.
2: Wie hat sich denn die Feuerwehr in Nebra jetzt in den letzten Jahren entwickelt? Wir feiern jetzt das 150-Jährige. Ist das Interesse der Jugendlichen, sag ich mal, so in die Feuerwehr zu gehen oder auch der Bevölkerung, ist das noch da oder wird das schwieriger?
3: Das Interesse von der Jugendlichen, von gerade Kinder, Jugendalter, ist natürlich riesengroß. Also da haben wir riesen Zulauf. Wir haben zwar schon manchmal Kinder nicht aufnehmen können, weil das einfach zu viel ist. Wir sind ja auch bloß eine Truppe, machen das ehrenamtlich. Aber der Zulauf ist schon gut. Die Jugendlichen dann in die Einsatzabteilung zu übernehmen, ist auch gut bei uns, aber es könnte besser sein.
2: In wenigen Minuten beginnt der große Festumzug durch Nebra. Wie viele Gastfeuerwehren haben Sie denn eingeladen?
3: Wir haben Gastfeuerwehren um die 34 sind gerade gemeldet und wir müssen mal gucken, dass das auch alles so gut abläuft und das Wetter passt sehr gut. Wir wollen die Kinder jetzt auch nicht so lange zappeln lassen, die sind alle jetzt schon heiß. Und
2: auf welchen Zeitraum kann sich jetzt die Bevölkerung einstellen? Wie lange geht das jetzt?
3: Also wenn es wirklich losgeht, wir haben unten eine Kanone stehen, der Startschuss fällt 14 Uhr pünktlich. Und ich denke mal, dass wir gut eine Stunde, anderthalb Stunden brauchen, immer wieder hier oben sind.
2: Letzte Frage, wie zufrieden sind Sie mit dem Fest bisher? Gab es genug Resonanz von der Bevölkerung? Oder sagen die, nö, Feuerwehr interessiert mich nicht? Oder
3: nein, also die Resonanz war super. Wir hatten gestern Abend schon eine Festveranstaltung, eine geschlossene Festveranstaltung mit Bürgermeistern, Gemeinderäten und der Ministerin, der Innenministerin von Sachsen-Anhalt, die da Frau Dr. Tamara Zischang war hier vor Ort. Und wir haben hohe Ehrungen und hohe Auszeichnungen hier verleihen können. Und die Festveranstaltung ist meines Erachtens ein bisschen zu lang gewesen, aber das durch die ganzen Grußworte und die ganzen Festredner war das nicht anders abzusehen. Und danach hat aber die Verpflegung gut geschmeckt. Wir haben hier unseren Verpflegungszug da von Mannfeld Südharz, die hier eine super Arbeit leisten und die hier wirklich ein super Essen hergezaubert haben. Auch jetzt zum Mittag, die haben unsere Kameraden, unsere Bürger alle super verpflegt. Und ich denke mal, die Resonanz ist schon gut und eine Auswertung machen wir dann nächste Woche, wenn wir dann mit allen wieder fertig sind, wenn alles wieder im Gerätehaus steht und alles wieder da ist, wo es mal hergekommen ist.
2: Eine Frage will ich noch nachschieben. Die Frau Dr. Zischang hat ja gesagt, dass Sachsen-Anhalt über 100 Feuerwehrfahrzeuge bestellt hat, zum Teil schon ausgeliefert hat.
3: Ja, ja.
2: Wie sieht es denn da in Nebra aus? Sind alle Fahrzeuge jetzt auf dem aktuellen Stand oder fehlt
3: in
2: noch
3: In Nebra
2: was?
3: Haben wir auch Glück gehabt. Wir haben das HLF 20, was hinter mir steht, haben wir 2022 anschaffen können über die Landesbeschaffung. Das ist wirklich

0: eine hilfreiche Technik hier bei uns im Ort. Und das ist wirklich, das HLF 20 ist üppig ausgestattet und für alle Einsatzlagen gewidmet. Wir haben noch ein DLF 1625 stehen bei uns im Haus. Das wird nächstes Jahr 30 Jahre Dienst verschieben. Also wir gehen dann ins 30. Jahr. Und da bin ich voller Hoffnung, dass wir da auch irgendwo uns da an so eine Landesbeschaffung hängen können und wir das DLF 16 dann auch austauschen können gegen ein modernes Tanklöschfahrzeug. Weil das ja auch wirklich dringend benötigt wird bei so viel Wald- und Flächenbränden, was wir haben, und so viel schlechte Wasserversorgung, gerade außerhalb der Ortschaft. Da ist das unabdingbar, noch so ein Fahrzeug hier stehen zu haben.
1: Aber alles in allem, die Nebrauer können sicher sein.
0: Wir sind sehr gut aufgestellt zurzeit und die Nebrauer können sicher sein. Und wir sind auch eine starke Truppe und wir werden auch die Bevölkerung nicht im Stich lassen, wenn es irgendwo heißt, irgendjemand in Not ist.
2: Es war ein rundum gelungenes Jubiläumswochenende. Die Feierlichkeiten anlässlich des 150-jährigen Bestehens der Freiwilligen Feuerwehr sowie der 1150-Jahrfeier der Stadt Nebra begeisterten auf der ganzen Linie. Der eindrucksvolle Festumzug und der sehr gut besuchte Festplatz unterstrichen einmal mehr den starken Zusammenhalt und das lebendige Gemeinschaftsgefühl in der Region. Ein ganz großes Dankeschön an alle, die dafür gesorgt haben, dass dieses Wochenende zu etwas ganz Besonderem wurde. 150 Jahre Feuerwehr Nebra, 150 Jahre Einsatz, Zusammenhalt und Gemeinschaft. Darauf können Sie alle stolz sein.

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1: Haben Sie schon einmal in Berlin den Deutschen Bundestag besucht? Das Infomobil des Bundestages informiert die Bürger jedes Jahr auf seiner Sommertour über Aufbau und Arbeitsweise der höchsten Vertretung unseres Landes. Zurzeit ist das Infomobil auch in Sachsen-Anhalt unterwegs.
2: Wie arbeitet eigentlich der Deutsche Bundestag? Welche Aufgaben haben Abgeordnete und wie entstehen Gesetze? Antworten darauf gab es vergangene Woche mitten in der Lutherstadt Wittenberg. Das Infomobil des Deutschen Bundestages machte auf seiner Sommertour Station auf dem Marktplatz und wollte Politik zum Anfassen bieten.
3: Der Deutsche Bundestag wird in Berlin von über 3 Millionen Menschen jährlich besucht. Das ist eine große Zahl von Menschen, aber wenn man das in Relation zu 83 Millionen Bundesbürgern sieht, dann ist es relativ wenig. Und das ist der Grund, warum der Deutsche Bundestag gesagt hat, wir müssen Informationsangebote über die Arbeit des Parlaments, über die Aufgaben des Parlaments, unserer Volksvertretung des Deutschen Bundestages, eben auch in Fläche tragen. Und deshalb sind wir jedes Jahr mit diesem LKW von Anfang März bis Ende Oktober quer durch die Bundesrepublik Deutschland eben unterwegs, um genau dieses Informationsangebot eben an die Menschen auch dezentral zu richten.
2: Im Inneren warteten Informationsmaterialien, interaktive Stationen und ein Bundestagsquiz. Vor allem aber standen Mitarbeiter für Gespräche bereit. Besucher konnten Fragen stellen und sich über die Arbeit des Parlaments informieren.
3: Wir haben interaktive Informationsmöglichkeiten über verschiedene Bildschirme oder man kann sein Wissen einfach auch einmal testen im Rahmen eines Bundestagsquiz. Aber wir als die Honorarkräfte, die wir für den Deutschen Bundestag tätig sind, stehen eben auch für viele Gespräche einfach zur Verfügung, um den Menschen die Möglichkeit zu geben, ihre Ängste, ihre Sorgen, die sie eventuell darüber haben, dass unsere parlamentarische Demokratie vielleicht nicht so funktioniert, wie sie sich selbst vorstellen, darüber im Gespräch eben auch Aufklärungsarbeit zu leisten. Das ist das, was für uns im Vordergrund steht.
2: Und genau diese Möglichkeit wurde genutzt. Wir haben Besucher gefragt, was sie im Infomobil interessiert hatte.
4: Ich habe mich über die Geschichte ein bisschen informiert gehabt und habe darüber Fragen beantwortet gehabt. Wann der Bundestag gegründet wurde

0: mich interessiert sowas. Und man muss ja immer über Dinge, über die man redet, auch Bescheid wissen. Und es wird ja auch nichts aus der hohlen Hand in Berlin entschieden. Das muss man auch mal sagen. Es gibt ja gewisse Regularien und Gesetzmäßigkeiten. Sonst wird ja eine Gesellschaft nicht funktionieren. Also man sollte sich schon in dem Rahmen bewegen. Und da gibt es immer wieder Neuerungen. Und ich habe das gesehen, habe ich mich jetzt hier erkundigt und gemerkt, ich habe auch noch Riesendefizite. Obwohl ich, denke ich mal, von der Allgemeinbildung und vom Interesse her auch politisch schon ganz gut dabei bin. Aber ja, das ist schon spannend und ich finde auch gut, dass das gemacht wird.
1: Die Gespräche drehten sich dabei längst nicht nur um allgemeine Informationen. Viele Besucher möchten auch aktuelle politische Entwicklungen besser einordnen können.
2: Wir haben heute Vormittag in einzelnen Gesprächen vor allem über die bundespolitische Lage und Situation gesprochen. Vielleicht auch deshalb nachvollziehbar, weil in den letzten zwei Wochen ja doch einige spektakuläre Dinge auch aus Berlin berichtet worden sind, mit denen wir konfrontiert worden sind. Aber auch da ist es immer von unserer Seite ganz wichtig, darauf hinzuweisen, dass wir die einzelnen politisch handelnden Personen nicht bewerten oder deren Tätigkeit nicht kommentieren, sondern dass wir in erster Linie Staatsbürgerkunde machen und das Parlament in seiner Arbeitsweise eben vorstellen und nicht politische Positionen zu kommentieren haben.
1: Ziel bleibt dabei vor allem eines: Politik verständlich zu erklären und mit den Menschen ins Gespräch zu kommen.
3: Wer den SV Hohenmölsen 1919 kennt, der weiß, wie das alljährliche Sportfest gefeiert wird. Denn hier geht buchstäblich immer die Post ab. Neben sportlichen Aktivitäten, musikalischen Highlights kommt eines nie zu kurz, nämlich der Spaß.
4: Das traditionelle Sportfest des SV Hohenmölsen bietet für Groß und Klein stets ein buntes Programm. So stand für die Kleinsten am Samstag besonders das große Kinderfest mit Hüpfburg, Glücksrad, Kinderschminken und einer eigenen Kinderdisco im Mittelpunkt.
5: Holger, SV 1919 hier in Hohenmölsen. Mhm. Sportfest.
6: Ja, wie jedes Jahr.
5: Wie jedes Jahr, traditionell. Was geht heute hier am Samstag ab?
6: Also wir hatten ja gestern schon eine richtig schöne ordentliche Party bis heute früh um 3. Das war ja unsere 7. Funky Night, die wir gemacht haben. Und heute sind zurzeit aktuell sind Fußballspiele unserer Jugend. Volleyball ist ein Turnier mit 4 Mannschaften, wo es Groß-Grimmer, Schweswitz, Langendorf und Hohenmölsen. Wir haben zurzeit auch unsere Kinder hier auf dem Platz, die machen Family Games. Ja. Und heute Nachmittag sind dann große Spiele unserer Fußballer. Die erste Mannschaft spielt gegen Kitzen. Und dann spielen unsere alten Herren heute Abend gegen das Traditionsteam vom HFC. Mhm. Und abschließend ist die 8:19 Party.
5: Allerhand wieder los. Ja. Wie sieht's aus im Verein? Gibt's was Neues? Habt ihr irgendwo was Neues ins Leben gerufen?
6: Also wir sind aktuell 519 Mitglieder, stetig steigend. Das war so mein persönliches Ziel im letzten Jahr, die 500 zu erreichen. Jetzt habe ich es aufgestockt, dieses Jahr noch 550 als Ziel. Wir haben eine neue Abteilung Basketball, jetzt so ungefähr seit 3 Monaten. Die ist recht gut angelaufen, sind 20 neue Mitglieder, die dem Verein angehören. Also ich stehe da positiv hinein in die Zukunft und ich sage mal, als Vereinsvorsitzender hätte ich noch 1-2 Abteilungen dazu. Aber das verrate ich jetzt nichts.
5: Da wollte ich jetzt gerade nachfragen. Dann behalte es mal für dich. Das wäre eigentlich so meine Frage gewesen. Hast du noch schon was im Hinterkopf? Könntest du ja vielleicht anreisen.
6: Ja, ich sag mal, es sind sicherlich Sportarten, die es schon mal in Hohenmölsen gab und die leider dort irgendwann mal im Sande verlaufen sind. Und die möchten wir wieder aktivieren, aber dazu braucht man natürlich wie überall Eltern, Übungsleiter. Und die zu finden ist zurzeit so das gewisse Problem. Wenn wir das gelöst haben, dann haben wir relativ schnell die beiden Abteilungen auf die Beine gestellt.
5: Schön, das Ganze hängt natürlich und gerade bei Vereinen auch mit den Finanzen zusammen. Ich meine, das nützt ja alles. Es ist alles top, es ist schön hier, Wahnsinn. Aber das muss doch auch alles irgendwo gestemmt werden. Was würdet ihr euch da wünschen? Und nicht nur ihr alleine als Verein, also alle Vereine.
6: Also ich würde mir schon wünschen, sage ich mal, dass im Rahmen der Politik zum Beispiel dort in Einfluss genommen werden, dass die Vereine zum Beispiel keine Umsatzsteuer mehr zahlen, weil das ist natürlich kompliziert. Ja. Aktuell diskutiert man auf Vereinsbeiträge Umsatzsteuer, also auf Mitgliedsbeiträge.

0: Mitgliedsbeiträge, wo ich sage, noch verrückter kann es nicht gehen. Also ich sage, wir gucken heute schon, klar, wir sind auf Sponsoren angewiesen, anders geht's nicht. Und wir sind froh, in der Stadt Hohenmölsen zu sein, weil die haben ein gutes Verhältnis, wo die sich mit 70% an den Betriebskosten beteiligen. Das haben manche Gemeinden überhaupt nicht. Deswegen bin ich der Stadt dankbar, auch wenn sie leider, und das muss ich heute auch hier im Fernsehen nochmal als Kritik bringen, leider gestern zur Eröffnung nicht vor Ort waren.
1: Ich weiß ja, dass er eigentlich immer Fassbieranstich macht, der genau, Andy und so. Genau. Aber ich meine, Gott gönnt ihn auch mal ein bisschen Ruhe. Na, ich will ihn jetzt nicht in Schutz nehmen.
0: Na, Andy ist alles okay, aber es gibt ja noch einen Stadtrat.
1: Ja, wo du recht hast, hast du recht. Gut, dann haben wir ja jetzt alles soweit, denke ich mal, geklärt. Hast du sonst noch was auf dem Herzen, was du dir jetzt so noch... Du hast eigentlich schon gesagt, was du dir wünschen oder was ihr euch als Verein wünschen würdet.
0: Ja, ich sag mal, für mich ist es wichtig, der Verein, dass wir zusammenhalten, alle miteinander reden und nicht übereinander. Und ich denke, das haben wir die letzten 2,5 Jahre sehr gut hinbekommen. Und ja, es gibt noch hier und da noch ein paar Kanten, aber auch die kriegt man noch hin, dass wir wirklich ein familienfreundlicher Verein sind, von jung, von 3 Jahren bis 80 Jahre hoch.
1: So, dann drücken wir den Daumen und wünschen fürs Wochenende viel, viel Spaß.
0: Wir danken euch für uns für das Gespräch.
1: Ja,
0: habt viel Spaß heute.
2: Am Samstag ging es, wie bereits erwähnt, dann recht sportlich zur Sache. Volleyball und Fußball waren angesagt und die Mannschaften stellten ihr Können unter Beweis. Für Speis und Trank war natürlich, wie könnte es anders sein, ebenfalls gut gesorgt. Am Abend sollte dann nochmal so richtig die Post abgehen. Am Ende war es wieder das Sportfest des SV Hohenmölsen, so wie es sich alle gewünscht haben.
3: Die Sommerpause geht ja für die Sportvereine langsam zu Ende und der Ligabetrieb hat zum Teil schon wieder begonnen. Wie die Spiele vom Wochenende ausgegangen sind, das haben wir für Sie natürlich in unserem kompakten Sportblick zusammengestellt.
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2: In der Fußball-Oberliga gewannen am Sonntag die Kicker vom SSC Weißenfels ihr Auftaktspiel klar mit einem 3:0 beim 1. FC Frankfurt-Oder. In der Verbandsliga endete am Samstag die Begegnung Blau-Weiß-Zobau gegen FSV Warleben mit einem 1:1 Unentschieden. Und in der Landesliga unterlag der 1. FC Zeitz auf heimischen Rasen mit 0:1 der Mannschaft vom SV Edelweiß-Arnstadt. Und das Spiel SV Rot-Weiß-Kemberg gegen SC Naumburg endete 2:1. Die zweite Mannschaft vom SSC Weißenfels startete zu Hause mit einem 3:1 Sieg gegen TSV Rot-Weiß Zerbst in die neue Saison.

0: Zum Schluss dieser Sendung wird es laut. Wer schon einmal dabei war, wenn alte Kanonen zu Festen abgefeuert werden, der ist vielleicht auch schon erschrocken, wenn es plötzlich knallt und eine Rauchwolke über den Platz zieht. Zum 20. Mal haben sich jetzt Freunde der alten Artilleriewaffen getroffen.
1: Auf der Königspfalz Tilleda fand am 7. und 8. August das 20. Treffen der historischen Artillerie statt. Volker Grabo, Präsident des Verbandes Deutscher Schwarzpulverkanoniere, und sein Team hatten wieder jede Menge auf die Beine gestellt. Gleich hinter dem großen Portal erwartete die Besucher ein buntes Lagerleben vergangener Zeiten. Über 300 Mitglieder des Verbandes hatten ihr Kommen angekündigt und waren nun in Uniform, Gewand, aber auch in Zivil zu erleben. Zur Mittagszeit fand sich über fast jedem Feuer ein Kessel mit Gulasch, wie hier bei den Wolkenburger Landsknechten aus Limbach-Oberfrohna. Wir nutzten die Gelegenheit, um mit Uwe Völkel, Hauptmann der Wolkenburger Landsknechte, ein paar Worte zu wechseln.
2: Wir sind die Wolkenburger Landsknechte. Wir verkörpern den 30-jährigen Krieg. Wir nehmen bei Gefechtsdarstellungen teil. Das ist für uns mal hier eine leichte Nummer heute, eine bequeme Nummer. Und was unser Anliegen ist, wir wollen den Menschen Geschichte beibringen. Wir leben Geschichte. Und viele sollen aus der Geschichte lernen.
3: Ihr seid nicht zum ersten Mal hier dabei?
2: Wir sind zum zweiten Mal hier dabei.
3: Ja. Das heißt, das hat euch beim ersten Mal gefallen, logischerweise.
2: Ja, auf jeden Fall. Es ist mal eine gemütliche Nummer hier.
3: Und werdet ihr auch ein drittes Mal dabei sein?
2: Weiß ich noch nicht. Kommt auf den Terminplan an. Nächstes Jahr ist unser Terminplan sehr voll. Mal schauen, wie es weitergeht.
3: Was habt ihr denn hier schon alles gemacht? Was zeigt ihr den Leuten? Macht ihr nur das Lagerleben oder seid ihr noch anderweitig damit eingebunden?
2: Wir haben eine neunschüssige Orgelkanone mit, ein ganz besonderes Stück. Wir waren dann um 14 Uhr, könnt ihr dann vorne mal schauen, um 14 Uhr dann schießen, böllern und nur Lagerleben, böllern und so weiter.
3: Und wer ist denn wir? Wie viel seid ihr denn hier?
2: Wir sind mehrere Vereine hier beisammen, also die Delitzscher Landsknechte sind mit 3-4 Mann dabei, wir sind ungefähr mit 9-10 Mann dabei, die Wolkenburger Landsknechte.
3: Also eine große Truppe.
2: Macht Spaß, ja.
3: Und ich sehe schon, euch geht's auch gut, oder?
4: Es geht's gut.
3: Sehr schön. Dann viel Spaß euch weiterhin.
2: Ja, danke schön.
1: Beim Böllern, oder ganz offiziell gesagt, bei der Darstellung der Artillerie mit 3 Schuss, waren die Wolkenburger natürlich auch dabei. Über 50 Kanonen wurden präsentiert. Die gesamte Vorführung dauerte eine Stunde und war verbunden mit gewaltigen Schussgeräuschen. Und ganz in der Nähe der Kanonen verspürte der Körper ein leichtes Vibrieren. Volker Grabo, Präsident des Verbandes Deutscher Schwarzpulverkanoniere, zeigte sich im Interview mit der Veranstaltung zufrieden.
5: Also das Jahr sehr schön, sehr gut. Die Leute sind alle zufrieden. Es sind sehr viele Kanoniere anwesend, sehr viele Gruppen, auch Besucher und natürlich optimal das Wetter. Ja, das ist natürlich für so eine Live-Veranstaltung das Wichtigste. Ja.
3: Aber Sie als sozusagen Chef des Ganzen blicken da sicherlich mit einem weinenden Auge drauf. Es ist Ihre letzte Runde.
5: Natürlich, es war nur mein Herzblut gewesen. Ich habe den Verband, wie gesagt, 2006 gegründet mit 36 Mann. Heute sind wir europaweit der Größte mit über 600 und haben eine neue Sportart erfunden, die der leichten Feldartillerie. Das heißt, dass wir sportliches Wettkampfschießen bei der Bundeswehr machen auf 100, 200, 400 Meter. Das gibt's in Europa nirgendwo. Deshalb kommen die auch alle zu uns.
3: Ihre Amtszeit als Präsident geht zu Ende. Sie haben das alles mit nach vorn getragen. Heißt das jetzt mit Ihrem Ende der Amtszeit, ist es auch zu Ende mit dieser Veranstaltung?
5: Ich hoffe nicht, auf keinen Fall, weil wie gesagt, so eine gewachsene Veranstaltung über 20 Jahre muss man weiterführen. Und ich hoffe, dass das neue Präsidium das auch so sieht, weil zum Schluss, wie gesagt, haben wir so viel aufgebaut und ich glaube, es wird weitergehen in einer Art und Weise. Das weiß ich nicht, auf jeden Fall. Hoffen alle, dass es weitergeht. Es wäre schade drum.
1: Die Kombination vergangener Zeiten und der Gegenwart schafften die Veranstalter vor allem durch das Bühnenprogramm. Während zur Mittagszeit die Blaskapelle Katharina für Stimmung sorgte, legte am Abend ein DJ auf. Mit einem Höhenfeuerwerk und einer Drohnenshow ging das 20. Treffen der historischen Artillerie zu Ende.
0: Und das war unser Regionalmagazin vom Dienstagabend. Neue Meldungen und Informationen, die gibt es dann schon wieder am Freitagabend hier an dieser selben Stelle zur gleichen Zeit. Bis dahin, eine schöne Restwoche, passen Sie auf die Hitze auf, halten Sie sich im Schatten und ich sage Tschüss und auf Wiedersehen.
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1: Hallo und herzlich willkommen zum aktuellen Regionalmagazin am Freitagabend, wie gewohnt hier bei BLK TV. Nach Hitzewelle und Sonnenfinsternis gibt es in den folgenden 30 Minuten aktuelle Themen aus unserer Region. Und wir starten mit einem Beitrag über das Dach der Kirche in Granschütz. Denn das sieht eigentlich aus wie ein Flickenteppich. Doch noch in diesem Jahr soll es jetzt losgehen. Der Förderverein hat endlich die notwendigen finanziellen Mittel für die Sanierung zusammen. Wir haben mit dem Vorsitzenden über das anstehende Projekt gesprochen.
2: Die stattliche neugotische Saalkirche stammt aus dem Jahr 1899. Das Gotteshaus ist für eine Dorfkirche ungewöhnlich groß.
3: Frau Rohr, heute mal nicht in Hohenmölzen, sondern heute hier in Granschütz in der Kirche. Wir haben uns gerade unterhalten, es ist doch eine relativ, sagen wir mal so, junge Kirche.
4: Ja, tatsächlich. Im Verhältnis zu all den Kirchen rundherum ist sie tatsächlich ganz schön jung. Wir hatten jetzt gerade eben auch nochmal überlegt, sie ist nicht ganz die jüngste hier im Großraum, aber sie ist wirklich vergleichsweise sehr jung.
3: Was zeichnet die Kirche hier aus?
4: Oh, das ist eine gute Frage. Also ich finde sie einfach auch schön in der Anlage. Also ich mag sozusagen die Optik, also das dunkle Holz und dazu die hellen Wände, auch wie die Kirche an sich gebaut ist, aufgebaut ist, einen schönen Mittelgang hat, wo man wirklich auf den Altar drauf zuläuft, der eben auch ein bisschen besonders ist. Der ist nicht so wie andere Altäre gehalten. Mhm. Wir haben kein Bild, was einen quasi erschlägt, sondern man hat auch wirklich dann die hohen Fenster, die man ja dann sieht, die wirklich schön bunt sind und sichtbar sind, die was erzählen. Genau.
2: Nun muss aber für den Erhalt der Kirche auch etwas getan werden.
4: Genau, also das Schöne ist ja, wir haben wahnsinnig viele Kirchen. Und besonders schön ist, wenn Kirchen auch ein bisschen eine lebendige Gemeinschaft haben. Das meint gar nicht mal so sehr nur die Gemeinde, die Kirchengemeinde, die zum Gottesdienst kommt, sondern eine Gemeinschaft, die diese Kirche auch nutzt. Und das ist hier in Granschütz eben gegeben, wo Menschen eben über den Gemeindekontext hinaus die Kirche auch nutzen. Also Menschen aus dem Ort, die sich für die Kirche engagieren, einen Förderverein gegründet haben und die Kirche eben auch für Konzerte nutzen, für Veranstaltungen, für Lesungen, für Vorträge. Also alles, wo man eben über die unsere Gottesdienstnutzung, die einmal im Monat ist, hinaus eben doch auch die Kirche genutzt wird. Und das zeichnet diese Kirche oder diese Gemeinschaft hier eben auch aus, weshalb es eben auch sich wirklich lohnt, so eine Kirche dann zu erhalten, das Gebäude zu erhalten, wenn es eben, ich sag mal, nicht nur von Kirche genutzt wird, sondern auch für den Ort wirklich was bedeutet.
3: Das ist richtig. Dann komme ich zu meiner letzten Frage. Es gibt ja Fördermittel. Und da hat ja sich der Förderverein, nehme ich mal stark an, doch sehr engagiert.
4: Ja, vor allem der Förderverein hat sich engagiert. Das Schöne ist natürlich aber, dass es auch ein Miteinander von Kirchengemeinde und Förderverein eingibt, auch in Person des Vorsitzenden. Also das sind nicht zwei getrennte Sachen, sondern das ist schon ein Miteinander, sodass wir zum Beispiel jetzt auch am 13. September zum Tag des offenen Denkmals hier einen Gottesdienst feiern und einen Kaffee trinken machen, sodass eben auch der Förderverein und Kirchengemeinde zusammen die Kirche auch nutzen gern.
3: Da bedanke ich mich jetzt fürs Gespräch und jetzt suche ich mir doch den Chef, der einen Hut auf hat, der ist hier im Förderverein. Dankeschön, Frau Rohr.
4: Danke.
3: Wer ist auf die Idee gekommen, Fördermittel zu beantragen? Und vor allen Dingen, es muss ja was gemacht werden mit dem Dach.
5: Genau das ist es. Also es ist ganz offensichtlich, dass die Kirchengemeinde einen Bau dieser Größe nicht mehr stemmen, nicht mehr erhalten kann. Und deswegen haben wir uns dann entschlossen, nach dem Vorbild von anderen einen Förderverein zu gründen, wo sich eben engagierte Leute zusammenfinden, eben nicht nur Kirchenmitglieder, sondern eben auch kulturell Interessierte. Wir haben in Granschütz seit vielen Jahren den sehr engagierten Chor. Im Prinzip ist der Chor und der Förderverein fast alles Doppelmitglieder, kann man so sagen. Und die eben auch eine Idee haben, die Kirche zu füllen. Wir haben hier Konzerte, verschiedenste Orgelkonzerte, Instrumentalkonzerte, Chorkonzerte, dass man die Kirche füllt und dass man Leute findet, die ein Interesse dran haben, die Kirche zu erhalten. als Bauwerk und als Ortsmittelpunkt, als Wahrzeichen. Wenn man von der Autobahn kommt, da sieht man den Kirchturm.
3: Und das Interesse, muss ich sagen, waren Sie überrascht davon, wie die Einheimischen, sage ich jetzt mal, sich jetzt engagieren?
5: Ja. Also ich weiß zum Beispiel, mein Vater, der ist jetzt seit über 20 Jahren tot, der war dagegen, der hat gesagt, es ist Quatsch im Förderverein, da brauchen wir ja bloß das Türschild wechseln, das sind ja dieselben Leute und die anderen interessieren sich nicht. Und so ist es nicht gekommen. Und ich bin auch wirklich, muss ich auch sagen, es zieht sich ja schon eine Weile. Ich bin auch wirklich überrascht, dass der Verein so zusammenhält, dass sie auch dranbleiben, dass sie nicht kommen und nach dem dritten Mal ein Gesicht ziehen und dann sagen, es wird ja eh nichts und gehen wieder. Also die Leute, die da sind, wir haben also im Verein auch, ich sag mal, keine Karteileichen. Die ziehen alle mit. Wer gesundheitlich kann, macht mit.
3: Also das ist super. So. Und er hat gerade mir ja gesagt, er ist für alles andere zuständig, was er sich hätte nicht vorstellen können. So, wie soll das Ganze jetzt ablaufen? Und gerade in Bezug auch auf die Fördermittel, die es gab, was geht Ihnen jetzt im Kopf vor?
6: Jetzt bin ich eigentlich schon so froh und glücklich, dass wir die finanzielle Basis geschafft haben, dass das Dach gemacht werden kann. Wir haben ein Büro, das nennt sich B1, die Frau Quäschlinge-Weißenfels, die das Ganze organisiert. Dort laufen die ganzen Drähte zusammen. Die Fördermittel sind von verschiedenen Fördermittelgebern da. Denken wir schon zu Lotto, Toto und was weiß ich, wie viele alles. Und jetzt geht es in die Ausschreibung und wir hoffen doch, dass dies Jahr noch mit dem Bau begonnen werden kann.
3: Aber da kommt noch einige Arbeit auf Sie zu.
6: Ja, sicher. Wir müssen beim Bau unterstützen oder bei Veranstaltungen müssen wir unterstützen, denn wenn Veranstaltungen sind, wenn Sie sich die Decke angucken, dann rieselt hier der Putz runter und dann, ja. Dann sind wir es vom Verein, die oder unsere Frauen, die den hier sauber machen. Das ist aber immer so.
3: Ja, ich verstehe, das ist schon klar. Ja, das ist eigentlich jetzt sehr umfangreich gewesen, die Informationen, die Sie uns jetzt gegeben haben und auch für unsere Zuschauer, dann bleibt mir eigentlich nur noch eins zu wünschen, dass alles so geht und dass Sie wirklich noch in diesem Jahr anfangen können.
6: Das hoffe ich sehr. Das hoffe ich sehr, ja.
3: Denn das wäre wünschenswert und wie lange denken Sie denn, dass sich der Bau hinzieht?
6: Schwer zu sagen, aber ein Vierteljahr wird sicherlich dauern, denke ich.
3: Ja, das ist aber noch überschaubar.
6: Ja, ich bin Optimist.
3: Das bleiben Sie auch mal, Herr Gebber, da bedanke ich mich. Wir schauen uns mal noch ein bisschen in Ihrer Kirche um. Bitte schön. Dankeschön.
2: Stolz ist man natürlich darauf, dass sich hier alles noch im Originalzustand befindet.
5: Also die Kirche ist innen wie außen im Originalzustand. Alles, was Sie hier sehen, ist Baujahr 1898, 1899. Das Gestühl, der Taufstein, der Altar, die Kanzel, und das ist ja, sehen Sie auch, das ist einheitlich. Das ist nicht zusammengestückelt wie in vielen Kirchen, wo die Bänke älter sind oder der Taufstein älter ist. Das ist alles original. Und das steht auch in dem Fördermittelantrag so drin. Deswegen ist diese Kirche als Gesamtwert erhaltenswert.
2: In den vergangenen Jahren wurde schon einiges restauriert und repariert, wie zum Beispiel die Ladegastorgel, eigenständig vom Förderverein finanziert. Besonders schön sind im Inneren die farbigen Chorfenster mit den vier Evangelisten sowie Petrus und Paulus aus der Glasmalerwerkstatt Franke in Naumburg. Nach den Vorgaben der Denkmalpflege soll das neue Dach wieder eine originalgetreue schwarze Schieferdeckung erhalten, die traditionell verlegt wird. Das durch Größe und Integrität zu den bedeutendsten neugotischen Kirchen im Landkreis zählende Gotteshaus in Granschütz gehört zu den über 680 Denkmalen, die die DSD aus privaten Spenden, den Erträgen ihrer Treuhandstiftungen sowie den Mitteln der Lotterie-Glücksspirale allein in Sachsen-Anhalt fördern konnte. Die Gesamtkosten für die Sanierung der Dorfkirche werden auf rund 480.000 Euro geschätzt. Die Finanzierung ist durch mehrere Fördermittel und Spenden gesichert. Die größte Einzelförderung stammt vom Europäischen Förderprogramm für den ländlichen Raum mit rund 200.000 Euro.

0: Wir haben Wohnungen in jeder Größe. Wohnungsverwaltung Weißenfels.
1: Der symbolische erste Spatenstich für den Neubau der Kita Wengelsdorf wurde in dieser Woche vollzogen. Hier soll eine Kinderkrippe und ein Kindergarten für insgesamt 72 Kinder entstehen. Für den Neubau investiert die Stadt Weißenfels rund 4,8 Millionen Euro. Mit Kamera und Mikrofon waren wir natürlich beim Spatenstich mit dabei.
2: Da kommen Sie, die zukünftigen Nutzer der neuen Kita in Wengelsdorf. Sie waren am Mittwoch die Hauptakteure beim symbolischen Spatenstich mit dem Oberbürgermeister. Und sie feuerten die Bauleute mit ihrem Lied gleich einmal an.
3: Der muss zu uns Kindern gehen.

0: Viele Eltern waren gekommen, um dem kleinen Festakt beizuwohnen. Im Glashüttenweg wird in den nächsten Monaten ein eingeschossiger Massivbau mit jeweils zwei Gruppenräumen für Kinderkrippe und Kindergarten für insgesamt 72 Kinder gebaut. Hinzu kommen unter anderem ein Multifunktionsraum mit Kinderküche und ein Förderraum.
1: Also wir haben als Stadtrat insgesamt 4,8 Millionen Euro beschlossen, dass wir hier investieren werden. Wir haben da lange Diskussionen gehabt über eine sehr lange Zeit. Ich bin auch dem Stadtrat dankbar, dass gerade hier im ländlichen Raum auf den Dörfern investiert wird, weil auch ein Geburtenknick keine finale Prognose abbildet, sondern wir müssen natürlich darauf hinarbeiten, dass gerade Wengelsdorf und Großgrabeta im Norden der Stadt eine besondere Wohnqualität bieten kann. Das merken wir auch, was den Zuzug angeht. Und wir haben in den nächsten Jahren auch viel vor, was den Zuzug attraktiver machen wird. Dazu werde ich in den nächsten Wochen auch noch Stellung nehmen in der Öffentlichkeit. Also 4,8 Millionen Euro sind es insgesamt. Ein kleiner Teil davon wird durch das Sondervermögen des Bundes, die Sonderschulden, ich sage ganz besonders die Schulden des Bundes, die wir hier in der sogenannten 5/7-Lösung beschlossen haben, geht auch ein Teil. Dazu hat sich der Ortschaftsrat Wengelsdorf entschieden, geht in diese 4,8 Millionen Euro rein, damit sozusagen die Finanzierung, es wird im Wesentlichen durch die Stadt mit Eigenmitteln finanziert, gemindert wird.
0: Der Neubau war dringend notwendig, um den aktuellen Anforderungen moderner Kinderbetreuung zu entsprechen.
1: Ja, wir haben ja die Glashütte, die Wengelsdorfer und die hier praktisch alle groß hier wohnen oder groß geworden sind, kennt die Kita. Das ist eine alte Fabrikantenvilla, sie heißt eben Glashütte. Das ist sehr schwer, auch ganz klar auch zu sagen. Also investiert man jetzt in das alte Gebäude oder baut man etwas Neues? Eine Wirtschaftlichkeitsbetrachtung hat eben gezeigt, dass der Neubau für die kommende Generation wichtig ist, eben ein Neubau zu sein, dass es eben saniert wird, weil der Aufwand, den wir dort gehabt hätten, mit den konzeptionellen Anforderungen, auch um die Betriebserlaubnis einer Kita gut fortführen zu können, und mit den Mehrbedarfen, die an vielen Stellen, die an allen Kitas zugegen sind, die müssen ja sich auch räumlich abbilden. Deswegen war klar, es soll ein Neubau werden. Und hier stehen wir jetzt, hier soll gebaut werden.
0: Der Neubau wird auf einem aktuell freien Grundstück errichtet, sodass die Bauarbeiten im laufenden Betrieb stattfinden können. Erst wenn der Neubau fertiggestellt ist, erfolgt der Auszug aus dem Bestandsgebäude.
1: Ich habe vorhin gehört von der begleitenden Bauingenieurin, dass das vierte Quartal 2028 die Fertigstellung sein soll. Wir werden sehen, ob das so stimmt. Wir befinden uns in turbulenten Zeiten, auch was die Baubranche angeht. Ich hoffe, das stabilisiert sich etwas und wir können verlässlich auch mit den Planern, aber eben auch mit den Gewerken hier rechnen und vor allem auch die geopolitischen Effekte, die ja auch auf die Preisgestaltung sich niederschlagen, möglichst, eben, und das hoffe ich der ganzen Region auch sein, allen politisch Verantwortlichen, dass die Dinge sich eher Richtung Frieden und weniger Kriegshandlungen in der Welt auch auf die Preisgestaltung hier vor Ort auswirken, als wir es in den letzten Jahren erlebt haben.
0: Dass immer mehr Menschen aus der nicht allzu weit entfernten Großstadt in den ländlichen Raum ziehen, ist auch in Wengelsdorf zu spüren.
1: Also wir haben, das ist jetzt schon länger zu beobachten,

0: beobachten, die Altbauten, im Besonderen im Altbaubestand, werden Sie, das kann, glaube ich, der Ortschaftsrat und der Ortsbürgermeister auch bestätigen, die werden Sie gar nicht bei Immo.net finden oder bei den bekannten Internetplattformen. Die werden meistens unter der Hand verkauft. Und es ist tatsächlich so, dass dort sich dieser Ballungsraum zeigt. Meistens, die dort sind, kommen aus Leipzig. Das hat nicht immer Vorteile, weil wir natürlich merken, dass die Tradition im Dorf auch von Engagement, von Einbringungsehren ins Ehrenamt und so weiter das Dorfleben prägen. Es darf sich nicht dahin entwickeln, dass es zu Schlafdörfern werden, sondern das müssen aktive Zentren sein. Und dazu ist auch wichtig, dass die Bedingungen zum Beispiel einer Kita eben auch die Anreize schafft, auch miteinander in Kommunikation zu treten, dass die Erzieherin und auch die Leiterin ganz proaktiv, konzeptionell mit den Eltern zusammenarbeitet. Und dazu ist es eben wichtig, dass sie gut aufgestellt sind. Deswegen ist die Investition an dieser Stelle auch richtig und wichtig. Und man muss auch sagen, das ist auf lange Sicht gedacht. Wir dürfen nicht zu kurzfristig denken, sondern wir müssen auch immer längerfristig denken. Und der Stadtrat hat ja langfristig gedacht.
1: Nicht nur hier wird an die Jüngsten gedacht. Die Stadt investiert auch in anderen Ortsteilen und in der Kernstadt weiterhin in Kinderkrippen und Kindergärten.
0: Wir sind direkt gerade in der Umsetzung in Burgwerben. Das ist eine Erweiterung der Flächen. Dort ist die Baustelle aktiv. Wir haben einen freien Träger, die katholische Kirche. Da hat sich am Stadtrat das Ergebnis gezeigt, dass auch diese Erweiterung, die Verlagerung des Standortes auf den Töpferdamm gestalten wird. Dort wird die WBG bauen und Mieter wird die katholische Kirche bzw. dann die Stadt Weißenfels sein. Und es wird also an vielen Stellen geschaut, wo werden Investitionen richtig gelegt, wie wird sich sozusagen die subsidiären Strukturen, das heißt, welche freien Träger haben wir, ist auch wichtig für eine Landschaft, dass nicht alles sozusagen gleich ist, sondern es braucht Vielfalt auch in der Trägerlandschaft, um auch den Wettbewerb zu haben. Und das zeigt sich eben in der Innenstadt, aber eben heute auch ganz besonders im dörflichen Raum. Die letzte aktive Baustelle, die wir ja immer noch haben aufgrund des Wasserschadens, ist der Neubau in Üstritz. Der wäre ja längst eröffnet, aber aufgrund der falsch eingebauten Dinge, so möchte ich es mal sagen, und der daraus resultierende Wasserschaden, wäre hier eine Baumaßnahme zu nennen, die auch noch parallel kurz vor der Eröffnung steht.
1: So wird der Spaten, den der Oberbürgermeister zu diesem Anlass erhielt, wohl nicht der letzte sein. Damit wird Sachsen-Anhalt seine sehr hohe und bundesweit führende Kita-Betreuungsquote weiter ausbauen. Ein wichtiger Punkt für ein Leben in unserem Bundesland.
2: Künstler sollen ihre Meinung vertreten, ganz gleich, ob sie der Regierung oder der Meinung der Zuschauer entspricht. So sind die Äußerungen von Kabarettist Dieter Hallervorden in den sozialen Netzwerken und die sind höchst umstritten. In Dessau, seiner Geburtsstadt, stand er jetzt mit Ministerpräsident Sven Schulze, CDU, zusammen auf der Bühne.
3: Ungemütlich war es am Montagabend im ausverkauften Saal des Golfparks im Westen der Stadt Dessau-Roßlaus. Der Saal ausverkauft, die Hitze im Inneren enorm und die Zündschnur bei Dieter Hallervorden, einem der Gastgeber, ziemlich kurz. Gemeinsam mit dem CDU-Ministerpräsidenten Sven Schulze sollte Wahlkampf für die Partei gemacht werden. Doch wie schon viele Kritiker bereits im Vorfeld ahnten, brachte der 90-jährige Hallervorden wieder zahlreiche Spitzen auf die Bühne, die Schulze vereinzelt mit einem Achselzucken kommentierte.
4: Mich beruhigt eigentlich in dieser Auseinandersetzung mit der neuen Generalsekretärin eins. Ich bin ziemlich sicher, uns alle wird es noch geben, wenn Frau Hoppermann längst abgewählt ist.
3: Auch Sven Schulze selbst erntete dieser Tage viel Kritik aus den eigenen Reihen der Partei. Denn Schulze sowie zwei weitere Ost-CDU-Ministerpräsidenten fuhren dem Bundeskanzler in die Parade. Friedrich Merz ging mit einem frisch geschnürten Rentenformpaket in die Sommerpause. Vier Wochen später melden sich die drei Ministerpräsidenten aus dem Osten Deutschlands und schnüren das Rentenpaket nochmals auf, wollen an die Rente nach 45 Arbeitsjahren festhalten. Das sorgt eben für Stirnrunzeln in den eigenen Reihen, zumindest auf Bundesebene, und trägt eben nicht dazu bei den Wählern in Sachsen-Anhalt zu punkten. Eher das Gegenteil findet gerade statt. Nur 24% schaffen die Christdemokraten in der aktuellen Umfrage, sicher auch der Bundespolitik der CDU geschuldet. Dass Dieter Hallervorden alles andere als mundfaul ist, bewies der 90-jährige Gebürtige Dessauer bereits schon in anderen politischen Debatten. Auch auf der Veranstaltung Kunst braucht Freiheit in Dessau bekräftigte Hallervorden wieder seine Meinung im Umgang mit dem Völkerrecht. Im April 2024 veröffentlichte Hallervorden ein viel kritisiertes Video mit dem Titel Gaza, Gaza. Er äußert darin, dass die Situation im Gazastreifen nicht mit dem Völkerrecht vereinbar sei und warf der israelischen Regierung Apartheid und Genozid vor.
5: Also ich sage Ihnen ganz klar, für mich gibt es keine Diskussion zum Existenzrecht Israel. Das ist für mich nicht diskutabel. Das will ich ja auch nochmal ganz klar sagen. Und auch beim Thema Völkermord habe ich eine ganz andere Auffassung. Aber ich muss es auch zulassen, dass es unterschiedliche Diskussionspunkte gibt. Die gibt es übrigens zu vielen verschiedenen Themen. Das ist ein Punkt. Ich übrigens, Dieter, ich werde sowohl die Bundesregierung als auch die Parteiführung, auch Franziska Hoffmann, mit allen Kräften unterstützen, dass sie erfolgreich ist, und zwar lange erfolgreich ist, weil das mein persönliches Ziel ist. Mir geht es nicht darum, dass irgendjemand einen Misserfolg hat. Ich arbeite auch nicht gegen jemanden, sondern ich arbeite immer für etwas, nämlich in dem Fall für den Erfolg Sachsen-Anhalts. Und das muss unser Ziel sein. Und das, jetzt abschließend wirklich gesagt, ist der Grund, warum ich so froh bin, dass Sie alle heute hier sind und sagen, wir wollen uns das anhören und wir wollen uns nicht von außen eine Meinung aufdrücken lassen. Und wir lassen es auch zu, dass hier mit Dieter Hallervorden ein gebürtiger Dessauer steht, der ein paar Jahre älter ist als ich, mehr Erfahrung in manchen Bereichen hat als ich, eine Meinung hat, die sich in vielen Bereichen mit meiner deckt, aber in einzelnen Bereichen auch nicht deckt, und gleichzeitig der Dieter das zulässt, dass ich hier als Ministerpräsident stehe, ihm danke, dass er auch hier für Demokratie in Sachsen-Anhalt, in seiner Heimat kämpft, aber gleichzeitig auch zulässt, dass man unterschiedlicher Meinung ist. Das, abschließend gesagt, ist das, wie ich gerne auch Sachsen-Anhalt in den nächsten Jahren hier führen möchte.
6: Auch für mich steht natürlich außer Frage, dass das Existenzrecht Israels überhaupt nicht angegriffen werden darf. Das ist ganz klar. Trotzdem muss ich sagen, in der Völkermordfrage ist vielleicht ein kleiner Nachhilfeunterricht für Frau Hoppermann nötig. Zum Beispiel beim spanischen Ministerpräsidenten Sanchez. Man muss bedenken, diese Klage ist ja 2023, Dezember war das, von Südafrika vom Internationalen Gerichtshof eingetragen worden. Und sie wird inzwischen unterstützt von 30 großen Ländern. Ich will sie nicht alle aufführen, aber es sind sehr viele europäische Länder dabei. Deswegen müsste man sagen, irgendwas muss doch da dran sein. Es kann doch nicht sein, dass man sagt, es ist auf keinen Fall Völkermord gewesen. Das müssen Richter entscheiden. Und man darf völkerrechtswidriges Verhalten eben nicht mit zweierlei Maß messen. Einerseits sagen, also der Krieg von der Putin gegen Ukraine ist völkerrechtswidrig, aber bei dem Krieg von Israel zusammen mit USA gegen Iran sagt man das nicht. Da stimmt irgendwas nicht zusammen.
3: Die Veranstaltungsreihe Kunst braucht Freiheit schlägt derweil auch Wellen in den Top-Nachrichtenkanälen. Inwieweit sich die Landes-CDU mit dieser Art Wahlkampf einen Gefallen tut, sei dahingestellt und bleibt abzuwarten. Am 9. September wählt Sachsen-Anhalt einen neuen Landtag und eventuell auch einen neuen Ministerpräsidenten.
7: Anstatt Kanonen und Explosionen bringt uns Reden weit.
2: Im Landkreis Mansfeld-Südharz startete jetzt das Projekt Bürgerarbeit. Zur Auftaktveranstaltung trafen sich die Verantwortlichen mit Sachsen-Anhalts Ministerpräsident Sven Schulze, CDU.
8: Während einer Pressekonferenz in Sangerhausen informierten Vertreter des Landkreises, der Agentur für Arbeit und des Jobcenters Mansfeld-Südharz über das Pilotprojekt Bürgerarbeit, das jetzt im Landkreis startet und damit das erste seiner Art im Land Sachsen-Anhalt ist. Bürgerarbeit heißt aktivieren durch fordern und soll auch langjährige Bezieher von Bürgergeld wieder in Beschäftigung bringen. Grundlage dafür ist eine Gesetzesänderung durch den Bund. Darin heißt es salopp gesagt, wer arbeiten kann, der soll auch mit anpacken. Seit dem 1. Juli diesen Jahres gibt es die Möglichkeit,

0: dies auch einzufordern, mit Konsequenzen für diejenigen, die sich verweigern, sagte Landrat André Schröder und nannte auch die für den Landkreis relevanten Zahlen.
1: Wir haben ja bei den Leistungen, die Erwerbsfähige beziehen aus dem Jobcenter, wenn wir kranke Fachkräfte, die vermittlungsfähig oder in der Weiterbildung, wenn wir das alles abziehen, 4.600, dann nach dem Asylbewerberleistungsgesetz 200, die wir sofort aktivieren könnten für Arbeitsgelegenheiten, nicht für die Jobvermittlung, wo es Vermittlungshemmnisse gibt, kein Führerschein, wie auch immer. Aber für Arbeitsgelegenheiten ist das Potenzial mit 4.800 gesagt, Arbeitsgelegenheiten in diesem Jahr 300 plus X, das soll sich jetzt erhöhen. Und vielleicht noch eine andere Zahl, mit Zahlen kann man in diesem Bereich alle erschlagen, aber ich will es nochmal, dass man eine politische Verantwortung spürt für das Thema. Herr Hanschow hat ausgeführt, das sind 122 Millionen Euro, die das Jobcenter verteilt, jedes Jahr in diesem Landkreis, für Hilfen zum Lebensunterhalt, für die Kosten der Unterkunft, für alles Mögliche zur Grundsicherung. 122 Millionen auf einen Einwohnerbestand von 129.000 heißt roundabout eine Steuerlast pro Einwohner vom Baby bis zum Kreis von 900 Euro für die Mansfeld-Südharzer. Nur für die Leistungen des Jobcenters jedes Jahr. Und dann zu sagen, wer das macht und berechtigt Anspruch hat, der muss auch in der Lage sein, entsprechend seiner Möglichkeiten auch zu helfen. Und da sehen wir die Arbeitsgelegenheiten, Vorrang für die Jobvermittlung, Weiterbildung, das hat alles Vorrang. Aber diejenigen, die dann noch bleiben, und das Potenzial ist beträchtlich, sind mehrere Tausend, zu sagen, dann müssen sie der Gemeinschaft was geben, dann müssen sie für den Verein was machen, für eine Kommune was machen, für eine Schule, für einen Sportverein, für eine Kita, für einen Friedhof, wie auch immer, und da etwas tun. Das ist sozusagen die Idee, dass das aktiviert, dass das Struktur in den Tag bringt, dass man auch einen Wecker klingelt, dann aufsteht und diese Dinge wieder zuführt.
0: Ausdrücklich unterstützt wird das Pilotprojekt Bürgerarbeit auch von Ministerpräsident Sven Schulze, der während der Pressekonferenz anwesend war und betonte, dass er das Projekt als Vorbild für Sachsen-Anhalt etablieren möchte.
2: Ich sage Ihnen aber auch, das ist gar nicht mein Hauptanliegen, hier irgendjemanden in irgendeiner Weise bloßstellen zu wollen und zu sagen, du bist jetzt aber mal dran und musst arbeiten, sondern es geht um eine ganz andere Thematik. Der André Schröder hat es gerade gesagt, es gibt hier über 4.000 allein im Landkreis Mansfeld-Südharz, 4.000 Menschen, die theoretisch zur Verfügung stehen. Das sind nicht alles Menschen, die morgen sofort in eine reguläre Arbeit kommen können. Das sind im Moment leider Gottes die wenigsten. Also wenn es die Möglichkeiten gibt, jemanden in eine Arbeit hineinzubekommen, und ich habe mir das gerade zeigen lassen, dass es hier knapp 1.000 offene Stellen aktuell nur bei Ihnen gemeldet gibt. Da sind ja noch mal einige dabei, die bei Ihnen noch gar nicht gemeldet sind. Es gibt also auch in der jetzigen Zeit hier im Mansfeld-Südharz viele offene Stellen. Aber wenn man sich komplett am Ende verweigert, dann gibt es halt auch die Möglichkeit jetzt der Leistungsminderung, die es vorher so in diesem Umfang zumindest in dieser Möglichkeit nicht gab. Oder das ist auch, muss man auch ehrlicherweise sagen, es gibt natürlich auch die Möglichkeit, dass sich jemand komplett vom System abmeldet. Es gibt ja keinen Zwang der Arbeit in Deutschland.
0: Im Anschluss besuchte der Ministerpräsident gemeinsam mit den Vertretern des Landkreises, der Arbeitsagentur und des Jobcenters Mansfeld-Südharz sowie den Pressevertretern das Projekt Widerwert der GFM GmbH in Sangerhausen. Seit dem 1. Juni bereiten dort langzeitarbeitslose Menschen gebrauchte Alltagsgegenstände für gemeinnützige Einrichtungen auf und werden so im Rahmen einer Arbeitsgelegenheit schrittweise wieder an Beschäftigung herangeführt. Sven Schulze zeigte sich begeistert, wie Bürgerarbeit in der Praxis funktionieren kann und bedankte sich beim Landkreis Mansfeld-Südharz, dass dieser bei dem wichtigen Vorhaben Verantwortung übernimmt und als erste Pilotregion vorangeht. Und während der CDU-Mann, der sich im Wahlkampf befindet, die Fragen eines Kamerateams vom Bayerischen Rundfunk beantwortete, berichtete Thomas Hanschuh, Geschäftsführer des Jobcenters Mansfeld-Südharz, wie das Projekt konkret umgesetzt wird.
3: Wir haben 60 Kunden identifiziert, denen wir ein individuelles Unterstützungsangebot geben wollen. Wir laden sie alle zum persönlichen Gespräch ein, erklären die Hintergründe, hinterfragen nochmal, was sind die Gründe für die Arbeitslosigkeit, welchen Unterstützungsbedarf haben sie und legen dann einen Plan fest mit Einzelschritten, ob das eine Bewerbung ist, ob das eine Qualifizierungsmaßnahme ist, ob es ein gemeinsamer Termin bei einem Arbeitgeber ist oder ob es die Zuweisung zu einer Arbeitsgelegenheit ist. Das legen wir dann fest und besprechen das mit dem